0: ZDF-Heute-Show-Reporter Fabian Köster als lächerlich zurückgewiesen. Die AfD werde nun einmal den Rundfunkbeitrag abschaffen, betonte er. Frohnmeier unterstützte damit die Aussage des Ministerpräsidentenbewerbers seiner Partei in Sachsen-Anhalt, Siegmund. Siegmund hatte Köster nahegelegt, sich einen neuen Job zu suchen und dabei auf die von der AfD angestrebte Kündigung des Medienstaatsvertrags verwiesen. Der Deutsche Journalistenverband erklärte daraufhin, erst kritische Journalisten unter Druck zu setzen, dann Sender abwickeln zu wollen, sei pure Einschüchterung. Wer kritische Berichterstattung mit der beruflichen Existenz verknüpfe, überschreite eine rote Linie. Rechtlich gilt das Vorhaben der AfD als kaum umsetzbar, da ein einzelnes Bundesland weder das bundesweite ZDF auflösen noch den verfassungsrechtlich geschützten öffentlich-rechtlichen Rundfunk im Alleingang abschaffen kann. Das Wetter. Nachts meist gering bewölkt, gebietsweise Nebel, Tiefstwerte plus 11 bis minus 2 Grad. Am Tag im Westen gebietsweise etwas Regen, im Osten auch länger sonnig, 14 bis 19 Grad. Die weiteren Aussichten. Am Mittwoch wolkig mit heiteren Abschnitten, südlich der Donau später etwas Regen, 16 bis 21 Grad. Das waren die Nachrichten.
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2: Mit Andreas Müller und noch ein bisschen John Coltrane. Natürlich im Jubiläumsjahr, dem 100. Geburtstag, wird auch wieder veröffentlicht. Und so gibt es jetzt eine weitere Version des legendären Albums John Coltrane, Blue Train. Ich habe mal geguckt, es gibt 329 Versionen des Albums bislang. Ich vermute, das werden noch ein paar mehr. Originale inzwischen so um die $3000 in gutem Zustand. Kein wirklich herausragendes Album, muss man ganz ehrlich sagen. Und das liegt nicht an den Mitspielern, sondern am Repertoire, das bis auf das Titelstück jetzt nicht sonderlich aufregend ist. Das Titelstück hat der Meister selbst geschrieben, die meisten anderen Tracks auch mit dabei. Neben John Coltrane, Curtis Fuller, Posaune, Lee Morgan, Trompete, Paul Chambers, Bass, Philly Joe Jones, Schlagzeug und Kenny Drew, Piano. Hier ist das Titelstück Blue Train, jetzt wieder veröffentlicht, natürlich Blue Note Records.

John Coltrane, Blue Train, jetzt wieder veröffentlicht, natürlich im Jubiläumsjahr der 100. Geburtstag. Tona Jazz im Deutschlandfunk Kultur, genau 2:17. John Coltrane ist natürlich der Übervater, die gigantische Figur, größer als Miles Davis, was den Schatten angeht wahrscheinlich. Aber bei all der, Heldenhaftigkeit, Einzigartigkeit, dem Avantgardisten, darf man nicht vergessen. Coltrane war auch interessiert am Dienst am Kunden. So entstand eine Platte, die Ballads, das Ballads-Album natürlich, aber vor allem auch das Treffen mit Johnny Hartman, einem ja zu dem Zeitpunkt nicht sonderlich bedeutenden Sänger. Er sollte auch später nicht sonderlich bedeutend sein. Allerdings profitierte er eben tatsächlich von dieser Begegnung. War erst zurückhaltend, er wollte gar nicht mit diesem komischen Jazzmusiker spielen. Aber dann kam es eben dann doch dazu. Und interessanterweise ist das Ergebnis sehr, sehr gut. Und Hartman sollte viele Jahre davon zehren, mit Coltrane gespielt zu haben. Also als ihm schon längst keine tollen Platten mehr gelangen und er rumtingelte, konnte er sagen, ja, ich war derjenige, der mit John Coltrane eine Platte aufgenommen hat. Und Coltrane hat gesagt, ja, das ist etwas, was den Menschen gefallen könnte. Und darum haben wir das gemacht. My One and Only Love, Johnny Hartman with the John Coltrane Quartet. Jetzt wieder veröffentlicht.

My one and only love, Johnny Hartman with the John Coltrane Quartet. 2.23 Uhr ist es. Wiederveröffentlichung, ja, da gibt es eine Menge fantastisches Material aus den 60er Jahren. Und wiederveröffentlicht wurde Eric Dolphys herausragende Platte Out to Lunch, 1964 erschienen, im Jahr seines viel zu frühen Todes. Ja, diese Platte sollte jeder besitzen oder wenigstens mal gehört haben, der sich auch nur annähernd in diesen Bereich der Musik vortasten möchte. Die Platte beginnt mit einer Ode an Thelonious Monk und das Stück heißt Hat and Beard.

Eric Dolphy und seine Band Head and Beard, ein Track aus der Platte Out to Lunch, die jetzt wieder veröffentlicht wurde. Blue Note Records, natürlich, was für ein Katalog, in dem auch das Album Something Else zu finden ist. Cannonball Adderley hat es aufgenommen 1958 und ein ziemlich berühmter Mann hat ihm dabei geholfen. Miles Davis nämlich ist hier als Sideman zu erleben. Das letzte Mal in seiner Karriere und das ist eine tolle Geschichte. Mitte der 50er taucht dieser füllige junge Mann in New York City auf und die Altgedienten lachen erstmal über den noch so ein Country Boy, der es versuchen will, ja mit seinem Altsaxophon, also dem Instrument von Charlie Parker, der gerade den Planeten verlassen hatte. Aber die lachten nur so lange, bis Adderley sein Horn in den Mund nahm und nämlich mehr machte. Er konnte natürlich alles, was Charlie Parker konnte, aber noch viel, viel mehr, nämlich etwas Neues. Und machte dann eine Wahnsinnskarriere, spielte eben dann auch in Miles' Band, auch in jener, die das legendäre Kind of Blue Album aufgenommen haben. Das ist sein einziges Soloalbum oder das einzige unter seinem Namen, das bei Blue Note Records erschienen ist, Something Else. Und wie gesagt, jetzt wieder zu haben, dann eben auch mit diesem Stück Autumn Leaves.

Charles Mingus und sein Ensemble mit RBS oder auch Haitian Fight Song. 1964, Blue Note, nee Quatsch, Impulse Records. Und auch das ist wieder veröffentlicht worden, dieses Album. Und 1964 endete eigentlich eine fantastische Strecke für Charles Mingus, den legendären Bassisten. Etwa 1956 ging es los, dass er ein herausragendes Album nach dem anderen veröffentlichte. Dementsprechend ja fast zwangsläufig bei Impulse Records landete. Aber dann ging es bergab. Nach 64 gelang ihm eigentlich nicht mehr viel, über viele, viele Jahre. Erst Anfang der 70er Jahre sollte er sich zurückmelden, ohne jemals wieder die Qualität zu erreichen. Schließlich auch schon ziemlich krank zu dem Zeitpunkt. Interessant ist, dass auf diesem Album Mingus, Mingus, Mingus, Mingus, das ist eins von dreien, die er auf Impulse veröffentlicht hat. Das andere ist The Black Saint and the Sinner Lady, eine Collage im Prinzip vom Produzenten Bob Thiele, den Mingus inständig hasste, zusammengebastelt. Und das Solo-Piano-Album, was mir sehr, sehr gut gefällt, einfach weil es ein völlig irres Album ist, da Mingus kein besonders toller Pianist, aber ein ausdrucksvoller war. Wie auch immer, hier werden alte Tracks auch wieder hochgeholt, dieses RBS, Better Get Hit in Your Soul wird nochmal gespielt. Dann haben wir Theme for Lester Young im Original, Goodbye Pork Pie Hat genannt, also eben für den großen Lester Young und so weiter und so fort. Aber es ist ein fantastisches Album, eines der besten überhaupt, und es ist gut, dass es nun wieder zu bekommen ist. Im Blue Note Katalog gibt es seltsame Dinge, zum Beispiel eine Platte von Eddie Gale, revolutionäres Material damals, revolutionärer Impetus, Black Rhythm Happening, auch wieder veröffentlicht. Rares Teil gewesen, richtig rar.

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Was hier wie ein früher Mingus klingt, ist Sun Ra. L is a sound of joy. Von Sun Ra wird wirklich offensichtlich jede aufgenommene Minute veröffentlicht. Es vergeht eigentlich kaum einen Monat, dass was rauskommt, was eigentlich vielleicht besser nicht irgendwie aus der Schublade rausgenommen worden wäre. Deswegen hier klassisches, schönes Material, das zu hören sich immer wieder lohnt und das auch in guter Soundqualität in diversen Medien zu bekommen ist. In der nächsten Stunde hier in der Tona Jazz im Deutschlandfunk Kultur gibt es einen kleinen Ausblick auf die 50. Jazztage zu Leipzig und ein bisschen was von Ray Brown, der nämlich heute 100 Jahre alt geworden wäre. Bis zu den Nachrichten Velvet, Sun Ra und sein Orchestra.

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1: Drei Uhr, die Nachrichten. Experten zufolge steigt nach wie vor die Zahl der Kinder und Jugendlichen, die mit Bloßstellungen oder Beleidigungen im Internet und in sozialen Medien fertig werden müssen. Inzwischen sei jeder fünfte Schüler betroffen, insgesamt mehr als 2,4 Millionen, teilte das Bündnis gegen Cybermobbing unter Verweis auf eine neue Erhebung mit. Das entspreche einem Anstieg von mehr als 2% im Vergleich zu 2024. Besonders alarmierend sei, dass auch mehr Kinder und Jugendliche aus Verzweiflung schon zu Tabletten, Alkohol oder anderen Drogen gegriffen und 25% Suizidgedanken geäußert hätten. Viele Lehrer und Eltern fühlten sich mit der Entwicklung überfordert, betonte das Bündnis. Es forderte mehr Prävention und Aufklärung, vor allem an Schulen. Zudem sollten sich Eltern frühzeitig und intensiver mit Inhalten und Funktionsweisen digitaler Netze auseinandersetzen. Das Bündnis gegen Cybermobbing führt die Studie seit 2013 durch. Für die aktuelle 6. Ausgabe wurden den Angaben zufolge bundesweit rund 6.300 Schüler, Eltern und Lehrkräfte befragt. Der Bundesvorsitzende der Jusos, Thürmer, sieht den geplanten SPD-Bundesparteitag nach dem Rücktritt von Parteichefin Baas als Möglichkeit, mit neuem Spitzenpersonal für einen Neustart der Sozialdemokraten zu sorgen. Es werde die Grundlage dafür gelegt, um mit der Breite der Partei sämtliche Diskussionen zur Zukunft zu führen, sagte er dem Redaktionsnetzwerk Deutschland. Dass Co-Parteichef Klingbeil Bereitschaft zu einem umfassenden personellen Neustart signalisiert habe, verdiene Anerkennung. Baas hatte gestern ihren Rückzug erklärt und das mit einem Trauerfall in ihrer Familie und politischen Angriffen begründet. Klingbeil stellte daraufhin einen Parteitag um den Jahreswechsel herum in Aussicht. Ob er erneut kandidiert, ließ er offen. Bundesfinanzminister und Vizekanzler will er bleiben. Baas Nachfolger als Bundesarbeitsministerin tritt heute der frühere rheinland-pfälzische Ministerpräsident Schweizer an. Der SPD-Politiker erhält am Abend die Ernennungsurkunde von Bundespräsident Steinmeier. Bundeslandwirtschaftsminister Rainer hat auf eine überdurchschnittlich hohe Suizidrate unter Landwirten hingewiesen. Sie liege um das Dreifache höher als in der Allgemeinbevölkerung, sagte der CSU-Politiker der Funke Mediengruppe. Landwirte litten unter sehr großen Herausforderungen, führte er aus. Dazu zählten überbordende Bürokratie, Klimawandel sowie der Wegfall verschiedenster Pflanzenschutzmittel und ein Vertrauensverlust in die Politik. Jeder Dritte habe Liquiditätsprobleme. So sei es in der Landwirtschaft natürlich sehr, sehr schwierig. Der Minister kündigte eine Untersuchung seines Hauses zu den Hintergründen an. Auch Wissenschaftler hatten jüngst darauf hingewiesen, dass Beschäftigte in der Landwirtschaft internationalen Studien zufolge ein erhöhtes Suizidrisiko aufweisen. Zugleich betonten sie jedoch, dass für Deutschland belastbare Erkenntnisse fehlten. Bundesbildungsministerin Prien erhöht den Druck auf die Länder, ihre Schulen zu Schutzkonzepten gegen sexualisierte Gewalt zu verpflichten. Missbrauchsfälle in Schulen seien eine besonders brutale und grausame Art, Kindern und Jugendlichen Schaden zuzufügen, sagte die CDU-Politikerin dem ZDF. Schutzkonzepte müssten in jeder Schule verwirklicht sein. Der Staat habe hier die Aufgabe, Kinder und Jugendliche zu schützen. Wie das ZDF in einer Dokumentation berichtet, erarbeiten viele Schulen jetzt erst Schutzkonzepte. 5 Länder würden ihre Schulen nach wie vor nicht dazu verpflichten: Hamburg, Bremen, Sachsen-Anhalt, Sachsen und Bayern. Die Bundesmissbrauchsbeauftragte Klaus erklärte, es gebe keine länger bestehende Schule, an der es noch nicht dazu gekommen sei. Überall, wo Kinder und Jugendliche seien, gebe es Menschen, die mit dem Ziel der sexuellen Ausbeutung versuchten, Nähe, Abhängigkeits- und Machtverhältnisse zu erreichen. Aus Saudi-Arabien werden weitere Raketenangriffe gemeldet. Das Militär teilte mit, die Flugabwehr habe 3 Geschosse abgefangen. Zuletzt hatte die Houthi-Miliz ihre Angriffe auf saudische Städte inklusive der Hauptstadt Riad verstärkt. Mehrere Menschen wurden getötet. Die Houthis kämpfen im Jemen gegen die von Saudi-Arabien unterstützten Regierungstruppen. Das Wetter. Nachts meist gering bewölkt, gebietsweise Nebel, Tiefstwerte plus 11 bis minus 2 Grad. Am Tag im Westen gebietsweise etwas Regen, im Osten auch länger sonnig, 14 bis 19 Grad. Das waren die Nachrichten.
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2: Am Mikrofon ist Andreas Müller und wir feiern jetzt ein bisschen in dieser Stunde, nämlich 50. Leipziger Jazz-Tage. Und die beginnen am kommenden Samstag mit einem tollen, tollen Konzert. Und das ganze Programm ist fabelhaft, wie ich finde. Mit dabei der legendäre, inzwischen muss man schon sagen, US-amerikanische Vibraphonist Joel Ross. Und hier ist ein Track, Wisdom is Eternal. Und das ist dem Pianisten Barry Harris gewidmet.

0: Joe Ross ist Teil der 50. Leipziger Jazztage, die am Samstag beginnen. Das hier war Wisdom is Eternal for Barry Harris. Ja, das Ganze beginnt mit einem Paukenschlag. Samstagabend in der Oper zu Leipzig. Alexander von Schlippenbach, Globe Unity Orchestra. 60 Years Playing Apokalyptische Nabelschau. Ja, was für ein Titel. Was für eine Band. 66 spielten sie bei den Jazztagen zu Berlin. Und ich habe mal so einen alten Mitschnitt gefunden. Das war schon irre. Ich so alles, was Rang und Namen hatte, damals in der europäischen Free Jazz Szene, war mit auf der Bühne bei diesem riesen Orchester. Gibt, glaube ich, auch Filmaufnahmen. Und im Anschluss an den Auftritt unfassbarer Tumult, also Buhrufe ohne Ende, aber auch sehr, sehr viel Applaus. Immer wieder sollten Globe Unity auftreten. Die werden auch in Berlin diesmal spielen, zum 60. Betriebsjubiläum. Mit dabei natürlich Alexander von Schlippenbach, der damals schon auf der Bühne stand. Und der einzige von damals, der noch mit dabei ist, Evan Parker. Und ich habe mal rausgesucht, einen Mitschnitt von 1986 in Berlin. Globe Unity Orchestra, Titel gibt's nicht, kann nichts dazu sagen. Weiß, dass damals unter anderem Ernst Ludwig Petrowski mit dabei war auf der Bühne. Evan Parker natürlich und der Alexander von Schlippenbach natürlich als Leader und so weiter. Einen kleinen Ausschnitt mal rausgesucht, um einen Eindruck zu geben, was Globe Unity Orchestra sein kann. Und wie gesagt, am Samstag, 17. Oktober in der Oper geht's dann richtig rund.
1: 20 Jahre Globe Unity und in schönen Abständen ist dieses Orchester hier in Berliner Philharmonie aufgetreten. Das erste Mal 1966, dann 10 Jahre später 1976 und wieder 10 Jahre später heute. Setzt eigentlich ganz gute Perspektiven für die Zukunft, 1996, 2006. Ich glaube, das war das am meisten umstrittene Konzert in der Geschichte des Berliner Jazzfestes, der Auftritt des Globe Unity Orchesters 1966. Jetzt sieht man die Sache ein bisschen gelassener, obwohl Kontroverse eigentlich immer noch auf dem Programm dieses Orchesters steht. Ich darf Ihnen die Musiker vorstellen. Am Schlagzeug Paul Lovens. Am Bass Alan Silva. Tuba Bob Stewart. Posaune Albert Mangelsdorf, Günter Christmann und George Lewis. Trompeten Kenny Wheeler und Toshinori Kondo. Saxophone Gerd Dudek und Ernst Ludwig Petrowski. Und Evan Parker. Und der Leiter des Orchesters Alexander von Schlippenbach, Piano. Das Globe Unity Orchester.

Community Orchestra Live 1986, ist auch schon wieder 40 Jahre her in Berlin. Zum 60. Jubiläum sind sie unterwegs. Zur 50. Ausgabe der Leipziger Jazztage spielen sie jetzt am kommenden Samstag in der Oper. Und das Tolle ist ja an diesem Festival, das ist schon lange so, aber es wird immer schöner. Die spielen ganz viele Spielstätten, eben nicht nur die hehre Oper, sondern in ganz vielen Clubs im UT und wie all der NATO, wie sie alle heißen, die schönen Clubs und Orte, Schaubühne Lindenfels zum Beispiel, auch eine ganz tolle Location. Und am Abend des Eröffnungsabends, am 17. also, gibt es dann eben auch diese Kontraste, für die dieses Festival eben auch steht. Neben dem großen Globe Unity Orchestra spielt eine ganz kleine Band, nämlich Charlie Hunter und Ellie Feingold mit Isaac Kizito am Schlagzeug. Und die machen solche Musik.

There's Still a Riot Going On heißt dieser Track von Charlie Hunter und Ella Feingold, die am Eröffnungsabend der 50. Leipziger Jazztage in der Oper spielen werden, ergänzt von Isaac Kizito, Schlagzeug. Was gibt's noch? Es gibt zum Beispiel am Sonntag Jazz im Ohr, ein Audio-Walk durch Leipzigs Jazzgeschichte. Denn tatsächlich, Leipzig, die Musikstadt, war auch immer eine Jazzstadt mit einer ganz starken Szene, die ich in den späten 80er Jahren als junger Mensch kennenlernen durfte. Viele junge, unglaublich tolle Spieler, die oft auch mit legendären Altmeistern zusammenarbeiteten. Manfred Hering zum Beispiel hatte eine Irrsinnstruppe, ein tolles Trio zusammengestellt und so weiter. Das kann man alles dann erleben bei diesen Audio-Walks, die übrigens mit dem Fahrrad gemacht werden. Und das ist tatsächlich eine spannende Geschichte, diese Jazzszene Leipzig, die inzwischen ja wirklich floriert wieder. Die Stadt extrem wichtig. Vieles kann ich gar nicht vorstellen, weil es erst dort passiert. Auch das ist eine Qualität dieses Festivals. Ganz viele Erstbegegnungen, Projekte, die keine Tonträger draußen haben, wo man auch nicht weiß, was wird das, wie wird das funktionieren. Da treffen Elektronikerinnen zusammen. Es ist nach wie vor die deutsch-polnische Freundschaft gefeiert. First Date, Emilia Golos und Philipp Rumsch, Electronics und Synthesizer Live Processing kommen da zusammen. Zum Beispiel am Montag in der NATO. Also ich empfehle mal die Website aufzurufen und zu gucken, was da so alles los ist. Denn die Tickets gehen schnell weg. Ja. Kleiner Tipp. Das ist hier die Tonart Jazz im Deutschlandfunk Kultur 329. Wir gucken ein bisschen aufs Programm der 50. Jazztage Leipzig. Und da wird, wie gesagt, dieses Duo spielen, Charlie Hunter und Ella Feingold. Und weil es so schön ist, gibt es noch einen Track, An Inch Wide and a Mile Deep.

Charlie Hunter und Ella Feingold, An Inch Wide and a Mile Deep. So, sie sind Teil der 50. Jazztage zu Leipzig, die am kommenden Samstag beginnen. Ich habe mindestens zwei sehr persönliche Tipps. Da ist am Dienstag dieses Treffen. Und da ist einer der beeindruckendsten Musiker, die ich je in meinem Leben erlebt habe, dabei. Konrad Bauer, Posaunist, knapp über 80. Ich habe ihn vor ein paar Jahren auch in Leipzig gesehen mit einem Trio. Das war Wahnsinn. Beim Jazzfest in Berlin hat er gespielt mit unter anderem Hamid Drake. Und der ist auch dabei. Bauer, Kalima Drake, sprich Conny Bauer, Hamid Drake und der Wundergitarrist Kalle Kalima aus Berlin. Die kommen da zusammen in der Schaubühne Lindenfels am Dienstag. Und das kann nur fantastisch sein. Außerdem, und das ist natürlich etwas, auf das sich viele freuen, die jemals von dieser Kapelle gehört haben, ADHD aus Island, die spielen am Sonntag bereits, also am 18. in diesem fantastischen Club UT Connewitz. Und man sagt immer so schön, da werden Grenzen gesprengt und was weiß ich. Ja, mindestens ADHD.

Die isländische Band ADHD hier mit Hangir. Sie sind live bei den 50. Jazztagen in Leipzig zu erleben. Was hier von Platte kommt, ist live. Also das, anders gesagt, die Platten sind toll, aber sie geben nicht wirklich das wieder, was da live abgeht. Nämlich das ist der isländische Wahnsinn. Tolles Programm, eine Woche lang, viele verschiedene Locations. Es gibt Panels, es gibt Diskussionen, es gibt Clubnächte, es gibt viel Tanzmusik, viel Hörenswertes. Die Avantgarde trifft auf, ja, durchaus auch Leute, die etabliert sind, und zu denen gehört Jason Moran, der mit deinem Duke Ellington Programm aufspielen wird in der Thomaskirche. Wird bestimmt auch toll. Und hier ist er noch zu hören, als letzter Eindruck von dem, was da in Leipzig zu hören sein wird. Ab dem kommenden Wochenende bitte die Website mal checken, nach all den tollen Sachen, die da passieren. Musikstadt Leipzig mit den 50. Leipziger Jazztagen. Jason Moran hier als Teil der Band von Walter Smith III, der Pianist auf dem Track Seesaw.

Das ist Musik von Ray Brown, Mistreated but Undefeated Blues in der Turner Jazz in Deutschland von Kultur. 4:08. Es ist Ray Brown, der heute 100 Jahre alt geworden wäre. Und ja, leider starb er 2002 im Alter von 75 Jahren. Kurz vor einem Auftritt, und das zeichnete ihn aus. Der Mann, der in den 40er Jahren anfing und zu den tatsächlich Bebop-Pionieren zählen sollte. Er hatte in der Band mit Dizzy Gillespie die revolutionären Ideen. Sein großer Kollege Charles Mingus mochte ihn offensichtlich nicht sehr, hielt ihn zu sehr limitiert aufs Instrument und wenig imaginativ. Aber vielleicht war er nur neidisch, denn Ray Brown hatte eine Wahnsinnskarriere. Auch wenn musikalisch nach der Revolution wenig Revolutionäres passierte, aber er war ultra erfolgreich im Zirkus des Norman Granz mit seinen Jazz at the Philharmonic Geschichten und natürlich die Produktion auf Verve Records. Er spielte Jahrzehnte mit Oscar Peterson, war Produzent und überhaupt und ein Vollblutmusiker. Fast hat er es geschafft. Quatsch, 75 ist er geworden. Und hier ist noch ein bisschen Musik zu Ehren von Ray Brown. Gleich hier im Cannonball Adderley Quintett. Ein kleiner Ausschnitt aus Au Privat. Und das hier ist Yada.

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1: Vier Uhr, die Nachrichten. Einen Tag nach dem Rücktritt von Bundesarbeitsministerin Baas wird heute ihr Nachfolger ins Amt eingeführt. Der frühere rheinland-pfälzische Ministerpräsident und SPD-Politiker Schweizer erhält seine Ernennungsurkunde von Bundespräsident Steinmeier. Baas hatte gestern ihren Rückzug erklärt. Sie begründete ihre Entscheidung mit dem Tod der Stieftochter und öffentlichen Angriffen. In Berlin wird heute der Bericht der unabhängigen Bundesbeauftragten gegen sexuellen Missbrauch von Kindern und Jugendlichen vorgestellt. Er liefert Informationen zum Ausmaß der Verbrechen sowie zum Stand von Prävention, Hilfe und Aufarbeitung. Erstmals berichtet Amtsinhaberin Klaus auf Grundlage des seit Juli 2025 geltenden Gesetzes, das die staatlichen Strukturen zum Schutz vor sexualisierter Gewalt stärken soll. Zugleich stellt die Vorsitzende der Unabhängigen Kommission des Bundes zur Aufarbeitung sexuellen Kindesmissbrauchs, Gebrande, ihren Bericht vor. Die Kommission hat nach eigenen Angaben inzwischen die Erfahrungen von mehr als 3000 Menschen aufgenommen und ausgewertet. 3 Wochen nach der Landtagswahl in Mecklenburg-Vorpommern haben sich SPD, Linke und Grüne erstmals zu Koalitionsgesprächen getroffen. Die SPD-Landesvorsitzende und Ministerpräsidentin Schwesig sagte in Schwerin, die drei Parteien hätten die Möglichkeit, eine demokratische, stabile Koalition zu bilden. Das Vertrauen und die Zuversicht, dass diese zustande komme, seien nach den ersten Gesprächen gewachsen. Im Zuge der Vorwürfe gegen niedersächsische SPD-Politiker in der Klinikaffäre wird der Abgeordnete Siebels Nachfolger des zurückgetretenen Landtagsfraktionschefs Politze. Das teilten die Sozialdemokraten mit. Landesparteichef und Ministerpräsident Lies hatte den 48-Jährigen vorgeschlagen. Vergangene Woche war Politzes Immunität vom Landtag aufgehoben worden. Laut seinem Anwalt ist er von Ermittlungen der Staatsanwaltschaft Hannover im Zusammenhang mit dem Verkauf eines früheren Klinikgrundstücks in Lehrte betroffen. Vor Ende des Vergabeverfahrens sollen Berichten zufolge sensible Informationen an einen Bieter weitergeleitet worden sein. Als Gegenleistung ist von möglichen Spenden an die SPD die Rede. Ermittelt wird auch gegen den Präsidenten der Region Hannover und Spitzenkandidaten bei der jüngsten Abgeordnetenhauswahl in Berlin Krach sowie den Vorsitzenden der SPD Hannover und Bundestagsabgeordneten Achmetowitsch. Alle drei weisen die Vorwürfe zurück. In allen Fällen gilt die Unschuldsvermutung. Experten zufolge steigt nach wie vor die Zahl der Kinder und Jugendlichen, die mit Bloßstellungen oder Beleidigungen im Internet und in sozialen Medien fertig werden müssen. Inzwischen sei jeder 5. Schüler betroffen, insgesamt mehr als 2,4 Millionen, teilte das Bündnis gegen Cybermobbing unter Verweis auf eine neue Erhebung mit. Das entspreche einem Anstieg von mehr als 2% im Vergleich zu 2024. Besonders alarmierend sei, dass auch mehr Kinder und Jugendliche aus Verzweiflung schon zu Tabletten, Alkohol oder anderen Drogen gegriffen und 25% Suizidgedanken geäußert hätten. Viele Lehrer und Eltern fühlten sich mit der Entwicklung überfordert, betonte das Bündnis. Es fordert mehr Prävention und Aufklärung, vor allem an Schulen. Zudem sollten sich Eltern frühzeitig und intensiver mit Inhalten und Funktionsweisen digitaler Netze auseinandersetzen. Der vor allem durch die preisgekrönte Fernsehserie Breaking Bad bekannt gewordene US-Schauspieler Roy Frank R.J. Mitty ist tot. Der 34-Jährige wurde Behördenangaben zufolge in Brownsville, Texas, tot aufgefunden. Zu den Ursachen wurden zunächst keine Angaben gemacht. Von einem Fremdverschulden werde nicht ausgegangen. Mitty lebte mit einer Zerebralparese, einer Bewegungsstörung, die auf eine frühe Hirnschädigung zurückgeht. 2008 trat er erstmals als Sohn des Chemielehrers und späteren Drogenbosses Walter White in Breaking Bad auf. In einer Erklärung hieß es, ausgehend von seinen eigenen Erfahrungen mit Zerebralparese habe er der Rolle Authentizität verliehen. Außerdem habe Mitty Sichtbarkeit für Menschen mit Behinderung geschaffen und für Inklusion sensibilisiert. Breaking Bad lief zwischen 2008 und 2013 über 5 Staffeln. Sie gilt als eine der besten Fernsehserien des 21. Jahrhunderts. Das Wetter, nachts meist gering bewölkt, gebietsweise Nebel, Tiefstwerte plus 11 bis minus 2 Grad. Das waren die Nachrichten.
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2: Mit Andreas Müller, schönen guten Morgen. Und Musik von Ray Brown, der große Bassist, wäre heute 100 Jahre alt geworden.

Der Blues for Sylvia, Ray Brown, um 10 Minuten nach 4 im Deutschlandfunk Kultur, die Tonart Jazz. Und das ist von einer Platte, die nicht nur Ray Browns bekannteste Platte sein könnte, sondern es ist eine ganz berüchtigte, berühmte Jazzplatte. Bass Hit heißt die, 1956 war es, da ist sie rausgekommen und etablierte ihn als Solo-Künstler. Da hört man hier diesen Combo-Swing, der mit der Bebop-Revolution ein paar Jahre vorher gar nichts mehr zu tun hat. Aber wie gesagt, das war das Fundament einer ewig anhaltenden Karriere. Und der Mann, der ja auch mal mit Ella Fitzgerald verheiratet war, hat ein Jahr seine Erfolge gehabt und ohne Skandale durch diese Karriere gekommen. Und wie gesagt, bis zum Schluss, kurz vor dem Auftritt, ist er verstorben mit 75 Jahren. Und vielleicht, ich bin mir nicht sicher, ist sein unbegleitetes Bass-Solo, das auf der Platte Bass Hit zu finden ist, das erste, was überhaupt als solches auf einer Schallplatte damals veröffentlicht wurde. Denn das war nicht unbedingt üblich. Natürlich bekamen die Bassisten immer mal ihr Solo und ihre Zeit, aber ein unbegleitetes Bass-Solo, ja, Ray Brown hat's gemacht. Und damit nochmal herzlichen Glückwunsch zum 100. den er heute hätte feiern können.

Das war der Tune von Mr. Ahmad Jamal von der israelischen Band Shalosh, beziehungsweise israelisch-berlinischen Band. Teile der Band leben ja in Berlin. Ja, der große Ahmad Jamal, auch bei ihm gibt es Wiederveröffentlichungen zu vermelden. Das Album Ahmad 73 ist wieder zu bekommen als Schallplatte. Wunderbar aufgelegt und ohnehin ein Mann, der immer wieder gewürdigt gehört, ebenfalls auch an dieser Stelle hier um 18 Minuten nach 4 in der Tuna Jazz. Hier ist ein großer Track, seine Interpretation von Poinciana, Ahmad Jamal.

Ahmad Jamal mit einer langen Version des von ihm oft gespielten Tracks Poinciana in der Tona Jazz im Deutschland von Kultur. 2:05 ist es. Wiederveröffentlichung. Da gibt es noch eine weitere, nämlich Wayne Shorters Album Speak No Evil von 1966 auf Blue Note Records erschienen. Er war damals ja schon Teil des zweiten legendären Quintetts von Miles Davis und für seine Soloplatte hat er das eigentlich fast nachgebaut, denn es ist der große Kollege Herbie Hancock am Klavier, aber dann haben wir Freddie Hubbard, Trompete, und Elvin Jones, Schlagzeug, aber Ron Carter immerhin am Bass. Tja, Freddie Hubbard, der von Miles Davis nicht sonderlich geschätzt wurde, aber von wem wurde Miles überhaupt geschätzt? Wen schätzte er? Da gibt's nicht viele. Hier ist das Titelstück, Speak No Evil, Wayne Shorter.

Blue is the Color, eine Band namens U Street All Stars hat das aufgenommen für etwas über 25 Jahren und diese Band kommt aus Helsinki und wer spielt da mit oder spielte mit damals? Timo Lassi, also der große Tenorsaxophonist, der damals geradezu unheimlich den Spirit von Blue Note heraufbeschwor und tatsächlich haben die U Street All Stars 2 Alben auf Blue Note veröffentlicht, eigentlich Blue Note Finnland, ja. Es gibt auch eine Blue Note Finnland Abteilung. Impossible zu bekommen heutzutage, diese damals als CD veröffentlichten Tonträger. Ja, Blue is the Color, What Color is Love? Fragt Terry Callier. Auch von ihm ist Material wieder veröffentlicht worden, was sehr, sehr, sehr wichtig ist, denn die Originalplatten sind unfassbar teuer.

Musik von Kiefer. Das ist ein Mann aus Los Angeles, Pianist, Komponist, und der hat eine Platte namens Memory Bomb rausgebracht auf Blue Note Records und wird hier begleitet unter anderem von Walter Smith III, den wir eben schon mal gehört haben. Also wieder Blue Note Records, Memory Bomb, es ist ja das Titelstück dieser Platte, das mir ganz gut gefällt. Es gibt aber auch viele Momente, die so ein bisschen an Robert Glasper erinnern, nicht so guter Hip-Hop, und das hier überzeugt.

die auch Album der Woche war bei uns im Deutschlandfunk Kultur. Synonym heißt sie und da ist übrigens Robert Glasper auch hier zu hören, zusammen mit Nick Hakim. Don't Stop the Music heißt das. Ja, lauter Coverversionen und ja, Michel Ningocello, seltsame Figur. Ich weiß nicht, warum diese Platte sein musste. Ein paar gute Tracks aber sind ja drauf. Und das gibt's auch zum Schluss in 4 Minuten Nachrichten. Bis dahin Michel Ningocello mit Cat Power zusammen. Don't You Want Me.

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1: Fünf Uhr die Nachrichten. Der Internationale Währungsfonds hat seine Prognose für das Wirtschaftswachstum in Deutschland deutlich nach oben korrigiert. Der IWF rechnet nun damit, dass das Bruttoinlandsprodukt im laufenden Jahr um 1,3% wächst. Das sind 0,6 Prozentpunkte mehr als noch im Juli vorhergesagt. Die Bundesregierung rechnet inzwischen ebenfalls mit 1,3% Wirtschaftswachstum. Der IWF hob auch seine

0: Erwartung für den Euroraum trotz des Iran-Kriegs um 0,2 Prozentpunkte auf 1,1% an. Einen Tag nach dem Rücktritt von Bundesarbeitsministerin Baas wird heute ihr Nachfolger ins Amt eingeführt. Der frühere rheinland-pfälzische Ministerpräsident und SPD-Politiker Schweizer erhält seine Ernennungsurkunde von Bundespräsident Steinmeier. Baas Rückzug hatte in Berlin eine Debatte über den zwischenmenschlichen Umgang in der Politik ausgelöst. Sie begründete ihre Entscheidung mit dem Tod ihrer kranken Stieftochter. Öffentliche Angriffe auf sie, auch aus den Reihen des Koalitionspartners, seien trotz ihrer schwierigen privaten Situation weiter forciert worden. Grünen-Chefin Brandner meinte, das politische Geschäft sei so hart geworden, dass man es offensichtlich als Mensch kaum bestehen könne. Zugleich kritisierte sie, der Ehrlichkeit halber gehört dazu, dass sich auch nicht so viele aus der SPD vor Baas gestellt hätten in den vergangenen Wochen. Die Vorsitzenden von CDU und CSU, Merz und Söder, wiesen Baas Vorhaltungen zurück. Der rheinland-pfälzische Regierungschef Schnieder, CDU, nannte die Vorwürfe nicht nachvollziehbar. Nach der zweitägigen Führungsklausur der CDU hat Parteichef und Bundeskanzler Merz die Absenkung der Stromsteuer für alle angekündigt. Demnach sollen diese sowohl für Unternehmen als auch für Privatleute auf das europäische Minimum fallen. So hatten es Union und SPD bereits in ihrem Koalitionsvertrag beschlossen, bisher aber nicht umgesetzt. Man wolle mit dem Schritt auch eine Glaubwürdigkeitslücke schließen, erklärte Merz. Bundesfinanzminister Klingbeil, SPD, äußerte indes Zweifel, ob die Senkung der Stromsteuer gegenfinanziert werden kann. Bei einer Absenkung der Stromsteuer auf das europäische Minimum müsste eine Familie mit Jahresverbrauch von 4.000 Kilowattstunden laut dem Verbraucherportal Verivox brutto rund 90 Euro weniger bezahlen. Experten zufolge steigt nach wie vor die Zahl der Kinder und Jugendlichen, die mit Bloßstellungen oder Beleidigungen im Internet und in sozialen Medien fertig werden müssen. Inzwischen sei jeder fünfte Schüler betroffen. Insgesamt mehr als 2,4 Millionen, teilte das Bündnis gegen Cybermobbing unter Verweis auf eine neue Erhebung mit. Das entspreche einem Anstieg von mehr als 2% im Vergleich zu 2024. Besonders alarmierend sei, dass auch mehr Kinder und Jugendliche aus Verzweiflung schon zu Tabletten, Alkohol oder anderen Drogen gegriffen und 25% Suizidgedanken geäußert hätten. Viele Lehrer und Eltern fühlten sich mit der Entwicklung überfordert, betonte das Bündnis. Es fordert mehr Prävention und Aufklärung, vor allem an Schulen. Zudem sollten sich Eltern frühzeitig und intensiver mit Inhalten und Funktionsweisen digitaler Netze auseinandersetzen. Für die 6. Ausgabe seiner Studie, seit 2013 wurden nach Angaben des Bündnisses gegen Cybermobbing bundesweit rund 6.300 Schüler, Eltern und Lehrkräfte befragt. Bundesbildungsministerin Prien erhöht den Druck auf die Länder, ihre Schulen zu Schutzkonzepten gegen sexualisierte Gewalt zu verpflichten. Missbrauchsfälle in Schulen seien eine besonders brutale und grausame Art, Kindern und Jugendlichen Schaden zuzufügen, sagte die CDU-Politikerin dem ZDF. Schutzkonzepte müssten in jeder Schule verwirklicht sein. Der Staat habe hier die Aufgabe, Kinder und Jugendliche zu schützen. Wie das ZDF in einer Dokumentation berichtet, erarbeiten viele Schulen jetzt erst Schutzkonzepte. 5 Länder würden ihre Schulen nach wie vor nicht dazu verpflichten: Hamburg, Bremen, Sachsen-Anhalt, Sachsen und Bayern. Die Bundesmissbrauchsbeauftragte Klaus erklärte, es gebe keine länger bestehende Schule, an der es noch nicht dazu gekommen sei. Überall, wo Kinder und Jugendliche seien, gebe es Menschen, die mit dem Ziel der sexuellen Ausbeutung versuchten, Nähe, Abhängigkeits- und Machtverhältnisse zu erreichen. Das Wetter. Im Westen gebietsweise etwas Regen, im Osten auch länger sonnig, 14 bis 19 Grad. Morgen wolkig mit heiteren Abschnitten, südlich der Donau etwas Regen, 16 bis 21 Grad. Das waren die Nachrichten.
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2: Guten Morgen, und der will schon wieder was wissen von Ihnen. Wenn ich Ihnen zwei Buchtitel nenne, Wahnsinn und Gesellschaft das eine, Die Ordnung der Dinge das andere, sind Sie dann gleich im Bilde, um wen es da geht, über welchen Philosophen wir heute in dieser Sendung etwas ausführlicher reden wollen? Unter Akademikern wird der Philosoph Michel Foucault als Legende gehandelt, aber den allermeisten dürften seine Ideen kaum bekannt sein. 1984 bereits ist Foucault verstorben, am 15. Oktober vor 100 Jahren wurde er in Frankreich geboren. Deshalb machen wir heute Morgen einen Schnellkurs, allerdings erst ab der 6 Uhr Stunde.

0: Sie singen Englisch, ein bisschen wie Brian Ferry klingen die hier, die Leute von Saumieu aus den Niederlanden. Genau, Saumieu mit It's Only Love um 5.09 Uhr im Deutschlandfunk Kultur. Politiker, Sie wissen das bestimmt, sind immer nicht so richtig begeistert, wenn wir Medien vor allem übers Personal reden wollen oder drüber spekulieren. Noch schlimmer, wie jetzt zur Frage, welche SPD-Frau wird Nachfolgerin von Bärbel Baas an der Parteispitze? Wichtiger sollten die Inhalte sein, heißt es dann, die Reform. Das stimmt ja auch. Aber tatsächlich gibt es Zweifel daran, dass der Reformprozess der Bundesregierung durch den Rücktritt von Baas beschleunigt wird. Aus Berlin Dagmar Pepping.
1: Friedrich Merz spulte das Pflichtprogramm ab. Er bedauere die Entscheidung von Bärbel Baas, die Ämter aufzugeben, respektiere sie aber.
2: Frau Baas und ich haben in der Bundesregierung jetzt über fast anderthalb Jahre sehr gut und vertrauensvoll zusammengearbeitet.
1: Er habe ihr auch schon persönlich seine guten Wünsche übermittelt.
2: Und auch mein Mitgefühl für den Verlust in ihrer Familie.
1: Mitgefühl hat im politischen Geschäft aber eine kurze Halbwertszeit. Denn wenig später ließ der CDU-Kanzler durchblicken, dass die Zusammenarbeit mit der Arbeits- und Sozialministerin von der SPD wohl nicht immer sehr gut gewesen ist. Als er über ihren Nachfolger sprach, Alexander Schweizer, Ex-Ministerpräsident von Rheinland-Pfalz.
2: Er übernimmt offene Gesetzgebungsvorhaben, von denen ich hoffe, dass sie jetzt schnell im Kabinett verabschiedet werden und in den parlamentarischen Prozess eingebracht werden können.
1: Eine höfliche Umschreibung für, dass das Riesenministerium endlich liefert. Seit Monaten war von Unionspolitikern zu hören, Baas blockiere beschlossene Reformvorhaben. Bei der Rente, bei der Flexibilisierung der Arbeitszeit, bei der Grundsicherung. Baas sei als Ministerin nicht mehr tragbar, hatte Christian von Stetten gesagt, der Vorsitzende des einflussreichen Parlamentskreises Mittelstand und damit für böses Blut in der Koalition gesorgt. Der Kanzler pocht auf den verabredeten Zeitplan für die Reformen.
2: Durch den Wechsel jetzt im Amt des Bundesministers für Arbeits- und Sozialordnung sollte es eher eine Beschleunigung der Prozesse geben.
1: Aber steht der Neue tatsächlich für die von Merz gewünschte Beschleunigung? Schweizer gilt beispielsweise als ausgewiesener Gegner der Abschaffung der abschlagsfreien Rente nach 45 Beitragsjahren. Als er am Montag die SPD-Parteizentrale verließ, wollte er zu seiner neuen Aufgabe nichts sagen.
3: Ich bin jetzt hier ganz privat unterwegs. Sie, da haben Sie Verständnis dafür, dass ich mich jetzt heute noch nicht so äußern möchte.
1: Bereits heute ist ein erstes Gespräch des neuen Ministers mit dem Kanzler geplant, kündigte SPD-Chef Lars Klingbeil an. Schweizer ist im Stoff. Vor seiner Zeit als Regierungschef in Rheinland-Pfalz war er Landesminister für Arbeit und Soziales.
4: Und glauben Sie mir, der will jetzt richtig starten, der will die Dinge auf den Weg bringen und da gibt es keine großen Verzögerungen. Aber natürlich muss er jetzt erstmal auch im Ministerium ankommen.
1: Bei Lars Klingbeil, dem Vizekanzler und Finanzminister, stellt sich die Frage, ob er bleiben kann. Nach dem Rücktritt seiner Co-Vorsitzenden Bärbel Baas kündigte Klingbeil an, dass die gesamte SPD-Führung neu gewählt werden soll. Auf einem Parteitag zum Jahreswechsel. Offen, ob er erneut für die Doppelspitze antritt. Klingbeil ist intern nicht unumstritten. Bei der letzten Abstimmung 2025 hatte er nur 65% der Stimmen bekommen. Eine Klatsche, die bis heute nachwirkt.
4: Ich klebe nicht an meinem Amt. Ich glaube, ich kann dieser Partei helfen in einer schwierigen Phase. Ich kann diesem Land auch helfen in einer schwierigen Phase. Aber darüber werden wir jetzt gemeinsam entscheiden.
1: Die ungeklärte Machtfrage in der SPD, für die schwarz-rote Bundesregierung ist sie in den kommenden Wochen ein Risiko. Wer führt die Sozialdemokraten in der Zukunft? Unklar. Eines aber ist klar, beteuert Klingbeil.
4: Die SPD ist handlungsfähig. Die SPD steht zu dieser Regierung.
1: Im politischen Geschäft hat allerdings nicht nur Mitgefühl eine geringe Halbwertszeit. Zusagen ebenfalls.

0: ganz wunderbare Band aus Großbritannien, Jungle. Lässt sich nicht ganz so leicht googeln, aber Jungle sind mittlerweile so groß, die finden Sie zumindest, wenn Sie die Titel der neuen Platte dazugeben. Hier, dieser Titel hieß Someday Somewhere und mit dem kommen Sie auch auf Tournee nach Deutschland in die ganz großen Hallen. Am 5. November sind Jungle in Hamburg, am 8. in Berlin, am 12. November in München und am 13. dann in Österreich in Wien. Jungle. Someday, Somewhere, der Titel im Deutschlandfunk Kultur. Wenn Sie eine Brille hätten, ja, mit der Sie heimlich andere Menschen filmen könnten, weil die gar nicht auf die Idee kommen würden, dass Ihre Brille eine eingebaute Kamera hat, ja, obwohl da vielleicht irgendwo eine winzige LED leuchtet, sind Sie sich zu 100% sicher, dass Sie das nie machen würden? Mal ehrlich, ne? Weil es der Anstand verbietet und ein Respekt vor der Privatsphäre anderer Menschen. Ab heute ist die neueste Version der Meta Smart Glasses in Deutschland erhältlich. Gabi Biesinger.
1: Als die Meta Ray-Ban Display Brille 2025 in den USA auf den Markt kam, fluteten überwiegend begeisterte Selbsttests das Netz. Wie der von Cleo Abraham bei TikTok, wo sie alle Funktionen ausprobierte.
2: These are the new Meta Ray-Ban Display and I got to test them.
1: Man kann sich etwa den Weg weisen lassen über eine Karte, die als Anzeige ins rechte Brillenglas eingeblendet wird.
2: You pop up a map to tell you where to go.
1: Oder sich untertiteln lassen, was das Gegenüber sagt, etwa wenn es draußen laut ist. Und das sogar als Übersetzung in die eigene Sprache, wenn einem das Gesagte nur Spanisch vorkommt.
2: Captions. Even if they're speaking another language.
1: Eine absolute Neuheit damals, das Neural Band, ein elastisches Armband, mit dem man die Brille diskret steuern kann.
2: Sensors in this band track electrical signals in your wrist.
1: Das Armband erfasst elektrische Signale der Armmuskulatur, um feine Fingerbewegungen, Greifgesten und Wischbewegungen in Befehle für die Brille zu übersetzen. Wenn man eine Textnachricht beantworten will, reicht es, mit dem Finger auf der Tischplatte oder dem eigenen Arm zu schreiben und im Display erscheint der Text. Offenbar sogar bei veritabler Sauklaue.
2: It was surprisingly good at figuring out my bad handwriting.
1: Meta ist mit einem Anteil von 80% Marktführer im Bereich Smart Glasses, also intelligenter Datenbrillen. Die hohe Nachfrage nach dem Display-Modell in den USA führte dazu, dass internationale Verkaufsstarts verschoben werden mussten. Unter den Meta-Brillen dürfte die Ray-Ban Display das derzeit technisch am weitesten entwickelte Modell sein. In Deutschland ist sie ab 899 Euro zu haben. Technikexperten bemängeln, dass sie mit einigen Unzulänglichkeiten, etwa kurzer Akkulaufzeit von nur 3 bis 4 Stunden, eigentlich zu teuer sei. Dazu kommt, dass in Deutschland der Verkaufsstart für die Meta-Brille gerade von einer Anzeige überschattet wird.
3: Die Organisation HateAid ist nach eigener Prüfung zu dem Schluss gekommen, dass der Verkauf solcher Brillen strafbar sein könnte.
1: Erklärte Tech-Experte Malte Kirchner vom Computermagazin CT im August in einem Video, als HateAid bei der Generalstaatsanwaltschaft in Frankfurt Strafanzeige einreichte. Die Organisation HateAid, die sich gegen Netzgewalt engagiert, bemängelt, dass man mit den Brillen heimlich filmen könne, da nur eine kleine, eher unauffällige LED-Leuchte anzeigt, dass die Kamera läuft. Und das verstößt nach Ansicht von HateAid gegen Datenschutzregeln bei Kommunikationsgeräten.
3: Meta sagt sinngemäß, natürlich erkennt man eine Aufnahme, schließlich leuchtet ja eine LED.
1: Außerdem verweist Meta auf Sicherheitsmechanismen, dass die Brille den Dienst verweigere, wenn die LED abgeklebt wird.
3: HateAid hingegen sagt, nein, bei einer Brille, die fast genauso aussieht wie eine normale Sonnenbrille, reicht dieses kleine Licht nicht.
1: Angezeigt hat HateAid nicht nur Meta, sondern auch die Brillenfirmen Ray-Ban und Oakley sowie einige große deutsche Optikerketten und den Elektronikfachhändler Mediamarkt. Die Zentralstelle zur Bekämpfung der Internetkriminalität prüft derzeit im Rahmen eines Ermittlungsverfahrens, ob ein Anfangsverdacht für eine Straftat vorliegt. Die Bundesnetzagentur hatte sich früher bereits zu solchen Brillen geäußert und betont, dass der Verkauf und Besitz von Smart Glasses nicht generell verboten sind, vorausgesetzt die Aufnahmefunktion sei für das Umfeld klar erkennbar. Und das ist nun eben der Knackpunkt. Eine große Optikerkette in den Niederlanden hat den Verkauf der Brillen wegen Datenschutzbedenken unlängst gestoppt.
0: 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Das hier sind Midnight Oil aus Australien mit Capricornia.

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1: Benjamin Marks Buch »Wenn das noch geht, kann es nicht so schlimm sein« ist ein entwaffnend ehrliches und mehrfach ausgezeichnetes Zeugnis seines Lebens mit Depressionen.
2: Depressionen sind geschickt. Ist man gesund, kann man sich nicht mehr daran erinnern, wie es war, krank zu sein. Und ist man krank, kann man sich nicht vorstellen, je wieder gesund zu werden.
1: Als Benjamin Mark 2025 wieder eine depressive Episode erlebt, beginnt er auf Instagram ein Tagebuch zu führen. Schreibend reflektiert er seinen Alltag, wie verwirrend und schwer es ist, mit der Krankheit zu leben und zu lieben und wie es doch immer wieder gelingt. Seine Bewerbungen um einen Job als Mensch sind schonungslos, ehrlich und schmerzhaft, gleichzeitig erhellend und befreiend. Heute Abend liest Benjamin Mark in der Tages- und Begegnungsstätte Quarb in Zeven, danach in Bremervörde und Rothenburg-Wümme. Ursprünglich hat Katharina Grewe Architektur studiert, kurz nach dem Diplom aber angefangen, Comics zu zeichnen. Nur folgerichtig, dass es ausgerechnet ein Hochhaus war, das ihr den Max- und Moritz-Preis eingebracht hat. 2 Jahre lang hat sie dem Webcomic »Das Hochhaus« jede Woche eine Etage hinzugefügt. Das Ergebnis: 102 Stockwerke leben. Nur eine der vielen Qualitätsideen der Cartoonistin, die jetzt in einer Werkschau in Frankfurt am Main zu sehen sind.
3: Da ist alles bei, irgendwie Cartoon und Comic und Objekt und Text und Foto.
1: Katharina Grewe, Qualitätsideen seit 1972. Die Werkschau der aus Titanic, Taz und Süddeutscher Zeitung bekannten Cartoonistin ist noch bis zum 17. Januar im Karikaturamuseum in Frankfurt am Main zu sehen. Spätestens nachdem der ehemalige US-Präsident Barack Obama ihn auf seine persönliche Sommer-Playlist übernommen hat, lief der Song Stargazing weltweit in Heavy Rotation. Das war vor 2 Jahren, da war der Songwriter Miles Smith gerade einmal Mitte 20. Sein erstes Liebeslied hat er allerdings schon mit 11 Jahren geschrieben und auf der Schulversammlung vorgesungen, was für die junge Liebe nicht unbedingt förderlich war. Im Sommer hat der Brite nun sein Debütalbum veröffentlicht. Heute präsentiert er es in Düsseldorf. Miles Smith heute Abend in der Mitsubishi Elektrikhalle in Düsseldorf.
4: Und das waren die Kulturtipps vorne mit Julia Eickmann. 5:26 Uhr.

0: Sehr entspannt, diese Musik von Arlo Parks aus Großbritannien. Arlo Parks mit Blades um 5.30 Uhr im Deutschlandfunk Kultur. Wenn Sie mit offenen Augen durch Deutschland gegangen sind die letzten 3 Jahre, dann ist Ihnen womöglich aufgefallen, für was in Deutschland am häufigsten und am lautesten protestiert wird. Ja, oft mit Unterstützung der Linkspartei Free Palestine. In Frankreich gibt es das auch, aber noch engagierter demonstriert Frankreichs Linke für die Rechte der eigenen Bürger. Derzeit unterstützen sie die Schülerproteste für mehr Geld für Schulen und Lehrer. Auch heute werden wieder 100.000 erwartet. Julia Borutta.
1: Die Schülerproteste in Frankreich wirken wie ein Katalysator für den unerbittlich geführten Präsidentschaftswahlkampf. Zwei Lesarten der Blockaden und Demonstrationen prallen aufeinander. Links der politischen Mitte gibt es Applaus für eine Jugend, die ihr Schicksal in die eigenen Hände nehme. Wie zuletzt vom linksradikalen Präsidentschaftskandidaten Jean-Luc Mélenchon, der die Revolte der Schüler bei seinem jüngsten Wahlkampfmeeting in Clermont-Ferrand als legitim und als Ausdruck von großer Reife bezeichnete.
2: C'est donc un mouvement qui fait preuve d'une très grande maturité politique et syndicale.
1: Rechts von der Mitte hingegen bekommen nicht die Schüler, sondern die Polizisten großen Applaus. Dafür, dass sie hart durchgreifen. Fast 7.000 junge Menschen wurden seit Beginn der Proteste in Polizeigewahrsam genommen. Eine nie dagewesene Zahl. Selbst bei den Gelbwesten-Protesten vor einigen Jahren gab es nicht so viele Festnahmen. Marine Le Pen, die als Präsidentschaftskandidatin des rechtsnationalen Rassemblement National laut Umfragen die besten Aussichten hat, kommendes Jahr in den Élysée-Palast einzuziehen, tritt als Hüterin der Ordnung auf. Ich denke, wir müssen hier mal aufräumen. Das Lehrpersonal schützen, die Lehrer besser bezahlen, endlich das Gesetz einführen, das die Randalierer verpflichtet, für den Schaden, den sie anrichten, selbst zu bezahlen. Das schlagen wir ja schon lange vor. Ihr Konkurrent von rechts außen, der extrem rechte Politiker Éric Zemmour, nutzt die Bilder von randalierenden Vermummten, um gegen muslimische Franzosen zu hetzen. Es gebe zwei Frankreiche. Das eine, dessen christliche Jugend jubelnd den Papst empfangen habe, und das andere, das arabo-muslimische Frankreich der Banlieue. Die verbale Eskalationsspirale wird ergänzt durch einen Krieg der Bilder. Fake-Videos kursieren. Dem LFI-Bürgermeister von Saint-Denis, Bali Bagayoko, wurde vorgeworfen, sich mit den gewaltsamen Demonstrierenden gemein zu machen, nachdem er am Rande einer Schülerblockade gesagt hatte, Gewalt könne legitim sein, doch es sei besser, sie zu vermeiden. Kurz danach tauchte ein Video auf, das den Bürgermeister tanzend vor einer brennenden Mülltonne zeigt, als würde er selbst die Randale mitbetreiben. Es dauerte Tage, bis der öffentlich-rechtliche Radiosender France Info die ganze Szene mit Hilfe anderer Videos rekonstruiert und bewiesen hatte, dass Bagayoko zunächst unter Gefahr für sich selbst die brennende Mülltonne weg vom Schultor gezogen und anschließend geholfen hatte, einen Feuerlöscher zu aktivieren, um den Brand zu löschen. Wie gespalten die Gesellschaft angesichts der Proteste und der harten Polizeieinsätze ist, zeigt auch die jüngste Reaktion darauf, dass Innenminister Laurent Nunez nach der dramatischen Verletzung eines 15-jährigen Schülers seinen Einsatzkräften den Gebrauch eines bestimmten Granatentyps vorübergehend untersagt hat.
3: Donc, et j'ai demandé d'ailleurs dès hier, hein, que cette grenade ne soit plus utilisée.
1: Die einen kritisieren, dass diese Maßnahme des Innenministers reine Kosmetik sei, schließlich seien Gummigeschosse und andere Granaten weiterhin erlaubt. Die anderen werfen Laurent Nunez vor einem linken Meinungsmainstream einzuknicken. In dieser Situation äußerster Anspannung sucht die Regierung bisher vergeblich nach einem Befreiungsschlag. Zwar sollen jetzt schnell 3.000 Vertretungslehrer zugeteilt werden, doch die jüngste Reaktion des Premierministers Sébastien Lecornu hat die protestierenden Schüler wenig beeindruckt. In den 8 Monaten, die meiner Regierung bleiben, werden wir pragmatisch vorgehen. Wir haben 5 Baustellen identifiziert. Unterrichtsausfall bekämpfen, die Gebäude besser isolieren, die Stundenpläne straffer und die Studienplatzvergabe transparenter gestalten, den Schülern mehr Möglichkeiten geben, mitzureden. Die ersten Entscheidungen will die Regierung Regierung bis Ende Oktober präsentieren. Viel Zeit für Schüler und Studierende, weiter Blockaden und Demonstrationen zu organisieren. Überdies kursieren Informationen, wonach es am 17. Oktober zu einem noch größeren Massenprotest kommen soll. Zentrales Thema dann die gestiegenen Lebenshaltungskosten. Die Regierung, die gerade angesichts der maroden Kassen einen Sparhaushalt vorgelegt hat, sieht nicht viel Spielraum, um auf die Colère générale, die allgemeine Wut in der Bevölkerung, einzugehen.

0: Adapt, so heißt dieser Titel von Filja. Wir hören das um 5.39 Uhr im Deutschlandfunk Kultur. Israel ist ein kompliziertes Land. Einerseits konzipiert als Zufluchtsort für verfolgte Juden in aller Welt, ein sicherer Heimathafen. Andererseits längst ein säkulares Land, in dem die ultraorthodoxen Gläubigen nur noch eine unbequeme Sonderrolle spielen. Lange waren sie etwa von der Wehrpflicht befreit. Das soll sich ändern. Aber die Orthodoxen wollen nicht in die Armee und sie wollen ihre gesellschaftlichen Sonderrechte um jeden Preis verteidigen. Aus Tel Aviv, Julio Segador.
1: Jerusalem im Ausnahmezustand. Tausende Männer in schwarzen Mänteln und weißen Hemden blockieren die Straßen. Sie zünden israelische Flaggen an, beten lautstark und liefern sich Straßenschlachten mit der Polizei. Mittendrin Mordechai, ein wütender, junger, ultraorthodoxer Mann. Der Staat verfolgt die Religion. Er versucht, ultraorthodoxe Juden zwangsweise in eine geschlossene Institution namens israelische Verteidigungsstreitkräfte zu zwingen und sie zu Israelis zu machen, also zu säkularen Menschen. Es ist der wütende Protest der Haredim, der ultraorthodoxen Juden. Nach Urteilen des höchsten Gerichts sind ihre jahrzehntelangen Privilegien gekippt. Nun sollen sie auch den Wehrdienst absolvieren. Doch die religiösen Führer geben die spirituelle Front rigoros vor und rufen offen dazu auf, Einberufungsbefehle schlicht zu zerreißen. Etwa der ehemalige sephardische Oberrabbiner Yitzchak Yosef. Wer Tora studiere, sei ein Soldat in Gottes Armee. Und er äußert eine ganz eigene Kriegstheorie. Wodurch werden Jerusalem und Israel bewahrt? Glauben die Leute etwa, es sei wegen des Iron Dome oder all dieser Dinge? Nein, wir werden durch das Verdienst der Tora gerettet. Und wenn Soldaten getötet werden, dann liegt das an den Behörden, die das Tora-Studium einschränken. Die säkulare Mehrheit in Israel hat für diese Einstellung nach 3 Jahren kräftezehrender Mehrfrontenkriege kein Verständnis mehr. Die Armee leidet unter Personalmangel, die wirtschaftliche Last drückt schwer. Weite Teile der Gesellschaft fordern Wehrgerechtigkeit. Das Thema hat Netanjahus Regierungskoalition mehrmals fast zum Scheitern gebracht und wird auch bei den kommenden Koalitionsverhandlungen entscheidend sein. Der frühere Generalstabschef Gadi Eisenkot, der Chancen hat, Netanjahu abzulösen, bezieht klar Stellung. Was das Wehrpflichtgesetz betrifft, so kann ich Ihnen versichern, dass dies für mich eine rote Linie darstellt. Es muss ein Gesetz über einen nationalen Dienst für alle israelischen Staatsbürger geben, einschließlich ultraorthodoxer Juden und arabischer Bürger. Diese unnachgiebige Haltung lässt an einer schnellen Einigung zweifeln. Doch innerhalb der ultraorthodoxen Gemeinschaft gibt es durchaus differenzierte Stimmen. Eli Palai, Herausgeber der einflussreichen haredischen Zeitschrift Mishpaha, glaubt, dass ein politischer Wechsel paradoxerweise eher zu einer Lösung führen könnte als ein Verbleib Netanjahus im Amt. Wenn Eisenkot gewinnt, glaube ich, dass wir innerhalb eines Jahres eine Lösung finden. Wenn Bibi gewählt wird, befürchte ich, dass die gleichen Kampagnen zurückkehren, die Demonstrationen und was auch immer. Ich hoffe, dass wir zu einer Lösung kommen. Für Palai liegt der Schlüssel nicht in brachialem Zwang gegen die Religionsschulen, sondern in einer schrittweisen Annäherung. Hinter den Kulissen sei eine pragmatische Integration der Haredim in den Sicherheitsapparat längst Realität. Es gibt heute Hunderte von haredischen Männern, die in technologischen und nachrichtendienstlichen Einheiten dienen. Es gibt heute Hunderte von haredischen Frauen, die als Zivilangestellte für die Armee, für die Luftwaffe, für die Rüstungsindustrie arbeiten. Der Weg, Haredim zu integrieren, bedeutet nicht, das religiöse System zu brechen, sondern er muss darüber führen, dass diese Gruppe ihre Bereitschaft, ihr Talent und das Humankapital einbringt, ohne Spannungen zwischen den beiden Gruppen zu schaffen. Die Frage, wer das Land verteidigt und wer studiert, bleibt wohl noch lange eine Zerreißprobe für die israelische Gesellschaft.
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0: Musik aus Italien von Germano. Enchanté, so heißt dieser Track, um 5.46 Uhr im Deutschlandfunk Kultur. Der Sohn von Walter White aus der Fernsehserie Breaking Bad wurde gespielt von R.J. Meaty und der ist jetzt gestorben im Alter von 34 Jahren. Nur Franz Paul Helms aus dem Studio 9 Frühteam ist bei mir.
1: Ich habe den ja total gerne gesehen bei Breaking Bad. Ne? Der hat ja wirklich wunderbar gespielt und Breaking Bad wurde ja auch gerade zur besten Fernsehserie des 21. Jahrhunderts gewählt. Und da spielt er ja den Sohn, hast du gesagt, von Walter White, der nach einer Krebsdiagnose vom Chemielehrer zum Drogenhändler wird. Geht natürlich total schief. Und der Sohn, Matty, der muss immer die Rückschläge seines Vaters aushalten und irgendwie navigieren in der Serie. Ne?
0: Ja, und er spielt in der Serie einen Sohn mit Behinderung. Ne, und das macht er so gut, dass ich immer gedacht habe, wow, wie kriegt man das hin? Ne?
1: Ja,
0: wie,
1: das stimmt.
0: Wie kann man das machen?
1: Das hast du total recht.
0: Ne, du kannst es aufklären.
1: Ja, also ich meine, er hat schon als Jugendlicher Statistenrollen gespielt. Sein erstes Vorsprechen war eigentlich für einen Anti-Drogen-Werbespot. Ne? Und dann hat er ausgerechnet mit dieser Serie über einen Drogenhändler seinen Durchbruch. Aber ja genau, er hat in seiner Karriere auch noch viele andere Rollen gespielt.
0: Und was ich nicht wusste, deswegen habe ich immer gedacht, wow, der spielt aber gut. Er hatte tatsächlich selbst eine Behinderung.
1: Ne? Ja, genau.
0: Und das war zum Serienstart von Breaking Bad eine sehr ungewöhnliche Sache. Ne?
1: Da hast du total recht. Also Mitty hatte wie seine Figur eine Zerebralparese, eine neurologisch bedingte Bewegungsstörung. Aber in der Serie, da wurde er halt nie auf seine Behinderung reduziert. Ne? Er war so ein Teenager mit ganz normalen Teenager-Attitüden, hat sich immer mit seinem Vater gestritten, ne, musste sich mit seinen kriminellen Machenschaften da auseinandersetzen. Und Mitty hat sich aber auch selbst als Schauspieler immer wieder für die Sichtbarkeit von Menschen mit Behinderung eingesetzt.
0: Ja, und in dieser Serie sieht man es halt ganz deutlich. Wie sieht es denn insgesamt so aus um die Sichtbarkeit von Menschen mit Behinderung in Filmen, weißt du das?
1: Ja, ich habe mir gerade nochmal die Statistiken angeschaut und in Hollywood, da sieht es gar nicht so gut aus, ehrlich gesagt. Also eine aktuelle Untersuchung der 100 erfolgreichsten Hollywood-Filme, die zeigt, dass nur knapp 3% aller sprechenden Figuren eine Behinderung haben und in fast jedem zweiten Film kommt überhaupt gar keine solche Figur vor, obwohl natürlich viel mehr Menschen mit Behinderungen in der Bevölkerung gibt.
0: 5.49 Uhr.

0: Das ist Musik von Octave Liesner aus Paris. Jawohl, mit Bones ist seine Single hier um 5.52 Uhr, haben wir das im Deutschlandfunk Kultur. In den Feuilletons der Tagespresse von heute, da findet Hans von Trotha eine Abhandlung über den deutschen Wald. Hier ist seine Kulturpresseschau.
1: Im Hürtgenwald ist die Hoffnung zart grün, dichtet die FAZ und annonciert so den ersten Teil einer Reihe Deutschland in Zeiten des Klimawandels. Uwe Ebbinghaus stellt fest, der Großbrand in der Eifel hat die Arbeit von Generationen zerstört und fragt, kann dort nun ein Wald entstehen, der für die Bedingungen des Klimawandels gerüstet ist? Wenn selbst die Wälder eines Mittelgebirges brennen, kann man mit Recht sagen, wir sind überall brennbar geworden in Deutschland, zitiert er einen der anerkanntesten Waldbrandexperten Deutschlands. Daher rücke die Prävention in den Vordergrund und diese umfasse mehr als Wegebau und ausreichend Wasserentnahmestellen, Brandschutzschneisen und Schutzzonen. Konsequent zu berücksichtigen seien künftig auch Diversitätsaspekte, geeignete Baummischungen, ein gesunder Boden, die Herbeiführung funktionierender Wasserkreisläufe und ein vorausschauend gestaltetes Waldinnenklima. Das liest sich nicht ermutigend. Erstens klingt es nicht besonders neu, man weiß das seit Jahrzehnten. Zweitens ist klar, es dauert, das umzusetzen. Doch dann wird ein junger Förster mit den Worten zitiert, wenn man jetzt beobachtet, wie schnell sich auf den Flächen bereits erste Pionierbaumarten wieder ansiedeln, gibt es Hoffnung. Und am Ende gibt es noch zarte Wirtschaftskritik in der FAZ, ist ja nur das Feuilleton. Einseitige ökonomische Erwägungen sind schon an ihre Grenzen gelangt. Auch die Frankfurter Rundschau wirkt trocken. Sie zeigt ein Foto von Köln, irgendwo hinten ein bisschen Dom, vorn viel ausgetrockneter Fluss. Das Bild illustriert ein Interview mit dem bekannten Autor Navid Kermani. Der hat ein Buch über Köln geschrieben, spricht aber nicht über den austrocknenden Rhein, sondern zum Beispiel über Fußball, Verwahrlosung, Stadtbild und Wildpinkeln. Er bezeichnet sich als Verfechter des rheinischen Kapitalismus, also eines Kapitalismus, in dem Unternehmen gesellschaftliche Verantwortung übernehmen. Wenn nur noch der Gewinn zählt, führt das zu Deregulierung und der Staat kann bestimmte Leistungen immer weniger erfüllen, dann werden die Menschen wütend. Und was wählen sie? Ausgerechnet die Parteien, die dafür sorgen wollen, dass noch stärker dereguliert wird. Direkt daneben liefert das Rundschau-Feuilleton als eine Art Dienstleistung das Protokoll einer Wiederlektüre von Thomas Manns Roman Die Buddenbrooks, der vor 125 Jahren am 13. Oktober 1901 erschienen ist. Wiedergelesen wird in kapitalismuskritischer Absicht oder doch zumindest im Sinne eines rheinischen Kapitalismus. Der Roman dient als Folie für zahllose Debatten um wirtschaftliche Niedergänge und mögliche Gegenkonzepte. Für eine Leserschaft in Zeiten von Instagram gibt es einen Schnelldurchgang in 4 lehrreichen Zitaten und am Ende das Fazit, die Erde steht nun einmal nicht still, besonders nicht in kapitalistischen Zeiten. Und wer die Ellenbogen einzusetzen versteht, kommt schneller voran. Das machen heute die Deutschen den Chinesen zum Vorwurf, sich mit unlauteren Mitteln im Markt Vorteile zu verschaffen. Und wie bei den Buddenbrooks stehen auch hier die großen Familien, die Piechs und Porsches, vor dem Verfall. Apropos Wildpinkeln. In der Taz berichtet Heiko Wernin unter der Überschrift »Nach dem Wasserlassen, Wasserlassen« von einem Projekt in Wien, das anderswo schon erfolgreich umgesetzt wird, das auch viel mit der zunehmenden Trockenheit zu tun hat. Hundebesitzer kriegen ein Flascherl, um den Urin ihrer Tiere wegzuspülen, damit die Schadstoffe verdünnt werden. Klingt verrückt, ist aber vernünftig, erklärt Heiko Wernin, wohlwissend, wenn dieser Vorschlag demnächst in Deutschland auf den Tisch kommt, gewinnt die AfD gleich wieder 5 Prozentpunkte.

Lokalzeitung, das mag ich sehr. Zumal Lokalzeitungen ja dann irgendwie auch aus Bäumen gemacht sind, oder? 5.56 Uhr, das war Hans von Trotha mit der Kulturpresseschau. In 4 Minuten die Nachrichten hier im Deutschlandfunk Kultur. Und bis dann hören wir The Verve mit Bittersweet Symphony.

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5: Mit Ronald Schleif. Der Internationale Währungsfonds blickt deutlich optimistischer auf die deutsche Wirtschaft. Die Bundesregierung ist uneinig über eine Senkung der Stromsteuer für alle. Und der Breaking Bad-Schauspieler RJ Mitty ist im Alter von 34 Jahren gestorben. Die deutsche Wirtschaft wird laut dem Internationalen Währungsfonds im laufenden Jahr deutlich stärker zulegen als gedacht. Der IWF korrigierte in seinem Weltwirtschaftsausblick die Prognose für das Wachstum nach oben. Mit 1,3% soll es nun fast doppelt so stark ausfallen wie noch im Juli erwartet. Für das kommende Jahr rechnen die Ökonomen jetzt mit einem Plus von 1,1%. Das sind 0,1 Punkte mehr als bislang. Der IWF hob seine Erwartungen auch für den Euroraum an. Trotz höherer Energiepreise infolge des Iran-Kriegs soll die Wirtschaft um 0,2 Prozentpunkte auf 1,1% zulegen. Arbeitgeberpräsident

0: Präsident Tulga hat von der Bundesregierung eine schnelle Reform der Sozialsysteme gefordert. Andernfalls steuert Deutschland nach seiner Ansicht auf düstere Zeiten zu. In der Frankfurter Allgemeinen warnte Tulga vor einer politischen und ökonomischen Katastrophe, sollte der Lähmungszustand bis zur nächsten Wahl oder womöglich bis 2029 anhalten. Die Bundesvereinigung der Deutschen Arbeitgeberverbände hat Kanzler Merz zum Arbeitgebertag eingeladen, der am Vormittag in Berlin beginnt. Katrin Aue.
1: Die Mission von Kanzler Merz und seinem Team dürfte sein, die Arbeitgeber bei den geplanten Reformen mit ins Boot zu holen. Immerhin ist da ein 34-Punkte-Plan, ein Programm für Aufschwung und Beschäftigung, Reformen bei Rente, Arbeitsmarkt und Steuern, dazu Abbau von Vorschriften.
0: Unionsfraktionschef Frei ist davon überzeugt, dass die schwarz-rote Regierungskoalition im Konflikt um anstehende Reformen zu gemeinsamen Lösungen findet. Der CDU-Politiker äußerte sich am Abend im ARD-Fernsehen. Das gilt seiner Ansicht nach auch nach dem gestrigen Rücktritt von Arbeitsministerin Baas.
2: Ich bin da sehr zuversichtlich, dass wir da gemeinsam auf einen Nenner kommen, dass wir professionell zusammenarbeiten werden in der Koalition, wie in der Vergangenheit auch. Daran habe ich nicht den geringsten Zweifel. Und Absprachen gibt es natürlich nicht nur zwischen Personen, sondern vor allem zwischen Parteien und Fraktionen. Und deswegen bin ich davon überzeugt, dass wir auch bei der Rente, ähnlich wie bei anderen Themen, die das Arbeits- und Sozialministerium betreffen, auch zu einer gemeinsamen Lösung kommen werden.
0: Der Vorsitzende der Unionsbundestagsfraktion Thorsten Frei, CDU. Der SPD-Politiker Schweizer tritt heute die Nachfolge der zurückgetretenen Arbeitsministerin Baas an. Bundeskanzler Merz hat eine Senkung der Stromsteuer auch für Privathaushalte in Aussicht gestellt. Die Steuer soll laut Merz auf ein europäisches Minimum fallen. So hatten es Union und SPD bereits in ihrem Koalitionsvertrag beschlossen, bisher aber nicht umgesetzt. Merz begründete den Schritt auch mit mehr Glaubwürdigkeit. Zweifel an der Finanzierbarkeit kamen von SPD-Finanzminister Klingbeil. Derzeit beträgt die Stromsteuer 2,05 Cent je Kilowattstunde. Würde sie auf das europäische Minimum von 0,1 Cent gesenkt, müsste eine Familie mit einem Jahresverbrauch von 4.000 Kilowattstunden laut Berechnungen des Verbraucherportals Verivox rund 90 Euro weniger zahlen. Saudi-Arabien meldet weitere Raketenangriffe der jemenitischen Houthi-Miliz. Nach Angaben des Militärs fing die Flugabwehr 3 Geschosse ab. Zuletzt hatten die Houthis ihre Angriffe auf saudische Städte inklusive der Hauptstadt Riad verstärkt. Dabei kamen mehrere Menschen ums Leben. Die Houthis kämpfen im Jemen gegen die von Saudi-Arabien unterstützten Regierungstruppen. Inzwischen haben mehrere Fluggesellschaften wegen der gestiegenen Zahl der Angriffe ihre Verbindungen nach Saudi-Arabien gestrichen. In der Serie Breaking Bad hatte er den Sohn von Hauptdarsteller Bryan Cranston gespielt. Jetzt ist RJ Mitty gestorben im Alter von 34 Jahren, das teilte sein Management mit. RJ Mitty lebte mit der Bewegungsstörung Zerebralparese, die auf eine frühe Hirnschädigung zurückgeht. Ausgehend von seinen eigenen Erfahrungen mit dieser Einschränkung hat er laut einer Mitteilung seiner Rolle in Breaking Bad Authentizität verliehen. Zu den Umständen des Todes wurden bisher keine Angaben gemacht, wie Reinhard Spiegelhauer berichtet.
3: Offiziell ist nur, dass er in seinem Zuhause in Brownsville in Texas gestorben ist. Die Todesumstände werden untersucht. Die Leiche soll obduziert werden. Das ist der offizielle Stand. Das Hollywood-Portal TMZ behauptet, RJ Mitty habe Suizid begangen. Aber wie gesagt, das ist im Moment einfach nur eine Behauptung.
4: Das Wetter.
0: Nach örtlichem Frühnebel ist es bis zum Mittag im Südosten und Osten noch freundlich mit längerem Sonnenschein. Sonst nimmt die Bewölkung weiter zu. Gebietsweise gibt es Regen oder Schauer. An der Nordsee und in Schleswig-Holstein sind am Abend auch einzelne Gewitter möglich. Die Tageshöchstwerte liegen bei 12 bis 18 Grad.
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5: Guten Morgen. Diese Woche dürften Sie in den Medien viel hören, sehen und lesen über Michel Foucault. Der französische Philosoph ist 1984 verstorben, am Donnerstag aber jährt sich sein Geburtstag zum 100. Mal. Da wird es viele Berichte geben und ich versuche mir in dieser Sendung in mehreren Gesprächen erklären zu lassen, wer das genau war, Foucault, und wofür er steht. Gleich geht's los.

0: Wir haben was Großes vor heute Morgen im Deutschlandfunk Kultur. Wir wollen Ihnen nämlich einen der ganz großen Denker vorstellen, weil der nämlich in dieser Woche 100. Geburtstag feiert. Am 15. Oktober 1926 wird Michel Foucault geboren in Frankreich. 1984 bereits stirbt er an den Folgen einer AIDS-Erkrankung. Foucault wird nur 57 Jahre alt, aber in dieser kurzen Lebensspanne wird er als Philosoph zu einem der einflussreichsten Intellektuellen der Nachkriegszeit. Zumindest die Akademiker unter Ihnen kennen den Namen natürlich. Die wenigsten aber dürften Foucaults Bücher gelesen haben. Und dennoch ist Foucault einer der meistzitierten Philosophen der Gegenwart. Was ihn in bestimmten Kreisen so populär macht, das wollen wir an diesem Morgen herausfinden mit Hilfe des Deutschlandfunk Kultur Literaturchefs René Agiga. Morgen, René.
1: Guten Morgen.
0: Gefällt dir mein T-Shirt?
1: Also ich kann, was steht da drauf? Ich kann es nicht ganz lesen.
0: Ich trage ein T-Shirt mit der Aufschrift What the Foucault und dem Foto eines glatzköpfigen Mannes von der Bücherwand. Das ist ja natürlich, hat mir meine Ehefrau geschenkt als Soziologin und Foucault-Fan. Und ich bin tatsächlich schon mal auf der Straße darauf angesprochen worden. Und erst da habe ich gemerkt, Foucault ist in bestimmten Kreisen Kult. Vertickt der Surkamp-Verlag nicht sogar Merchandising-Produkte zum 100. Geburtstag?
1: Ja, in der Tat. Also es gibt einerseits so ein paar neue Ausgaben von kurzen Texten von ihm, die man so in die Tasche stecken kann, aber andererseits auch richtig Merchandising. Und das auffälligste Merch-Teil, das ich so in Erinnerung habe, sind zwei Badeschlappen. Und auf dem einen Schlappen steht Wahnsinn drauf und auf dem anderen steht Gesellschaft drauf, frei nach dem Buch Wahnsinn und Gesellschaft. Das ist Foucaults erstes, echtes, richtiges, großes Buch, sein dickstes und ehrlich gesagt auch eines seiner komplizierteren.
0: Heißt es denn, ein Philosoph, dessen Bücher sich, wie ich höre, nicht als Urlaubslektüre eignen, weil zu kompliziert, ist in bestimmten Kreisen Pop?
1: Ja, ich glaube, man kann sagen, dass Foucault mindestens mal Pop war. Also jetzt mit diesem Merchandising-Produkt, jetzt zum Jubiläumsjahr, ich glaube, das ist auch einfach ein Effekt des Umstands, dass zu allen möglichen Buchveröffentlichungen inzwischen auch Einkaufstaschen und so weiter mitgereicht werden. Aber im Fall von Foucault gab es das schon um 2000 oder in den späten 90er Jahren. Da gab es so eine Website zum Beispiel namens Theory.org oder so ähnlich. Und da wurden so Spielkarten von verschiedenen Theoretikern dargestellt und benutzt, so ähnlich wie Spielkarten mit Autos oder Flugzeugen, wo so Eigenschaften und so draufstehen, technische Daten. Und einer dieser Köpfe war auch Foucault, neben zum Beispiel Marx oder Freud oder Judith Butler oder so. Wenn man sich das für heute vorstellen würde, könnte man auch denken, dass so Leute wie Hannah Arendt oder Franz Fanon vorkommen. Und wenn man sich so eine Reihe vorstellt, in die Foucault da gehört, dann ahnt man schon, worauf das zurückzuführen ist. Also es gibt zunächst mal ein substanzielles Werk natürlich, das reicht aber nicht. Es ist ein Werk, das aber auch andere befruchtet. Und es gibt auch jeweils eine Attraktivität außerhalb der akademischen Welt. Also so Marx steht dann als Ikone für Kapitalismuskritik oder Judith Butler als Ikone für den Geschlechterkampf, Hannah Arendt als Ikone für das Denken nach dem Holocaust und Foucault als Ikone eben unter anderem für das Denken der Macht.
0: Nun, dir muss ich das nicht erklären, aber das Wort Pop kommt ja von populär. Meist meint das nicht nur erfolgreich bei vielen, sondern auch leicht zu konsumieren. Und das soll Foucault ja überhaupt nicht sein, zu lesen. Wie erklärt sich dieser Widerspruch?
1: Ja, da kommen, glaube ich, verschiedene Sachen zusammen. Also ich glaube, zum einen gibt es in Foucaults Texten, obwohl du recht hast, dass sie natürlich insgesamt eher schwierig, kompliziert sind, trotzdem gibt es eine Ebene, wo man sie sehr voraussetzungslos lesen kann. Man kann eine Geschichte des Gefängnisses, sowas gibt es bei Foucault, auch lesen, wenn man vorher keinen anderen Foucault gelesen hat zum Beispiel. Eine andere Sache, die dazu kommt, ist, dass Foucault auf unterschiedliche akademische Disziplinen Wirkung ausgeübt hat. Also auf die akademische Philosophie vielleicht sogar noch am wenigsten, aber Literaturwissenschaften oder Sozialwissenschaften, Medienwissenschaften, viele, viele andere haben sich von ihm inspirieren lassen und das auch international und so. Und dann gibt es eben auch so eine Schwelle, ab der er ungefähr um 1970 war das, als er auch die Grenzen des Akademischen klar überschritten hat. Und ich glaube, einer der Gründe dafür ist, dass in Foucaults Werk, in Foucaults Denken immer auch das Nicht-Philosophische eine Rolle gespielt hat. Also das ist zunächst mal die Geschichte, also das, was wirklich passiert ist. Das sind bestimmte Themen wie das Gefängnis, die Psychiatrie, die Sexualität oder die Künste. Und das hat er verbunden mit Philosophischem. Ich sag mal, ein winziges Beispiel so. Es gibt so einen Satz mitten in dem Buch Überwachen und Strafen, dass der heißt, die Seele das Gefängnis des Körpers. Und dieser Satz, der spielt eindeutig an auf Platon, der ganz andere Sachen mit der Seele gemacht hat, kehrt Platons Denken um und macht es aber fest in der Geschichte realer Gefängnisse im 18. und 19. Jahrhundert. Und das heißt, diese, sagen wir mal, Vieldimensionalität, die ist sicherlich auch ein Grund für Foucaults Popularität.
0: René Agiga über Michel Foucault. Am 15. Oktober jährt sich sein Geburtstag zum 100. Mal. Was seine Ideen genau bei seinen Fans so populär gemacht hat und ob man ihn wirklich, wie manche das sagen, als Vordenker des Konzepts alternativer Wahrheiten begreifen darf, darüber reden wir später in dieser Sendung hier im Studio 9 wieder mit René aus der Literaturredaktion. René, dir erstmal herzlichen Dank und bis gleich.
1: Bis gleich.

0: Die Patti Smith Group 1979 aus dem Album Wave, hier zu hören mit Frederick um 6.18 Uhr im Deutschlandfunk Kultur. Ich finde ja, man muss Elon Musk nicht jeden Quatsch glauben, aber seine Prognose, dass wir eines Tages mehr humanoide Roboter als Menschen auf der Erde sehen werden, darüber lohnt es sich zumindest nachzudenken. Ja? Roboter können viele praktische Dinge, die können Staub saugen, Sachen transportieren, Autos zusammenbauen und so weiter, aber dass Roboter uns eines Tages mal sexuell belästigen könnten, ja, da haben die Erbauer sicher nicht dran gedacht. In Köln soll das jetzt passiert sein, hat ein Roboter eine Minderjährige bedrängt. Franz-Paul Helms aus dem Frühteam ist bei mir. Was war da los?
1: Ja, das kann man auf einem Video sehen. Da sieht man den Roboter, ja, in einer Kölner Fußgängerzone. Der ist so goldrot, ungefähr brusthoch, 1,20 soll er groß sein. Im Video deutet er dann schon an, sich selbst zu befriedigen. Und später soll er einer 16-Jährigen an den Po gefasst haben und laut Polizeimeldung Stoßbewegungen gegen ihr Gesäß ausgeführt haben. Ja, und daraufhin wurde natürlich auch die Polizei gerufen.
0: Also mir ist noch nie ein Roboter in der Fußgängerzone begegnet, muss ich dazu sagen. Ich nehme mal an, der hat das nicht von sich aus gemacht. Wer steckt dahinter?
1: Nee, genau, auf dem Video, da sieht man auch zwei Jugendliche, die sich so über den Roboter lustig machen, so tun, als würde er das alles unabsichtlich machen. Die sollen aber auch alles gefilmt haben und live ins Internet gestreamt haben. Ja, einer von ihnen, der soll 16 Jahre alt sein und das Teil auch besitzen. Die Polizei hat den Roboter dann in einem Kofferraum gefunden, beschlagnahmt genauso wie die Handys der beiden Jugendlichen.
0: Mhm. Wie ist denn da die rechtliche Lage, wer ist verantwortlich für diesen, mal angenommen, es wird als Übergriff eingestuft?
1: Ja, also klar ist, der Roboter, der kann natürlich nicht strafrechtlich verantwortlich sein, aber der Mensch, der den besitzt, steuert, programmiert hat, den kann man natürlich verantwortlich machen. Deshalb versucht die Kriminalpolizei auch gerade tatsächlich herauszubekommen, ob der Roboter während der Tat in irgendeiner Art und Weise ferngesteuert wurde.
0: Kennt das Gesetzbuch denn schon Strafen für solche Fälle?
1: Das ist ein bisschen schwer zu sagen. Also ermittelt wird jetzt erstmal wegen des Verdachts der Beleidigung. Dafür sieht das Gesetz Geldstrafen oder Freiheitsstrafen von bis zu 2 Jahren vor. Aber ich vermute, dass es juristisch ein bisschen komplizierter sein könnte, zu ermitteln, ob das auch eine sexuelle Belästigung war. Da geht es ja im Prinzip dann um die Frage, wie man sexuelle Übergriffe durch eine möglicherweise ferngesteuerte Maschine behandelt. Also das werden wir wohl sehen.
0: Verrückte Welt. 6.21 Uhr, Sie hören Deutschlandfunk Kultur.

0: Die Familie kommt aus Kenia, er selbst aus Neuseeland. Dort ist er auch tatsächlich Surfer, lebt in einem Surferort Muroki. Dieser Musiker Surfin, dann auch noch der Titel dieses Songs. Um 6.24 Uhr hören wir das im Deutschlandfunk Kultur. Das Wort zum Tage kommt heute aus Karlsruhe von Antonia Klumbis von der Evangelischen Kirche.
1: Ein Trend auf Instagram. Menschen flüstern ins Mikrofon. Sie streichen mit den Fingern über Folie, lassen Fingernägel über Metall kratzen oder drücken einen Schwamm zusammen. Millionen hören und schauen sich solche Geräuschvideos an. ASMR heißt das. Das steht für Autonomous Sensory Meridian Response. Gemeint ist dieses leichte Kribbeln, das manche Menschen bei bestimmten Geräuschen spüren. So etwas wie eine angenehme Gänsehaut. Forschende vermuten, dass bestimmte Klänge Entspannung, Wohlbefinden und sogar Vertrauen fördern können. Manche erklären das so: Sanfte Stimmen und aufmerksame Zuwendung erinnern uns an Situationen, in denen wir uns geborgen und gut aufgehoben gefühlt haben. Vielleicht ist das ein Grund, warum so viele Menschen sich gerne diese Geräuschvideos anschauen. Das angenehme Kribbeln weckt eine Sehnsucht nach Ruhe, nach Aufmerksamkeit, nach dem Gefühl, dass jemand da ist und es gut mit mir meint. Vielleicht auch, weil Einsamkeit für viele junge Menschen zum Alltag gehört. Die deutsche Influencerin Miss Mi nennt ASMR eine neue Form der Meditation. Auch in der christlichen Tradition von Meditation und Gebet spielen sanfte Geräusche eine besondere Rolle. Das Atmen, das wiederholte leise Sprechen eines Gebets, das Schweigen, das gemeinsame Singen. Das lässt zur Ruhe kommen. Die Ruhe schafft Raum, Raum für die Hoffnung, dass Gott da ist und dass ich mit dem, was mich bewegt, nicht alleine bleibe. Ich merke das manchmal, wenn ich auf Reisen eine Kirche betrete, einfach tagsüber. Menschen kommen und gehen, manche zünden eine Kerze an, manche sitzen nur ein paar Minuten still da. Wenn ich mich dann einen Moment dazusetze, habe ich manchmal das Gefühl, die Gebete der anderen liegen noch im Raum. All die Bitten, Hoffnungen und Sorgen, die Menschen mitgebracht haben. Vielleicht ist das ein Unterschied zu ASMR. Dort sollen Geräusche ein Gefühl von Nähe auslösen. Im christlichen Gebet sind Worte, Klänge und Stille eher Wegweiser. Sie wollen nicht bei sich selbst stehen bleiben. Sie richten sich an jemanden, an Gott. Sie setzen darauf, dass die eigenen Gedanken und Bitten nicht ins Leere gehen. Für mich unersetzlich schön. Ich schlage beides vor. ASMR für das Kribbeln auf der Haut, die Gänsehaut und Entspannung. Und das Gebet für die Sehnsucht nach Gottes Nähe.
0: Das Wort zum Tage kam heute aus Karlsruhe von Antonia Klumbis von der Evangelischen Kirche. 6.27 Uhr.

0: Worth It, so heißt diese Single von Kita Alexander, um 6.30 Uhr.
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2: Mit Ronald Schleif. Die deutsche Wirtschaft wird laut dem Internationalen Währungsfonds im laufenden Jahr deutlich stärker zulegen als gedacht. Der IWF korrigierte in seinem Weltwirtschaftsausblick die Prognose für das Wachstum nach oben. Mit 1,3% soll es nun fast doppelt so stark ausfallen wie noch im Juli erwartet. Für das kommende Jahr rechnen die Ökonomen jetzt mit einem Plus von 1,1%. Das sind 0,1 Punkte mehr als bislang. Der Juso-Bundesvorsitzende Thürmer sieht in der geplanten Neuwahl der SPD-Spitze eine Chance für einen Neustart der Sozialdemokraten. Aus seiner Sicht wird damit die Grundlage dafür gelegt, um mit der Breite der Partei sämtliche Diskussionen zur Zukunft zu führen. Das sagte der Chef der SPD-Nachwuchsorganisation dem Redaktionsnetzwerk Deutschland. Co-Parteichefin Baas hatte gestern ihren Rückzug erklärt und das mit einem Trauerfall in ihrer Familie und mit politischen Angriffen begründet. Ihr Co-Vorsitzender Klingbeil hatte daraufhin einen Parteitag um den Jahreswechsel herum in Aussicht gestellt. Dann soll die gesamte Führungsriege der SPD zur Neuwahl stehen. Bundeslandwirtschaftsminister Rainer hat auf eine überdurchschnittlich hohe Suizidrate unter Landwirten hingewiesen. Nach seinen Worten liegt sie dreimal so hoch wie in der Gesamtbevölkerung, das sagte der CSU-Politiker den Zeitungen der Funke Mediengruppe. Rainer zufolge leiden Landwirte unter sehr großen Herausforderungen. Er nannte überbordende Bürokratie, Klimawandel sowie Wegfall verschiedener Pflanzenschutzmittel und einen Vertrauensverlust in die Politik. Außerdem hat jeder dritte Landwirt Liquiditätsprobleme, wie der Minister weiter mitteilte. Ende September hatte es in Polen in einer Anlage des Satellitenkommunikationssystems Starlink gebrannt. Jetzt wurden in Deutschland zwei Verdächtige festgenommen, das teilte der polnische Regierungschef Tusk mit. Bei den Festgenommenen soll es sich um türkische Staatsbürger handeln. Wo genau in Deutschland sie gefasst wurden, ist nicht bekannt. Der Starlink-Standort wird auch dazu genutzt, Internetdaten durch Polen und in die Ukraine zu leiten. Nach dem Brand hatte es Störungen gegeben. Die polnische Regierung vermutet Russland hinter der Attacke. Im baden-württembergischen Künzelsau wird es jetzt zum ersten Mal öffentlich gezeigt, das Werk Schwarze Flocken von Anselm Kiefer. Kulturstaatsminister Weimer hat dort den Anselm-Kiefer-Pavillon eröffnet, einen minimalistischen monolithischen Betonquader, der von Star-Architekt David Chipperfield entworfen wurde. Dort hat das 11x7 Meter große Werk von Anselm Kiefer ein dauerhaftes Zuhause gefunden. Es zitiert aus Paul Celans Gedicht Schwarze Flocken. Ab heute ist der Anselm Kiefer Pavillon für das Publikum geöffnet.
1: Das Wetter.
2: Nach örtlichem Frühnebel ist es bis zum Mittag im Südosten und Osten noch freundlich mit längerem Sonnenschein. Sonst nimmt die Bewölkung weiter zu. Gebietsweise gibt es Regen oder Schauer. Die Tageshöchstwerte liegen bei 12 bis 18 Grad.
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0: Guten Morgen. Heute vor 110 Jahren hatte man im sächsischen Dresden-Blasewitz eine Katzensteuer eingeführt. Ja, nach dem Motto, Hundebesitzer zahlen Hundesteuer, Katzenbesitzer aber keine Katzensteuer. Warum eigentlich nicht? Das haben die Bürger von Blasewitz schnell gemerkt. Als viele dann ihre Katzen abgeschafft hatten, um die Steuer zu vermeiden, kam eine Mäuse- und Rattenplage. Und schnell war die Katzensteuer wieder weg. Sind Katzen also vor allem nützliche Tiere? Sie ahnen die Antwort, oder? Reden wir drüber in etwa einer Viertelstunde.

0: Sleep when we're dead. Wir können noch schlafen, wenn wir tot sind, singen hier Thomas Day um 6.38 Uhr im Deutschlandfunk Kultur. Süchte sind ganz tückische Erkrankungen. Ich meine, denken Sie mal drüber nach. Von außen sieht es lange so aus, als würde der Süchtige sich bestens amüsieren. Ne? Bei Glücksspiel und Sex, Alkohol, Nikotin oder anderen Drogen. Und deswegen kommt Hilfe oft zu spät, bis dann die Verelendung einsetzt. Im niedersächsischen Ahlhorn ist im Sommer eine der wenigen Rehabilitationseinrichtungen für junge Suchtkranke geschlossen worden. Und jetzt wissen viele nicht mehr, wohin. Der Bundesbeauftragte der Bundesregierung für Sucht- und Drogenkranke will nun diese Versorgungslücke schließen und hat deshalb einen Rundentisch eingerichtet. Und Matita Graumann hat mit Betroffenen gesprochen.
1: Nur mit dem Entzug alleine verschwindet die Sucht nicht, sagt Dominik Schütze. Er ist als Jugendlicher in die Abhängigkeit gerutscht und hatte nach seinem Entzug die Möglichkeit, in eine psychosomatische Langzeitreha zu gehen.
2: Und die Reha hat mir erstmal ermöglicht, erstmal runterzukommen, durchzuatmen, ja, mich erstmal neu zu konstituieren, konnte erstmal von meinem Konsumumfeld wegziehen. Das wäre ja alles damals gar nicht möglich gewesen ohne die Unterstützung der Reha und der Sozialarbeiter.
1: Reha-Plätze für junge Suchterkrankte werden immer knapper. Mit der Schließung der Dietrich-Bonhoeffer-Klinik im Juni dieses Jahres sind 55 Reha-Plätze für suchtkranke Minderjährige weggefallen. Jetzt sind es nur noch 38 anerkannte stationäre Reha-Plätze für Kinder und Jugendliche in Deutschland. 12 davon sind in der Klinik Viersen in Nordrhein-Westfalen. Freie Hahn ist Fachärztin für Kinder- und Jugendpsychiatrie und leitet die Abteilung.
3: Also wir sind grundsätzlich sehr angefragt. Wir versuchen das so niederschwellig wie möglich zu machen. Also wir haben schon eine Zunahme nochmal an Nachfragen, auch tatsächlich bundesweit. Also wir können das nicht bundesweit bedienen.
1: Wenn es nur so wenig Plätze gibt, der Bedarf aber laut Experten höher ist, warum musste die Klinik in Ahlhorn schließen? Es ging ums Geld. Finanziert wurde die Einrichtung von der Deutschen Rentenversicherung mit 320 Euro pro Patient pro Tag, dem bundesweiten Höchstsatz für vergleichbare Einrichtungen, betont sie. Damit die Jugendlichen aber so behandelt werden können, wie sie es bräuchten, wären laut Träger der Klinik rund 520 Euro nötig. Das liegt an der Komplexität der Krankheit. Denn Sucht sei da oft nur ein Faktor von vielen, erklärt Frank Fischer, Oberarzt im Kinder- und Jugendkrankenhaus auf der Bult.
4: Also man kann sagen, dass alle Patienten, die zu uns in die Suchtsprechstunde kommen, da ist ja sozusagen das Eingangstor, auch eine Komorbidität haben. Das heißt, neben der Sucht existieren weitere Probleme wie Ängste, Depressionen, Bindungsstörungen, ADHS, Traumafolgestörungen. Also alles, was es so gibt, ist meistens in der Kombination mit Suchterkrankungen zu sehen, sodass die Sucht im Grunde ja eigentlich der Versuch ist, das ein bisschen zu copen, ne? Also eine Lösungsstrategie zu bilden für die Probleme, die man hat.
1: Gerade deshalb argumentieren Fachleute, dass es wichtig sei, nach dem Entzug eine medizinische Reha anzubieten. Denn oft lernen schwer suchtkranke Jugendliche erst in der Reha langfristig, ohne die Droge zu leben und sich gesellschaftlich zurechtzufinden. Aber wie viele angebotene Plätze es dafür gibt, da geht die Spanne weit auseinander. Laut der Landesregierung Niedersachsen sind es aktuell 38 Plätze in zwei Einrichtungen. Die Deutsche Rentenversicherung spricht von rund 450 Plätzen für Jugendliche. Der Unterschied kommt zustande, weil die Deutsche Rentenversicherung Plätze in der Jugendhilfe und in Erwachsenenrehas mitzählt, die bereit sind, 15- bis 17-Jährige aufzunehmen. Rainer Thomasius erklärt, warum das suboptimal sein kann. Er ist Kinder- und Jugendpsychiater und hat über 20 Jahre das Deutsche Zentrum für Suchtfragen des Kinder- und Jugendalters geleitet.
5: Kinder und Jugendliche dürfen nicht gemeinsam mit Erwachsenen behandelt werden, weil zum einen die Behandlungsansätze im Kinder- und Jugendlichenbereich sich grundlegend unterscheiden von dem Erwachsenenbereich und zum anderen sehr ungünstige Beeinflussungen von den suchtkranken Erwachsenen auf Kinder und Jugendliche stattfinden.
1: Viele Jugendliche brauchen intensive Vorgespräche und mehrere Anläufe, bis sie eine Behandlung anfangen und dann auch durchhalten. Doch es lohnt sich.
3: Wir haben Jugendliche, die bei uns waren, die eine sehr erfolgreiche berufliche Karriere hinterher entwickelt haben, die ein gutes und stabiles Leben jetzt führen.
0: 6.43 Uhr, Sie hören Deutschlandfunk Kultur. Und das hier ist IO mit ihrer Version von
6: Sunny.
0: Richtig.

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0: Ressent von Holly Seas um 6.50 Uhr haben wir das im Deutschlandfunk Kultur. Wir Katzenfreunde müssen jetzt ganz tapfer sein, denn wir müssen einmal über die dunklen Seiten unserer Hauskatzen reden. Fast 16 Millionen leben in Deutschland, 16 Millionen Katzen. Und die erlegen eben nicht nur Mäuse und Ratten, sondern auch, und da gehen die Schätzungen weit auseinander, zwischen 50 und 100 Millionen heimische Vögel jedes Jahr. Die Hauskatze gilt damit, und das wusste ich nicht, als eine der problematischsten invasiven Arten weltweit. Streicheln Sie Ihre Lieber nochmal, denn ich spreche nun mit einem Jäger, der die Lizenz zum Töten hat, mit dem Biologen Thorsten Reinwald, dem Sprecher des Deutschen Jagdverbandes. Herr Reinwald, guten Morgen.
1: Guten Morgen, eine Vorstellung.
0: Ja, aber ich weiß natürlich, Sie sind selbst großer Katzenfreund, richtig?
1: Ja, also meine Tochter hauptsächlich, aber ich mag ihre Katze auch sehr.
0: Wäre das denn für Sie ein Problem, eine Problemkatze zu erlegen, oder wäre das dasselbe wie ein Wildschwein schießen? Jäger haben ja ein sehr pragmatisches Verhältnis dazu.
1: Ja, also ich jage sehr stadtnah im Norden von Berlin, und für mich kommt das gar nicht in Frage, jetzt eine Katze zu töten. Wenn ich aber jetzt in einem großen Naturschutzgebiet arbeiten würde und ich würde tatsächlich eine stark abgemagerte, offensichtlich verwilderte Katze sehen, dann würde ich mir das auf jeden Fall überlegen, weil, Sie haben es angesprochen, Katzen haben sehr großen negativen Einfluss auf die Artenvielfalt. International stehen sie auf Platz 38 der gefährlichsten invasiven Arten.
0: Ich nehme mal an, dass es einigen unseren Hörern genauso geht wie mir. Die sitzen jetzt mit großen Ohren, denn sie wussten gar nicht, dass man Katzen in einigen deutschen Bundesländern abschießen darf. Was müssen denn dafür für gesetzliche Voraussetzungen vorliegen?
1: Das unterscheidet sich von Bundesland zu Bundesland. Also es gibt in den Landesjagdgesetzen bestimmte Radien oder Entfernungen von dem letzten bebauten Gebiet, die definiert werden. Also in Hessen sind das beispielsweise 500 Meter, in Schleswig-Holstein 200 Meter vom letzten bebauten Gebiet. Wenn sich eine Katze dort aufhält, dann darf sie geschossen werden. Das ist kein Muss. Und ich glaube, jeder Jäger überlegt sich das mindestens zweimal, ob er das tut. Also Katzen haben in Deutschland Narrenfreiheit, sage ich mal. Also bei 200 Meter Radius sind das immerhin über 10 Fußballfelder. Mhm. Bei 500 Meter Radius sind das schon 100 Fußballfelder, die denen Katzen zur Verfügung stehen, einfach um sich auszuleben. Also keiner in Deutschland darf sein Pferd auf so einer Fläche frei laufen lassen oder einen Hund oder geschweige denn Kühe oder Schafe.
0: Haben Sie eine Erklärung dafür, warum die Katzen diese Narrenfreiheit, wie Sie das nennen, besitzen und andere Haustiere nicht?
1: Ehrlich gesagt weiß ich das nicht. Mir ist es etwas schleierhaft. Wird ja oft mit dem Jagdtrieb erklärt, dass Katzen das brauchen für eine artgerechte Haltung. Aber ich sag mal, Hunde haben genauso einen angeborenen Jagdtrieb. Das ist schon eine große Verantwortung, ein Haustier zu haben. Und die Verantwortung gilt natürlich nicht nur für das Haustier, sondern natürlich auch für die Wildtiere. Und dem müssen meiner Meinung nach, also Haustierbesitzer auf jeden Fall, gerecht werden. Das heißt, gerade in der Brut- und Setzzeit ist es wichtig, dass Katzen in der Dämmerung nicht draußen sind. Das ist die gefährlichste Zeit, gerade für Vögel.
0: Man würde einem Hund ja das auch nicht nachsehen, wenn er mit einem Hasen im Maul nach Hause kommen würde. Bei Katzen ist das relativ häufig, dass sie Wildtiere erlegen und auch mit nach Hause bringen. Welche Wildtiere stehen auf dem Speiseplan? Wissen Sie das?
1: Ganz vorne sind kleine Säugetiere. Sie haben es angesprochen, Mäuse, aber auch andere Säugetiere bis zu Kaninchen, sogar Hafengröße, Reptilien. Vögel, die sind auch ganz vorne. Also wenn man, ich bin selber ja Biologe, ich habe mir das mal angetan, ich habe mir viele internationale Studien, auch europaweite Studien durchgelesen, und ja, es ist so quer durch die Bank, kann man sagen, es sind ein Viertel Vögel und drei Viertel kleine Säugetiere und Reptilien, auch Amphibien, die Katzen zum Opfer fallen.
0: Also ich vermute mal, vielleicht wissen Sie mehr darüber, dass es aber dann doch relativ selten passiert, dass wildernde Katzen auch tatsächlich geschossen werden von Jägern, oder?
1: Ja, das ist sehr, sehr selten. Leider gibt es keine bundesweite Statistik, wo das aufgeführt wird. Also genaue Zahlen kann ich Ihnen nicht sagen. Mhm. Aber in meinem Umkreis, in meinem Bekanntenkreis, kenne ich keinen Jäger, der schon mal eine Katze geschossen hat. Wie gesagt, ich jage eben auch sehr stadtnah. Ich habe dort Katzen, die ich kenne. Ich habe auch schon Besitzer angesprochen, offensichtlich gesehen, wie sie aus dem Grundstück rauskommen, habe sensibilisiert. Und ich glaube, das wichtigste Werkzeug, was wir haben, ist Aufklärung, weil jede Freigängerkatze ist potenzielle Mutter oder potenzieller Vater für die nächste Streunergeneration. Ich habe das selber erlebt im Bekanntenkreis, allerdings in Niedersachsen, ländlich. Da kam immer eine Katze vorbei, die Kinder haben sie gestreichelt, die Kinder haben sie gefüttert, aber irgendwie gehörte die denen nicht und keiner wusste, woher die Katze kam. Und plötzlich war die Katze weg, kam nicht mehr. Die Kinder haben dann im entferntesten Winkel des Grundstücks unter einem Schuppen in einem Spalt plötzlich ein Nest entdeckt mit jungen Katzen. Das war Zufall.

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1: Mit Runald Schleif. Die Bundesregierung streitet über die Senkung der Stromsteuer für alle. Bundeskanzler Merz und der ukrainische Präsident Zelensky fordern eine Waffenruhe für Energieanlagen. Und in Berlin wird der Margot-Friedländer-Preis für Engagement gegen Antisemitismus verliehen. Bundeskanzler Merz hat eine Senkung der Stromsteuer auch für Privathaushalte in Aussicht gestellt. Die Steuer soll laut Merz auf ein europäisches Minimum fallen. So hatten es Union und SPD bereits in ihrem Koalitionsvertrag beschlossen, bisher aber nicht umgesetzt. Merz begründete den Schritt auch mit mehr Glaubwürdigkeit. Zweifel an der Finanzierbarkeit kamen von SPD-Finanzminister Klingbeil. Derzeit beträgt die Stromsteuer 2,05 Cent je Kilowattstunde, würde sie auf das europäische Minimum von 0,1 Cent gesenkt, müsste eine Familie mit einem Jahresverbrauch von 4000 Kilowattstunden laut Berechnungen des Verbraucherportals Verivox rund 90 Euro weniger zahlen. Unionsfraktionschef Frei ist davon überzeugt, dass die schwarz-rote Regierungskoalition im Konflikt um anstehende Reformen zu gemeinsamen Lösungen findet. Der CDU-Politiker äußerte sich am Abend im ARD-Fernsehen. Das gilt seiner Ansicht nach auch nach dem gestrigen Rücktritt von Arbeitsministerin Baas.
2: Ich bin da sehr zuversichtlich, dass wir da gemeinsam auf einen Nenner kommen, dass wir professionell zusammenarbeiten werden in der Koalition, wie in der Vergangenheit auch. Daran habe ich nicht den geringsten Zweifel. Und Absprachen gibt es natürlich nicht nur zwischen Personen, sondern vor

0: allen zwischen Parteien und Fraktionen. Und deswegen bin ich davon überzeugt, dass wir auch bei der Rente, ähnlich wie bei anderen Themen, die das Arbeits- und Sozialministerium betreffen, auch zu einer gemeinsamen Lösung kommen werden.
1: Der Vorsitzende der Unionsbundestagsfraktion Thorsten Frey, CDU. Der SPD-Politiker Schweizer tritt heute die Nachfolge der zurückgetretenen Arbeitsministerin Baas an. Die deutsche Wirtschaft wird laut dem Internationalen Währungsfonds im laufenden Jahr deutlich stärker zulegen als gedacht. Der IWF korrigierte in seinem Weltwirtschaftsausblick die Prognose für das Wachstum nach oben. Mit 1,3% soll es nun fast doppelt so stark ausfallen wie noch im Juli erwartet. Auch für den Euroraum hob der IWF seine Erwartungen an. Trotz höherer Energiepreise infolge des Iran-Kriegs soll die Wirtschaft um 1,1% zulegen. Ein Aufschlag von 0,2 Prozentpunkten. Der ukrainische Präsident Zelensky hat am Abend mit mehreren ausländischen Spitzenpolitikern telefoniert. Bei dem Gespräch mit Bundeskanzler Merz ging es auch um eine mögliche Einstellung der gegenseitigen Angriffe auf Energieanlagen in der Ukraine und in Russland. Bianca Schwarz.
2: Merz und Zelensky würden Russland in der Pflicht sehen, einem Waffenstillstand für die gesamte Energieinfrastruktur zuzustimmen. Das teilte der Sprecher der Bundesregierung nach dem Telefonat der beiden mit. US-Präsident Trump hatte zuvor behauptet, dass die Ukraine und Russland auf Angriffe auf die Energieinfrastruktur der jeweils anderen Kriegspartei verzichten würden. Zelensky hatte sich für diesen Vorschlag offen gezeigt, allerdings betonte er, dass Russland darauf bisher nicht eingegangen sei.
1: Saudi-Arabien meldet weitere Raketenangriffe der jemenitischen Houthi-Miliz. Nach Angaben des Militärs fing die Flugabwehr 3 Geschosse ab. Zuletzt hatten die Houthis ihre Angriffe auf saudische Städte einschließlich der Hauptstadt Riad verstärkt. Dabei waren mehrere Menschen ums Leben gekommen. Die Houthis kämpfen im Jemen gegen die von Saudi-Arabien unterstützten Regierungstruppen. Mehr als 300 Vorschläge für den Margot-Friedländer-Preis sind bei der Jury eingegangen. 3 davon wurden am Abend in Berlin ausgezeichnet. Der Preis erinnert an die Holocaust-Überlebende und Zeitzeugin Margot Friedländer. Geehrt werden Menschen und Organisationen, die sich für Toleranz, Menschlichkeit sowie Aufklärung über Holocaust und Antisemitismus einsetzen. Einer der Preisträger ist der Münchner Hochschullehrer Guy Katz. Er hat viele Bündnisse, Kampagnen und Bildungsprojekte angestoßen, darunter München gegen Antisemitismus. Kirsten Dietrich.
3: Als weiteres Projekt wird Zeit ohne Zeugen vom Bund der katholischen Jugend Paderborn ausgezeichnet. Das Projekt nutzt Virtual Reality für eine unmittelbare Erfahrung von Orten nationalsozialistischer Judenverfolgung. Den Schulpreis erhält die AG Kriegsgräber der Europaschule Rövershagen für ihre langjährige Geschichtsarbeit in Mecklenburg-Vorpommern. Der Margot-Friedländer-Preis ist mit insgesamt 25.000 Euro dotiert. Er soll die Fortsetzung des Engagements der Preisträger fördern.
4: Das Wetter.
1: Nach örtlichem Frühnebel ist es bis zum Mittag im Südosten und Osten noch freundlich mit längerem Sonnenschein. Sonst nimmt die Bewölkung weiter zu. Gebietsweise gibt es Regen oder Schauer. An der Nordsee und in Schleswig-Holstein sind am Abend auch einzelne Gewitter möglich. Die Tageshöchstwerte liegen bei 12 bis 18 Grad.
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5: Und mit Ihnen. Schön, dass Sie dabei sind. Guten Morgen. Falls Sie auch ab und zu mal zweifeln an so Dingen wie dem Internet der Dinge, also dass jedes Haushaltsgerät verbunden sein muss mit dem Internet und ferngesteuert werden kann, natürlich bequem durchs Handy oder der Kühlschrank, der für Sie selbstständig Dinge bestellt, die nicht mehr da sind, die Milch, die Butter, was auch immer, ja, dann haben wir gleich in dieser halben Stunde eine Geschichte für Sie, da könnten Sie vielleicht ins Nachdenken kommen, nämlich, dass Hacker in Frankreich aus der Ferne Gefriertruhen in Supermarktketten abgeschaltet haben. Interessante Geschichte, gleich mehr dazu.

0: Bakkermatt, Ina Forstmann, Bad Influence, der Titel um 7.08 Uhr im Deutschlandfunk Kultur. Bärbel Baas ist zurückgetreten von ihren Posten als Ministerin und auch als SPD-Co-Vorsitzende. Wurde viel drüber geredet, ging viel um Zwischenmenschliches, gegenseitige Schuldzuweisungen zwischen SPD und Union, das ging hin und her. Und auch das haben manche bereits als Nachtreten gegen Bärbel Baas empfunden, dass der CDU-Chef Friedrich Merz gesagt hat, er nehme an, dass sich die Rentenreform nun mit ihrem Nachfolger als Minister für Arbeit und Soziales, Alexander Schweizer, beschleunigen werde. CSU-Chef Söder dagegen scheint Zweifel daran zu haben, dass die SPD mit neuem Personal weiter zu den Reformen der Koalition steht. Das hier hat er gesagt.
1: Naja, zunächst mal ist wichtig, auch klarzumachen, dass die Reformen auch bleiben. Es wäre ein schwerer Schaden, wenn wir jetzt plötzlich stoppen. Wenn wir stoppen, bis die SPD die Nachfolgen geklärt hat in der Partei. Deswegen weniger innere Selbstbespiegelung als die ganze Koalition muss sich zusammenreißen und Ergebnisse liefern.
0: Milan Prossig ist unser Korrespondent im Hauptstadtstudio Berlin. Milan, besteht diese Gefahr, dass die SPD jetzt erstmal alles stoppt oder womöglich sogar alles auf Anfang setzt?
2: Also die Gefahr, dass die Reformen gestoppt werden oder weiter gehindert, die besteht schon, denke ich. Dafür gibt es mehrere verschiedene Signale aus der SPD, aber auch aus einzelnen CDU-Landesverbänden zum Beispiel, gab es immer wieder Kritik an den Rentenplänen. Und in der Union, weiteres Beispiel, stellen sich gerade manche auf gegen die Zuckersteuer, die Lars Klingbeil und sein Finanzministerium wollen. Also ja, es gibt viele Teile des Reformpakets, die dürften nochmal rausgeholt werden und zu Verhandlungsmasse werden. Ich denke, das ist auch gar nicht überraschend für eine Koalition. Das gehört vielleicht auch ein Stück weit dazu. Die Frage ist nur, wie reibungslos oder eben reibungsvoll das am Ende alles vonstatten geht. Die Koalitionärinnen und Koalitionäre, die werden sich zusammenraufen müssen und eben der Versuchung widerstehen, Punkte für sich und ihre Partei zu machen in dieser Koalition. Und das ist gerade vielleicht für manche in der SPD kompliziert jetzt, wo die sich neu aufstellen, weil Bärbel Baas aus der Spitze rausgeht.
0: Und ihren Posten als Ministerin für Arbeit und Soziales, der ist schon vergeben worden, er wird übernommen von Alexander Schweizer. Was ist denn von dem zu erwarten in seinem neuen Job?
2: Manche kennen den vielleicht noch als Ministerpräsidenten von Rheinland-Pfalz. Der war dort im März abgewählt worden. Da hatte die SPD die Landtagswahl verloren gegen die CDU. Und Gordon Schnieder von der CDU ist Ministerpräsident geworden. Fachlich gilt Alexander Schweizer als qualifiziert. Er hat in Rheinland-Pfalz schon mal ein Ministerium für Arbeit und Soziales geführt. Er ist 53 Jahre alt und war zuletzt SPD-Fraktionschef im Landtag von Rheinland-Pfalz. Fachlich kennt er sich also aus. Er hat aber auch schon hier und da gegen die sogenannte Rente mit 63 geschossen. Also ein einfacher Arbeitspartner sollte er nicht werden für die Union.
0: Der Platz von Bärbel Baas an der Doppelspitze der SPD ist weiterhin vakant. Da wissen wir noch nicht, wer kommt. Lars Klingbeil hat angekündigt, dass die SPD-Mitglieder Ende dieses Jahres oder Anfang nächsten Jahres eine ganz neue Parteispitze wählen sollen. Auch Klingbeil selbst will sich nochmal zur Wahl stellen. Was kommt da in den nächsten Monaten zu auf die SPD?
2: Also sicherlich eine Diskussion, so viel kann man ohne sich zu weit aus dem Fenster zu lehnen schon mal sagen. Eine Diskussion darüber, was für eine Partei die SPD in Zukunft sein will. Ja, wie sie sich, wenn man es ein bisschen drastisch formulieren will, in die Zukunft retten will. Weil bei den Landtagswahlen in diesem Jahr gab es teilweise katastrophale Ergebnisse. Die Wahl in Mecklenburg-Vorpommern jetzt am 20. September, die lief relativ gut. Deswegen ist das in den letzten Wochen oft in Vergessenheit geraten. Manuela Schwesig verhandelt in Schwerin gerade mit Grünen und mit Linker über eine Koalition, die sie anführen würde als Regierungschefin. Und als SPD-Erfolgsgarantin ist diese Manuela Schwesig natürlich jetzt auch im Gespräch für den Parteivorsitz, den Bärbel Baas gerade vakant gemacht hat. Sie hat sich auch, wie Alexander Schweizer, mehrfach gegen die Rentenpläne der Bundesregierung ausgesprochen und hat gestern nach dem Rücktritt von Bärbel Baas auch nochmal gegen die Union geschossen. Also wenn sie an die Parteispitze der SPD kommt, dann könnte sie von dort aus die Koalition in Berlin, die Schwarz-Rote, durchaus unter Druck setzen, fürchten manche.
0: Im November, jetzt ist ja nicht mehr, lange hin, da will die Regierung den Haushalt für 2027 verhandeln. Und dann wird Alexander Schweizers Sozialetat wieder der größte Einzelposten sein. Wird das die Feuertaufe für den Neuling?
2: Ja, das ist zu erwarten. Auch weil dort natürlich mit harten Bandagen verhandelt werden wird. Trotz seiner Erfahrung, die er hat aus Rheinland-Pfalz, wird das neu sein für ihn. Berlin ist einfach ein anderes Umfeld als Mainz und Welpenschutz kann er auch nicht erwarten, weil die Koalition ihre Reform schnell umsetzen will. Das wiederholt sie ja bei jeder Gelegenheit.
0: Milan Prossig aus dem Hauptstadtstudio zu den Umwälzungen in der Regierungskoalition. Vielen Dank. 7.13 Uhr. 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

0: Gefühl, so nennt sich dieses Projekt hier, lieben wir das Album Eine Umarmung der Song. 7.16 Uhr hören Sie das im Deutschlandfunk Kultur. Bei Cyberangriffen, ja, da geht es oft um gestohlene Daten oder lahmgelegte Computer. Aber in Frankreich, da kam es jetzt zu einer Cyberattacke, die viele Menschen ganz direkt betroffen hat. Dort wurden nämlich die Kühlschränke gehackt von Hunderten von Supermärkten. Franz-Paul Helms aus dem Studio 9 Frühteam. Wie kann das sein? Was ist da passiert?
1: Ja, es gibt Bilder aus Frankreich, die zeigen wirklich so leergeräumte, abgesperrte Kühlschränke und Gefrierschränke in Supermärkten. Ja, und zwar, weil Hacker sich Zugriff zu der Steuerung verschafft haben und die in den Abtaumodus geschaltet haben. Ja, und da sollen mehr als 300 Supermärkte im ganzen Land betroffen sein.
0: Das Internet der Dinge, wie genau konnte das passieren?
1: Ja, eigentlich soll man mit dem Abtaumodus natürlich Frost entfernen können. Ne? Die Hacker, die haben aber die Systeme so umprogrammiert, dass die ununterbrochen abgetaut sind und die gefriert tun. Die sind dann über Nacht stundenlang bei bis zu 50 Grad gelaufen.
0: 50 Grad plus?
1: 50 Grad plus.
0: Weiß man, was für ein Schaden entstanden ist dabei?
1: Ja, alle betroffenen Supermärkte mussten ihren gesamten gekühlten Lebensmittel wegwerfen. Es gibt einen Bericht, den ich gefunden habe, über einen großen Supermarkt im Osten Frankreich. Der hat über 200.000 Euro an Lebensmitteln weggeworfen. Musste sie wegwerfen. Und für ganz Frankreich wird deshalb also mit einem Schaden in Millionenhöhe gerechnet. Eine Supermarktkette meinte, dass solche Schäden aber auch gar nicht von der Versicherung abgedeckt sind. Also es könnte teuer werden.
0: Mhm. Wie geht es jetzt weiter für die?
1: Ja, die Supermärkte, die versuchen jetzt natürlich erstmal eine Lösung zu finden, irgendwie Ersatz zu schaffen. Die Staatsanwaltschaft ermittelt und die französischen Behörden, die haben sich auch mit dem Hersteller der Steuerungssysteme in Kontakt gesetzt, wenn man natürlich irgendwie verhindern will, dass es auch noch Cyberangriffe in anderen Ländern geben könnte.
0: Ist wahrscheinlich aber auch nicht der erste dieser Art, oder?
1: Nee, ganz und gar nicht. Es gibt ja immer mehr vernetzte Geräte und dadurch natürlich auch immer mehr Möglichkeiten, sich irgendwie in die einzuhacken oder so. Ich habe gelesen, dass es in Russland mal zu einem Cyberangriff kam. Da wurde eine Taxi-App so manipuliert, dass hunderte Taxis zum selben Hotel gerufen wurden und den Verkehr lahmgelegt werden. Und in den USA, da haben sich Hacker mal über die vernetzte Steuerung eines Aquariums in ein Casino reingehackt und da Daten geklaut, also alles scheint möglich zu sein.
0: Man fragt sich also sowieso, warum braucht meine Spülmaschine einen Internetanschluss? Sie hat wirklich tatsächlich WLAN. Ja. Unglaublich. 7.19 Uhr.

0: Aus Mississippi kommt diese Band, aus dem US-Bundesstaat Mississippi. Blind Melon. 1992 hatte sie diesen Radiohit, No Rain, 7:22 Uhr. Sie hören das im Deutschlandfunk Kultur. Meinungsumfragen. Bin sicher, da haben Sie Ihre ganze eigene Meinung zu Meinungsumfragen und ihren Ergebnissen. Die können uns Orientierung geben in einer immer komplexeren Welt. Ja, zu wissen, was denken die anderen, das hilft oft, den eigenen Standpunkt zu reflektieren. Journalisten, also wir können zudem Politiker mit Umfrageergebnissen konfrontieren und Konsequenzen fordern. Und gerade diese Rolle der Medien, die sieht der Philosoph Jörg Phil Friedrich in seinem politischen Feuilleton kritisch.
1: Wenn wir die Bezeichnung vierte Gewalt für die Medien ernst nehmen, dann ist die Demoskopie die Waffe und die Munition dieser Gewalt. Umfragen der Meinungsforschungsinstitute werden meist von Medien in Auftrag gegeben. Ihre Ergebnisse werden von Medien präsentiert. Die Nachrichtenmoderatorin konfrontiert die Politikerin im Interview mit den ermittelten Zahlen und leitet daraus ihre Fragen und Vorwürfe ab. Die Prozentzahlen und Diagramme sind die Munition, die Talkshow-Moderatoren regelmäßig in die Runde schießen. Grund genug, einmal über den Charakter dessen, was da raucht und zündelt und manchmal Sprengkraft bekommt, nachzudenken. Demoskopie, das kommt natürlich aus dem Griechischen, auch wenn es ein sehr modernes Wort ist. Und das ist vielleicht kein Zufall. Es soll einer Sache, die eine Erfindung der Medienrepublik ist, die Würde der antiken Philosophie verleihen. Das Wort bedeutet Volksbetrachtung und hat das Betrachten, Beschauen und Beobachten mit der Spektroskopie und der Endoskopie gemeinsam. Während letztere aber wenigstens den Anspruch haben, nur genau hinzuschauen und ihren Gegenstand unverändert zu belassen, ist die Demoskopie eine sehr aktive Sache. Sie forscht nicht einfach nach Meinungen, wie das deutsche Wort Meinungsforschung verspricht, sondern sie legt dem Volk oder einer repräsentativen Auswahl aus dem Volk Meinungen vor, aus denen es auswählen kann und zu denen es Stellung nehmen kann. Welche Politiker machen ihre Arbeit gut, welche schlecht? Stimmen sie der folgenden Aussage zu? Das drängt die Befragten zur Stellungnahme zu Themen, über die sie vielleicht gar nichts wissen, zu denen sie womöglich gar keine Meinung haben. Ich zum Beispiel kann von den meisten Politikern gar nicht sagen, wie sie ihre Arbeit machen, weil ich sie dabei nicht beobachten kann. Was ich über die Arbeit dieser Leute weiß, habe ich aus den Medien, die mir dazu die Informationen liefern, die sie für wichtig halten. Und diese Medien lassen dann meine Meinung in Erfahrung bringen über das, was ich bei ihnen gehört und gelesen habe. Im Grunde ist Meinungsforschung nichts anderes als ein sonderbares Feedback für die Arbeit der Journalisten selbst. Moderne Meinungsforschung, die sich den seriösen Namen Demoskopie gegeben hat, vermittelt einen wissenschaftlichen Eindruck, hat Methodik, hat Genauigkeit und Zuverlässigkeit zum Ziel. Sicherlich zu Recht. Ihre Aussagen mit einer Genauigkeit von Zehntelprozenten einschließlich Fehlertoleranz lassen sich, wenigstens für die berühmte Sonntagsfrage, am Wahlabend empirisch überprüfen. Das ist Wissenschaft und das ist die Sicherheit, die der moderne Mensch braucht. Aber sind Meinungen überhaupt so sicher, wie es die Balken- und Tortendiagramme glauben machen? Meine jedenfalls nicht. Auf die meisten Fragen, die ich in den Präsentationen lese, würde ich antworten müssen, das kann ich gar nicht so einfach sagen. Schon gar nicht mit den paar Antwortmöglichkeiten, die Sie mir da anbieten. Außerdem muss ich darüber erst in Ruhe nachdenken. Rufen Sie mich morgen wieder an. Das größte Problem der Meinungsforschung ist aber, dass sie gar nicht das tut, was sie in ihrem Namen verspricht. Forscher wollen eigentlich etwas Neues entdecken. Meinungsforscher fragen nur nach Bekanntem. Wer nach Meinungen forschen will, müsste sich in Kantinen und Kneipen setzen und lauschen. Vielleicht werden da Meinungen ausgetauscht, die gar nicht auf dem Fragebogen des Instituts stehen. Aber das ist auch unwahrscheinlich, denn wir holen uns unsere Meinungen und die Themen, zu denen wir Meinungen haben sollen, ja aus den Medien. Wir reden über die dort für wichtig erklärten Dinge, über die Ergebnisse der letzten Umfragen. Dazu haben wir dann eine Meinung, die man wieder erforschen kann. Es ist ein Teufelskreis.
0: Das politische Feuilleton kam heute Morgen vom Philosophen Jörg Phil Friedrich für Deutschlandfunk Kultur um 7:27 Uhr.

0: Musik aus Schottland von Emily Sondey um 7.30 Uhr.
1: 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Mit Runald Schleif. Bundeskanzler Merz hat eine Senkung der Stromsteuer auch für Privathaushalte in Aussicht gestellt. Die Steuer soll laut Merz auf ein europäisches Minimum fallen. So hatten es Union und SPD bereits in ihrem Koalitionsvertrag beschlossen, bisher aber nicht umgesetzt. Merz begründete den Schritt auch mit mehr Glaubwürdigkeit. Zweifel an der Finanzierbarkeit kamen von SPD-Finanzminister Klingbeil. Derzeit beträgt die Stromsteuer 2,05 Cent je Kilowattstunde, würde sie auf das europäische Minimum von 0,1 Cent gesenkt, müsste eine Familie mit einem Jahresverbrauch von 4.000 Kilowattstunden laut Berechnungen des Verbraucherportals Verivox rund 90 Euro weniger zahlen. Die deutsche Wirtschaft wird laut dem Internationalen Währungsfonds im laufenden Jahr deutlich stärker zulegen als gedacht. Der IWF korrigierte in seinem Weltwirtschaftsausblick die Prognose für das Wachstum nach oben. Mit 1,3% soll es nun fast doppelt so stark ausfallen wie noch im Juli erwartet. Der IWF hob seine Erwartungen auch für den Euroraum an. Trotz höherer Energiepreise infolge des Iran-Kriegs soll die Wirtschaft um 1,1% zulegen. Ein Aufschlag von 0,2 Punkten. Ende September hatte es in Polen in einer Anlage des Satellitenkommunikationssystems Starlink gebrannt. Jetzt wurden in Deutschland zwei Verdächtige festgenommen, das teilte der polnische Regierungschef Tusk mit. Bei den Festgenommenen soll es sich um türkische Staatsbürger handeln. Wo genau in Deutschland sie gefasst wurden, ist nicht bekannt. Die polnische Regierung vermutet Russland hinter der Attacke. Immer mehr Kinder und Jugendliche müssen mit Bloßstellungen oder Beleidigungen im Internet und in sozialen Medien fertig werden. Das geht aus einer neuen Erhebung hervor, die das Bündnis gegen Cybermobbing am Vormittag vorstellt. Demnach ist jeder fünfte Schüler betroffen, insgesamt mehr als 2,4 Millionen. Im Vergleich zu 2024 ist das ein Anstieg von über 2%. Das Bündnis fordert mehr Prävention und Aufklärung, vor allem an Schulen. Wie geht es weiter mit dem Heavy-Metal-Festival im schleswig-holsteinischen Wacken? Darüber wird jetzt spekuliert, nachdem die beiden Gründer weitere Anteile der Veranstaltungsgesellschaft an ein britisches Unternehmen verkauft haben. Bisher hielten Thomas Jensen und Holger Hübner zusammen knapp ein Drittel, jetzt sind es jeweils etwa 5%, wie der Norddeutsche Rundfunk berichtet. Jensen bestätigte den Schritt. Nach seinen Worten war das von vornherein Bestandteil des Vertrags mit dem britischen Festivalveranstalter. Gleichzeitig betonte er, dass die beiden Gründer weiterhin Mitspracherechte haben.
2: Das Wetter.
1: Nach örtlichem Frühnebel ist es bis zum Mittag im Südosten und Osten noch freundlich mit längerem Sonnenschein, sonst nimmt die Bewölkung weiter zu, gebietsweise gibt es Regen oder Schauer. An der Nordsee und in Schleswig-Holstein sind am Abend auch einzelne Gewitter möglich. Die Tageshöchstwerte liegen bei 12 bis 18 Grad.
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0: Guten Morgen. Diese Woche werden Sie in den Medien viel hören, sehen und lesen über Michel Foucault. Und das hat auch einen Grund. Am Donnerstag jährt sich sein Geburtstag zum 100. Mal. 1984 ist der französische Philosoph verstorben und ich lasse mir heute Morgen in mehreren Gesprächen erklären, wer das eigentlich war, Michel Foucault, wofür er steht und warum er heute noch wichtig ist für uns. In einer Viertelstunde mehr dazu.

0: Musik von This is Lorelei, das ist mal ein ungewöhnlicher Künstlername. Billy Came Back, der Titel um 7.37 Uhr im Deutschlandfunk Kultur. Kennen Sie die Antidiskriminierungsbeauftragte des Bundes eigentlich? Das ist Ferda Attermann, eigentlich eine Radiokollegin, hat auch für Spiegel Online gearbeitet. Sie berät heute Unternehmen in Sachen Diversität und sie passt auf, dass das allgemeine Gleichbehandlungsgesetz eingehalten wird. Heute Vormittag, also gleich nach unserer Sendung, wird Ferda Attermann in Berlin ein bislang unterbelichtetes Problem vorstellen, nämlich, Achtung, Diskriminierung am Arbeitsplatz von Frauen in den Wechseljahren. Wird also großes Thema werden heute und ich möchte darüber schon vorab sprechen mit Kerstin Hendricks. Die Wirtschaftswissenschaftlerin berät Privatpersonen und Unternehmen zur Auswirkung der Wechseljahre. Frau Hendricks, guten Morgen.
1: Guten Morgen.
0: Was sind das denn für Wechseljahresbeschwerden überhaupt, die am Arbeitsplatz zu Problemen führen können?
1: Wir haben da die Top 4 der Beschwerden, die Frauen in der Perimenopause, also in der Lebensphase zwischen 40 und Mitte 50, gerne immer wieder fahren. Das sind zum einen Schlafstörungen, das können Hitzewallungen sein, Konzentrationsprobleme, das ist der sogenannte Brain Fog, und depressive Verstimmungen. Und wir wissen auch, dass Wechseljahre-Beschwerden nicht oft alleine auftreten, sondern gerne in einer Kombination. Und das hat natürlich Auswirkungen auf die Leistungsfähigkeit in der Arbeitswelt. Sie können sich vorstellen, wenn Sie mal 3 Tage lang gar nicht oder sehr schlecht geschlafen haben, hat das Auswirkungen auf die Konzentrationsfähigkeit. Hitzewallungen, stellen Sie sich vor, Sie sind in einem Meeting und Hitzewallungen ist ja der ultimative Kontrollverlust über Ihren Körper. Sie kriegen einen Schweißausbruch mitten im Management-Meeting oder während einer wichtigen Präsentation und das sind alles unangenehme Phasen, die passieren können.
0: Mhm. Und welche Form von Diskriminierung erfahren Frauen denn mit Problemen in den Wechseljahren am Arbeitsplatz? Was passiert da?
1: Frauen haben tatsächlich Ängste, über die Beschwerden der Wechseljahre am Arbeitsplatz zu sprechen. Und das wissen wir von fast jeder 6. Frau. Sie erwarten nämlich, dass sie als weniger belastbar gelten, eine schlechtere Beurteilung bekommen, bei Beförderungen übergangen werden oder sogar aus verantwortungsvollen Aufgaben verdrängt werden könnten. Das ist auch ein Grund, warum Frauen sich kaum trauen, ihre Beschwerden im Unternehmen anzusprechen, vor allem wenn die Wechseljahre in dem Unternehmen noch nicht in der Kommunikation angekommen sind, also in der Unternehmenskultur.
0: Ist diese Befürchtung denn berechtigt, dass Frauen weniger Aufstiegschancen haben, wenn sie offen mit ihrem Arbeitgeber über ihre Wechseljahresbeschwerden reden?
1: Tatsächlich können wir zurzeit in Deutschland hier noch keine seriöse Antwort geben, weil wir keine belastbaren Studien haben. Wir wissen aber aus einer aktuellen Befragung einer Krankenkasse, dass wir von einem deutlichen Risikofeld ausgehen können, dass Frauen nämlich genau das, was ich beschrieben habe, diese Ängste haben, darüber zu sprechen. Und was man tun müsste, um hier entgegenzuwirken auf Seiten der Unternehmen, das wäre der Zugang zu einer vertraulichen Unterstützung im Unternehmen anzubieten und davon Abstand zu nehmen, Frauen ab einem bestimmten Alter pauschal zu einem Gesundheitsproblemfall zu erklären.
0: Die Wechseljahresbeschwerden kosten natürlich auch Geld der deutschen Wirtschaft. Die schätzt das auf 9,4 Milliarden Euro pro Jahr. Das sind vor allen Dingen Fehlzeiten. Aber damit ist es natürlich kein Frauenproblem mehr, sondern ein gesellschaftliches. Fast 40 Millionen Arbeitstage pro Jahr gehen da verloren. Warum so viel?
1: Das sind tatsächlich Zahlen, die sich auf einer Hochrechnung basieren, die davon ausgeht, dass Frauen, bei denen die Wechseljahrebeschwerden nicht behandelt werden und in Unternehmen nicht adressiert werden, in der Woche 30 Minuten, eine halbe Stunde länger brauchen, um ihre üblichen Aufgaben umzusetzen. Und das in der Summe ergibt diese Zahlen. Natürlich, und wir hatten vorher ja schon drüber gesprochen, dass die Wechseljahre-Beschwerden Einfluss auf die Leistungsfähigkeit haben können. Und wenn ich für eine Aufgabe länger brauche, entstehen dadurch natürlich für mein Unternehmen auch Folgekosten.
0: Nun arbeiten Frauen ja nicht alle im Büro. Manche arbeiten in der Werkhalle, im Handwerk, im Einzelhandel. Es gibt also ganz viele unterschiedliche Beschäftigungsmöglichkeiten, wahrscheinlich auch mit ganz anderen Folgen für die Wechseljahresbeschwerden. Lässt sich da überhaupt sagen, welche Arbeitsplätze Arbeitsbedingungen insgesamt geschaffen werden müssten, damit Frauen in diesen Wechseljahren in den unterschiedlichen Gewerken, ja, das, damit sie unterstützt werden?
1: Ja, da kann man sehr klare Aussagen dazu treffen. Und vorab, die Frauen wünschen sich in der Summe eine verständnisvolle Führung, eine verständnisvolle Führungskraft, eine offene Kommunikation und eine gewisse Flexibilität am Arbeitsplatz. Und wie kann das ein Unternehmen konkret umsetzen? Gerade wenn wir jetzt über Berufsfelder sprechen, wie zum Beispiel die Pflege oder lehrende Berufe, wo ich nicht einfach mal ins Homeoffice gehen kann oder 2 Stunden später anfangen kann, da wäre zum Beispiel eine praktikable Lösung, dass man über einen Springer nachdenkt. Diese Berufe sollten sowieso krankheitsbedingt ja immer eine gewisse Überbelegung haben. Das wäre ein Ansatz. Der Zugang zu Trinkwasser, zu Toiletten in erreichbarer Nähe, das ist ein großer Faktor. Und gerade in der Pflege oder in Berufen wie der Produktion, wenn mit Arbeitskleidung gearbeitet wird, haben Unternehmen den Reflex, dass sie gerne Uniformen gut und günstig einkaufen. Bedeutet, dass sie meistens aus Polyester sind und Frauen mit Hitzewallungen und Polyesteruniformen, das ist keine gute Kombination. Das Tolle daran ist, wenn die Unternehmen umstellen auf atmungsaktiv oder Baumwollbekleidung, profitieren ja nicht nur die Frauen in den Wechseljahren, sondern die ganze Belegschaft. Was auch hilft, sind Räume für einen kurzen Rückzug. Man kann darüber nachdenken, ob man die Pausenregelung anders gestaltet, statt eine große Pause nach 3,5 Stunden, vielleicht mehrere kleine Pausen nach 2 Stunden. Man sollte darüber nachdenken, wie kann ich denn das Arbeitsumfeld und die Arbeitsaufgaben etwas umstrukturieren? Und ich möchte jetzt auch nicht den Eindruck erwecken, dass ein riesen bürokratischer Aufwand auf Seiten der Arbeitnehmer, Arbeitgeber entsteht, sondern wir reden hier über Maßnahmen, die auch zeitlich beschränkt sind. Nicht 10 Jahre, sondern Zeiträume von 1 bis 2 Jahren. Und da, denke ich, kann man viel machen.
0: Die Antidiskriminierungsbeauftragte des Bundes wird heute auf Probleme bei Diskriminierung von Frauen in den Wechseljahren hinweisen. Ich habe darüber mit Kerstin Hendricks besprochen, Wirtschaftswissenschaftlerin und Beraterin von Privatpersonen und Unternehmen zu diesen Auswirkungen. Frau Hendricks, danke, dass Sie bei uns waren im Deutschlandfunk Kultur. Vielen Dank.
1: Ich danke Ihnen. Einen schönen Tag noch.
0: Ihnen auch.

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Guck mal an, wie schön das Leben sein kann. How beautiful life can be, singen The Lathams, eine Band aus dem britischen Wigan. Wigan in der Grafschaft Greater Manchester, da kommen die her. Und aus London, aus der Hauptstadt, kommt Olivia Dean mit diesem Song Man I Need.

0: Man I Need von Olivia Dean im Deutschlandfunk Kultur um 7.50 Uhr. Wir versuchen heute Morgen Michel Foucault zu erklären. Am 15. Oktober 1926 geboren in Frankreich, also sein Geburtstag jährt sich diese Woche zum 100. Mal. 1984 ist Foucault gestorben an den Folgen einer AIDS-Erkrankung, ist nur 57 Jahre alt geworden, hat viel erreicht. Er gilt als einer der einflussreichsten Intellektuellen der Gegenwart. Foucaults Name wird häufig mit dem Begriff Postmoderne verbunden. Foucault hat den nicht erfunden, aber er hat das Konzept mit seinen Theorien weiterentwickelt. Und auch darüber möchte ich wieder mit René Agiga reden aus unserer Literaturredaktion. René, willkommen zurück.
1: Hallo.
0: Mit Donald Trump sehen wir gerade einen notorischen und völlig schamlosen Lügner im Weißen Haus. Es gibt Publizisten, die behaupten, am Zusammenbruch der Wahrheit in der Politik sei die Postmoderne schuld. Und mit die Postmoderne meinen die vor allem Foucault. Also was hat die Postmoderne mit Wahrheiten zu tun und wie kommt Foucault da an?
1: Also to cut a long story short, um es ganz kurz zu versuchen zumindest. Die Postmoderne wird immer wieder gerne so beschrieben als eine geistige Strömung in Philosophie und in den Künsten der 70er, 80er Jahre. Als Aufweichung verschiedener Bezugspunkte. Also so Schein ist dort wichtiger als Sein oder das Spiel ist wichtiger als Verbindlichkeit oder Zitate sind wichtiger als Substanz oder sowas in der Art. Als Foucault Anfang der 80er Jahre mal nach der Postmoderne gefragt wird, da finde ich diese Antwort so wahnsinnig berückend. Die ist nämlich, was meinen Sie damit? Ich bin nicht auf dem Laufenden. Also der hatte damit einfach genau gar nichts zu tun mit Postmoderne. Trotzdem gibt es das, was du gerade beschrieben hast, sogar in aktuellen Wiedergängern, die immer wieder behaupten, Menschen, die immer wieder behaupten, dass sowas wie die notorischen Lügen aus dem Trumpschen Weißen Haus irgendwas mit Postmoderne zu tun haben sollten und daher mit Foucault. Postmoderne trifft eher auf andere französische Philosophen zu, wie vor allem Jean-François Lyotard. Ich würde sagen, auf dieser Ebene von Stimmensätze, darf man lügen und so weiter, ist Foucault ein vollkommen gewöhnlicher Gläubiger an das, was wir alle unter Wahrheit verstehen. Also seine Bücher sind alle voller Fußnoten, das heißt voller Belege und man kann alles nachgucken, ob es stimmt, ja oder nein. Und wenn man was widerlegen kann, kann man was widerlegen.
0: Und wie kommen dann diese Kommentatoren auf die Idee zu behaupten, Foucault habe die Wahrheit abgeschafft und das Tor zu alternativen Wahrheiten geöffnet, also das, was manche heute Fake News nennen?
1: Ja, ich würde sagen, dass das Thema Wahrheit bei Foucault sogar das zentrale Thema überhaupt ist, von einem Ende des Werks zum anderen. Und wenn es da eine zentrale Pointe gibt, dann ist das, glaube ich, die, dass Foucault gar nicht so sehr sich interessiert für diese Frage, welche Sätze treffen zu, welche Aussagen stimmen, sondern ich glaube, dass Foucault die Frage verschoben hat oder das Interesse, sein Interesse verschoben hat, und zwar Richtung Frage, was sind die Bedingungen, unter denen eine Gesellschaft überhaupt zwischen wahr und falsch unterscheidet? Oder was sind die Bedingungen, unter denen Wahrheit produziert wird? Ich sag mal zwei konkrete Beispiele. Das Buch Die Ordnung der Dinge untersucht Humanwissenschaften über mehrere Jahrhunderte und stellt dabei fest, dass Wahrheit in den Wissenschaften auf extrem unterschiedliche Weise einfach produziert worden ist, also unter extrem verschiedenen Bedingungen. Oder vielleicht noch besser mit Händen zu greifendes Beispiel, er untersucht so Methoden wie die Untersuchung oder wie Umfragen oder wie Prüfungen und bezeichnet sie als Wahrheitstechniken, also als Techniken, die Wahrheit überhaupt erst herstellen oder kontrollieren. Und deswegen kommt Foucault zu so interessanten Wortkombinationen wie Geschichte der Wahrheit, Produktion von Wahrheit oder Regime von Wahrheit oder Spiel von Wahrheit, Spiel im Sinne von Spielregeln. Und das alles heißt aber nicht, dass Wahrheit so völlig unverbindlich und egal und relativistisch und anything goes mäßig wäre, sondern das heißt schon, dass Wahrheit was absolut Verbindliches hat, aber verbindlich eben nur in einem bestimmten Raum und zu einer bestimmten Zeit. Und gelegentlich, alle paar hundert Jahre, können sich Spielregeln auch ändern. So.
0: Nun habe ich schon gesagt, Foucault ist nicht mehr unter uns seit 1984, das ist ja nun auch schon lange her. Kann so ein Autor, so ein Philosoph immer noch heute als Orientierung dienen?
1: Ja, also sicherlich nicht als Orientierung im Sinne von, was soll ich tun, jetzt linksrum oder rechtsrum gehen oder so, aber auf eine andere Weise vielleicht schon. Und da entlehne ich mal so einen Grundgedanken eines neuen Buches über Michel Foucault, ein Buch, das so eine Gesamtinterpretation versucht von Martin Saar und Frieda Vogelmann, das heißt Bedingungen unserer Existenz, gerade bei Suhrkamp erschienen. Und die machen eben diese Bedingungen unserer Existenz als zentralen Punkt aus. Also die These lautet, dass Foucault insgesamt immer wieder darüber nachdenkt, welche Bedingungen uns zu dem machen, was wir jetzt sind. Und ich glaube, das kann man schon als Richtschnur verstehen. Das kann einen nämlich zum einen davor bewahren, so völlig im Abstrakten herum zu spekulieren oder zu philosophieren, wie das manche Teile der traditionellen Philosophie vielleicht tun. Und auf der anderen Seite redet man dann aber auch nicht direkt kurzschlüssig über die Dinge, sondern man schaut sich zum Beispiel nochmal, der Versuch, das zu konkretisieren, bestimmte Wirtschaftspolitiken an, bestimmte Militärpolitiken an, bestimmte Migrationspolitiken an und schaut, was für Bedingungen die einlegen, um uns zu formen, uns zu machen. Und wenn man das dann auch noch mit einer tiefen Bohrung mit in die Geschichte versieht, so dann hat man, glaube ich, den Geist dessen angewendet, was Foucault so selbst gemacht hat.
0: Am 15. Oktober jährt sich der Geburtstag von Michel Foucault zum 100. Mal. Wie Foucault über Macht und Mächtige gedacht hat und ob seine Gedanken heute noch den grassierenden Autoritarismus erklären können, darüber reden wir später weiter hier im Studio 9 heute Morgen und wieder mit René Agiger aus der Literaturredaktion. René, vielen Dank und bis gleich.
1: Bis gleich.

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4: Mit Ronald Schleif. Arbeitgeberpräsident Dulger fordert von der Bundesregierung eine schnelle Reform der Sozialsysteme. Bundesdigitalminister Wildberger will aus künstlicher Intelligenz generierte Umsätze von Unternehmen besteuern. Und der Breaking Bad-Schauspieler RJ Mitty ist im Alter von 34 Jahren gestorben. Arbeitgeberpräsident Dulger hat von der Bundesregierung eine schnelle Reform der Sozialsysteme gefordert. In der Frankfurter Allgemeinen warnte der Präsident der Bundesvereinigung der Deutschen Arbeitgeberverbände vor einer politischen und ökonomischen Katastrophe, sollte der Lähmungszustand bis zur nächsten Wahl oder womöglich bis 2029 anhalten. Der BDA hat Kanzler Merz zum Arbeitgebertag eingeladen, der am Vormittag in Berlin beginnt. Hauptgeschäftsführer Kampeter formulierte im Deutschlandfunk seine Erwartungen.
5: Wir brauchen bessere Standortbedingungen in Deutschland. Wir haben ja tolle Unternehmen. Wenn Sie die DAX-Gewinnlage sehen, dann haben wir ja Unternehmen innerhalb des DAXes, die Gewinne machen. Wenn Sie in die Bilanzen schauen, werden Sie feststellen, die meisten davon im Ausland. Mir hat gerade ein DAX-Repräsentant gesagt, 96% der Erträge müssen wir im Ausland machen. Wir haben aber nicht 96% der Kosten im Ausland, sondern sehr viel mehr im Inland.
4: Steffen Kampeter, Hauptgeschäftsführer der Bundesvereinigung der Deutschen Arbeitgeberverbände. Bundesdigitalminister Wildberger will Umsätze besteuern, die mit künstlicher Intelligenz generiert wurden. Der CDU-Politiker begründete das im Tagesspiegel damit, dass in Deutschland Steuern gezahlt werden müssen, wenn hierzulande Wachstum und Wertschöpfung entstehen. Mit den Einnahmen soll der Umbau des Arbeitsmarkts finanziert werden. Wildberger geht davon aus, dass künstliche Intelligenz die Arbeitswelt grundlegend verändern wird. Bundeskanzler Merz hat eine Senkung der Stromsteuer auch für Privathaushalte in Aussicht gestellt. Die Steuer soll laut Merz auf ein europäisches Minimum fallen. So hatten es Union und SPD bereits in ihrem Koalitionsvertrag beschlossen, bisher aber nicht umgesetzt. Merz begründete den Schritt auch mit mehr Glaubwürdigkeit. Zweifel an der Finanzierbarkeit kamen von SPD-Finanzminister Klingbeil. Derzeit beträgt die Stromsteuer 2,05 Cent je Kilowattstunde. Würde sie auf das europäische Minimum von 0,1 Cent gesenkt, müsste eine Familie mit einem Jahresverbrauch von 4.000

0: Kilowattstunden, laut Berechnungen des Verbraucherportals Verivox, rund 90 Euro weniger zahlen. Der ukrainische Präsident Selenskyj hat am Abend mit mehreren ausländischen Spitzenpolitikern telefoniert. Bei dem Gespräch mit Bundeskanzler Merz ging es auch um eine mögliche Einstellung der gegenseitigen Angriffe auf Energieanlagen in der Ukraine und in Russland. Bianca Schwarz.
1: Merz und Selenskyj würden Russland in der Pflicht sehen, einem Waffenstillstand für die gesamte Energieinfrastruktur zuzustimmen. Das teilte der Sprecher der Bundesregierung nach dem Telefonat der beiden mit. US-Präsident Trump hatte zuvor behauptet, dass die Ukraine und Russland auf Angriffe auf die Energieinfrastruktur der jeweils anderen Kriegspartei verzichten würden. Selenskyj hatte sich für diesen Vorschlag offen gezeigt, allerdings betonte er, dass Russland darauf bisher nicht eingegangen sei.
0: Trotz der gegen Russland verhängten Sanktionen hat das Land seit 2022 Erdöl und Erdgas im Wert von rund 321 Milliarden US-Dollar an EU-Länder verkauft. Das sagte der für Energie zuständige russische Vizeregierungschef Novak in Moskau. Seinen Angaben zufolge haben die europäischen Länder allein in den ersten 9 Monaten dieses Jahres russisches Öl und Gas im Wert von 21,3 Milliarden Dollar gekauft. Die EU hat seit dem russischen Angriff auf die Ukraine zahlreiche Sanktionen gegen Russland verhängt. Doch viele Länder, darunter Frankreich, beziehen weiterhin russische Energie. In der Serie Breaking Bad hatte er den Sohn von Hauptdarsteller Bryan Cranston gespielt. Jetzt ist RJ Mitty gestorben im Alter von 34 Jahren. Das teilte sein Management mit. RJ Mitty lebte mit der Bewegungsstörung Zerebralparese, die auf eine frühe Hirnschädigung zurückgeht. Ausgehend von seinen eigenen Erfahrungen mit dieser Einschränkung hat er laut einer Mitteilung seiner Rolle in Breaking Bad Authentizität verliehen. Zu den Umständen des Todes wurden bisher keine Angaben gemacht, wie Reinhard Spiegelhauer berichtet.
2: Offiziell ist nur, dass er in seinem Zuhause in Brownsville in Texas gestorben ist. Die Todesumstände werden untersucht. Die Leiche soll obduziert werden. Das ist der offizielle Stand. Das Hollywood-Portal TMZ behauptet, RJ Mitty habe Suizid begangen. Aber wie gesagt, das ist im Moment einfach nur eine Behauptung.
3: Das Wetter.
0: Nach örtlichem Frühnebel ist es bis zum Mittag im Südosten und Osten noch freundlich mit längerem Sonnenschein, sonst nimmt die Bewölkung weiter zu. Gebietsweise gibt es Regen oder Schauer. An der Nordsee und in Schleswig-Holstein sind am Abend auch einzelne Gewitter möglich. Die Tageshöchstwerte liegen bei 12 bis 18 Grad.
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4: Das ist so richtig. Guten Morgen und mit Ihnen. Und wenn Sie mal in die Zukunft blicken wollen, in die Zukunft der künstlichen Intelligenzgesellschaft, also all dem, was da noch auf uns zukommt, dann kann ich Ihnen einen spannenden Roman empfehlen von David Brin. Der Roman heißt Existenz, liest sich wie ein sehr guter Science-Fiction-Roman und enthält schon 2012, da ist er erschienen, ganz viele Ideen, von denen sich angeblich die US-Tech- und AI-Bros angeblich haben inspirieren lassen, also die Tech-Größen Elon Musk und Co. Und auch die Angst vor der Vernichtung der Menschheit durch eine Superintelligenz steckt da bereits drin. Mit dieser derzeit sehr populären KI-Doom-Erzählung beschäftigt sich ein neues Sachbuch und das stellen wir Ihnen gleich vor.

0: Ian Hooper mit Apple Tree um 8.09 Uhr im Deutschlandfunk Kultur. Künstliche Intelligenz als Bedrohung für die Menschheit. Das ist gerade eine sehr populäre Erzählung, die ausgerechnet von den KI-Unternehmen selbst immer wieder verbreitet wird. Achtung, da kann was passieren. Wir müssen die KI bremsen, heißt es dann. Und dann kommt der Wirtschaftswissenschaftler Maximilian Kasi, Professor an der Uni Oxford, und der sagt, nee, das ist irreführend. Und warum, das beschreibt er in seinem Buch Die Mittel der Prädiktion. Konstantin Hühn hat es für uns gelesen. Guten Morgen.
1: Guten Morgen.
0: Warum wendet sich Kasi gegen diese Erzählung von KI versus Mensch?
1: Ja, das kann man sich natürlich fragen, vor allem nach den jüngsten Schlagzeilen rund um KI-Ausbrüche und so weiter. Darauf kann das Buch natürlich nicht mehr eingehen. Vermutlich würde Kasi das auch besorgniserregend finden. Aber die Frage ist ja, warum wird KI überhaupt trotzdem in diesem Tempo weiterentwickelt und immer in diese Richtung, obwohl ja diese Risiken schon seit längerem beschworen werden. Und ein Grund sind natürlich, dass es da riesige Profitinteressen gibt, der Unternehmen, die dahinter stehen, die nicht unbedingt im Einklang stehen mit den Interessen der breiten Mehrheit. Und das ist so Kasis Punkt, ja, dass davon diese Apokalypse-Erzählung ablenkt, dass die entscheidenden Konfliktlinien nicht verlaufen zwischen Mensch und Maschine, sondern eben zwischen Mensch und Mensch, ja, also denen, die die KI kontrollieren und profitieren davon und der großen Mehrheit, die darauf keinen Einfluss hat.
0: Was meint er denn damit genau?
1: Also wenn wir uns jetzt mal dieses Beispiel der Automatisierung anschauen, ja, kann man drüber streiten, ist Automatisierung nicht in manchen Fällen auch sinnvoll und so weiter, aber die Tendenz ist ja, ganz viele Jobs quasi überflüssig zu machen, zu automatisieren, um die Gewinne zu maximieren. Auf der anderen Seite verlieren dann natürlich viele Menschen ihren Arbeitsplatz oder Social-Media-Werbung, ja, uns in diesen Doom-Scrolls zu halten auf Kosten der psychischen Gesundheit. Da merkt man schon, da gibt es Interessenkonflikte, und für Kasi ist jetzt wichtig, dass eben die Frage, für wen KI welche Auswirkungen hat, nicht so sehr davon abhängt, wie gut die Algorithmen darin sind, diese Ziele zu erreichen, sondern welches Ziel sie überhaupt erreichen sollen und wer darüber entscheiden kann. Und wenn allein die Unternehmen das entscheiden, dann bleiben die Interessen der großen Mehrheit auf der Strecke, sagt er.
0: Will er das ändern? Wenn ja, wie?
1: Ja, erstmal will er dafür sorgen, dass wir alle ein bisschen besser verstehen, wie KI wirklich funktioniert, wie es im Untertitel heißt. Jetzt gar nicht die genauen technischen Details, aber die groben Zusammenhänge, die reichen schon für eine informierte Debatte, sagt er. Und tatsächlich beweist er das mit dem Buch, würde ich sagen, dass das wirklich geht. Also er findet, obwohl er Ökonom, Mathematiker, der wirklich Experte ist, findet er eine ganz einfache Sprache, sehr anschauliche Beispiele, kann einem da wirklich gut erklären, diese ganzen Verfahren, Deep Learning, Verstärkungslernen und so weiter. Aber im Zentrum steht eigentlich, dass man besser versteht, was ist KI? Und für ihn ist KI so ein Werkzeug für Vorhersagen, um eben Ziele zu optimieren. Das heißt, die KI errechnet quasi, welcher Weg führt am wahrscheinlichsten zum Ziel. Und damit diese Vorhersagen möglichst gut funktionieren, braucht es Inputs, Daten, Rechenkapazität, Know-how, Energie. Und das sind eben diese Prädiktionsmittel, die im Titel auftauchen. Und wer die kontrolliert, kontrolliert auch die Ziele der KI. Ist natürlich eine Anspielung auf Karl Marx und die Produktionsmittel. Da zeigt sich schon, stellenweise weist das Buch dann durchaus über die bloße KI-Frage hinaus.
0: Und der Autor fordert dann auch gleich die Revolution?
1: Nein, er ist eigentlich in seinen konkreten Vorschlägen relativ niedrigschwellig erstmal. Er sagt, naja, wenn es um Gewinnmaximierung geht, dann müssen wir das nutzen, um Einfluss auf die Unternehmen zu nehmen. Ja, also durch Streiks, durch Verbraucherboykotts und so weiter. Aber langfristig braucht es eigentlich sowas wie eine kollektive Selbstverwaltung, also eine Erweiterung der Demokratie quasi über das Parlament hinaus, an den Arbeitsplätzen, in Bildungseinrichtungen. Leider macht er nicht besonders konkret, wie das dann aussehen könnte. Da bleibt es dann oft bei so Schlagwörtern wie Liquid Democracy.
0: Wird das Buch seinem Anspruch gerecht oder nicht? Das habe ich jetzt noch nicht so richtig raushören können.
1: Also die Analyse ist sehr überzeugend, wie er das erklärt, fand ich auch toll. Aber letztlich scheint er so ein bisschen davor zurückzuschrecken, seine eigene Argumentation zu Ende zu denken, ja, zu konkretisieren und zum Beispiel so naheliegende Vorschläge aus seiner Argumentation wie eine Vergesellschaftung der Prädiktionsmittel von Rechenzentren zum Beispiel, die kommen dann gar nicht vor. Trotzdem insgesamt tolles Buch, wertvolle Aufklärungsarbeit. Allen, die KI besser verstehen wollen, würde ich das empfehlen.
0: Konstantin Hühn, vielen Dank. Über ein Sachbuch von Maximilian Kasi, Professor für Wirtschaftswissenschaften an der Uni Oxford. Die Mittel der Prädiktion, so heißt es, Untertitel Wie KI wirklich funktioniert, Klammer auf, und wer davon profitiert, Klammer zu. Erschien bei Surkamp, 263 Seiten, kosten sie da 30 Euro. Mehr dazu gleich? Nee, gar nicht wahr. Mehr zu dieser Kritik, wollte ich sagen, gibt's auch bei uns im Netz. Hey.

0: Da ist nichts Süßes an mir, versucht Gabriela Chilmi uns schon seit 2008 zu erzählen. Da haben wir den Song zum ersten Mal im Radio gehört. Sweet About Me, Gabriela Chilmi. Yeah, im Deutschlandfunk Kultur. Es kommt in Deutschland nicht so wahnsinnig oft vor, dass Polizisten vor einer Zeitungsredaktion auftauchen und mit einer Durchsuchung drohen. Da klingelt bei mir gleich was von Spiegelskandal im Kopf. Und genau das ist jetzt wohl bei der Wochenzeitung Die Zeit in Hamburg passiert. Da hat die Staatsanwaltschaft Aufnahmen für einen Podcast beschlagnahmt tatsächlich und die Redaktion sieht darin einen Angriff auf die Pressefreiheit. Franz-Paul Helms aus dem Frühteam ist bei mir. Was ist da genau passiert?
1: Ja, Ermittler des Landeskriminalamts, die standen gestern nicht nur vor den Redaktionsräumen der Zeit, sondern auch vor dem Haus einer Zeit-Journalistin und die haben gesagt, okay, entweder du gibst uns die Aufnahme oder wir durchsuchen die Bude und die Redaktionsräume. Und um das zu verhindern, hat die Journalistin den Ermittlern eine Tonaufnahme übergeben.
0: Aha, ich nehme an, da geht es um Interview mit irgendjemandem, ja, oder was war das?
1: Das ist eine Aufnahme für den Podcast House of Block. Da geht es um die Unternehmerin Christina Block. Sie steht im Verdacht, ihre Kinder im Rahmen eines Sorgerechtsstreits entführt haben zu lassen. Und bei der Aufnahme, da geht es ganz konkret um Gespräche mit den Kindern kurz nach der Entführung. Ja, und die Staatsanwaltschaft, die erhofft sich natürlich von dieser Aufnahme, ja, von diesem Tondokument, neue Beweise in der Ermittlung gegen Block.
0: Mhm. Sie hätte ja einfach fragen können, irgendwie kriegen wir eine Kopie oder
1: fragen,
0: so.
1: Genau, ja.
0: Ich nehme an, man kann das nicht einfach so beschlagnahmen, oder? Dürfen die das einfach?
1: Das ist juristisch natürlich ziemlich anspruchsvoll. Also Redaktionsräume sind ja rechtlich besonders geschützt. Außerdem sieht der Quellenschutz ja vor, dass wir Journalisten mit Menschen reden können, ohne dass die Aufnahme dann bei der Polizei landet. Also ohne, dass sie fürchten müssen, dass das, was sie zu uns sagen, irgendwie zu Ermittlungen gegen sie führt. Aber in diesem Fall gewichtet das Landgericht die Aufklärung der Straftat höher als den Schutz der Pressefreiheit.
0: Wie reagiert die Zeit auf diese Beschlagnahmung?
1: Mit ziemlich viel Unverständnis bislang. Die Zeitung, die sieht die Pressefreiheit bedroht und will sich gegen die Beschlagnahmung wehren. Sie hat die Aufnahme versiegelt übergeben, um erstmal abklären zu lassen, ob das auch rechtlich alles in Ordnung ist. Ja, und außerdem haben auch der Deutsche Journalistenverband und Reporter ohne Grenzen die Beschlagnahmung verurteilt.
0: 8:19 Uhr.

0: Aus Stockport im Großraum Manchester kommt diese Band, die Blossoms. Neue Musik hier zu hören, Husband, der Titel um 8.23 Uhr.
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2: Ihr Vater hat Kinga Guiks Talent gesehen und sie mit zarten 12 Jahren in das Familientrio aufgenommen. Dort hat sie sich mit Vater und Bruder jahrelang virtuos ausprobiert und experimentiert und mittlerweile von ihrem Familiensupport emanzipiert. Heute ist die gefeierte polnische Bassistin mit ihrem groovenden Jazz und ihrer makellosen Technik in Hamburg zu erleben.

0: Kingaic Week. Zu erleben heute und morgen Abend im Nika Jazz Club in Hamburg, danach in Frankfurt am Main. Mahlzeit, so lautet der Titel einer dreiteiligen Ausstellungsreihe in Chemnitz, die sich dem Thema Essen in der Kunst widmet. Die aktuelle Ausstellung Serving Gender lädt ein, die Zusammenhänge von Nahrung und Geschlechterrollen zu untersuchen, angefangen bei den ältesten Motiven der westlichen Kunstgeschichte, Eva und dem Apfel und der stillenden Maria. Kuratorin Pauline Tigges.
1: Das Rarste zu finden waren tatsächlich essende Frauen. Es hängt natürlich ganz, ganz viel damit zusammen, dass seit Jahrhunderten die Disziplin, die Selbstkontrolle und das Verhaltensein eine weibliche Tugend ist. Das hat sich vor allem im 19. Jahrhundert entwickelt und ist aber bis heute vorherrschend. Da wird dann auch in der Ausstellung die Frage gestellt, wer darf eigentlich Appetit haben?
0: Ein feministischer Blick über den Tellerrand. Zu sehen in der Ausstellung Serving Gender im Museum Gunzenhauser in Chemnitz. Harry und Lore sind seit mehr als 40 Jahren verheiratet und fragen sich, kommt da noch was? In Andreas Dresens Tragikomödie Alte Liebe.
2: Du liest nicht, du interessierst dich nicht, du verblödest langsam.
3: Ich lese jeden Tag Zeitungen.
2: Den Sport.
0: Lore findet Harry begrenzt, der ihr Engagement in der Bibliothek peinlich. Dagmar Manzel und Joachim Krohl verkörpern das ausgelutschte Ehepaar perfekt. Dann schenkt die Einladung zur dritten Hochzeit ihrer Tochter ihnen ein gemeinsames Thema.
4: Warum muss sie eigentlich ständig heiraten? Wie spießig ist das denn?
5: Ja, wir haben doch auch geheiratet.
4: Ja, einmal, damals, aus Liebe.
5: Liebe?
4: Ach, jetzt war es nicht mal mehr Liebe.
5: Ja, darüber diskutiere ich nach 40 Jahren wirklich nicht mehr mit dir.
0: Alte Liebe, die Tragikkomödie von Andreas Dresen nach dem Bestseller von Elke Heidenreich und Bernd Schröder, jetzt im Kino.
6: Und das waren die Kulturtipps von und mit Julia Eickmann um 8.26 Uhr im Deutschlandfunk Kultur. Das hier ist Musik von Rabo, der Titel Talk to Me.

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7: Ja, ja. 8.29 Uhr.
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9: Mit Ronald Schleif. Arbeitgeberpräsident Dulger fordert von der Bundesregierung eine schnelle Reform der Sozialsysteme. In der Frankfurter Allgemeinen warnte der Präsident der Bundesvereinigung der deutschen Arbeitgeberverbände vor einer politischen und ökonomischen Katastrophe, sollte der Lähmungszustand bis zur nächsten Wahl oder womöglich bis 2029 anhalten. Hauptgeschäftsführer Kampeter erneuerte im Deutschlandfunk die Forderung nach besseren Rahmenbedingungen für die deutsche Wirtschaft. Nach seiner Ansicht muss es wieder mehr Anreize für Unternehmen geben, in Deutschland zu investieren, statt die Produktion ins Ausland zu verlagern. Die deutsche Wirtschaft wird laut dem Internationalen Währungsfonds im laufenden Jahr deutlich stärker zulegen als gedacht. Der IWF korrigierte in seinem Weltwirtschaftsausblick die Prognose für das Wachstum nach oben. Mit 1,3% soll es nun fast doppelt so stark ausfallen wie noch im Juli erwartet. Der IWF hob seine Erwartungen auch für den Euroraum an. Trotz höherer Energiepreise infolge des Iran-Kriegs soll die Wirtschaft um 1,1% zulegen, ein Aufschlag von 0,2 Punkten. Ende September hatte es in Polen in einer Anlage des Satellitenkommunikationssystems Starlink gebrannt. Jetzt wurden in Deutschland zwei Verdächtige festgenommen, das teilte der polnische Regierungschef Tusk mit. Bei den Festgenommenen soll es sich um türkische Staatsbürger handeln. Der Starlink-Standort wird auch dazu genutzt, Internetdaten durch Polen und in die Ukraine zu leiten. Die polnische Regierung vermutet Russland hinter der Attacke. Immer mehr Kinder und Jugendliche müssen mit Bloßstellungen oder Beleidigungen im Internet und in sozialen Medien fertig werden. Das geht aus einer neuen Erhebung hervor, die das Bündnis gegen Cybermobbing am Vormittag vorstellt. Demnach ist jeder fünfte Schüler betroffen, insgesamt mehr als 2,4 Millionen. Im Vergleich zu 2024 ist das ein Anstieg von über 2%. Besonders alarmierend ist aus Sicht der Experten, dass auch mehr Kinder und Jugendliche aus Verzweiflung schon zu Tabletten, Alkohol oder anderen Drogen gegriffen haben. Das Bündnis fordert mehr Prävention und Aufklärung, vor allem an Schulen. Im baden-württembergischen Künzelsau wird es jetzt zum ersten Mal öffentlich gezeigt, das Werk Schwarze Flocken von Anselm Kiefer. Kulturstaatsminister Weimer hat dort den Anselm Kiefer Pavillon eröffnet, einen minimalistischen, monolithischen Betonquader, der von Star-Architekt David Chipperfield entworfen wurde. Dort hat das 11x7 Meter große Werk von Anselm Kiefer ein dauerhaftes Zuhause gefunden. Es zitiert Zeilen aus Paul Celans Gedicht Schwarze Flocken, das sich mit den traumatischen Erfahrungen des Holocaust und der Erinnerung auseinandersetzt.
8: Das Wetter.
9: Nach örtlichem Frühnebel ist es bis zum Mittag im Südosten und Osten noch freundlich mit längerem Sonnenschein. Sonst nimmt die Bewölkung weiter zu. Gebietsweise gibt es Regen oder Schauer. An der Nordsee und in Schleswig-Holstein sind am Abend auch einzelne Gewitter möglich. Die Tageshöchstwerte liegen bei 12 bis 18 Grad.
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7: So ist es. Guten Morgen. Falls Sie schon länger zuhören, dann haben Sie ja mitgekriegt, in dieser Sendung lasse ich mir erklären, wer Michel Foucault war. Der Geburtstag des französischen Philosophen jährt sich übermorgen zum 100. Mal. Da werden dann viele drüber reden und wir reden zum Abschluss unserer Foucault-Reihe gleich über Foucaults Ansichten zur Macht. Alle Foucault-Gespräche können Sie dann auch komplett nachhören in der Deutschlandfunk-App.

0: Genau so heißt das Ding. High Alert von Júníus Maivand aus Island. Wir haben was Großes vorgehabt heute und kommen nun zum Teil 3 unserer Erzählung über Michel Foucault, der am 15. Oktober 1926 in Frankreich geboren wurde und mit 57 Jahren nur 1984 gestorben ist an den Folgen einer AIDS-Erkrankung, einer der einflussreichsten Intellektuellen der Nachkriegszeit. René Agiga aus der Deutschlandfunk Kultur Literaturredaktion hat uns einen der meistzitierten Philosophen der Gegenwart näher gebracht. René, willkommen zurück erstmal im Studio.
1: Guten Morgen.
0: Und wir sollten noch über eins seiner zentralen Themen reden. Eines der zentralen Themen von Foucault nämlich war Macht und einer der zentralen Gedanken dazu von Foucault, Macht funktioniert nicht, und ich habe das so verstanden, nicht nur von oben nach unten, sondern auch im Kleinen. Aber wie ist das gemeint?
1: Ja, also jedenfalls, ich würde sagen, super verstanden zunächst mal. Und als nächstes würde ich, glaube ich, sagen, ja, auf jeden Fall, diese Machtanalytik von Foucault ist auf jeden Fall, gehört zum bekanntesten, was er so entwickelt hat, und ist heute in verschiedenen Fächern an der Uni auf jeden Fall so Grundstudiumsstoff. Macht ist bei Foucault nicht was, was von oben nach unten unbedingt ausgeübt wird, sondern Macht ist so zwischen den Menschen, entfaltet sich zwischen einzelnen Instanzen. Sie ist nicht fixiert auf eine Institution, den Bundestag oder so etwas oder Bundeskanzler, sondern sie wird ausgetragen. Ausgetragen in bestimmten Arrangements. Ich habe vorhin das Beispiel Prüfung oder Beichte, könnte man auch sagen. Das heißt also wirklich Architektur und Redeprotokolle und Wissen. Und wichtig ist, glaube ich, bei Foucaults Auffassung von Macht auch, dass sie als umkehrbar sich vorgestellt wird. Die ist nicht ewig bei der gleichen Person oder sowas.
0: Wie passt denn dieses Denken in unsere Welt heute, in der überall auf der Welt neue Autoritäre das Sagen haben, Putin, China und so weiter? Und da scheint ja eher das Recht des Stärkeren zu gelten, wie ganz früher.
1: In der Tat, wenn man sich heute so Zeitdiagnosen anguckt, hat man das Gefühl, und zu Recht, glaube ich, dass es so eine Wiederkehr der oberstarken Männer gibt. Von Foucault würde ich da, glaube ich, als erstes so eine Äußerung über sein Leben und so, wie er wurde, was er war, assoziieren. Er hat mal daran erinnert, dass seine ganze Generation, 1926 geboren, das heißt, am Ende des Zweiten Weltkriegs war er Anfang 20, dass er und seine Generation versucht haben zu verstehen, wie es kommen konnte, dass im Zweiten Weltkrieg und im nationalsozialistischen Deutschland, im kollaborierenden Frankreich, dass da staatliche Macht so überwältigend wurde, dass sie zu diesen Katastrophen geführt hat. Ich glaube, das ist einfach so ein Anfangsimpuls von Foucault gewesen, solche Dinge zu verstehen. Der Versuch, das nochmal auf Putin zu beziehen, weil du danach gefragt hast, wenn man mit Foucault im Hinterkopf auf Putin schauen würde, dann würde man ganz sicher gucken, wie staatliches Handeln in Russland sich verbindet mit wirtschaftlichem Handeln, mit kirchlichem Handeln und wie so unterschiedliche Bereiche in der Gesellschaft sich militarisieren und so und wie die Rolle des Individuums eher zurückgedrängt wird und nicht aufgebaut wird und so. Also das heißt, man würde vom Gegenstand wieder ausgehen und versuchen, ihn besser zu verstehen mit Foucault.
0: Die politische Denke von Foucault, ist das eher eine realistische im Unterschied zu idealistischen Utopisten?
1: Auf jeden Fall würde ich sagen, dass Foucault einen realistischen Blick auf Politik oder Gesellschaft wirft, weil er ausgeht von Phänomenen und jetzt nicht von einer Staatsform, die zum Beispiel bei dem Beispiel Russland ja immer noch Demokratie womöglich heißt, auch nicht von Normen, wie es sein soll, sondern von real existierenden Ereignissen, jetzt in seinem Fall vorzugsweise aus der Geschichte, aber inspiriert von Fragestellungen aus seiner jeweiligen Gegenwart. Und die müssten wir halt für uns heute aus unserer Gegenwart ziehen, diese Fragen.
0: Was würde Foucault denn oder was würde man mit Foucault zur These sagen, wir würden heute der Entstehung eines neuen Faschismus beiwohnen?
1: Also ich glaube, mit Foucault wäre eine Sache zumindest glasklar, nämlich, dass auf keinen Fall der Faschismus, wie er war bis 1945 in Europa, als solcher wiederkehrt. Sehr wohl war ihm bewusst, gerade beim Faschismus, dass man den auch in einzelne Elemente unterteilen kann, von denen auch welche kursieren in Demokratien, die sich liberal nennen. Das kann man ganz schön mindestens einem kurzen Text entnehmen, den ich einen der schönsten von Foucault finde. Der ist fast schon bekenntnishaft, also insofern eigentlich sehr untypisch für Foucault. Das ist ein Vorwort in das große Buch von zwei Freunden von ihm, Gilles Deleuze und Felix Gattari, Anti-Ödipus, Titel des Buches. Und dieses Vorwort von Foucault, das hat er überschrieben als Leitfaden in ein nicht-faschistisches Leben. Also was, wenn nicht eine Orientierung, ist diese Überschrift schon, aber eben auch der Text. Und inspiriert von diesem kleinen Text und wenigen anderen Äußerungen in diese Richtung, könnte man natürlich schon auch in unserer Gegenwart so bestimmte Elemente ausmachen, die was mit Faschismus zu tun haben. Ich nenne mal zwei Beispiele. Eines wäre Sehnsucht nach sowas wie Homogenität in Bezug auf Volk. Anderes Beispiel wäre Gewalt. Gewalt, deren Rolle größer wird, beispielsweise bei den Einsätzen von ICE in den USA oder aber auch bestimmten Abwehrroutinen an der europäischen Außengrenze, also an der EU-Außengrenze. Und solche Dinge könnte man selbstverständlich mit Foucault daraufhin betrachten, ob sich darin Dynamiken entwickeln, die immer größer werden, die sehr wohl etwas mit einer neuen Form von Faschismus zu tun haben könnten. Genauer, als das jetzt im Radio geht, ist das nachzulesen, auch in dem Buch von Frieda Vogelmann und Martin Saab, Bedingungen unserer Existenz zur Aktualität Michel Foucaults.
0: Deutschlandfunk Kulturredakteur René Agiga über Michel Foucault zu Foucaults 100. Geburtstag. Alle Foucault-Gespräche finden Sie auch in der Deutschlandfunk-App. Foucault hat am Donnerstag Geburtstag. Heute bereits wird Paul Simon 85. Hier ist er mit einem seiner größten Hits, gemeinsam mit Art Garfunkel, Simon & Garfunkel aus dem Jahr 1968 und Mrs. Robinson auf Deutschlandfunk Kultur.

Heute wird er 85 Jahre alt. Paul Simon ist fast genauso alt wie Art Garfunkel, sein Partner hier bei Simon & Garfunkel. Art Garfunkel derzeit erkrankt. Deswegen hat er unlängst erst auch sein Konzert in Deutschland in der Elbphilharmonie absagen müssen. Das wäre geplant gewesen für den 24. Oktober. Noch gibt es keinen Termin für das Nachholen dieses Konzertes. Und Art Garfunkel hat sich entschuldigt bei den Fans. Er leidet an einer Atemwegsinfektion. Das hier ist Musik von Foy Vance, der Titel Moving On im Deutschlandfunk Kultur.

0: 8.49 Uhr.
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0: Und da sind wir in Folge 117 angekommen. Der Löwe möchte die Ente beruhigen, indem er den Menschen tötet, aber sogar das kräftige Pferd hat Angst vor dem Sohn Adams. Es schildert detailliert, mit welchen Erfindungen Menschen Pferde kontrollieren, unterwerfen und verwerten bis in den Tod.
2: Alf, Layla, Walayla.
3: 1001 Nacht. Die 117.
2: فلما كانت الليلة القابلة قالت دينارزاد لأختها شهرزاد.
3: Und wieder war es Nacht geworden und Dinarzad sagte zu ihrer Schwester:
2: Ja, Shahrazad. إن كنت غير نائمة.
3: Shahrazad. Wenn du nicht schläfst, dann erzähl uns eine Geschichte.
2: فحدثينا بحدوث من أحاديثك الحسان.
3: Und Shahrazad antwortete:
2: قالت
4: mit Vergnügen.
2: حبا وكرامة.
5: Man erzählt sich, dass die Ente der Frau Pfau berichtete, nach einer Weile verzog sich der Staub. Und darunter tauchte ein tiefschwarzes Pferd auf mit Hufen wie Silberdirhams, mit einer Mähne gleich einem Diadem und einer Blässe wie das Flämmchen einer Lampe. Das Pferd hatte hübsche weiße Ringe an den Fesseln und ein klangvolles Wiehern. Es galoppierte, als hätte ihm jemand die Sporen gegeben und rannte, bis es vor dem Junglöwen, dem Sohn des alten Löwen, zum Stehen kam. Küsste den Erdboden und begrüßte den Löwen. Der Löwe war baß erstaunt von der Größe und Breite dieses Wesens.
6: Wie ist dein Name, erhabenes Tier? Und was ist der Grund dafür, dass du in dieser Wildnis herumstreunst?
2: O Sohn des Königs und Löwe des rechten Glaubens, mein Name ist Pferd. Ich bin auf der Flucht vor dem Sohn Adams.
6: Das kann nicht sein. Das ist seltsam, mein Bruder. Sag sowas nicht. Du schneidest mir mein Herz entzwei. Du bist doch kräftig gebaut und von großer und breiter Statur. Du hast Angst vor den Menschen? Ich hatte mir gerade vorgenommen, den Sohn Adams zu stellen und es ihm heimzuzahlen. Ich wollte ihn zu Boden strecken, ich wollte sein Fleisch fressen, sein Blut saufen und so die Ängste dieser armen und schwachen Ente endlich besänftigen, damit sie in ihrer eigenen Heimat sicher wohnen kann. Und jetzt kommst du hierher, du könntest ihm doch mit einem einzigen Tritt oder Biss den Kelch des Todes zu trinken geben.
2: Weit gefehlt. Meine Größe und Breite und meine Kraft bedeutet dem Menschen gar nichts. In seiner Hinterlist Gemeinheit und Tücke hat der Mensch etwas erfunden, das nennt man Spannstrick. Und etwas anderes, das heißt Nasenknebel. Wenn er auf mir reiten will, dann befestigt er etwas an seinen Füßen, das nennt er Sporen.
6: Ein anderes Ding, das nennt er Peitsche. Und auf den Rücken legt er mir etwas, das nennt er Sattel.
2: Er steckt mir etwas ins Maul. Zaumzeug. Springt auf meinen Rücken, nimmt die Zügel in die Hand und schlägt mir damit auf die Schläfen, bis diese geschwollen sind. Er presst mir die Sporen in die Flanken, die bluten. Er quält mich mit dem Knallen der Peitsche und brennt mir Brandzeichen auf. Mein Herz lässt er in Feuerflammen lodern.
6: Und frag mich gar nicht erst, was ich erleiden muss, sobald ich alt bin, sobald mein Rücken abgemagert ist. Dann verkauft er mich an den Müller. Er lässt mich Gerste und Weizen mahlen und nachts wie tags im Kreis laufen um die Mühle. So lange, bis meine Fußgelenke offen liegen, bis ich alt bin und mich der Staub bedeckt. Und dann geht's weiter. Dann verkauft mich der Adamssohn an die Metzger. Die schlachten mich, ziehen mir die Haut vom Leib, schneiden mir den Schweif ab, verkaufen ihnen den Siebmachern. Mein Fett und Fleisch nehmen sie, bieten es auf den Tabletts den Straßenköchen an. Hey Bruder, hier gibt's fettes Fleisch. Pferdefleisch, frisches Pferdefleisch. Hey, gut gemästet.
5: Unter solchen Rufen verkaufen sie mein Fleisch überall in der Stadt und ziehen damit durch die Straßen. Wenn am nächsten Tag noch was von mir übrig ist, dann werfen sie die Reste in einen Kochkessel zusammen mit Eselsfleisch oder Maultierfleisch und lassen es die ganze Nacht über köcheln. Am nächsten Morgen gießen sie die Bratensoße ab und richten uns an. Ein wenig Myrtenstängel und Zitronenspalten als Dekoration, kleine Schälchen, manche Portionen mit Essig, manche mit Knoblauch, manche mit Senf. Dann verschmausen die Söhne Adams mein Fleisch. Der Löwe hörte die Rede des Pferdes. Sein Zorn wuchs, seine Wut auf den Adamssohn wurde immer größer.
6: Wann hast du den Adamssohn verlassen?
5: Um die Mittagszeit bin ich weggelaufen. Seitdem ist er mir auf der Spur.

0: وأدرك شهرزاد الصبح فسكتت عن الحديث.
1: Da erreichte das Morgengrauen Scheherazad und sie hörte auf zu erzählen.
0: فقالت دينارزاد لأختها:
1: Schwester,
0: ما أطيب حديثك يا أختا.
1: Du kannst jetzt nicht aufhören zu erzählen, deine Geschichte ist so unglaublich spannend, sagte Dinarzad. Und Scheherazad antwortete:
2: Das ist noch gar nichts gegen das, was ich euch morgen Nacht erzählen werde.
0: قالت: أين هذه مما أحدثكم به في ليلة القابلة؟
2: Vorausgesetzt, ich lebe dann noch.
0: إن عشت و...
2: Und der König verschont mich.
0: أبقاني الملك.
3: 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Nach den 9 Uhr Nachrichten gleich im Gespräch die Schauspielerin Vanessa Berbo bei uns hier im Deutschlandfunk Kultur.

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3: Mit Ronald Schleif. Die Inflation in Deutschland klettert im September erstmals seit 3 Jahren wieder über die 3%-Marke. Arbeitgeberpräsident Dulger fordert von der Bundesregierung eine schnelle Reform der Sozialsysteme. Und in Berlin wird der Margot-Friedländer-Preis für Engagement gegen Antisemitismus verliehen. Die Inflationsrate in Deutschland hat erstmals seit fast 3 Jahren die Marke von 3% überschritten. Wie das Statistische Bundesamt am Morgen mitteilte, kosteten Waren und Dienstleistungen im September 3,3% mehr als ein Jahr zuvor. Das ist die höchste Inflationsrate seit Dezember 2023 mit damals 3,7%. Preistreiber waren demnach vor allem die hohen Energiekosten. Für Kraftstoffe und Haushaltsenergie mussten Verbraucher im Jahresvergleich 14,9% mehr zahlen. Dagegen verteuerten sich Nahrungsmittel nur um 0,4%. Unionsfraktionschef Frei ist davon überzeugt, dass die schwarz-rote Regierungskoalition im Konflikt um die anstehenden Reformen zu gemeinsamen Lösungen findet. Der CDU-Politiker sagte am Abend im ARD-Fernsehen, dass dies seiner Ansicht nach dem gestrigen Rücktritt von Arbeitsministerin Baas gilt. SPD-Generalsekretär Klüssendorf äußerte sich am Morgen im ZDF zum Zustand der Koalition.
4: Ich sehe sie nicht so zerrüttet, als dass wir nicht diese Baustellen, die wir gemeinsam haben, jetzt auch wieder gemeinsam schließen könnten, bearbeiten können, auch abarbeiten können. Aber wir müssen uns zusammenreißen. Das ist das, was zählt. Mein Appell an die Bundesregierung, aber auch mit der Strahlkraft auf die Länder, wir müssen zusammenhalten. Und das ist auch die Erwartung von vielen Bürgerinnen und Bürgern.
3: Sagt SPD-Generalsekretär Tim Klüssendorf. Der Rückzug von Baas hatte in Berlin eine Debatte über den persönlichen Umgang in der Politik ausgelöst. Die Ministerin hatte ihre Entscheidung mit dem Tod einer Familienangehörigen begründet. Der Union warf sie auch vor, dass öffentliche Angriffe auf sie trotz ihrer schwierigen Situation weiter forciert wurden. Arbeitgeberpräsident Dulger fordert von der Bundesregierung eine schnelle Reform der Sozialsysteme. In der Frankfurter Allgemeinen warnte der Präsident der Bundesvereinigung der Deutschen Arbeitgeberverbände vor einer politischen und ökonomischen Katastrophe, sollte der Lähmungszustand bis zur nächsten Wahl oder womöglich bis 2029 anhalten. Hauptgeschäftsführer Kampeter erneuerte im Deutschlandfunk die Forderung nach besseren Rahmenbedingungen für die deutsche Wirtschaft. Der ukrainische Präsident Zelensky hat am Abend mit mehreren ausländischen Spitzenpolitikern telefoniert. Bei dem Gespräch mit Bundeskanzler Merz ging es auch um eine mögliche Einstellung der gegenseitigen Angriffe auf Energieanlagen in der Ukraine und in Russland. Bianca Schwarz.
5: Merz und Zelensky würden Russland in der Pflicht sehen, einem Waffenstillstand für die gesamte Energieinfrastruktur zuzustimmen. Das teilte der

0: Sprecher der Bundesregierung nach dem Telefonat der beiden mit. US-Präsident Trump hatte zuvor behauptet, dass die Ukraine und Russland auf Angriffe auf die Energieinfrastruktur der jeweils anderen Kriegspartei verzichten würden. Zelensky hatte sich für diesen Vorschlag offen gezeigt, allerdings betonte er, dass Russland darauf bisher nicht eingegangen sei.
1: Vor der bulgarischen Küste im Schwarzen Meer sind erneut zwei Schiffe bei einem mutmaßlichen Drohnenangriff getroffen worden. Das teilte Bulgariens Ministerpräsident Radev auf Facebook mit. Demnach wurde in der Nacht die Besatzung eines in Seenot geratenen Schiffes gerettet. Ein weiteres ist Radev zufolge gesunken. Der Regierungschef sprach von einem inakzeptablen Vorfall. Er kündigte an, die russische Botschafterin einbestellen zu wollen. Auch die NATO sei informiert worden. Mehr als 300 Vorschläge für den Margot-Friedländer-Preis sind bei der Jury eingegangen. Drei davon wurden gestern Abend in Berlin ausgezeichnet. Der Preis erinnert an die Holocaust-Überlebende und Zeitzeugin Margot Friedländer. Geehrt werden Menschen und Organisationen, die sich für Toleranz, Menschlichkeit sowie Aufklärung über Holocaust und Antisemitismus einsetzen. Einer der Preisträger ist der Münchner Hochschullehrer Guy Katz. Er hat viele Bündnisse, Kampagnen und Bildungsprojekte angestoßen, darunter München gegen Antisemitismus. Kirsten Dietrich.
2: Als weiteres Projekt wird Zeit ohne Zeugen vom Bund der katholischen Jugend Paderborn ausgezeichnet. Das Projekt nutzt Virtual Reality für eine unmittelbare Erfahrung von Orten nationalsozialistischer Judenverfolgung. Den Schulpreis erhält die AG Kriegsgräber der Europaschule Rövershagen für ihre langjährige Geschichtsarbeit in Mecklenburg-Vorpommern. Der Margot-Friedländer-Preis ist mit insgesamt 25.000 Euro dotiert. Er soll die Fortsetzung des Engagements der Preisträger fördern.
3: Das Wetter.
1: Nach örtlichem Frühnebel ist es bis zum Mittag. Im Südosten und Osten noch freundlich mit längerem Sonnenschein. Sonst nimmt die Bewölkung weiter zu. Gebietsweise gibt es Regen oder Schauer. An der Nordsee und in Schleswig-Holstein sind am Abend auch einzelne Gewitter möglich. Die Tageshöchstwerte liegen bei 12 bis 18 Grad.
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4: Und ich grüße Sie herzlich gemeinsam mit unserem Gast. Uns besucht heute eine wirklich sehr vielseitige Künstlerin. Sie ist Schauspielerin, sie arbeitet an großen Bühnen, sie singt eindrucksvoll und sie schreibt, hat einen Roman vorgelegt. Vanessa Berbo, herzlich willkommen.
5: Dankeschön, danke für die Einladung. Guten Morgen.
4: Frau Berbo, der Tag ist noch jung, aber singen, schreiben, schauspielen, hat Singen schon stattgefunden? Haben Sie schon gesungen?
5: Ja, als Südwestchor so lang, also auf dem Weg hierher. Ich singe immer. Manche Menschen machen so Lachen in den Spiegel, um wach zu werden oder irgendwie positiv in den Tag reinzukommen. Und ich singe gerne.
4: Es singt.
5: Ja, es
4: passiert
5: sehr, singt
4: ganz von selber.
5: Nicht, wenn die anderen da sind, meine Kinder oder meine Familie, das ist ein bisschen anstrengend, aber wenn ich alleine bin, also bin ich meistens so, entweder denke ich mir irgendeine Geschichte, neue Geschichte im Kopf, denke über irgendeine Rolle, beobachte Menschen, aber meistens singe ich.
4: Die Musik, die führt uns in dieser Sendung auch noch nach Bosnien, nach Sarajevo und in die dunklen Kapitel des Lebens von Vanessa Berbo. Sie hat den Krieg im ehemaligen Jugoslawien miterlebt, ist vor ihm geflohen, vor 33 Jahren, hat sich dann in Deutschland ein wirklich umfassendes künstlerisches Leben aufgebaut. Aber wer weiß, vielleicht erfahren wir auch, warum sie Stille schlecht aushalten kann. Vanessa Berbo zu Gast bei uns im Gespräch von Deutschlandfunk Kultur.

0: Die kanadische Band That Dead mit Vertigo. Vanessa Berbo ist unser Gast, Jahrgang 1967. Sie hat in Berlin, in Hamburg, in Stuttgart Theater gespielt, Thalia Theater, Deutsches Theater, Berliner Ensemble, renommierte Bühnen. Und sie hat eine große Präsenz, stimmlich, auch als Erscheinung, das habe ich schon gemerkt, und oft auch mit den Themen, die verhandelt werden. Vanessa Berbo floh vor über 30 Jahren aus dem früheren Jugoslawien vor dem Krieg, und als Sie in Berlin ankamen, Frau Berbo, konnten Sie kein Wort Deutsch?
1: Zwei Worte. Das heißt also Halt und Achtung aus Partisanenfilmen. Das kannten wir alle. Da gab es immer also deutsche Soldaten, die irgendjemanden Achtung oder Halt gesagt haben. Und die zwei Worte, die Worte kannte ich. Natürlich auch Danke oder also Wiedersehen. Aber das war also schon so eine harte Landung.
0: Das hätte ich nie vermutet. Halt und Achtung. Also genau. Guten Tag, auf Wiedersehen. Danke, bitte. Das lernt man vielleicht auch unterwegs. Aber Halt und Achtung.
1: Genau.
0: Das erzählt eigentlich schon viel über Sie.
1: Absolut. Also ja. Halt und Achtung. Und Duldung habe ich dann gelernt, weil ich dann gefragt habe, als ich in meinen Pass, also diesen Aufenthalt also bekommen habe, so stand da Duldung. Und dann habe ich irgendjemanden gefragt, was heißt Duldung? Und dann haben sie mir gesagt, sie werden geduldet hier. Und das war sehr, sehr, also sehr komisches Gefühl. Ja.
0: Anstrengend. Sie sind ausgebildet als Schauspielerin in Sarajevo, an einer sehr berühmten Theaterschule dort. Abschlussprüfung an dem Tag, als der Krieg in Sarajevo ankam. Stimmt das oder ist das perfekt erfunden?
1: Das ist noch schlimmer, als sie es da jetzt gesagt haben. Also der Krieg hat dann im April angefangen. Und ich habe am 11. September 1992 meine Diplomarbeit absolviert, meine Schauspielschule, also in der Klasse von Professor Javad Karahassan. Und das war mitten im Krieg sozusagen. Da hatten wir schon monatelang hinter uns also Bombardierungen, Hunger, kein Strom, kein Wasser und so weiter.
0: Aber Sie sind erstmal geblieben und haben dann UNICEF-Theater gespielt, auch für Kinder. Ich frage mich auch, wenn man so von der Schauspielschule kommt, träumt man wahrscheinlich von großen klassischen Rollen, irgendwelche Heroinen. Dann ist man plötzlich im Krieg und spielt für Menschen in Kellern, die Bomben entkommen sind. Das ist eine ganz andere Aufgabe und dreht die eigenen Ambitionen nochmal völlig um.
1: Also ich glaube, im Krieg ist es ganz oft so, dass man keine Ambitionen mehr verfolgen kann, sondern dass man Sinn suchen muss, um überhaupt das alles zu überstehen. Es geht immer um einen Sinn. Was hat das jetzt alles für einen Sinn, auch zu überleben oder zu versuchen zu überleben? Und für mich, also ich habe davor nie Kindertheater gespielt, aber dann habe ich dann so für mich entdeckt, aha, das ist etwas, was mir sehr viel geben kann und was für mich einen Sinn ergibt, dass man für die Kinder da ist und sie ihnen irgendwie versucht, diesen Kriegsalltag also schöner zu machen und so weiter.
0: Die Zeit in Sarajevo, die junge Vanessa Berbo erlebt hat, die wird immer wieder durchscheinen, weil sie einfach so prägend war bis in die Theaterarbeit heute. Aber bleiben wir erstmal bei der Schauspielerin, die nach Deutschland kam mit zwei deutschen Worten. Vier, danke und bitte auch noch. Und dann doch recht schnell Fuß gefasst hat in ihrem Beruf. Das finde ich ziemlich erstaunlich. Wie ging das?
1: Ich hatte also unglaublichen Glück, dass ich damals an Gripstheater, also mit Leuten aus dem Gripstheater zusammenkam. Das war mein erstes und wahrscheinlich das schönstes Haus in Deutschland.
0: Das Kinder- und Jugendtheater?
1: Genau. Und wir haben damals, also sie wollten ein Stück über einen Flüchtling, weil die Schulen waren damals voll von also Kindern aus Ex-Jugoslawien, und sie wollten damals ein Stück darüber machen. Und dann haben wir dann zusammen damals ein Stück entwickelt, das Bossana hieß, und wo ich dann auch die Hauptrolle gespielt habe, auf Deutsch, das ich nicht gesprochen habe.
0: Das
1: auf
0: haben
1: Englisch.
0: Sie gelernt?
1: Ich habe auswendig meine Texte gelernt, war einzige, die nie Text vergessen hat. Also die Kollegen können das bestätigen. Und ich habe auf Englisch kommuniziert, auf Bosnisch gedacht und auf Deutsch gespielt.
0: Das übt.
1: Das übt, und ich glaube, deswegen ist mein Hirn, glaube ich, bis heute noch so fit.
0: Sie haben immer gesagt, viel Glück gehabt. Sie haben auch ihren Mann früh kennengelernt, mit dem sie seit Jahrzehnten verheiratet sind. Ja. Das hilft natürlich auch, sich wohlzufühlen in einem Land. Aber was ich frappierend fand, das Arbeitsamt, bei dem Sie dann auch mal sagen, hatte als Alleinstellungsmerkmal Bosnisch. Das war ein Alleinstellungsmerkmal für Sie.
1: Genau, genau. Also ich habe da, es war damals wirklich, das war so eine ganz, ganz merkwürdige Falle. Man konnte kein Aufenthaltserlaubnis bekommen ohne Arbeitserlaubnis und kein Arbeitserlaubnis ohne Aufenthaltserlaubnis. Und damals gab es Bedarf von meinem Gripstheater, also für eine Schauspielerin, die auch auf Bosnisch spielen konnte, weil ich hatte ja auch die Rolle, die auf Bosnisch spielen musste. Und so, dass ich dann, ich bin mit einer Übersetzerin zum Arbeitsamt gegangen und habe gesagt, ich brauche also ein Arbeitserlaubnis. Und dann haben sie gesagt, also das geht nicht, wir haben so viele Schauspieler also hier. Dann habe ich gesagt, haben Sie welche, die Bosnisch sprechen? Und dann haben sie gesagt, nee, ja dann bitte, ich brauche das. Und so habe ich es dann bekommen.
0: Und dann Bosnisch gedacht, Englisch kommuniziert und Deutsch gespielt. Das muss man erstmal hinkriegen. Immer wieder hat die eigene Herkunft auch die Geschichte, ich sag mal, mit Ihnen auf der Bühne gestanden. Mhm. Ich mache mal einen großen Sprung, auch in einem Stück, das es seit 11 Jahren immer mal wieder gibt. Erst in Hamburg, dann am Berliner Ensemble Srebrenica. Mhm. Das verweist auf ein besonders dunkles Kapitel in schrecklichen Kriegszeiten, nämlich als 1996 innerhalb weniger Tage 8000 bosnisch-muslimische Jungen und Männer ermordet wurden.
1: Und obwohl Frauen auch. Die Frauen werden ganz oft vergessen, aber die Frauen waren auch dabei, ganz viele. Ja.
0: Es war eigentlich UN-Schutzzone und es war ein Massaker, das man sich eigentlich bis heute nicht vorstellen kann, wurde dann auch verhandelt in Den Haag vom Kriegsgerichtshof. Das ist auf der Bühne, ich mache es ganz kurz, in drei Perspektiven, Täter, Opfer und Beobachter. Und ich frage mich, Frau Berbo, Sie selber, wie sehr wappnen Sie sich für solch einen Abend? Sie haben Srebrenica nicht erlebt, aber diesen Krieg in Sarajevo. Wie wappnet man sich für einen Abend, der vieles in einem wahrscheinlich auch aufruft?
1: Das ist ja so eine ganz besondere Art Konzentration, die man für solche Abende braucht. Also ich habe auch sowas Ähnliches auch im Gorki-Theater gespielt, also eigentlich mehrere Stücke. Und es geht tatsächlich darum, dass man also sich besonders nicht, also es geht nicht um Schutz, man kann sich von sowas nicht schützen, man ist immer dabei. Aber es geht um so, ja, also zum Glück hat man diese Ausbildung, man ist professionell und man kann also die bestimmte Zustände also abrufen und sich also dann in Ruhe dahinsetzen und sagen, das ist wichtig, was ich mache. Es kostet ja natürlich also Energie und Herzenergie und es ist auch nicht so einfach, aber es ist wichtig.
0: Und deswegen, vorher nochmal schlucken?
1: Genau, vorher nochmal also durchgehen, also gefährliche Stellen, also wo die besonders emotional sind oder bildlich. Also ich bin so ein bildlicher Mensch und manchmal darf ich mir das nicht vorstellen, bildlich, was ich da zu erzählen habe.
0: Wie schön, dass Sie uns trotzdem heute auch von solchen Dingen erzählen wird. Vanessa Berbo ist unser Gast hier im Deutschlandfunk Kultur in dieser Stunde.

0: Luxita Singh mit Sound a Thief. Vanessa Berbo ist 1967 geboren im Vielvölkerstaat Jugoslawien, den es so heute nicht mehr gibt. Pribor, das liegt heute in Serbien. Damals war das gar nicht so wichtig. In ihrer Umgebung, Frau Berbo, traf sich alles. Serben, Bosnier, Muslime, Christen, der ganze Melting Pot in unmittelbarer Umgebung. Und ich hörte, Sie sagen bis heute, ich bin Jugoslawin. Warum? Was spiegelt sich darin?
1: Ja, also ich bin in diesem Land geboren, aufgewachsen und bin bis heute dafür extrem dankbar, weil ich die Möglichkeit gehabt habe, mit allen möglichen Kulturen, unterschiedlichen Kulturen, Sprachen, Musik, Literatur, also aufzuwachsen. Und also ich hatte da Zugang zu diesen ganzen. Und nur weil ein Land angeblich auf einer Karte nicht existiert, heißt es nicht, dass es nicht richtig existiert. Und also für mich existiert dieses Jugoslawien immer noch, also dieses Gefühl. Ich hab meine Freunde, meine Familie, und für mich ist das immer noch Jugoslawien. Und das ist das einzige Land, wo ich dann sagen so kann, das gehört zu mir, das bin ich.
0: Es ist ja kaum zu verstehen. Es ist ein Vielvölkerstaat der verschiedensten Ethnien, bis 1980 zusammengehalten von Staatschef Tito, war nie einfach, hat aber funktioniert, und dann ist es zerbröselt und die Ethnien wollten ihre Eigenständigkeit leben, betonen, bis hin zum Ausbruch des offenen Bürgerkriegs. Und bis dahin hatten alle, vielleicht nicht immer toll, aber doch nachbarschaftlich zusammengelebt, und plötzlich wurden aus Nachbarn Feinde und man bekämpft sich. Haben Sie, Sie waren da junge Frau, haben Sie je verstanden, was das eigentlich so aufgewiegelt hat? Der Krieg ist ja nicht reingebrochen, der zeichnete sich ja ab. Aber trotzdem, ich meine, das waren Ihre Nachbarn, mit denen waren Sie in der Schule. Plötzlich alle Spinnefeind, wie kann das sein?
1: Also das ist also sehr schwer, so kurze Zeit zu erklären, aber eigentlich gibt es, also es ist im Grunde genommen sehr einfach. Man hat bei uns extrem klar sehen können, was passiert, wenn die Populisten also an die Macht kommen. Also ein Populist bringt die Menschen also gegeneinander. Also ein Populist kann schaffen, also Familienmitglieder auseinanderzubringen oder gegeneinander auszuspielen. Das sehen wir heute auch in Deutschland. Also ich habe sehr viele Freunde, die schon Probleme haben mit ihren Eltern, also weil die anders denken und sich von irgendwelchen Populisten also führen lassen.
0: Aber damals hat man es geschafft, dass ein Land wirklich in Bürgerkrieg auseinanderbrach, obwohl es gab bosnisch-serbische Ehen, oder?
1: Genau, das ist genau das, was ich ganz auch oft hier höre, dass es ein Bürgerkrieg war. Ich glaube nicht, dass es ein Bürgerkrieg war. Es war eine Aggression von einem Land auf das andere Land. Und die meisten Serben, mit denen ich vor dem Krieg zum Beispiel befreundet war, bin ich bis heute noch befreundet. Also das heißt, dieser Krieg hat nicht geschafft. Also dieses, was wir hatten, haben wir bis heute. Also die normale Menschen, gute Menschen, also wir sind zusammengeblieben, egal wer welche Religion hat oder so. Die anderen haben also Krieg geführt,
0: aber
1: also aus welchen Gründen auch immer.
0: Aber anderen gab es natürlich viele. Sarajevo, die Stadt, in der sie damals lebten, wurde belagert. Jahrelang. Kein Wasser, kein Strom, keine Lebensmittel. Eine ganze Zeit davon haben sie mitbekommen, dann sind sie geflohen. Was war das für eine Lebenssituation? Wie haben sie ihr Essen gefunden? Wie haben sie sich gewaschen? Wie haben sie das durchgestanden? Eine belagerte Stadt.
1: Also das kann man sich also natürlich sehr, sehr schwer vorstellen. Das ist so eine, also eigentlich ein kompletter Realitätsverlust. Das ist das eigentlich, das Schlimmste in solchen Situationen ist, dass man das irgendwie gar nicht wahrhaben kann oder, also das ist einfach unmöglich, denkt man. Und dann plötzlich, also man kann sich das Leben vorstellen, also jetzt nicht mal 10 Minuten ohne Strom, aber wir waren natürlich monatelang ohne Strom. Dann ohne Wasser, was das eigentlich das Allerschlimmste war. Das war natürlich, also auch aushungern, Das war die Strategie. Das ist Kriegsstrategie. Das sehen wir auch heute, auch überall auf der Welt. Und dieses Aushungern, also von den Zivilbevölkerung, ist für mich zum Beispiel eigentlich das schlimmste Kriegsverbrechen, was es gibt.
0: Ich werfe mal ein. Sie sind eine große Frau und Sie sind mit 48 Kilogramm nach Deutschland gekommen. Ganz schwer untergewichtig. Mhm. Aushungern war eine Kriegsstrategie, aber Sarajevo, die Stadt, wurde belagert, ausgehungert von Menschen, die ihre eigene Sprache sprechen. Das ist doch bis heute. 1984 hat man in Sarajevo noch Olympische Spiele gefeiert und diesen Melting Pot gefeiert. Und dann war es eben vorbei.
1: Ja, das war ein sehr, sehr, sehr böses Erwachen. Wir wussten, also Krieg war ja nicht über Nacht nach Bosnien gekommen. Also Krieg gab es in Kroatien vor uns. Und dann dachten wir, okay, wir kommen hier gut zurecht. Also hier wird ja auch nichts passiert. Niemand hat niemanden bedroht, im Grunde genommen. Es ist aber doch passiert. Und ich glaube, bis heute glaube ich, dass dieser Krieg nicht von innen kam, sondern von außen. Und das glauben wir. Wir wissen ganz viele, also es gibt bestimmte Menschen, die man ganz, ganz, ganz leicht bewegen kann, um Krieg zu führen.
0: Sie konnten fliehen. Und bei der Flucht hat ein Namensdreher geholfen. Sie waren plötzlich Vesna statt Vernissa oder Vanessa, ich weiß gar nicht genau, wie man es betont. Inwiefern war das wichtig und hat womöglich das Leben mitgerettet?
1: Genau, das hat mein Leben gerettet. Also ich war ja in diesem letzten Konvoi vom Roten Kreuz, das aus Sarajevo rauskam. Und dann, klar, da würden wir dann, waren wir dann auf dem Territorium, also wo die Serben unterwegs waren. Und dort hat man uns nochmal kontrolliert, in diesen Bussen. Und da war so ein Mann, ein Spezialist, der in den Bus reinkam, mich dann entdeckte alleine in diesem Bus und gesehen hat, aha, die ist also von Namen her, von Vatersnamen her Moslem.
0: Bosnisch?
1: Bosnisch, genau, und Bosniakin. Und dann hat er dann begriffen, okay, wenn ich sie jetzt einfach so weiter den Bus lasse oder auf die Liste schreibe, wird sie das nicht wahrscheinlich überleben. Und dann hat er mir da einen serbischen Namen gegeben. Also aus Vanessa Berbo ist dann Vesna Berko geworden. Ja. Und so bin ich dann lebend da rausgekommen. Das war mein Engel.
0: Solche Kleinigkeiten waren damals Lebensrettung.
1: Genau.
0: Buchstaben getauscht, Aussprache getauscht.
1: Nochmal Beweis, dass jeder, ein Beweis, dass jeder für sich entscheiden kann, wie bin ich, was mache ich in meinem Leben.
0: Dieser Mensch hat gut gehandelt.
1: Genau.
0: Frau Berbo, wir hören Sie jetzt mal singen. Melancholisch, klagend. Ich glaube, das passt ja jetzt sehr gut her. Saspo Janko. So.

0: Vielleicht wurde es einen Moment ganz still. Saspo Janko, gesungen von unserem Gast Vanessa Berbo. Ganz melancholisch, ein klagendes Lied, aber mit sehr präsenter Stimme gesungen. Was ist das für ein Lied?
1: Das ist ein Lied aus Serbien und das ist eine unglaublich zarte, traurige Geschichte über eine Mutter, die unter einem Pappelbaum sitzt und mit ihrem kleinen Jungen, der Janko heißt, der ist eingeschlafen. Und Pappelbaum ist in der serbischen Mythologie Symbol für Übergang in die andere Welt. Und sie spricht zu diesem Kind und sagt, bitte Janko, mach nochmal die Augen auf, dass ich dich nochmal sehen kann. Und dann am Ende nimmt sie so einen Zweig von diesem Baum, das heißt, die geht mit.
0: Alles drin, Trauer, Trost und die gebürtige Bosnierin singt ein serbisches Lied, auch wieder ganz Jugoslawien drin. Stammt von der CD Weiße Witwen, auf Deutsch Weiße Witwen. Warum tragen die Witwen weiß statt schwarz?
1: Also, das sind weiße Witwen sind bei uns Frauen, die verheiratet sind immer noch, aber deren Männer verschollen sind oder man weiß nicht, wo sie sind. Das heißt, die sind immer noch verheiratet. Ihr Mann ist vielleicht noch irgendwo, aber man weiß nicht, wo er ist. Oder entweder ist er abwesend, einfach irgendwo in einem anderen Land lebt und ist nicht bei ihr. Und deswegen nennt man sie weiße Witwen.
0: Danke für die Brücke. Auch in dem Roman, den Sie geschrieben haben, Der Sohn und das Schneeflöckchen, gibt es eine junge Frau, die ihr Leben mit Warten verbringt aus Unglück. Es geht um den Krieg auf dem Balkan, es geht um den Krieg in Sarajevo. Zwei Schwestern, die eine energisch, mutig, wird immer der Sohn genannt, geht auch an die Front als Frau, die andere zart, vorsichtig, abwartend. Und irgendwann besteht eben ihr Leben nur noch aus dem Warten auf den verschollenen Freund. Sie ist sozusagen eine weiße Witwe.
1: Genau.
0: Da haben Sie ganz viel aufgenommen von dem, was Sie erlebt haben, was Sie wissen. Aber die eigene Geschichte, das betonen Sie immer, ist es ausdrücklich nicht. Und ich habe mich gefragt, hat die fiktive Form dieses Romans die Autorin Vanessa Berbo auch beschützt?
1: Ja, also ich glaube, das ist kein Zufall, dass ich zu diesem Thema angefangen habe zu schreiben erst so 30 Jahren danach. Ich glaube, man braucht diese Zeit, um irgendwie auf eine richtige Art und Weise über dieses Thema oder überhaupt das Erlebte oder Gesehene oder Erzählte von den anderen zu verarbeiten. Genau, und ich habe das Buch nicht geschrieben, um das irgendwas zu verarbeiten, brauche ich nicht mehr. Aber es war mir einfach wichtig, die Geschichten zu erzählen, die man nicht vergessen darf.
0: Es ist eine sehr unter die Haut gehende Darstellung des Krieges, insbesondere das Aushungern der Stadt. Sie sprechen vom Schmelzen der Körper, das ist mir lange nachgeschlichen. Das beschreiben Sie sehr ausführlich, auch sehr hart. Ist das eine Erfahrung, die bei Ihnen... Die prägendste ist Hunger. Ein bisschen haben Sie davon selber erlebt, wenn auch nicht die ganzen vier Jahre der Belagerung.
1: Also das Buch ist nicht autobiografisch, was mir auch sehr wichtig war. Aber es gibt ein paar Szenen im Buch, die extrem schwierig waren für mich zu schreiben. Und einer von diesen Sachen, die ich selbst erlebt habe und die in diesem Buch zu finden sind, die ich meinen Figuren ausgeliehen habe, war dieses Hungern. Und das ist, war extrem schmerzhaft, ist es immer noch. Der Körper vergisst das nie. Also der Körper vergisst nicht diese Hilflosigkeit. Und das ist etwas, worüber ich immer, weil ich das, was ich sehr bewusst so stark betont habe in meinem Buch, weil ich das extrem wichtig finde, dass man auf jeden Fall, wessen Krieg oder wo dieser Krieg stattfindet, dass man die Zivilbevölkerung nicht aushungern darf.
0: Feiern Sie heute noch innerlich jede schöne Mahlzeit mit Freunden? Auch mit diesem Gedanken, ich habe es mal anders gehabt? Oder ist das ganz überwunden?
1: Ich versuche überhaupt nicht daran zu denken. Mhm. Also ich habe mir neue Bilder erschaffen in meinem Leben. Wenn ich mit meinen Freunden am Tisch sitze, ist das dann eine Freude. Ich koche sehr gerne und ich möchte nicht über Krieg denken oder irgendwelche Parallelen. Das ist weg. Und Gott sei Dank ist das gut so.
0: Sie sind ja auch, wenn Sie mir so gegenüber sitzen, total lebensfroher, lebensfröhlicher Mensch mit viel Kraft, mit viel Energie. Das Buch Der Sohn und das Schneeflöckchen von Vanessa Berbo erschien bei der Deutschen Verlagsanstalt. Mhm. Ich wollte noch fragen, Sie haben uns vorab gesagt, Stille, die kann ich nicht gut ertragen. Mhm. Welche Stille meinen Sie damit?
1: Also jegliche Art Stille, also die von außen kommt. Es gibt Stille von innen, die sehr toll ist, also man braucht. Ich brauche meine innere Stille schon und ich liebe sie und schätze sie sehr. Aber die Stille, die von außen kommt, also ich habe Ihnen davor erzählt, bei mir läuft immer Radio zu Hause, ist immer irgendeine Stimme zu hören, weil ich glaube, das ist etwas, was ich aus dem Krieg mitgenommen habe, was mich extrem, mir fehlt immer, es verunsichert mich, wenn ich nicht irgendwas höre, was mit Strom zu tun hat, mit Außenwelt auch. Für mich bedeutet Strom haben, heißt also verbunden sein mit Außenwelt. Und deswegen ist diese Stille für mich nicht so ganz, auch wenn ich schreibe, habe ich dann immer so auf so ein Tape Vogelgezwitscher oder irgendwie so Flussgeräusche oder irgendetwas. Es muss immer etwas sein.
0: Es muss etwas sein, es muss etwas klingen.
1: Ja, genau.
0: Erzählt uns Vanessa Berbo heute bei uns zu Gast hier im Deutschlandfunk Kultur. Some

0: Tanz den Schmerz weg, Dance the Pain Away mit Andrea Triana. Vanessa Berbu ist unser Gast und ich habe vorhin ein klein wenig gepatzt. Tut mir leid, denn der Sohn und das Schneeflöckchen ist bei der Frankfurter Verlagsanstalt erschienen. Ich habe versehentlich Deutsche gesagt, hat einen besonderen Grund. Ich wollte Sie nämlich eigentlich nur fragen, es war für Sie selbstverständlich, Frau Berbu, das Buch auf Deutsch zu schreiben, kann einen ja doch ein bisschen wundern. Es ist nicht Ihre Muttersprache, es ist Ihre gelernte, perfektionierte zweite Sprache. Aber war das klar, ich schreibe auf Deutsch?
1: Absolut. Also ich denke auf Deutsch und bin also ja zu Hause jetzt auf Deutsch und Deutsch ist für mich wie eine unglaublich bunte, schöne, große Wiese, Spielwiese. Also es hat wirklich eine Art Revolution in meinem Kopf ausgelöst. Es gibt wirklich nichts, was man auf Deutsch nicht ausdrücken kann.
0: Und trotzdem präzise, ja. Blicken Sie auf diese Sprache aus einem bestimmten Klang heraus, den Sie mitbringen. Das fand ich sehr faszinierend. Klang. Wir haben Sie vorhin ausführlich selbst singen hören, mit diesem langen, klagenden Gesang auf die Mutter für das Kind, wie wir jetzt wissen. Ist das typisch für Balkanmusik gewesen, dieses Lied, mit dem man sich in den Schmerz hinein und vielleicht auch wieder raussingt?
1: Also das ist schon typisch. Also wir haben also sehr viele, also unterschiedliche. Es gibt auch sehr, sehr, sehr fröhliche, lebendige Lieder. Es gibt traurige Lieder, die man traurig singt. Es gibt traurige Lieder, die man lebendig singt. Das ist auch sehr interessant.
0: Weil Lachen und Weinen so zusammengehört.
1: Absolut. Ja. Und es gibt dann natürlich Sevdalinka, also die Königin der Balkanmusik aus Bosnien. So eine Art bosnischer Fado. Und das ist, also das sind die eigentlich die anspruchsvollsten, schwierigsten Lieder, also die es gibt. Und dann gibt es die mazedonische Musik, die extrem von Rhythmus her also interessant ist und anspruchsvoll. Also es ist schon also sehr, sehr, also eine ganz, ganz, ganz schöne Musikwelt unten,
0: und
1: unterschiedlich.
0: Diese ganze Welt lieben Sie sehr und Vanessa Berbo hat mir in der Musikpause ein bisschen Mut gemacht. Ich habe nämlich gesagt, einen kleinen Ausschnitt wollen wir noch hören und den soll sie bitte ansagen. Sie sagt, nein, probieren Sie es. Also ich probiere es und Sie stellen es dann richtig. Jimmy Maiko.
1: Perfekt.
0: Glaube ich nicht.
1: doch.
0: Erzählen Sie mir, was das heißt. Ich habe das gelernt wie auf dem Klavier Flohwalzer.
1: Also es ist ein mazedonisches Lied. Da reden Mutter und Sohn. Und der Sohn sucht nach einem Rat von seiner Mutter, wie so ein bestimmtes Mädchen erobern will. Und sie gibt ihm dann die Vorschläge, was er zu tun hat. Und dann macht er das alles und die kommt doch nicht.
0: Also er hört auf sie und hält
1: genau,
0: rein.
1: Genau, er baut so einen kleinen Brunnen in so einem Dorf und weiß ich was. Und die kommt doch nicht. Es ist eine sehr, sehr, sehr stolze junge Frau, die man nicht bändigen kann, nicht so catchen kann sozusagen.
0: Jetzt sagen Sie doch mal den Titel nochmal für mich, bei dem er sie nicht catcht.
1: Uchime Maiko, Karaime.

0: Ujime Maiko, gesungen von unserem Gast von Vanessa Berbo. Sie haben uns vorhin die kleine Geschichte erzählt. Junge holt sich Tipps bei Mama, wie kriege ich sie rum? Irgendwie hört man ja von Beginn an, das klappt nicht. So wie das klingt.
1: Also für mich ist dieses Lied etwas ganz Besonderes, oder diese Aufnahme, weil ich dieses Lied mit meiner Tochter singe. Sie kommt immer im Hintergrund. Das ist so eine Art Dialog auch zwischen uns zwei.
0: Sie hat die hellere Stimme.
1: Genau, sie hat die hellere Stimme und sie hat diese auch andere Energie und das funktioniert. Übrigens hat sie also sehr viel an diesem Album auch mitgearbeitet.
0: Liebe Grüße, Amira.
1: Ja, genau.
0: Amira
1: Berbo, auch eine ganz, ganz tolle junge Musikerin. Ja, und das ist für mich, also für mich sind diese Lieder immer eine Art Dialog. Es ist also, es geht immer um Kommunikation und immer, also es geht immer um Erzählen. Also auch einfach nur eine andere Art und Weise. Ich liebe es, die Geschichten zu erzählen. Und deswegen, also ist dieses Album auch voll von diesen Geschichten, die wirklich auch witzig sind oder, sie haben immer so eine sehr, sehr, sehr starke Geschichte.
0: Die Band müssen wir noch nennen, die dabei ist. Sie sind ja nicht Solistin. Wer macht die Musik drunter?
1: Also meine Musiker, kommen aus Thüringer Balkanwald. Also Friedemann Zippert, Lars Meurer kommen aus Jena und Boris Nielsen, der tolle Bassist, der ist aus Berlin. Und Amira Berbo, meine Tochter, ist auch dabei und jetzt die Jüngere auch, die machen Backgrounds.
0: Das heißt auch, denn Amira weiß ich, sie ist Maschinenbauingenieurin, genau. Hat einen ganz anderen Beruf, aber ich dachte, ist diese Musik, die Töne des Balkans, trifft sie da ihre Mutter nochmal auf eine ganz spezielle Weise in den Tönen?
1: Ja, das war genau die klare Entscheidung, ich wollte meinen Kindern nie meinen Krieg erben. Ich wollte ihnen die anderen schönen Sachen erben und das ist Musik und die Geschichten, die von dort kommen. Und das ist einfach für mich eine ideale Situation oder ideale Möglichkeit, mit deinem Kind zusammen zu sein, indem man etwas so kreiert. Es muss auch nicht immer Musik sein, man kann auch zusammen Tennis spielen oder weiß was ich was, aber irgendwas so, was man liebt, dass man das mit dem Kind teilt.
0: Und die Musik in Ihrem Leben, Frau Berbo, Sie singen ja wirklich sehr professionell, auch dieses leicht kehlige vom Balkan, der totale Brustsound, also man merkt, sie hat da wirklich auch was zu sagen, auch Ausbildung. Welchen Stellenwert hat die Musik in Ihrem künstlerischen Fächer und wofür ist sie vielleicht auch der spezielle Kanal?
1: Also die Musik ist sozusagen die Blutbahn. Bei mir. Also es kann alles, wir brauchen diese Blutbahn, also irgendwo muss unser Blut irgendwo durchkommen, dass wir überhaupt funktionieren und alles andere ist so ein Bonus. Also Musik ist für mich extrem wichtig.
0: Das Spontanste.
1: Also,
0: Und steht auf und es singt.
1: Genau, ehrlichste und also ich mag da diesen direkten Kontakt. Also Musik ist das Direkteste, was es gibt für mich, also um die Leute abzuholen, um Leute glücklich zu machen. Ich will immer Menschen glücklich machen mit dem, was ich mache.
0: Dann bin ich froh, dass wir zweimal ganz kurz in Ihre Blutbahn schauen durften, Frau Berbo. Vanessa Berbo, heute bei uns zu Gast hier im Deutschlandfunk Kultur.

0: Sunbird mit This is what love is. Vanessa Baerbo, wir haben, weil es ihr Leben sehr geprägt hat, lange über sehr dunkle Zeiten gesprochen, die lange zurückliegen. Wie ist es heute? Sind Sie eigentlich öfter wieder in Sarajevo?
1: Ich bin sehr oft, also in Bosnien, auch in Serbien, überall eigentlich in Jugoslawien. Ich bin sehr gerne da. Ja, ich fühle mich so sehr wohl. Ich bin, also fühle mich sehr solidarisch auch mit Leuten, die also unten geblieben sind und seit Jahren, Jahrzehnten versuchen, irgendwie zu so einer Art Normale zurückzukommen. Ja, genau, ich bin sehr, sehr gerne da. Meine ganze Familie ist immer noch unten. Also ich bin hier mit meinem Mann, mit meinen Töchtern und mit dem Hund und vielen Freunden, aber also Familienfokus ist immer noch unten und da bin ich sehr, sehr gerne.
0: Das schlägt viel vom eigenen Herzen.
1: Ja.
0: Das heißt aber auch, dass man im Kleinen vieles überwinden kann, was im Großen vielleicht immer noch schwierig ist. Ja. Oder wäre das überinterpretiert?
1: Das wird, also ich glaube, es reicht, also wenn also man sich mit Menschen, also die einem nahestehen oder neuen Menschen, die man kennenlernt, sich versöhnt auf irgendeine Art und Weise. Und ich glaube, umso mehr solche Menschen wie mich hat oder meinen Freunden, also wird es dann auch irgendwann auch eine Zukunft geben. Also man muss damit klein anfangen, man kann und darf keine große Revolution, jetzt Versöhnungsrevolution unten erwarten, aber ich sage immer, Hauptsache, die schießen nicht. Also das ist das, was für mich das Allerwichtigste. Samo da ne pucaju. Also übrigens wollte ich nur... Da ne pucaju, genau. Hauptsache, also die schießen nicht. Und ich wollte ja natürlich, also wenn wir jetzt schon bei diesem Thema sind, also mein Lieblingsregisseur Branko Šimić nach Hamburg grüßen und Branko, ruf mich bitte später an.
0: Also ich hoffe, er macht das. Ich hoffe, er hört zu. Ich bedanke mich erstmal sehr für Ihren Besuch bei uns im Studio. Es ist immer was Besonderes, wenn einem Gast wirklich gegenüber sitzt und wenn man sie dann auch noch als Sängerin hört. Vanessa Baerbo, vielen Dank für das Gespräch, für Ihren Besuch und alles, alles Gute für Sie.
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0: Und gleich nach den 10 Uhr Nachrichten sind die Literaturkollegen dran. Ihr löscht das Feuer mit Benzin. So sind die Tagebücher von Wolf Biermann betitelt. Die sind jetzt herausgekommen und was Sie da erwarten können, dürfen, müssen, sollen, das erzählt Ihnen dann gleich meine Kollegin Miriam C. Bleiben Sie bei uns. Bis dann. Yes.

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6: Mit Ronald Schleif. Der Arbeitgebertag berät in Berlin über den Reformkurs der Bundesregierung. Die Inflation in Deutschland klettert im September erstmals seit 3 Jahren wieder über die 3%-Marke. Und in Marokko öffnet das neue Museum der marokkanischen jüdischen Kultur. Der weitere Reformkurs der Bundesregierung beschäftigt heute den Arbeitgebertag, der zur Stunde in Berlin beginnt. Auch Kanzler Merz nimmt an dem Treffen teil. Zuvor hatte Arbeitgeberpräsident Dulger von der Regierung eine schnelle Reform der Sozialsysteme gefordert. In der Frankfurter Allgemeinen warnte der BDA-Präsident vor einer politischen und ökonomischen Katastrophe, sollte der Lähmungszustand bis zur nächsten Wahl oder womöglich bis 2029 anhalten. Hauptgeschäftsführer Kampeter formulierte im Deutschlandfunk seine Erwartungen.
7: Wir brauchen bessere Standortbedingungen in Deutschland. Wir haben ja tolle Unternehmen. Wenn Sie die DAX-Gewinnlage sehen, dann haben wir ja Unternehmen innerhalb des DAXes, die Gewinne machen. Wenn Sie in die Bilanzen schauen, werden Sie feststellen, die meisten davon im Ausland. Mir hat gerade ein DAX-Repräsentant gesagt, 96% der Erträge müssen wir im Ausland machen. Wir haben aber nicht 96% der Kosten im Ausland, sondern sehr viel mehr im Inland.
6: Steffen Kampeter, Hauptgeschäftsführer der Bundesvereinigung der Deutschen Arbeitgeberverbände. Die Inflationsrate in Deutschland hat erstmals seit fast 3 Jahren wieder die Marke von 3% überschritten. Wie das Statistische Bundesamt am Morgen mitteilte, kosteten Waren und Dienstleistungen im September 3,3% mehr als ein Jahr zuvor. Das ist die höchste Inflationsrate seit Dezember 2023 mit damals 3,7%. Preistreiber waren demnach vor allem die hohen Energiekosten. Für Kraftstoffe und Haushaltsenergie mussten Verbraucher im Jahresvergleich 14,9% mehr zahlen. Dagegen verteuerten sich Nahrungsmittel nur um 0,4%. Bundesdigitalminister Wildberger will Umsätze besteuern, die mit künstlicher Intelligenz generiert wurden. Der CDU-Politiker begründete das im Tagesspiegel damit, dass in Deutschland Steuern gezahlt werden müssen, wenn hierzulande Wachstum und Wertschöpfung entstehen. Mit den Einnahmen soll der Umbau des Arbeitsmarkts finanziert werden. Wildberger geht davon aus, dass künstliche Intelligenz die Arbeitswelt grundlegend verändern wird. Schon länger fordert auch Microsoft-Gründer Bill Gates, dass KI-Unternehmen besteuert werden. Das soll den Anreiz verringern, Arbeitsplätze abzubauen, wenn Menschen durch Maschinen ersetzt werden. Hilfsorganisationen im Zivil- und Katastrophenschutz demonstrieren heute in Berlin gegen die geplante Reform der Notfallversorgung. Sie befürchten Qualitätsverluste mit unkalkulierbaren Folgen für die Notfallpatienten und eine Gefährdung des Katastrophenschutzes, etwa bei Hochwasser oder bei Stromausfällen. Zu der Protestaktion aufgerufen hat neben vielen anderen die ADAC Luftrettung. Deren Geschäftsführer Brüder sagte im Bayerischen Rundfunk:
8: Ich glaube, dass es da draußen einen großen Bedarf an Notfallrettung gibt. Und wenn dieser Bedarf von uns auch realisiert werden soll, wenn wir den Leuten Hilfe bringen wollen, dann müssen wir natürlich auch eine stabile Finanzierung bekommen für die Zukunft.
6: Frederik Brüder, Vorsitzender der Geschäftsführung der ADAC Luftrettung. Der ukrainische Präsident Zelensky hat mit mehreren ausländischen Spitzenpolitikern telefoniert. Bei dem Gespräch mit Bundeskanzler Merz ging es auch um eine mögliche Einstellung der gegenseitigen Angriffe auf Energieanlagen in der Ukraine und in Russland. Bianca Schwarz.
9: Merz und Zelensky wird

0: Russland in der Pflicht sehen, einem Waffenstillstand für die gesamte Energieinfrastruktur zuzustimmen. Das teilte der Sprecher der Bundesregierung nach dem Telefonat der beiden mit. US-Präsident Trump hatte zuvor behauptet, dass die Ukraine und Russland auf Angriffe auf die Energieinfrastruktur der jeweils anderen Kriegspartei verzichten würden. Zelensky hatte sich für diesen Vorschlag offen gezeigt, allerdings betonte er, dass Russland darauf bisher nicht eingegangen sei.
1: In Marokko ist das Judentum fest in der Geschichte verankert. Das wird jetzt im neuen Museum der marokkanischen jüdischen Kultur sichtbar, das in der Stadt Fes im Norden des Landes eingeweiht wurde. Finanziert wurde es komplett mit öffentlichen Mitteln, eine Premiere in einem arabisch-muslimischen Land. Laut der Nationalen Stiftung für Museen bietet das Haus eine Reise durch die Geschichte, religiöse Traditionen und das Alltagsleben der jüdischen Gemeinden Marokkos. Entwickelt wurde das Museum mit Beteiligung der marokkanischen jüdischen Gemeinde.
2: Das Wetter.
1: Nach örtlichem Frühnebel ist es bis zum Mittag im Südosten und Osten noch freundlich mit längerem Sonnenschein. Sonst nimmt die Bewölkung weiter zu. Gebietsweise gibt es Regen oder Schauer. An der Nordsee und in Schleswig-Holstein sind am Abend auch einzelne Gewitter möglich. Die Tageshöchstwerte liegen bei 12 bis 18 Grad.
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3: Herzlich willkommen zusammen. Wir steigen gleich ein in die Tagebücher von einem Liedermacher, der sich selbst und uns ermutigt hat mit einem Lied, das eigentlich doch aktueller nicht sein könnte.

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1: Das war Wolf Biermann. Der Liedermacher ist heute fast 90 Jahre alt und er gewährt uns jetzt erstmals Einblicke in seine umfangreichen Tagebücher. Wir sprechen gleich mit seinem Lektor über Biermanns Werk und über Biermanns Leben. Außerdem geht es in dieser Sendung um ein Handbuch für Wolkengucker und wir haben einen Hörbuchtipp mit Nervenkitzel für Sie. Ich freue mich, wenn Sie zuhören.

0: Das klingt nach den 60ern, ist aber ein Song von 2019, Morning in America von Duran Jones and the Indications. Ein Song ja über die Verzweiflung und Anspannung in den Vereinigten Staaten und dann, der hat sich ja in den letzten Jahren wenig geändert, ganz im Gegenteil. 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Das Leben und die Lieder von Wolf Biermann, die sind ganz eng mit der deutsch-deutschen Geschichte verbunden. Geboren wurde er vor fast 90 Jahren als Sohn eines jüdischen, in Auschwitz ermordeten Kommunisten und mit 16 Jahren, da geht Biermann dann aus Überzeugung in die DDR. In der Zeit, da beginnt er auch ganz akribisch Tagebuch zu schreiben und so dokumentiert er in diesen Tagebüchern dann seinen Aufstieg zu einem gefeierten Liedermacher, seinen Aufstieg aber auch zu einem zunehmend enttäuschten Kritiker der DDR. Biermanns Lieder werden verboten, 1976 wird er ausgebürgert und er muss in den Westen ins Exil, wie er das selbst nennt. All das können wir jetzt erstmals nachlesen in Auszügen aus Wolf Biermanns Tagebüchern. Ihr löscht das Feuer mit Benzin, heißt der Band. Ilko Sascha Kowalczuk hat ihn herausgegeben und Christian Koth hat die Tagebücher als Lektor und als Sachbuchprogrammleiter im Penguin Verlag betreut. Mit ihm bin ich jetzt verbunden. Herzlich willkommen im Deutschlandfunk Kultur, Christian Koth.
1: Vielen Dank. Schönen guten Morgen, Frau Zehn.
0: Das ist natürlich, muss ich sagen, eine ganz beeindruckende Lektüre, ne? Diese Tagebücher. Und überrascht hat mich, gerade weil man Biermann als so einen unerschütterlichen, sich nicht einschüchtern lassenden Kommentator, politischen Kommentator kennt, überrascht hat mich, dass er in seinen Tagebüchern dann von sich selbst als ein Hasenherz spricht. Gab es auch eine Stelle für Sie, wo Sie gedacht haben, Herr Koth, also da habe ich jetzt nochmal einen neuen Biermann gesehen?
1: Ich finde ihn insbesondere in der Zeit nach der Ausbürgerung in den ersten Jahren im Westen, hier und da traurig und nostalgisch. Er vermisst seine Frauen. Er kommt nicht klar mit dem Kapitalismus. Das war mir durchaus bewusst, aber in dieser Intensität der Traurigkeit, die er dann aber auch wieder einfängt, wo dann schnell wieder seine Energie durchschlägt und sein Wille und seine Unbedingtheit dabei, den Kommunismus zu implementieren, ja auch noch in den späten 70ern. Das hat mich ein bisschen überrascht. Und das ist Teil dieser Tagebücher und war vielleicht etwas weniger zum Beispiel auch in der Autobiografie präsent, die ja vor 10 Jahren erschienen ist.
0: 1953 kommt Biermann als Schüler aus Hamburg auf ein Internat in der DDR und er hat im Gepäck sehr viel Hoffnung von seiner Mutter, die eine ganz überzeugte Kommunistin auch ist, Hoffnung auf eine bessere Gesellschaftsform. Dieser Biermann, das hat mich auch nochmal, ist mir auch nochmal so deutlich klar geworden, auch in dem Vorwort von Herrn Kowalczuk, was er schreibt, der hat immer aber auch im Gepäck seine Familiengeschichte. 15 Familienmitglieder, die ermordet werden von den Nationalsozialisten. Und er schreibt aber in dieser, ja, Hoffnung oder Begeisterung, Sie haben das ja auch gerade so hervorgehoben, noch Anfang der 70er, die DDR auf Dauer braucht weder Knast noch Mauer. Sehen Sie diese Begeisterung und die Hoffnung, irgendeine Art von Fröhlichkeit, auch sehen Sie die eigentlich noch beim erwachsenen Wolf Biermann?
1: Erstaunlicherweise ja. Also ich komme ja gerade von der Frankfurter Buchmesse, wo in dem etwas nüchternen Kongresscenter die Präsentation der Tagebücher, aber auch seines Kinderbuchs, der kleine Herr Moritz und der neuen Lyrik mit uralten Kinderaugen stattfand. Und dort war jemand, ein 89-Jähriger auf der Bühne zu sehen, der, ja, es sind natürlich Wiederholungen und vielleicht latente Plattitüden, der strotzte vor Energie, der staunte, der sich wunderte über uns, die wir da waren, die wir seine Bühne sind, sein ganzes Leben lang, spricht er mit dem Publikum und das war eine ungebrochene Fröhlichkeit in Bezug darauf, dass er daran glaubt, diese Gesellschaft gestalten zu können. Es war natürlich auch Thema die erstarkende AfD, der zunehmende Autoritarismus. Und er ist jemand, der wirklich authentisch den Kopf nicht in den Sand steckt und es aus allen Poren verströmt.
0: Der Titel dieses Tagebuchbands, Ihr löscht das Feuer mit Benzin, das stammt aus einer Liedzeile, oder es ist eine Liedzeile von Wolf Biermann aus dem Lied Das macht mich populär. Ein Lied wirklich, in dem Biermann SED-Funktionäre also vorführt, sich über sie lustig macht, wie in kaum einem anderen Text und gleichzeitig auch ein Lied, in dem man, fand ich, nochmal so die ganze lyrische Dichte, auch diesen explosiven Wortwitz von ihm hört. Ich habe mal einen Ausschnitt mitgebracht.
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1: Also ich finde auf jeden Fall, wahrscheinlich ein Liedtext, den man eh zweimal hören muss, ne? Aber gerade so Formulierung, ja, ich konserviere euch im Bernstein der Balladen. Also herrlich, was hören Sie eigentlich als Lektor, Herr Kurt, wenn Sie so ein Lied hören? Hören Sie das Zeitdokument oder hören Sie einfach auch ein Gedicht, ein Stück Kunst?
2: Ich bin schon in der Lage, dann zu abstrahieren und höre erstmal die Kunst. Es gibt vielleicht den Blick der HistorikerInnen, die dann gleich kontextualisieren, wie das ja auch Ilko Sascha-Kowalczuk in seinem großartigen Einleitungsessay tut. Übrigens ist der Titel dieser Tagebuch-Edition, Ihr löscht das Feuer mit Benzin, eine Idee Pamela Biermanns gewesen, denn natürlich diese Populärballade war der Moment, wo klar war, der muss verboten werden. Wer so sprachgewaltig und derbe über das Regime und ihre Protagonisten schreibt, der kann in diesem Staat eigentlich nicht lange weiterhin Meinungsfreiheit genießen. Das Regime war fast schon an den Mast gefesselt danach.
1: Was würden Sie eigentlich sagen, was macht so einen typischen Biermann-Satz oder die Biermann-Sprache aus? Sie haben jetzt gerade diese Derbheit auch im Wortwitz betont. Finde ich auf jeden Fall auch manchmal auch vielleicht so was Umgangssprachliches. Wie würden Sie ihn charakterisieren?
2: Also der Mut zum umgangssprachlichen Derben, auch durchaus Beleidigungen im Mund führenden, ist ihm zu eigen. Das ist in den Tagebucheinträgen ja auch sehr spannend, dass er weder Feind noch Freund verschont an der Stelle. Es sind eigentlich mehr die Freunde, an denen er sich abarbeitet, weil er sie so liebt, arbeitet er sich an ihnen ab und werden sie auch seine Opfer oder zur Zielscheibe. Und die Sprache ist eine, die natürlich viel mit Metaphern arbeitet, aber auch auf den Mund derjenigen schaut, denen er tagtäglich begegnet ist. Also er war zwar in seiner Wohnung in der Chausseestraße nicht eingesperrt, aber saß dort viel rum und spielte vielen Menschen viele Lieder vor, aber er war immer auf der Straße, er war immer unter den Leuten und das macht seine Sprache aus.
1: Jetzt haben Sie, Christian Kurt und der Herausgeber Ilko Sascha-Kowalczuk, für diesen Band aus 20.000 Tagebuchseiten ausgewählt. Und das sind eben nur die Jahre 1960 bis 1990 aus diesen Tagebüchern. Auch fand ich ganz schön, im Band gibt es auch so ein paar Faksimile-Seiten. Da sieht man richtig, wie Biermann auch kleine Zeitungsartikel da irgendwie eingeklebt hat oder auch Zeichnungen gemacht hat, auch Noten teils, also sich selber Notenlinien gezeichnet hat, da also Noten komponiert hat, vielleicht auch irgendwie in diesen Tagebüchern. Wie schwer war die Auswahl jetzt zu treffen für den Band?
2: War natürlich insbesondere eine Aufgabe des Herausgeberteams. Ilko Sascha-Kowalczuk wurde unterstützt von Arno Polzin und Maximilian Arndt. Und die haben wirklich da in kürzester Zeit Unmenschliches geleistet. Wir als Verlag und dann aber auch Pamela und Wolf Biermann waren auch inkludiert, insbesondere jetzt, wo Sie die collagenhaften Tagebuch-Faksimile-Seiten ansprechen, die ja auch in zwei großen Bildteilen im Buch sind, die ich persönlich wunderschön finde, mussten da wirklich lange, lange aussuchen, welche Collage, welche Skizze, welche Zeichnung. Er hat ja auch zum Beispiel seine Weißgerber-Gitarren gezeichnet, auf eine Art, die mich sofort emotional angesprochen hat. Da haben wir bestimmt eine Woche lang uns über die Faksimiles gebeugt und auch noch ein paar Fotografien gefunden, die selten gesehen sind, die auch noch Eingang gefunden haben in den Band.
1: Und nur weil Sie gerade die Gitarren noch angesprochen haben, also Highlight ja auch für mich, ein Tagebucheintrag, in dem er über seine verlorene Gitarre schreibt. Und es ist wirklich eigentlich eine Liebeserklärung an diese Gitarre oder eine Kurzgeschichte. Also das hat wirklich auch nicht immer nur was Dokumentarisches, diese Tagebücher, auch durchaus was Literarisches, manchmal richtig Prosa-Gedichthaftes, ne?
2: Ja, das ist von sehr großer Zärtlichkeit, zweiseitiger Eintrag zum Verlust seiner Gitarre.
1: Gefühlt fünf, aber oder zehn oder ja, also es geht genau mehrere Seiten um diese Gitarre und also sein Verhältnis insofern, von Stimme und Musik auch. Ne?
2: Ja, explizit diese Heterogenität der Tagebucheinträge war uns wichtig, weil natürlich das Geschichtswerk ersten Ranges, von dem sofort Gutachter gesprochen haben, die den Vorlass gesichtet haben, eine korrekte Beschreibung dessen ist, was uns hier vorliegt. Gleichzeitig aber haben wir ein Lesebuch, das eben Spaß macht, indem wir überraschende Tiefenbohrungen in einem Leben von eben diesem wichtigsten deutschen Liedermacher, ein Wort, das, wie Sie wissen, er selber geprägt hat, vornehmen bei der Lektüre und eben Spaß daran haben, wie er entweder über seine Frauen, über seine oder über seine Gitarre sehr zärtlich spricht.
1: Du lass dich nicht verhärten in dieser harten Zeit. Das ist eins deiner berühmtesten Lieder, die Ermutigung. Und für mich hat das was ganz Unmittelbares, auch auf eine Art Aktuelles. Ne? Wer allzu hart oder allzu spitz sei, der drohe zu zerbrechen. Wie anschlussfähig ist für Sie auch diese Musik, diese Texte, wie anschlussfähig sind die?
2: Ich glaube, dass insbesondere in Bezug auf den Widerstand gegen die uns ja allen sehr bekannten drohenden Entwicklungen in diesem Land eine Einstellung Wolf Biermanns fruchtbar gemacht werden kann bei einer Rezeption, die da lautet, nicht schwarz und weiß sehen, sondern eben ganz, ganz tief ins Grau eintauchen im Hinblick darauf, dass wir in der Menschheitsgeschichte immer konfrontiert waren mit Kriegen, mit Faschismus, mit Verwerfungen verschiedenster Art, die...
1: Jetzt haben wir Sie verloren, Herr Koth. Das war Christian Koth, er ist Lektor und Programmleiter des Sachbuch im Penguin Verlag. Und er hat gerade gesprochen über die Tagebücher von Wolf Biermann, Ihr löscht das Feuer mit Benzin. Die sind herausgegeben und eingeleitet vom Historiker Ilko Sascha Kowalczuk. 416 Seiten, 32 Euro. Und ich danke jetzt, ich hoffe, er hört uns noch, Christian Koth, für das Gespräch im Deutschlandfunk Kultur.

0: Bad Girl July klingt vielleicht so ein ganz klein wenig nach James Bond. Der Text von Ruby Roberts hat hier zumindest Agentinnen-Vibes. Sie singt nämlich davon, dass sie in die Rolle einer Agentin schlüpfen möchte, um sich an einer Zielperson zu rächen, die sie sehr verletzt hat. Sie sind bei Deutschlandfunk Kultur. Wir fragen Autorinnen und Autoren, die bei uns zu Gast sind, ja immer wieder, was denn das Buch ihres Lebens ist. Also das eine Buch, das sie besonders geprägt hat, was sie immer wieder und wieder lesen. Und ich kann Ihnen sagen, niemand tut sich mit dieser Frage leicht, sie zu beantworten. Und viele erinnern sich aber an ein Leseerlebnis aus ihrer Kindheit.
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2: Ich bin Dörte Hansen. Schriftstellerin. Ich lebe in Nordfriesland und ich schreibe auch oft oder meistens über Nordfriesland. Aber das Buch meines Lebens spielt ganz woanders. Ich habe lange überlegt, was das Buch meines Lebens sein könnte. Das ist ja eine unheimlich schwierige Entscheidung. Und nach langem Wühlen bin ich darauf gekommen, dass das Buch, das mich vielleicht am meisten geprägt hat, das Doppelte Lottchen von Erich Kästner ist. Das handelt ja von zwei Mädchen, die 9 Jahre alt sind, Lotte und Luise. Und die beiden sind Zwillinge und wissen aber gar nicht voneinander. Und ganz typisch für mich, glaube ich, ist, oder was vielleicht schon ein bisschen darauf hindeutet, wie ich später schreiben würde, ist, dass ich mir von diesem Buch gar nicht so sehr den Plot gemerkt habe, gar nicht so sehr die Geschichte, obwohl die mich auch fasziniert hat. Aber das Setting, das spielt in München und in Wien. Da fallen Wörter wie Palatschinken. Ich wusste die ganze Kindheit überhaupt nicht, was es ist, Palatschinken. Oder es gab da einen Satz, sie ähnelten einander wie 4 Pfund Brote. Und das sind so Sätze, oder dass der Vater, der ist ja Kapellmeister in Wien, die Mutter ist Journalistin in München und das war so weit entfernt von meiner Dorfkindheit in Nordfriesland und hat mich aber so fasziniert, dass ich dieses Buch, glaube ich, 5 oder 6 Mal gelesen habe. Und ich weiß immer noch, ich sehe das Cover, diese beiden Mädchen mit den weißen Blusen und den roten Röcken, und mich hat diese Geschichte so fasziniert, vor allem, weil es eine vollkommen andere Welt war. Wenn man sich heute überlegt, es gibt dann Happy End, diese beiden Zwillinge, die praktisch sich zufällig ja treffen und dann austauschen, die schaffen es, die Eltern wieder zusammenzubringen und so weiter. Es ist gar nicht der Plot, der mich fasziniert hat, aber es hat mir eine neue Welt geöffnet und hat mir gezeigt, diese Figuren, wie die gezeichnet waren, wie sie lebten, wie sie sprachen, das hat sich mir enorm eingeprägt. Ich war damals wahrscheinlich selbst so ungefähr 9, so ähnlich wie diese beiden Zwillinge, und das hat mein Lesen sehr, sehr geprägt.
0: Das Doppelte Lottchen von Erich Kästner, das, sagt Dörte Hansen, ist das Buch ihres Lebens. Und dieses Buch gibt es genau mit dem Cover, das Dörte Hansen hier beschrieben hat, diese Mädchen in den weißen Blusen und den roten Röcken drauf. Das, dieses Buchcover mit dem Buch, das gibt es immer noch zu kaufen im Atrium Verlag, knapp 180 Seiten für 14 Euro. Und mit ihrem eigenen Roman Broda, eine Geschichte über zwei Brüder, die sich so über den Bauernhof des Vaters zerstreiten. Mit dem Buch war Dörte Hansen vor ein paar Wochen erst zu Gast hier bei uns im Deutschlandfunk Kultur. Und das Gespräch mit ihr, das können Sie noch hören in der Deutschlandfunk-App.

0: Sorte a Mina heißt auf Deutsch Ich Glücklicher und das ist ein Song von der portugiesischen Band Ganso und erzählt von nichts anderem als von Liebe und von Sonnenschein. Was für ein Glück heißt es im Text, dich an meiner Seite zu haben. So ist das Leben schön.
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0: Auf einer Wiese liegen, in den Himmel schauen und dann die Wolken beim Vorbeiziehen beobachten. Ich möchte ja in meinem träumerischen Wesen, was ich habe, gleich sagen, was gibt's eigentlich Schöneres? Der Engländer Gavin Preter Pinney, der wird mir da wahrscheinlich recht geben. Er hat nämlich die Cloud Appreciation Society gegründet, eine Gesellschaft für ja, Wolkenfreude oder Wolkenwertschätzung. Und Preter Pinney legt jetzt noch nach ein Handbuch für Wolkengucker. Günther Wessel, der hat das gelesen und ist jetzt bei mir im Studio. Guten Tag, Herr Wessel.
2: Guten Morgen.
0: Warum braucht man denn eigentlich ein Handbuch fürs Wolkengucken? Wenn ich mich so an mich als 5-6-Jähriger erinnere, ich glaube, da konnte ich das eigentlich schon ganz gut.
2: Konnte ich auch. Also das ist eine meiner Kernkompetenzen bis heute, würde ich sagen. Aber vielleicht will man ja ein bisschen mehr wissen über die Wolken, die man sich da anguckt. Und da hilft das Buch natürlich als fabelhaftes Kompendium gut weiter. Also er geht erst wissenschaftlich, also beschreibt die wissenschaftlich die Wolken, aber auch anders. Also wissenschaftlich unterscheidet er ganz stark. Man unterscheidet die niedrige, hohe und mittlere Wolken. So werden Wolken ganz im Film unterschieden. Insgesamt gibt es 10 Gattungen. Die Palette reicht von diesen tieflink liegenden, bauschig aufgeplusterten Kumuluswolken, wie wir sie eigentlich aus jeder Kinderzeichnung kennen, bis hin zu diesen feinen, die wie so Schleiern oben am Himmel liegen, Cirruswolken. Und der Autor beginnt jede Beschreibung dieser Wolkenarten mit einem kleinen Steckbrief, wo sie vorkommen, also in welcher Höhe, welche Untersortierung, Untergruppierung es davon gibt, was sie für das Wetter bedeuten, wie sie entstehen. Und dann lernt man dabei relativ viel über Physik, über Lichtbrechung, zum Beispiel, wie diese Schattenstrahlung entsteht, die man manchmal auf Bildern sieht oder wenn man in die Ferne guckt, dass da durch die Wolken wie so ein göttlicher Laserstrahl das Licht irgendwie auf die Erde fällt. Oder wie so Halos entstehen, das sind diese kreisrunden Dinge, die sich manchmal um die Sonne bilden, beziehungsweise auch um den Mond legen.
0: Naturwissenschaftliche Fakten kann ich mir vorstellen, ist total faszinierend bei Wolken, aber zur richtigen Wertschätzung, würde ich denken, gehört doch noch mehr als Naturwissenschaft, oder?
2: Klar, da gehören Abenteuergeschichten zu, da gehört Spiritualität natürlich zu, da gehören Träumereien zu, da gehört Kunst zu. Und alles bedient der Autor auch. Also er schreibt eine abenteuerliche Geschichte über einen Piloten, der 1959 mit seinem Jet über eine riesige Gewitterwolke fliegt, in 14 Kilometern Höhe, die Triebwerke ausfallen und er dann mit dem Schleudersitz aus sich aus seinem Jet verabschiedet und dann durch diese Gewitterwolke durchfällt, bizarrerweise überlebt und auch ohne große Verletzungen, aber er wird von Hagelkörnern und wird da hoch und runter geschleudert. Also es ist eine abenteuerliche Geschichte. Er beschreibt, dass Kumuluswolken in hinduistischen Vorstellungen mit Verwandte von Elefanten sind beispielsweise. Deswegen, also man verehrt die Wolken, die den Regen bringen und diese Verehrung überträgt sich dann auf die Elefanten. Dann gibt es dazu, dass in der christlichen Kultur natürlich Wolken immer als Wegweiser dienen, als Fingerzeig Gottes auch. Und in jeder katholischen Kirche findet man ja auch irgendwo ein Bild, wo irgendeine Mutter Gottes oder ein Gott auf einer wirklich dicken, plauschigen Wolke sitzt und thront und vom Himmel gütig herunterschaut. Erzählt vom italienischen Renaissancemaler Andrea Mantegna, der in fast allen seinen Bildern, wo Wolken vorkommen, in diesen Wolken kleine Figuren versteckt hat. Es gibt so ein großes Bild von dem heiligen Sebastian, da gibt es eine Wolke oben links in der Ecke, da steckt ein Reiter drin beispielsweise. Also solche Geschichten werden auch erzählt.
0: Ich merke schon, ich könnte Ihnen jetzt allein schon ewig zuhören, Günther Wessel, wie Sie mir diese Anekdoten oder Fun Facts über die Wolken erzählen. Gibt es irgendwas, wo Sie sagen, okay, nach diesem Buch, diese Wolke, die sehe ich jetzt mit ganz anderen Augen als vorher?
2: Nee, komplett anders nicht. Ich war seit jeher ein Fan von diesen dicken Kumuluswolken, wenn sie sich übereinander türmen, wie auf den Bildern dieser holländischen Maler. Also wenn flache Landschaft, viele Wolken drüber in unterschiedlichen Farben. Worüber ich ein bisschen nach drüber gekommen bin, sind die menschlichen Wolken. Es gibt auch menschengemachte Wolken. Also zum Beispiel die Kondensstreifen, die Flugzeuge in großer Höhe hinter sich herziehen, sind im Kern nichts anderes als Wolken, die entstehen. Nun haben die bringen die einen Haufen Probleme mit sich, weil gerade diese Cirruswolken, die dann entstehen aus diesen Kondensstreifen, die sorgen dafür, dass abends, nachts zum Beispiel die Kälte aus der Erdatmosphäre nicht in die Erdatmosphäre entweichen kann. Das heißt, sie verstärkt den Treibhauseffekt hier auf der Erde. Also das sind so ein paar Sachen, wo ich noch ein bisschen ins Grübeln gekommen bin.
0: Und Es gibt aber auch Wolken zu sehen in diesem Buch, oder?
2: Es gibt jede Menge Wolken zu sehen in diesem Buch. Also das Buch ist wahnsinnig bebildert. Also es ist, wir haben Tabellen, wir haben Skizzen von Wolken, wir haben eine Skizze drin, wo er zeigt, wie beim Joggen kleine Wolken um die Menschen herum entstehen, weil natürlich Feuchtigkeit verdunstet. Wir haben aber auch Wolkenbilder, die angeblich aussehen wie eine Möwe. Also die kann man ganz gut erkennen. Und irgendwo gibt es ein Bild, wo er behauptet, dass seine Wolke sehr aus wie Bob Marley. Ich bin da ein bisschen anderer Ansicht. Aber darüber kann man ja streiten. Man kann ja vieles in Wolken reinlesen.
0: Jetzt gehört ja zu diesem Buch, dem Handbuch für Wolkengucker, so eine ganze, ich will das fast Überzeugung nennen, von Preeta Pinney. Also er hat diese Gesellschaft für Wolkenfreunde gegründet. Hat sie das eigentlich in der Gesamtheit dieses Konzepts überzeugt? Also gibt es eine Notwendigkeit fürs Wolkengucken, für mehr Wolkenwertschätzung?
2: Ob es eine Notwendigkeit dafür gibt, weiß ich nicht. Er hat ja auch gleichzeitig unsere Gesellschaft begründet für den Müßiggang, mehr oder weniger. Ich finde, das passt ganz gut zusammen. Also man kann sich das Buch auch prima nehmen. Man kann sich prima damit in die Hängematte hängen, kann mal in den Himmel starren, kann mal vielleicht vergleichen, was sehe ich in dem Buch, wenn ich was wissen will. Aber es lädt natürlich auch in erster Linie, lädt es auch zum Träumen ein. Diese Gesellschaft hat ja auch ein Motto, was eher träumerig ist. Das heißt, irgendwie schaut empor, bestaunt die Vergänglichkeit, bestaunt die vergängliche Schönheit und lebt euer Leben mit dem Kopf in den Wolken. Dann ist doch herrlich.
0: Im Handbuch für Wolkengucker kann man das lesen von Gavin Preeta Pinney. Es ist erschienen im Liebeskind Verlag, 344 Seiten, kosten 23 Euro. Vielen Dank für diese Buchkritik im Deutschlandfunk Kultur an Günter Wessel.
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0: Sängerin Tam hat zusammengearbeitet mit dem Musiker und Produzenten Mowgli für diese R&B-Nummer Now or Never.
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2: Harry und Lore sind seit mehr als 40 Jahren verheiratet und fragen sich, kommt da noch was? In Andreas Dresens Tragikomödie Alte Liebe.
3: Du liest nicht, du interessierst dich nicht, du verblödest langsam.
4: Ich lese jeden Tag Zeitungen.
3: Den Sport.
2: Lore findet Harry begrenzt, der ihr Engagement in der Bibliothek peinlich. Dagmar Manzel und Joachim Krohl verkörpern das ausgelutschte Ehepaar perfekt. Dann schenkt die Einladung zur dritten Hochzeit ihrer Tochter ihnen ein gemeinsames Thema.
4: Warum muss sie eigentlich ständig heiraten? Wie spießig ist das denn?
5: Ja, wir haben doch auch geheiratet.
4: Ja, einmal, damals, aus Liebe.
5: Liebe?
4: Ach, jetzt war es nicht mal mehr Liebe.
5: Ja, darüber diskutiere ich nach 40 Jahren wirklich nicht mehr mit dir.
2: Alte Liebe, die Tragikkomödie von Andreas Dresen nach dem Bestseller von Elke Heidenreich und Bernd Schröder, jetzt im Kino. Lesen in Gemeinschaft wird immer beliebter. Das Angebot Flexibles Schmökern in Hamburg hebt die geteilte Leidenschaft nun auf ein neues Level. Einmal im Monat wird an einen besonderen Ort geladen. Das Teehaus in den Wallanlagen, die Initiative Leben mit Behinderung oder die Behörde für Stadtentwicklung. Erst stehen der Ort und die Menschen dahinter im Mittelpunkt, dann gibt es eine einstündige gemeinschaftliche Lesezeit. Die Schmökernden vertiefen sich in eigene mitgebrachte Literatur oder bedienen sich am Büchertisch. Am Donnerstag dreht sich alles ums Thema Clubkultur, wenn die Beat Boutique ausnahmsweise und exklusiv bereits am frühen Abend ihre Türen öffnet. Die Teilnahme ist kostenlos, um eine Spende und Anmeldung wird allerdings gebeten. Weitere Informationen und den Newsletter mit allen Terminen gibt es auf der Webseite flexiblesschmökern.de. Benjamin Marks Buch »Wenn das noch geht, kann es nicht so schlimm sein« ist ein entwaffnend ehrliches und mehrfach ausgezeichnetes Zeugnis seines Lebens mit Depressionen.
6: Depressionen sind geschickt. Ist man gesund, kann man sich nicht mehr daran erinnern, wie es war, krank zu sein. Und ist man krank, kann man sich nicht vorstellen, je wieder gesund zu werden.
2: Als Benjamin Mark 2025 wieder eine depressive Episode erlebt, beginnt er auf Instagram ein Tagebuch zu führen. Schreibend reflektiert er seinen Alltag, wie verwirrend und schwer es ist, mit der Krankheit zu leben und zu lieben und wie es doch immer wieder gelingt. Seine Bewerbungen um einen Job als Mensch sind schonungslos, ehrlich und schmerzhaft, gleichzeitig erhellend und befreiend. Heute Abend liest Benjamin Mark in der Tages- und Begegnungsstätte Quarb in Zeven, danach in Bremervörde und Rothenburg-Wümme.
0: Das waren die Literaturtipps von Julia Eickmann im Deutschlandfunk Kultur.

0: hier in Relator. Da hat tatsächlich Scarlett Johansson, also die Schauspielerin, gesungen, zusammen mit Peter Yorn. Die beiden haben 2009 ein ganzes Album aufgenommen, nach dem Vorbild übrigens von Brigitte Bardot und Serge Gainsbourg, also ganz nach dem Motto Die Schöne und das Biest. 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
2: Mein Name ist Leon Patzke. Wir befinden uns hier gerade in Wien auf den Wiesen. Und ich erzähle jetzt ein bisschen über mein letztes Buch. Und zwar war das Herr der Ringe, Lord of the Rings von J.R.R. Tolkien. Ein sehr bekanntes Buch. Ich glaube, die Story wird auch weitgehend bekannt sein. Frodo muss den einen Ring nach Mordor bringen. Und ganz viel passiert drumherum. Und viele kennen wahrscheinlich auch die Filme. Die Bücher sind ein bisschen mehr trocken, sind sehr beschreibend, aber trotzdem eine super Geschichte und ist nicht ohne Grund eins der wohl bekanntesten Werke der Literaturgeschichte.
0: Ich erinnere mich ja noch so gut dran, wie ich das Buch zum ersten Mal gelesen habe, Der Herr der Ringe von J.R.R. Tolkien. Leon Patzke, der liest diesen Klassiker in Wien und er hat absolut recht, ja, ein Klassiker der Literaturgeschichte. Den ersten Band zum Beispiel, Die Gefährten, den gibt's wie diese ganze Trilogie in einer Übersetzung von Wolfgang Krege. 2026 ist die zuletzt überarbeitet worden und wir sagen immer Trilogie, kennt es auch so als Trilogien, aber eigentlich hat Tolkien dieses Buch als einen einzigen Roman geschrieben. Das ist dann unterteilt in 6 Bücher und diese Veröffentlichung dann in 3 Bänden in den Jahren 1954, 1955. Das hatte eigentlich wirtschaftliche Gründe. Seinem Sohn, der während des Zweiten Weltkriegs in Südafrika stationiert war, dem hat er dieses Buch überhaupt immer als Fortsetzungsgeschichte geschickt, der Autor J.R.R. Tolkien. Und ich verrate Ihnen jetzt noch meinen liebsten Funfact über dieses Buch. Die wandelnden Bäume, die Ents in Herr der Ringe, die sind entstanden aus Ärger über Shakespeare in Macbeth. Da gibt es nämlich eine Szene, wo so scheinbar die Bäume auf ein Wald, auf eine Burg zuzumarschieren scheint. Und es stellt sich dann aber raus, es sind nur Soldaten, die Äste zur Tarnung tragen. Tolkien fand das also so enttäuschend. Er wollte mal echte Bäume, die in den Krieg ziehen. Und deshalb hat er die Ents erfunden. Also eine aktuelle deutsche Übersetzung vom Herr der Ringe finden Sie bei Klett-Cotta im Taschenbuchverlag. Der erste Band hat 608 Seiten, 18 €. 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

0: Neu im Deutschlandfunk Kultur ist dieser flockige Popsong über eine Situation, die ich ja sehr gut nachvollziehen kann, sage ich nämlich auch ständig. Ne? Ich rufe dich aus dem Auto an, ich rufe dich von unterwegs aus der Bahn an und genau darum geht's hier. Call You From The Car von Mathilde Mann im Deutschlandfunk Kultur. Sie bringt Millionen von Menschen um den Schlaf, weil ihre Thriller einfach wach halten. Charlotte Link, die gehört zu den erfolgreichsten Krimi-Autorinnen Deutschlands. Die Betrogenen heißt einer ihrer vielen Bestseller. Das Buch von 2015, das wurde bereits verfilmt. Und jetzt gibt's auch ein ungekürztes Hörspiel zu diesem Buch. Elmar Krämer hat es sich angehört.
1: Es ist mitten in der Nacht, als Richard Linville, ein pensionierter Polizeibeamter, in seinem Haus in North Yorkshire überfallen, gefesselt und brutal zusammengeschlagen wird.
2: Wir können drüber reden.
1: Doch der Täter hat eine Mission und reden gehört nicht dazu. Er will töten. Aber warum? Genau darum kreist Charlotte Links Krimi Die Betrogene, der erste Band ihrer Reihe um die Ermittlerin Kate Linville. Mehr als 10 Jahre nach der Veröffentlichung des Romans ist die Geschichte nun als aufwendig produziertes Hörspiel erschienen. Und Kate Linville hat einen sehr persönlichen Grund zu ermitteln. Das erste Opfer ist ihr Vater.
3: Er sah sich vor seinem inneren Auge. Ein alter Mann in einem karierten Flanellpyjama, der auf einem Küchenstuhl saß, gefesselt an Händen und Füßen, mit einem zu Brei geschlagenen Gesicht, blutend und stöhnend.
1: Eine drastische Szene und der Einstieg in einen klassischen Ermittlerkrimi. Das Ensemble überzeugt. Claudia Michelsen, die auch den Hörbüchern der Reihe ihre Stimme leiht, führt als Erzählerin durch die Geschichte. Zurückhaltend, aber eindrucksvoll.
3: Er dachte auch kurz an Kate und es erfüllte ihn mit abgrundtiefer Trauer, dass er sie nun verlassen würde.
1: Kate Linville, gesprochen von Luise Heyer, reist aus London an und ermittelt auf eigene Faust in ihrer alten Heimat. Dabei ist sie auf die Zusammenarbeit mit der örtlichen Polizei angewiesen, insbesondere mit Caleb Hale, gesprochen von Wolfram Koch.
4: Es ist alles einfach ein Albtraum.
5: Sind Sie sicher, dass Sie, ich meine, wollen Sie wirklich in dem Haus wohnen? All die Erinnerungen und dann ist das ja auch der Ort, an dem es passiert ist.
1: Kate ist sich sicher und noch sicherer ist sie, dass sie den Mörder ihres Vaters finden will. Doch je tiefer sie in die Vergangenheit eintaucht, desto mehr Widersprüche tun sich auf. Kate muss erkennen, dass ihr Vater, der wichtigste Verbündete ihres Lebens, Geheimnisse hatte. Geheimnisse, die schließlich zu einer Mordserie führen.
6: Es gab hier einen Anruf für dich, eine Melissa Cooper. Sie will dich unbedingt sprechen.
1: Doch als Kate bei der Frau eintrifft, ist diese tot, brutal ermordet. Wie ihr Vater. Später trifft Kate die Söhne der Ermordeten.
7: Meine Mutter war Linvilles bestgehütetes Geheimnis. Er ist mit ihr ins Bett gegangen und abends war er dann wieder zu Hause bei seiner Frau. Irgendwann hat er einfach Schluss gemacht und wie das für meine Mutter war, das war ihm egal.
1: Verdächtige gibt es viele, darunter auch Straftäter, die Richard Linville als Polizist hinter Gitter gebracht hat. Einer von ihnen steht ganz oben auf der Liste der Ermittler, Dennis Schorf.
8: Während seiner Vernehmungen und in der Gerichtsverhandlung hat er mehrfach gedroht, es ihrem Vater später heimzuzahlen.
1: Mhm. Parallel dazu erzählt das Hörspiel eine zweite Geschichte. Stella und Jonas Crane fahren mit ihrem Adoptivsohn Sammy in ein abgelegenes Ferienhaus, weit weg von der nächsten Stadt. Doch der neue Freund von Sammys leiblicher Mutter ist ausgerechnet Dennis Schorf. Als die Polizei öffentlich nach ihm fahndet, eskaliert die Situation. Schorf dreht durch und nimmt die Familie als Geiseln.
9: Du bist doch eine kluge Frau, Stella. Du würdest doch nichts machen, was den kleinen Sammy in Gefahr bringt, oder?
10: Mami?
11: Keine Angst, mein Spatz. Alles wird gut.
9: Schnauze!
1: Immer mehr Details kommen ans Licht und immer stärker verknüpfen sich die beiden Erzählstränge. Dabei nutzt das Hörspiel perfekt die Finessen des Genres. Panik, Verzweiflung, Hass und Trauer sind in den Stimmen der Figuren unmittelbar zu hören. Die Musik unterstützt die düstere Atmosphäre, ohne sie zu überladen. Und Stück für Stück schließen sich die Lücken im Puzzle. Das fesselt und macht Die Betrogene zu einem gelungenen, rund 13-stündigen Hörspielauftakt für die Kate-Linville-Reihe von Charlotte Link.
0: Dieser Auftakt heißt Die Betrogene von Charlotte Link, das ungekürzte Hörspiel zum Buch, ist gerade erschienen bei Random House Audio. Es dauert 13 Stunden und kostet 20 Euro. Und das war die Lesart. Nach 11 Uhr geht es hier im Deutschlandfunk Kultur um den Musikfonds und um die Zukunft der Musikförderung in Deutschland. Bis zu den Nachrichten um 11 Uhr ist das hier Lisa Bassange mit Nur fort.

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3: Mit Runald Schleif. Bundeskanzler Merz will mit der Reform der Sozialversicherungssysteme die Beitragssätze langfristig stabil halten. Immer mehr Schüler in Deutschland sind einer Studie zufolge von Cybermobbing betroffen. Und in Indonesien fordert der Gelehrtenrat die Absage von Andrea Bocelli-Konzerten. Bundeskanzler Merz hat als Ziel der Reform der Sozialversicherungssysteme die langfristige Stabilität der Beitragssätze genannt. Auf dem Arbeitgebertag in Berlin wies der CDU-Politiker darauf hin, dass man mit den Plänen für die kapitalgestützte Rente 30 Jahre zu spät ist. Um einen Kapitalstock aufzubauen, sind Merz zufolge deshalb vorübergehend höhere Beiträge nötig, die von Unternehmen und Beschäftigten gleichermaßen geleistet werden müssten. Zuvor hatte BDA-Hauptgeschäftsführer Kampeter im Deutschlandfunk die Forderung nach besseren Rahmenbedingungen für die deutsche Wirtschaft erneuert.
4: Wir brauchen bessere Standortbedingungen in Deutschland. Wir haben ja tolle Unternehmen. Wenn Sie die DAX-Gewinnlage sehen, dann haben wir ja Unternehmen innerhalb des DAXes, die Gewinne machen. Wenn Sie in die Bilanzen schauen, werden Sie feststellen, die meisten davon im Ausland. Mir hat gerade ein DAX-Repräsentant gesagt, 96% der Erträge müssen wir im Ausland machen. Wir haben aber nicht 96% der Kosten im Ausland, sondern sehr viel mehr im Inland.
3: Steffen Kampeter, Hauptgeschäftsführer der Bundesvereinigung der Deutschen Arbeitgeberverbände. Die deutsche Wirtschaft wird laut dem Internationalen Währungsfonds im laufenden Jahr deutlich stärker zulegen als gedacht. Der IWF korrigierte in seinem Wirtschaftsausblick die Prognose für das Wachstum nach oben. Mit 1,3% soll es nun fast doppelt so stark ausfallen wie noch im Juli erwartet. Für das kommende Jahr rechnen die Ökonomen jetzt mit einem Plus von 1,1%. Das sind 0,1 Punkte mehr als bislang. Hilfsorganisationen im Zivil- und Katastrophenschutz demonstrieren heute in Berlin gegen die geplante Reform der Notfallversorgung. Sie befürchten Qualitätsverluste mit unkalkulierbaren Folgen für die Notfallpatienten und eine Gefährdung des Katastrophenschutzes. Zu der Protestaktion aufgerufen hat neben vielen anderen die ADAC Luftrettung. Deren Geschäftsführer Brüder sagte im Bayerischen Rundfunk:
5: Ich glaube, dass es da draußen einen großen Bedarf an Notfallrettung gibt. Und wenn dieser Bedarf von uns auch realisiert werden sollen, wenn wir den Leuten Hilfe bringen wollen, dann müssen wir natürlich auch eine stabile Finanzierung bekommen für die Zukunft.
3: Frederik Brüder, Vorsitzender der Geschäftsführung der ADAC Luftrettung. Immer mehr Kinder und Jugendliche müssen mit Bloßstellungen oder Beleidigungen im Internet und in sozialen Medien fertig werden. Das geht aus einer neuen Erhebung hervor, die das Bündnis gegen Cybermobbing am Vormittag vorgestellt hat. Demnach ist jeder fünfte Schüler betroffen, insgesamt mehr als 2,4 Millionen. Im Vergleich zu 2024 ist das ein Anstieg von über 2%. Besonders alarmierend ist aus Sicht der Experten, dass auch mehr Kinder und Jugendliche aus Verzweiflung schon zu Tabletten, Alkohol oder anderen Drogen gegriffen haben. Das Bündnis fordert mehr Prävention und Aufklärung, vor allem an Schulen. Vor der bulgarischen Küste im Schwarzen Meer sind erneut zwei Schiffe bei einem mutmaßlichen Drohnenangriff getroffen worden. Das teilten die Behörden in Sofia mit. Demnach wurde in der Nacht die Besatzung eines in Seenot geratenen Schiffes gerettet, ein weiteres sank. Bulgariens Regierungschef Radev sprach von einem inakzeptablen Vorfall. Silke Hane.
6: Radev kündigte an, mit NATO-Generalsekretär Mark Rutte sprechen zu wollen. Er sagte, es gebe keinen eindeutigen Hinweis darauf, wer den Angriff verübt habe. Doch das Ergebnis nütze der Russischen Föderation. Radev kündigte an, den russischen Botschafter wegen des Vorfalls einzubestellen. Bulgarien grenzt weder an die Ukraine noch an Russland. Als NATO-Mitglied am Schwarzen Meer ist es aber Teil der Ostflanke des Militärbündnisses. Auch im Nachbarland Rumänien kommt es immer wieder zu Vorfällen mit Drohnen und Seeminen.
3: Der italienische Tenor Andrea Bocelli plant zwei Konzerte in Indonesien. Nun fordert der Gelehrtenrat Ulema, die Auftritte am 31. Oktober und 3. November abzusagen. Hintergrund ist ein Konzert von Bocelli 2022

0: in der israelischen Metropole Tel Aviv. Er war dort aufgetreten, obwohl pro-palästinensische Aktivisten dazu aufgerufen hatten, das Land zu boykottieren. Laut Ulema entspricht es nicht dem Geist der Nation, wirtschaftliche Gewinne zu verfolgen, indem man so wörtlich einen Pro-Zionisten wie Bocelli präsentiert. Bocelli selbst reagierte schriftlich. Nach seinen Worten hofft er, dass die Konzerte in dem Geist empfangen werden, mit dem sie angeboten werden, ohne politische Botschaft oder Unterstützung partisanischer Positionen.
1: Das Wetter.
0: Von Westen her nimmt die Bewölkung zu, gebietsweise gibt es Regen oder Schauer. An der Nordsee und in Schleswig-Holstein sind am Abend auch einzelne Gewitter möglich. Die Tageshöchstwerte liegen bei 12 bis 19 Grad.
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2: Seien Sie ganz herzlich willkommen. Musik muss ja nicht immer allen gefallen. Sie kann auch herausfordern, stören oder einfach zum Nachdenken anregen. Musikfonds e.V., so heißt eine gemeinnützige Organisation, die wir Ihnen gleich genauer vorstellen. Sie fördert Musik abseits des Massengeschmacks und feiert in diesem Jahr ihr 10-jähriges Bestehen.

0: Do it yourself, das ist das Motto des Duos The Palms aus Los Angeles, einer Band, die also alles selber macht, ihre Musik nicht nur selber schreibt, sondern auch selber herausbringt. Und dieser Song hieß Maybe, ist ein ganz neuer Song hier im Deutschlandfunk Kultur. Ein Dutzend Musiker stehen in einem spärlich beleuchteten Raum. Sie klopfen mit Holzstäbchen, streichen mit Geigen, Bögen über riesige Skulpturen aus recyceltem Plastik. Das Ensemble für zeitgenössische Musik Broken Frame Syndicate können Sie hier hören mit dem Projekt Riff. Skulpturen, Sound, Klangwelte, Objekte werden hier also zusammengebracht. Und ab diesem Jahr wird dieses Projekt gefördert, beziehungsweise die Musikerinnen und Musiker des Broken Frame Syndicate. Aus Offenbach kommen sie und sie werden durch den Musikfonds unterstützt. Das ist ein Verein, der Musik unabhängig von kommerziellen Kriterien fördert. Darüber wollen wir jetzt sprechen mit dem Vorstandsmitglied, so ist es richtig, Camille Busco ist bei mir. Schönen guten Tag, Frau Busco.
1: Ja, hallo.
0: Genau, wir sprechen, weil Musikfonds in diesem Jahr 10-jähriges Bestehen feiert und wir natürlich jetzt erstmal erklären wollen, was sie genau machen. Hier eben haben wir so etwas seltsame, raschelnde Sounds gehört. Was ist das genau für ein Projekt, was Sie hier zur Förderung auserkoren haben?
1: Genau, was wir gerade gehört haben, das ist ein großes Ensemble, was in Offenbach am Main sitzt und es ist zeitgenössische Musik und steht eigentlich ganz gut oder sehr, sehr gut für das, was wir im Musikfonds fördern, nämlich wir fördern Experimentelles im ganz, ganz breiten Sinne. Also alles, was sich unter dem Begriff aktuelle Musik zurechnet sozusagen.
0: Nach welchen Kriterien gehen Sie denn da vor? Also sagen wir mal ganz plastisch, jemand bewirbt sich bei Ihnen. Was muss jetzt ein Projekt mitbringen, damit Sie fördern?
1: Ja, also wir sagen immer so schön, wir fördern hochambitionierte Musik. Mhm. Wir sind ja auf der Bundesebene als Förderinstitution. Das heißt, wir haben eine gewisse auch Exzellenzförderung, selbst wenn der Begriff natürlich immer etwas anderes im Kopf anstößt als das, was wir meinen. Also es geht wirklich um Musik, die Experimentelles wagt. Also das kann sowohl musikalisch sein, es kann aber auch in der Herangehensweise sein. Und was uns eben besonders wichtig ist, ist, dass wir eine sehr, sehr breite Förderung aufstellen. Das heißt, wir haben wirklich die verschiedenen Genres, Subgenres, alles, was sich, wie gesagt, unter dem Begriff Experiment befindet. Und dass wir da vor allem eben auch neue Herangehensweisen fördern. Und dann gucken wir natürlich auch immer sozusagen auf eine zweite Ebene. Das heißt, wir schauen, dass wir im ganzen Bundesgebiet fördern, dass wir aus allen Bereichen fördern und so weiter. Also da gibt es ganz viele Kriterien, die wir auch mit bedenken.
0: Hm. Sie fördern tatsächlich auch nicht nur in den Metropolen, Berlin oder Frankfurt oder Köln, sondern auch in Sachsen, in Beucha, einem Landkreis Leipzigs, fördern Sie einen Klangpfad, der also zu einer akustischen und performativen Erlebniswanderung durch die Natur einlädt. Wie wichtig ist es, solche kleinteiligen Projekte mit Mitteln zu versehen?
1: Sehr, sehr wichtig. Das ist Musik, die sozusagen auch nicht immer wirtschaftlich funktioniert. Das heißt, es ist keine Musikform, die sich unbedingt selber tragen kann. Und wir finden es gerade in einer pluralistischen Gesellschaft auch wichtig, dass es Musik in allen Formen gibt und dass es Musik ist, die aber auch in den Dialog mit der Gesellschaft geht. Das heißt, gerade solche eben auch erfahrbaren Konzepte liegen uns sehr am Herzen. Und wir haben auch verschiedenste Förderprogramme, die genau darauf abzielen.
0: Hm. Letztes Jahr haben Sie 2,8 Millionen aus Bundesmitteln vergeben. Wie viel sind es in diesem Jahr?
1: Das waren im Endeffekt waren es dann 3,9. Das war sozusagen der erste Aufschlag. In diesem Jahr wird es derselbe Sockelbetrag sein. Das heißt, uns trifft das, was alle anderen Förderinstitutionen auf Bundesebene auch trifft, die sogenannte kalte Kürzung. Das heißt, wir kriegen dieselben Mittel bei, aber natürlich höheren Kosten.
0: Die kalte Kürzung, können Sie nochmal erklären?
1: Genau, also kalte Kürzung heißt einfach, man kriegt dasselbe Geld, nur dass es eben alles mehr kostet. Dementsprechend kann man sich weniger dafür leisten. Aber wir sind sehr dankbar, weil die Bundeskulturfonds stehen im Koalitionsvertrag und werden auch vom BKM als sehr wichtig erachtet. Aber wir spüren natürlich auch den aktuellen Haushaltsdruck und es wird in den nächsten Jahren auch nicht einfacher. Und dabei gäbe es Bedarf, dass wir noch so viel mehr fördern. Wir entwickeln ja auch immer Sonderförderprogramme. eben zum Beispiel aktuell auch Outer Ears, was genau solche Projekte fördert, die wirklich rausgehen aus den üblichen Konzertorten und in die Gesellschaft reingehen. Das ist uns gerade auch politisch sehr, sehr wichtig. Und genau, dementsprechend trifft uns das alles genauso wie die gesamte Kultur.
0: Und der Musikfonds öffnet sich auch dem Thema künstliche Intelligenz. Sie vergeben Stipendien im Bereich KI und das Künstlerduo Gamut Inc., das hat letztes Jahr eine eigene transportable und modulare robotergesteuerte Pfeifenorgel vorgestellt, namens Black Square. Wir hören uns mal an, wie das klingen kann.

0: So klingt sie also, die KI-Orgel von Gamut Inc., einem Künstlerduo aus Berlin. Der Musikfonds hat dieses Projekt finanziell unterstützt. Ich spreche mit Camille Buscot, sie ist Vorstandsmitglied des Musikfonds. Künstliche Intelligenz, also auch ein Zukunftsthema beim Musikfonds?
1: Was uns wichtig ist in der Beschäftigung mit künstlicher Intelligenz, ist gar nicht unbedingt etwas aufzudoktrinieren, zu sagen, wir müssen jetzt etwas mit KI machen, sondern dieses Feld auch hier wieder experimentell zu erforschen und eventuell auch zu gucken, was sind Chancen, was sind Grenzen, was sind Möglichkeiten. Und da ist natürlich unser weiter Ansatz von Musik sehr gut geschaffen, weil wir natürlich auch so Genres vertreten wie eben elektroakustische Musik und Klangkunst, Echtzeitmusik und so weiter. Und da gibt es die verschiedensten Ansätze. Und uns ist wichtig, dass wir uns mit der Form auseinandersetzen. Das darf einfach musikalisch sein, das darf aber auch kritisch sein. Und das heißt aber auch gar nicht, dass man unbedingt sich mit KI auseinandersetzen muss, sondern auch hier wieder, wir wollen Möglichkeitsräume schaffen.
0: Wären solche Möglichkeitsräume ohne finanzielle Förderung aus Bundesmitteln überhaupt denkbar?
1: In den meisten Fällen nicht. Also was uns auch wichtig ist, ist, die MusikerInnen, die bei uns ein Projekt beantragen, die müssen auch immer einen Eigenanteil mitbringen, der ist aber in der Regel relativ klein, was uns auch auszeichnet. Und wir wollen eben auch da fördern, wo es auf Landesebene eben keine eigenen Förderstrukturen gibt. Und das ist nun mal eine sogenannte, selbst wenn ich den Begriff nicht so mag, Nischenmusik, beziehungsweise Nischenform. Und dementsprechend, die meisten Projekte funktionieren ohne Förderung tatsächlich nicht, nein.
0: Wie wichtig ist die Förderung vor allem auch für die Musikerinnen und Musiker, die ja oft frei arbeiten, also freiberuflich sind und wahrscheinlich dann auch auf ihre Fördergelder angewiesen sind?
1: Ja, enorm wichtig. Wir dürfen ja nicht vergessen, dass freischaffende MusikerInnen das wirklich beruflich machen. Und die meisten, ja, können das vielleicht nicht Vollzeit, ich sag mal, konzertant machen, sondern unterrichten auch noch, lehren, vermitteln. Aber es ist eben enorm wichtig, weil ganz viel Musik sonst nicht stattfinden kann. Und gerade in politischen Zeiten wie jetzt finde ich es immer wichtig, dass wir sehr pluralistisch denken und alle sozusagen vielfältigen Formen erhalten und eben auch kreative Räume, Spielräume eröffnen. Und damit eben MusikerInnen genau diese Räume alle erforschen können.
0: Sie haben die angespannten Haushaltslagen angesprochen. Wie schauen Sie in die Zukunft?
1: Ehrlicherweise besorgt. Ich glaube, das tun alle im Bereich Kultur, weil natürlich der aktuelle Rechtsruck uns sehr direkt betrifft. Man muss sagen, freie Szenen sind immer diejenigen, die als erstes betroffen sind von allgemeinen Haushaltskürzungen, aber natürlich auch von bestimmten politischen Bewegungen, stehen da unter enormen Druck. Und wir befürchten natürlich, dass es hier einfach massive Einschnitte gibt in bestimmten Regionen, in Sachsen-Anhalt, dass Festivals, die jetzt zum Beispiel auch der Musikfonds fördert, dann zukünftig eventuell nicht mehr stattfinden können. Das heißt, wir haben sozusagen sowohl die wirtschaftliche Sorge als auch die politische.
0: Das sagt Camille Buscot, Mitglied des Vorstands des Vereins Musikfonds, der nicht kommerzielle Musik fördert und das auch schon seit 10 Jahren. Vielen Dank fürs Kommen.
1: Vielen Dank für die Einladung.
0: Sie hören Deutschlandfunk Kultur, 11:18 Uhr ist das und hier kommt Leon Bridges mit seinem Titel Talk It Over.

Teenage Fan Club, das ist eine der langlebigsten Bands des Indie. Seit über 35 Jahren spielt diese schottische Gruppe schon zusammen und frönt dabei einer zeitlosen, unaufgeregten und sehr erwachsenen Popmusik. Die Songs des neuen Albums Do Not Dare to Dream werfen einen ungeschönten Blick aufs Älterwerden. Es geht aber, wie immer bei dieser Band, auch um die Schönheit der Liebe.

0: Day in the Sun, die erste Single des Albums Do Not Dare to Dream von Teenage Fanclub. Und dieses Album ist unser Album der Woche. Oliver Schwesig hat die Platte gehört. Hallo Oliver.
1: Grüß dich, hallo.
0: Das klang ja nach unglaublich harmonieseligem sommerlichem Pop, war die erste Single des Albums. Ist das eine gute Einführung in diese Platte?
1: Ich finde ja. Also wer die letzten Alben von Teenage Fanclub kennt, Endless Arcade 2021 und Nothing Lasts Forever 2023, da schließt sich dieses Album auch an. Man hört eine gereifte Band, die ihre Fahrrinne, Spurrinne gefunden hat. Erwachsener Pop mit starker Shoegaze-Vergangenheit und Texte nicht nur übers Älterwerden, sondern auch übers Altsein im Pop. Hm. Wobei dieser Midtempo-Beach-Boys-Schunkler, den wir eben gehört haben, Day in the Sun, führt im ersten Moment ein bisschen auf die falsche Fährte. Man denkt dann zunächst, ach, drei Harmonien, Popsongs mit simplem Wohlfühltexten, das geht jetzt so ein Album lang weiter. Aber dabei bleibt es glücklicherweise nicht.
0: Du hattest das Thema Älterwerden angesprochen, das Teenage Fanclub in den Songs aufgreifen. Worum geht es denn noch in den Stücken?
1: Ja, vor allem die Sache mit dem Altsein. Also Norman Blake und Raymond McGinley, die beiden wichtigsten und konstantesten Mitglieder von Teenage Fanclub, die haben jetzt beide die 60 ja schon überschritten. Mhm. Und die werfen ganz ungeschminkte und ehrliche Blicke in ihr Leben als Indie-Musiker mit 60. Und das sind vor allem aber Blicke ohne Reue, Sentiment und Nostalgie. Das finde ich ganz toll. Also da wird nicht geweint in diesen Songs. Pop ist was für die Jungen, jetzt sind wir 60, sagen sie. Wie geht man jetzt damit so um? Also das sind auch selbstironische Texte. Da gibt es so Textzeilen wie I woke up this morning, but I stayed in bed way past noon. Im Titelstück hört man das. Also ich bin heute Morgen aufgewacht, bin aber bis Nachmittag im Bett geblieben. Also das könnte man deuten als der Text eines faulen Teenagers. Aber das kann auch so ein altersweiser Musiker von Teenage Fanclub sein, der jetzt sagt, ich muss ja niemandem mehr was beweisen. Und kann mir erleichtert sagen, ach, das Hamsterrad der jungen Jahre, ich brauche das einfach nicht mehr. Oder da gibt es noch eine andere Zeile in dem Stück Take Time. No more running in circles, no more wasting my time. Also das Hamsterrad, das habe ich alles gar nicht mehr nötig. Und da klingt null Ermahnung oder Verbitterung raus, finde ich. Es gibt auch große Momente von überwundenen Krisen und Trauer. Du hast es angesprochen, die Liebe ist natürlich auch noch ein wichtiges Thema. Norman Blake hat auf dem letzten Album eine Trennung verarbeitet. Nun gibt es wohl schon eine neue Liebe, hört man. Und man ist wohl aufs Land gezogen. Also da gibt es eine Menge Freuden des Älterseins mit neuer Liebe, die man da besingt. Es geht aber auch ein bisschen um die Sorge um die Welt. Der Song Tomorrow People können wir mal reinhören. Ja, da singen sie über eine schlechter werdende Welt, wie die Leute, die jüngeren Leute, die Tomorrow People, darin zurechtkommen müssen.

0: Tomorrow People vom neuen Album von Teenage Fan Club. Also auf dieser Platte guckt eine Band in den Spiegel, liest an den eigenen Falten das vergangene Leben ab, sorgt sich ein bisschen um die Welt, findet aber auch viel Zufriedenheit und die Liebe.
1: Teenage Fan Club, wir sprechen über das neue Album Do Not Dare to Dream. Wie behandelt die Band denn die Themen, die du angesprochen hast, Oliver, musikalisch? Wie setzt sie musikalisch um?
0: Ja, das haben wir eben schon ganz gut gehört, finde ich. Warmer Erwachsenenpop, der in jedem Song mit wenigen Harmonien klarkommt. Norman Blake und Raymond McGibney, die beiden Hauptsongschreiber, die werfen sich die Akkorde zu, liefern einen ganz klaren, unsentimentalen Doppelgesang ab. Alle Stücke haben ein sehr getragenes Metrum, also richtig in Fahrt kommt da keiner der Songs. Finde ich aber ganz gut. Die Songs schreiten ganz gemächlich voran, passt auch ganz gut zu den Themen, die sie gewählt haben. Und man merkt, dass in dieser Musik auch über 30 Jahre Arbeit und Komponieren stecken. Und ich finde, das ist auch ein Indie-Pop, der keinen Retro-Drang hat. Also da gehört schon was dazu, Pop zu reduzieren auf ganz wenige Mittel, ganz wenige Harmonien, so wie sie es machen, ohne dass die Songs irgendwie einfältig oder trivial wirken. Ich finde, das ist ganz klug gemacht.
1: Ja, klingt sehr unaufgeregt auf jeden Fall und irgendwie auch altersweise, wenn man es so nennen will. Do Not Dare to Dream, so der Albumtitel, wage es ja nicht zu träumen. Das klingt wiederum fast so ein bisschen pessimistisch. Wie ist das gemeint?
0: Ja, also das ist ein Seitenhieb auf den Reflex unserer Zeit, diesen Selbstoptimierungsspruch, ja, in unruhigen Zeiten, hör nicht auf zu träumen, und damit brechen Teenage Fanclub und machen mit diesem Album so eine Art Reality-Check, schauen in die Gegenwart und sagen, ja, wir müssen uns nichts vormachen, das Leben und die Welt sind so, wie sie sind, und zwischen den beiden Antworten unserer Zeit, also entweder, oh, ich verschwinde in der Nostalgie oder ich verschwinde im totalen Optimismus, hat die Band einen klugen Weg in der Mitte gefunden, finde ich. Angenehm abgeklärt. Ich finde das eine gute Haltung.
1: Ein Song wollen wir noch hören von Teenage Fanclub, Over and Over. Worum geht's in dem Stück?
0: Ja, da geht's auch nochmal um das Älterwerden und die Liebe. Norman Blake beschreibt das Leben als angenehmen Morgen und sanften Nachmittag, und dann plötzlich gibt's einen Abend, der voller Überraschungen ist. Und gemeint ist in seinem Fall, dass auch im Alter das Verliebtsein einen nochmal erreichen kann. All of us need to fall in love. Over and over, singt er. Musikalisch eingelegt in ganz schönen psychedelischen Folk von so Crosby, Stills, Nash und Young. Daran war ich ein bisschen erinnert. Ja, das ist auch eine psychedelische Psychedelic-Folk-Note auf diesem Album.
1: Das sagt Oliver Schwesig über unser Album der Woche im Deutschlandfunk Kultur. Do Not Dare to Dream heißt es und kommt von der schottischen Band Teenage Fanclub. Vielen Dank fürs Vorstellen.
0: Gerne.

0: Großer Hit für Bill Withers aus dem Jahr 1972, Use Me, hier im Deutschlandfunk Kultur um 11.35 Uhr.
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2: Ihr Vater hat Kinga Guiks Talent gesehen und sie mit zarten 12 Jahren in das Familientrio aufgenommen. Dort hat sie sich mit Vater und Bruder jahrelang virtuos ausprobiert und experimentiert und mittlerweile von ihrem Familiensupport emanzipiert. Heute ist die gefeierte polnische Bassistin mit ihrem groovenden Jazz und ihrer makellosen Technik in Hamburg zu erleben.

0: Spätestens nachdem der ehemalige US-Präsident Barack Obama ihn auf seine persönliche Sommer-Playlist übernommen hat, lief der Song Stargazing weltweit in Heavy Rotation. Das war vor 2 Jahren, da war der Songwriter Miles Smith gerade einmal Mitte 20. Sein erstes Liebeslied hat er allerdings schon mit 11 Jahren geschrieben und auf der Schulversammlung vorgesungen, was für die junge Liebe nicht unbedingt förderlich war. Im Sommer hat der Brite nun sein Debütalbum veröffentlicht. Heute präsentiert er es in Düsseldorf. Miles Smith heute Abend in der Mitsubishi Elektrikhalle in Düsseldorf.
1: Und das waren die Musiktipps von und mit Julia Eickmann. Musik aus Westafrika kommt jetzt von Fatoumata Diawara und ihrem Song Sowa.

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1: Ein Chor kann weit mehr sein als ein Ort für gemeinsame Musik. Gerade in kleineren Gemeinden entstehen beim Singen Verbindungen, die weit über die Probe hinausreichen. Manchmal wird daraus ein Stück gelebter Zusammenhalt. In Dermbach gehört dazu ein Ensemble, das musikalisch zwischen Gospel, Spiritual, Rock und Pop unterwegs ist und regelmäßig das kulturelle Leben vor Ort mitgestaltet. Die Heavenly Voices sind unser Chor der Woche.
2: Mein Name ist Mandy Stupp.
3: Ich bin Matthias Jakob.
2: Und wir singen beide im Chor Heavenly Voices in Dermbach. Dermbach liegt in Thüringen an der hessischen Grenze. Wir sind eine Großgemeinde mit ca. 4000 Einwohnern, mit mehreren kleinen Örtchen rundherum.
3: Und hier lebt sich's sehr ruhig, sehr beschaulich und sehr gut. Der Chor besteht rund aus 25 Leuten, von denen zu den Proben meistens um die 18 bis 20 da sind. Gemischt ist er die letzte Zeit besser. Wir waren viele Jahre nur 3 Männer im Chor. Mittlerweile haben wir uns auf 5 erhöht, was der Qualität sicher gut tut. Aber es war auch schön, mit den Damen allein zu singen. Also das war auch immer sehr angenehm. Und wir setzen uns zusammen, also gegründet ist das mal als Jugendchor worden.
2: Aus dem Jugendchor ist sozusagen ein etwas gewachsenerer, gemischter Chor geworden, der mit der Zeit reifer geworden ist. Dann haben auch immer wieder Leute bekommen, die dazugekommen sind. Ja, so sind wir gewachsen.
3: Auch ein Einstieg, um anzukommen, wenn man neu irgendwo hinzieht. Es ist immer schön, wenn man jemanden findet, wo man so einsteigen kann. Und da ist unser Chor, glaube ich, ein ganz gutes Sprungbrett über die Jahre geworden. Ja.
2: Also es gibt einige Leute bei uns im Chor, die tatsächlich nach Dermbach erst gezogen sind und dann bei uns im Chor angekommen sind und sich bei uns in der Gemeinschaft wohlgefühlt haben. Und das Interessante ist, glaube ich, auch unsere Chorleiterin ist selber eigentlich auch zugezogen, damals mit ihrem Mann, nach Dermbach und ja, hat ganz viel mitgebracht an Energie, an Liedern.
3: Hauptsächlich Energie.
2: Energie, ja, viel Energie. aber auch an Mut, mal was anzupacken, an Frische, an Kraft und ja, reißt uns da eigentlich schon die letzten Jahre gut mit. Man kann sich bei uns schon wohlfühlen als zugezogener Mensch, glaube ich.
3: Das ist definitiv so, weil so ein Chor, das Singen verbindet ja. Und wir haben es neulich erst gesprochen in einer Probe. Es ist auch ein gewisser Teil Freundschaft entstanden zwischen den Leuten, die da singen. Das ist nicht einfach nur eine lose Zweckgemeinschaft. Ich denke, da ist schon auch viel Emotionales, was sich so abspielt. Das macht eigentlich die Sache rund und wertvoll, würde ich meinen. Ein Lied, was uns während schon geraumer Zeit, sag ich mal, immer wieder berührt, ist Awesome God. Sehr emotional. Das ist so ein Stück, wo sich der Chor gut mit identifiziert, glaube ich, ja. Und was im Chor auch gut darstellt.
2: Es ist ein Stück, Awesome God, wo halt der Solist anfängt und dann steigt der Chor ein und es steigert sich halt. Das macht das Stück natürlich einfach auch emotionaler, sag man es mal so, weil die Stimme halt einfach auch dazu passt.
1: Mandy Stupp und Matthias Jakob über ihren Chor Heavenly Voices. Und falls Sie in einem Chor singen und Ihren Chor hier mal vorstellen wollen, schreiben Sie uns eine Mail an chor-der-woche@deutschlandradio.de.

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1: Eine Band steht und fällt mit ihrer Rhythmusgruppe, Schlagzeug und Bass. Im Jazz ist der Kontrabass dabei ganz besonders wichtig. Denn während das Schlagzeug auch mal ausbricht, ist der Tieftöner sozusagen der Fels in der Brandung, der im besten Fall stoisch alles zusammenhält. Der US-Amerikaner Ray Brown war ein Meister dieses geerdeten, gruppendienlichen Spiels. Heute vor 100 Jahren wurde Ray Brown geboren. Niklas Wand erinnert an einen der Großen am Kontrabass.
2: Warm, resonant, singend. Ray Brown gibt den Ton an, auch als Begleiter. Sein straffer Walking Bass mit aufmerksamen kleinen Einschüben und Reaktionen war immer auf Augenhöhe mit den Solisten. Und sobald die Studiotechnik es ermöglichte, war er auch in Sachen Lautstärke gleichauf. Dass Brown überhaupt einen so vollen Ton entwickeln konnte, lag nicht nur an seinem Talent und großer Überdisziplin, sondern auch gerade an jenen technischen Einschränkungen, mit denen Kontrabassisten bis in die 1970er Jahre hinein konfrontiert waren. Oft genug mussten sie sich mit ihrem schwerfälligen Instrument auf den Clubbühnen und im Studio ohne jegliche Verstärkung durchsetzen. Ray Brown war einer der ersten Bassisten, die ihr Instrument nicht nur als Rhythmus, sondern auch als Melodieinstrument einsetzten, wie ein Saxophon oder eine Trompete. Der große Innovator des Solo-Bass war Jimmy Blanton, der bis zu seinem frühen Tod 1942 mit Duke Ellingtons Band spielte. Ein großer Einfluss für den jungen Ray Brown. Genau wie die afroamerikanischen Gottesdienste in seiner Heimatstadt Pittsburgh.
3: I grew up in a house where everybody went to church on Sunday.
4: Jeden Sonntag ging es für uns in die Kirche. Unsere Kirche wollte sehr weiß sein. Es war als etwas Heidnisches verpönt, sich zu sehr der Musik hinzugeben. Als ich Zeitungen austrug, kam ich dann an einem Ladenlokal vorbei, dessen Fenster getönt waren. Darin war eine kleine Gemeinde von vielleicht 20, 25 Gläubigen, ein Klavier und Tamburin. Und sie stampften dazu. Es war unglaublich. Ich stand draußen im Schnee und hörte zu. Diesen Rhythmus, dieses Feeling, das kannst du nicht kaufen. Wenn du Jazz spielen willst, solltest du das erleben. Das ist die Essenz dieser Musik.
3: This is the essence.
2: 1946, mit gerade mal 20, löst Ray Brown eine Fahrkarte nach New York City, ohne Rückreise. Schon an seinem ersten Abend im Big Apple geht es auf die 52nd Street, auf diese Straße in Midtown Manhattan, in der es von Jazzclubs nur so wimmelt und in der gerade der Bebop aufblüht. Ray Brown findet sofort Anschluss, wie er dem Jazzjournalisten Monk Rowe berichtet.
4: In jedem Club spielten zwei Bands und ein Headliner. Im Downbeat war das Coleman Hawkins. In der Pause trat der Sänger Billy Daniels auf. Sein Pianist Hank Jones war ein alter Bekannter von mir. Wir setzten uns an einen leeren Tisch und auf einmal kam Dizzy Gillespie rein. Hank stellte mich ihm vor. Dizzy sagte nur, wie geht's, kannst du spielen? Was soll man da entgegnen? Hank übernahm das zum Glück und lobte mich in höchsten Tönen. Dizzy fragte, willst du einen Job? Dann komm morgen um 7 zu mir.
3: So he gave me a card out of his pocket and said, be at my house tomorrow at 7 p.m.
2: Mit Anfang 20 wird Ray Brown Hausbassist der Konzertreihe Jazz at the Philharmonic, die in Konzertsälen auf der ganzen Welt gastiert. Er begleitet Größen wie Louis Armstrong oder Ella Fitzgerald, die für einige Jahre seine Frau wird, und er kommt mit dem Pianisten Oscar Peterson zusammen. Von 1951 bis 65 wird Ray Brown das Rückgrat des Oscar Peterson Trio. Das Oscar Peterson Trio im majestätischen Swing. Ein Ausschnitt aus We Get Requests von 1964. So elegant und durchgestylt die Musiker vom Cover dieser Platte blicken, im Smoking, im gestärkten Hemd und mit ordentlich Brillantine, so stylisch war die Musik des Trios. Sorgfältig arrangiert, mit festen Abläufen. Gerade diese straffen Strukturen empfand Ray Brown als sehr befreiend, wie er im Gespräch mit dem Journalisten Monk Rowe sagte.
3: Such an arranged group. I mean, everything is laid out.
4: Im Oscar Peterson Trio ist alles arrangiert, vorgeplant, einfach perfekt. Ich habe so viele Jam Sessions gespielt, das kann auch ermüdend sein. Und die Arrangements sind da, aber sie lassen immer noch viel Freiheit und genug Platz zum Improvisieren. Und auch wenn die Abläufe gleich sind, so klingt das Spiel auf der Bühne doch jeden Abend ganz anders.
3: Parts are the same, but the blowing's different.
2: Auch nach seinem Ausstieg aus dem Oscar Peterson Trio blieb Ray Brown bis zu seinem plötzlichen Tod im Jahr 2002 unermüdlich aktiv. Als Studiomusiker, auf Tour, als Sideman und als Bandleader und auch als Professor. In dieser Rolle entdeckte er etwa die junge Diana Krall, Pianistin und Sängerin und heute einer der großen Stars des Jazz. Das Fundament von Ray Browns Schaffen blieb immer sein vollendetes Bassspiel, als swingender Begleiter und als lyrischer Solist.

0: Zum 100. Geburtstag eines Jazz-Großmeisters, Ray Brown, der Kontrabassist. Sie hören Deutschlandfunk Kultur und wir erinnern jetzt an eine nicht ganz unumstrittene Entscheidung der schwedischen Akademie. Die hat nämlich vor 10 Jahren, heute auf den Tag genau, Bob Dylan den Literaturnobelpreis verliehen. Erstmals erhielt also vor 10 Jahren ein Musiker den begehrten Literaturnobelpreis.
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I Want You von Bob Dylan hier im Deutschlandfunk Kultur um 11.56 Uhr. Gestern ist die Bundesministerin für Arbeit und Soziales Bärbel Baas überraschend zurückgetreten. Wir greifen das Thema ab kurz nach 12 noch einmal auf hier im Programm. Wie viel Härte der Politikbetrieb bedeutet, das ist unser Thema gleich nach den Nachrichten.

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1: Mit Runald Schleif. Bundeskanzler Merz bekräftigt die Umsetzung der geplanten Sozialreformen. Die Inflation in Deutschland klettert im September erstmals seit 3 Jahren wieder über die 3%-Marke. Und der Breaking Bad-Schauspieler RJ Mitty ist im Alter von 34 Jahren gestorben. Bundeskanzler Merz hat als Ziel der Reform der Sozialversicherungssysteme die langfristige Stabilität der Beitragssätze genannt. Auf dem Arbeitgebertag in Berlin wies der CDU-Politiker darauf hin, dass man mit den Plänen für die kapitalgestützte Rente 30 Jahre zu spät dran ist. Um einen Kapitalstock aufzubauen, sind Merz zufolge deshalb vorübergehend höhere Beiträge nötig, die von Unternehmen und Beschäftigten gleichermaßen geleistet werden müssen. Zuvor hatte der Präsident des Deutschen Arbeitgeberverbands Dulger seine Erwartungen an die Bundesregierung deutlich gemacht. Lissy Kaufmann.
2: Um was es ihm vor allem geht, sind bessere Rahmenbedingungen für Unternehmen und Sozialreformen. Von der Politik fordert Dulger außerdem eine Vision, wie das Land in ein paar Jahren aussehen soll. Eine von Dulgers eigenen Ideen lautet: ein Land, in dem Arbeit auch auf dem Konto mehr Wertschätzung erfährt und die Sozialversicherungsbeiträge unter 40% liegen. Und ein Land, in dem der Staat seine Hauptaufgaben erfüllt und sich nicht in alles einmischt, so Dulger.
1: Unionsfraktionschef Frei ist davon überzeugt, dass die schwarz-rote Regierungskoalition im Konflikt um anstehende Reformen zu gemeinsamen Lösungen findet. Der CDU-Politiker sagte im ARD-Fernsehen, dass dies seiner Ansicht nach auch nach dem gestrigen Rücktritt von Arbeitsministerin Baas gilt. SPD-Generalsekretär Klüssendorf äußerte sich am Morgen im ZDF zum Zustand der Koalition.
3: Ich sehe sie nicht so zerrüttet, als dass wir nicht diese Baustellen, die wir gemeinsam haben, jetzt auch wieder gemeinsam schließen könnten, bearbeiten können, auch abarbeiten können. Aber wir müssen uns zusammenreißen. Das ist das, was zählt. Mein Appell an die Bundesregierung, aber auch mit der Strahlkraft auf die Länder: wir müssen zusammenhalten. Und das ist auch die Erwartung von vielen Bürgerinnen und Bürgern.
1: Sagt SPD-Generalsekretär Tim Klüssendorf. Der Rückzug von Baas hatte in Berlin eine Debatte über den persönlichen Umgang in der Politik ausgelöst. Die Inflationsrate in Deutschland hat erstmals seit fast 3 Jahren wieder die Marke von 3% überschritten. Wie das Statistische Bundesamt am Morgen mitteilte, kosteten Waren und Dienstleistungen im September 3,3% mehr als ein Jahr zuvor. Das ist die höchste Inflationsrate seit Dezember 2023 mit damals 3,7%. Preistreiber waren demnach vor allem die hohen Energiekosten. Für Kraftstoffe und Haushaltsenergie mussten Verbraucher im Jahresvergleich 14,9% mehr zahlen. Dagegen verteuerten sich Nahrungsmittel nur um 0,4%. Bundesdigitalminister Wildberger will Umsätze besteuern, die mit künstlicher Intelligenz generiert wurden. Der CDU-Politiker begründete das im Tagesspiegel damit, dass in Deutschland Steuern gezahlt werden müssen, wenn hierzulande Wachstum und Wertschöpfung entstehen. Mit den Einnahmen soll der Umbau des Arbeitsmarktes finanziert werden. Wildberger geht davon aus, dass künstliche Intelligenz die Arbeitswelt grundlegend verändern wird. In Frankreich haben Schüler, Studierende und Gewerkschaften für heute einen weiteren landesweiten Protesttag angekündigt. Geplant ist unter anderem ein Demonstrationszug zum Amtssitz von Premierminister Le Cornu in der Hauptstadt Paris. Die seit mehreren Wochen andauernden Proteste richten sich gegen Lehrermangel, Unterrichtslängen und Ausstattung der Oberschulen in Frankreich. Julia Borutta.
4: Laut dem Bildungsministerium waren am Morgen landesweit 200 von insgesamt 3.700 Lycées geschlossen oder verbarrikadiert. Die Regierung hatte in den letzten Tagen einen Rückgang der Blockaden, aber eine Intensivierung der Gewalt beobachtet und hofft, dass sich die Lage über die bevorstehenden Herbstferien beruhigen wird. Längst nicht alle Schüler und Schülerinnen beteiligen sich an den Protesten, doch die Wortführer der Schülerrevolte versprechen, weiter zu demonstrieren, bis ihre Forderungen erfüllt werden.
1: Der Breaking Bad-Schauspieler RJ Mitty ist tot. Nach Angaben seines Managements starb er im Alter von 34 Jahren. Woran, das ist noch unklar. Laut Behörden soll der Leichnam obduziert werden. RJ Mitty lebte mit der Bewegungsstörung Zerebralparese, die auf eine frühe Hirnschädigung zurückgeht. Ausgehend von seinen eigenen Erfahrungen mit dieser Erkrankung hat er laut einer Mitteilung seiner Rolle in Breaking Bad Authentizität verliehen. Breaking Bad gilt als eine der besten Fernsehserien des 21. Jahrhunderts. Sie lief zwischen 2008 und 2013 über 5 Staffeln.

0: Das Wetter.
1: Von Westen her nimmt die Bewölkung zu, gebietsweise gibt es Regen oder Schauer. An der Nordsee und in Schleswig-Holstein sind am Abend auch einzelne Gewitter möglich. Die Tageshöchstwerte liegen bei 12 bis 19 Grad.
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2: die Schriftstellerin Anne Raabe. Ihr sehr lesenswerter Roman heißt Die Möglichkeit von Glück. Zuletzt von ihr erschienen ist der Essay Das M-Wort gegen die Verachtung der Moral. Anne Raabe, schönen guten Tag, herzlich willkommen.
3: Hallo, danke für die Einladung.
2: Wir schauen wie immer auf die Themen und in dem Fall auch Shoppingmöglichkeiten des Tages. Ab heute gibt es eine neue Brille, die neueste Version der Meta Smart Glasses, auch in Deutschland, also so intelligenter Brillen, die zum Beispiel Fotos und Videos machen können, die auch Livestreaming machen können. Also wenn ich jetzt sowas auf hätte, könnte ich jetzt sozusagen für alle Menschen draußen in der Welt zeigen, wie Anne Raabe mich jetzt gerade ungläubig anguckt.
3: Ja, wäre in dem Fall wahrscheinlich noch nicht problematisch und von wenig Interesse. Aber es natürlich sind etliche Gefahren mit verbunden, die wir allerdings natürlich auch schon von anderen kleinen Kameras und so weiter kennen. Ne? Also da müssen wir wahrscheinlich doch wieder gewahr sein, dass wir uns davor schützen.
2: Mhm. Also es gibt, wie so häufig, ne, so zwischen Dingen, wo ich auch immer denke, meine Güte, ist das wirklich nötig? Also gerade so im privaten Gebrauch, also klar, wenn man damit Kamerafahrten, die man sonst aufwendig machen würde, vielleicht einfacher machen kann, meinetwegen gerne. Aber wir haben ja jetzt schon so viel Fotos und Videos auf unseren Telefonen, die man eh nie wieder anguckt. Also dann noch mehr davon.
3: Ja, und vor allen Dingen natürlich eben das, was einem ja auch schon, ich weiß nicht, ob es Ihnen ähnlich geht, dass man, wenn man so durch die Straßen läuft und plötzlich filmt also jemand mit dem Handy, dass einem das schon so ein bisschen unangenehm ist, dass man so auf den Privataufnahmen von Leuten drauf ist. Und in dem Fall könnte man es natürlich dann auch noch mit böser Absicht verwenden. So. Also es ist schon was, ich finde es nicht so cool.
2: Es ist auch so, dass beispielsweise in den Niederlanden eine große Optikerkette schon gesagt hat, nee, das verkaufen wir nicht. Da haben wir echt Bedenken. Es gibt aber natürlich auch, da bin ich dann wieder doch so auf der praktischen Seite, manchmal so Funktionen, die da so teilweise mit drin sind. Also es gibt auch so einen Sprachassistenten, man kann also quasi in den Brillenbügel was reinsprechen und man sieht ein Gebäude und sagt, was ist das? Ja, das vereinfacht das Leben. Ich habe jetzt gerade wieder bei der Großveranstaltung Buchmesse gedacht, wie praktisch wäre das, wenn mir jemand direkt ins Gesicht oder ins Ohr flüstern würde, die Person heißt so und so, du kennst sie aus dem Kontext, ihr seid per Du, ihr seid per Sie. Also so.
3: Das wäre an sich cool für solche Situationen. Andererseits, man kann es auch ganz schnell umschiffen, dass man sagt, sag mal, wir kennen uns doch irgendwo her und dann hat man es auch schon erledigt.
2: Ja, und man hat eine soziale Situation geschaffen. Ne? Also insofern auch ganz gut. Also okay, ich brauche zwar eine neue Brille, aber ich kann schon mal eins sagen, Meta Smart Glasses werden jetzt in meinem Fall nicht. Sind Sie Brillenträgerin?
3: Nein, bin ich nicht.
2: Okay, dann sind Sie ihr Fein raus erstmal. Anne Raabe heute hier zu Gast. Das ist sicherlich nicht das wichtigste Thema, aber vielleicht auch eins, das viele beschäftigt. Ne? Also was passiert da eigentlich so im öffentlichen Raum? Was passiert so in der Politik vom Stil her, das ist schon mal meine Ankündigung für unser erstes Thema, nämlich die Frage, was uns das alles sagt, wie SPD und Union miteinander umgehen im Zuge des Rückzugs von Bärbel Baas. Schönen guten Tag, schön, dass Sie dabei sind.

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2: Neve heißt diese Band aus Stuttgart und der Song, den wir gerade gehört haben, heißt C'est la vie. Sie hören Deutschlandfunk Kultur, heute zu Gast Anne Raabe. Wir schauen auf die Themen des Tages. Wir schauen am Tag 1 nach dem Rückzug von Bärbel Baas darauf, was das eigentlich bedeutet, auch für die politische Kultur in diesem Lande. Ja, da gab es verschiedene, viele Wortmeldungen natürlich und vor allem so ein bisschen Unmut zwischen diesen beiden Koalitionsparteien, was da die Hintergründe waren. Bärbel Baas hat ja den Rückzug vor allem privat begründet mit der Trauer nach dem Tod ihrer Stieftochter, aber eben ja auch damit verbunden, dass sie gesagt hat, gerade in dieser Phase seien die Angriffe auch aus Reihen des Koalitionspartners, so hatte sie das formuliert, schwierig für sie gewesen. Wenn man heute sich umhört, Annika Klose, eine SPD-Abgeordnete, die eher dem linken Flügel zuzuordnen ist, hat sich heute Morgen im Deutschlandfunk erklärt oder vielmehr nochmal erklärt, was damit eigentlich gemeint war, diese Kritik an Bärbel Baas.
3: Ich gehe davon aus, dass sie sich halt schon auch darauf bezieht, dass das ehrlich gesagt seit Monaten läuft. Und ganz prominent war das ja der Herr von Stetten zum Beispiel, der ja rausgegangen ist am 11.09. und meinte, die Ministerin sei nicht mehr tragbar und sie blockiere die Reform und das sei alles quasi ihre Schuld und das war eben auch begleitet von anderen Stimmen aus der Union. Und es ist nicht so, dass das dann groß zurückgewiesen worden wäre, sondern das wurde dann so im Raum stehen gelassen. Und auch schon vor der Sommerpause war das etwas, was halt immer wieder im politischen Raum diskutiert wurde. Bärbel Baas wäre die Reformbremse. Also es ist etwas, was sich über viele Monate, wenn nicht sogar ein Jahr, würde ich sagen, zusammengebraut hat und jetzt eben auch zumindest in den letzten Wochen halt im Hintergrund auch nicht aufgehört hat.
2: Also so heißt es von Annika Klose aus der SPD. Friedrich Merz hat sich gestern geäußert, der Bundeskanzler, und wollte das so nicht stehen lassen.
4: Die CDU hat ihr Mitgefühl mit Frau Baas in den letzten 3 Wochen immer zum Ausdruck gebracht. Wenn es Meinungsverschiedenheiten in der Sache gab, dann gab es sie. Und dann sind sie auch ausgetragen worden, so wie es in der Sache notwendig lag.
2: In der Sache, sagt der Kanzler Anne Raabe. Was sagen Sie? Was sehen wir da gerade?
5: Naja, auf jeden Fall sehen wir, dass es wieder eine Frau betrifft. Ich glaube, Bärbel Baas schreibt sowas nicht zufällig in ihren Abschiedsbrief. Ja, also die ist ein Politprofi, die weiß, dass dann auch diskutiert wird. Und das wollte sie sicherlich auch. Ich hatte schon auch das Gefühl, also dass Bärbel Baas, das erinnerte mich die ganze Zeit so ein bisschen an Saskia Esken. Und ich muss da auch sagen, da ist es wieder erstaunlich, wie still Lars Klingbeil war die Woche. Ne? Also das wäre schon was, wo ich mich auch, ich bin ja SPD-Mitglied, frage, wie wir das eigentlich in unserer Partei besser hinkriegen, dass dann zumindest Genossinnen oder Ministerinnen nicht das Gefühl haben, so okay, sie müssen jetzt gehen, sondern dass es da eine Stütze gibt. Und irgendwie funktioniert das nicht so richtig gut. Ich habe das Gefühl, viele Dinge werden taktisch benutzt, um dann wieder so vor die Welle zu kommen, vor das Narrativ. Ich meine, das ist ja letztlich für den Kanzler eine Katastrophe. Es gibt ja nichts mehr, was reibungslos über die Bühne geht. Nicht mal der Rücktritt einer SPD-Ministerin. Das ist schon völlig irre.
2: Ja, das stimmt. Ich bin noch mal kurz bei diesem Gedanken, inwieweit das vor allem erstmal Frauen trifft. Ich meine, gerade die SPD hat natürlich auch erlebt, mit Kevin Kühnert beispielsweise, einem Politiker, der sich zurückgezogen hat, weil er diesen Politikbetrieb, den Gnadenlosen, so nicht mehr tragen hat. Wenn man weiter zurückgeht, Matthias Platzeck mal als SPD-Chef, der wirklich gesundheitliche Folgen hatte. Man kann das noch weiten, auch in andere Parteien rein. Peter Tauber, der CDU-Generalsekretär. Also,
5: ja, das stimmt. Trotzdem haben wir ja da irgendwie so ein Defizit. Also ich sehe tatsächlich, wenn ich auch an solche Rücktritte oder so die letzten Jahre denke, wofür Frauen zurückgetreten sind. Ne? Das waren ganz oft solche ähnlichen Dinge wie bei Anne Spiegel oder so, ne? Wo so kleine Unstimmigkeiten sich plötzlich ausweiten in Riesendinger. Und ich fand schon diesen Umgang, also ich wurde hellhörig, als Markus Söder am Sonntag vor dem Rücktritt bei Karin Mioska schon mal so sagte, wie man da mit Bärbel Baas gerade umgegangen ist, ist es auch nicht so gut. Und da dachte ich so, hoppla, da kommt wahrscheinlich noch was.
2: Der wusste wahrscheinlich schon Bescheid,
5: oder? Ja, oder zumindest schien das schon Thema zu sein. Mhm. Also es scheint schon, also dass das jetzt so ganz aus dem heiteren Himmel kommt, wenn das bis nach München getragen wurde. Denke ich, das ist nicht so gewesen. Also die wissen schon, glaube ich, worüber da gesprochen wurde.
2: Ich meine, es gibt natürlich immer diesen schmalen Grat und das muss man hinkriegen zwischen der Kritik, die man selbst für sachlich berechtigt hält. Also ich glaube, in der Union und der Abgeordnete von Stetten, der für die Mittelstandsvereinigung, also für diesen ganz klassisch wirtschaftsliberalen Flügel steht, wurde ja genannt, die ist erstmal innerhalb einer Koalition auch legitim, dass man sagt, hey, dieser Reformeifer dieser Ministerin ist uns nicht stark genug, da bleibt zu viel liegen. Ja? Also ich finde, das ist
5: total
2: legitim,
5: absolut.
2: Kann man ausdrücken.
5: Absolut. Ja. Das ist gar kein Problem. Gleichzeitig muss man natürlich sagen, also dass diese Reformen, um die es da ging, so in Straucheln gekommen sind, hatte ja was mit den Wahlen in Ostdeutschland zu tun. Ne? Also dass dann fing Manuela Schwesig an dem Rentenpaket zu kritteln. Dann haben dort auch CDU-Ministerpräsidenten mit eingestimmt. Und dann hatte man sich ja so ein bisschen so geeinigt, okay, dass wir machen das mal ein bisschen langsamer, machen das nach der Wahl. So, und jetzt natürlich so zu tun, als würde das allein an Bärbel Baas hängen und daran, dass sie nicht da ist. Also wir hatten einen Kanzler, der war im Sommer 4 Wochen im Urlaub, als in Leipzig fast eine Bombe hochging, 15.000 Menschen gestorben sind und
2: in
5: Sachsen-Anhalt um die Demokratie gekämpft wurde.
2: Das wurde aber auch massiv kritisiert, ne? Also die Urlaubsdauer, vor allem die Verlängerung, ich glaube, das war das Ungeschickte, ne? Da nochmal eine Woche draufzulegen. Des Kanzlers war auch natürlich auch Thema.
5: Aber es gab auch viel Verständnis, so von wegen, ja, er muss da mal richtig nachdenken. Ich sag mal nur, also man muss dann immer auch ein bisschen gucken, das würde ich den PolitikerInnen gern an die Hand geben, ein bisschen gucken, was nutzt man jetzt taktisch? Wie versucht man also, und das ist eben mein Eindruck, man versucht dann so eine Schwäche einer Ministerin in diesem Fall so ein bisschen auszunutzen für sich, um dann in einer krisenhaften Koalitionssituation so ein bisschen vor die Welle zu kommen. Und ich glaube, davor würde ich echt warnen, weil das macht das Klima nicht besser.
2: Aber ich meine, das nutzen ja jetzt gerade die verschiedensten Seiten, ne, wenn man so will. Also es ist jetzt nicht nur die Union, die das genutzt hat, offenbar, diese Schwäche persönliche.
5: Ja, ich habe ja gerade Lars Klingbeil schon genannt. Ja. Also der durchaus, wo ich den Eindruck manchmal bekomme, naja, der ist auch ganz froh, wenn jemand anderes angegriffen wird. Also ich würde das wirklich nicht allein auf die Union beschränken, sondern auch im medialen Diskurs. Ja? Also das ist an ganz vielen Stellen, nutzen wir persönliche Schwächen oder in dem Fall ja wirklich nachvollziehbare Gründe, um damit dem anderen so ein bisschen was mitzugeben und sind da auch schon so dran gewöhnt, das einfach nur mal in so einem Nebensatz fallen zu lassen und irgendwie ist es nicht so richtig gut.
2: Der schon erwähnte Kevin Kühnert hat auch jetzt verschiedene Social Media Posts das nochmal in Richtung der Presse, der Medien gedreht und hat gesagt, naja, ein Problem ist übrigens auch, dass ihr das mit der Vertraulichkeit nicht mehr hinkriegt, liebe Journalistinnen und Journalisten. Also zum Beispiel eine Kritik, die dann Bärbel Baas auch erreicht haben soll, des Bundeskanzlers, der offenbar sich gefragt hat, wo ist eigentlich Bärbel Baas? Ich sehe die nie in Berlin, wir haben wichtige Aufgaben. Soll er in einem Hintergrundgespräch geäußert haben? Das wiederum wurde dann von Journalisten der SPD zugetragen. Ja, gut, andererseits, ich denke auch, also ich glaube, man kann als Journalist auch viel Kritik da annehmen. Andererseits, was in Hintergrundgesprächen gesetzt wird und gestreut wird, hat natürlich auch meistens eine Funktion. Also Politiker wissen schon auch, was sie da tun. Und wenn sie es nicht wissen, ist es umso fahrlässiger. Das ist wahrscheinlich das Problem bei Friedrich Merz.
5: Das stimmt. Trotzdem muss man sich ja auch manchmal fragen, ist man da dann so Handlanger? Ja, also muss man das denn auch weitertragen? Muss man, weil Journalisten wissen das natürlich auch, dass der Kanzler das dann vielleicht sagt, damit das weitergetragen wird. Ich glaube schon, dass man ein bisschen vorsichtig damit umgehen muss. Also wir haben zum Beispiel in den letzten Monaten podcastweise gefüllt gehört auf allen Kanälen aller Häuser mit, man hat aus CDU-Kreisen gehört, dass der Kanzler hier und da. Und irgendwie so richtig gut ist das nicht. Das ist keine gute inhaltliche Arbeit und das bringt uns alle auch nicht so richtig voran.
2: Gut, also wir schweigen jetzt mal an dieser Stelle zumindest über die Dinge, über die man schweigen soll. Die anderen kommen auf den Tisch. Eine Frage habe ich noch zum Thema an das SPD-Mitglied Anne Raabe. Wen hätten Sie denn gerne an der Spitze?
5: Damit bin ich, glaube ich, auch die Partei überfordert. klar, es ruft jetzt alles nach Manuela Schwesig. Ich glaube aber, sie muss wirklich gerade eine schwierige Regierungsbildung hinkriegen und hat auch eine schwierige Situation vor Ort. Ich glaube, da muss man jetzt gar keine Eile machen, sondern erstmal in Ruhe einen Bewerbungsprozess und gucken, wie es weitergeht.
2: So soll es ja auch sein, ne? Zum Jahreswechsel hat Lars Klingbeil angekündigt, wird das alles geklärt sein. Sind wir also weiter gespannt. Anne Raabe hier heute im Deutschlandfunk Kultur.

0: Heute kommt die Linksfraktion, also die Fraktion der Berliner Linken, zusammen zur Fraktionssitzung. Wenn Sie uns im Radio hören, wird das in etwa gut anderthalb Stunden sein, um 14 Uhr im Abgeordnetenhaus zu einer sehr wichtigen Sitzung. Die 45 Abgeordneten werden zum einen den Fraktionsvorstand wählen. Geplant ist aber auch eine Änderung der Satzung, die im Prinzip als Ziel hat, dass etwas stromlinienförmiger in der Partei gehandelt wird, also dass die Abgeordneten den Beschlüssen der Partei zu folgen haben, andernfalls drohen Sanktionen bis hin zum Ausschluss aus der Fraktion. Hintergrund ist natürlich diese offene Frage Antisemitismus innerhalb der Linken. Anne Raabe ist hier zu Gast, hat sich ja schon hier selbst auch geoutet als SPD-Mitglied, aber ich glaube, man kann auch mit Fug und Recht sagen, grundsätzlich eher mit einer linken Haltung auf die Welt blickend, aber gleichzeitig auch ganz klar, das sieht man immer wieder in verschiedenen Statements von Ihnen, in der Frage des Antisemitismus, Kampf gegen Antisemitismus. Ist das eine Ambivalenz auch für Sie bei diesem Thema?
1: Ja, also ich würde tatsächlich, also ich bin auch da ein bisschen erstaunt, wie die Diskussion so läuft, auch auf Bundesebene und so weiter, und finde das alles nicht besonders konstruktiv. Die Linkspartei hat da ein Problem, gerade hier in Berlin. So, und dann ist aber immer die Frage, wie geht sie damit um? Sie versuchen es jetzt. Ich würde sagen, das ist auch ein ernsthafter Versuch. Es ist natürlich hart, dass man sagen muss, okay, wir müssen hier so grundsätzlich, also wenn man zum Beispiel dieses Papier sieht, ne, was die für die Vorsondierung geschrieben haben. Also wir müssen jetzt ernsthaft aufschreiben, dass wir gegen Antisemitismus sind. Schon hart, ne?
0: Ja, wenn man das schon aufschreiben muss, ne?
1: Genau. Aber gut. Aber mal sehen. Also die Frage ist ja, ob Elif Erhalb in der Lage sein wird, ihre Fraktion, die eben doch sehr mit vielen sehr unerfahren und auch vielleicht ja deshalb auch vielleicht immer aus der Naivität dem Engagement oder dem, wie sagt man, der Emphase des Neuen vielleicht doch ein bisschen hardliniger unterwegs sind, wenn man jetzt nicht gleich was ganz Böses unterstellen will, ob das klappt. Ich habe meine Zweifel, dass das klappen wird, dass gerade so eine Dreierkonstellation wird dann schwierig.
0: Also mit Grünen und SPD.
1: Genau, dass man die dann im Zaum hält und dass man nicht, da gibt es ja auch einige Ankündigungen aus der Linken. Ich kann das nicht ganz einschätzen, wie stark wirklich diese extrem linke Gruppe innerhalb der Berliner Partei ist. Das werden wir spätestens dann sehen, wenn über einen Koalitionsvertrag zum Beispiel abgestimmt wird und so. Und da haben ja einige angekündigt zu sagen, dann machen sie nicht mit. Oder wenn es dann eben solche Entscheidungen gibt oder Verhalten in der Fraktion, wie man dann damit wirklich umgeht.
0: Aber es gibt jetzt zum Beispiel eine konkrete Situation, eine Abgeordnete, Vanessa Emde, für Neukölln auch direkt gewählt, also auch nochmal mit dem Votum ihres Wahlkreises im Rücken, die zum Beispiel das Existenzrecht von Staaten insgesamt ablehnt. Da hätte ich erstmal eine grundsätzliche Sympathie, eine Gedankenoffenheit. Ja? Ja. Also ich meine, gleichzeitig, wenn es dann ganz konkret um Israel geht, kriegt das natürlich nochmal einen ganz anderen Ton.
1: Ja, und ich muss schon sagen, also da bin ich auch skeptisch, ne? Also weil das benutzen ja Leute nicht, also Leute verklausulieren ja Dinge nicht ohne Grund. Mhm. So, die ist ja nicht blöd. Also insofern würde ich da schon unterstellen, dass es da auch konkret um Israel geht. Und da ist natürlich ganz klar eine rote Linie überschritten. Und trotzdem muss man sagen, dass die Linkspartei gerade auch in dem Milieu, dem diese Palästina-Solidarität wichtig ist, so erfolgreich sein könnte, liegt natürlich auch an der Schwäche der anderen Parteien dort. Also, dass wir da wirklich uns versuchen, so aus der Affäre zu mogeln, das geht in einer Stadt wie Berlin eben nicht, weil ich kenne das selber auch, als der 7. Oktober war ich doch überrascht dafür, was wir plötzlich für Diskussionen mit meinen Kindern am Küchentisch führten, weil die natürlich im Gegensatz zu mir palästinensische Freunde haben. So, das ist ja mit Kindern sowieso immer ganz, die haben ja alle zusammen, ne? Und das ist, wo man sagen muss, okay, da müssen wir echt auch drüber reden. Und ich werfe das jungen Menschen und auch anderen Menschen nicht vor, dass sie solidarisch sind mit einem Volk, das so sehr leidet.
0: Ich glaube, das ist ein Gedanke, der so ein bisschen unterbelichtet bleibt, den Sie da gerade angesprochen haben, ne? Dass das natürlich etwas repräsentiert. Also dieses Wahlergebnis ist ja jetzt und auch die Stimmung, die dahinter liegen, dieser Vorwurf des Antisemitismus innerhalb der Linken, das ist ja nicht etwas, was man dann mit einem Beschluss in der Fraktion, mit einer neuen Satzung quasi per Dekret wegkriegt. Ja, ja. Das sind Stimmungslagen, die dann dazu führen. Ich habe diese Küchentischsituation mit meinen Töchtern sehr regelmäßig zu Hause, die mir dann schon fast sagen, naja, die Linke wird ja jetzt gerade weggedrängt, davon zu sagen, was eigentlich wirklich ist, ja, wie die Lage ist. Also wo man Gefahr läuft, eine junge Generation da auch möglicherweise zu verlieren. Also da würde ich sagen, politisch muss man wahrscheinlich auch ein Stück weit ins Risiko gehen, damit sich eine junge Generation nicht komplett abwendet.
1: Das glaube ich auch. Also es gibt ja schon klare Grenzen. Also Antisemitismus, das muss auch zum Beispiel eine Aufgabe der neuen Regierung sein, dass Jüdinnen und Juden sich in Berlin sicher fühlen. Dass man aber auch genauso gegen antimuslimische Gewalt, ne? Also gegen all diese Dinge vorgeht, das wäre vielleicht auch eine Chance, dass das eine Elif Erhalb könnte, weil ich glaube, bei ihr zumindest, also sehe ich da eine ganz klare Linie, das kann man ihr wirklich nicht vorwerfen. Nur die Frage wird jetzt sein, wie kann man diese Partei, na, klappt das wirklich? Und da habe ich Zweifel. Und das kann man vielleicht dann auch nicht am offenen Herzen operieren, sondern muss dann sagen, okay, geht das mit einer Koalition? Ist aber wirklich ein Versäumnis der gesamten demokratischen Landschaft in Berlin. Ich würde nie so weit gehen, die Linkspartei wirklich als undemokratisch da oder als Gefahr, ne, wenn wir das mit der AfD vergleichen. Das ist eine staatstragende Partei, die auch, ich finde auch in dieser Reaktion, in dem wirklich offenen Versuch jetzt damit umzugehen, beweist, sie möchte dieses Problem lösen. Also das würde ich Ihnen da schon mal unterstellen. Das sind keine Schulterzucker, die sagen, ist uns egal, was da in unserer Partei passiert.
0: Mhm. Ja, und ich meine, da haben einige Zweifel, inwieweit das auch strategisch ist, ne? Inwieweit man natürlich auch billigend in Kauf genommen hat, um eben diese Wählergruppen auch zu erreichen. Und Politikerinnen und Politiker jetzt der zweiten, dritten Reihe der Linken, Sie haben es ja angesprochen, die da jetzt gerade schon langsam Sturm laufen und sagen, Moment mal, wie verschiebt ihr hier gerade eigentlich unseren politischen Kurs, nur damit ihr regierungsfähig seid? Ich meine, das sind alles Diskussionen, die hatten die Grünen in den 80er und 90er Jahren auch schon mal gemacht, ne? Ja, durchgemacht.
1: Wir werden das sehen. Also es ist ja, bei der Linken stimmt die Basis ab über den Koalitionsvertrag. Es gibt auf jeden Fall eine Fraktion, die sagt, da keine Kompromisse und ganz hart durchgehen und so weiter, auch beim Thema Enteignung. Also es ist nicht nur beim Thema Palästina-Israel. Also insofern, wir werden das sehen und ich glaube, da muss man ein bisschen Coolness bewahren. Also die gehen jetzt erstmal in Sondierungsgespräche. Und dann gucken wir, ob es überhaupt zu Koalitionsgesprächen kommt. Und ich glaube, die Grünen und die SPD sind da auch schon klar, wenn die sehen, dass es da keinen Weg zusammen gibt und das zu gefährlich ist, dann werden die es nicht machen.
0: Tja, und dann zur CDU gehen, zur Wahlverliererin.
1: Ja, das ist keine schöne Situation. Wir hätten dann eine Koalition der Verlierer, also der Clan-Verlierer. Die Linkspartei hat ja in Berlin einen phänomenalen Wahlkampf gemacht.
0: Tja. Darf man nicht vergessen. Aber das ist vielleicht was wir gleich besprechen können. Das gilt ja auch in anderen Bundesländern, dann allerdings für andere Parteien. Und wie man damit vernünftigerweise umgeht, das besprechen wir gleich hier mit Anne Rabe, heute im Deutschlandfunk Kultur.

0: Malcolm Todd war das. Malcolm in the Middle. Ganz bescheiden hat er sich da in den Titel seines eigenen Songs gesetzt. Anne Raabe ist hier und Anne Raabe ist umtriebig und viel unterwegs, weil sie engagiert ist, man könnte auch sagen besorgt. Sie hat am Abend des 6. Oktober gemeinsam mit anderen etwas organisiert im Deutschen Theater. An dem Tag, an dem Abend, an dem in Sachsen-Anhalt zum ersten Mal ein Politiker der AfD zum Landtagspräsidenten gewählt wurde. Sie haben in der Kategorienauswahl, die wir hier haben bei den Rubriken, darüber habe ich mich geärgert, gefreut, gelacht, gesagt, alles auf einmal.
1: Ja, absolut. Also das war natürlich ein denkwürdiger Abend und ein schwieriger Tag. Das war abzusehen vorher und das wurde an mich die Bitte herangetragen aus Sachsen-Anhalt, aus Magdeburg, ob man nicht irgendwie auch andere Bilder, was anderes dem entgegensetzen kann. Und auch die Frage, wann wacht Berlin, wann wachen die Künstler Berlins, die Kulturlandschaft endlich auf? Ne? Wann wird aus Lippenbekenntnissen denn auch mal was Konkretes? Und deshalb war ich sehr froh, dass das Deutsche Theater da bereit war. Das muss ich echt sagen. Die haben das mit mir in 3 Wochen da irgendwie auf die Beine gestellt, ohne Murren und Knurren. Und es ist ein ganz toller Abend gewesen. Und das Besondere war, dass wir Leute aus Sachsen-Anhalt eingeladen hatten, die dort erzählen von der Situation, von dem, was sie befürchten, aber auch von dem, was sie schon lange erleben.
0: Sie hatten ja zum Beispiel die Geschäftsführerin von LAMSA, das ist eine Vereinigung von migrantischen Verbänden.
1: Das ist ein Dachverband, genau, ein Dachverband der migrantischen Organisationen, insgesamt 120 migrantische Organisationen und Einzelpersonen in Sachsen-Anhalt, die sich darunter versammeln, um eben gemeinsam noch ein bisschen stärker zu sein.
0: Und was hat die Ihnen berichtet?
1: Ja, die hat eigentlich also sehr berührend gesprochen, hat dann auch wirklich, blieb echt kein Auge trocken in dem Saal, muss man sagen, davon, welche Angst umgeht unter Migrantinnen und Migranten in Sachsen-Anhalt. Also dass wirklich am Tag nach der Landtagswahl bei ihr das Telefon nicht mehr stillstand, dass Leute anriefen und fragten, ob sie ihre Kinder in die Schulen schicken können, ob ihre Kinder die Pässe verlieren werden, ob sie ausgewiesen werden. Also jeden Tag kommen da diese Anfragen und ihr kamen auch wirklich die Tränen bei der Frage zu sagen, ja, ich weiß es gar nicht, ich kann darauf gar nicht antworten, wir müssen einfach weitermachen. Die auch schon sagt, dass sie schon lange Vorsichtsmaßnahmen haben, wie zum Beispiel ihre Veranstaltung nicht mehr öffentlich anzukündigen, ne, aus Angst vor Überfällen, dass oft genug trotzdem noch Rechtsextreme da auftauchen. Oder auch, dass sie sagte, das war in so einem Nebensatz, das hat mich sehr berührt, ja, sie haben sich die Wahlergebnisse angeschaut, also an dem Abend, ne, an dem Landtagswahlabend und haben sich sowieso nur mit 50 Leuten getroffen, weil das machen wir eh nie mit mehr. So, also aus Vorsichtsmaßnahmen.
0: Damit man nicht auffällt.
1: Genau, oder? Damit man nicht auffällt, damit nicht, wenn da nicht zu viele von Gewalt betroffen sind und so, ne, damit, also, und das ist natürlich eine Realität, die ist einer Bundesrepublik unwürdig. Das kann nicht wahr sein, ja. Und jetzt gehen ja auch die AfD selbstbewusst vor. Das, was sie angekündigt hat, die Mittel für alle Demokratieprojekte, alle Vereine, die ihnen nicht passen, einzukürzen, das haben sie schon im 100-Tage-Programm drin. Das wurde jetzt aber auch noch von einem Abgeordneten nochmal wiederholt, gestern, glaube ich. Also, dass sich bitte alle warm anziehen sollen. Und das ist schon heftig, was man konkret von vor Ort hört.
0: Jetzt haben wir gerade über diese Situation in Berlin gesprochen. Ne? Ein Wahlergebnis, wenn man jetzt, sagen wir mal, konservativ gestrickt ist, das ja oder auch beispielsweise einer Gruppe angehört, Jüdin oder Jude ist und da nicht wie ein Teil der jüdischen Bevölkerung Berlin, sondern sozusagen wie ein anderer Teil wirklich sehr besorgt ist. Da haben Sie bei dem anderen Thema gesagt, mehr Coolness wagen. Ja? Wenn man jetzt mal die Linke erstmal probieren lässt. Da sagen ja manche auch mit Blick darauf sagen, hey, das ist ein ganz starkes Wählervotum gewesen. Das können wir nicht mehr länger ignorieren.
1: Ja.
0: Das ist die stärkste Fraktion. Vielleicht kommen wir gar nicht drum herum und müssen da versuchen, politisch damit so umzugehen, dass wir die Gräben nicht noch vertiefen.
1: Ich hab gesagt, mehr Coolness wagen jetzt in den Verhandlungen und so. Ne? Mhm. Also das ist schon nochmal ein Unterschied. Also mehr Coolness wagen in Bezug auf Antisemitismus garantiert nicht. Nein. Mhm. Also da immer auch bei allen Übergriffen und auch immer ernst nehmen, auch was Betroffene erzählen, das wird ja allzu oft einfach abgetan. Als, ja, die haben halt eh mehr Angst oder irgendwas. Nee. Da wäre ich schon sehr, sehr klar, unbedingt auch mehr Geld rein, das ernst nehmen, absolut. Und wenn die Partei das eben nicht hinkriegt, die Linke, dann kann man auch nicht mit ihr regieren. Die Sache in Sachsen-Anhalt ist schon noch ein bisschen was anderes. Also die AfD und die Linkspartei jetzt ernsthaft auf eine Stufe zu stellen, geht absolut nicht. Denn die Linkspartei hat sich bewiesen als eine Partei, die Institutionen auch bewahrt. Ne? Nicht zuletzt bei der Kanzlerwahl. Das hat sie immer wieder auch an vielen anderen Stellen bewiesen. Die AfD zeigt ganz offen, auch schon in den letzten Wochen jetzt seit der Wahl, dass sie die demokratischen Institutionen angreifen. Also zuletzt gab es ja vor 2 Tagen dieses Treffen des BSW und der AfD-Spitzen bei Jürgen Elsässer, ne? Also Kompakt-Herausgeber. Und dort wurde ja ganz offen gesprochen, wie man zum Beispiel den CDU, den stellvertretenden Landtagspräsidenten der CDU aus einer bestimmten Diskussion raushalten will, dass man die Sitzung alleine leitet, wie man die Stimmen abspricht, wie man das hinkriegt, wie man auch mit Kritik dann umgehen will. Also das ist was ganz, ganz anderes. Oder bei der Besetzung der Ausschüsse, ne? Also dass man versucht, wirklich die ständigen Ausschüsse so zu besetzen, dass keine Kontrolle einer AfD-Regierung mehr möglich ist. Das ist was ganz, ganz anderes.
0: Das heißt, Sie würden sagen, man muss konsequent an dieser Idee festhalten, solange es noch Mehrheiten gegen die AfD gibt, die zusammenzuschmieden. Im Prinzip koste es, was es wolle, weil das ist ja die Befürchtung, wenn man es jetzt tut, dass man dann im nächsten Schritt vielleicht wirklich die absolute Mehrheit der AfD sieht.
1: Ja, ich sage mal, wir haben gerade keine Zeit für die B-Note. Also das ist natürlich klar, sind auch Koalitionen, wie das jetzt auch in Mecklenburg sein wird. Ja, da wird das dann nur als Opposition die AfD geben. Das ist für die eine ganz gute Ausgangslage, um vielleicht ihr Ergebnis noch zu verbessern. Aber das Wichtigste ist schon, die demokratischen Institutionen zu schützen und vor allen Dingen eben auch die Menschen. Es geht am Ende, und das war auch der Sinn dieses Abends, ne, auch mal das nach Berlin zu holen, denn solche Stimmen wie von Undra Dresser, die kommen ja in den Talkshows kaum vor. Da geht es viel um Taktik und wie, wem nützt wie was. Aber wie es den Menschen konkret geht, und da leben Menschen, die haben damit zu tun. Ich meine, wir hatten jetzt, auch gestern kam die Nachricht aus Sachsen, dass es eine brutale Prügelei von erwachsenen Menschen gab, die auf Jugendliche, die gerufen hatten, Alerta, Alerta, Antifaschista, weil sie gern aufs Oktoberfest wollten in einem kleinen Ort bei Dresden, und man hat sie nicht reingelassen, und daraufhin sind die zusammengeschlagen worden. Einer wurde schwer verletzt, 6 leicht. Das sind die Zustände, ne? Also die wir haben, und das ist eine echte Gefahr, und deswegen würde ich sagen, nee, Vorsicht, dann lieber alle zusammen gegen den Faschismus.
0: Das hat Anne Rabe ins Deutsche Theater getragen, gemeinsam mit anderen, und heute auch hier zu uns in die Sendung.

0: Kiss the Ring. So heißt der Song. Von Molly Elizabeth. Die kommt aus Washington, allerdings nicht DC, sondern aus dem Bundesstaat, also auf der ganz anderen Seite, auf der westlichen Seite der USA. Das Bundesverfassungsgericht verhandelt, wie gerecht die Besteuerung von Erbe in Deutschland ist, weil ein Mann geklagt hat. Also nicht das ist der alleinige Grund, aber das ist einer der Hauptgründe. Anne Rabe ist weiterhin bei mir im Studio, Publizistin und Schriftstellerin. Und Gudula Geuter ist zugeschaltet aus Karlsruhe, die uns ein bisschen was zu der Lage und auch zu dieser Klage sagen kann. Das ist ein Mann, ich glaube, das kann man sagen, der jetzt auch nicht ganz arm ist, oder?
1: Ja, im Rahmen. Das ist ein Verfassungsbeschwerdeführer, ein Bürger, der von seiner Tante geerbt hat. Es ging insgesamt zusammengerechnet wohl um die so etwa 250.000 Euro in Wertpapieren, in Immobilien. Und darauf hatte er erhebliche Steuern zu zahlen. Er kritisiert, dass das eine Ungleichbehandlung sei, nämlich eine Ungleichbehandlung mit den Erben von betrieblichem Vermögen, das deutlich mehr privilegiert würde als eben anderes Vermögen. Und man muss dazu wissen, dass der Grundsatz der Gleichbehandlung wirklich im Steuerrecht ein ganz wichtiges Element ist, an dem Recht auch gemessen wird. Das Ganze hat eine Vorgeschichte, nämlich eine Entscheidung unter anderem, es war schon mehrfach vor Gericht, eine Entscheidung des Bundesverfassungsgerichts von 2014. Und damals haben die Richter gesagt, die Privilegierung von betrieblichen Vermögen ist möglich, weil und soweit sie Unternehmen und Arbeitsplätze erhält. Dabei hat der Gesetzgeber einen großen Spielraum und er darf zum Teil da auch allgemein von der Annahme ausgehen, dass es eben so ist, dass Unternehmen auch eben Arbeitsplätze schaffen und dass eine große Steuer auf betriebliche Vermögen da reingrätschen würde. Aber zum Teil haben sie damals die Regelungen beanstandet, für verfassungswidrig erklärt. Das betraf vor allem große betriebliche Vermögen. Da haben sie gesagt, man muss gucken, ob sich das die Erben im Einzelfall leisten können. Eigentlich war damit gemeint, es kann auch mal so sein, dass sie es sich nicht leisten können. Tatsächlich wurde daraus, so sagen zumindest die Kritiker, das Gegenteil, nämlich dass es die Regel ist, dass nach dieser sogenannten Verschonungsbedarfsprüfung nur noch eine geringe oder keine Steuer mehr anfällt. Und der Grund dahinter ist, dass eben geschaut wird, ob aus dem Vermögen, was diese Person erbt, was sie vorher hat, die Steuer gezahlt werden kann, ohne alles betriebliche Vermögen, und zwar auch nur aus der Hälfte des sonstigen Vermögens. Dazu kommen dann noch weitere Gestaltungsmöglichkeiten, Familienstiftungen etc. Und auch andere Vorschriften werden noch geprüft. Das heißt also, es ist klar, Ziel und Praxis fallen möglicherweise auseinander. Die Frage ist, wie weit ist das verfassungsrechtlich relevant?
0: Ich mag ja die Lyrik allein dieser juristischen Sprache. Verschonungsbedarfsprüfung, Anne Rabe.
2: Ja, schön, ja, ne?
0: Ja.
2: Also, da bekommt man auch schon gar keine Lust mehr, was zu erben. genau. Naja, also es ist schon, es ist natürlich ein interessanter Fall, weil einem grundsätzlich, also ich so, Sie haben es vorhin schon gesagt, das Herz schlägt eher links, finde Erben immer ungerecht. Und natürlich finde ich, dass auch dieser Kläger mir da nicht besonders sympathisch ist. Ich wäre gern dabei, dass es dann, dass alle viel Erbschaftssteuer zahlen müssen. Aber ich verstehe natürlich, er legt den Finger in die Wunde. Es ist ungerecht und es ist eben ja auch bekannt geworden in den letzten Jahren, viel diskutiert worden, dass gerade große Unternehmen sich da ganz gut aus der Affäre ziehen.
0: Wobei ja dieser Gedanke ist ja erstmal nachvollziehbar. Also die SPD, also die Partei, deren Mitglied sie sind, hat das ja auch immer wieder mehrfach jetzt auch in dieser Koalition angesprochen und hat da ja auch Wege aufgezeigt, diesen Ball gebe ich nochmal zu Gudula Geuter nach Karlsruhe, wie man da hinauskommen könnte, also wie man sozusagen dieses Ziel, ja klar, wir wollen jetzt nicht, dass ein Unternehmen deswegen dicht machen muss oder klar Arbeitsplätze abbaut, aber trotzdem dafür sorgen, dass halt, dass eben Steuern gezahlt werden. Wie wahrscheinlich ist das? Gibt es da schon eine Tendenz, wie dieses Gericht darauf schaut, auf diesen Fall, auf die Frage, ob man da möglicherweise sehr genaue Ideen aus Karlsruhe aufgeschrieben kriegt, wie das gesetzlich zu regeln sein könnte?
1: Genau, diese letzte Formulierung ist wichtig, denn die eine Frage ist, welche Alternativen gibt es? Die andere Frage ist, wie konkret wird das Bundesverfassungsgericht solche Alternativen vorgeben oder überhaupt vorgeben, dass es sie geben muss? Die Alternativen werden jetzt hier gerade diskutiert, während wir sprechen. Das sind also solche Fragen wie eine langfristige Stundung zum Beispiel, dass man also sagt, jemand muss nicht, ohnehin nicht sofort, das ist ohnehin klar, aber auch nicht in wenigen Jahren eine Erbschaftssteuer, die anfallen würde, zahlen, sondern kann das über viele Jahre möglicherweise strecken, in der Hoffnung, dass er das dann aus den Erträgen zahlen kann. Da sagen aber zum Beispiel die Verbands- oder Wirtschaftsunternehmenschefs Tanja Gönner und Michael Hüter, dass das eine Milchmädchenrechnung sei, weil auch das eben tatsächlich dem Unternehmen dann Geld entziehen würde. Eine andere Frage ist zum Beispiel, ob man nicht sagen könnte, jemand, der in dem Unternehmen gar nicht selber tätig ist, sondern das wirklich nur wirtschaftlich erbt, ob der nicht darauf verwiesen werden könnte, es verkaufen zu müssen. Dann ist aber natürlich die andere Frage, will man das immer? Also zum Beispiel, wenn es um ausländische Käufer geht, will man dann irgendwie bestimmte Länder ausschließen und ähnliches. Also die Fragestellungen, die sich daraus ergeben, sind komplex und sind vor allem verfassungsrechtlich nicht ganz einfach zu greifen.
0: Es ist ja der zweite Tag der Verhandlungen. Gestern ging es schon los und da war der Fokus ein bisschen ein anderer, nämlich eher eine politische Frage. Wer ist denn eigentlich zuständig dafür zu erklären und festzulegen, wie viel Erbschaftssteuer gezahlt wird? Die Bayern, also namentlich Markus Söder, der Ministerpräsident, hat das ja auch etwas klarer auf die Formel gebracht. Naja, wir würden gerne in Bayern die Erbschaftssteuer senken. Und da, wo die Sozialdemokraten regieren, können die das ja gerne erhöhen. Jetzt, sorry, ich muss jetzt Anne Rabe als Sozialdemokratin hier immer noch mal bemühen, aber sie dürfen das auch einfach als Bürgerin und Beobachtende beantworten. Ist das ein Ansatz?
2: Ach naja, es klingt für mich nach so einem typischen Söder, so ein Raushauen, von dem man weiß, das wird am Ende doch nicht so werden. So, also es ist halt mal wieder eine Provokation. Ich bin irgendwie immer, na klar, also skeptisch, dass dieser Vorgang, jemand kriegt letztlich ein Unternehmen ja geschenkt, ne, wenn er es erbt, dass das wirklich so sein soll, dass das richtig ist. Also, dass man dort eben zum Beispiel das, was gerade erwähnt wurde, über eine lange Stundung, ne, also, dass man dann nicht diese Erbschaftssteuer, denn es muss was in die Gesellschaft zurückgehen. Also, so funktioniert es halt leider nicht, wie es gerade geregelt ist.
0: Mhm. Gundula Geuter, nochmal die Frage nach Karlsruhe. Also das ist nochmal die grundsätzliche Erwägung, aber diese politische Frage, das ist in der Tat etwas, was eher unrealistisch ist oder gibt es da wirklich auch Gedankenspiele, das zu regionalisieren?
1: Naja, das ist kein Gedankenspiel, das ist eine konkrete Klage, die hier eine Antwort bekommen muss. Ich glaube allerdings, nachdem das gestern diskutiert wurde, dass die Antwort vermutlich nicht im Sinne Bayerns ausfallen wird. Das werden wir sehen müssen. Da geht es übrigens nicht nur um Betriebsvermögen, sondern da geht es zum Beispiel um das Phänomen, dass bei einem Einfamilienhaus direkt am Tegernsee gelegen eben auch schon die Frage ist, ob die Erben das tatsächlich übernehmen können, das Haus. Also das heißt, so wie Bayern argumentiert, dass die Immobilienpreise so weit auseinandergehen in Deutschland, dass es eben schwierig ist, mit den bestehenden Freibeträgen, mit den bestehenden Grenzen für die Steuersätze in Deutschland überall gleich zu wirtschaften. Trotzdem ist eben auch das Ziel, tatsächlich das erklärte Ziel, dass man die Erbschaftssteuer senken möchte. Und hier ist verfassungsrechtlich die Frage, es gibt im Verfassungsrecht zwei Gebote, nämlich einmal die Wirtschaftseinheit und zum anderen die gleichwertigen Lebensverhältnisse. Ob das durch eine Regionalisierung der Erbschaftssteuer, die seit 1909 in Händen des Zentralstaates, also eben jetzt zuletzt bei der Bundesrepublik ist, beim Bund ist, ob das tatsächlich zusammenpasst zu dieser Frage Einheitlichkeit der Lebensverhältnisse. Bayern sagt ja klar. Klar, denn wenn man sich zum Beispiel den Osten anschaut, da fließt ja nichts hin oder wirklich sehr wenig an Erbschaftssteuer. Aber das muss man sagen, das wird eben weitgehend ausgeglichen durch den Länderfinanzausgleich. Und Erfahrungen international zeigen tatsächlich, wenn das regionalisiert wird, dann beginnt ein Wettlauf nach unten, weil man natürlich mit reichen Erblassern auch vermögende Leute anzieht, die in anderer Weise der Wirtschaftskraft des Landes dann nochmal helfen. Das heißt, es gibt das sogenannte Race to the Bottom, was die Erbschaftssteuer betrifft.
0: Okay, also auf jeden Fall einige Fragen, die zu verhandeln sind. In Karlsruhe wird sich auch noch etwas Zeit nehmen, wie ich gerade erfahren habe, von Gudula Geuter. Wahrscheinlich Anfang nächsten Jahres, dass eine Entscheidung in Karlsruhe fallen wird. An dieser Stelle herzlichen Dank dorthin an Gudula Geuter für diese Information, für diese ersten Einschätzungen. Ja, Anne Rabe, jetzt könnten wir natürlich noch ein bisschen darüber nachdenken, was gerecht ist und was nicht gerecht ist. Ich glaube, das ist bei diesem Thema...
2: Scheint eine schwierige Sache zu sein, wenn man so ein Haus am Tegernsee geschenkt kriegt.
0: Ja, aber ich finde es interessant, also diese Psychologie auch beim Erben. Also klar, wenn man abstrakt drüber nachdenkt, würde man immer sagen, wie Sie es auch gerade gesagt haben, ja, Erben ist auch irgendwie ungerecht, weil das ist ja etwas, was man einfach quasi ohne eigene Leistung bekommt. Und gleichzeitig gibt es, glaube ich, bei uns allen das Gefühl, also Menschen, die was weitergeben an eine jüngere Generation oder auch vielleicht eine jüngere Generation, die auf das schaut, was die Eltern so geschafft haben, naja, das ist doch unser. Ne? Da darf doch keiner ran.
2: Ja, aber da würde ich jetzt mal mit Brecht kontern. Ne? Wer baute das siebentorige Ziel? So. Also tatsächlich ist es ja so, dass auch die großen Unternehmen von unserer guten Infrastruktur profitieren, von guten Ausbildungen, Straßen und so weiter, Versicherungen, all das. Die profitieren ja von der Gesellschaft, in der sie dieses Vermögen anhäufen. Und das ist der Grund, warum dann eben auch ein Teil wieder zurückgehen muss. So, das ist, und wenn das mit gerade das, was da gern kommt aus Bayern, das Haus am Tegernsee, ja, wer in dem Haus wohnen bleibt, der darf das einfach so behalten. Und wer sich die Erbschaftssteuer nicht leisten, also der muss auch jetzt keine Erbschaftssteuer darauf zahlen. Ne? 10 Jahre muss man drin wohnen bleiben, dann gehört es einem so. Und wer sich das nicht leisten kann, ja, der kann es verkaufen. Also auch das, ne? Also das sind so Sachen, wo ich so denke, boah, worüber reden wir da? Und alle Menschen, die ein großes Erbe kriegen, die erben auch schon während ihres Lebens ganz ungemein. Also, ne, dass man in Sachen Ausbildung, Gesundheit, seien es Urlaubsreisen und so weiter. Also es ist ja nicht so, dass dadurch dann plötzlich hier der Sozialismus ausbricht und oder der Kommunismus womöglich noch. Und plötzlich sind so alle, stecken so in grauen kleinen Mauanzügen und fangen so auf den Nullebene an.
0: Also wenn man manchmal so die Berichterstattung von bestimmten Medien über das liest, was in Berlin jetzt kommen könnte, gibt es diese Befürchtung bei einigen. Aber es kann auch sein, dass die strategisch nach vorne gestellt ist.
2: Hier ist auch nicht viel zu erben in Berlin.
0: Anne Rabe, es gibt noch viel zu besprechen heute. Wir könnten auch über die Proteste in Frankreich sprechen, die heute noch mal groß angekündigt sind. Jetzt schaue ich aber auf die Uhr und stelle fest, die Zeit haben wir gar nicht mehr. Aber ich habe eine gewisse Ahnung, dass dieses Thema wiederkehren wird. Ich habe auch eine Ahnung, dass Anne Rabe wiederkehren wird. Für heute sage ich herzlichen Dank, dass Sie da waren.
2: Vielen Dank für die Einladung.
0: Gerne.

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0: einer Zeit vielfältiger Krisen.
1: Wir versuchen in dieser Lage zum Teil über Jahrzehnte unterbliebene Reformen durchzusetzen. Und meine Damen und Herren, das tun wir nicht für uns und unsere Generation. Was wir heute tun, das sind wir den Jungen schuldig. Sie sollen wie wir Älteren in einem Land leben, in dem man sich durch Leistung etwas aufbauen kann.
0: Bundeskanzler Friedrich Merz, CDU. Verteidigungsminister Pistorius hat eine Kandidatur als SPD-Vorsitzender beim anstehenden Parteitag ausgeschlossen. Wie er in Berlin erklärte, ist er stattdessen dafür, dass der aktuelle Parteichef Klingbeil erneut antritt. Nach dem Rücktritt der Co-Vorsitzenden Baas will die SPD zum Jahreswechsel ihre gesamte Spitze neu wählen. Pistorius, der in Umfragen der beliebteste SPD-Politiker ist, sieht als seine Aufgabe als Minister, die Sicherheit des Landes zu garantieren, damit sei er ausgelastet. Bundesfinanzminister Klingbeil hat sich noch nicht dazu geäußert, ob er erneut um den Parteivorsitz kandidiert. Angestrebt wird weiterhin eine Doppelspitze. Das Bundesverfassungsgericht befasst sich mit den steuerlichen Vorteilen für Firmenerben. Im Mittelpunkt steht die Frage, ob die unterschiedlichen Regeln für Betriebs- und Privatvermögen mit dem Grundgesetz vereinbar sind. Geklagt hat ein Mann, der von seiner Tante Privatvermögen geerbt hat und der sich gegenüber Erben von Unternehmen benachteiligt sieht. Für Betriebsvermögen gibt es Ausnahmen. Antonetta Stefani.
2: Wer das Unternehmen fortführt und das Lohnniveau seiner Angestellten hält, zahlt unter Umständen gar keine Steuern. Für Erben von großen Unternehmen gilt zusätzlich, wer zu einem bestimmten Stichtag kein Geld flüssig hat, um die Steuer zu zahlen, dem kann sie ebenfalls ganz erlassen werden. Der Gedanke hinter diesen Privilegien, Unternehmen und Jobs sollen nicht durch die Erbschaftssteuer gefährdet werden. Für Erben wie den Kläger, die kein Unternehmen, sondern zum Beispiel Wertpapiere von der Tante erben, gibt es solche Vorteile nicht. Ein Urteil wird in mehreren Monaten verkündet.
0: In Deutschland werden immer häufiger Kinder und Jugendliche im Internet bloßgestellt oder beleidigt. Das ist ein Ergebnis einer Befragung von Schülern, Eltern und Lehrern des Vereins Bündnis Cybermobbing. Danach war jeder fünfte Schüler schon einmal Ziel von Cybermobbing, ein Plus von mehr als 2 Prozentpunkten im Vergleich zum Vorjahr. Der Verband bezeichnet Cybermobbing als wachsendes Problem an Schulen und im privaten Umfeld, das die mentale Gesundheit einer ganzen Generation bedroht. Eine deutliche Mehrheit von Eltern und Lehrern spricht sich für die Einführung einer Altersgrenze bei der Nutzung sozialer Medien aus. Russland und die Ukraine haben gegenseitig Industrieanlagen mit Drohnen angegriffen und beschädigt. Gestern hatte der ukrainische Präsident Selenskyj mit Kanzler Merz telefoniert. Es ging um die derzeit massiven Angriffe Russlands auf die ukrainische Infrastruktur. Bianca Schwarz.
3: Merz habe sich klar an die Seite der Ukraine gestellt. Er und Selenskyj würden Russland in der Pflicht sehen, einem Waffenstillstand für die gesamte Energieinfrastruktur zuzustimmen. Das teilte der Sprecher der Bundesregierung nach dem Telefonat der beiden mit. Selenskyj habe den Bundeskanzler über die massiven russischen Luftangriffe vom vergangenen Wochenende informiert.
0: Fast 20 Jahre lang führte der österreichische Theatermann Gernot Friedel Regie beim Jedermann der Salzburger Festspiele. Jetzt hat seine Familie bestätigt, dass er bereits am Samstag im Alter von 85 Jahren gestorben ist. Begonnen hat Friedel seine Karriere beim Jedermann als Regieassistent. 1984 übernahm er die künstlerische Leitung des Stücks selbst, damals mit Klaus-Maria Brandauer in der Titelrolle. Er verantwortete später 2 Neuinszenierungen des Spiels vom Sterben des reichen Mannes am Domplatz, 1990 mit Helmut Lohner und 1995 mit Gerd Voss als Jedermann. Jenseits von Salzburg arbeitete Friedel auch am Wiener Burgtheater, der dortigen Volksoper und an der Deutschen Oper Berlin. Außerdem führte er Regie in zahlreichen Film- und Fernsehproduktionen.
4: Das Wetter.
0: Heute ist es im Osten und Südosten länger sonnig und trocken, sonst von Westen her zunehmend bedeckt mit Schauern bei 12 bis 19 Grad.
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5: Herzlich willkommen. Wenn Sie viel mit der Bahn fahren, dann haben Sie es vielleicht schon mitbekommen. Alkohol wird auf den Bahnhöfen nach und nach verboten. Übermorgen nun gilt es für alle 5400 Bahnhöfe in Deutschland. Aber was genau heißt das und wie streng wird dieses Verbot eigentlich kontrolliert? Dazu gleich Eindrücke von einem der letzten Bahnhöfe, wo der Konsum von Alkohol noch erlaubt ist. Musikalisch starten wir mit Malu Lovis aus Münster und einem Wunsch. Want It Back.

0: Also mich fasziniert das ja immer so ein bisschen, wenn schon morgens um 8 Uhr auf dem Bahnhof das erste Bier aufgerissen wird. Okay, wenn ich ganz ehrlich sein soll, hat es mich auch ein wenig irritiert. Die Bahn macht dem Ganzen jetzt ein Ende, denn nach und nach verbietet sie Alkohol auf ihren Bahnhöfen. Begonnen hatte sie mit den großen wie Berlin, Hamburg, München und so weiter, aber ab dem 15. Oktober, also ab übermorgen, gilt es für alle Bahnhöfe. Das soll weniger Müll, Lärmbelästigung für die Bahnkunden und mehr Sicherheit bringen, so Bahnchefin Evelyn Paller. Magdeburg gehört zu den Nachzüglern. Hier dürfen sie noch bis Donnerstag Bier, Wein oder Korn zischen. Und dort war Nora Wilker für uns unterwegs. Hallo.
1: Hallo.
0: Dieses Alkoholverbot scheint mir ja nicht völlig konsequent zu sein. Was genau ist denn offiziell ab dem 15. Oktober in Magdeburg und den anderen Bahnhöfen in Deutschland verboten?
1: Naja, konkret heißt dieses Verbot eben, ab übermorgen dürfen wir hier in Magdeburg beim Warten auf Bahnsteigen, auf den Sitzbänken dort, ne, oder auch in den Bahnhofshallen keinen Alkohol trinken. Auch in diesen Fußgängertunneln im Bahnhof zum Beispiel, wo man zu Toiletten oder so kommt, auch da ist Alkoholtrinken verboten. Also eigentlich auf den gesamten öffentlichen zugänglichen Bahnhofsflächen, außer, Sie haben es gerade angedeutet, in den Restaurants oder Bars in Bahnhöfen. Da kann man weiterhin Bier oder Sekt bestellen und trinken. Diese Orte gelten für die Bahn einfach weiterhin als gastronomische Orte, während sie am Rest des Bahnhofs sozusagen ihr Hausrecht nutzt. Das Ziel der Deutschen Bahn ist es, mit dem Verbot vor allem für mehr Sicherheit zu sorgen. Es soll weniger Gewalt und auch weniger Müll an Bahnhöfen geben, eben in ganz Deutschland, wie Sie gesagt haben. Das Verbot richtet sich ausschließlich an den Konsum aber von Alkohol. Ne? Also alkoholische Getränke jetzt verschlossen in den Taschen oder so dabei zu haben, ist weiterhin erlaubt.
0: Und wie finden das die Menschen, die Sie in Magdeburg getroffen und gesprochen haben?
1: Viele wichtig, wie zum Beispiel die Magdeburgerin Doreen, die ich am Gleis hier getroffen habe.
2: Ja, einfach weil ich es selber eklig finde, wenn dann die Besoffenen hier rumlaufen und manchmal dann halt fühlt man sich als Frau auch nicht so sicher. Ja, klar ist viel DB-Sicherheit unterwegs, aber eben auch nicht an allen Bahnhöfen. Ja, ich denke, für die Fahrgäste ist es ganz gut.
1: Doreen ist Pendlerin, viel an Bahnhöfen unterwegs und hat gerade abends auch schon unangenehme Situationen erlebt mit Betrunkenen, sagt sie. Auch Boris meinte, er hat hier am Hauptbahnhof erst gestern Stress mitbekommen.
3: Wo ich in der Haltestelle war, so haben Leute ein paar andere Leute genervt, waren besoffen, haben Leute angeschrien, haben die angefasst und die Leute waren halt davon genervt.
1: Ja, andere meinten auch, Bahnhöfe würden zum Teil nach Alkohol riechen und Scherben liegen in Ecken rum. Also diese ganze Atmosphäre leidet für viele.
0: Gibt es denn auch Menschen, die das Alkoholverbot blöd finden?
1: Also es sind ja nicht alle, die Alkohol trinken, direkt unangenehm oder aggressiv. Diesen Gedanken hatte hier Johannes aus Magdeburg und denkt da an.
4: Wenn Leute so einen Junggesellenabschied oder sowas vereinbaren oder mal irgendwie eine Ausfahrt am Wochenende mit den Mädels oder irgendwie sowas, dann haben die, glaube ich, schon mal Spaß daran, auch Alkohol gemeinsam zu konsumieren. Kannte ich früher auch ältere Frauengruppen, die sich dann mal getroffen haben, am Wochenende mal irgendwie zusammen irgendwo hinfahren und mal ein Sektchen heben oder sowas. Dieser Spaßfaktor fällt dann weg und mit denen war es dann meistens auch mal ganz lustig.
1: Trotzdem sagt Johannes aber, Sicherheit geht auch für ihn natürlich vor. Die Bahn sagt tatsächlich, dass sie an Bahnhöfen mit dem Verbot bereits gute Erfahrungen gemacht hat. In Hamburg zum Beispiel, da gilt das Alkoholverbot schon seit April 24 und die Zahl der Gewaltdelikte ist innerhalb von einem Jahr um ein Viertel gesunken.
0: Genau, und ab übermorgen gilt es dann in allen 5400 Bahnhöfen. Ich habe mich so ein bisschen gefragt, wer kontrolliert das eigentlich? Kommen dann wieder nur so Durchsagen wie im Rauchverbot?
1: Ja, also Durchsagen kommen und auch Hinweisschilder soll es geben. Zusätzlich sollen die Sicherheitskräfte der Deutschen Bahn das aber auch kontrollieren, ne? Mit Unterstützung von der Bundespolizei. Wer erwischt wird, kann künftig vom Bahnhof verwiesen werden, wenn sich das wiederholt, sogar auch Hausverbot bekommen. Die Frage ist allerdings, und dafür gibt es wirklich viel Kritik, ob diese Kontrollen so einfach funktionieren können. Also die Bahn hat deutschlandweit ungefähr 4500 Sicherheitskräfte an Bahnhöfen im Einsatz. Und Sie haben es ja auch gerade gesagt, es gibt ungefähr 5000 Bahnhöfe. Ne? Also Polizeigewerkschaften bezweifeln da sehr stark, dass sich das Verbot mit dem vorhandenen Personal einfach flächendeckend überhaupt kontrollieren lässt. Sie fordern deshalb auch mehr Sicherheitskräfte von der Bahn selbst. Das ist bisher laut der Bahn aber nicht geplant.
0: Nora Wilker mit Eindrücken vom Bahnhof in Magdeburg. Dort gilt ab übermorgen ein offizielles Alkoholverbot, wie an allen Bahnhöfen in Deutschland.

0: Parallel Lines, ein Song der französischen Band Cocoon. Finde ich rhythmisch ganz interessant, durch diese Triolen, die schaukeln den Song so leicht vorwärts, finde ich. Sie hören Deutschlandfunk Kultur mit dem Länderreport. Es gibt so ein paar Kleinparteien in Deutschland mit einer ziemlich stabilen Wählerschaft, aber von denen hören wir trotzdem selten etwas. Die verschwinden an Wahlabenden immer in diesem generischen Balken Sonstige. Eine Konstante dieser Sonstigen ist die Tierschutzpartei. Die hat sich 1993 gegründet, damals übrigens als erste Tierschutzpartei der Welt. Bei Bundestagswahlen ist sie so meist mit 1% dabei, bei Europawahlen holt sie sogar oft einen Sitz im EU-Parlament. Und auch in vielen Gemeindeparlamenten ist sie vertreten, besonders erfolgreich, zum Beispiel im hessischen Heppenheim. Dort hat ihre Bürgermeisterkandidatin zuletzt fast 20% bekommen. Aber die Tierschutzpartei, die will mehr, sie vergrößert sich, die Klimaliste kommt nämlich dazu. Davon erhoffen sich die rund 2400 Mitglieder der Tierschutzpartei noch mehr Power. Beide haben bereits ein gemeinsames Grundsatzprogramm und einen Fusionsvertrag erarbeitet. Aber was macht die Tierschutzpartei in der Kommunalpolitik eigentlich? Wofür steht sie? Außer für Tierschutz natürlich. Anke Petermann hat sich das in der Tierschutzpartei Hochburg angeschaut in Heppenheim.
1: Henry langweilt sich im Zwinger des Heppenheimer Tierheims. Der Hund braucht dringend ein neues Zuhause, findet die Leiterin Katrin Hassanin.
2: Das ist ein belgischer Schäferhund und die sind eigentlich für Polizei und Zoll und so. Die brauchen halt eine Aufgabe. Und für den ist es halt im Tierheim doch dann relativ langweilig. Ne? Der braucht wirklich Arbeit für den Kopf. Für den wäre es schon schön, wenn der jetzt bald jemanden findet, der ihn auslastet.
1: Messbar ist es nicht, aber vielleicht hat eine Initiative der Tierschutzpartei die Chancen erhöht, dass Henry bald einen neuen Besitzer findet. Auf Initiative der Kleinpartei hat die Stadtverordnetenversammlung nämlich die Hundesteuer für aus dem Tierheim adoptierte Hunde auf einen Bagatellbetrag gesenkt, 12 Euro jährlich.
2: Wir haben es auf jeden Fall sehr begrüßt, dass die Stadt Heppenheim das so beschlossen hat,
1: sagt Hassanin als Vorsitzende des Tierschutzvereins. Wie das vor 4 Jahren gelang, obwohl doch die Tierschutzpartei neben Alexander Fritz nur noch einen weiteren Stadtverordneten stellte. Fritz ist in Heppenheim bekannt als Mitgründer und Co-Geschäftsführer einer Seniorentagespflege. Deren Gäste und Angehörige loben das Unternehmen in Online-Foren für die herzliche Atmosphäre. Oft bekam Fritz zu hören, dass ihn zufriedene Kunden gern auch politisch unterstützen. In der Kommunalpolitik zähle die Persönlichkeit. Der Sozialunternehmer ist mit einem seiner Huskies von der Tagespflege zum Gassigehen aufgebrochen. Von der stark befahrenen Straße am Rand von Heppenheim biegt er ab auf einen ruhigeren Weg, erinnert sich nochmal zurück an den Coup mit der gesenkten Hundesteuer. Er und sein von der Linkspartei zur Tierschutzpartei gewechselter Kollege hätten damals Überzeugungsarbeit im Kommunalparlament geleistet.
3: Mit den Fraktionen, auch gerade mit der CDU und der SPD, haben wir dann gute Gespräche geführt. Und dann gab es einige, die das auch geteilt haben, dass man dem Tierheim helfen muss. Und dadurch haben wir das geschafft.
1: Heute ist Alexander Fritz Beisitzer im hessischen Landesvorstand der Tierschutzpartei und nicht mehr in der Kommunalpolitik, bringt aber seine 5-jährige Erfahrung aus der Fraktion Mensch-Umwelt-Tierschutz ein.
3: Und ich unterstütze die Fraktion. Meine Frau sagt immer, ich bin ihr Sekretär.
1: Seine Frau ist ebenfalls kommunalpolitisch aktiv. Saskia Böhm-Fritz fuhr kurz nach dem Hundesteuererfolg noch einen Achtungserfolg für die Kleinpartei ein. Im Frühjahr 2023 errang sie fast 20% der Stimmen bei der Bürgermeisterwahl in Heppenheim. Die 28.000 Einwohnerstadt am Rande des Odenwalds wählt seit Jahren mehrheitlich konservativ, gilt für die CDU als feste Bank. Deshalb überraschte das solide Ergebnis für die Frau von der Tierschutzpartei. Die rechnet sich nämlich wie ihr Fusionspartner Klimaliste dem linken Spektrum zu. Aber so Böhm-Fritz.
4: Wir haben halt auch gute Arbeit gemacht. Mit Werbung, Infoständen, Aufklärung.
5: Ihre Hunde, die haben Zugkraft, oder?
4: Ist das Zughunde.
1: Wie ihr Mann, so trägt auch Böhm-Fritz an diesem Nachmittag einen Hundeleinengurt. Am Karabinerhaken vor dem Bauch hat sie die Leine für den 2. Husky der Familie befestigt.
4: Man hat die Hände dann auch wenigstens frei. Kann die Häufchen aufsammeln oder auch mal eingreifen, wenn irgendwas ist. Das sind sibirische Huskies, das ist die Ilva und das ist die Okami. Mhm. Beide aus dem Tierheim Heppenheim. Es gibt genug arme Seelen im Tierheim, die ein Zuhause suchen. Und Zucht möchten wir grundsätzlich auch nicht unterstützen.
1: Bei der hessischen Kommunalwahl vor gut einem halben Jahr fuhr die Tierschutzpartei in Heppenheim das Spitzenergebnis von 6% und 2 Sitze in der Stadtverordnetenversammlung ein. Die neue Fraktionschefin Böhm Fritz weiß, Tier-, Umwelt- und Klimaschutz als Themen ihrer Partei kommen in der ländlichen Weinregion nicht immer gut an. Dennoch hatte die kleine Fraktion in der ersten Wahlperiode neben der Steuerermäßigung für Tierheimhunde immerhin erreicht,
3: dass wir Blühwiesen bekommen in Heppenheim und Insektenhotels.
1: So Alexander Fritz.
3: Aber größere Anträge wie jetzt Beschattung von Spielplätzen zum Beispiel, die wir gerne gehabt hätten, das wurde abgelehnt.
1: Doch steter Tropfen höhlt den Stein. Auch das eine Erfahrung der Tierschutzpartei.
3: Zum Beispiel Begrünung von öffentlichen Gebäuden oder Solar auf Rathaus oder städtischen Gebäuden, das wurde abgelehnt. Braucht man nicht. Ist nicht notwendig. Und 2 Jahre später haben sie den Antrag selbst gebracht, die CDU, und dann ging er durch natürlich.
1: Die Kleinpartei speist Ideen ein. Die Größere gibt erst Kontra, übernimmt die Ideen dann und fährt die Lorbeeren dafür ein. Politischer Alltag. In der personell zwar schon verflochtenen, formal aber noch nicht fusionierten Partei Mensch, Klima, Tierschutz regt das keinen auf. Auch nicht Cyrus Mobasheri, den Bundesvorsitzenden der Klimaliste und Landeschef im Nachbarland Rheinland-Pfalz. Im Gegenteil.
6: Das ist eben der große Wert auch von kleinen Parteien, weil sie dafür sorgen, dass es einen Markt der Ideen gibt. Die Parteien übernehmen die besten Ideen, auch von den kleinen Parteien.
1: Cyrus Mobasheri lebt in der Pfalz, gut 80 Kilometer südwestlich vom hessischen Heppenheim. An diesem Nachmittag geht er mit dem Ehepaar Böhm Fritz spazieren. Sein Haustier, eine Katze vom Gnadenhof, hat der Informatiker allerdings zu Hause gelassen. Die Katze und die Huskies hätten nicht harmoniert, da ist sich das Trio einig. Aber Klimaschutz und Konservativsein vertrügen sich bestens. Dafür jedenfalls wirbt Mobasheri. Heimat zu bewahren kann ein gemeinsamer Nenner sein.
6: Wenn man eben was erhalten will, dann muss man das Klima erhalten, sonst ändert sich alles.
1: Weil Doppelmitgliedschaften erlaubt sind, kandidiert der Frontmann der Klimaliste auf dem kommenden Online-Parteitag im November auch für den Vorstand der Tierschutzpartei. Manche Aktivisten und Wissenschaftler von der Klimaliste hätten Angst gehabt, von der größeren Tierschutzpartei geschluckt zu werden und den radikalen Einsatz für den Klimaschutz mit der Fusion preisgeben zu müssen, gibt Mobasheri zu.
6: Genau, also diese Ängste gab's.
1: Doch man sei sich auf Augenhöhe begegnet. Wer die Fusion ablehne, sei inzwischen ausgetreten aus der Klimaliste.
6: Ein kleiner Teil, also vielleicht 10%, aber das ist bei so einer radikalen Umstellung durchaus erwartbar. Die Fusion war zu keiner Zeit gefährdet im Sinne von, dass wir nicht die notwendigen 75% Mehrheit bekommen.
1: Beide Parteien wollen voneinander profitieren. Die Wahlergebnisse der Tierschutzpartei reichen regelmäßig, um staatliche Parteienfinanzierung zu bekommen. Das kann auch den Klimaaktivisten nutzen. Auf der anderen Seite bringt die Klimaliste potenzielle Kandidaten für Wahllisten mit, sodass die fusionierte Partei künftig keine Stimmen mehr verlieren muss, nur weil sie nicht genug Personal hat. Wir werden jetzt nicht überall direkt die 5%-Hürde nehmen, wiegelt Saskia Böhm-Fritz ab.
4: Aber es wird uns auf jeden Fall helfen, an Bekanntheitsgrad zu erlangen, und man schenkt uns mehr Aufmerksamkeit. Da hilft uns natürlich die Fusion noch erheblich dazu.
1: Böhm-Fritz hält ihren temperamentvollen Husky mit Mühe in Zaum. Was Zugkraft ist, kann sie täglich von ihren beiden Haustieren lernen.
0: Und diese Zugkraft soll verstärkt werden, denn die Tierschutzpartei fusioniert mit der Klimaliste. Einen neuen Namen haben sie schon: Partei Mensch, Klima, Tierschutz. Und das ist der Song Over the Rainbow. Nein, nicht der mit Judy Garland, sondern der von Henry and the Waiter.

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1: Harry und Lore sind seit mehr als 40 Jahren verheiratet und fragen sich, kommt da noch was? In Andreas Dresens Tragikomödie Alte Liebe.
2: Du liest nicht, du interessierst dich nicht, du verblödest langsam.
3: Ich lese jeden Tag Zeitung.
2: Ja, den Sport.
1: Lore findet Harry begrenzt, der ihr Engagement in der Bibliothek peinlich. Dagmar Manzel und Joachim Krohl verkörpern das ausgelutschte Ehepaar perfekt. Dann schenkt die Einladung zur dritten Hochzeit ihrer Tochter ihnen ein gemeinsames Thema.
4: Warum muss sie eigentlich ständig heiraten? Wie spießig ist das denn?
5: Ja, wir haben doch auch geheiratet.
4: Ja, einmal, damals, aus Liebe.
5: Liebe?
4: Ach, jetzt war es nicht mal mehr Liebe.
5: Ja, darüber diskutiere ich nach 40 Jahren wirklich nicht mehr mit dir.
1: Alte Liebe, die Tragikomödie von Andreas Dresen nach dem Bestseller von Elke Heidenreich und Bernd Schröder, jetzt im Kino. Dem Gefühl, nicht mehr Teil der Gesellschaft zu sein, setzt das Haus der Geschichte in Bonn etwas entgegen. Du bist Teil der Geschichte, ist Titel und Anspruch der neuen Dauerausstellung. Alltagsnäher, emotionaler und interaktiver als bisher wird Geschichte hier erlebbar gemacht. Politische Entscheidungen oder gesellschaftliche Debatten über persönliche Geschichten der Menschen erzählt. Insgesamt gibt es eine Verschiebung hin zur jüngeren Geschichte mit einem flexiblen Schlussteil, um aktuelle politische Entwicklungen abzubilden. Etwa die Diskussion um die Wehrpflicht.
6: Mit diesem neuen Bereich haben wir die Möglichkeit, im Grunde tagesaktuell auf Ereignisse zu reagieren, aber auch unser Publikum einzubeziehen, zu fragen, was denkt ihr denn? Was sollen wir heute sammeln?
1: Du bist Teil der Geschichte. Deutschland seit 1945. Zu erleben im Haus der Geschichte in Bonn.

0: Spätestens nachdem der ehemalige US-Präsident Barack Obama ihn auf seine persönliche Sommer-Playlist übernommen hat, lief der Song Stargazing weltweit in Heavy Rotation. Das war vor 2 Jahren, da war der Songwriter Miles Smith gerade einmal Mitte 20. Sein erstes Liebeslied hat er allerdings schon mit 11 Jahren geschrieben und auf der Schulversammlung vorgesungen, was für die junge Liebe nicht unbedingt förderlich war. Im Sommer hat der Brite nun sein Debütalbum veröffentlicht. Heute präsentiert er es in Düsseldorf. Miles Smith heute Abend in der Mitsubishi Elektrikhalle in Düsseldorf.
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0: Badebro, Badesteg auf Deutsch. Das war Emma Sehested Høeg, eine singende Schauspielerin aus Kopenhagen. Badebro ist ein Liebeslied an einen Menschen einerseits und an den Sommer. Und diese Woche neu hier bei uns im Deutschlandfunk Kultur. Etwa 3% der Erdoberfläche besteht aus Mooren. Aber dieser kleine Teil speichert mehr CO2 als alle Wälder der Welt. Und zwar doppelt so viel. Moore sind also echte Klimaretter. In Deutschland sind leider 95% der Moore über die Jahrhunderte trockengelegt worden. Und zwar für die Landwirtschaft. Das ist besonders ungünstig, weil trockene Moore wiederum das gespeicherte CO2 in die Atmosphäre abgeben. Sie sind also kontraproduktiv. Seit 4 Jahren gibt es deswegen die nationale Moorschutzstrategie des Bundes. Die soll dazu beitragen, dass Moore wieder Moore sind, also wieder vernässt werden, wie es unter Fachleuten heißt. Ja, und diese Fachleute sind so ein bisschen der Haken an der Sache, denn es gibt einfach zu wenige, die sich mit der Wiedervernässung auskennen. Und deshalb hat sich im vergangenen Jahr das erste deutsche Institut für Moorschutz gegründet, und zwar in der Ernst-Barlach-Stadt Güstrow, Mecklenburg-Vorpommern. Wir wiederum fanden, die bundesweite Aktionswoche Natürlicher Klimaschutz, die noch bis zum Wochenende läuft, ist ein guter Anlass, um das Institut für Moorschutz vorzustellen. Und das macht jetzt Jürgen Drewes.
1: Hier am Stadtrand von Güstrow im Herzen von Mecklenburg-Vorpommern steht das Institut für Moorschutz, eingerichtet im Landesamt für Umwelt, Naturschutz und Geologie, kurz LUNG. Ein unscheinbarer mehrstöckiger Plattenbau. Rundherum ein Wohngebiet und Kleingärten. Hier werden künftige Moorspezialisten ausgebildet. Es ist die erste und weiterhin einzige Einrichtung dieser Art in Deutschland. 2025 war Start. Aktuell läuft der zweite Durchgang mit 30 Teilnehmern aus 220 Bewerbungen. Ausgewählt durch das Führungsteam um die Leiterin Antonia Stefer. Ziel ist es, den akuten Fachkräftemangel im Moorschutz zu beseitigen.
2: Wir waren in den letzten 2-3 Jahrzehnten da nicht sehr erfolgreich. Und in diesem Projekt hat man festgestellt, es gibt nicht nur, ich sag mal, den Mangel von Geld oder bestimmte Hemmnisse in der Umsetzungspraxis. Es gibt auch einfach schlicht zu wenig Menschen, die das können und die wir einstellen können an den verschiedensten Stellen, die diese Moorprojekte dann umsetzen sollen.
1: Entsprechend qualifiziert werden jetzt junge Hochschulabsolventen aus dem Agrar- und Umweltbereich. Hin zu Moorspezialisten. Die theoretische Ausbildung erfolgt an der Universität Greifswald, die praktische im Wechsel an insgesamt 17 Einsatzstellen in Mecklenburg-Vorpommern. Darunter Naturparks, Wasser- und Bodenverbände, Behörden. Mit dabei ist Frederik Ball. Der 27-Jährige aus dem Allgäu hat Ressourcenmanagement an der Hochschule für Forstwirtschaft in Rottenburg am Neckar studiert. Und sammelt nun seine ersten Moorschutzerfahrungen im Umweltplanungsbüro Planwas in Rostock.
3: Ja, hätte eigentlich nicht besser laufen können. Wir dürften direkt von Anfang an hier voll mit einsteigen, dürften mit raus ins Moor fahren und alles mitnehmen, wie man sich's eigentlich vorgestellt hat. Und das wünschen wir uns auch, dass sich das ein bisschen auf die Öffentlichkeit überträgt, diese Begeisterung für das Thema Moor.
1: Konkreter Einsatzort ist ein ehemaliges Moorgebiet zwischen Schwerin und Wismar. Verbunden mit der Fragestellung, lohnt es, diese Fläche aufwendig zu renaturieren. Da gehören viele mit ins Boot.
3: Die sich die Maßnahmen überlegen, dann gibt's die Genehmigungsbehörden, Wasserbehörde, Naturschutzbehörde, die essentiell mit dabei sind und dann natürlich alle, denen die Flächen gehören, Landwirte, die Forstwirtschaft und natürlich dann auch die interessierte Öffentlichkeit, die im besten Fall das Projekt unterstützt und auch sieht, was da für eine sinnvolle Arbeit getan wird für die biologische Vielfalt und für den Klimaschutz.
1: Mit im Team auf Zeit ist auch die studierte Landwirtschaftsökologin Leonie Vogelsang. Ihr Blick richtet sich darauf, wie könnte dieses ehemalige Moorgebiet nach erfolgreicher Renaturierung künftig genutzt werden.
4: Es gibt da auch ganz viel Forschung mittlerweile schon zu, auch zum Beispiel von der Uni Greifswald aus, was man auf wiedervernässten Mooren Pflanzen anbauen kann oder auch Wasserbüffel, die dann darauf stehen, um diese Flächen weiter zu nutzen, damit man die nicht komplett, nur weil sie wiedervernässt wurden, aus der Landwirtschaft rausnehmen muss.
1: Immer an der Seite der Auszubildenden die Vizechefin des Rostocker Unternehmens Franziska Bitschowski.
5: Das macht immer ganz viel großen Spaß, so junge Menschen auch vorzubilden, anzuleiten. Also neben den Moorspezialistinnen haben wir ja auch eine Freiwillige, die also direkt nach dem Abi bei uns hier arbeitet. Und ich mache das schon seit vielen Jahren. Das macht mir immer ganz viel Freude, diese Menschen auch wachsen zu sehen an ihren Aufgaben. Und sie bringen uns manchmal auch aus unseren Denkmustern raus und helfen uns auch weiter.
1: Der Bund finanziert das Moorschutzprogramm mit 34 Millionen Euro. Die Einsatzstellen für die praktische Ausbildung und das Land Mecklenburg-Vorpommern beteiligen sich. Hier wurde auch das Qualifizierungskonzept erarbeitet. Neu im Team ist Niedersachsen, das jetzt auch Einrichtungen für die praktische Ausbildung vorhält. Mit einem Anteil von 38% verfügt das Bundesland über die größten Moorflächen bundesweit. Eine zielgerichtete Expertenausbildung für Renaturierungsmaßnahmen gab es auch dort bislang nicht. Beziehungsweise es dauerte viel zu lange, bilanziert Hanna Burmeister, Flächenmanagerin im Umweltministerium in Hannover.
6: Durch dieses Qualifizierungsprogramm nun versuchen wir das ja eigentlich auf 3 Jahre sozusagen einzudampfen und möglichst schnell dann auch Personen zu haben, mit denen wir Maßnahmen auch in der Fläche umsetzen können und dann auch wirklich Moore in der Praxis vernässen können und nicht nur planen und drüber reden.
1: Zum Team der Auszubildenden gehört auch Raphael Neiling. Der studierte Meeresbiologe startete seine Qualifizierung hin zum Moorschutzspezialisten aus Sicht einer Behörde. Er ist für das Landesamt für Straßenbau und Verkehr in Rostock in einem ausgewählten Moorgebiet zwischen Greifswald und Stralsund unterwegs.
7: Das Mannhagener Moor ist tatsächlich in Mecklenburg-Vorpommern relativ besonders. Es ist ein sogenanntes Hochmoor, wo man diese typischen Torfeigenschaften, Mooreigenschaften hat, dass man da leicht versinken kann und so weiter. Und hat dann die Sonnentau, fleischfressende Pflanze und aber auch die Moosbeeren und andere wirklich wundervolle Vegetation. Und im Mannhagener Moor haben wir das Glück in Mecklenburg-Vorpommern, dass das Moor nicht komplett abgebaut wurde. Und wir wollen das natürlich noch weiter treiben und dadurch haben wir dann idealerweise eine größere Bereiche, in denen diese ja, wertvollen Pflanzen und Tiere leben können.
1: Mit einer in Deutschland einzigartigen Professur für Moorschutz an der Uni Greifswald und einem gerade gegründeten Waldmoorschutzkompetenzzentrum der Landesforstbehörde komplettiert das Institut sein Qualifizierungsangebot. Letztlich wurde einst Wasser nicht nur den Mooren entzogen, sondern damit gleichzeitig auch den angrenzenden Wäldern, so Mitarbeiterin Franziska Fengler.
8: Und das sollen eben auch die Moorspezies mithelfen, Projekte zu planen, durchzuführen, bis zum Bau zu bringen oder auch den Genehmigungsbehörden das gut erläutern zu können. Nicht nur fürs kleine Moor, sondern auch die ganzen Einzugsgebiete mit betrachten, dass eben zum Beispiel dann ein Misch- oder ein Laubwald in der Wasserbilanz ganz anders dasteht als Nadelforsten, um das ganze System stabiler zu halten letzten Endes.
1: Laut Bundesklimaschutzgesetz will Deutschland seine Treibhausgase bis 2030 um 65% reduzieren, um dann bis 2045 klimaneutral zu sein. Nach 3 Jahren sollen die ersten 30 Moorspezialisten ihre Ausbildung in Güstrow abgeschlossen haben. Durch intakte Moore wird klimaschädliches CO2 gebunden. So gelangen weniger Treibhausgase in die Atmosphäre.
0: In Güstrow, Mecklenburg, da gibt es seit einem Jahr das Institut für Moorschutz. Es ist das erste in Deutschland. Dort werden Expertinnen und Experten für die Wiedervernässung der Moore ausgebildet. Diesen Beitrag und alle übrigen natürlich auch, haben wir für Sie in der kostenlosen Deutschlandfunk-App. Das ist ein Blues made in Italy. Luca Sapio and the Dark Shadows mit Someone.

0: Schleicht sich so ein bisschen raus, der Titel Someone von Lucas Sapio and the Dark Shadows. 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Also als ich vor 30 Jahren aufgehört habe, Fleisch zu essen, da war ich ein Exot. Heute bin ich Trend. Die Zahl der Vegetarier hat sich allein im Zeitraum von 2015 bis 2025 fast verdoppelt. Na gut, ich gebe zu, ich habe es mir immer ein bisschen bequem gemacht. Fisch habe ich mir weiterhin erlaubt. Ich bin also eigentlich ein Pesketarier. Aber wer weder Fisch noch Fleisch isst, der muss die Proteine woanders herbekommen. Und da sind Nüsse extrem wichtig. Walnüsse sind hier der Spitzenreiter. Naja, und weil Vegetarier zunehmen, also an der Zahl, nicht an Gewicht, wollen die eben auch mehr Nüsse. Die Anbaufläche in Deutschland allein, die hat sich enorm vergrößert. Annika Jensen hat sich darüber mit einer Walnussbäuerin in Brandenburg unterhalten. Aber vorher noch hat sie mit einer Freundin ein paar Walnüsse genascht. Zur Stärkung.
1: Wir können das gerne mal aufschneiden. So, ich nehme mal eine von diesen Nüssen raus.
2: Das sieht so ein bisschen aus wie große schwarze Oliven.
1: Ja. So, jetzt probier einfach mal.
2: Ja, so süß-sauer.
1: Ja, genau.
3: Meine gute Freundin Jutta ist Walnuss-Fan. Ihre sogenannten schwarzen Walnüsse sind so weich, dass sie sich in dünne Scheiben schneiden lassen. Ende Juni hat ein Freund die Nüsse vom Baum geholt, weit vor der eigentlichen Erntezeit Anfang Oktober. Da hatten die Walnüsse noch ihre dicke grüne Schale und die Harte im Inneren war noch nicht ausgebildet. 2 Wochen lang weichen die Walnüsse in Wasser ein, danach noch 6 Monate lang in einem Sirup aus Wasser und Zucker und gewürzt mit Nelken, Zimt und Piment.
1: Und wenn die so richtig durchgezogen sind, dann kann man sie aufschneiden und zu Käse, zu Nachtisch, also zu Vanilleeis, es geht mit allem. Ne? Man kann auch diesen Sirup, der hat dann diesen feinen, würzigen Geschmack angenommen, den kann man eben auch für Nachtisch verwenden.
3: Ein exotisches Rezept. Und deutsche Walnüsse sind sozusagen auch immer noch eine exotische Schalenfrucht. Die meisten Walnüsse, die in Deutschland verkauft werden, kommen aus Kalifornien. Die Deutschen stammen vor allem aus privaten Gärten und direkt vermarktenden Betrieben. Der professionelle Walnussanbau ist also ein Nischengeschäft in Deutschland. Auf gerade mal 730 Hektar bundesweit werden Walnüsse angebaut. Zum Vergleich, Weizen wächst hierzulande auf rund 3 Millionen Hektar. An einem nassen Vormittag im September streift Vivian Böllersen durchs hohe Gras auf ihrer Walnussplantage in Velten in Brandenburg. Die Ökolandwirtin prüft, wann die Walnüsse erntereif sind. An ihrer Seite das Ehepaar Henrike und Udo Heinkel, das extra aus Kassel angereist ist, um Böllersen und ihren Betrieb mal kennenzulernen. Die Heinkels sind Unterstützer der ersten Stunde.
4: Freut mich.
5: Naja, jetzt noch nicht ganz in der Spitzenklasse der Kronentwicklung, aber er trägt schon. Wie toll.
2: Das ist Ihr Baum?
4: Ja.
2: Also Ihr Patenbaum?
4: Ja.
2: Und was für eine Sorte ist das?
4: Das weiß ich nicht.
6: Das ist die Wunder von Monrepos.
3: Henrike Heinkel legt großen Wert darauf, Lebensmittel aus Deutschland zu essen. Sie schmeckt den Unterschied zu Walnüssen aus dem Ausland, sagt sie.
4: Ja, das merkt man ganz deutlich. Denn wie soll ich sagen? Das Herz spricht mit.
3: Vivian Böllersen hat ihre Masterarbeit über den Walnussanbau in Deutschland geschrieben und berät inzwischen deutschlandweit andere interessierte Landwirte. Vor gut 10 Jahren legte die Landwirtin den Walnusshain mit 200 Bäumen an, in rund 40 verschiedenen Sorten. Die bevorstehende Ernte im Oktober in Velten ist die erste, ein Meilenstein. Aber im Walnussgeschäft ist Böllersen auch schon seit gut 10 Jahren.
5: Ich habe regionale Nüsse vermarktet, die jetzt nicht meine eigenen waren, aber wo halt Leute auf mich zugekommen sind und gesagt haben, Mensch, mach was damit, das ist viel zu schade, die auf den Kompost zu hauen und essen können wir die gar nicht. Wir sind mit den Nüssen, die wir damals schon ankaufen konnten, auch teilweise schon von der Anlage, die ich jetzt pachte in Sachsen-Anhalt, bis nach Stuttgart gefahren, weil da die einzigste Knackmaschine stand, die wir kannten, die es gab, und haben da tagelang gestanden und am Fließband wirklich Walnüsse geknackt. Bis dann irgendwann klar war, das macht Sinn, wir schaffen uns hier für Brandenburg auch eine Knackmaschine an und seitdem können wir das hier vor Ort ausbauen.
3: Bei der Ernte lesen Vivian Böllersen und ihre 4 ErntehelferInnen die vom Baum gefallenen Nüsse auf. In ihrem Betrieb, gut 40 Kilometer nördlich von Velten, kommen die Walnüsse in eine Nusswaschmaschine, dann in die Sortieranlage und dann für einige Tage in die Trocknung. Böllersen verkauft die Walnüsse mit Schale oder frisch geknackt, biozertifiziert.
5: Und wir machen das so frisch von Woche zu Woche für Bestellungen für jeden Markt. Und das endet dann bei uns im Walnussöl, im Walnusssenf, in schokolierten Walnüssen, in kandierten Walnüssen, Walnussmehl, Walnussmus, was das Herz begehrt.
3: Der Trend für bewusste Ernährung spielt der Landwirtin in die Hände. Mittlerweile verzichten mehr Menschen als früher auf Fleisch und verwenden stattdessen zum Beispiel proteinreiche Nüsse.
5: Die spannende Frage ist jetzt, was wiegt stärker? Also wir merken natürlich, wir haben einen Biotrend, wir haben einen Trend zu regionaler Produktion. Also die Leute im Supermarkt achten schon mehr darauf, wo kommen Sachen her und hinterfragen dann zurecht, warum müssen Walnüsse jetzt aus Australien oder aus Chile kommen. Aber unter der aktuellen Konjunktur kippt das gerade auch wiederum so ein bisschen, weil das natürlich auch preislich dann sich anders niederschlägt und der Verbraucher dann halt doch sagt, naja, ist jetzt zwar nicht schön, aber dann greife ich doch lieber zu den günstigeren Nüssen.
3: In ihrer Walnussmeisterei verkauft Vivian Böllersen Walnüsse mit Schale aus privaten Gärten ab 8 Euro und professionell angebaute für bis zu 14 Euro das Kilo. Im Einzelhandel sind kalifornische Walnüsse in der Vorweihnachtszeit auch nicht günstiger und auch nicht unbedingt biozertifiziert. Böllersen setzt sich dafür ein, dass künftig mehr Landwirte Walnüsse in Deutschland anbauen. Die Bäume kommen gut zurecht mit den Auswirkungen des Klimawandels, weil ihre Wurzeln in die Breite und Tiefe wachsen und so auch langen Trockenphasen standhalten. Die Statistik bestärkt die Landwirtin in ihrem Engagement. Die Anbaufläche für Walnüsse ist in Deutschland von 290 Hektar im Jahr 2017 auf rund 730 Hektar im Jahr 2022 angestiegen. Das ist eine Zunahme von mehr als 150% in 5 Jahren.

Orla Gardland mit dem Soundtrack der neuen Staffel von Trying. So Perfect heißt der Song und dafür hat sich Matt Maltese an ihre Seite geholt. Sie haben Preise bekommen für ihre Arbeit gegen Rechtsextremismus und die finanzielle Unterstützung, sodass sie weitermachen können. Zumindest die Zusage dafür, aber die hat der Bund dann wieder kassiert und genau deswegen verklagen ihn die radikalen Töchter. So heißt der Verein. Wir sprechen mit der Geschäftsführerin darüber im Deutschlandfunk Kultur nach den Nachrichten. Und dem Song, auf den ich mich schon die ganze Zeit gefreut habe. Come Together von den Beatles.

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6: Mit Thorsten Japs. Arbeitgeberpräsident Dulger fordert mehr Tempo bei Reformen. Kinder und Jugendliche sind immer häufiger Opfer von Cybermobbing. Und in Indonesien wird die Absage von Andrea Bocelli-Konzerten gefordert. Arbeitgeberpräsident Dulger hat die Bundesregierung zu raschen Reformen aufgefordert. Wie er beim Arbeitgebertag in Berlin erklärte, sind für ihn weniger Bürokratie, flexiblere Arbeit, niedrigere Belastungen und ein Staat, der schneller und digitaler

0: Weitere Starts und Landungen wurden vorerst ausgesetzt. Bereits in der Nacht hatte es an dem Flughafen einen Polizeieinsatz gegeben. Danach hatten drei Piloten unabhängig voneinander ein Objekt gesichtet, bei dem es sich möglicherweise um eine Drohne handeln könnte. Vor der bulgarischen Küste im Schwarzen Meer sind zwei Schiffe bei einem mutmaßlichen Drohnenangriff getroffen worden. Regierungschef Radev sprach von einem inakzeptablen Vorfall. Nach Angaben der Behörden wurde in der Nacht die Besatzung eines in Seenot geratenen Schiffes gerettet. Ein weiteres Schiff sei gesunken. Silke Hane.
1: Radev kündigte an, mit NATO-Generalsekretär Mark Rutte sprechen zu wollen. Es gebe keinen eindeutigen Hinweis darauf, wer den Angriff verübt habe, doch das Ergebnis nütze der Russischen Föderation. Radev kündigte an, den russischen Botschafter wegen des Vorfalls einzubestellen. Bulgarien grenzt weder an die Ukraine noch an Russland. Als NATO-Mitglied am Schwarzen Meer ist es aber Teil der Ostflanke des Militärbündnisses. Auch im Nachbarland Rumänien kommt es immer wieder zu Vorfällen mit Drohnen und Seeminen.
0: In Ungarn hat das Parlament ein Gesetz gegen queere Menschen aus der Zeit des früheren Ministerpräsidenten Orbán reformiert. Danach werden Passagen gestrichen, die die Darstellung von Homosexualität etwa in Filmen und Serien für Minderjährige untersagt hatten. Das Gesetz war 2021 von der damaligen rechtsnationalistischen Regierung erlassen worden. Begründet wurde es mit dem Kinder- und Jugendschutz. Der Europäische Gerichtshof hatte im April entschieden, dass das Gesetz gegen die Grundrechtecharta der EU verstößt. In Deutschland werden immer häufiger Kinder und Jugendliche im Internet bloßgestellt oder beleidigt. Das ist ein Ergebnis einer Befragung von Schülern, Eltern und Lehrern des Vereins Bündnis Cybermobbing. Er bezeichnet Cybermobbing als wachsendes Problem an Schulen und im privaten Umfeld, das die mentale Gesundheit einer ganzen Generation bedroht. Nico Hecht.
2: In 9 Jahren hat sich die Zahl von Cybermobbing-Opfern fast verdoppelt. Das bedeutet konkret, mehr als 2,4 Millionen Kinder und Jugendliche sind bereits betroffen gewesen. Dabei führt Cybermobbing zu teils schweren psychischen Auswirkungen. Die Betroffenen berichten von Angst- und Schlafstörungen sowie Niedergeschlagenheit oder Depression. Jeder Vierte äußert sogar Suizidgedanken. 17% haben aus Verzweiflung schon einmal zu Alkohol, Tabletten oder Drogen gegriffen.
0: Eine deutliche Mehrheit von Eltern und Lehrern spricht sich für die Einführung einer Altersgrenze bei der Nutzung sozialer Medien aus. Das Bündnis Cybermobbing für einen Internetführerschein, der bestenfalls gemeinsam mit den Eltern gemacht wird. Der italienische Tenor Andrea Bocelli plant 2 Konzerte in Indonesien. Nun fordert der Gelehrtenrat Ulema, die Auftritte abzusagen. Hintergrund ist ein Konzert von Bocelli 2022 in Tel Aviv. Er war in der israelischen Stadt aufgetreten, obwohl pro-palästinensische Aktivisten dazu aufgerufen hatten, das Land zu boykottieren. Außerdem hatte er 2010 in Los Angeles bei einer Spendenveranstaltung zugunsten der israelischen Armee gesungen. Laut Ulema entspricht es nicht dem Geist der Nation, wirtschaftliche Gewinne zu verfolgen, indem man, so wörtlich, einen Pro-Zionisten wie Bocelli präsentiert. Zuvor war schon gefordert worden, ein Bocelli-Konzert in der antiken jordanischen Stadt Petra Ende November abzusagen. Bocelli selbst reagierte schriftlich. Nach seinen Worten hofft er, dass die Konzerte in dem Geist empfangen werden, mit dem sie angeboten werden, ohne politische Botschaft oder Unterstützung partisanischer Positionen.
3: Das Wetter.
0: Heute ist es im Osten und Südosten länger sonnig und trocken, sonst von Westen her zunehmend bedeckt mit Schauern bei 12 bis 19 Grad.
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4: Hallo zusammen. Die Ukraine steht vor dem 4. Kriegswinter und trotzdem drehen ukrainische Filmemacher weiterhin Filme. Zu sehen auch beim ukrainischen Filmfestival in Berlin. Wir werfen gleich einen Blick ins Programm und auf einen Film, der von über 300 verschiedenen Menschen gefilmt wurde. Wie klingt ein Psychologe, der Musik macht? Vielleicht so hier, wie im Hintergrund. William Fitzsimmons ist das. Er ist auch Therapeut und vielleicht hat er auch deshalb diese beruhigende Samtstimme, die Sie jetzt hier hören in Over You.

0: Demokratie kann man üben, zum Beispiel bei den radikalen Töchtern. Gemeinnützige Organisation veranstaltet Anti-Extremismus-Projekte, oft auf dem Land, wurden jahrelang gefördert durch die Bundeszentrale für politische Bildung. Aber sicher geglaubte Förderungen wurden vom Innenministerium gestrichen. Das war Anfang des Jahres. Jetzt haben die radikalen Töchter Klage eingereicht. Darüber sprechen wir mit Projektmanagerin und Geschäftsführerin Josephine Hart. Hallo.
1: Hi, guten Tag. Vielen Dank für die Einladung.
0: Ja, Anfang des Jahres wurde Ihre Förderung ohne Begründung gestrichen. Und Ihre Vermutung damals war, dass es mit der Kritik an Kanzler Merz von Ihrer Gründerin zu tun hatte. Und Sie nannten es damals eine Willkürentscheidung. Nun reichen Sie Klage ein und Sie sprechen von neuen internen Akten in der Ankündigung Ihrer Klage, die darauf schließen, dass es vielleicht doch keine rechtmäßige Entscheidung war?
1: Ja, vielen Dank. Also, um das nochmal einzuleiten, Anfang 2026 hat das Bundesinnenministerium einfach die Förderung unseres Demokratieprojekts gestoppt, eben ohne Begründung und komplett willkürlich, obwohl es eben von der Bundeszentrale für politische Bildung positiv bewertet und auch von der damaligen Ministerin freigegeben worden und seit über einem Jahr am Laufen war. Also wir hatten zu diesem Zeitpunkt bereits über 120.000 Euro vorgestreckt. Wir klagen jetzt, weil es dafür bis heute keine nachvollziehbaren Begründungen gibt und selbst die Bundeszentrale für politische Bildung diese Ablehnung für rechtswidrig hält. Wir hatten mittlerweile Akteneinsicht und diese Akten zeigen, dieser Förderstopp war eine Entscheidung, die von ganz oben gekommen ist. Und unter anderem hat auch der BPB-Vizepräsident Volker Ulrich diesen Förderstopp als politische Entscheidung bezeichnet. Und das wollen wir so nicht hinnehmen.
0: Das sind interne Dokumente, die auch die Süddeutsche Zeitung zitiert. Letztendlich eine politische Entscheidung, wird Volker Ulrich von der CSU dort zitiert. Hat das eine direkte Auswirkung jetzt auf Ihre Klage?
1: Ja, auf jeden Fall. Also das ist etwas, was wir in der Klageschrift oder in der Klagebegründung auch mit aufgenommen haben. Das ist einer der Gründe. Aber was für uns natürlich nochmal total wichtig ist, Förderentscheidungen müssen transparent sein und dürfen eben nicht politisch motiviert sein. Und für uns gibt es keine nachvollziehbare Begründung, weshalb uns diese Förderung gestoppt wird, sondern eben nur einen pauschalen nachgeschobenen Verweis auf neue Schwerpunkte. Und unsere Anwältinnen sagen klar, das ist rechtswidrig und willkürlich und aber eben auch die Rechtsabteilung der Bundeszentrale für politische Bildung sagt, dass diese Ablehnung rechtswidrig ist.
0: Und für die Klage bekommen Sie auch viel Unterstützung, zum Beispiel von der Gesellschaft der Freiheitsrechte und von Frag den Staat. Inwieweit geht es bei Ihrer Klage auch um einen Grundsatz?
1: Korrekt. Also wir werden von Gegenrechtsschutz unterstützt. Das ist ein Projekt eben von den beiden Organisationen. Und es geht natürlich einerseits um uns als Organisation und natürlich auch um unsere Existenz, aber da steht natürlich noch viel mehr auf dem Spiel. Also heute trifft es vielleicht uns, morgen eine andere Organisation, die der Regierung nicht passt. Und für uns ist es ganz wichtig, auch da nochmal ein Exempel zu statuieren, dass ein Ministerium ein geprüftes Demokratieprojekt nicht einfach stoppen kann, eben ohne Gründe, ohne Regeln und ohne Rechenschaft, weil das nicht demokratisch ist.
0: Und wenn es eine politische Entscheidung war, dann schreiben Sie auch, Zitat, sei es ein Bruch mit unseren demokratischen Grundwerten und eine gefährliche Normverschiebung, die langfristig nicht nur uns treffen wird. Zitat Ende. Was befürchten Sie für andere gemeinnützige Organisationen oder vielleicht anders gefragt, was erhoffen Sie sich, dass eine Klage erreichen wird?
1: Also unser Fall ist aktuell noch ein Präzedenzfall und ich glaube auch genau deshalb ist es für uns auch so wahnsinnig wichtig, diesen Weg der Klage jetzt zu gehen, um uns als Zivilgesellschaft gegenseitig auch Mut zu machen und ein Zeichen zu setzen, dass wir das erstens so nicht hinnehmen und gleichzeitig aber auch, dass wir als Gemeinschaft stark sind und uns gegenseitig unterstützen. Das ist auch etwas, was wir gerade stark wahrnehmen. Also die Unterstützung, die wir aus der Zivilgesellschaft erhalten, ist einfach wahnsinnig groß und es ist so schön, das so zu sehen.
0: Das sagt Josephine Hart von den radikalen Töchtern hier im Kompressor. Vielen Dank für das Gespräch.
1: Ja, vielen Dank für die Einladung. Ich habe mich gefreut, dabei zu sein.

0: Weit weg, Rosmarin und Emma Rose waren das. 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Morgen startet das 7. ukrainische Filmfestival in Berlin unter dem Motto Emergency Spaces, also Notfallräume, Räume in Krisenzeiten. Maria Surik ist von Anfang an beim Ukraine-Festival dabei. Mit ihr spreche ich jetzt über das Festival und die Filme, die dort gezeigt werden, von Filmemacherinnen aus der Ukraine. Das Land steht vor seinem 4. Winter im Krieg. 9 Filme laufen im Hauptprogramm des Festivals. Alle entstanden in den letzten 12 Monaten, Frau Surik. Ihr Land befindet sich im Krieg. Krieg und Filme machen, wie geht das eigentlich zusammen?
1: Ja, das funktioniert irgendwie nach wie vor. Wir sind selbst überrascht. Ich bin bei dem Team, aber ich wohne in Deutschland seit 15 Jahren. Ich bin natürlich immer wieder in der Ukraine. Aber ich als Ukrainerin in Deutschland, wenn ich diese Filme anschaue, staune ich auch immer wieder. Ich weiß nicht, ob so sehr über die Filmschaffenden oder über die Leute, die ich da in diesen Filmen sehe, also auch in Dokumentarfilmen. Und ja, Filmschaffen funktioniert mit, muss ich sagen, mit großer Unterstützung von Produktionsfirmen aus Europa. Nicht nur, glaube ich, also die Filme, die ich kenne, die werden in Zusammenarbeit mit europäischen Produktionsfirmen gemacht. Und es ist auch eine große Aufgabe von Filmschaffenden aus der Ukraine bei allen Festivals, bei sogenannten Pitching Sessions, auch hier bei Berlinale. Sind die ukrainischen Filmschaffenden immer da und die haben Ideen, die haben auch ein Handwerk.
0: Dann sprechen wir mal über einen Film, der läuft beim Festival. Die Illusion einer ruhigen Nacht, The Illusion of a Silent Night. Er beginnt mit dem Einbruch der Nacht und endet dann am nächsten Morgen. Was erzählt dieser Film?
1: Dieser Film wurde von mehreren Leuten gefilmt. Es sind, wenn ich mich nicht irre, 40 professionelle Kameraleute dahinter und auch hunderte private Aufnahmen von Leuten. Und es erzählt die Geschichte von einer Nacht in der Ukraine, eine Sommernacht, also ganz in Shakespeare-Sinne, am 25. Juli letztes Jahres. Und sie bringt uns eigentlich in alle Ecken der Ukraine, der modernen Ukraine sozusagen. Das heißt, wir sehen am Anfang so Raves und Tanzflächen von Kiew. Allerdings nicht um 2 Uhr in der Nacht, sondern eher so um 6 oder um 7, weil jetzt in Kiew, eigentlich in der ganzen Ukraine, alle Partys müssen so bis 11, also spätestens bis Mitternacht rum sein. Und die Kameras bewegen die Zuschauer durch die Krankenhäuser, durch die Frontlinie, auch private Wohnungen, wo die Leute zum Beispiel ein Kind ins Bett bringen oder private Feier haben und irgendwie über die Nacht sprechen, was sie so erlebt haben. Am Ende sehen wir auch der Text, der uns, also der den Zuschauer darüber informiert, dass Russland die Ukraine meistens in der Nacht attackiert, natürlich mit Absicht. Das ist auch ein Teil der Kriegsführung von Russland. Und dass jede Nacht viele hunderte Zivilisten ums Leben kommen, während das Leben eigentlich auch weitergeht in der Nacht.
0: Das ist wirklich beeindruckend in dem Film, dass es mehrere hundert Menschen sind, die mitfilmen, die ihren Alltag zeigen. Also ich habe Menschen einfach ganz normal in der U-Bahn sitzen sehen, auf ihr Handy gucken. Und dann endet der Film eher mit Menschen, die in der U-Bahn schlafen wegen einem Drohnenangriff. Also diese Gleichzeitigkeit von Alltag und Krieg. Wir können ja auch mal kurz in den Film reinhören. Sie haben gerade die Mütter angesprochen, denn dazwischen sieht man immer wieder Mütter, die ihre Babys beruhigen, wie hier.
2: Trevor.
0: Im Untertitel heißt es, das komische Geräusch, das man hört, das ist nur ein Drohnenangriff. Und so beruhigt die Mutter ihr Baby. Ja, bedrückend und gleichzeitig berührend, dieser Film.
1: Ja, finde ich auch. Ich finde es bewegend, weil sie haben das selbst gesagt, diese Gleichzeitigkeit des Lebens und diese Wille zum Leben und auch die Schönheit des Lebens, die man da sieht, also da bin ich immer wieder sehr bewegt und manchmal zu Tränen gerührt, dass es irgendwie, die Leute sind nicht verbittert, die sehnen sich nach wie vor nach so schönen Sachen, also mit Familie zu sein, mit Freunden zu sein, tanzen zu gehen. Irgendwie auch wenn wir die Aufnahmen von der Front sehen, reden die Leute nach wie vor über schöne Sachen. Und das ist irgendwie das pure Leben da in diesen Filmen, würde ich sagen, ja.
0: Ja, auch eine besondere Ästhetik, die ganzen Nachtaufnahmen natürlich. Lassen Sie uns über einen weiteren Film sprechen, der letzte Prometheus im Donbass. Ja, was für eine griechische Sage erzählt dieser Film?
1: Das stimmt. Der Film ist von dem Regisseur Anton Stuka und der ist auch ein frischer Film aus der Ukraine und erzählt über die Arbeit von einer Kraftwerk in Donbass-Region, Donetsk-Region, in der kleinen Stadt namens Kurachew. Und der Film begleitet eigentlich das Team von dieser Kraftwerk und wie diese Arbeiter auch 10 Kilometer entfernt von der Frontlinie weiterarbeiten. Ja.
0: Und Donbass, Sie haben ja gerade Donetsk gesagt, also der Begriff Donbass selber ist auch umstritten.
1: Das stimmt, also der kommt in dem Film auch, da kommt aber auch hier ein kleiner Hinweis auf unser Spezialprogramm in diesem Jahr. Dieses Jahr, unser Festival fokussiert sich auch auf Donbass-Region. Wir haben auch ein Programm mit 3 älteren Filmen aus der ukrainischen Sowjetunion über Donbass-Region und da werden wir auch eine Filmwissenschaftlerin haben, die besser als ich, denke ich, uns erklären wird, was das mit dem Donbass zu tun hat. Sie haben gemerkt, ich habe mich korrigiert, weil Donbass ist eigentlich, widerspiegelt in sich so ein bisschen diesen kolonialistischen, imperialistischen Blick auf diese Region. Donbass besteht eigentlich aus 2 Wörtern, das ist Donetsk und Bassin aus dem Französischen, auch ein Schwimmbad, eine Quelle von Rohstoffen, die natürlich in dieser Region präsent sind und die natürlich Grund Nummer 1 ist für alle kriegerischen Auseinandersetzungen in dieser Region. Und die Ukrainer wollen ein bisschen von diesem Begriff weg sein, weil sie möchten nicht mal, dass diese Region nur als dieser Rohstoffparadies angesehen wird. Und ja, zu diesem Begriff, wie ich gesagt habe, es besteht viel, viel Forschung, viele Diskussionen, viele auch intellektuelle Diskussionen zu dem, wie dieser Begriff entstanden ist. Und der wurde eigentlich vor allem in der Sowjetunion gepflegt. Wir sehen auch in dem Film, The Last Prometheus of Donbass, wir sehen da auch Aufnahmen nach der deutschen Besetzung, also nach dem Zweiten Weltkrieg. Da kommen auch diese alten Aufnahmen, wie eigentlich zerstört diese Region war und wie Leute das wieder aufgebaut haben. Und dann parallel dazu sehen wir der heutige Zustand, beziehungsweise die Kraftwerk wurde tatsächlich zerstört. Also das, was wir in dem Film sehen, das war der Stand vor 2 Jahren. Und dann wurde die Kraftwerk auch besetzt und zerstört.
0: Vielleicht zum Abschluss noch eine Frage zu den Kurzfilmen, die Sie auch zeigen beim Festival. Und das Kurzfilmprogramm haben Sie auch kuratiert. Gibt es da etwas, eine besondere Empfehlung?
1: Ich habe mit kuratiert ein Spezialprogramm mit Kurzfilmen. Das Programm heißt Jakoho Shorta auf Ukrainisch oder What's the Short. Es gibt manche Filme, die nicht so ganz in den Wettbewerb reinpassen. Weil natürlich versucht man auch diese Wettbewerbsprogramme nicht nur so zu kuratieren oder zusammenzustellen, hier sind die besten Kurzfilme aus der Ukraine, sondern man versucht schon eine Stimmung da oder ein Thema irgendwie zu beleuchten. Und manche Filme passen da nicht rein, sind trotzdem sehr interessant, experimentell oder eben so, dass sie gar nicht sich um den Krieg drehen oder gar nicht von dem erzählen, sind manchmal auch so grotesk oder humorvoll und die will man trotzdem dem Publikum zeigen. Und so entstand diese Idee, auch mit anderen Kuratorinnen aus dem Team, dieses Programm zusammenzusetzen, Jakoho Shorta, What the Short. Und ich kann dieses Programm vom Herzen empfehlen. Das zeigt ein bisschen eine andere Perspektive auf ukrainisches Kino und was man jetzt von dem ukrainischen Kino erwartet. Es sind viele Filme, die von Krieg erzählen. In diesem Programm werden Sie die Arbeiten von jungen Filmemacherinnen sehen, die sich auch um große und kleine Themen des Lebens im Allgemeinen drehen.
0: Ja, und ein Kurzfilm kriegt mir auch immer einen guten kurzen Einblick. Beim 7. ukrainischen Filmfestival, das morgen in Berlin beginnt, an ganz vielen verschiedenen Orten. Und einen Einblick gewinnt man auch in die Filme, zum Beispiel durch ein paar Trailer auf der Website vom Festival. Und vielen Dank, Maria Sorek, dass Sie hier waren.
1: Herzlichen Dank auch und herzliche Einladung.

0: Gossip mit Heavy Cross.
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2: Bruce Springsteen, Lady Gaga, Billie Eilish, Bad Bunny, Radiohead und U2. Sie alle haben sich schon zur US-Einwanderungsbehörde ICE geäußert und das ziemlich kritisch. Jetzt kommt ein weiterer Musiker dazu. Harry Styles. Er unterbrach sein Konzert in New York am Samstagabend, um an den Mann zu erinnern, der vor wenigen Tagen von ICE angeschossen worden war. Der 28-Jährige wurde in seinem Auto verletzt, während sein 5-jähriges Kind auf dem Rücksitz saß. Styles nannte die Behörde zwar nicht explizit, er rief aber seine Fans dazu auf, Verantwortung zu übernehmen. In einem Mitschnitt des Konzerts ist zu sehen, wie er ruft: Schaut aufeinander, auf eure Freunde, aber auch auf die, die nicht aussehen wie ihr und nicht in den USA geboren sind. Sie verdienen Respekt, Liebe und Würde. Traditioneller chinesischer Volkstanz klingt nicht unbedingt nach einem Social-Media-Trend, ist aber genau das. Ein Lehrvideo mit bestimmten Schritten verschiedener Volkstänze geht seit ein paar Wochen viral und ruft zahlreiche Nachahmer-Memes hervor. Chinesische Prominente verweisen darauf und laut der Zeitung South China Morning Post sprang sogar die erfolgreiche deutsche Fitness-Influencerin Pamela Reif auf den Trend auf. Konkret geht es um 3 Bewegungen. Am meisten gefeiert wird der Flash-Step, eine schnelle Ausweichbewegung von einer Seite auf die andere. Beim Prodigal Kicking the Ball wird mit ausgestreckten Armen geschmeidig gehüpft und beim Black Bear Shaking Fur schütteln die Tänzer den Körper so wie ein Bär seinen Pelz. Ärzte warnen allerdings vor unerwünschten Nebenwirkungen. Wer keine professionelle Tanzausbildung hat, riskiert einen Bänderriss. Vor mehr als 50 Jahren waren 4 Finger einer Statue von Erzbischof Turpin gestohlen worden, einem Gefährten Karls des Großen. 2 davon wurden jetzt bei einer Restaurierung im Château de Pierrefonds in der französischen Region Oise wieder an der neugotischen Figur angebracht. Ein Mann hatte sie vor 3 Jahren in einem Paket aus Kanada zurückgeschickt. Er hatte angegeben, die beiden Finger bei einem Besuch auf dem Boden gefunden und eingesteckt zu haben. Nach Angaben der Sprecherin des Schlosses war der Dieb damals 9 Jahre alt. Die beiden Finger wurden jetzt wieder angeklebt. 2 weitere fehlen immer noch. Der Breaking Bad-Schauspieler RJ Mitty ist tot. Nach Angaben seines Managements starb er im Alter von 34 Jahren. Wie mehrere US-Medien unter Berufung auf seinen Sprecher berichten, soll Mitty Suizid begangen haben. Den Behörden zufolge sind die Untersuchungen zur Todesursache noch nicht abgeschlossen. RJ Mitty lebte mit der Bewegungsstörung Zerebralparese, die auf eine frühe Hirnschädigung zurückgeht. Ausgehend von seinen eigenen Erfahrungen mit dieser Einschränkung hat er laut einer Mitteilung seiner Rolle in Breaking Bad Authentizität verliehen. Außerdem habe er Sichtbarkeit für Menschen mit Behinderung geschaffen und für Inklusion sensibilisiert. Breaking Bad gilt als eine der besten Fernsehserien des 21. Jahrhunderts. Sie lief zwischen 2008 und 2013 über 5 Staffeln. Ein kleiner Hinweis: Wenn Sie sich durch das Thema emotional belastet fühlen, nehmen Sie bitte Hilfe in Anspruch. 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
0: Der Teppich von Bayeux macht gerade die Runden. Dieser berühmte mittelalterliche französische Teppich ist gerade in England ausgestellt, 6 Meter lang. Und er erinnert auch durch diese wiederkehrenden Szenen irgendwie an einen Comic. Wir sprechen gleich über einen Comic, das wie der Teppich gestickt wurde. Aber erstmal trifft Pop auf Lounge Music. Hier ist Sängerin Ceci zusammen mit dem Kollektiv Lords of Lounge. Hier ist Ready to Go.

0: 35, Sie hören Deutschlandfunk Kultur. Ein Comic zeichnet man, bekannterweise. Man kann einen Comic natürlich auch malen, aber wie sieht ein Comic aus, das gestickt ist? Der Leib Christi, so heißt der Titel, Debütcomic von Bea Lehmer über eine Mutter-Tochter-Beziehung, über Glaube und psychische Erkrankung. Und das gestickt. Und übersetzt hat das Comic Lea Hübner aus dem Spanischen und sie ist jetzt hier bei mir im Studio. Hallo Lea.
1: Hallo Ingrid.
0: Also Stickbilder haben ja natürlich viele Leute im Kopf, diese alten traditionellen Stickbilder und ich habe gerade etwas das Comic dabei reingeschaut. Manche Bilder sind auch gezeichnet, ist jetzt nicht alles gestickt, aber selbst die gezeichneten Bilder sehen ein bisschen aus wie gestickt. Du hast die Autorin gestern getroffen. Hat sie da was über diese besondere Technik auch erzählt?
1: Ja, das hat sie. Also Bea Lehmer ist gerade auf Lesereise in Deutschland, weil das Buch ist gerade erschienen in meiner Übersetzung auf Deutsch bei Reprodukt. Und Bea war im Instituto Cervantes und wir hatten ein tolles Gespräch. Sie hat viel von ihrer Technik erzählt. Sie sagt, das Buch hat eigentlich eine Schwere vom Thema her. Es geht um ihre Mutter, die psychisch krank ist aufgrund eines Traumas, was in den 60er Jahren aber gar nicht benannt werden konnte. Und dann gab es eher die Versuche, das durch religiöse, rituelle Handlungen vielleicht dem Abhilfe zu schaffen oder auch medizinisch. Und es war wirklich schwierig für diese Frau, ihren Weg durchs Leben zu machen. Und die Tochter schreibt jetzt über diese Mutter und ihre Beziehung zu ihr. Und deswegen hat es auch was Kindliches, auch wie Bea stickt, weil die Perspektive, das ganze Buch entlang, ist die der Tochter. Die trägt einen anderen Namen im Buch, aber es ist ein autobiografischer Comic. Und dieses Verspielte, fast Goldige, das gibt's bei dem einen bunten Stickstil. Da geht's trotzdem aber auch um ernste Szenen. Und Bea sagt, das soll extra so einen Kontrast aufmachen und eben auch deutlich zeigen, dass das Gute oder Schöne auch immer ganz nah mit dem Hässlichen oder dem Schwierigen auch verbunden ist. Also das hat sie ganz bewusst eingesetzt. Es gibt aber auch düstere Szenen da.
0: So Schwarz-Weiß-Stickereien.
1: Genau, das ist aus der Vergangenheit, wo es eben diese Probleme auftauchten oder ihre Kindheit, die nicht leicht war, also schon begonnen mit einer Hungerphase in der Nachkriegszeit Spaniens, die sich wirklich lange hinzog. Ja, und dann hat sie da eine Maschinenstick-Technik benutzt, wo man auch nach oben den Kettfaden sieht. Also es ist ganz speziell, weil es hat sowas fast wie unfertig, aber andererseits auch schnell. Du kommst da durch und siehst, eigentlich ist ja auch alles miteinander verbunden. Du kommst da nicht raus. Und das erzählt einfach fortlaufend aus der Vergangenheit, auch in dieser schwarzen Farbe.
0: Aber wieso hat sie das denn gestickt? Weil ich meine, Comic zeichnen ist ja eine schöne, aber eh schon eine anstrengende Arbeit, sage ich mal.
1: Total.
0: Aber sticken?
1: Ja, also tatsächlich hat sie es auch zuerst mal mit bunten Stiften, ich meine, das sind so eine Art Filzer, da bin ich jetzt gerade ganz bisschen überfragt, aber mit farbigen Stiften gemacht. Das war auf Galizisch auch, das ist die Sprache, die eben dort in der Region gesprochen wird. Das war vor einigen Jahren, als da eben eine regionale Unterstützung für solche Comics war. Und dann hat sie aber gemerkt, nee, das reicht ja auch so nicht aus. Und sie hat den Eindruck, dass durch dieses, das Gewebe geht durch ihre Hände, wir sind verwoben, auch die Geschichte und sie oder ihre Mutter und sie, die war auch übrigens Schneiderin und das war in ihrer Familie ein, durch die Generationen in der weiblichen Linie tradiertes Handwerk. Und wenn sie Bea jetzt stickt, dann hat sie eine ganz andere Zeit, das zu verarbeiten, weil Sticken ist länger. Ich habe sie nämlich auch gefragt, ist es dann nicht schmerzvoller? Aber sie sagt, das ist gut, weil dann ist sie einfach nur da und stickt und ihre Hände tun und es ist ein wörtliches Verarbeiten. Mhm. Zudem ist es auch so ein bisschen in der Tradition der Arpilleras oder Arpilleristas, das sind diejenigen, die das machen. Das sind in Chile Frauen, die angefangen haben als Protestkultur in der Pinochet, nach der Pinochet,
0: der Diktatur.
1: Ja, genau. Da haben sie sich geäußert und sie konnten halt vielleicht nicht zeichnen, aber sie konnten alle nähen und mit den Händen was machen und sticken. Und dann haben sie eben auch sozusagen Geschichten gestickt. Und das heißt, es hat auch so eine Tradition, dass Frauen das benutzen, um sich auszudrücken.
0: Ja, Galizien, Chile, also da steckt auch inhaltlich natürlich ganz viel drin. Die Story hast du auch gerade erwähnt. Ich frage mich, wenn du das jetzt aus dem Spanischen übersetzt, wie arbeitet ihr denn? Hast du dann einfach das spanische Comic auf deinem Schreibtisch und dann legst du Seite für Seite los oder seid ihr da auch im Austausch?
1: Genau, also zunächst lese ich das und sage zu, den Comic will ich übersetzen, beziehungsweise in dem Fall hatte ich den durchaus auch dem Verlag eigenständig aus meiner Initiative auch vorgeschlagen. Und er hatte nämlich auch ein Premio Nacional in Spanien, 24, und dort sind mittlerweile 25.000 Exemplare verkauft und den gibt es in 8 Sprachen.
2: Sehr erfolgreich.
1: Ja, und also ich wusste, der Comic muss doch auch zu uns kommen. Und genau, also ich wollte den gerne machen und in dem Fall kannte ich ihn ja auch schon vorher. Und dann muss ich immer auf den Platz achten. Das Dumme beim Comic ist nämlich immer, wir haben ja eigentlich, meistens haben wir Sprechblasen oder Textfelder, so Boxen, also es ist ein Limit da. Im Fall von Bea ist das nicht so, aber trotzdem sind wir gehalten, die Textlänge nicht länger zu machen als das Original.
2: Damit es noch ein Bild bleibt.
1: Es soll die gleiche Luftigkeit haben und so aufgesetzt sein wie im Original, ganz genau. Das heißt, man muss also beim Übersetzen, weil das Deutsch meistens länger und sperriger ist, irgendwie nochmal anders auf den Punkt kommen und Entscheidungen treffen. Also das geht nicht so, wie wenn wir einen Roman haben. Das ist speziell beim Comic übersetzen.
2: Also eine ganz andere Formulierung. Vielleicht kurz zum Abschluss, gab es so ein Wort oder einen Begriff oder einen ganzen Satz, irgendwas, wo du echt zu knabbern hattest beim Übersetzen oder dachtest, wie kriege ich das denn jetzt ins Deutsche komprimiert?
1: Naja, das einen kann ich nicht sagen, aber es gab ein bisschen die Überlegung, sagen wir jetzt Dämon oder Teufel, der Mutter im Leib steckt zum Beispiel. Oder manchmal kommen dann aber auch so die Lösungen, indem man das Thema nicht mehr weiter verfolgt und das Ding ruhen lässt und nachher sagt man, ja klar, das hier klang noch viel zu spanisch, jetzt mache ich das natürlich so. Und ein paar Sachen habe ich durchaus mit Bea auch per E-Mail abchecken können. Das war sehr angenehm.
2: Ja, ist das der Dämon oder der Teufel denn geworden am Ende?
1: Der Teufel.
2: Der Teufel. Also das können Sie lesen. Ich sag nochmal den Titel, Der Leib Christi, das Debütcomic von Bea Lehmer, bei Reprodukt erschienen, 184, viele bunte Seiten kosten 25 €, und aus dem Spanischen hat es übersetzt Lea Hübner. Danke, dass du hier live im Kompressorstudio warst.
1: Danke, Ingrid, hat Spaß gemacht. Ein Hinweis noch.
2: Ja?
1: Ich würde gerne sagen, dass es einen Film sogar gibt, noch verrückter, einen Film zu sticken. Und der wird gezeigt in Berlin und in Köln auf Kurzfilmfestivals. Seid mal aufmerksam.
2: Vielen Dank.

0: Klingt wie Musik aus den 60er Jahren, ist aber ganz neue Musik hier bei Deutschlandfunk Kultur. Das ist Lumiero mit Ancora T. Und jetzt gibt es noch was fürs Herz oder besser gesagt für den Herzschmerz. Das Theater Hebbel am Ufer in Berlin veranstaltet gerade ein Festival über gebrochene Herzen. Ja, die kann man auch feiern. Liebe sei nämlich ein Verb. Love is a verb. We the heartbroken. Da geht's um Liebe und zwar nicht als romantisches Gefühl, sondern als widerständige Handlung. Wie das und wie viele internationale Künstler dort auch performen, hat Gerd Brendel für uns vor Ort beobachtet.
1: Durch einen schmalen Gang landet das Publikum mitten im Chaos von Kinshasa. Unter bunten Stoffbahnen grillt eine Straßenverkäuferin Würste. Ein Plakat macht Reklame für einen Friseur hinter einem Regenschirm. Ein Tänzer steckt in einem Anzug aus winzigen Plastiktütchen. Die Choreografin Julie Nkemi tanzt in Schuluniformen über die Bühne. Die Tänzerinnen und Tänzer ringen miteinander, kopulieren heftig und finden am Ende zusammen zu einer rasend schnellen Chorusline. Mbok Elengi, Lebensfreude, heißt Ngemis Tanzstück. Eine energiegeladene Antwort auf das Festivalmotto We the Heartbroken, wir die mit gebrochenen Herzen.
2: Jeder kann was mit dem gebrochenen Herzen anfangen.
1: Kuratorin Petra Pölzel geht es an diesen Tagen und Nächten im Berliner Hau um den herzzerreißenden Zustand der Welt.
2: Naja, der rote Faden ist natürlich schon weiterhin der politische Herzbruch.
1: So wie in der Installation der afghanischen Künstlerin Kobra Khademi, Afghan Women. Die Besucher sitzen entlang einer gedeckten Tafel auf dem Boden. Khademis Keramikteller und Schüsseln zeigen nackte Frauen im Kampf gegen Drachen. Auf einem Teller steht die arabische Aufforderung Ikra, lies. Damit beginnt die erste Sure des Korans. Hier sollen wir hinschauen auf die Videos, die vom Leben afghanischer Frauen im Untergrund erzählen. Von Suheila, der Rapsängerin, von Leila, die eine geheime Mädchenschule gegründet hat. Dass die deutsche Regierung sich weigert, Ortskräfte aufzunehmen und Flüchtlinge nach Afghanistan abschiebt, ist ein Skandal, sagt Khademi auf einem Podium, wo es um die Politics of Heartbreak geht. Wie weiterleben mit gebrochenem Herzen? Darauf antwortet die türkische Publizistin Ece Demirkuran und erinnert an alte Werte und daran, dass einander lieben ein politisches Verb ist.
3: Love is a verb. It's a very political verb. All these words, love, kindness, joy, faith.
1: Liebe, Freundlichkeit, Freude, Glaube. Das klingt nach den frommen Tugenden von Glaube, Liebe, Hoffnung aus dem Neuen Testament. Nur will Demirkuran das nicht religiös verstehen, sondern als politisches Programm und als Kritik an Identitätspolitik.
4: In unserer progressiven Kultur geht es meistens darum, wie wir uns mit unseren Identitäten voneinander unterscheiden. Und ich versuche das zu ändern, indem ich sage, wir sind alle Fremde.
1: Davon handelt ihr aktuelles Buch, Nation of Strangers. Wenn wir alle Fremde sind, verlieren die Zuschreibungen von Migranten und Einheimischen ihre Bedeutung. Und mit einem Mal geht es bei den Politics of Heartbreak sehr konkret um Berliner Politik von heute. Denn für Ece Demirkuran geht es darum, wie wir alle als Fremde hier und jetzt zusammenleben können. Später versammelt die kroatische Künstlerin Vlatka Horvat prominente Berliner Fremde zu einem Art persönlichen Dia-Abend. Künstlerkolleginnen aus Pakistan, Belarus, der Türkei und Südafrika zeigen Familienfotos und aktuelle Schnappschüsse, die von den Hoffnungen der Eltern erzählen und von den Utopien ihrer erwachsenen Kinder auf dem Podium. Die jüdische Südafrikanerin Candice Brights zeigt ein Foto, aufgenommen auf einer Reise nach Israel und den besetzten Gebieten vor einigen Monaten. Gerade kam sie von einer Gedenkveranstaltung für die Opfer des Hamas-Terrorangriffs in einem Kibbutz. Jetzt steht sie auf einer Aussichtsplattform mit Blick auf die Bombenexplosionen auf Gaza. Sie erzählt fassungslos wie eine Gruppe, die israelischen Angriffe feierte. Wie weiterleben in einer herzlosen Welt? Das letzte Bild zeigt Vlatka Horvat. Eine Anzeigetafel auf dem Belgrader Flughafen. Aber die vereinzelten Buchstaben und Zahlen auf der schwarzen Fläche ergeben keinen Sinn. Für die Zukunft gibt es keinen Fahrplan. Aber wenn wir die Geschichten unserer zerbrochenen Herzen unterwegs im Gepäck mitnehmen, ist die Zukunft nicht ganz hoffnungslos. Das ist die Botschaft in diesen Tagen und Nächten im Berliner Hau.
0: Und die Performances dort laufen noch bis diesen Sonntag.

Sometimes ist das hier von Miriam Katharina, Musikerin aus Moers, oder die Amy Winehouse von der Ruhr, wie sie auch beschrieben wurde. Ja, Musik steht und fällt bekanntlich mit dem Rhythmus und eine Gruppe von Musikern wird da auch gerne mal übersehen, das sind die Bassisten nämlich. Um die geht es aber gleich hier nach den Nachrichten in der Tonart, unserem Musikmagazin. Und bis dahin hören Sie noch Johnny Marr von den Smiths mit It's Time.

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4: Mit Thorsten Japs. Der Flughafen Nürnberg ist von einer Luftnotlage betroffen. Kuba öffnet seinen Öl- und Gassektor für private Investitionen. Und die Wacken-Festivalgründer verkaufen weitere Anteile. Der Flughafen Nürnberg ist wegen einer möglichen sogenannten Luftnotlage gesperrt worden, das teilte die Polizei mit. Laut einem Flughafensprecher wurde eine Maschine aus Korfu bei der Landung von Eurofightern begleitet. Demnach gab es einen Notruf aus dem Cockpit. Carlo Schilten.
5: Die Polizei ermittelt derzeit die Hintergründe. In den frühen Morgenstunden hatte es bereits eine Störung im Flugverkehr in Nürnberg gegeben. 3 Piloten meldeten während des jeweiligen Lande- oder Startvorgangs unabhängig voneinander die Sichtung eines Objekts, möglicherweise eine Drohne. Drohnendetektionsgeräte konnten jedoch nichts feststellen. Ob die Vorfälle im Zusammenhang stehen, ist noch unklar.
4: Außenminister Wadephul hat wegen der Sabotage einer Station des Satellitenbetreibers Starlink in Polen eine engere Zusammenarbeit europäischer Geheimdienste gefordert. Die jüngsten Festnahmen mutmaßlicher Saboteure zeigen für ihn, dass es bereits eine vertrauensvolle Zusammenarbeit zwischen allen Sicherheitsbehörden im Bündnis gibt. Wie der CDU-Politiker am Rande eines Sicherheitsforums in der polnischen

0: und stellte etwa einen Zeitplan für die Rentenreform in Aussicht. Sie soll im ersten Quartal 2027 im Bundestag beschlossen werden. Lissy Kaufmann.
1: An den neuen Arbeitsminister Schweizer von der SPD gerichtet, sagte Merz, er ermuntere ihn, schnell an die Arbeit zu gehen und die Gesetzentwürfe vorzulegen. Bislang liegen nur die Ergebnisse der Rentenkommission vor. Strittig ist vor allem der Vorschlag, die abschlagsfreie Rente nach 45 Beitragsjahren abzuschaffen. Ein Punkt, den mehrere CDU-Ministerpräsidenten und SPD-Politiker in Frage stellen. Der Kanzler aber betont, es sei nicht gerecht, wenn am Ende immer weniger Arbeitende immer mehr Rentner finanzieren müssten.
0: Kuba öffnet seinen Öl- und Gassektor für private Investitionen. Nach Angaben des Direktors im Energieministerium, Leon, sollen rechtliche Rahmenbedingungen geschaffen werden, um schrittweise mehr Rohöl und Erdgas zu fördern, die Reserven zu erhöhen und den nationalen Kraftstoffbedarf weitgehend zu decken. Das neue Gesetz tritt am kommenden Montag in Kraft. Eine Neuerung stellt die Ölkonzession dar. Sie hat eine Laufzeit von bis zu 30 Jahren mit der Möglichkeit einer Verlängerung. Erkundung und Förderung erfolgen auf Rechnung und Risiko des Investors. Der Staat überträgt ihm das Eigentum an den geförderten Vorkommen. Im Gegenzug sind Gebühren, Lizenzabgaben und Steuern zu zahlen. Die Missbrauchsbeauftragte des Bundes, Klaus, ruft dazu auf, Kinder und Jugendliche besser vor sexueller Gewalt zu schützen. Nach ihren Angaben war das Risiko für Minderjährige noch nie so hoch wie heute, sexualisierte Gewalt zu erleben. Demnach, Zitat, explodieren die Risiken im digitalen Raum. Klaus hält einen besseren Schutz für machbar und fordert etwa ein Schulfach, das digitale Kompetenzen an Kinder und Jugendliche vermittelt und den Umgang mit Risiken im Netz einschließt. Außerdem warnte sie:
2: Kinderschutz unterliegt im Moment extrem stark rechten Narrativen. Der Staat schützt unsere Kinder nicht. Frühsexualisierung. Mir begegnet das an jeder Stelle, sowohl in fachlichen Bereichen, bei der Kita-Erzieherin, die plötzlich Eltern da hat mit bestimmten Dynamiken. Es ist die Verantwortung aller demokratischen Parteien, dieses Thema ressortübergreifend in den Blick zu nehmen, weil es ansonsten über rechte Narrative gekapert wird. Und dafür möchte ich ausdrücklich warnen.
0: Die Missbrauchsbeauftragte des Bundes, Kerstin Klaus. Wie geht es weiter mit dem Heavy-Metal-Festival in Wacken in Schleswig-Holstein? Darüber wird spekuliert, nachdem die beiden Gründer weitere Anteile der Veranstaltungsgesellschaft an ein britisches Unternehmen verkauft haben. Bisher hielten Thomas Jensen und Holger Hübner zusammen knapp ein Drittel. Jetzt sind es jeweils etwa 5%. Laut Jensen war das von vornherein Bestandteil des Vertrags mit dem britischen Festivalveranstalter. Demnach haben die beiden Gründer aber weiterhin Mitspracherechte.
3: Das Wetter.
0: Heute ist es im Osten und Südosten länger sonnig und trocken, sonst von Westen her zunehmend bedeckt mit Schauern bei 12 bis 19 Grad.
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4: Und ich freue mich, dass Sie eingeschaltet haben. Wir sprechen mit Caro aus den Niederlanden. Die kennen Sie vielleicht auch von ihrem Projekt Caro Emerald oder The Jordan. Jetzt ist sie einfach Caro. Was dahinter steckt, das gleich. Und wir erinnern an die Basslegende Ray Brown. Wir starten aber mit Joy Denalani, die den Sommer jetzt schon vermisst.

0: die wahren Helden in der Band sind ja eigentlich gar nicht die Solisten. Jetzt im Pop oder Rock, der Gitarrist, der da vorne sich einen abgeniedelt. Die Band steht und fällt mit der Rhythmusgruppe. Also Schlagzeug und Bass halten das Geschehen, halten den Groove zusammen. Im Jazz ganz besonders. Und je besser die halten, desto mehr können die Solisten machen. Und wenn das Schlagzeug mal der Solist ist in der Jazzgeschichte, dann muss der Bass als Fels in der Brandung herhalten, als Anker in diesem improvisierten Geschehen. Und einer, der das besonders gut konnte, den Bass als Anker halten, das war der US-Amerikaner Ray Brown, der hat diese geerdete, gruppendienliche Spielweise gepflegt, konnte aber auch agil als Solist glänzen. Heute wäre Ray Brown 100 Jahre alt geworden. Niklas Wand erinnert an einen der Großen des Kontrabass.
1: Warm, resonant, singend. Ray Brown gibt den Ton an, auch als Begleiter. Sein straffer Walking Bass mit aufmerksamen kleinen Einschüben und Reaktionen war immer auf Augenhöhe mit den Solisten. Und sobald die Studiotechnik es ermöglichte, war er auch in Sachen Lautstärke gleichauf. Dass Brown überhaupt einen so vollen Ton entwickeln konnte, lag nicht nur an seinem Talent und großer Überdisziplin, sondern auch gerade an jenen technischen Einschränkungen, mit denen Kontrabassisten bis in die 1970er Jahre hinein konfrontiert waren. Oft genug mussten sie sich mit ihrem schwerfälligen Instrument auf den Clubbühnen und im Studio ohne jegliche Verstärkung durchsetzen. Ray Brown war einer der ersten Bassisten, die ihr Instrument nicht nur als Rhythmus, sondern auch als Melodieinstrument einsetzten, wie ein Saxophon oder eine Trompete. Der große Innovator des Solo-Bass war Jimmy Blanton, der bis zu seinem frühen Tod 1942 mit Duke Ellingtons Band spielte. Ein großer Einfluss für den jungen Ray Brown. Genau wie die afroamerikanischen Gottesdienste in seiner Heimatstadt Pittsburgh.
2: I grew up in a house where everybody went to church on Sunday.
3: Jeden Sonntag ging es für uns in die Kirche. Unsere Kirche wollte sehr weiß sein. Es war als etwas Heidnisches verpönt, sich zu sehr der Musik hinzugeben. Als ich Zeitungen austrug, kam ich dann an einem Ladenlokal vorbei, dessen Fenster getönt waren. Darin war eine kleine Gemeinde von vielleicht 20, 25 Gläubigen, ein Klavier und Tamburin. Und sie stampften dazu. Es war unglaublich. Ich stand draußen im Schnee und hörte zu. Diesen Rhythmus, dieses Feeling, das kannst du nicht kaufen. Wenn du Jazz spielen willst, solltest du das erleben. Das ist die Essenz dieser Musik.
2: This is the essence.
1: 1946, mit gerade mal 20, löst Ray Brown eine Fahrkarte nach New York City, ohne Rückreise. Schon an seinem ersten Abend im Big Apple geht es auf die 52nd Street, auf diese Straße in Midtown Manhattan, in der es von Jazzclubs nur so wimmelt und in der gerade der Bebop aufblüht. Ray Brown findet sofort Anschluss, wie er dem Jazzjournalisten Monk Rowe berichtet.
3: In jedem Club spielten zwei Bands und ein Headliner. Im Downbeat war das Coleman Hawkins. In der Pause trat der Sänger Billy Daniels auf. Sein Pianist Hank Jones war ein alter Bekannter von mir. Wir setzten uns an einen leeren Tisch und auf einmal kam Dizzy Gillespie rein. Hank stellte mich ihm vor. Dizzy sagte nur, wie geht's, kannst du spielen? Was soll man da entgegnen? Hank übernahm das zum Glück und lobte mich in höchsten Tönen. Dizzy fragte, willst du einen Job? Dann komm morgen um 7 zu mir.
2: So he gave me a card out of his pocket and said, be at my house tomorrow at 7 p.m.
1: Mit Anfang 20 wird Ray Brown Hausbassist der Konzertreihe Jazz at the Philharmonic, die in Konzertsälen auf der ganzen Welt gastiert. Er begleitet Größen wie Louis Armstrong oder Ella Fitzgerald, die für einige Jahre seine Frau wird, und er kommt mit dem Pianisten Oscar Peterson zusammen. Von 1951 bis 65 wird Ray Brown das Rückgrat des Oscar Peterson Trio. Das Oscar Peterson Trio im majestätischen Swing. Ein Ausschnitt aus We Get Requests von 1964. So elegant und durchgestylt die Musiker vom Cover dieser Platte blicken, im Smoking, im gestärkten Hemd und mit ordentlich Brillantine, so stylisch war die Musik des Trios. Sorgfältig arrangiert, mit festen Abläufen. Gerade diese straffen Strukturen empfand Ray Brown als sehr befreiend, wie er im Gespräch mit dem Journalisten Monk Rowe sagte.
2: such an arranged group. I mean, everything is laid out.
3: Im Oscar Peterson Trio ist alles arrangiert, vorgeplant, einfach perfekt. Ich habe so viele Jam Sessions gespielt, das kann auch ermüdend sein. Und die Arrangements sind da, aber sie lassen immer noch viel Freiheit und genug Platz zum Improvisieren. Und auch wenn die Abläufe gleich sind, so klingt das Spiel auf der Bühne doch jeden Abend ganz anders.
1: Auch nach seinem Ausstieg aus dem Oscar Peterson Trio blieb Ray Brown bis zu seinem plötzlichen Tod im Jahr 2002 unermüdlich aktiv. Als Studiomusiker, auf Tour, als Sideman und als Bandleader und auch als Professor. In dieser Rolle entdeckte er etwa die junge Diana Krall, Pianistin und Sängerin und heute einer der großen Stars des Jazz. Das Fundament von Ray Browns Schaffen blieb immer sein vollendetes Bassspiel, als swingender Begleiter und als lyrischer Solist.
0: Niklas Wandt über Ray Brown. Der Kontrabassist hat an über 2000 Aufnahmen mitgespielt, ist um die Welt getourt. Das war eine erfolgreiche und auch kommerziell erfüllte Karriere. Heute wäre Ray Brown 100 Jahre alt geworden. Und das hier ist jetzt Miley Cyrus, Let's Get Married.

Miley Cyrus im Deutschlandfunk Kultur. Und wir müssen gratulieren, nämlich Paul Simon. Der wird heute 85. Und was gibt's Schöneres, als ihn zu feiern, als einen seiner dicksten Hits zu spielen? Graceland hier von Paul Simon zusammen mit den Everly Brothers.

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0: Aurora und The Innocent haben Sie gehört im
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2: Ihr Vater hat Kinga Guiks Talent gesehen und sie mit zarten 12 Jahren in das Familientrio aufgenommen. Dort hat sie sich mit Vater und Bruder jahrelang virtuos ausprobiert und experimentiert und mittlerweile von ihrem Familiensupport emanzipiert. Heute ist die gefeierte polnische Bassistin mit ihrem groovenden Jazz und ihrer makellosen Technik in Hamburg zu erleben.

0: Kingaic Week. Zu erleben heute und morgen Abend im Nika Jazz Club in Hamburg, danach in Frankfurt am Main.
1: I wanna go to Mexico.
0: Instant Urlaub in Leipzig. Marmalade sind auf Tourists Tour und haben sommerliche Songs im Gepäck.

0: Mit einer Spielfreude, wie sie sonst nur kleine Kinder am Strand an den Tag legen, und Songs wie Mexiko, Cabriolet oder Jungle schicken Marmalade den unvermeidlichen Herbst noch eine Runde um den Platz. Marmalade heute Abend im UT Connewitz in Leipzig.
1: Die Musiktipps waren das von und mit Julia Eickmann. Und das ist Mathilda Mann, Call You From The Car.

Catlicks und sie weiß nicht. Caro Emerald oder Caro van der Leeuw hat Jazzgesang studiert in Amsterdam, ist bekannt geworden mit ihrem Bandprojekt Caro Emerald. Das war swingender, glamouröser Retro-Pop, hat sich weltweit fast 20 Millionen Mal verkauft und kommerzielle Auszeichnungen gewonnen. Also das war in den 2010er Jahren, aber dann irgendwann wollte Caro van der Leeuw raus aus dieser Retro-Pop-Schublade, was anderes machen, brechen mit den Erwartungen, die die Musikindustrie und das Publikum an sie hatte. Also neuer Name, was ganz anderes, abstraktes, The Jordan hieß sie dann, also nach dem Fluss, der auch ein wichtiges biblisches Motiv ist. Und jetzt hat sie schon wieder ihren Namen verändert. Aus The Jordan ist einfach Caro geworden, also ausgebrochen und zu sich zurückgekehrt sozusagen. Das neue Album von Caro heißt auch Return to Innocence und wir hören mal rein in den Song I Can't Win. 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

0: I Can't Win vom neuen Album von Caro und das heißt Returning to Innocence. Und dieser Song, der beschreibt eine ungesunde Beziehungskonstellation. Das Wachsen des einen ist das Welken des anderen, das Strahlen der einen Seite ist das Leiden der anderen Seite. Warum ist das so?
1: Yeah, that's such a good question. I think I've asked this, like, this question, why do we feel bad about things that are quite normal to feel? I think this lies underneath the entire album. I've been wanting to kind of confess things, like say out loud the things that I am embarrassed about or feel guilty about, because I think they're ridiculous, right? It's ridiculous to feel bad about wanting to shine. We all want to shine. And if you tell me you want to shine, I go, you shine, sister, right? To honestly go and stand somewhere and say, give me attention, that is something that lots of us feel bad about. And I think also this happens more to women than men. It's also really difficult to stand to, next to somebody that gets all the attention and then you don't, right? So you can feel, if you're empathetic, then you can also feel the loss of somebody else. And I've always found this very strange within relationships, female relationships. People tend to say, ah, that's this typical female jealousy. And yes, it is an actual thing that exists. But I also think it exists because of something else, mm-hmm. is that women are very often compared and also crossed, right? This is the better one, out with this one. And I think we always feel it, that we're in this competitive position towards each other. So you know that when you win, your sister loses. And it's the most horrible feeling in the world. But we do want things, right? We are ambitious. And yeah, that's what that song is about. It's just questioning, like, in the end, I just want to make a connection. I just want to restore the relationship.
0: Mm-hmm. Yeah. Also dieser Song, der sich anhört eigentlich fast wie so eine Liebesbeziehung, ist, erklärt Caro jetzt gerade, viel weniger eine Liebesbeziehung als irgendwie dieses Untersuchen vor allem von weiblichen Beziehungen. Und dass es eigentlich ja normal ist, sagt sie, dass man wachsen, dass man strahlen will. Und dass das aber etwas ist, was, also wo vor allem Frauen, wenn sie das sagen, so ein schlechtes Gewissen haben oder denken, das ist ja komisch. Und genauso ist es aber auch für die andere Seite, wenn sie mitkriegt, die eine strahlt und die andere eben nicht, ist das auch ein Gefühl von, was passiert da gerade? Das kann seine eigenen Unannehmlichkeiten haben. Und Caro erklärt das damit, dass eben das auch daran liegt, dass der Raum für Frauen einfach zu klein ist. Wenn es die eine gibt, die strahlt, dann werden die anderen alle weggestrichen und weggeschoben. Es kann halt eben nicht zwei geben. Und das macht eben so einen Wettbewerb, der eigentlich nicht gut ist. Und ihr Anliegen ist eigentlich zu sagen, hier, wir können alle strahlen. Und ihr Anliegen ist überhaupt, das mal zu thematisieren, dass es das gibt. Weil damit fängt ja möglicherweise dann auch Veränderung an. Ich habe ja gerade schon gesagt, the Jordan, also der Jordan, das ist der biblische Fluss. Also das war der Fluss, durch den die Israeliten durch mussten, wo sie trockenen Fußes sogar durchgekommen sind. Es gibt einen Fluss, der hier betreten werden soll im Album. Es ist auf der Homepage sieht man Caro mit einem Baby an der Brust, nur bekleidet mit einem weißen Spitzenschleier. Also wer ist das, wenn nicht die unschuldige Maria? Allerdings kommt aus ihrem Mund Rauch, wie von einer Zigarette. Das ist dann vielleicht die Maria Magdalena. Woher kommt das alles mit dem Glauben? Und das ist ja jetzt nicht neu. Das war ja mit The Jordan auch schon angelegt. Ich kann mir nicht vorstellen, dass das ein Zufall ist. Worum ringen Sie in Bezug auf diesen Glauben oder diese Bilder?
1: I think there's two different answers to this question, because there is quite a big spiritual side to how I live and how I connect and also how I make music. And
0: or make babies.
1: Or make babies, yeah, for sure. So to me, music is something very sacred. And it can be funny and it can be fun and it can be light and everything. It doesn't need to be dramatic, but it's sacred. As in, you cannot explain what happens when you play music live or on the radio or wherever and we connect to it. And I've always been drawn to this religion, Catholic religion, I guess because my mom was raised as a Catholic. She comes from the Dutch colonies and it's very much embedded in their culture. So I think she kind of brought it in to our family, but without being, she was never convinced. because she also kind of hated the church because she went to this nun school and they were horrible to her. So I got this really ambivalent feeling mm-hmm. in my childhood about religion. But at the same time, I tend to want to walk into each church I see because I feel closer, not to God, but to some kind of spiritual energy and I guess Mother Earth. I'm also very much drawn to witchcraft, for instance, which people call it the dark side. I call it the grounded side of religion. So there is something there that I find really difficult to explain that I'm drawn to. But it found its way into my album because there's so much thematic things going on and certain words that I use, like burying my cross. And
0: oh, yeah, in multiple songs.
1: Yeah.
0: Cry me a river so I can walk on it.
1: Exactly. I just felt like we're all being condemned for being human when we're all sacred. And I just wanted to kind
0: which
1: of
0: which is the story of
1: myself.
0: The two parts of the Bible, right?
1: Yeah. Yeah. So that there's a part, and then the Madonna that you see in front of my album is also me, because I had all of these songs and they had such a strong theme in it. And I realized it was not just about me, like a personal diary, but it was also reflecting very much on my womanhood, how I look at my womanhood. And it made me realize I needed a new female image to reflect upon. Right?
0: A smoking Madonna.
1: A smoking Madonna that she's also sexual. She's breastfeeding. She's a bit mysterious. She's also like a child. She's everything, right? And I feel that we deserve much more space there instead of being the good woman or the good mother or the mistress or the whatever. It's a bit more complex, I think, than whore Madonna. It's all those different sides of us that I think are badly represented.
0: Mm-hmm.
1: And I wanted to just add something to that, to give people something.
0: Also, wir kommen in diese Frage von der Spiritualität. Und Caro sagt, dass sie immer einen Bezug hatte zur Spiritualität und dass auch Singen und woher Kreativität kommt, das ist etwas, was sie nicht benennen kann, aber da gibt es einen Kanal sozusagen nach oben oder wo auch immer hin. Und das könnte sein, dass diese Spiritualität, also die sie auch vor allem fühlt in Kirchen, nicht so sehr in Bezug zu Gott, aber zu diesem Raum, der etwas ermöglicht. Sie ist auch sehr interessiert oder fasziniert von Hexerei. Und normalerweise sagen die Leute, das ist die dunkle Seite dieser, also von Religion oder von Glauben. Sie würde das eher beschreiben als die geerdetere Seite. Und das alles kam vielleicht schon in ihrer Kindheit durch ihre Mutter, die aus den niederländischen Kolonien kommt, also katholisch groß geworden ist, die selbst aber eine komplizierte Beziehung hat zum Katholizismus, weil sie in einer Nonnenschule war und die Nonnen waren nicht sehr nett. Also hat sie so ein spannungsreiches Verhältnis, das hat sich möglicherweise eben auf Caro übertragen. Und dann hat sie eben gefunden, dass das, womit sie sich auf dem Album auseinandersetzt, sind eben diese Bilder aus dem Glauben, aus der Spiritualität, aber natürlich auch diese Bilder von Weiblichkeit. Also da gibt es eben diese Madonna auf dem Cover und sie findet, das ist so ein bisschen unterkomplex, wie Frauenrollen oder diese Archetypen beschrieben werden. Da gibt es die unschuldige Madonna, die ohne jemals Sex gehabt hat, ein Kind bekommt. Dann gibt es die Maria Magdalena, also die Hure, und dann gibt es eben diese immer die perfekte Mutter. Und das sind so Stereotype, die ein bisschen zu einfach und unterkomplex sind. Und sie versucht eben mit diesem Bild zum Beispiel auf dem Cover, aber auch in diesen Songs zu untersuchen, dass es eben in einer Person natürlich gleichzeitig immer diese verschiedenen Seiten gibt. Und da gibt es sogar auch eine Beichte auf diesem Album. Also im Intro Woman, dieses Intro wird dann zum Song Goddess. Und da geht es darum, gegen Gebote für Frauen verstoßen zu haben. Und diesen Geboten gemäß müssen Frauen ehren und würdevoll sein, stark, nüchtern, gläubig, selbstlos und bescheiden. Also das Bild der Heiligen wird konterkariert mit der reuigen Sünderin, die Abbitte leistet. Was hat denn diese Sünderin getan und was wird mit ihr passieren, nachdem sie Abbitte leistet? Funktioniert das?
1: Yeah, I think I use confession as a style form for this song, because I wanted to show how ridiculous it is that you have to ask for forgiveness for things that are truly human. And again, things that all of us want, like things that I standardly feel bad about. Like I want to put myself in the middle. I want to be ambitious. I want to win. I want to eat a lot of food and I want to have a lot of sex and I want a lot of people to like me. And why is that bad? Everybody does, right? So again, this is trying to show how ridiculous it actually is and to counter that. And I wanted to kind of put some kind of sermon in front of it, like somebody preaching how what women should be. And I started looking up loosely on internet what the Bible says on women and who they should be. And I stumbled upon all these really ridiculous geboten. Okay, so you should be quiet, you should be serving, you should be, well, and everything you mentioned. And to me, that I wanted to people to really feel the contrast. How ridiculous is this, right? Because this is really in the Bible. And I know you can easily say, oh, well, girl, the Bible, nobody reads it anymore. But I think we still live. It still lives inside of us, the idea that we have to be that kind of woman. And then none of us are. So, and but we carry guilt for this. We carry guilt. And we shouldn't. Mm-hmm. We should. And then if this is what we project ourselves on, that has to change. We need a new image and lose the guilt.
0: Mhm. Yeah. Also dieser Song ist tatsächlich diese Zweigeteiltheit, ne? Also von etwas, was Frauen zugeschrieben wird, was die Gebote sind für das Verhalten von Frauen, das wollte Caro konterkarieren und sagen einfach, also das, was wir wollen, im Mittelpunkt stehen, dass Menschen einen mögen, dass man irgendwie, sie möchte essen, sie möchte Sex haben und warum sollte sie sich dafür schämen? Also das sind ja Attribute irgendwie, die für die Frauen dann verachtet werden oder beschimpft werden und wollte eben mit diesem Geständnis, mit dieser Beichte zeigen, wie lächerlich eigentlich auch dieser Prozess ist, für etwas Abbitte leisten zu müssen oder das zu fühlen, sich verpflichtet zu fühlen dazu, wenn das eigentlich allgemein verbreitet ist und wenn Männer das zum Beispiel ja sowieso machen. Und hat in der Bibel nachgeguckt, was sind denn alles die Attribute, die Frauen zugeschrieben werden? Also da ist das Demütige, das Selbstlose, das nicht im Mittelpunkt stehen, zurückhaltend, leise, aber weise und so weiter. Und das wollte sie eben, um den Kontrast noch zu verstärken, in den Mittelpunkt stellen. Jetzt hören wir noch ein Lied. Welches ist das und was hat das für eine Geschichte?
1: We are going to play,
0: okay,
1: I Can
0: great.
1: Win. Yeah. And it's really fun because I brought in the actual, one of the co-writers of the song and he is German. He's gonna accompany me for the first time. We didn't do it live.
0: What's
1: Justin
0: his name?
1: Balk. Justin Balk.
0: Justin Balk ist mit dabei. Der ist Deutscher, hat den Song mitgeschrieben, aber zum ersten Mal performen sie ihn jetzt live. Thank you very much.
1: Thank you.

Carol von ihrem Album Returning to Innocence und I Can't Win in der Tonart Live Session. Und das hier ist Joya Marlene, My Little Secret.

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3: Mit Thorsten Japs. Die Zahl der Opfer von Cybermobbing nimmt weiter zu. Nach einer Sperrung des Flughafens Nürnberg gibt die Polizei Entwarnung. Und hunderte Menschen stehen in Hongkong für ein Van Gogh-Gemälde Schlange. In Deutschland werden immer häufiger Kinder und Jugendliche im Internet bloßgestellt oder beleidigt. Das ist ein Ergebnis einer Befragung von Schülern, Eltern und Lehrern des Vereins Bündnis Cybermobbing. Er bezeichnet Cybermobbing als wachsendes Problem an Schulen und im privaten Umfeld, das die mentale Gesundheit einer ganzen Generation bedroht. Nico Hecht.
4: In 9 Jahren hat sich die Zahl von Cybermobbing-Opfern fast verdoppelt. Das bedeutet konkret, mehr als 2,4 Millionen Kinder und Jugendliche sind bereits betroffen gewesen. Dabei führt Cybermobbing zu teils schweren psychischen Auswirkungen. Die Betroffenen berichten von Angst- und Schlafstörungen sowie Niedergeschlagenheit oder Depression. Jeder Vierte äußert sogar Suizidgedanken. 17% haben aus Verzweiflung schon einmal zu Alkohol, Tabletten oder Drogen gegriffen.
3: Eine deutliche Mehrheit von Eltern und Lehrern spricht sich für die Einführung einer Altersgrenze bei der Nutzung sozialer Medien aus. Das Bündnis Cybermobbing für einen Internetführerschein, der bestenfalls gemeinsam mit den Eltern gemacht wird. Arbeitgeberpräsident Dulger hat von der Bundesregierung mehr Tempo bei Reformen gefordert. Er sagte wörtlich beim Arbeitgebertag in Berlin, eine Regierung muss Ergebnisse liefern. Kanzler Merz bekräftigte die Absicht zu Reformen, auch in einer Zeit vielfältiger Krisen.
5: Wir versuchen in dieser Lage zum Teil über Jahrzehnte unterbliebene Reformen durchzusetzen. Und meine Damen und Herren, das tun wir nicht für uns und unsere Generation. Was wir heute tun, das sind wir den Jungen schuldig. Sie sollen wie wir Älteren in einem Land leben, in dem man sich durch Leistung etwas aufbauen kann.
3: Bundeskanzler Friedrich Merz von der CDU.

0: zwei Männer festgenommen, die in Polen an einem Brandanschlag auf eine Station des Satellitenbetreibers Starlink beteiligt gewesen sein sollen. Außenminister Wadephul forderte am Rande eines Sicherheitsforums in der polnischen Hauptstadt Warschau Konsequenzen. Oliver Neuroth.
1: Für Wadephul ist klar, wer hinter dem Brandanschlag steckt. Wir sind im Fadenkreuz Russlands, sagt der CDU-Politiker wörtlich. Wir werden angegriffen und das geschieht nicht nur in der Ukraine, sondern überall in Europa, warnt Wadephul. Er fordert, dass die europäischen Nachrichtendienste enger zusammenarbeiten, um solche Vorfälle künftig zu verhindern.
0: In Ungarn hat das Parlament ein Gesetz gegen queere Menschen aus der Zeit des früheren Ministerpräsidenten Orbán reformiert. Danach werden Passagen gestrichen, die die Darstellung von Homosexualität etwa in Filmen und Serien für Minderjährige untersagt hatten. Das Gesetz war 2021 von der damaligen rechtsnationalistischen Regierung erlassen worden. Begründet wurde es mit dem Kinder- und Jugendschutz. Der Europäische Gerichtshof hatte im April entschieden, dass das Gesetz gegen die Grundrechte Charta der EU verstößt. Hongkong ist im Vincent van Gogh-Fieber. Hunderte Menschen standen heute vor einer Galerie Schlange. Sie alle wollten ein Gemälde des Niederländers sehen, das seit gut 60 Jahren nicht mehr öffentlich ausgestellt wurde. Das Werk Blühende Kastanienbäume entstand 1890 und damit in den letzten beiden Lebensmonaten des Malers. Es soll Mitte November im Auktionshaus Sotheby's in New York versteigert werden und könnte um die 180 Millionen Dollar kosten, also umgerechnet etwa 160 Millionen Euro. Damit wäre es das teuerste Van Gogh-Bild überhaupt.
2: Das Wetter.
0: Heute ist es im Osten und Südosten länger sonnig und trocken, sonst von Westen her zunehmend bedeckt mit Schauern bei 12 bis 19 Grad.
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3: Und mit George Harrison, dem Fotografen. Was es damit auf sich hat, darüber sprechen wir gleich. Wir starten aber erstmal mit Pamela und Better Than Before.

0: George Harrison war bekannt als Gitarrist der Beatles. Dieses Lied hat er geschrieben für das Album Rubber Soul. Das ist ja gerade neu poliert vom Sohn des damaligen Beatles-Produzenten neu erschienen. Aber darum geht es jetzt gar nicht, denn wir sprechen über George Harrison als Fotograf. Da ist er unter den ehemaligen Beatles gar nicht der Einzige gewesen. Paul McCartney hat vor 3 Jahren schon unter dem Titel Eyes of the Storm Fotografien von 1963 bis 1964 veröffentlicht, also ein Jahr vor diesem Album Rubber Soul, und hat da die Beatles während der ersten US-Tournee fotografiert. Fachpresse fand dieses Fotobuch gut und jetzt erscheint, und das ist auch eine Überraschung für Beatles-Fans, das Fotobuch des Beatles-Gitarristen George Harrison mit Aufnahmen zwischen 1963 und 1969 erscheint morgen, aber mein Kollege Uwe Wohlmacher hat es schon angeguckt. Uwe, war das denn eigentlich bekannt, dass George Harrison auch gern fotografiert hat?
1: Nein, überhaupt nicht. Es war ja schon eine Überraschung, dass Paul McCartney mit dieser riesigen Fotosammlung, und parallel gab es auch eine tolle große Ausstellung in London, die ja auch durch die Welt tourt. Angeblich soll sie Anfang des Jahres in Berlin zu sehen sein. Wir sind gespannt. Also wie gesagt, man war schon da überrascht, dass das erschien. Von George wusste es niemand, von Ringo wusste man es. Und es gibt ganz, ganz präsent in dem Film A Hard Day's Night eine längere Sequenz, wo Ringo sich von den Beatles ablöst und ganz allein mit der Kamera durch London läuft und fotografiert. Vielleicht hat man es, weil er eben großer Fotofan ist, extra in diesen Film reingeschnitten. Also insofern für mich eine Riesenüberraschung, diese Sammlung von George Harrison.
0: Und ist diese Sammlung ähnlich wie das Buch von Paul McCartney ein Blick auf die Beatlemania, also auf das Ausflippen der Fans, oder gibt es auch noch innere Perspektiven in die Band oder ins Private?
1: Ja, also es gibt natürlich auch viele sogenannte Schnappschüsse, die das Innenleben der Beatles beleuchten während der Arbeit im Studio, auf den Tourneen oder in der Freizeit so. Aber das ist ja ganz interessant, weil man eigentlich immer nur den Blick von außen kennt. Das war bei McCartney ja auch der Anreiz. Aber überwiegend sind es eigentlich andere Fotos in dem Buch. Er hat viele Selbstporträts gemacht, sogenannte Selfies mit sich, hat sehr viel experimentiert, hat richtige Porträts von George Martin und dessen Frau gemacht und von den einzelnen Beatles und seinem riesigen Garten des Anwesens Friar Park nach Indien auf der Reise, aber eben auch seinen Privatreisen nach Indien, war er großer Indien-Fan, wie man weiß. Und er hat überall seine Kamera mit rumgeschleckt. Olivia Harrison hat ja ein Vorwort, auch eine Einleitung geschrieben, hat erzählt, dass er immer seine Kamera dabei hatte, selbst wenn sie spazieren gegangen sind. Und sie haben eigentlich überlegt, ob sie am besten Proviant mitnehmen, weil er ständig stehen geblieben ist. Und sein Sohn Dani mal gesagt hat, Papa, wir müssen weiter, wir bleiben nicht ewig hier, Jung. Also insofern.
0: Was ist ja immer interessant, wenn da so viele Selbstporträts drauf sind. Wie zeigt er sich denn? Wie will er sich denn sehen?
1: Das ist schwierig, das hängt mit der Technik zusammen. Er hat viel so Doppelbelichtungen auch versucht mit sich im Spiegel und dann nochmal die Filmrolle nochmal neu eingelegt und darüber fotografiert, wie er überhaupt ein irrsinniger Technikfan war. Er hat nicht nur eine Kamera von einer Firma besessen, sondern später von anderen Firmen, hat auch mit Super 8 Kameras experimentiert, mit Farbfiltern, mit anderen, mit Weitwinkelobjektiv, dem sogenannten Fischauge. Also er war ein absoluter Technikfan, hat er überhaupt, weil man auch weiß, seine Autos fotografiert, weil er ja auch ein großer Autofan ist, ein Riesenpark von Jaguar E's und Aston Martin und Minis und was weiß ich. Also George Harrison war über alle Maßen ein großer Fan von Technik und vor allem von der Kamera.
0: Und lässt das auch eine fotografische Kreativität erkennen oder interessiert er sich einfach nur dafür, was die Technik kann? Oder denkt er darüber oder damit auch hinaus über Konventionen?
1: Ja, also insofern, er hat eben versucht, sozusagen andere Ebenen zu erreichen mit der Technik. Es ging gar nicht so sehr um die Technik, um irgendeinen Farbfilter zu haben, sondern was kann man damit erreichen? Kann ich das erreichen, was ich fühle, was ich sehe in der Umgebung, was ich eigentlich heraussehen lassen will sozusagen? Insofern war er schon zum Beispiel auch im Gegensatz zu Paul McCartney viel kreativer. Der hat einfach nur tolle Fotos gemacht in diesem Zeitraum, aber Harrison hat einfach versucht weiterzugehen, darüber hinaus, über diese einfachen Fotos, gerade bei Doppelbelichtung oder den Farbfotos oder den Stills auch mit aus der Super 8 Kamera kann man das gut sehen, dass er da außerordentlich kreativ war.
0: Und ist dieses Buch dann aufgeteilt? Gibt es eine Ordnung, Sortierung?
1: Naja, es ist chronologisch, aber es gibt schon Schwerpunkte. Es gibt 11 Kapitel insgesamt, die heißen, haben zum Teil auch merkwürdige Namen, Kin Fauns. Das war sein erstes Haus in Escher, auf die französische Art. Da sind viele Fotos auch von der ersten Frankreich-Tournee der Beatles drin. Aber eben auch Street Photography, wo er auch Leute auf der Straße am Champs-Élysées fotografiert hat. Auch ein Maroni-Bäcker sozusagen und sowas alles. Oder Menschen einfach. Das war eben auch nicht nur das, um die Beatles ging. Mhm. Südliche Breiten einmal, da haben sie ja eine Tournee auch gemacht Australien und Neuseeland, genau. Dann Help, da waren sie auf den Bahamas und da hat er dann auch angefangen mit Farbfilmen. Vieles war davor nur mit Schwarz-Weiß-Filmen. Also insofern sieht man schon, dass man versucht hat, für dieses Buch so Schwerpunkte herauszunehmen. Aber er hat kistenweise wohl Fotos hinterlassen, die wahrscheinlich noch geordnet werden könnten in Zukunft.
0: Aha, genau. Wie kommt es denn überhaupt dazu, dass das veröffentlicht wurde? Also Olivia Harrison schreibt das Vorwort, das heißt, das ist komplett autorisiert. Und hat er das irgendwie zu Lebzeiten noch angeregt, dass das passieren soll? Oder haben die einfach gedacht, komm, lass mal wieder was Neues auf den Markt bringen?
1: Davon war nicht die Rede, dass er das angeregt. Sie hat halt einfach auf dem Dachboden kistenweise Fotos gefunden. Er hat alles aufgehoben. Er hat auch viel mit Polaroid-Kameras herum experimentiert. Hat übrigens nie was weggeschmissen. Hat immer so Bemerkungen an den Rand der kleinen Polaroids geschrieben. Alles super. Einfach in die Kiste gepackt und dann war es auf dem Dachboden. Dann irgendwann haben sie sich halt dran gesetzt oder sie mit Dani, seinem Sohn, und haben halt mal reingeguckt, was ist denn da jetzt überhaupt? Und dann kam wahrscheinlich die Idee zustande, da doch was draus zu machen. Vielleicht auch angeregt durch das Fotobuch von Paul McCartney, der ja auch schon 10 Jahre vorher überlegt hat, ob er nicht mal langsam Fotos von dieser Tournee herausgibt.
0: Mhm. Jetzt gibt es einen einleitenden Text vom ausgezeichneten irischen Autoren Colm Tobin und das Nachwort kommt vom amerikanischen Booker-Preisträger George Saunders. Ja. Kannten die beiden Schriftsteller George Harrison und wie ordnen sie das ein, was er da an fotografischem Werk geschaffen hat oder in diesem Buch zeigt? Das sind, sage ich mal, 352 Seiten mit 500 Abbildungen, also schon einiges.
1: Also sie kannten beide George Harrison nicht persönlich, das ist schon mal das Erste. Der Erste ist ja ihre und in dem langen Text, in der er schreibt, geht er auch zurück auf die Herkunft von drei Beatles. Sie sind nämlich irischer Herkunft, John, Paul und George. Und verbindet das eben auch mit der Art und Weise, wie die Beatles zusammenarbeiteten. Aber das ist so, dass da, glaube ich, in dem ersten Text ist mehr so die Lebensgeschichte, sein Aufwachsen, seine Jugendzeit und dann die Einordnung in diese Beatles-Geschichte die Rede. George Saunders befasst sich eher so mit dem Kontext der Beatles an sich, wie die gewirkt haben auf die Zeit. Geht natürlich auch auf Georges Leben ein, aber eher in einer eher philosophischen Richtung, würde ich sagen.
0: Okay, also und arbeitet auch nicht direkt mit den Fotografien. Das Buch heißt Third Eye, das dritte Auge. Ja. Warum eigentlich?
1: Na, das geht auf die auf diese Chakra-Lehren zurück, dass man ein inneres Auge auch hat. Und eine Intuition, die wollte George ja eben immer zeigen, dass er, man sagt natürlich auch zur Kamera, das ist das dritte Auge, aber ihm ging es da eher, glaube ich, um dieses philosophische indische Moment aus der Chakra- und Tantra-Lehre.
0: Und ist das empfehlenswert, dieses 352-seitige 500 Abbildungen Buch von George Harrison?
1: Naja, ich denke, in dem Fall ist es, glaube ich, zuerst den Beatles-Fans anzuraten. Ich glaube, dass wenn jemand, der mit den Beatles relativ wenig anfangen kann, auch mit dem Buch wenig anfangen kann. Das ist bei dem McCartney-Buch ein bisschen anders. Das ist eher so ein Geschichtsbuch, weil man wirklich schöne Fotos hat. Aber hier geht es zum Teil ja schon sehr experimentell zu. Insofern denke ich mal, na gut, wir haben eine große Beatles-Fangemeinde, wissen wir alle. Insofern denke ich mal, die Beatles-Fans werden da schon zugreifen und das ist ja auch schon ein großer Teil der Interessierten.
0: Vielen Dank, Uwe Wohlmacher. Über The Third Eye von George Harrison im Prestel Verlag erschienen, kostet 50 Euro. Und wir machen jetzt weiter mit Chaka Khan, I'm Every Woman. Danke, Uwe.
1: Gerne.

Make a Living von Blue Eye. Das ist ein Pop-Trio, ein Indie-Pop-Trio aus Belgien, aus Antwerpen. Und das hier ist Nunzi, Look at That.

0: Q heißt dieser Mann, Moving On and On, und der hat schon ein paar EPs und Projekte und Alben, also jetzt auch das Album im vergangenen Jahr, 10 Songs, veröffentlicht und kommt aber nicht aus dem Quark, endlich mal in Deutschland aufzutreten. Und jetzt habe ich gerade mal geguckt, aktuelle Tourtermine gibt es schon im November und im Dezember in Amerika, in Großbritannien, in Frankreich und in Niederlanden und Dänemark, aber nicht in Deutschland. Wenn Sie was hören, sagen Sie Bescheid. Und jetzt?
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0: Mit Christiane Abelein.
2: Herbert Grönemeyer und Balbina machen sich Gedanken über die Zukunft der Popmusik in Deutschland. Sie nahmen gestern Abend an einer Diskussionsrunde zu dem Thema in Berlin teil, als Vertreter der Akademie für populäre Musik, einem Zusammenschluss deutscher Musikerinnen und Musiker. Im Zentrum stand die Frage, wie KI und Streaming so reguliert werden können, dass die Macher nicht leer ausgehen. Herbert Grönemeyer hält das jetzige Vergütungssystem im Streaming für kriminell. Er macht sich schon länger für ein sogenanntes User-Centric-Modell stark, also einen nutzerzentrierten Ansatz, den er so erklärt.
3: Wenn ich eine Musik höre und höre vielleicht nur eine Platte im Monat und höre dann nur, was weiß ich, Fleetwood Mac, dann kriegt mein Geld Fleetwood Mac. Und dann wird man sehen, und das ist für junge Künstler oder auch Indie-Künstler unheimlich gut, weil dann würden auch, selbst wenn die eine kleine Fanbase haben, aber von denen viel gehört werden, und auch würden die halt wieder viel mehr Geld bekommen.
2: Der Sänger Herbert Grönemeyer. Billie Eilish, Lady Gaga, Bad Bunny, Bruce Springsteen, Radiohead und U2. Sie alle haben sich schon zur US-Einwanderungsbehörde ICE geäußert, und das ziemlich kritisch. Jetzt kommt ein weiterer Musiker dazu. Harry Styles. Er unterbrach sein Konzert in New York am Samstagabend, um an den Mann zu erinnern, der vor wenigen Tagen von ICE angeschossen wurde. Der 28-Jährige wurde in seinem Auto verletzt, während sein 5-jähriges Kind auf dem Rücksitz saß. Styles nannte die Behörde zwar nicht explizit, er rief seine Fans aber dazu auf, Verantwortung zu übernehmen. In einem Mitschnitt des Konzerts ist zu sehen, wie er wörtlich ruft: Schaut aufeinander, auf eure Freunde, aber auch auf die, die nicht aussehen wie ihr und nicht in den USA geboren sind. Sie verdienen Respekt, Liebe und Würde. Wie geht es weiter mit dem Heavy Metal Festival in Wacken in Schleswig-Holstein? Darüber wird spekuliert, nachdem die beiden Gründer weitere Anteile der Veranstaltungsgesellschaft an ein britisches Unternehmen verkauft haben. Bisher hielten Thomas Jensen und Holger Hübner zusammen knapp ein Drittel. Jetzt sind es jeweils etwa 5%. Laut Jensen war das von vornherein Bestandteil des Vertrags mit dem britischen Festivalveranstalter. Demnach haben die beiden Gründer weiterhin Mitspracherechte. Die Planungen und Entscheidungen im operativen Bereich des Wacken Open Air werden im Team getroffen. Der italienische Tenor Andrea Bocelli plant 2 Konzerte in Indonesien. Nun fordert der Gelehrtenrat Ulema, die Auftritte am 31. Oktober und 3. November abzusagen. Hintergrund ist ein Konzert von Bocelli 2022 in Tel Aviv. Er war in der israelischen Stadt aufgetreten, obwohl pro-palästinensische Aktivisten dazu aufgerufen hatten, das Land zu boykottieren. Außerdem hatte er 2010 in Los Angeles bei einer Spendenveranstaltung zugunsten der israelischen Armee gesungen. Laut Ulema entspricht es nicht dem Geist der Nation, wirtschaftliche Gewinne zu verfolgen, indem man, so wörtlich, einen Pro-Zionisten wie Bocelli präsentiert. Zuvor war schon gefordert worden, ein Bocelli-Konzert in der antiken jordanischen Stadt Petra Ende November abzusagen. Bocelli selbst reagierte schriftlich. Nach seinen Worten hofft er, dass die Konzerte in dem Geist empfangen werden, mit dem sie angeboten werden, ohne politische Botschaft.
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0: Und wir gucken, wie es auf dem People Festival war. Also da haben sich in der vergangenen Woche Künstlerinnen und Künstler getroffen und dann am Wochenende die Türen aufgemacht und gezeigt, was sie in den Tagen, also in dieser Woche, in der sie miteinander Musik gemacht haben, hinbekommen haben. Wir starten aber erstmal mit Julieta Venegas und Tu Calor.

0: Ich weiß, wer jetzt so richtig die Füße hochlegt, und zwar Nadine und Tom Michelberger. Die haben ein Hotel, aber die haben auch das People Festival mitgegründet, zusammen mit dem Mann hinter Bon Iver, mit Justin Vernon und Aaron und Bryce Dessner von The National. Also die hatten in ihrem Hotel eh schon Künstlerinnen und Künstler und haben dann gesagt, komm, lass doch mal ein Festival machen, und zwar das People Festival. Das heißt so, weil es wirklich für die Menschen ist. Da kommen in der Woche, bevor das Festival dann fürs Publikum aufmacht, 180 Künstlerinnen und Künstler zusammen, üben in 40 Studios im historischen Funkhaus in der Naleper Straße, das Funkhaus, ein DDR-Funkhaus war. Und dann am Ende kommen 5000 Menschen, die am vergangenen Wochenende sich 200 Performances angucken, die es so sonst nie gibt. Und das war jetzt am vergangenen Wochenende, und meine Kollegin Mariam Daha hat Jesper Munk begleitet in der Proben- und in der Auftrittsphase.
1: Noch wirkt das alte Funkhaus im Osten Berlins beinahe verlassen. Die langen Gänge, die verwinkelten Ecken, die monumentale Architektur des ehemals zentralen Rundfunkkomplexes, alles hat irgendwie etwas Gespenstisches. Doch hinter den Türen erwacht das Gebäude an diesem Mittwoch langsam zum Leben. Denn wer an diesen Tagen durch die Flure streift, hört mal ein Cello. Ein paar Türen weiter erklingt ein anderes Instrument. Eines, das man nicht benennen kann. Irgendwo probiert jemand eine Melodie. Gänge weiter, eine Stimme, eine Gitarre. Adam Cohen, der Sohn des Musikers Leonard Cohen, bewegt sich mit seiner Gitarre durch die verschachtelten Räume. Als würde er nach einem der Klänge suchen, der gerade durch die Gänge hallt. Hinter einer anderen Tür findet man die Performance-Künstlerin Limpe Fuchs, die mit 85 Jahren die älteste Teilnehmerin der bereits dritten Residenz des People ist. Im Laufe dieser Woche entstehen kleine musikalische Begegnungen. Jemand greift eine Melodie auf, jemand anderes antwortet. Noch gibt es keine fertigen Songs an diesem Mittwoch, keinen festen Ablauf. Es ist noch gar nicht klar, wer später mit wem auf der Bühne stehen wird.
2: Dass die Leute nicht genau wissen, was sie erwartet. Also man nennt es ja auch schon so ein bisschen FOMO-Festival, weil viele Gruppen eine Sache sehen und man wird halt einem ganz anderen Publikum vorgestellt. Das ist aber halt auch so der Vorteil, dass man dann einfach Sachen sieht, die deren einfach so ein bisschen überraschen.
1: Das meint Markus Nikolaus. Auf einem der Stockwerke treffe ich ihn in einem der Studios und seinen Freund, den Münchner Musiker Jesper Munk. Die beiden machen hier zum ersten Mal gemeinsam Musik. Nicht, weil sie sich zu einer neuen Band zusammengeschlossen hätten, sondern weil das People Festival sie so zusammengebracht hat. Für den Singer-Songwriter Jesper Munk ist es die erste Residenz dieser Art.
3: Um irgendwas gemeinsam machen zu können und um dein bestes Potenzial aus dir herauszuholen, musst du in irgendeine Art von Verbindung gehen. Also raus aus der Isolation gehen. Und es erscheint vielen relativ schwierig heutzutage, was schade ist. Aber da ist viel Eigenverantwortung und Verantwortung gegenüber der Kultur da.
1: Genau darum geht es bei People, das am vergangenen Wochenende stattgefunden hat. Rund 180 MusikerInnen aus unterschiedlichen Ländern und musikalischen Szenen. Eine Woche lang wird auf den Quadratmetern des alten Funkhauses experimentiert. Sie nächtigen gemeinsam im Hotel Michelberger. Es entsteht eine einwöchige künstlerische Residenz. Am Ende stehen rund 200 musikalische Premieren an. Stücke, die aus diesen Begegnungen hervorgehen und die genau so nie wieder gespielt werden. Was passiert, wenn Musiker nicht nur miteinander auftreten, sondern sich gegenseitig den Raum geben, etwas Neues zu entwickeln? Wenn nicht die individualisierte Künstlerpersona im Mittelpunkt steht, sondern das, was zwischen Menschen entsteht? Das People Festival versteht sich als Gegenentwurf zum klassischen Festivalbetrieb. Kein festes Line-up, keine Headliner, die den Ablauf dominieren. Laut den Veranstaltenden Nadine und Tom Michelberger stünde der kreative Prozess im Vordergrund. Einen kommerziellen Gewinn gebe es nicht. Das bedeutet nicht, dass Hierarchien einfach verschwinden, aber es eröffnet einen Raum, in dem anderes ausprobiert werden kann. Dass es nicht nur eine künstlerische, sondern auch eine soziale Erfahrung ist, erzählt mir der Musiker Markus Nikolaus.
2: Das beruht, glaube ich, auf der Natürlichkeit, dass Leute sich untereinander ein bisschen organisieren und untereinander finden und sich Sachen einfach natürlich ergeben, auch Sachen, die man jetzt nicht unbedingt im Kopf hatte.
1: Und es wird die Möglichkeit geschaffen, laut Jesper Munk, sich auszuprobieren.
3: Schön mal wieder Bläser zu arrangieren. Das ist ja seit Ewigkeiten nicht mehr gemacht und es war gestern so wirklich schön. Tolle Musiker.
1: Stellt sich noch die Frage, wer bekommt eigentlich Zugang zu solchen Räumen? Musik verbindet, diese Vorstellung gehört zum kulturellen Grundbestand. Doch der Zugang zu Musik ist nicht für alle gleich selbstverständlich. Es gibt finanzielle Hürden, fehlende Räume, unterschiedliche Bildungs- und Lebenserfahrungen. Die Musikindustrie ist eine Branche, in der Sichtbarkeit und Erfolg davon abhängen, wer bereits die richtigen Kontakte hat. Die Idee des kollektiven Musikschaffens bietet den Gegenentwurf. Menschen begegnen sich als Mitwirkende eines offenen Prozesses. Und laut Jesper Munk sei die eigene Neugier viel wichtiger als eine perfekte Setlist oder Show.
3: Sobald du nicht so gut vorbereitet bist, musst du viel mehr dem anderen zuhören. Und das liebe ich eh am meisten, irgendwie dieses 90% zuhören, 10% machen in einem Bandkontext.
1: Das ist noch keine Antwort auf alle Fragen nach kultureller Teilhabe. Ein offenes künstlerisches Konzept allein beseitigt weder soziale Ungleichheit noch finanzielle Barrieren. Der Auftritt der beiden Freunde Jesper Munk und Markus Nikolaus war eine, wie erwartet, sehr spontane Nummer. Aber durch das People Festival kriegt man zumindest einen Geschmack davon, wie gut spontane Ideen klingen können, und die möchte man als Zuhörerin nicht missen.
0: Das People Festival ist zu Ende, war am Wochenende auf für das Publikum, und eine Woche vorher haben sich 180 Künstlerinnen und Künstler in 40 Studios improvisatorisch ausgetobt. Und hier jetzt Lopez und Raccoons. One, two, three.

The Palms und Maybe. Und gleich hören Sie die Nachrichten hier im Deutschlandfunk Kultur. Und danach geht es mit dem Studio 9 weiter. Julius Stucke spricht unter anderem über die Cyber-Life-Studie. Da geht es um Mobbing und Kindern bei Kindern und Jugendlichen. Das nimmt im Netz zu. Bis zu den Nachrichten Hope Thaler und Party Sickness.

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6: Mit Thorsten Japs. Kinder und Jugendliche sind immer häufiger Opfer von Cybermobbing. Arbeitgeberpräsident Dulger fordert mehr Tempo bei Reformen. Und in Marokko öffnet das neue Museum der marokkanischen jüdischen Kultur. In Deutschland werden immer häufiger Kinder und Jugendliche im Internet bloßgestellt oder beleidigt. Das ist ein Ergebnis einer Befragung von Schülern, Eltern und Lehrern des Vereins Bündnis Cybermobbing. Danach war jeder fünfte Schüler schon einmal Ziel von Cybermobbing, ein Plus von mehr als 2 Prozentpunkten im Vergleich zum Vorjahr. Der Verband bezeichnet Cybermobbing als wachsendes Problem an Schulen und im privaten Umfeld, das die mentale Gesundheit einer ganzen Generation bedroht. Eine deutliche Mehrheit von Eltern und Lehrern spricht sich für die Einführung einer Altersgrenze bei der Nutzung sozialer Medien aus. Darüber sprechen wir gleich nach den Nachrichten mit dem Vorstandsvorsitzenden des Bündnisses Cybermobbing, Uwe Leest. Die Bundesbeauftragte gegen sexuellen Missbrauch von Kindern und Jugendlichen, Klaus, mahnt einen besseren Schutz von Minderjährigen an. Wie sie bei der Vorstellung eines Berichts in Berlin erklärte, ist das Risiko für Kinder und Jugendliche noch nie so hoch gewesen wie heute, Opfer von sexualisierter Gewalt zu werden. Laut Kriminalstatistik gab es im vergangenen Jahr mehr als 17.000 Fälle sexuellen Kindesmissbrauchs, rund 1.600 mehr als vor 5 Jahren. Dietrich Karl Meurer.
7: Dazu zählen Übergriffe in Familien, Schulen, Vereinen oder Heimen. Hinzu kommen sexuelle Annäherungen im Internet, Erpressungen sowie die Verbreitung von Missbrauchsbildern. Die Risiken im digitalen Raum explodierten, sagt Klaus. Laut Klaus haben rund 10 Millionen Menschen in Deutschland als Kinder oder Jugendliche sexuelle Gewalt erlebt. Sie fordert mehr Schutz im Internet, verbindliche Schutzkonzepte und eine Reform des Sexualstrafrechts.
6: Arbeitgeberpräsident Dulger hat die Bundesregierung zu raschen Reformen aufgefordert. Wie er beim Arbeitgebertag in Berlin erklärte, sind für ihn weniger Bürokratie, flexiblere Arbeit, niedrigere Belastungen und ein Staat, der schneller und digitaler wird, Grundvoraussetzungen für weiteres Wachstum. Dulger drängte Kanzler Merz zu mehr Tempo.
8: Führen Sie, übernehmen Sie Verantwortung. Sie haben die Mehrheit im Deutschen Bundestag. Nutzen Sie sie. Sie brauchen eine konkrete Antwort auf die Frage, wie soll Deutschland in 10 Jahren aussehen? Wo stehen wir im Jahr 2036?
6: Arbeitgeberpräsident Rainer Dulger. Kanzler Merz stellte etwa einen Zeitplan für die Rentenreform in Aussicht. Sie soll im ersten Quartal 2027 im Bundestag beschlossen werden.

0: mit den steuerlichen Vorteilen für Firmenerben und der Frage, ob die unterschiedlichen Regeln für Betriebs- und Privatvermögen mit dem Grundgesetz vereinbar sind. Geklagt hat ein Mann, der vor seiner Tante Privatvermögen geerbt hat und sich gegenüber Erben von Unternehmen benachteiligt sieht. Für Betriebsvermögen gibt es Ausnahmen. Antonetta Stefani.
1: Wer das Unternehmen fortführt und das Lohnniveau seiner Angestellten hält, zahlt unter Umständen gar keine Steuern. Für Erben von großen Unternehmen gilt zusätzlich, wer zu einem bestimmten Stichtag kein Geld flüssig hat, um die Steuer zu zahlen, dem kann sie ebenfalls ganz erlassen werden. Der Gedanke hinter diesen Privilegien, Unternehmen und Jobs sollen nicht durch die Erbschaftssteuer gefährdet werden. Für Erben wie den Kläger, die kein Unternehmen, sondern zum Beispiel Wertpapiere von der Tante erben, gibt es solche Vorteile nicht. Ein Urteil wird in mehreren Monaten verkündet.
0: In Marokko ist das Judentum fest in der Geschichte verankert. Das wird jetzt im neuen Museum der marokkanischen jüdischen Kultur sichtbar, das in Fes im Norden des Landes eingeweiht wurde. Finanziert wurde es komplett mit öffentlichen Mitteln. Eine Premiere in einem arabisch-muslimischen Land. Laut der Nationalen Stiftung für Museen bietet das Haus eine Reise durch die Geschichte, religiöse Traditionen und das Alltagsleben der jüdischen Gemeinden Marokkos.
2: Das Wetter.
0: In der Nacht ist es in der Südosthälfte stärker bewölkt und regnerisch, im Nordwesten dagegen zunehmend trocken bei 12 bis 5 Grad. Morgen ist es an den Alpen zunächst noch stark bewölkt mit etwas Regen, sonst teils heiter, teils wolkig und trocken bei 15 bis 21 Grad.
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3: Hallo, herzlich willkommen. Ich freue mich, dass Sie dabei sind. Wir haben gleich, Sie haben es vielleicht gehört, das Thema Cybermobbing. Ein riesengroßes Problem für Kinder und Jugendliche. Aber wenn man genau drauf schaut, natürlich für die ganze Gesellschaft. Denn die Folgen dieses Mobbings sind enorm. Das ein Thema bei uns. Und wir bleiben dann bei jungen Menschen und schauen uns die Schülerproteste und den Sparzwang an in Frankreich.

0: Louder, ein Song von Dotan war das hier im Deutschlandfunk Kultur. Mobbing, das ist für betroffene Kinder und Jugendliche eine wirklich sehr schlimme Sache, wenn man mit Menschen spricht, die irgendwann mal eine Mobbing-Erfahrung hinter sich gehabt haben, dann erzählen einem die häufig als Erwachsene ja sehr intensiv, was das alles mit ihnen gemacht hat, was das in ihnen ausgelöst hat und wie schlimm das gewesen ist. Und ein großer Teil davon schien auch lange so wie eine normale Realität, als ob das auf den Schulhof gehöre, so nach dem Motto, Kinder sind halt so. Aber da ist man mittlerweile Gott sei Dank nicht mehr, dass man sagt, ja, Kinder hier sind halt so. Und trotzdem gelingt es nicht, so richtig etwas dagegen zu tun. Vielleicht liegt es auch zum Teil daran, dass es mehr wird durch die Technik sozusagen, weil Cybermobbing ein neues Problem ist, eines, das es eben sehr viel ja einfacher macht, vielleicht anonymer scheinbar Menschen zu mobben. Die Cyberlife-Studie, die es jetzt zum sechsten Mal gibt, die kommt zu diesem Ergebnis, es ist schlimmer geworden. Es sind von den Schülerinnen und Schülern jeder Fünfte und jede Fünfte etwa betroffen. Es gibt 63% der Lehrkräfte, die sagen, das ist ein Problem an unserer Schule, das muss man also angehen. Wird das genug angegangen oder nicht? Darüber spreche ich mit Uwe Lees, der ist der Vorstandsvorsitzende des Bündnisses Cybermobbing und kann uns über die Studie folgen und all das mehr erzählen. Hallo, herzlich willkommen.
1: Ich grüße Sie ganz herzlich.
0: Als Sie diese Studie ja hatten, Sie kennen diese Studien ja schon, was hat Sie am meisten erschrocken oder am meisten sprachlos gemacht?
1: Also sprachlos macht mich eigentlich, dass ich wir das Ganze ja schon vom Bündnis seit 14 Jahren begleiten. Sie haben ja eben gesagt, dass es die sechste Studie ist. Und um einen Referenzwert zu geben, wir hatten 12,7% 2017 und jetzt liegen wir bei fast 21%.
0: Obwohl wir
1: der Betroffenen, also das heißt der jungen Menschen, die davon betroffen sind, und in Zahlen sind das 2,4 Millionen junger Menschen.
0: Mhm. Liegt es vor allem daran, dass es eben ja in diesem Cyberraum dann doch ein bisschen einfacher geworden ist oder scheinbar niedrigschwelliger ist, als eben wirklich in Person auf dem Schulhof vor anderen etwas zu tun, selbst wenn die anderen mitmobben oder wegsehen, es ist halt was Echteres. Ist es deshalb so viel mehr geworden oder liegt es daran, dass wir es doch noch nicht ernst genug nehmen in der Gesellschaft?
1: Ich glaube, es gibt mehrere Perspektiven, die man betrachten sollte. Das eine ist natürlich, unsere Gesellschaft insgesamt ist respektloser geworden. Der Respekt über den anderen, der ist immer weniger. Dann natürlich die technische Verfügbarkeit und, wie Sie gesagt haben, auch diese nicht unbedingt die Anonymität, weil die Anonymität ist gar nicht so groß, weil nämlich über 70% des Cybermobbings in der Schule oder im Umfeld der Schule passiert. Es ist eigentlich eher die Respektlosigkeit, die da ist, und natürlich auch, dass diese Straftaten nicht bestraft werden.
0: Sie haben mit Schülerinnen und Schülern darüber gesprochen, mit Lehrkräften. Haben Sie denn auch eine Antwort bekommen, von welchen die selber gemobbt haben, warum sie das eigentlich tun?
1: Ja, wir haben natürlich auch die Täter befragt, die dann sagen, ja, der hat das verdient, der hat mich auch mal gemobbt, der hat mich geärgert. Also das sind so die drei Trigger, warum Täter sozusagen andere mobben.
0: Ja, das klingt so klein sozusagen und fast in Anführungsstrichen niedlich, aber es ist ein sehr ernstes Problem. Was sind so technisch gerade die größten Dinge im Cybermobbing, die Sie wirklich mit Sorgen beobachten?
1: Nun, wir haben mehrere Perspektiven, auch hier wieder. Zum einen, ich hatte es ja schon gesagt, die Respektlosigkeit, dann natürlich KI, natürlich die künstliche Intelligenz, die es jetzt den Tätern ermöglicht, noch perfider, noch umfänglicher sozusagen auf ihre Opfer einzuschlagen. Das sind zwei, sowohl, sage ich mal, ein gesellschaftlicher, psychologischer Grund als auch ein technischer Hintergrund.
0: Mhm. Welchen Folgen kämpfen Opfer von Mobbing?
1: Die Auswirkungen für die Opfer sind, wenn man niederschwellig sie betrachtet, dann ist es Angst, dann ist es Wertverlust, dann sind es Krankheiten wie Magenschmerzen, Depressionen. Und was sehr erschreckend ist, dass ein Viertel von diesen 2,4 Millionen, die ich eben erwähnte, schon mal Gedanken sich gemacht haben, das Leben zu nehmen. Und das ist natürlich eine Zahl, die muss uns sozusagen, da müssen wir aufschreien.
0: Suizidüberlegungen, dann Alkohol, Tabletten, Drogen, solche Sachen tauchen auf in Ihrer Studie. Das sind ja alles Dinge, die auch, wenn man es weiterdenkt, riesengroße Folgen für die Gesellschaft später haben. Man könnte damit Prävention eben den Kindern helfen, aber auch noch der ganzen Gesellschaft mithelfen, wenn man mehr Prävention tun würde. Was fehlt denn? Was würden Sie sich wünschen dagegen?
1: Ja, zum einen natürlich, Sie haben es eben schon gesagt, Prävention ist ein Schlüssel. Wir sind ja auch regelmäßig in Deutschland an ungefähr 250 Schulen im Jahr, wo wir unser Präventionskonzept, wir alle gegen Cybermobbing, an die Schule bringen. Da werden Lehrer geschult, da werden Jugendliche, also die Kinder und Jugendlichen werden geschult und die Eltern. So wie wir sagen, das soziale Dreieck, in dem man dem Herr werden kann, wenn es um Prävention geht. Andere Themen sind zum Beispiel auch präventiv einen Internetführerschein einzuführen. Das heißt, die Kinder und Jugendlichen frühzeitig auch in Kombination mit den Eltern Hand in Hand, wie wenn man ein Fahrrad fahren lernt, wenn man 5, 6 Jahre alt ist oder vielleicht noch ein bisschen jünger, dass das umgesetzt wird, wenn Prävention, das zeigen alle unsere Studien, sind ein möglicher Schlüssel für die Reduzierung.
0: So, diese Führerschein-Idee klingt für mich ein bisschen danach, nach so Dingen, wo Sie vorsichtig sein müssen, junge Menschen. Aber das ist doch etwas, wovor Sie sich damit vielleicht gar nicht schützen können, oder? Weil es die Täter nicht erreicht?
1: Es geht im Wesentlichen ja darum, die Gesellschaft, also sprich alle zu sensibilisieren auf die Folgen, die Cybermobbing haben kann. Und von daher haben wir das Thema Internetführerschein, wir haben Prävention und natürlich, wir hätten noch eine gesetzliche Regelung. Das heißt nämlich dementsprechend, dass es ein Cybermobbing-Gesetz gibt, sodass man an all diesen Stellen angreifen kann und das auch tun sollte.
0: Uwe Leeszak, das Vorstandsvorsitzender des Bündnis Cybermobbing. Wir haben gesprochen über die aktuelle Studie mit relativ erschreckenden Zahlen und Ergebnissen. Dankeschön fürs Gespräch hier im Deutschlandfunk Kultur.
1: Ich danke Ihnen.

0: Dancing on the Kitchen Table von Abba B war das, dieser Song hier im Deutschlandfunk Kultur. In Frankreich gehen tausende junge Menschen auf die Straße. Sie haben heute für ihre Gegenwart und damit natürlich auch für ihre Zukunft demonstriert. Seit Wochen sind sie ziemlich wütend unterwegs, weil die Schulen kaputt sind, weil der Anspruch an sie sie unter Druck setzt, weil das System, wie Studiengänge und Ausbildung verteilt werden, relativ kompliziert und wenig transparent ist. Es gibt viele Dinge, die sie kritisieren. Der Zeitpunkt ist jetzt interessant, mitten in schwierigen Haushaltsverhandlungen in Frankreich. Ist das gut, weil man gesehen und gehört wird, oder ist dann auch einfach kein Geld zu verteilen? Wir sprechen drüber mit Stefan Dethien, unserem Korrespondenten in Frankreich. Hallo.
1: Hallo.
0: Ja, Demonstration und Protest, das ist in Frankreich traditionell ja ein bisschen härter mit mehr Eskalationspotenzial zwischen Polizei und Demonstrierenden als bei uns. Wie ist der heutige Tag abgelaufen? Wie war das?
1: Also es gibt nochmal eine massive landesweite Mobilisierung von Schülerinnen und Schülern, Studierenden. Es waren 90% der Universitäten blockiert, mehr als ein Drittel der Oberschulen, also der Gymnasien in Frankreich, waren entweder nicht zugänglich oder nur eingeschränkt zugänglich. Durch die Proteste und Blockaden der Demonstranten insgesamt scheint es mir so, dass die Intensität dieser Demonstrationen etwas zurückgegangen ist. Es stehen jetzt auch Herbstferien an. Aber der Wille dieser Demonstranten weiterzumachen, ihre Forderungen nach einer besseren Ausstattung der Schulen, nach einer Renovierung von maroden Räumen und nach mehr Lehrern, diese Forderungen bleiben bestehen. Und da gibt es viele, die weiter dafür auf die Straße gehen werden.
0: Wenn man sich so die Zahlen anschaut, letzte Woche Dienstag war es noch fast 500.000 Menschen, die sich beteiligt hat. Heute jetzt so grob ein Zehntel davon vielleicht. Das läuft ja auch seit einem Monat schon, die Blockaden. Ist das langsam, Herbstferien hast du genannt als ein Stichwort, ist das langsam so am Einschlafen oder kommt das jetzt inhaltlich eigentlich wegen der Haushaltsdebatte auf den Höhepunkt?
1: Naja, es hat ja auch Gesprächsangebote, Verhandlungsangebote der Regierung gegeben. Es sind zum Beispiel hier in Paris sind die Rathäuser geöffnet worden. Die Bürgermeister haben die Schülerinnen und Schüler, die Studierenden eingeladen, ins Gespräch miteinander zu kommen. Das hat vielleicht ein bisschen mit dazu beigetragen. Die Regierung hat ein Notprogramm, eine Sofortmaßnahme angekündigt. 3000 Lehrerinnen und Lehrer sollen sofort mobilisiert werden. Das konterkariert dann etwas die Einsparung von Lehrerstellen, die mit dem Beginn des neuen Schuljahres in Kraft getreten ist, die gar nicht mit Haushaltsenge begründet worden ist, sondern so vielfältig sind dann die Entwicklungen, sondern damit, dass mit dem allgemeinen Bevölkerungsrückgang in Frankreich, mit dem demografischen Wandel auch Schülerzahlen zurückgegangen sind. Und gerade man meinte deswegen auf dem Land, in ländlichen Gegenden auf Lehrerstellen verzichten zu können. Also da gibt es Bewegung auf verschiedenen Ebenen. Jetzt eben heute auch noch der Beginn der Haushaltsberatungen in der Assemblée Nationale im französischen Parlament.
0: Mhm. Auch sprachlich ja wirkt es so ein bisschen so oder aufmerksamkeitstechnisch ein bisschen so, als hätte man da gesehen, was passiert. Also Präsident Macron, habe ich gehört, hat prinzipiell sowas wie ja Verständnis dafür geäußert. Dann gibt es einen, der das sagt, die Regierung für sich nutzt, nämlich der Oppositionelle und Populist Jean-Luc Mélenchon, der, obwohl er jetzt nicht so jung ist, mit 75 da mitläuft und die Sache auch zu seiner Sache macht. Dann die Haushaltsdebatte. Ist das alles zum richtigen Zeitpunkt, aber es ist nichts da zum Verteilen, weil eigentlich heißt Haushalt in Frankreich gerade ja auch vor allem, wo kürzen wir wie viel weg?
1: Ja, gut zusammengefasst. Also zum einen in der Tat, diese Demonstrationen fallen jetzt in den beginnenden Präsidentschaftswahlkampf. Und die radikale Linke, Jean-Luc Mélenchon, den hast du genannt, die haben sich ganz deutlich mit den Demonstranten solidarisiert. In der Politik insgesamt gab es nach der ersten Protestwelle vor inzwischen auch schon gut 2 Wochen, gab es ein Erschrecken eigentlich darüber, wie gewalttätig das geworden ist. Da hat es ja Verletzte auf beiden Seiten gegeben. Ein Schüler, der eine Hand verloren hat, ein anderer, der ein Auge verloren hat. Verletzte Polizisten, auch verletzte Lehrerinnen und Lehrer. Ich glaube, das hat bei allem so einen Moment des Innehaltens gegeben, wiewohl es auch danach wieder, ich habe das auch mitbekommen, wieder wirklich sehr, sehr hart harte, ich würde fast sagen brutale Polizeieinsätze gegen Schülerinnen und Schüler gab. Aber du sprichst jetzt auch an, diese Haushaltsberatungen. Ja, Frankreich ist eigentlich in einer Haushaltsnotlage, hoffnungslos überschuldet in einer Situation, wo die Regierung zwar jetzt für das nächste Jahr einen Haushaltsentwurf vorgelegt hat, aber es sich ja um eine Regierung handelt, die keine parlamentarische Mehrheit hat, die dann absehbar im nächsten Jahr nach der Präsidentschaftswahl auch aus dem Amt scheiden wird und das Ganze unter den kritischen, hoch besorgten Blicken der Finanzmärkte, die darüber entscheiden werden, ob und zu welchem Tarif, zu welchen weiteren Kosten sich Frankreich künftig Geld weiter borgen kann, um wenigstens die verbliebenen Manövrierräume in einer ausgesprochen angespaltenen Haushaltslage sich weiter erhalten zu können.
0: Klingt nach ja wenig Spielraum dafür, die Jugendlichen. Interessanterweise treffen die ja, du hast dieses ja durchaus Gewalttätige beschrieben, diese Gewalt beschrieben, diese Härte beschrieben, treffen die aufeinander mit Polizistinnen und Polizisten. Und wenn man sich anschaut, woran diese beiden Ministerien dahinter, also Bildungsministerium und Innenministerium, leiden sehr stark, dann sind das eigentlich Gruppen, die was gemeinsam haben. Denn in beiden Bereichen wird ein Drittel fast weggegeben an Geld für Pensionszahlungen, was man sonst eben in diese kaputten Schulen stecken könnte oder in die Polizeiarbeit. Könnten sich die eigentlich ganz gut ja solidarisieren, da die jungen Menschen und die Polizisten auf der Straße?
1: Das ist eine Frage, die ganze Zeit im Raum steht, ob und welche Gruppen der Bevölkerung sich diesen Protesten anschließen, inwieweit das eine viel breitere Bewegung werden wird. Und das sind nicht nur die Polizisten, auf die man da schaut. Es gibt eigentlich kaum eine Bevölkerungsgruppe, die nicht in irgendeiner Weise von nötigen Einschnitten betroffen ist. Jetzt der Haushalt, den Sébastien Lecornu, der Premierminister, vorgelegt hat, der sieht Einsparungen vor. Mehr als 40 Milliarden Euro sollen da eingespart werden, um das Defizit wenigstens mal auf 5% runterzudrücken. Und das ist dann immer noch weit über den EU-Vorgaben, die man eigentlich mal erreichen will. Und das zeigt, welche Härten auf die französische Bevölkerung dann zukommen, wenn es eine Regierung gibt, die zunächst mal wieder eine parlamentarische Mehrheit hinter sich hat und dann willens und in der Lage ist, die nötigen Sparmaßnahmen wirklich durchzusetzen. Die betreffen dann die sozialen Sicherungssysteme, das Rentensystem, das Pensionssystem, alles Themen mit sehr, sehr viel sozialen Sprengstoff auch in Frankreich. Und das ist jetzt schon aufgeschoben worden auf die Zeit nach der Präsidentschaftswahl.
0: Ja, also viel Wut und relativ wenig Geld, sehr kurz zusammengefasst. Stefan Dietjen, unser Korrespondent in Paris, über die Proteste der Schülerinnen und Schüler.

0: The Cat Empire. OE, das klang zwar wie OW oder OJ, meinte aber sehr viel Positives, ein Song über sehr gute und fröhliche Momente im Leben.
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2: 3 Jahre lang ist die Kunsthalle Wirth in Schwäbisch Hall umgebaut worden. Nun präsentiert sich das private Museum mit einer noch größeren Ausstellungsfläche. Zur Wiedereröffnung heute kam auch Bundespräsident Steinmeier, der seine Festrede für eine Warnung nutzte. Nationalistische Engstirnigkeit drohe, die Freiheit der Kunst einzuschränken. Wörtlich sagte Steinmeier: Ein neuer Kulturkampf ist ausgerufen. Dem müssen wir uns mit aller Kraft entgegenstellen. Der Bundespräsident verwies auf aktuelle Gefahren, etwa für das Bauhaus in Dessau, das um sein Überleben fürchtet. Die AfD in Sachsen-Anhalt hatte das Bauhaus als Irrweg der Moderne bezeichnet. Baden-Württembergs Ministerpräsident Özdemir betonte in seiner Rede die gesellschaftliche Bedeutung von Kunst, die neue Perspektiven ermöglicht und den Dialog fördert. Das ist dem grünen Politiker zufolge gerade in Zeiten wichtig, in denen die Demokratie unter Druck steht. Herbert Grönemeyer und Balbina machen sich Gedanken über die Zukunft der Popmusik in Deutschland. Sie nahmen gestern Abend an einer Diskussionsrunde der Akademie für populäre Musik zu dem Thema teil. Im Zentrum stand die Frage, wie KI und Streaming so reguliert werden können, dass die Macher nicht leer ausgehen. Herbert Grönemeyer hält das jetzige Vergütungssystem im Streaming für kriminell. Er macht sich schon länger für ein sogenanntes User-Centric-Modell stark, also einen nutzerzentrierten Ansatz, den er so erklärt.
3: Wenn ich eine Musik höre und höre vielleicht nur eine Platte im Monat und höre dann nur, was weiß ich, Fleetwood Mac, dann kriegt mein Geld Fleetwood Mac. Und dann wird man sehen, und das ist für junge Künstler oder auch Indie-Künstler unheimlich gut, weil dann würden auch selbst, wenn sie eine kleine Fanbase haben, aber von denen viel gehört werden und auch würden die halt wieder viel mehr Geld bekommen.
2: Der Sänger Herbert Grönemeyer. Der Einsatz von KI und seine Folgen sind auch in der Literaturwelt Thema. Kürzlich wurde ein Roman von der Auswahlliste für den französischen Prix Goncourt gestrichen, weil er Analysen zufolge sehr weitgehend das Produkt einer KI gewesen sein soll. Die Vorwürfe richteten sich gegen den kanadisch-haitianischen Autor Telisson Aurélien, der sich zum ersten Mal dazu geäußert hat. Er teilte wörtlich mit: Kein Satz dieses Buchs wurde von einer Maschine geschaffen. Nur Übersetzungshilfen will er benutzt haben. Aurélien räumte aber ein, dass er in früheren Zeiten Texte anderer Autoren abgekupfert hat. Das bezeichnete er als inakzeptable Fehler. Der Debütroman war in Aureliens Wahlheimat Kanada zum Phänomen des Literaturjahres erklärt worden. Sein Verlag hatte die Werbung für das Buch aber infolge der KI-Debatte vorerst ausgesetzt. Hongkong ist im Vincent van Gogh-Fieber. Hunderte Menschen standen heute vor einer Galerieschlange. Sie alle wollten ein Gemälde des Niederländers sehen, das seit gut 60 Jahren nicht mehr öffentlich ausgestellt worden ist. Das Werk Blühende Kastanienbäume entstand 1890 und damit in den letzten beiden Lebensmonaten des Malers. Die blühenden Kastanienbäume sollen Mitte November im Auktionshaus Sotheby's in New York versteigert werden. Das in Hongkong gezeigte Gemälde könnte dabei um die 180 Millionen Dollar erreichen, also umgerechnet 161 Millionen Euro. Damit wäre es das teuerste Van Gogh-Bild überhaupt.
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0: Nur noch KI anstatt Industrie, ganz so ist es nicht, aber wir schauen uns gleich mal an, was es für Menschen, die in der Industrie arbeiten oder arbeiteten, bedeutet, wenn viele Dinge auf Effizienz getrimmt werden, digital gemacht werden oder dort, wo es am billigsten geht, was häufig nicht in Deutschland ist. Das Ende des Industriearbeiters, ein Thema gleich bei uns.

0: How to be Human von Cat Burns. Menschen, die in der Industrie arbeiten, aber nicht einfach so, sondern schon so als eine Person der Industriearbeiter. Das war mal was, was so ein bisschen heldenhaft begangen worden ist in Deutschland. Aber es arbeiten dann doch immer weniger Menschen in der Industrie. Es gibt Digitalisierung, Globalisierung, künstliche Intelligenz, gefährdet Dinge, wir sourcen Dinge aus und es fallen Arbeitsplätze weg. Dieses Berufsfeld, also es ja, verändert sich mindestens, manchmal verliert es vielleicht auch an Bedeutung und wir wollen uns dieses Feld anschauen und damit auch diesen Industriearbeiter. Das ist ja schon mal vielleicht ein ganz interessantes Wort, wo man erstmal Fragezeichen hat. Ging mir jedenfalls so. Der Soziologe Knut Tullius forscht am Soziologischen Forschungsinstitut der Uni in Göttingen dazu, was ja der Wandel der Arbeitswelt mit den Menschen macht. Hallo, herzlich willkommen.
1: Hallo, Herr Stücke.
0: Ja, der Industriearbeiter. Ich musste mal gucken, was für ein Bild haben Sie bei dem Industriearbeiter denn im Sinn?
1: Nun gut, es gibt Industriearbeiter in allen möglichen Wirtschaftszweigen des sekundären Sektors. Das ist der industrielle Sektor einer Ökonomie. Das geht vom Baugewerbe. Das geht ja von bestimmten Baugewerben. Das geht über die Automobilindustrie als ein ganz besonders wichtiger Zweig natürlich in Deutschland, wie auch aktuell gerade viel diskutiert. Über die Chemie- und Energieindustrie auch ebenso bedeutsam. Also das sind vielfältige Berufe und Tätigkeitsfelder von einfachen Arbeiten, relativ einfachen Arbeiten über Facharbeiten, Technikertätigkeiten, Meistertätigkeiten und so weiter in der Industrie.
0: Aber es geht um mehr. Es geht auch um Identität, um sowas wie, wo stehe ich in der Arbeiterbewegung, um solche Dinge, oder?
1: Natürlich. Also auch wenn man Zweifel daran haben kann, dass es die Industriearbeiterklasse an sich gibt, ja, diese Vorstellung hat sich schon länger erledigt, ja, sage ich mal, die ja, sage ich mal, auch aus marxistischen Traditionen herauskommt. Aber es gibt natürlich gemeinsame Erfahrungen auch einer Industriearbeiterschaft als Mitbegründer, wie Sie auch selbst in den Interviews, die wir geführt haben, mit vielen Industriearbeiterinnen und Industriearbeitern selbst immer wieder betonen, als diejenigen, die den Nachkriegswohlstand der Bundesrepublik wesentlich mit ermöglicht haben, erzeugt haben, gewährleistet haben. Und das steht eben durch verschiedene Krisenphänomene der letzten Jahre und Jahrzehnte, die sich jetzt im Moment überlagern, zusehends in Frage. Also die Stabilität dieses Tätigkeitsfeldes, dieser Berufsbilder und so weiter.
0: Steht in Frage. Sie haben im Auftrag der Hans-Böckler-Stiftung eine Studie gemacht zum Thema, haben Menschen befragt, die eben ja in dieser gefährdeten Situation sozusagen sind. Was macht das denn mit denen? Haben die auch so ein bisschen einen Verlust an Identität dann, weil es, ich verkürze jetzt stark, weil es eigentlich nur noch um das Geld geht, um das große Tech-Unternehmen, es geht nur noch für sie um Jobverlust. Ist das sowas, wo eine Identität auch zerbröselt?
1: Auf jeden Fall. Also, der von mir vorhin schon erwähnte Karl Marx hat auch schon hervorgehoben, dass Arbeit immer auch, sofern es keine, ich sag mal, blöde Arbeit ist, verdummende Arbeit ist, sinnstiftend ist. Ja, sie macht den Menschen auf eine gewisse Art auch erst zum Menschen, jedenfalls in der Industrie und in der modernen Welt. Insofern gibt es sinnliche Ansprüche an Arbeit. Die Menschen haben Ansprüche an eine interessante Arbeit, an eine Arbeit vor allen Dingen, die auch Anerkennung verschafft. Arbeit neben der materiellen Teilhabe an der Gesellschaft vermittelt eben eine gute Arbeit, sage ich mal, auch Anerkennung. Sie vermittelt, und das wurde bei uns wieder in den Interviews mit Industriearbeitern in der Automobilregion Stuttgart deutlich, aber auch im rheinischen Braunkohlerevier, wie auch in Bochum, im Ruhrgebiet. Das vermittelt Anerkennung, Einbindung auch in eine soziale Gemeinschaft natürlich, einer betrieblichen Gemeinschaft, aber auch in der Kommune und Wertschätzung durch Dritte und so weiter und so fort. Und ja, das steht eben durch verschiedene Veränderungsprozesse, die man heutzutage unter dem Transformationsbegriff fassen kann, sozial-ökologische Transformation. Sie sprachen die Digitalisierung an. Für Industriearbeit ist das dann eher die Automatisierung, die eben bestimmte Tätigkeiten obsolet macht, vor allem die Verlagerung, die Globalisierung von Prozessen, ja, die also Sicherheiten in Frage stellt. Und die Quellen dieser Anerkennung, der Anerkennung nicht nur materieller Art, die waren allerdings auch erheblich in einzelnen Bereichen und Großunternehmen, die Quellen der Anerkennung versiegen lässt.
0: Sie haben so diese Verbindung zur Kommune gesagt. Es gibt ja Städte, die eben ja mit dem jeweiligen Auto zum Beispiel verbunden sind und. Da könnte man jetzt denken, das geht alles auseinander, wenn das wegfällt. Andererseits sind solche Dinge wie Tech ja auch verbunden mit dem Silicon Valley. Ist es also nur eine Frage, wohin sich jetzt die Kommune mit welchen Menschen neu orientiert?
1: Also Kommunen, glaube ich, haben da relativ wenig Einflussmöglichkeiten darauf, ob ein Großunternehmen wie Bosch, Mercedes-Benz oder VW und wohin diese Industriearbeitsplätze, wenn wir bei dem Thema bleiben, es betrifft ja auch viele Angestelltenbereiche, Angestellten-Tätigkeiten, die outgesourced werden, wie es oft heißt, ja, verlagert werden ins Ausland, auch ins außereuropäische Ausland. Darauf haben Kommunen relativ wenig Einfluss. Dass das in bestimmten Städten, wie zum Beispiel Wolfsburg, ja, die sehr stark strukturell dominiert wird, sage ich mal, vom VW-Werk dort, was das letztlich bedeutet, kann ich Ihnen jetzt auf die Schnelle nicht sagen. Aber das, wenn dort in größerer Zahl Arbeitsplätze verloren gehen sollten, dann wird das auch strukturelle Auswirkungen auf die Zusammensetzung der Kommune Wolfsburg haben. Das steht außer Frage.
0: Der Soziologe Knut Tullius über den Industriearbeitnehmer und das, was das alles macht, wenn der ja sich ein bisschen verabschiedet. Abschied von gestern heißt eine Studie, die er gemacht hat. Und Abgesang auf einen deutschen Helden, so heißt ein Feature, was heute Abend 19:30 bei uns in den Zeitfragen läuft. Dankeschön fürs Gespräch, Herr Tullius.
1: Ich danke Ihnen. Auf Wiedersehen.

Harding Road, so heißt dieser Song. Und interessanten Titel hat auch der folgende von Ash. Ja, so wie dieses entweder jetzt was sagen oder immer schweigen klingt. Stop the Wedding.

0: 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Das Thema Erben- und Erbschaftssteuer ist kein ganz neu diskutiertes. Es ist eines, was sich sehr gut für Verkürzung und populistische Aussagen eignet. Da ist viel Ungerechtigkeit da. Die kann man natürlich aber auch einfach sehr kurz darstellen nach dem Motto, die einen zahlen nichts, die anderen kriegen nichts. Das ist immer sehr einfach zu sagen. Es ist allerdings in der Tat so, dass zum Beispiel Erben von Unternehmen zum Teil ja entlastet werden und gar nichts zahlen müssen. Und dafür Erben in Anführungsstrichen kleinerer Erbschaften aber zahlen müssen. Das ist nicht immer gerecht verteilt. Es ist vom Bundesverfassungsgericht gelandet. Aber das sagt natürlich auch, es ist ein bisschen komplexer. Worum es geht, das berichtet Gudula Geuter.
1: Zwei Punkte stellte der Präsident des Bundesverfassungsgerichts Stefan Habert gleich zu Beginn der mündlichen Verhandlung heraus. Erstens die Frage der Erbschaftssteuer, die Frage, ob gerade besonders hohe Betriebsvermögen im Erbfall ausreichend besteuert werden, berührt das Gerechtigkeitsempfinden vieler in besonderer Weise. Zweitens aber warnte er, im Karlsruher Verhandlungssaal gehe es nicht um die aufgeworfenen, schwierigen politischen Fragen. Es gehe ums Verfassungsrecht. Auf gerade das beruft sich der Verfassungsbeschwerdeführer in dem Verfahren. Heinrich Fischwasser hat von seiner Tante Vermögen geerbt, unter anderem Wertpapiere und Immobilien. Die Steuer, die er darauf zahlen musste, fand er zu hoch. Denn hätte es sich um Betriebsvermögen gehandelt, wäre es weniger gewesen. Am Rand der Verhandlung sagte er:
2: Unsere Position ist, dass gleiches Vermögen, gleiche Wirtschaftsgüter unabhängig von der Eigentümerschaft steuerlich gleich behandelt werden müssen.
1: Das geltende Recht geht auf eine Entscheidung des Bundesverfassungsgerichts von 2014 zurück. Damals hatten die Richter entschieden, dass Betriebsvermögen anders behandelt werden darf als anderes, aus dem Grund, den Tanja Gönner nennt, die Hauptgeschäftsführerin des BDI.
3: Es geht darum, das produktive Vermögen der Unternehmen zu erhalten und dafür Sorge zu tragen, dass darüber weiterhin Arbeitsplätze geschaffen werden.
1: Bei besonders großen Vermögen musste der Gesetzgeber aber nachbessern mit einer Prüfung im Einzelfall, ob sich der Erbe die Steuer leisten kann. Die Frage ist, ob das im derzeit geltenden Gesetz geglückt ist. Kevin Kühnert bestreitet das im Namen des Netzwerks Steuergerechtigkeit.
4: Das Bundesverfassungsgericht hat beim letzten Urteil 2014 dem Gesetzgeber eigentlich mitgegeben, die Ansage, ihr könnt nicht einfach pauschal davon ausgehen, dass jedes Betriebsvermögen privilegiert werden muss. Es muss im Einzelfall begründet werden. Das war der Auftrag. Was daraus gefolgt ist, ist die Verschonungsbedarfsprüfung, bei der jetzt eigentlich das genaue Gegenteil passiert. Da wird nämlich gar nicht mehr geguckt, muss das Betriebsvermögen oder müssen Arbeitsplätze geschützt werden, sondern dort geht es nur noch darum, ist der Erbe liquide zum Zeitpunkt des Steuerbescheids. Und diese Regelung führt dazu, dass jetzt eigentlich faktisch gar nicht besteuert wird.
1: Die Bundesregierung wird im Karlsruher Verhandlungssaal von Michael Schrodi vertreten, dem parlamentarischen Staatssekretär im Bundesfinanzministerium. Seine Partei kritisiert das geltende Recht und will die Besteuerung schärfen. Für die Bundesregierung verteidigt er das Gesetz. Eine Gratwanderung.
5: Verfassungsrechtlich ist es korrekt umgesetzt. Und in der Praxis sieht man aber, das ist schwierig vermittelbar, dass das noch verhältnismäßig sein kann, aber das ist dann eine verfassungsjuristische Frage. Insofern ist ja im politischen Raum diskutiert, dass es genau aus diesem Grund auch eine Reform braucht.
1: Der Vorstand der Stiftung Familienunternehmen Rainer Kirchdorfer betont, dass es bei kleinen und mittleren Unternehmen Bedingungen für die Verschonung gibt.
6: 7 Jahre muss man die Löhne halten, also die Mitarbeiter halten. Man kann 7 Jahre das Unternehmen nicht veräußern. Unter diesen Voraussetzungen und weiteren Voraussetzungen wird dann auch großes Vermögen im Interesse der Arbeitsplätze verschont.
1: Die Verfassungsrichter fragen aber vor allem nach den Regeln für die ganz großen Betriebsvermögen von 26 Millionen Euro aufwärts. Besonders hier monieren Kritiker, dass oft wenig oder gar keine Steuer mehr anfalle. Sie verweisen auf Alternativen, wie etwa eine Stundung. Michael Hüter vom Institut der Deutschen Wirtschaft warnt davor.
7: Dann würden Sie bedeuten, dass Sie über einen Jahrzehntezeitraum oder noch länger große faktische Ertragsbesteuerung haben, die ja nichts anderes bedeuten als Minderung der Investitionskraft des Unternehmens.
1: Andere sehen das anders. In den vergangenen Monaten haben auch prominente Wirtschaftswissenschaftler zielgenauere Regeln gefordert. Das Urteil der Verfassungsrichter fällt in einigen Monaten.
0: Aber ganz klar ist, dann wird das auf jeden Fall so oder so, wie es ausfällt, nochmal ein richtig großes Thema werden. Letter from America hier from the Proclaimers.

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4: Mit Thorsten Japs. Kanzler Merz stellt einen Zeitplan für die Rentenreform in Aussicht. Die Zahl der Opfer von Cybermobbing steigt weiter. Und der Jedermann-Regisseur Gernot Friedel ist im Alter von 85 Jahren gestorben. Arbeitgeberpräsident Dulger hat von der Bundesregierung mehr Tempo bei Reformen gefordert. Er sagte wörtlich beim Arbeitgebertag in Berlin, eine Regierung muss Ergebnisse liefern. Kanzler Merz bekräftigte die Absicht zu Reformen und stellte etwa einen Zeitplan für die Rentenreform in Aussicht. Sie soll im ersten Quartal 2027 im Bundestag beschlossen werden. Lissy Kaufmann.
5: An den neuen Arbeitsminister Schweizer von der SPD gerichtet, sagte Merz, er ermuntere ihn, schnell an die Arbeit zu gehen und die Gesetzentwürfe vorzulegen. Bislang liegen nur die Ergebnisse der Rentenkommission vor. Strittig ist vor allem der Vorschlag, die abschlagsfreie Rente nach 45 Beitragsjahren abzuschaffen. Ein Punkt, den mehrere CDU-Ministerpräsidenten und SPD-Politiker in Frage stellen. Der Kanzler aber betont, es sei nicht gerecht, wenn am Ende immer weniger Arbeitende immer mehr Rentner finanzieren müssten.
4: Die CDU in Sachsen-Anhalt will dem Verdacht aus dem Weg gehen, aus ihren Reihen könnte es bei der Ministerpräsidentenwahl Stimmen für die AfD geben. Die Fraktion beschloss nach Angaben ihres Vorsitzenden, dem geschäftsführenden Ministerpräsidenten Schulze, vor der Abstimmung geschlossen den Saal zu verlassen. 14 der 15 Abgeordneten stimmten für diese Lösung, einer enthielt sich. Der AfD-Politiker Siegmund will sich im Dezember im Landtag zum Ministerpräsidenten wählen lassen. Der AfD-Abgeordnete Rausch war kürzlich mit mehr Stimmen zum Landtagspräsidenten gewählt worden, als die AfD und das BSW zusammen Abgeordnete haben. Der CDU wurde vorgeworfen, aus ihren Reihen hätten Abgeordnete in der geheimen Wahl für Rausch gestimmt. In Deutschland werden immer häufiger Kinder und Jugendliche im Internet bloßgestellt oder beleidigt. Das ist ein Ergebnis einer Befragung von Schülern, Eltern und Lehrern des Vereins Bündnis Cybermobbing. Danach war jeder fünfte Schüler schon einmal Ziel von Cybermobbing, ein Plus von mehr als 2 Prozentpunkten im Vergleich zum Vorjahr. Der Verband bezeichnet Cybermobbing als wachsendes Problem an Schulen und im privaten Umfeld, das die mentale Gesundheit einer ganzen Generation bedroht. Eine deutliche Mehrheit von Eltern und Lehrern spricht sich für die Einführung einer Altersgrenze bei der Nutzung sozialer Medien aus. Der Vorstandsvorsitzende des Bündnisses, Leest, machte im Deutschlandfunk Kultur deutlich, dass er für den Anstieg vor allem 2 Gründe sieht.
6: Zum einen die Respektlosigkeit, dann natürlich KI, die künstliche Intelligenz, die es jetzt den Tätern ermöglicht, noch perfider, noch umfänglicher auf ihre Opfer einzuschlagen. Das sind 2 sowohl, sage ich mal, ein gesellschaftlicher, psychologischer Grund als auch ein technischer Hintergrund.
4: Der Vorstandsvorsitzende des Bündnisses Cybermobbing, Uwe Leest. Die Bundesbeauftragte gegen sexuellen Missbrauch von Kindern und Jugendlichen, Klaus, mahnte einen besseren Schutz von Minderjährigen an. Wie sie bei der Vorstellung eines Berichts in Berlin erklärte, ist das Risiko für Kinder und Jugendliche noch nie so hoch gewesen wie heute, Opfer von sexualisierter Gewalt zu werden. Laut Kriminalstatistik zählte die Polizei

0: eine Reform des Sexualstrafrechts.
1: Fast 20 Jahre lang führte der österreichische Theatermann Gernot Friedel Regie beim Jedermann der Salzburger Festspiele. Jetzt hat seine Familie bestätigt, dass er bereits am Samstag im Alter von 85 Jahren gestorben ist. Begonnen hat Friedel seine Karriere beim Jedermann als Regieassistent. 1984 übernahm er die künstlerische Leitung des Stücks selbst, damals mit Klaus-Maria Brandauer in der Titelrolle. Er verantwortete später zwei Neuinszenierungen des Spiels vom Sterben des reichen Mannes, 1990 mit Helmut Lohner und 1995 mit Gerd Voss als Jedermann. Jenseits von Salzburg arbeitete Friedel auch am Wiener Burgtheater, der dortigen Volksoper und an der Deutschen Oper Berlin. Außerdem führte er Regie in zahlreichen Film- und Fernsehproduktionen.
2: Das Wetter.
1: In der Nacht ist es in der Südosthälfte stärker bewölkt und regnerisch, im Nordwesten dagegen zunehmend trocken bei 12 bis 5 Grad. Morgen ist es an den Alpen zunächst noch stark bewölkt mit etwas Regen, sonst teils heiter, teils wolkig und trocken bei 15 bis 21 Grad.
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3: Hallo, herzlich willkommen. Freue mich, dass Sie dabei sind. Wir schauen gleich auf den Besuch eines EU-Kommissars in Bangladesch und Pakistan. Es geht ums Thema Migration und es gibt da interessante Zahlen, die man vielleicht, ging uns jedenfalls so im ersten Moment, gar nicht so auf dem Schirm hat. Sehr viele Menschen, zum Beispiel aus Bangladesch, die nach Europa kommen, aber viele auch wieder müssen gehen. Was das Ganze ja für das Land bedeutet, für die Menschen bedeutet, ein Thema bei uns. 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

Taste, dieser Song hier von Sophie Alice Baxter. Wenn Sie an das Thema Migration und Europa denken, ich vermute, Sie haben sofort Dinge im Kopf wie das Jahr 2015, vermutlich auch so etwas wie Menschen aus Afghanistan, aus Syrien, die auf der Flucht kommen. Es gibt eine Menge Assoziationen. Eine, die wird

0: zugegebenermaßen nicht hatten, war Bangladesch. Aber es kommen immer mehr Menschen aus Bangladesch in den letzten Monaten und ein, zwei Jahren nach Europa. Vermutlich nicht ganz so viele nach Deutschland. Deshalb hat man es vielleicht nicht auf dem Schirm. Viele kommen in Italien an. Und ja, weil das so ist und auch weil die EU mit Bangladesch über Partnerschaften, Handel und Migration spricht, ist der EU-Kommissar zu Besuch in Bangladesch und in Pakistan, ja, um über Migration, aber auch Partnerschaft zu sprechen. Und was da Thema ist, darüber sprechen wir mit unserer Korrespondentin, die mitgereist ist, Annabel Rokus. Hallo.
1: Hallo.
0: Ja, ich habe es angesprochen, in den letzten ein, zwei Jahren sind unter den Menschen, die in die EU kommen, mehr Menschen aus Bangladesch. Man spricht schon eine Weile über dieses Thema, über Handel, Partnerschaft, aber die Menschen, denen du begegnet bist, die erzählen nicht unbedingt eine Erfolgsgeschichte in Sachen Migration.
1: Nee, die erzählen vor allem kurzfristige Erfolgsgeschichten, von Träumen, die schnell geplatzt sind, von Erwartungen, die nicht erfüllt sind. Also, dass Bangladeschis ins Ausland gehen, um dort zu arbeiten, ist ganz normal, gibt aber ehrlicherweise wenig Wege vor allem nach Europa. Das heißt, die
0: leider ist die Qualität, Sie hören es nicht so richtig gut, unsere Leitung. Häuser. Wir hören die Kollegin. Wir hören die Kollegen leider sehr selten. Ich versuche es einfach nochmal.
1: Der in Deutschland war und dort 6 Jahre im Restaurant.
0: Da kommt jetzt meine Frage verzögert an. Ich fürchte es. Also wir versuchen es einfach nochmal mit einer Frage, das aufrechtzuerhalten, ob es klappt. Sonst müssen wir nochmal versuchen, das anders zu machen. Also ein Mann, den du getroffen hast, der in Deutschland war, aber dann zurück musste wieder. Das ist die Geschichte, die dir erzählt worden ist. Da funktioniert das leider nicht, nicht durchzukommen zu unserer Kollegin Annabel Rokus in Pakistan und Bangladesch. Gerade begleitet sie ein EU-Treffen, EU-Besuch in Sachen Migration und Handel. Wir versuchen es jetzt hier ganz kurz vielleicht nochmal, ob sie da leitungsmäßig nochmal zu uns zurückkommt, wir sie nochmal ansprechen können und ja, würden dann das nochmal zumindest versuchen. Also die Frage Annabel Rokus nochmal, ist das möglich, diese Geschichte mit dem Mann nochmal zu erzählen? Sechs Monate in Deutschland und dann, wie ging es dann weiter?
1: Sechs Jahre in Deutschland und dann ist er zurück nach Bangladesch, hat dort mit EU-Geldern eine Kuh gekauft und betreibt jetzt eine Art Kuhfarm, also indem er die Kühe züchtet, er mästet sie, dann verkauft er sie, dann kauft er wieder neue und versucht sich sozusagen dadurch eine Perspektive hier in Bangladesch aufzubauen und so auch dann den Lebensunterhalt für die Familie zu verdienen. Das war so eine Geschichte, die wir hier gehört haben.
0: Okay, ich habe da 6 Monate aus den 6 Jahren gemacht, auf jeden Fall auch trotz der Leitung ist das angekommen. Die Frage nach den Fachkräften, das ist ja eine, weshalb die EU da auch unter anderem hinschaut. Ist das so ein bisschen ein Rauspicken, welche Migration man haben will? Fachkräfte ja, die anderen bitte nicht?
1: Das schwingt hier so ein bisschen mit, weil die EU spricht natürlich davon, dass es Lücken gibt auf dem europäischen Arbeitsmarkt, zum Beispiel im Baugewerbe, in der Gastronomie, bei Pflegekräften und hat zum Beispiel in Bangladesch dann ein Pilotprojekt, wo dann explizit Menschen in diesen Berufen halt ausgebildet werden sollen. Das wird finanziert durch 6 Millionen Euro und die sollen dann ihren Weg nach Europa finden, ganz legal. Und es gibt aktuell 8 Mitgliedsländer, die sich dafür interessieren, darunter ist auch Deutschland.
0: Ich sage es ganz kurz, liebe Hörerinnen und Hörer, Sie haben es aber sicher schon als radioerfahrene Menschen gemerkt, wir haben so einen relativ großen Versatz, aber ansonsten klingt es sehr gut. Deshalb frage ich einfach gerne noch eine Frage weiter und wir gedulden uns, bis die Antwort ankommen kann. Denn das sieht Bangladesch vermutlich ein bisschen ja anders, oder? Das ist vermutlich nichts unbedingt, wo man an einem Strang zieht oder einer Meinung ist, wer wie kommen darf, oder?
1: Ja. Also für die Bangladeschis ist es auf jeden Fall wichtig für die Regierung, dass Menschen legal nach Europa kommen können, dass es legale Wege gibt, die unterstützt werden. Weil aktuell nehmen viele Menschen die illegale Route, die oft über Libyen führt und dann auch das über das Mittelmeer. Das endet für manche tödlich, für andere endet das mit Folter in Libyen, sodass sie dann praktisch ohne nach Europa zu gelangen wieder den Rückweg antreten, was auch schwierig ist. Und deswegen ist schon das Ziel der bangladeschischen Regierung, dass man hier legale Wege hat. Und dann lässt man sich natürlich auch darauf ein, dass die EU sagt, naja, aber nur zu ganz bestimmten Bedingungen, weil diese Migration oder dieses Arbeiten im Ausland ist auch einfach wirtschaftlich wichtig für die Regierung in Bangladesch. Das sind jährlich 30 Milliarden Euro, die hier nach Bangladesch geschickt werden. Und damit ist das natürlich einfach, trägt das zur wirtschaftlichen Entwicklung des Landes bei.
0: Also ein wichtiger wirtschaftlicher Punkt für Bangladesch. Die EU spricht mit Bangladesch und Pakistan gerade über Migration, aber eben auch über Wirtschaft und Handel. Wir haben darüber gesprochen mit unserer Korrespondentin Annabel Brockus, die mitgefahren ist. Ich sage nochmal Entschuldigung, dass das hier leitungstechnisch so schwierig war, aber ist ja alles angekommen, wenn auch mit ein bisschen Versatz. Checkpoint heißt der Song hier von Bilderbuch.

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1: Harry und Lore sind seit mehr als 40 Jahren verheiratet und fragen sich, kommt da noch was? In Andreas Dresens Tragikomödie Alte Liebe.
2: Du liest nicht, du interessierst dich nicht, du verblödest langsam.
3: Ich lese jeden Tag Zeitungen.
2: Den Sport.
1: Lore findet Harry begrenzt, der ihr Engagement in der Bibliothek peinlich. Dagmar Manzel und Joachim Krohl verkörpern das ausgelutschte Ehepaar perfekt. Dann schenkt die Einladung zur dritten Hochzeit ihrer Tochter ihnen ein gemeinsames Thema.
4: Warum muss sie eigentlich ständig heiraten? Wie spießig ist das denn?
5: Ja, wir haben doch auch geheiratet.
4: Ja, einmal, damals, aus Liebe.
5: Liebe?
4: Ach, jetzt war es nicht mal mehr Liebe.
5: Ja, darüber diskutiere ich nach 40 Jahren wirklich nicht mehr mit dir.
1: Alte Liebe, die Tragikomödie von Andreas Dresen nach dem Bestseller von Elke Heidenreich und Bernd Schröder, jetzt im Kino. Dem Gefühl, nicht mehr Teil der Gesellschaft zu sein, setzt das Haus der Geschichte in Bonn etwas entgegen. Du bist Teil der Geschichte, ist Titel und Anspruch der neuen Dauerausstellung. Alltagsnäher, emotionaler und interaktiver als bisher wird Geschichte hier erlebbar gemacht. Politische Entscheidungen oder gesellschaftliche Debatten über persönliche Geschichten der Menschen erzählt. Insgesamt gibt es eine Verschiebung hin zur jüngeren Geschichte mit einem flexiblen Schlussteil, um aktuelle politische Entwicklungen abzubilden. Etwa die Diskussion um die Wehrpflicht.
6: Mit diesem neuen Bereich haben wir die Möglichkeit, im Grunde tagesaktuell auf Ereignisse zu reagieren, aber auch unser Publikum einzubeziehen, zu fragen, was denkt ihr denn? Was sollen wir heute sammeln?
1: Du bist Teil der Geschichte. Deutschland seit 1945. Zu erleben im Haus der Geschichte in Bonn.

0: Spätestens nachdem der ehemalige US-Präsident Barack Obama ihn auf seine persönliche Sommer-Playlist übernommen hat, lief der Song Stargazing weltweit in Heavy Rotation. Das war vor 2 Jahren, da war der Songwriter Miles Smith gerade einmal Mitte 20. Sein erstes Liebeslied hat er allerdings schon mit 11 Jahren geschrieben und auf der Schulversammlung vorgesungen, was für die junge Liebe nicht unbedingt förderlich war. Im Sommer hat der Brite nun sein Debütalbum veröffentlicht. Heute präsentiert er es in Düsseldorf. Miles Smith heute Abend in der Mitsubishi Elektrikhalle in Düsseldorf.
1: Die Kulturtipps von Julia Eickmann. Der Bundeskanzler hat einen interessanten Satz gesagt heute beim Arbeitgebertag in Berlin. Er hat gesagt, ich habe nicht die Absicht, der Liebling der Nation zu werden. Ich würde sagen, das ist auch vielleicht rein technisch, physikalisch nur noch sehr schwierig möglich für ihn, selbst wenn er das mit Vollzeit 5-Tage-Woche macht, ist ein schwieriges Anliegen. Interessante Frage natürlich, wie gerade bei so einem Treffen eigentlich schon eher was ihm liegen sollte, der Deutsche Arbeitgebertag, wie da die anderen reagieren auf ihn. Katharina Thurms hat zugeschaut.
2: Beim Talk auf der Bühne regt sich der Bundeskanzler dann doch noch auf dem Deutschen Arbeitgebertag und kommt etwas durcheinander.
3: Wir haben so diese fatale Neigung, ständig immer nur zu sagen, das Glas ist halb voll, allenfalls halb voll. Nein, es ist halb leer, es ist halb voll und wir sind auf einem guten Weg.
2: Ja. Es sollte auf jeden Fall mehr rein ins Glas. Und die Bundesregierung bemühe sich und handle. Auch mit angekratzter, heiserer Stimme sei er hier, signalisiert CDU-Parteichef und Kanzler Friedrich Merz vor den Arbeitgebern. Trotz aller Kritik und Multikrisen habe man den Anfang bei den Reformen schon geschafft. Die Gesundheitsreform begonnen, eine Kapitalrente auf den Weg gebracht, schnelleres Bauen ermöglicht, Körperschaftssteuern gesenkt. Die Wirtschaft wachse mehr als erwartet. Es gebe aber eben auch noch viel zu tun. Er wolle auch weiter an unbequemen Reformen arbeiten, so Friedrich Merz.
4: Wenn ich in diesem Konflikt nicht wäre, dann wären meine persönlichen Umfragewerte besser. Aber ich habe nicht die Absicht, der Liebling der Nation zu werden, sondern ich habe die Absicht, dieses Land so auf Kurs zu bringen, dass wir vor allen Dingen für die junge Generation wieder eine vernünftige Perspektive eröffnen.
2: Empfangen wurde der Bundeskanzler mit einem warmen Applaus bei den Arbeitgebern. Anerkennung für die Außen- und Sicherheitspolitik eines Friedrich Merz in Richtung Bundesregierung appellierte Arbeitgeberpräsident Rainer Dulger, Deutschland habe die Kraft, sich zu verändern, müsse es aber auch tun.
5: Bitte lösen Sie sich vom engen Blick der Klientelpolitik. Als Mitglied der Bundesregierung muss es heißen, erstes Land, dann die Partei.
2: Dulger zeichnete eine Arbeitgebervision von Deutschland in 10 Jahren mit geringeren Sozialversicherungsbeiträgen, möglichst wenig staatlichen Regeln für die Wirtschaft und Investitionen in Bildung. Dulger forderte deshalb Tempo, vor allem bei der Rentenreform, flexibleren Arbeitszeiten. Die Bundesregierung müsse jetzt Führung und Verantwortung übernehmen, so der Arbeitgeberpräsident.
5: Das sage ich gerade auch mit Blick auf die SPD. Wer soziale Gerechtigkeit ernst nimmt, darf nicht nur fragen, wie Leistungen gesichert werden. Er muss ebenso fragen, wie wir diejenigen stärken, die diese Leistungen finanzieren, in denen sie arbeiten und Beiträge zahlen.
2: An dieser Stelle applaudiert auch der Bundeskanzler und Friedrich Merz betont mit Blick auf die SPD.
6: Wir sind dann auch gemeinsam entschlossen, auch wenn wir nicht immer alles von vornherein in der Koalition mit einer Meinung hinbekommen. Wir wollen Erfolg gemeinsam für unser Land und ich will in dieser Koalition Erfolg haben.
2: Dazu gehöre, die über Monate diskutierten und noch anstehenden Reformen jetzt schnell abzuarbeiten, alle Berichtspflichten für Unternehmen abzuschaffen und nur die wirklich nötigen wieder in Kraft zu setzen. Das Gesetz dafür sei in Arbeit und die Arbeitszeiten zu lockern, so Merz.
4: Über 8 Stunden zu arbeiten ist keine Ausbeutung, sondern das kann für die Betriebe, auch für die Menschen in den Betrieben, eine gute Chance sein, ihre Arbeitszeiten flexibler einzusetzen. Wir sollten es machen.
2: Wir, damit ist auch der Nachfolger von Bärbel Baas im Arbeits- und Sozialministerium gemeint. Mit Baas hatte sich die Koalition bisher nicht auf Änderungen beim Arbeitszeitgesetz einigen können. Am Nachmittag wird der SPD-Politiker Alexander Schweizer vom Bundespräsidenten zum neuen Arbeits- und Sozialminister ernannt. Dann, erwarte ihn unmittelbar viel Arbeit, machte der Kanzler klar. Im Zentrum die Rentenreform. Merz schraubte die zeitlichen Erwartungen an die Rentenreform am Vormittag nach unten. Bis Jahresende müsse sie im Kabinett verabschiedet sein. Ursprünglich war ein erster Entwurf noch diesen Monat erwartet worden.
4: Und dann möchte ich ihn ermuntern, schnell an die Arbeit zu gehen, die Gesetzentwürfe vorzulegen, ins Kabinett zu kommen und dann die erste Lesung im Deutschen Bundestag zu machen. Verabschiedet werden wir es nicht mehr sehen in diesem Jahr, aber wir werden es sehen, dass es in den parlamentarischen Beratungen ist.
2: Für diesen Zeitplan gibt es erstmal keinen Applaus vom Arbeitgeberpräsidenten Rainer Dulger.
7: Lieber Friedrich, ich werde erst applaudieren, wenn er im Parlament ist. Dann fängt dieser Herr an, richtig Spaß zu machen und dann sind wir wieder dabei.
1: Katharina Thoms hat zugeschaut beim Arbeitgebertag und dem Kanzler, der dort heute zu Gast war. Ich empfehle Ihnen gleich in der Weltzeit ein spannendes Thema in Sachen Spione. Der BND hat ja seine Probleme gerade und Japan allerdings auch, wehrt sich jetzt mit einer Geheimdienstreform. Was das bringen kann, Thema gleich. Late in the Evening heißt der Song bis dahin von Paul Simon.

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1: Guten Abend, wir schauen heute nach Japan.
2: The government decided at a cabinet meeting to launch the National Intelligence Bureau on July 31st.
1: Ab dem 31. Juli gibt es nun die neue große Geheimdienstbehörde in Japan, verkündet hier der Sprecher im englischen Dienst von Nippon Television News. Damit bricht Japan mit einer jahrzehntelangen Praxis, in der man dem Militär und den Geheimdiensten nicht so großes Gewicht verliehen hatte. Damals, in den 1980er Jahren, hat sich Japan deshalb auch den Ruf als Paradies für Spione erworben, weil praktisch kaum etwas getan wurde gegen ausländische Geheimdienstler in Japan. Doch das soll sich jetzt ändern, so will es Premierministerin Sanae Takaichi, aber das sorgt auch für düstere Erinnerungen aus der Vergangenheit. Julia Shimura in Tokio schaut sich das an, auch den Protest auf der Straße.
3: Auf der Ginkgo-Allee, direkt vor dem japanischen Parlament. Mehrere tausend Menschen haben sich im August dort versammelt, um für den Frieden zu demonstrieren, wie sie sagen. Sie sind gegen die militärische Aufrüstung Japans, gegen einen drohenden Krieg mit China, Nordkorea oder Russland. Sie wollen verhindern, dass die pazifistische Verfassung Japans ihre Bedeutung verliert. Gekommen sind Männer und Frauen im Anzug, junge Studierende oder engagierte ältere Menschen. Auch Japans Geheimdienstreform regt Menschen wie Akira Izumi auf. Der 55-Jährige ist Bäcker und kein Anhänger der Premierministerin.
4: Es macht mir Angst. Für die Bevölkerung ist das schrecklich. Wenn das die Takaichi-Regierung macht, bin ich dagegen.
3: Japans Regierung will mehr Unabhängigkeit von ausländischen Geheimdiensten, indem sie einen eigenen bauen. Für die 29-jährige Angestellte Mana, die zum Protest gekommen ist, ist es eine Pest- oder Cholera-Situation.
5: Ich bin gegen eine Abhängigkeit von den USA, weil sie unsere Daten zu ihrem Vorteil nutzen. Auf der anderen Seite kann ich auch Japans eigenen Geheimdiensten nicht vertrauen. Ich fürchte, sie sind weniger dazu da, die Bürger zu schützen, sondern sie willkürlich auszunutzen.
3: Vor einem Jahr wurde Sanae Takaichi vom Parlament zur ersten Premierministerin Japans gewählt. Bei den vorgezogenen Unterhauswahlen im Februar gewann sie mit ihren konservativen Liberaldemokraten 68% aller Sitze und errang damit den größten Wahlsieg in der Geschichte der Partei. Seitdem baut sie Sicherheit und Verteidigung aus. Im Mai stellte sie eine neue Geheimdienstreform vor.
6: Dieses Gesetz zielt darauf ab, in einem komplexen und schwierigen internationalen Umfeld die Grundlagen unseres Nachrichtendienstes zu stärken. Durch die Verbesserung unserer Informationskapazitäten können wir zielgerichtet auf die vor uns liegenden Herausforderungen reagieren. Dazu gehört, die Sicherheit der Bürger zu gewährleisten, ihr Gefühl der Geborgenheit zu wahren und die nationalen Interessen zu schützen.
3: Japans Premierministerin ist sich der Zäsur, die sie damit auslöst, bewusst. Noch in den 1980er Jahren galt Japan als Paradies für Spione. Weil es kein Antispionagegesetz gab und keine richtigen Geheimdienste, die ausländische Agenten aufgehalten hätten. Hintergrund ist die pazifistische Verfassung Japans, die maßgeblich von den USA verfasst wurde, nach Japans Niederlage im Zweiten Weltkrieg. Vorher hatte Japans Kaiserreich gleich mehrere gefürchtete Geheimdienste. 1881 wurde die militärische Geheimpolizei oder auf Japanisch Kempeitai gegründet. Sie folterte, ließ Menschen hinrichten und besaß im In- und Ausland ein riesiges Netz an Spitzeln. Und es gab die sogenannte Gedankenpolizei, die im Inland vor allem gegen Kommunisten, Sozialisten, liberale Intellektuelle und Pazifisten vorging. Japans Kaiser Hirohito verkündete 1946 nach der bedingungslosen Kapitulation Japans die neue Verfassung. Und spätestens damit war auch das Aus für alle Geheimdienste zementiert. Ab den 1950er Jahren gründen sich zwar wieder einige Nachrichtenabteilungen in Ministerien neu, aber dezentral ohne große Befugnisse und Mittel. Aufklärung über die Aktivitäten der Nachbarn Russland, China und Nordkorea übernahmen Partner, hauptsächlich die USA. Heute haben sich auch zivile Organisationen dieser Aufgabe angenommen.
7: In der Ussuri-Bucht von Wladiwostok lagen am 30. Juli Schiffe. Am 5. Juli waren es zwei, am 8. August auch und am 11. August ebenfalls.
3: Ähnlich wie Japans offizielle Auslandsaufklärung abseits der Öffentlichkeit arbeitet, geht auch Yu Koizumi vor. Der Professor in T-Shirt und Turnschuhen von der Universität Tokio analysiert die russischen Truppenbewegungen im Japanischen Meer mit seinem Teammitglied Sumika Fujimura anhand von Satellitenbildern. Der junge Datenanalyst spekuliert, wie mobile russische Küstenraketensysteme nach Tschukotka gekommen sind. Es war wohl kein Schiff von Wladiwostok aus, sondern ein anderes, das sich bereits nördlich der Sojastraße befand. Fujimura arbeitet bei Deep Dive. Vor 2 Jahren als erster japanischer ziviler Datendienst in Tokio gegründet, mit der Spezialisierung auf OSINT. Das steht für Open Source Intelligence. Alle Datensätze, die aus kostenpflichtigen Satellitenbildern, öffentlich zugänglichen Zeitungen, Informationen von Verteidigungsministerien oder auch Telegram-Kanälen bestehen. So erkennen sie zum Beispiel, wo sich Kriegsschiffe der Nachbarstaaten befinden, wo neue Stützpunkte gebaut oder ausgebaut werden.
7: Heute können sich alle im Internet miteinander verbinden. Viele Informationen sind öffentlich zugänglich und wenn man einen KI-Chatbot fragt, findet man meistens die nötige Information. Aber bei der wirklich kleinteiligen und mühsamen Arbeit macht es Sinn, wenn es ein Mensch macht.
3: Experten schätzen, dass die heutige Geheimdienstarbeit zu 80-90% aus OSINT besteht. Der hauptberufliche Professor in Turnschuhen scannt täglich mehrere Stunden Satellitenbilder, Social-Media-Kanäle, Zeitungen und stellt Zusammenhänge her. Die Idee zu Deep Dive kam ihm schon vor knapp 10 Jahren.
7: 2017 begann Nordkorea damit, Raketen in Richtung Japan zu schießen. Im Fernsehen hieß es täglich, die Lage sei gefährlich. Ich selbst war auch zu Gast und habe häufig darüber gesprochen. Aber mich hat immer gewundert, das basierte alles auf Erkenntnissen von US-amerikanischen Forschungsinstituten oder Geheimdiensten. Aber wenn es so gefährlich ist, warum recherchieren wir dann nicht selbst?
3: Deep Dive verkauft ihre zertifizierten Analysen zu Russland, China und Nordkorea an japanische Kunden, Firmen wie Privatpersonen, per Abo-Modell. Darüber hinaus unterstützen Unternehmen und die Stiftung Nippon Foundation die Organisation mit Spenden und Fördermitteln. Ihr Russland-Team hat derzeit viel zu tun. Im August hat Putin vor der Nordküste Japans eine Militärübung der russischen Pazifikflotte besucht. Das wertet Koizumi als aggressives Zeichen Richtung Tokio. Japans Premierministerin Takaichi sieht allerdings in China das größte Sicherheitsrisiko.
6: Unser Land sieht sich mit dem schwierigsten und komplexesten Sicherheitsumfeld seit dem Ende des Zweiten Weltkrieges konfrontiert. China verstärkt seine Versuche, den Status quo im Ost- und Südchinesischen Meer einseitig durch Gewalt oder Druck zu verändern. Gleichzeitig weitet China seine militärischen Aktivitäten rund um Japan aus. Nordkorea verfolgt weiterhin den Ausbau seiner nuklearen und raketengestützten Fähigkeiten.
3: Takaichi betont immer wieder die enge Zusammenarbeit zwischen China, Nordkorea und Russland. Ihre Geheimdienstreform ist auch als Abwehrmaßnahme zu verstehen, erklärt der Sicherheitsexperte Kenji Yoshinaga.
8: Die aus japanischer Sicht größte Gefahr betrifft das Ostchinesische Meer, das Südchinesische Meer und den Pazifik. Dass China versucht, sich diese Gewässer anzueignen, ist für Japan das größte Problem. Und ich halte dies auch für die größte Herausforderung für die internationale Gemeinschaft.
3: China bedrohe damit für Japan existenzielle Energieimportrouten. Der Inselstaat bezieht rund 80% seines Energiebedarfs über diese Seerouten. Die fossilen Brennstoffe kommen per Schiff aus dem Mittleren Osten, Australien und Malaysia. Dazu verfüge China über viele Ressourcen. Auch Cyberattacken würden zudem immer sichtbarer.
8: Bei staatlich unterstützten Cyberakteuren verfügt China über mehrere große Gruppen und greift die japanische Regierung sowie japanische Zivilisten gezielt an.
3: Japans nachrichtendienstliche Abwehrkräfte sollen nun gestärkt werden. Eine erste Reform hatte es schon 2013 gegeben. Der damalige Premier Shinzo Abe wollte Japan zu einer, Zitat, normalen Nation machen, mit einem echten Militär und einem funktionierenden Geheimdienst. Behördenleiter können seitdem Informationen als Staatsgeheimnis einstufen. Weitergabe an die Öffentlichkeit wird mit bis zu 10 Jahren Gefängnis bestraft. Kritiker sehen darin eine Einschränkung der Pressefreiheit. Die neue Reform unter Takaichi bündelt nicht nur die 5 Nachrichtendienste aus dem Kabinett in einer neuen Behörde. Sie hat auch Weisungskompetenz. Seit Juli gibt es das Nationale Nachrichtendienstbüro mit mehr als 700 Mitarbeitenden. Es hat Zugriff auf Erkenntnisse aller Ministerien sowie der Polizei und berichtet direkt an die Premierministerin und 9 ausgewählte Minister.
9: Das Problem war früher, dass die gesammelten Informationen nicht aus dem Verteidigungsministerium herausgegangen sind. Sie haben Informationen beschafft, die sie selbst für interessant oder wichtig gehalten haben und behielten sie dann einfach bei sich.
3: Früher, so der Buchautor und Ex-Diplomat Masaru Sato in dem japanischen Talkshow-Format Newspicks, wären führende Politiker mit einseitigen Informationen versorgt worden und hätten so falsche Entscheidungen getroffen. Mit der größten Nachrichtendienstreform seit Kriegsende soll diese Ära nun zu Ende gehen. Ein notwendiger Schritt für Ex-Diplomat Sato.
9: Es gibt weltweit nur sehr wenige Nachrichtendienste, die sowohl Auslands- als auch Inlandsaufklärung vereinen. Aber das ist genau richtig so. Da man Innen- und Außenpolitik nicht voneinander trennen kann, ist es sehr gut, beides im Blick zu haben.
3: Doch mit der Zentralisierung beginnt gleich das nächste Problem. Wer kontrolliert einen so mächtigen Apparat? Bisher sieht die Reform keine Kontrollinstanz vor. Kritiker befürchten eine Rückkehr zur staatlichen Überwachung der eigenen Bürger. Gerade wurde durch einen Whistleblower bekannt, dass Japans Militärgeheimdienst interne Datenbanken über potenzielle Informationsgeber in der Zivilbevölkerung angelegt hatte. Dabei wurden offenbar zweifelhafte Kategorien genutzt wie Patriotismus oder Interesse am anderen Geschlecht. Teile der Opposition warnen daher schon lange. Sie stimmten im Oberhaus gegen das neue Geheimdienstgesetz. Misuho Fukushima von der Kleinstpartei Shakai Minshito, der Sozialdemokratischen Partei, fürchtet in ihrer Rede auf der Demonstration im August den Verlust der Meinungsfreiheit.
5: Eine Überwachungsgesellschaft? Nein, danke. Ein repressives Regime? Nein, danke. Eine Gesellschaft ohne Meinungsfreiheit? Nein, danke.
3: Der Sicherheitsexperte Kenji Yoshinaga sieht das ähnlich.
8: Dass Kritiker befürchten, bei einem künftigen Spionageabwehrgesetz selbst überwacht oder verhaftet zu werden, ist mit Blick auf die historische Entwicklung Japans völlig verständlich.
3: Der Sicherheitsexperte spielt auf den 2. Teil der Geheimdienstreform an, der noch aussteht. Das Antispionagegesetz könnte bereits in den nächsten Monaten verabschiedet werden und Japans Ruf als Paradies für Spione endgültig beenden. Der Verrat von sensiblen Informationen soll härter bestraft werden können, um gegen Technologieabfluss und Industriespionage vorzugehen. Personen und Organisationen, die im Auftrag ausländischer Regierungen agieren, müssen sich außerdem registrieren und ihre Aktivitäten offenlegen. Das befürwortet der ehemalige Polizist Katsumaru Enkaku. Denn bislang gab es keine explizite Definition von Spionage im japanischen Gesetz. Man musste auf andere Vorwürfe wie Diebstahl oder allgemeine Geheimhaltungspflichten ausweichen, die vergleichsweise geringe Strafen haben. Für den Ex-Polizisten Katsumaru Enkaku könnte das die Arbeit erheblich erleichtern.
7: Wenn man Spione bereits in einem früheren Stadium festnehmen könnte, also schon bei den ersten Bestechungsversuchen, bevor Industriegeheimnisse fließen, würde man viel mehr von ihnen fassen. Das würde bei den Spionen Angst auslösen.
3: Sicherheitsexperte Yoshinaga meint dagegen, es gäbe bereits genügend Gesetze, um Spione festnehmen zu können. Dass dabei die Strafen nicht so hoch ausfielen, hält er für zweitrangig. Das Problem sei ein anderes.
8: Die meisten Spione, die nach Japan kommen, sind Diplomaten. Zum Beispiel die russischen Geheimdienstmitarbeiter, die in der russischen Botschaft tätig sind. Diplomaten sind überall auf der Welt durch das Völkerrecht geschützt und können daher nicht verhaftet werden.
3: Überhaupt wären Spione heute nicht wie James Bond tätig, sondern würden einer Botschaft angehören mit einem Diplomatenstatus. Genau deswegen unterstellen viele Kritiker dem künftigen Antispionagegesetz, dass es durch die Hintertür eine unnötige Überwachung der eigenen Bevölkerung und der Presse einführt. Der Investigativjournalist Gyo Ishii von der japanischen Nachrichtenagentur Kyodo hat Angst um die Pressefreiheit, die er schon seit 2013 eingeschränkt sieht.
9: Während der Reform der Nachrichtendienste 2013 wurde das Gesetz zum Schutz bestimmter Geheimnisse verabschiedet. Es steht außer Frage, dass es sehr viel schwieriger geworden ist, zu recherchieren.
3: Gyo Ishii verweist auch auf eine Geheimdiensteinheit namens BEPAN, die im Ausland operieren soll, deren Existenz allerdings stets bestritten wird. Aber es gibt eine Reihe von Experten, Ex-Diplomaten und Journalisten, die das anders sehen. Investigativjournalist Ishii gehört dazu. Er habe 10 Informanten getroffen, die ihm die Existenz von BEPAN bestätigt hätten.
9: BEPAN ist eine geheime Aufklärungseinheit der japanischen Bodenselbstverteidigungskräfte, deren Prototyp 1961 entstand und die bis heute aktiv ist. Die Einheit hat ihren Namen oft geändert, aber dass sie aktiv ist, steht außer Zweifel.
3: 2027 soll in einem letzten Reformschritt auch der Auslandsgeheimdienst umgebaut werden. Ob die BEPAN-Einheit existiert, ist unklar, aber die Hinweise zeigen, dass Japan mit der Frage ringt, wie viel Geheimdienstarbeit ist nötig für die Sicherheit des Landes und wie sollte sie in einer Demokratie kontrolliert werden.
1: Die Geheimdienstreform in Japan hat also noch einige Fragezeichen. Julia Shimura hat sich das für uns angesehen. Und bei mir war es so, dass ich gern mehr wissen wollte über die Zeit vor dem Zweiten Weltkrieg. Wir haben das gerade schon ein wenig angerissen und vertiefen das jetzt mit dem Deutsch-Japaner Takuma Melba, Militärhistoriker mit dem Schwerpunkt Japan von der Uni Heidelberg. Hallo.
10: Schönen guten Tag.
1: Fangen wir mal beim Militärgeheimdienst Kempei Tai an. Wie hat der schon seit dem 19. Jahrhundert gearbeitet?
10: Ja, die Kempei Tai, die wird ja ins Deutsche als Militärpolizei übersetzt, bestand seit 1881 und an der Stelle muss man vielleicht ein kleines bisschen ausholen, einfach um ein bisschen Kontext zu geben. Den modernen japanischen Staat, den gibt es erst seit Mitte des 19. Jahrhunderts. Japan öffnete sich dem Westen nach jahrhundertelanger Selbstisolation und orientierte sich eben an westlichen Vorbildern und darunter eben das preußische Militär und eben auch andere westliche Militärs, Großbritannien, Frankreich. Und eben basierend an westlichen Vorbildern, vor allem in dem Fall basierend auf der französischen Gendarmerie, hat Japan die Kempei Tai, die Militärpolizei, 1881 eingerichtet. Da ging es vor allem darum, die eigene Armee zu disziplinieren, die eigenen Soldaten zu disziplinieren und auch die Wehrpflicht, die eingeführt wurde, in Japan durchzusetzen. Mit dem sogenannten Kempei Rei nennt sich das von 1898, denn es gab gerade auf dem Land viele Bauernfamilien, die gar nicht einverstanden waren, dass man ihre Söhne, die man ja als Arbeitskräfte gebraucht hat, dass man die nun zum Militär entsenden musste. Das waren die Anfänge der Kempei Tai.
1: Und Sie haben sich auch viel mit japanischer Besatzungspolitik befasst. Welcher Geheimdienst war denn im Ausland aktiv?
10: Das war auch wiederum die Kempeitai, was etwas überraschen mag. Also es war ja so, dass Japan dann ab den 1930er Jahren oder in den 1930er Jahren auf Kontinentalchina einen groß angelegten Angriff durchgeführt hat und dort eben auch die Kempeitai stationiert war. Es wurde ein großes Spionagenetzwerk gebildet und in allen japanisch besetzten Gebieten waren die Kempeitai aktiv, um mehreren Dingen nachzugehen. Also eine Hauptaufgabe der Kempeitai war eben die Eindämmung eines sogenannten anti-japanischen Widerstandes, also alles, was irgendwie verdächtig erscheinen könnte, gegen die Besatzungsbehörde gerichtet sein könnte, das sollte im Keim möglichst erstickt werden und das mit äußerst brutalen Mitteln, also sprich Folter war da gang und gäbe und an der Tagesordnung. Und weitere Dinge waren auch die Rekrutierung von Arbeitern, sprich Zwangsarbeitern, Zwangsarbeiterinnen vor Ort, aber auch Kriegsgefangenenlager beispielsweise oder auch die sogenannten Yanfu-Bordelle, also Militärbordelle, zu denen Sexsklavinnen zwangsrekrutiert wurden. Die wurden auch von der Kempeitai unterhalten.
1: Und im Inland, habe ich gelesen, war die sogenannte Gedankenpolizei aktiv. Mit welchen Methoden denn?
10: Ja, das war die Tokubetsu Koto Keisatsu, also die sogenannte Toko. Die richtete sich auch gegen alles Antimonarchische, so würde ich es jetzt mal ausdrücken wollen. Also da ging es eigentlich vor allem um die Überwachung politischer Gruppen, aber auch Studierender beispielsweise, die sich potenziell gegen das japanische Reich und die Regierung und den Kaiser vor allem richten könne. Also man wollte vor allem ja Anarchisten, Marxisten, Kommunisten, Sozialisten und deren Ideologie Einhalt gebieten. Das ging schon in den 20er Jahren vor allem los und es ging vor allem um die Aufrechterhaltung der inneren Sicherheit. Vor allem im Laufe der 30er Jahre haben Toko und Kempeitai im eigenen Land Hand in Hand miteinander gearbeitet. Also das ist ganz wichtig als Kontext. Die Kempeitai, die eigentlich streng genommen sich gegen das eigene Militär zuerst wandte, arbeitete Hand in Hand mit der Toko dann gegen vermeintlich politische Feinde im eigenen Land.
1: Kann man sagen, dass Japan damals ein Überwachungsstaat war?
10: Das kann man durchaus sagen. Also ich denke, dass der Begriff Polizeistaat wirklich angebracht ist. Das muss man auf jeden Fall so klar und deutlich formulieren. Also hochgehalten wurde immer die Aufrechterhaltung der inneren Sicherheit, der inneren Ordnung, immer zur Aufrechterhaltung des sogenannten Kokutai, also des Staatskörpers, ja, oder des Gemeinwesens. Damit wurde das immer überschrieben. Und dadurch, dass eben die japanische Regierung durchs Militär pervertiert wurde und in entsprechende Bahnen gelenkt wurde, wurde ein richtiger, regelrechter Polizeistaat errichtet. Und das hat sich eben nicht auf die japanischen Mutterinseln beschränkt, der Einfluss dieser Intelligence-Arbeit und dieser Militärpolizei oder Geheimpolizei, sondern das griff eben auch auf die Kolonial- und Besatzungsgebiete.
1: Damit musste Japan dann durch das Ende des Zweiten Weltkrieges, durch die Niederlage ja brechen und hat sich komplett neu ausgerichtet, musste das machen, auch aufgrund des Druckes aus den USA. Jetzt gibt es eben diese Geheimdienstreformen. Haben Sie auch die Sorgen im Kopf, die jetzt bei einigen auftauchen, die sich dann erinnern an die Vergangenheit, wie es mal in Japan war?
10: Ich kann die Sorgen, die formuliert werden, auf der einen Seite nachvollziehen und verstehen, allerdings nur bedingt, weil meiner Meinung nach die Menschen, die diese Sorgen formulieren, sehr oberflächlich sich diese Geschichte anschauen. Also eine Pervertierung der japanischen Politik, die sehe ich einfach noch nicht gegeben oder ich sehe noch nicht, dass Japan sich in der Hinsicht radikalisiert und Japan gar irgendwelche Bestrebungen hätte, irgendwie wieder mit in Form von Invasion imperialistisch tätig zu werden. Ganz im Gegenteil. Also Japan geht es jetzt vor allem darum, mit diesen Maßnahmen sich zu schützen, ja, sich zu verteidigen. Also die großen Stichworte sind ja hier Wirtschaftsspionage beispielsweise, die Angst, dass Infrastruktur gefährdet werden könnte durch äußere Einflüsse, also kritische Infrastruktur als Stichwort. Man hat da eben Sorge auch vor Cyberangriffen durch Russland und durch die Volksrepublik China. Also alles, was hier um Taiwan herum geschieht, sieht man mit großer Sorge. Und ganz wichtig ist eben, man muss diese Maßnahmen auch ein Stück weit als Bestrebung in Japan sehen, sich weiter unabhängig von den USA zu machen. Denn bislang ist Japans Politik und Japans Sicherheit ganz wesentlich eben vom amerikanischen Geheimdienst abhängig. Und Trump fordert ja einerseits von Japan, wie eben auch von Europa stärker ein, dass man selber mehr Geld investiert in solche Sicherheitsmaßnahmen. Und das ist ein Schritt dazu.
1: Takuma Melba, Historiker von der Uni Heidelberg. Dankeschön.
10: Sehr gerne, vielen Dank.
1: Und mehr Japan hören Sie natürlich auch regelmäßig hier im Podcast der Weltzeit. Bis zu den Nachrichten jetzt erstmal Davis aus den USA mit Feed the Fire. Und danach geht's weiter, wie Großstädte sich im Bereich kommunaler Wärmeplanung organisieren.

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3: Mit Thorsten Japs. Bundespräsident Steinmeier ernennt den SPD-Politiker Schweizer zum Arbeitsminister und ermahnt die Regierung. Das Bundesverfassungsgericht prüft Steuerprivilegien für Firmenerben. Und der Autor Télusson Aurélien verteidigt sich nicht nach KI-Vorwürfen. Bundespräsident Steinmeier hat den SPD-Politiker Schweizer zum Bundesarbeitsminister ernannt. Laut Steinmeier liegen vor dem neuen Ressortchef große Aufgaben. Der Bundespräsident wandte sich in seiner Ansprache in Berlin auch an die gesamte Regierung. Seiner Ansicht nach haben die Deutschen vor allem die Erwartung, dass die Erneuerung des Landes gelingt.
4: Das ist keine leichte Aufgabe, zumal in diesem schwierigen internationalen Umfeld. Diese Aufgabe fordert von allen Verantwortlichen Disziplin, gegenseitiges Vertrauen und die Bereitschaft zum Kompromiss. Unser Land braucht eine Regierung, die zusammenhält und anpackt. Und dafür wünsche ich Ihnen Kraft und gutes Gelingen. Es geht um viel.
3: Bundespräsident Frank-Walter Steinmeier. Zuvor hatte Arbeitgeberpräsident Dulger die Bundesregierung beim Arbeitgebertag in Berlin zu Tempo bei Reformen aufgefordert. Kanzler Merz stellte etwa einen Zeitplan für die Rentenreform in Aussicht. Sie soll im ersten Quartal 2027 im Bundestag beschlossen werden. Die Missbrauchsbeauftragte des Bundes, Klaus, ruft dazu auf, Kinder und Jugendliche besser vor sexueller Gewalt zu schützen. Nach ihren Angaben war das Risiko für Minderjährige noch nie so hoch wie heute, sexualisierte Gewalt zu erleben. Demnach, Zitat, explodieren die Risiken im digitalen Raum. Klaus fordert etwa ein Schulfach, das digitale Kompetenzen an Kinder und Jugendliche vermittelt und den Umgang mit Risiken im Netz einschließt. Außerdem warnte sie:
5: Kinderschutz unterliegt im Moment extrem stark rechten Narrativen. Der Staat schützt unsere Kinder nicht. Frühsexualisierung. Mir begegnet das an jeder Stelle, sowohl in fachlichen Bereichen, bei der Kita-Erzieherin, die plötzlich Eltern da hat mit bestimmten Dynamiken. Es ist die Verantwortung aller demokratischen Parteien, dieses Thema ressortübergreifend in den Blick zu nehmen, weil es ansonsten über rechte Narrative gekapert wird. Und dafür möchte ich ausdrücklich warnen.
3: Die Missbrauchsbeauftragte des Bundes, Kerstin Klaus. Das Bundesverfassungsgericht befasst sich mit den steuerlichen Vorteilen für Firmenerben. Es geht um die Frage, ob die unterschiedlichen Regeln für Betriebs- und Privatvermögen mit dem Grundgesetz vereinbar sind. Geklagt hat ein Mann, der von seiner Tante Privatvermögen geerbt hat und sich gegenüber Erben von Unternehmen benachteiligt sieht. Für Betriebsvermögen gibt es Ausnahmen. Antonetta Stefani.
6: Wer das Unternehmen fortführt und das Lohnniveau seiner Angestellten hält, zahlt unter Umständen gar keine Steuern. Für Erben von großen Unternehmen gilt zusätzlich, wer zu einem bestimmten Stichtag kein Geld flüssig hat, um die Steuer zu zahlen, dem kann sie ebenfalls ganz erlassen werden. Der Gedanke hinter diesen Privilegien: Unternehmen und Jobs sollen nicht durch die Erbschaftssteuer gefährdet werden. Für Erben wie den Kläger, die kein Unternehmen, sondern zum Beispiel Wertpapiere von der Tante erben, gibt es solche Vorteile nicht. Ein Urteil wird in mehreren Monaten verkündet.
3: In Frankreich sind wieder Zehntausende junge Menschen auf die Straße gegangen, um für bessere Lern- und Studienbedingungen zu demonstrieren. Auf Protestmärschen und Kundgebungen in Paris und anderen Großstädten erhielten sie dabei auch Unterstützung von Bildungsgewerkschaften. Landesweit wurden mehr als 200 Gymnasien und zahlreiche Universitäten blockiert. Neben friedlichen Protestmärschen kam es in einigen Städten erneut zu gewaltsamen Zusammenstößen mit der Polizei. In Lyon und Straßburg wurden Einsatzkräfte mit Gegenständen beworfen. getroffen. Die Polizei setzte Tränengas ein.

0: Iller. Der Debütroman war in Aureliens Wahlheimat Kanada zum Phänomen des Literaturjahres erklärt worden. Sein Verlag hatte die Werbung für das Buch aber infolge der KI-Debatte vorerst ausgesetzt.
1: Das Wetter.
0: In der Nacht ist es in der Südosthälfte stärker bewölkt und regnerisch, im Nordwesten dagegen zunehmend trocken bei 12 bis 5 Grad. Morgen ist es an den Alpen zunächst noch stark bewölkt mit etwas Regen, sonst teils heiter, teils wolkig und trocken bei 15 bis 21 Grad.
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2: Mit Till Tonino. Guten Abend. In dieser Sendung hören wir davon, wie es um die Wärmewende steht. Welche Rolle spielen da Wärmepumpen und die Fernwärme? Aber erstmal geht es hier um Doomscrolling. Also wenn sich Personen bei Instagram oder TikTok stundenlang durch Kurzvideos berieseln lassen. Für den Sänger Gold Kimono war das Inspiration. Jetzt sein Song Lifetime.

0: Deutschland soll 2045 klimaneutral sein. So steht es zumindest aktuell im Klimaschutzgesetz. Zentral dabei ist das Heizen. Und dort spielt wiederum die Fernwärme eine Rolle. Wie die in deutschen Großstädten ausgebaut wird, das steht jetzt seit Juli fest. Da ist nämlich die Frist für die kommunale Wärmeplanung abgelaufen. Und Vivien Leue schaut sich in Düsseldorf an, wie dort der aktuelle Stand ist.
1: Im Süden Düsseldorfs liegt das riesige Werksgelände von Henkel. Hier werden Waschmittel, Reinigungsmittel und Klebstoffe hergestellt.
2: Das ist die Energiezentrale, die wir hier gebaut haben.
1: Mitten auf dem Areal steht Andreas Vorbeck,

0: vor einer weißen Industriehalle. Durch das offene Tor ist ein Labyrinth aus Rohren und Pumpen zu sehen.
1: Wir können ja mal auf so ein Schaubild hier drauf schauen.
0: Vorbeck ist Experte für dezentrale Wärmelösungen bei den Stadtwerken Düsseldorf. Bei Henkel nutzen die Stadtwerke nun heiße Abgase, die bisher durch einen Kamin verschwanden, um tausende Haushalte im Süden der Stadt zu heizen.
1: Das Abgas, was vorher mit 180, 220 Grad in die Umwelt abgegeben wird, das kühlen wir nun runter auf ca. 80 Grad.
0: Kaltes Wasser fließt durch dicke Rohre zum Kamin, wird dort durch das Abgas erwärmt und zurückgeleitet.
1: Und in dieser Energiezentrale geht es dann in Wärmetauscher wiederum und geht dann in unser Fernwärmenetz rein.
0: Erklärt der Ingenieur. Ein Fernwärmenetz ist ein unterirdisches Rohrleitungssystem, das zentral erzeugte Wärme zu den angeschlossenen Gebäuden transportiert. Im Düsseldorfer Süden gibt es ein solches Netz schon seit Jahrzehnten. Die Wärme wurde bisher unter anderem durch die Verbrennung von Erdgas in einem Heizwerk erzeugt. Nun kann die Abwärme von Henkel einen Großteil davon ersetzen.
1: Wir sparen durch dieses System 6.500 Tonnen CO2 pro Jahr ein.
2: Und das ist auch im Sinne der lokalen Wertschöpfung.
0: Ergänzt die Sprecherin der Stadtwerke Düsseldorf, Yvonne Hofer. Durch die Nutzung der industriellen Abwärme werde weniger Gas fürs Heizen gebraucht, was dem Klima gut tue und zugleich die Wärmeversorgung krisensicher mache.
2: Und es wird dafür sorgen, dass die Wärme tatsächlich auch bezahlbar bleibt. Wir gucken gerade auf Benzinpreise, die durch globale Krisen durch die Decke gehen. Und je mehr wir hier in der lokalen Wertschöpfung bleiben, desto sicherer ist es auch für die Bürgerinnen und Bürger vor Ort.
0: Industrielle Abwärme statt Erdgas. Das Projekt bei Henkel zeigt eine Möglichkeit, wie Wärmeversorgung künftig funktionieren kann. Aber eben nur eine. Welche Lösung wo sinnvoll ist, soll die kommunale Wärmeplanung zeigen. Seit diesem Sommer müssen alle deutschen Großstädte einen solchen Plan haben, als Wegweiser dafür, wie sie in den kommenden knapp 20 Jahren von fossilen Energieträgern wegkommen können. Denn eine Lösung für alle gibt es nicht, erklärt Carsten Petersdorf. Er ist Bereichsleiter Wärme und Gebäude bei Energy for Climate, der Landesgesellschaft für Energie und Klimaschutz in Nordrhein-Westfalen.
3: Wir haben da eine ganz schöne Palette von unterschiedlichen Möglichkeiten. Flusswärme ist ein großes Beispiel, gerade in den großen Städten. Tiefengeothermie oder auch Geothermie allgemein ist ein wichtiges Thema. Abwasserwärme, sowohl aus Kläranlagen als auch aus den Kanälen.
0: Insbesondere in städtischen Ballungsgebieten lohnten sich häufig Fernwärmenetze, weil durch sie viele Abnehmer erreicht werden können. Dort, wo Wärmenetze nicht liegen und auch künftig nicht vorgesehen sind, werden vor allem Wärmepumpen relevant.
3: Sehr viele Gebäude sind geeignet für Wärmepumpen und das wird eine sehr bedeutende Rolle sein.
0: Bis 2045, so die Zielsetzung des bundesweiten Wärmeplanungsgesetzes, soll die Wärmeversorgung in Deutschland treibhausgasneutral sein. Davon sind allerdings viele Städte noch weit entfernt, auch Düsseldorf. Hier stammen gut 90% der Energie für Wärme aktuell aus fossilen Energieträgern, vor allem aus Erdgas. Die Stadt möchte nun das bestehende Fernwärmenetz verdichten und gezielt ausbauen, sagt ihr Umweltdezernent Jochen Krahl.
4: Das ist was, was leistbar ist bis 45. Und den Rest haben wir dann in unseren Prioritäten ganz klar zum Thema Wärmepumpe zugeordnet.
0: So der Plan. Doch der verändert noch kein Haus.
4: Sie müssen eigentlich dämmen sie. Dach, Decken, vielleicht Außenwand. Sie tauschen Fenster aus, sie tauschen die Heizung aus, sie gehen an die Haustechnik dran. Einen riesigen Berg an Themen.
0: Die Stadt arbeite gerade an Möglichkeiten, Eigentümer hierbei organisatorisch zu unterstützen. Denn gerade bei älteren Gebäuden können Sanierungsmaßnahmen nötig sein, um das Haus auf eine Wärmepumpe vorzubereiten.
3: Wir sehen ja, dass wir da noch nicht so weit sind, wie wir eigentlich sein wollen. Und deswegen finde ich es sehr wichtig, dass man in diesem Bereich auch die Leute an die Hand nimmt und in der Umsetzung begleitet.
0: Sagt auch Carsten Petersdorf von der Landesgesellschaft Energy for Climate. Düsseldorfs Umweltdezernent Jochen Krahl verweist zudem auf Fördermöglichkeiten.
4: Wir haben eine sehr gute Förderung des Bundes zurzeit mit hohen Fördersätzen. Wir ergänzen sie ein bisschen mit einer städtischen Förderung, die wir jetzt aufgelegt haben. Wir finanzieren Wärmepumpen nochmal zusätzlich, wenn sie besonders leistungsfähig sind.
0: Doch auch dort, wo Düsseldorf auf Fernwärme setzt, ist die Wärmewende noch nicht geschafft. Denn Fernwärme ist nicht automatisch klimaneutral. Auch in Düsseldorf stammt ein großer Teil der Fernwärme noch aus fossilen Quellen, vor allem aus Erdgas. Das Henkel-Projekt kann diesen fossilen Anteil im Süden der Stadt reduzieren. Nun soll auch das innerstädtische Wärmenetz klimafreundlicher werden. Nahe des Rheins planen die Stadtwerke dafür eine Großwärmepumpe.
2: Die Großwärmepumpe auf der Lauswart wird die Umweltwärme aus dem Rhein nutzen,
0: erklärt Stadtwerkesprecherin Yvonne Hofer.
2: Und die kann in Zukunft tatsächlich 40.000 Haushalte in Düsseldorf mit Wärme versorgen.
0: Bei Henkel im Düsseldorfer Süden ist die Wärmewende schon ein Stück weit Realität. Anderswo stehen neue Leitungen, Wärmepumpen und Gebäudesanierungen noch aus. Der kommunale Wärmeplan zeigt, was wo möglich ist. Bis 2045 muss er nun umgesetzt werden.
5: Vivian Leue zum Stand der kommunalen Wärmeplanung in Düsseldorf. Sie hören Deutschlandfunk Kultur mit Aufstehen von Zieht.

0: In Düsseldorf ist die Wärmepumpe ein zentrales Element für die Wärmewende. Und das, obwohl sie die Gemüter unter der Ampel so erzürnt hat. Damals war von Habecks Heizhammer die Rede. Die aktuelle Bundesregierung hat das zum Anlass genommen, das Gebäudeenergiegesetz zu verändern. Seit Juli gilt das neue Gebäudemodernisierungsgesetz. Moritz Ferle fragt in Baden-Württemberg nach, wie sich das auf die Nachfrage bei Wärmepumpen auswirkt.
1: Der Heizkessel im Keller einer Grundschule in Gerlingen arbeitet vor sich hin. Mehr als einen kurzen Kontrollblick muss Marvin Gornick heute nicht auf den hybriden Pellet-Gaskessel und den Feinstaubfilter werfen.
2: Wir putzen das Teil zweimal im Jahr. Die Anlage reinigt sich innen auch etwas selber, die rüttelt sich quasi ab. Aber die Hauptansätze, die gehen halt leider nicht weg, die muss man wirklich klassisch abschrubben, absaugen und richtig dran schaffen.
1: Recht klassisch ist auch das Erscheinungsbild von Marvin Gornick. Die Taschen seiner schwarzen Arbeitshose hat er mit kleinen Werkzeugen und Spiegeln vollgestopft. Auf dem schwarzen Shirt prangt ein kleines Schornsteinfeger-Logo. Nur den Zylinder hat der 28-Jährige zu Hause gelassen. Gornick ist Bezirksschornsteinfeger. Das jahrhundertealte Handwerk befindet sich im Wandel. Mit der Wärmewende gehen die klassischen Aufgaben für Gornick und sein Team verloren.
2: Bei dem Anbau der Wärmepumpe erhalten wir in der Regel eine Abmeldung. Das heißt, okay, die Gas- oder Ölheizung wurde ausgebaut, die Wärmepumpe ist verbaut. Dann mache ich bei mir ein Vermerk, Wärmepumpe, Haus geht aus den Akten verloren und dann war's das.
1: Das Fegen, das Schrauben und Messen, sagt Gornick, sei in den paar Jahren, die er den Beruf macht, schon weniger geworden. Dafür sei er zunehmend als Berater rund ums Thema Energieeffizienz gefragt und dabei, so empfindet das Gornick, für viele Leute eine Art Vertrauensperson.
2: Ich bin ja in den Heizräumen der Leute unterwegs und viele sind dann, jetzt, wenn du gerade schon da bist, wie ist denn das? Ja, was muss ich denn jetzt mit meiner Heizung machen? Ich weiß gar nicht, was ich tun soll. Viele wollen auch meine private Meinung. Ja, die sagen dann, was würdest du denn machen, wenn das jetzt deins wäre?
1: Gornick erinnert sich noch ziemlich gut, als die Debatte ums Heizen und das geplante Gebäudeenergiegesetz der Ampel 2023 Fahrt aufnahm.
2: Ich sage jetzt mal zum alten GEG, Habecks Heizungsgesetz und Co., wie es immer in den Medien hieß, da war es brutal. Da dachten ja teilweise alle, weil sie halt aber auch nur ein bisschen falsch informiert waren, jetzt muss ich eine Wärmepumpe einbauen. Und dann waren viele sehr trotzig, im Sinne von, das will ich nicht und das mache ich nicht und ich entscheide, wie ich heiz und wie auch immer.
1: Auf politischer Ebene mag der Streit ums Heizen weitergegangen sein. Immerhin hat sich die neue Regierung von CDU, CSU und SPD explizit in den Koalitionsvertrag geschrieben, das sogenannte Heizungsgesetz wieder abzuschaffen. Bei ihm im Kehrbezirk aber hätten die Vorbehalte gegenüber der Wärmepumpe und das Gefühl einer klimapolitischen Bevormundung ziemlich abgenommen, findet Gornick. Als die Debatte vor 3 Jahren hochkochte, da hätte er jede Woche etliche neue Gas- und Ölheizungen abgenommen. Und jetzt?
2: Ich müsste jetzt echt überlegen, wann ich die letzte neue Gasheizung abgenommen habe. Also diesen Monat war noch keine und im September glaube ich eine, wenn es hochkommt. Lassen es 2 sein.
1: Dieser Trend lässt sich bundesweit beobachten. Nach Zahlen des Bundesverbands der Energie- und Wasserwirtschaft machten Wärmepumpen in der ersten Jahreshälfte fast 3/4 der neu genehmigten Heizungen aus. Dazu kommen 20% Fernwärme, Gas und Öl spielen fast keine Rolle. Blickt man auf den Bestand, ergibt sich allerdings das exakt umgekehrte Bild. Fast 3/4 aller Haushalte heizen noch mit Öl oder Gas. Der Weg zur Klimaneutralität bleibt entsprechend weit. Wolfgang Becker ist Hauptgeschäftsführer des Fachverbands Sanitär, Heizung, Klima in Baden-Württemberg. Er findet nicht, dass die Bundesregierung den Handwerksbetrieben einen Gefallen getan hat mit dem neuen Gebäudemodernisierungsgesetz. Die Regierung versprach, vermeintliche Fehler des alten Gesetzes auszubessern und das Heizen technologieoffener und flexibler zu machen. Ins Zentrum gerückt hat die Regierung dabei die sogenannte Biotreppe, die eine stufenweise Einführung klimafreundlicher Brennstoffe ab 2029 vorsieht. Eine solche Regel, sagt Becker, hätte es im Grunde aber bereits im alten Gesetz gegeben. Nur der Einstieg sei jetzt niedriger, dafür müsse die Treppe zum Ende schneller ansteigen, um eine Klimaneutralität bis 2045 zu erreichen. Viel ideologische Debatte um vergleichsweise geringe Änderungen, kritisiert Becker.
3: Dieser ganze Prozess hat keine verlässlichen Rahmenbedingungen gebracht. Und es gab dann Stück für Stück Diskussionen um die Biotreppe, die mehr Verwirrung gestiftet haben, wie Erhellung, in welche Richtung es denn gehen würde.
1: Dass das Gesetz den Verbänden zwar vorgelegt wurde, aber dann keine 48 Stunden später verabschiedet wurde, kritisiert Becker als eine Scheinanhörung. Auch Beckers Vorstandskollege Bernd Fuller, selbst Inhaber eines Heizungsbetriebs in Karlsruhe, sieht durch das neue Gesetz vor allem Verwirrung für seine rund 70 Mitarbeitenden.
4: Wir werden durch die Biotreppe nicht mehr Gasheizungen einbauen oder der Kunde wird von uns aus nicht dadurch gedrängt, doch Gasheizungen einzubauen, weil Gas ist endlich, das wissen wir alles, der CO2-Preis geht hoch, wie der sich noch entwickelt, wissen wir alle nicht.
1: Die Auftragsbücher seiner Firma seien weiter voll, auch weil viele Kunden noch die volle Förderung für eine neue Wärmepumpe mitnehmen wollen, bevor diese nun schrittweise abschmilzt. Die gestiegenen Gas- und Ölpreise durch die Kriege in der Ukraine und in Iran täten ihr Übriges.
4: Wenn es hinten rechts in der Gesäßtasche wehtut, dann trifft man ganz schnell Entscheidungen. Wenn man selber spürt, es geht ins Geld.
1: Vielleicht auch nach einem kurzen, vertrauensvollen Gespräch mit dem Schornsteinfeger. Marvin Gornick berät gerne und steht gleichzeitig vor dem Dilemma, dass er sich mit jeder eingebauten Wärmepumpe ein Stück weit selbst abschafft.
2: Also ganz ehrlich gesagt, Angst habe ich schon. Habe ich auf jeden Fall, es wäre gelogen, wenn es nicht so wäre. Man muss ja immer bedenken, mein jetziges Kerngeschäft, mein Beruf, wie ich ihn gelernt habe, der verschwindet. Und das relativ schnell. Es ging jetzt erst langsam los, aber jetzt nimmt es schon sehr stark Fahrt auf.
1: Eine Hoffnung des jungen Schornsteinfegers, dass er bei den Routinekontrollen der Wärmepumpen künftig stärker einbezogen werden könnte. Bisher werden die Pumpen allein vom Hersteller gewartet. Bei den Handwerksbetrieben hofft man in erster Linie, dass nach den Debatten der letzten Jahre nun Ruhe im Heizungskeller eintritt. Wolfgang Becker, Hauptgeschäftsführer des Fachverbands Sanitär, Heizung, Klima in Baden-Württemberg, findet:
3: Weder das Gebäudeenergiegesetz noch das Gebäudemodernisierungsgesetz gehören ins Handbuch der Politik, wie man es machen sollte. Und zwei Gesetze in dem gleichen Bereich, die sich gegenseitig aufheben, hat über einige Jahre jetzt schon richtig den Betrieben und den Kunden extreme Verunsicherung gebracht.
0: Wärmepumpen in Baden-Württemberg. Ein Bericht von Moritz Ferle. Neu bei uns in Deutschlandfunk Kultur ist dieser Song von Mathilda Mann. In dem Indie-Pop-Song Call You From The Car singt die 26-Jährige über die Probleme einer Fernbeziehung.

0: Der Arbeiter. Spätestens in der Politik und bei der SPD ein bewegter und bewegender Begriff. Zuletzt machte er bzw. machten die Arbeiterinnen und Arbeiter von sich reden, als sie in Sachsen-Anhalt und Mecklenburg-Vorpommern vor allem die AfD gewählt haben. Und parallel dazu gibt es Diskussionen, wie sich der Begriff verändert hat. Und dass es ihn, also den Arbeiter, eigentlich gar nicht mehr gibt. Zumindest nicht mehr so.
1: Ich habe einen alten Kumpel meines Vaters getroffen, der schon grauen Staub in sein Taschentuch hustete, der schon auch pensioniert war und der völlig zerstört war körperlich, der mir sagte, der Pütt war das Größte. Und diese Identifikation hat mich immer gewundert und das unterscheidet vielleicht diese Arbeiterkultur von jeder anderen.
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0: Geld.
1: Ich habe immer noch das Bild vor Augen, wie die Arbeiter des Dorfs sonntags zur Kirche gingen, in ihrem Sonntagsanzug mit den breitkrempigen Hüten und dem Gehstock, den man nicht hatte, wenn man nicht laufen konnte, sondern zur Zierde. Das war ein beeindruckendes Bild.
2: Das Ruhrgebiet als Ganzes kam mir plötzlich wie eine riesige Metapher vor. Dafür, was in dieser Welt heutzutage oder vielleicht immer schon passiert, man gräbt sich den Boden unter den Füßen weg, um eine angenehme Höhe des Lebensstandards zu erreichen. Das ist eine Absurdität, die an sich schon eine poetische Qualität hat.
3: Im Erz- und Kohlenschacht.
4: Vieles an dem, was ich heute beobachte, erinnert mich an die späten 70er, 80er in der DDR. Also eine Erlahmung, eine Ermüdung, eine Erschöpfung der Kräfte.
5: Der Industriearbeiter. Abgesang auf einen deutschen Helden. Ein Feature von Ulrike Köppchen.
6: 21. September 2026. Die IG Metall hat zum deutschlandweiten Aktionstag gegen den Arbeitsplatzabbau in der Automobilindustrie aufgerufen. An über 200 Standorten wird demonstriert, protestiert und agitiert. Auch in Brandenburg an der Havel. Dort schlägt den Beschäftigten beim Autozulieferer ZF Getriebe an diesem Tag nicht nur sprichwörtlich der Wind entgegen. An der tristen Ausfallstraße weist eine große Tafel mit der Aufschrift »Die Zukunft ist elektrisch« den Weg zum Betriebsgelände. Eine Straßenecke weiter hält ein Werbeplakat der IG Metall in Signalrot dagegen. Zukunft statt Kahlschlag.
7: Wir sind im großen Teil Verbrenner unterwegs für zwei große Hersteller. Aber auch dort ist die Transformation in Richtung Elektroautos. Im Moment können wir uns noch mit Hybridgetrieben, also Teilverbrenner und teilelektrisch über Wasser halten. Aber zukünftig wird es in Richtung Elektro gehen, wo wir keine Produkte am Markt haben als Standort.
6: Sandro Hoffmann ist Industriemechaniker und Betriebsratsvorsitzender bei ZF Getriebe in Brandenburg. Die Firma ZF mit Hauptsitz in Friedrichshafen am Bodensee ist einer der größten Automobilzulieferer der Welt. Ein hochverschuldeter Konzern, der mitten in einer Umstrukturierung steckt und angekündigt hat, in Deutschland bis zu 14.000 Jobs abzubauen.
7: Uns hat es auch getroffen. Wir haben mehrere hundert Leute verloren, teilweise oder bisher nur aus sozialverträglichen Themen, Renteneintritt, Altersteilzeit bzw. Auslauf von befristeten Arbeitsverträgen. Wir mussten noch nicht betriebsbedingt kündigen.
6: Ein paar hundert Arbeitsplätze, das klingt nicht nach viel, ist es aber durchaus im eher industrieschwachen Brandenburg.
7: ZF ist hier der größte Arbeitgeber in der Region und hat natürlich schon einen großen Impact, wenn hier Familien Einkommen verlieren. Also meistens sind die ZFler auch die Haupteinkommer in den Familien und wenn da was wegbricht, das trifft die Region hier schon hart. Also mit der Metallindustrie ist natürlich hier relativ schwierig. Entweder muss man weite Fahrwege in Kauf nehmen oder man muss sich umorientieren. Weil es gibt jetzt nicht große, die hier suchen. Gut, Tesla ist jetzt noch gute 250 Kilometer weg, da kann man hinfahren, wenn man möchte, aber auch da wissen wir ja, sind die Rahmenbedingungen vielleicht nicht die besten für Arbeitnehmer.
8: Auch wenn man keine Flammen sieht, es brennt in Leuna. 3 Jahre schon schreiben die Firmen am Standort Verluste.
9: Aber die Krise haben nicht die Beschäftigten verursacht.
10: Wir sehen die Probleme der deutschen Industrie wie in einem Brennglas. Wir sind nicht wettbewerbsfähig.
11: Vor allem beschleicht mich das Gefühl, dass das alles nicht gut ausgeht.
6: Etwa 2 Millionen Arbeitsplätze gingen in der deutschen Industrie seit 1991 unterm Strich verloren. Bezogen auf die Gesamtzahl der Beschäftigten liest sich der Verlust noch dramatischer. Waren 1991 noch etwa 38% der Arbeitsplätze in der Industrie, hat sich das seitdem mehr als halbiert. Heute sind es gerade mal noch 17%. Und der Jobverlust schreitet rasant voran.
1: Ja, das sind im letzten Jahr so ca. 170.000 in der Industrie gewesen. Wenn man dem Interessenverband Gesamtmetall glaubt, dann sind das 15.000 in jedem Monat.
6: Sagt der Arbeitssoziologe Klaus Dörre, der seit Jahrzehnten zu diesem Themenfeld forscht. Die einzelnen Industriebranchen sind dabei unterschiedlich betroffen. In der Textilindustrie etwa gingen seit 2019 16% der Jobs verloren. Und in der Metallindustrie 13%. Leicht zulegen konnten dagegen die Bereiche Pharma und Elektro. Dennoch, die Situation ist dramatisch. Und es ist auch mehr als die nächste Stufe des ganz normalen Strukturwandels von der Industrie zur Dienstleistungsgesellschaft, der seit Jahrzehnten stattfindet.
1: Das, was wir gegenwärtig erleben, ist eigentlich das Ende eines Geschäftsmodells,
6: sagt Klaus Dörre.
1: Das heißt, der Exportweltmeister Deutschland konnte darauf bauen, dass in Leitsektoren, und dazu gehörte die Auto- und Zulieferindustrie, dazu gehörte der Maschinenbau, dass dort hochwertige Produkte entstanden sind mit entsprechendem Ingenieurswissen, die dann auch zu entsprechenden Preisen verkauft werden konnten. Und das ist in der Gegenwart nicht mehr der Fall.
6: Besonders hart trifft es der Deutschen liebstes Kind, die Autoindustrie. Mehr als 40.000 Arbeitsplätze gingen allein im ersten Halbjahr 2026 verloren. Und das war noch lange nicht das Ende.
0: Der Industriegasekonzern Linde will in seiner Anlagensparte Arbeitsplätze streichen.
12: Das Wörstädter Unternehmen für erneuerbare Energien JUWI hat angekündigt, in seinen 8 Standorten in Deutschland 280 Stellen abzubauen.
13: Evonik will in den kommenden 3 Jahren 3.200 Stellen streichen, davon 2.150 in Deutschland.
12: Von den derzeit etwa 3.000 Beschäftigten sollen Ende 2028 nur 1.000 übrig bleiben.
6: Die Ursachen der Krise sind bekannt. Man hat den Umstieg auf die E-Mobilität verschlafen. Die geopolitische Situation und Trumps Zollpolitik tun ihr Übriges. Und man hat den Konkurrenten China viel zu lange unterschätzt.
1: Uns haben Ford-Betriebsräte berichtet, dass die Ingenieure bei Ford ein BYD auseinandergenommen haben, um zu versuchen, wie die Elektronik funktioniert, ja, die Sensorik und so weiter. Sie haben es nicht verstanden. Ja, also da ist ein technologischer Vorsprung der deutschen Herstellern inzwischen fast schon unaufholbar erscheint.
14: Die Deindustrialisierung Deutschlands ist schon in vollem Gange.
15: Diese Deindustrialisierung Deutschlands müssen wir stoppen. Wir wollen die Industrie in Deutschland weiterentwickeln und nicht abwickeln, Kolleginnen und Kollegen.
16: Ist das die berühmte Deindustrialisierung, die wir in diesen Zahlen lesen?
17: Und deswegen findet de facto eine Deindustrialisierung bereits statt. Und es ist eben keine Panikmache.
1: Da ist was Inszeniertes dran bei dieser Krise. Und es geht offenbar darum, auch bestimmte Forderungen durchzusetzen, sprich Gewerkschaften, Betriebsräte auf ein Maß zu reduzieren, wo sie vielleicht noch als ja, willfähige Kooperationspartner im Krisenmanagement gebraucht werden oder sich auf diese Rolle beschränken, aber als konfliktfähige Akteure möchte man sie nicht haben, auch nach den Arbeitskämpfen der letzten Jahre.
6: Neben dem deutschen Geschäftsmodell steht offenbar auch das Modell der Sozialpartnerschaft auf dem Prüfstand, das im Industriebereich besonders weit entwickelt war, mit einem großen Anteil von stabilen, tarifvertraglich abgesicherten Jobs. Auch gibt es in der Industrie, anders als bei Dienstleistungsjobs, keinen nennenswerten Niedriglohnsektor. Das alles zu verlieren, hätte Folgen, die weit über den unmittelbaren Arbeitsplatzverlust hinausgehen, sagt Klaus Dörre. Dann würden nicht nur Jobs und Wohlstand verloren gehen, sondern auch ein Stück deutsche Identität. Die stolze Industrienation, als die man sich nach dem Zweiten Weltkrieg in Ost und West verstand. Deutschland nach 1945. Es ist die umgekehrte Situation wie heute, wo es lange Zeit gut ging und jetzt viele befürchten, dass es nur noch schlechter werden kann. Damals konnte es eigentlich nur bergauf gehen. Aber es dauert. Erst Anfang der 1950er Jahre wendet sich das Blatt. Zumindest in Westdeutschland. Der Koreakrieg sorgt für einen internationalen Nachfrageschub nach Gütern wie Kohle, Stahl und Maschinen. Und gibt so der westdeutschen Nachkriegswirtschaft den Boost, den sie dringend benötigt. Bald gibt es Arbeit für alle. Und es wird gearbeitet wie verrückt. Die 50er Jahre werden zum Jahrzehnt der Überstunden.
18: Manche Monat mehr wie 250 Stunden.
6: Mitte der 50er Jahre geht es endlich spürbar bergauf. Ob es die Wochenschau ist oder Zeitungen und Zeitschriften. Berichte über den Wiederaufbau werden in diesen Jahren gern mit Bildern von Industriearbeitern illustriert. Wie sie im Stahlwerk glühende Kohlen schippen. Mit rußverschmierten Gesichtern im Bergwerk schuften oder in Fabriken souverän auch die kompliziertesten Maschinen beherrschen. In Westdeutschland wird der Industriearbeiter zur Symbolfigur und zum Posterboy des Wirtschaftswunders. Er erscheint nicht mehr, wie noch in der Weimarer Republik, als der klassenkämpferische Proletarier, der die Eigentumsverhältnisse in Frage stellt, sondern als fleißiger, versierter Facharbeiter, der für seinen Arbeitseinsatz auch angemessen bezahlt werden wollte. Vor allem für Facharbeiter im Bergbau, in der Stahl- und Metallindustrie gab es in den 1950er Jahren erhebliche Lohnzuwächse.
1: In diesen Jahren zwischen 1950 und 1970 hat es die größten Steigerungen im Lebensstandard von Arbeiterinnen und Arbeitern gegeben. Also sie haben den Zugang zu elektrischen Gütern, zu Urlaubsreisen, zu Freizeit, Ferien und so weiter bekommen. Das hatten die vorher nicht.
19: In den Bäuchen der Eiskalten, da bleibt alles frisch erhalten. Für die Speisen und Getränke sind die eisgekühlten Schränke, die der Ofen leisten hat, das Gespräch der ganzen Stadt.
6: In Wahrheit hatte gerade mal gut jeder 10. Arbeiterhaushalt Ende der 50er einen Kühlschrank. Bei den Angestelltenhaushalten waren es etwas mehr als jeder 4. Dennoch werden die Arbeiter zum Beweis, dass das Motto von Wirtschaftsminister Ludwig Erhard und der CDU anscheinend funktioniert. Wohlstand für alle. Die zumindest symbolische Wertschätzung ihrer Arbeit durch die Gesellschaft und der materielle Aufstieg sorgten für ein selbstbewusstes Auftreten der Industriearbeiterschaft. Daneben gab es aber auch noch den guten alten Arbeiterstolz.
1: Nehmen Sie mal die alte Studie von Popitz und Barth, das Gesellschaftsbild des Arbeiters, 1957 gemacht. Ne? Und die haben versucht, damals im Stahlwerk Rheinhausen Arbeiter zu befragen, wie sie auf die Gesellschaft blicken, wie das mit ihrer Arbeit zusammenhängt. Und um das kurz zu machen, damals haben die Industriearbeiter sich schon unten gesehen. Aber das, was sie unterschieden hat von Arbeitern in der Gegenwart, war, dass sie stolz drauf waren, unten zu sein. Das war der wirklich entscheidende Punkt. Das waren, wenn man so will, die Überreste von Klassenbewusstsein aus der Weimarer Republik. Die Grundhaltung dieser Arbeiter war, wir sind stolz drauf, Arbeiter zu sein. Und das ist so nicht mehr zu finden in der Gegenwart.
20: In der Gegend von Dortmund sah Minister Heind die Errichtung von neuen Heimen für Bergmannsfamilien. Dieses Bauprogramm ist augenblicklich in vollem Gange.
2: Naja, das ist eine besondere Welt, das habe ich überhaupt nicht, während ich in dieser Welt war, habe ich das natürlich überhaupt nicht so wahrgenommen. Aber es ist natürlich eine Welt, in der es, also das Wort Enge ist das Erste, was mir immer einfiel. Enge Wohnungen, zu viert in einer 50 Quadratmeter Wohnung, und dabei waren wir noch, das war noch komfortabel, denn ich kannte Familien, Nachbarfamilien, die lebten zu sechst oder zu siebt. Die Wohnungen waren alle gleich groß in einer 50 Quadratmeter Wohnung.
6: Heute sitzt der Schriftsteller Ralf Rothmann in einer deutlich geräumigeren Wohnung im Berliner Norden, als damals in der Zechenkolonie im Ruhrgebiet. Dort ist er in den 50er und 60er Jahren aufgewachsen. Und diese Zeit hat er in mehreren Romanen beschrieben, die alle irgendwie auch seine Geschichte erzählen. Milch und Kohle zum Beispiel. Ein Buch aus dem Jahr 2000.
2: Das ist die Geschichte einer Familie im Ruhrgebiet, einer Arbeiterfamilie. Der Vater ist Bergmann. Früher war er Melker, ist aber aus finanziellen Gründen dann ins Ruhrgebiet in den 50er Jahren. Da wurde die Arbeit noch ein bisschen besser bezahlt.
6: Wie viele andere kommen die Eltern von Ralf Rothmann in der ersten Hälfte der 50er Jahre ins Ruhrgebiet, wo dringend Arbeitskräfte im Bergbau und in der Schwerindustrie gesucht werden. Doch das Leben dort ist nicht so, wie es die Hochglanzbilder und die Wochenschauen versprechen.
2: Es war immer ein latentes Gewaltklima da. Und das entlud sich dann immer in den jeweiligen Kirmessen, die Fronleichnam-Kirmes in Oberhausen oder irgendwelche. Ne, da entlud sich alles. Und da wurde dann für mich auch immer so dieser Mythos vom guten Kumpel, der wurde da immer ein bisschen in Frage gestellt, was heißt ein bisschen, ne? Denn dann habe ich gesehen, wie diese angeblich guten Kumpel sich prügelten und wie sie, und so lautete der Begriff damals, wie sie sich Biergläser zu fressen gaben.
6: Und dann der Knochenjob, den der Vater und die anderen Bergleute machen.
2: Die Umstände dort unten, die waren ja haarsträubend. Die waren ja, man arbeitete manchmal ganze Schichten, 8 bis 10 Stunden lang, bis zum Bauch im Wasser, weil da Wasser eingebrochen war. Und man war immer diesem unglaublichen Staub ausgesetzt. Und man war immer irgendwelchen bedrohlichen Sargdeckeln ausgesetzt, so hießen die Steine, die da über einem schwebten. Es war immer gefährlich und es war immer unfassbar anstrengend.
6: Und doch gibt es auch eine andere Seite. die Schrankwand und den Fernseher, die man sich plötzlich leisten kann. Selbst wenn am Ende weder das eine noch das andere glücklich machen. Die Häppchen, die gereicht werden, wenn die Nachbarn zu Besuch kommen. Und nicht zuletzt den Sohn, der im Buch wie im echten Leben ausbricht aus dieser Welt und einer der angesehensten deutschen Gegenwartsschriftsteller wird.
2: Mich hat vor kurzem mal bezeichnenderweise eine Banksiersgattin, die meine Bücher entdeckt hat, hat gesagt, ja, das ist ja ganz wunderbar, Sie mit dem Vater, der Bergmann ist, mit der Mutter, die Bahnhofskellnerin war, und Sie haben nicht studiert und haben trotzdem diese Bücher geschrieben. Ihre Eltern mussten doch wahnsinnig stolz auf Sie gewesen sein. Und da konnte ich nur die Wahrheit sagen, nämlich nein, sie waren nicht stolz auf mich. Meine Mutter hat noch gegen Ende ihres Lebens bei der letzten Zigarette gesagt, ja, wärst du damals mal Maurer geblieben, könntest du jetzt schon Polier sein. Die Welt, in der ich mich bewegte, existierte für meine Eltern nicht. Und ich habe auch nie versucht, ihre Anerkennung in dieser Hinsicht zu gewinnen. Das war mir eigentlich von vornherein klar. Wenn ich meinem Vater, als ich meinem Vater mein erstes Buch gab, dann sagte er schon mal so abwertend, ja, leg's mal auf den Nachttisch. Und als ich ihn dann mal fragte, hast du es mal reingeschaut nach einem halben Jahr? Ach, verstehe ich ja sowieso nicht.
6: So wie umgekehrt der Sohn nicht versteht, warum für den Vater und seine Kollegen das Bergmannsein trotz aller Strapazen und miserablen Arbeitsbedingungen mehr ist als nur ein Beruf.
2: Ich habe mich immer wieder gefragt, wie kann man, wenn man in diese Welt dort 1000 Meter unter die Erde fährt, wie kann man das noch gutheißen? Und ich habe einen alten Kumpel meines Vaters getroffen, der schon grauen Staub in sein Taschentuch hustete, der schon auch pensioniert war und der völlig zerstört war körperlich, der mir sagte, der Pütt war das Größte. Und diese Identifikation hat mich immer gewundert und das unterscheidet vielleicht diese Arbeiterkultur von jeder anderen. Man war das Ruhrgebiet, man war gewissermaßen ja, der Energiespeicher der Nation. Man hat der Nation die Energie zugeführt, die es zum Wiederaufbau brauchte.
3: Wir sind in den Karl-Liebknecht-Schacht in Oelsnitz im Erzgebirge im sächsischen Steinkohlenrevier eingefahren. 600 Meter tief hat uns der Förderkorb gebracht. 600 Meter tief in der Geschwindigkeit von 19 Meter in der Sekunde.
6: Was für den Westen gilt, gilt für Ostdeutschland schon lange. Der Industriearbeiter wird zur Symbolfigur des Wiederaufbaus nach dem Zweiten Weltkrieg. Im Arbeiter- und Bauernstaat DDR ist er so etwas wie der Wappenvogel. Viele Spielfilme, Dokumentationen und Werbeclips zeigten ihn als fleißigen, dem Staat loyal verbundenen Helden der sozialistischen Gesellschaft.
21: Ich machte den Vorschlag, eine einmalige, außergewöhnliche Leistung von einem Heuer vollbringen zu lassen, die zwar nicht für alle verbindlich sein sollte, die aber doch beweisen sollte, dass man mit guten Arbeitsmethoden und mit einer neuen Einstellung zur Arbeit mehr zu erreichen in der Lage ist.
6: Helden wie der Bergmann Adolf Hennecke, der angeblich am 13. Oktober 1948 in einer Schicht über 24 Kubikmeter Kohle gefördert hat und so das vorgegebene Soll um 387% übertroffen haben soll und der damit zum Vorbild für alle Arbeiter werden sollte. So jedenfalls die Idee hinter der keineswegs spontanen, sondern von der DDR-Gewerkschaft initiierten Aktion von Hennecke.
22: Es gab jede Menge Filme darüber damals, also Spielfilme und Erzählungen und Romane und so sollte der neue Arbeiter sein, aber so war er natürlich nicht.
6: Erinnert sich der Kultursoziologe Wolfgang Engler, pensionierter Rektor der Schauspielschule Ernst Busch in Ost-Berlin.
22: Der wollte nicht aus der Reihe tanzen und mehr leisten als die anderen.
6: Und manche wollten sowieso nicht so viel leisten. Jedenfalls nicht so viel, wie die DDR-Führung forderte.
23: Von der westlichen Seite können wir hineinschauen in den sowjetischen Sektor. Dort ist eben ein Demonstrationszug von Osten in Richtung Brandenburger Tor gekommen. Und hat
6: nachdem die Regierung am 28. Mai 1953 eine Erhöhung der Arbeitsnorm um 10% bei gleichbleibendem Lohn beschließt, also das, was ein Arbeiter pro Schicht oder pro Stunde leisten musste, kommt es an vielen Orten der DDR zu Protesten. Am 16. Juni 1953 ziehen mehrere tausend Arbeiter zum Haus der Ministerien. Schließlich verkündet Industrieminister Fritz Selbmann die Rücknahme der Normerhöhung. Aber es ist zu spät.
24: Lasst das Schießen sein! Ihr werdet eines Tages dafür zur Verantwortung gezogen!
6: Einen Tag später, am 17. Juni, protestieren etwa 1 Million Menschen an 700 Orten der DDR. Es geht auch nicht mehr nur um Arbeitsnormen, sondern um freie Wahlen und vereinzelt sogar um eine Wiedervereinigung mit Westdeutschland. Sowjetische Panzer bereiten dem Aufstand ein Ende. 55 Menschen kommen dabei ums Leben.
4: Wir blicken hinüber in den Ostsektor und die Straßen, die Leipziger Straße und die umliegenden Straßen, liegen in Totenstille. Ab 9 Uhr ist der Ausnahmezustand erklärt worden und niemand darf mehr auf der Straße sein.
6: Was die politischen Forderungen angeht, eine Niederlage. Aber in anderer Hinsicht nicht, unterstreicht Wolfgang Engler.
22: 1953, als sie auf die Straße gegangen sind, haben gesagt, sorry, ohne uns keine Lohnerhöhung, wir arbeiten zu unseren Bedingungen. Und das hieß immer auch, wir untereinander entscheiden ein wenig darüber, wie die Arbeitsabläufe sind, was passiert, was nicht passiert, nicht zu viel, nicht zu wenig.
6: Nach dem 17. Juni 1953 ist das Verhältnis zwischen DDR-Führung und Arbeiterschaft gespalten. Für die Regierenden ist es ein Schock, dass sich ihre Arbeiter zum Teil gegen sie wenden. Haben sie doch den Anspruch, eine Politik zu machen, die nur das Beste für die Arbeiterschaft will. Doch nur ein Teil der Arbeiterschaft will mitmachen, vor allem aufstiegswillige Facharbeiter. Denn vakante Führungspositionen hat die DDR in den frühen Jahren reichlich zu bieten. Auch weil viele Menschen das Land verlassen haben, um ihr Glück im Westen zu suchen.
22: Diese Gesellschaft war bis in die 70er Jahre hinein eine erstaunliche, nach oben hin offene Gesellschaft.
6: Dann schließt sich das Fenster der sozialen Mobilität wieder und die herrschende Funktionärsschicht rekrutiert sich vor allem aus sich selbst. Für das Gros der Industriearbeiter bedeutet das weniger politische Macht, aber eine soziale und kulturelle Vormachtstellung. Die DDR sei eine arbeiterliche Gesellschaft gewesen, sagt Wolfgang Engler. Und das heißt,
22: dass ihre Kultur und ihre Sozialität ausstrahlt auf alle anderen Geschichten der Gesellschaft. Also sagen wir grob die Essgewohnheiten, die Kleidungsgewohnheiten, die Üblichkeiten. Der Punkt war nur, dass dieses Moment des Arbeiterseins, wie soll ich sagen, das beherrschende Element war, kulturell und sozial, nicht politisch.
6: Politisch hat die DDR der jungen, gut ausgebildeten Generation von Facharbeitern in den 70er und 80er Jahren nicht mehr viel zu bieten. Und wirtschaftlich auch nicht. Denn diese neue Generation Arbeiter orientiert sich vor allem am Konsum, sagt der Leipziger Transformationsforscher Dieter Rink. Sie sind es häufig, die Ausreiseanträge stellen, um in den Westen gehen zu können.
5: Die sahen, dass sie in der DDR, in Ostdeutschland eben keine Perspektiven mehr hatten und sind vielfach in den Westen gegangen. Also dieses hedonistische Arbeitermilieu gilt gewissermaßen auch ein Stückchen weit als Auslöser der Wendeproteste, indem sie praktisch gerufen haben, wir wollen raus.
6: Oder wir sind ein Volk. Die Wiedervereinigung kam schnell, aber sie brachte nicht das, was sich diese Arbeiter davon erhofft hatten, sondern eine Schocktransformation, wie es Dieter Rink ausdrückt. Im März 1991 sind bereits etwa 2,5 der knapp 9 Millionen ostdeutschen Erwerbstätigen arbeitslos oder in Kurzarbeit. Nur ein Teil der Arbeiterschaft wehrt sich gegen die Abwicklung ihrer Betriebe.
5: Es gab erstmal unterschiedliche Bewältigungsstrategien. Das haben wir damals auch in den Interviews gefunden, die wir Anfang der 90er Jahre in Betrieben hier in Leipzig und im Südraum von Leipzig im Bonner Raum in diesem Braunkohlerevier durchgeführt haben. Hier gab es eben die Strategie, dass man praktisch abwandert. Das heißt also vor allem die jüngeren qualifizierten Facharbeiter und Facharbeiterinnen.
6: Die weniger qualifizierten Arbeiter haben diese Möglichkeit nicht. Sie sind häufig auch nicht so gut in betriebliche und gewerkschaftliche Strukturen eingebunden. Ihnen bleibt nur das Aussitzen und die Hoffnung, dass irgendwann schon wieder etwas für sie kommen wird.
5: Die einzigen, die dort mit Widerstand und Protest reagiert haben oder im Wesentlichen, das waren die traditionellen Arbeiter, die also gegen die Deindustrialisierung und die Betriebsschließungen und Massenentlassungen auch angekämpft haben.
6: Sie besetzen ihre Betriebe, organisieren Sternmärsche zur Treuhandzentrale in Berlin. Sie streiken. Schließlich organisieren die westdeutschen Gewerkschaften im März 1991, nach dem Vorbild der Montagsdemonstrationen, große Aufmärsche in Leipzig.
7: Einst haben sie das SED-Regime friedlich in den Untergang demonstriert, die Massen, die Helden von Leipzig. Heute sind viele der Helden arbeitslos. Genau ein Jahr nach der ersten freien Wahl in der DDR protestieren sie gegen den sozialen Abstieg im Osten.
6: Dann wird am 1. April 1991 Treuhandchef Detlef Carsten Rohwedder ermordet. Vermutlich durch die RAF.
5: Und danach wurde Druck auf die Gewerkschaften ausgeübt und die öffentliche Meinung hat sich dann gegen die Arbeiter und gegen die Proteste gerichtet.
0: Die Leipziger Montagsdemonstrationen verlieren weiter an Resonanz. Auf dem Augustusplatz der Sächsischen Messestadt versammelten sich heute Abend lediglich 3000 Menschen, um gegen Arbeitslosigkeit und Sozialabbau zu protestieren.
6: Ziemlich sang- und klanglos wurde der einstige Held der Industriegesellschaft, der Arbeiter, aus dem öffentlichen Bewusstsein verabschiedet. In Westdeutschland sogar noch früher.
1: Ich würde die Kipppunkte mal in den 1980er Jahren verorten. Da merkte man, da ist eine strukturelle Krise gewissermaßen in der Industrie. Und die wird sich nicht leicht beheben lassen. Ich glaube, da setzte allmählich ein Erosionsprozess ein, wo deutlich wurde, Arbeiter sein, darauf kannst du nicht länger stolz sein, sondern es setzte ein Bewusstsein ein, was sich inzwischen verfestigt hat. Arbeiter wirst du nur, wenn du musst. Wer kann, studiert oder geht ins Büro.
6: Diese Entwertung körperlicher Arbeit ist auch eine Folge der Bildungsexpansion der 60er und 70er Jahre, sagt Klaus Dörre. Von der haben Arbeiterkinder zwar nicht so stark profitiert, wie von den Initiatoren erhofft, aber sie ermöglichte doch vielen eine akademische Ausbildung. Auch dem Arbeitersohn und späteren Soziologieprofessor.
1: Also in meiner Familie konnte niemand eine Fremdsprache, außer Külter Platt. Also ich bin der Erste, ja, und niemand hatte Abitur.
6: Zu seinem Spezialgebiet hat Klaus Dörre die Soziologie der Arbeitsgesellschaft und der Arbeiter gemacht. In den letzten Jahrzehnten nicht gerade ein Top-Thema. Sowohl in der Wissenschaft als auch im breiteren öffentlichen Diskurs hat man sich anderen Fragen zugewandt. Den neuen sozialen Bewegungen, Ökologie, Feminismus, Bürgerrechte. Die Arbeiterschaft verschwindet mehr oder weniger vom Radar, obwohl sie mit etwa 8 Millionen nach wie vor eine nennenswerte Größe darstellt. Und es sieht so aus, als hätten die Arbeiter wieder einen Weg gefunden, von der Gesellschaft wahrgenommen zu werden.
1: Durch die spektakulären Wahlerfolge der AfD in der Gruppe gerade der Produktionsarbeitenden kommen die plötzlich in den Diskurs zurück, sind Thema in den Medien und das stärkt so das Bewusstsein, also nützt doch was. Werden wir gesehen. Sie werden gesehen über eine rechtsradikale Partei. Also das ist natürlich hochambivalent und hochwidersprüchlich, aber die Sichtbarkeit ist erstmal hergestellt. Das ist nicht die einzige Erklärung für die Wahlerfolge der AfD, aber doch ein wichtiger Treiber.
6: Bereits 2024 wählte bei den Landtagswahlen in Sachsen, Thüringen und Brandenburg annähernd die Hälfte aller Arbeiterinnen und Arbeiter die AfD. Bei den Landtagswahlen in Sachsen-Anhalt und Mecklenburg-Vorpommern im September 2026 waren es nach Wahlbefragungen zufolge jeweils 53%. Ein unumkehrbarer Prozess ist das nicht. Aber mindestens 2 Dinge wären dafür notwendig. Respekt und auch Sensibilität für die Lebensentwürfe und Wertmuster von Arbeitern.
1: Der Vorschlag jetzt an Beschäftigte, die an der Autoproduktion beteiligt sind, sie könnten doch vielleicht in die Pflege gehen, der löst, wenn man das sagt, helle Empörung aus. Ich habe das bei Opel Eisenach erlebt. Da war kurz vorher der damalige Ministerpräsident Ramelow und hatte diese Empfehlung ausgesprochen. Damit kann man nicht punkten.
6: Und das Zweite ist, Möglichkeiten schaffen für die Erfahrung, wir können positiv etwas bewirken, sagt Klaus Dörre, mit Blick auf einen aktuellen Arbeitskampf in Thüringen beim Wärmepumpenhersteller Kelvion.
1: Ich habe das jetzt erlebt bei einem Kelvion-Betrieb, wo zum ersten Mal seit der Wende ein unbefristeter Streik beschlossen wurde mit 100% Zustimmung der Belegschaft. Kleiner Betrieb mit 250, 300 Leuten, aber sensationell. Ich habe mit der Frühschicht diskutiert, kurz vor Ende des Streiks. Die haben genau das geschildert. Also das, was man oft bei Rechtsaußen wähnt, also Heimatliebe, ländlicher Raum und so weiter, das war in einer Region, die Hochburg der AfD ist, gewendet zu Außenseiterstolz im Sinne von, wir werden nicht gesehen, nicht gehört, aber wir können es euch zeigen.
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Der Auftakt dieser Saison der Radebeul Konzerte. Wir sind live zu Gast im Deutschlandfunk Kammermusiksaal in Köln. Am Mikrofon Oliver Zech. Ja, schön, dass Sie dabei sind, hier im Saal und am Radio. Heute Abend wieder mal ausverkauft, unser Saal mit seinen 400 Plätzen. Chorwerk Ruhr hat sich angekündigt. 24 wunderbare Stimmen unter der Leitung von Florian Hilgard. Stimmen, die einfach alles können, sage ich mal. Vom Mittelalter bis in unsere Zeit, das werden wir gleich hören. Es ist der ganz große Bogen, den uns Chorwerk Ruhr mitgebracht hat, 1000 Jahre Musikgeschichte, und zwar aus weiblicher Perspektive. SHE heißt das Programm, ein Gipfeltreffen starker Frauen, konzentriert, schillernd, vielfältig. Ich freue mich sehr darauf. Ein Mannsbild hat es aber doch geschafft ins Programm. Eingestreut in die Chorstücke hören wir die erste Cello-Suite von Johann Sebastian Bach. Naja, Bach geht eben immer. Mögen Sie jetzt vielleicht denken, aber es steckt mehr dahinter. Bachs Suite setzt sich zusammen aus Tanzsätzen und diese Tänze korrespondieren auf wundersame Weise mit dem Hauptwerk unseres Abends, vor wenigen Jahren komponiert, die Partita für 8 Stimmen von Caroline Shaw, eines der verblüffendsten Vokalstücke unseres jungen Jahrhunderts. Dazu gleich mehr. Vorhang auf zunächst für den ersten Akt von SHE. Die Cellistin Seron Park spielt für uns. Neben dem Chor sitzend. Sie beginnt mit Bachs Prälude. Das geht über in einen Hymnus auf die göttliche Weisheit O Virtus Sapientiae von Hildegard von Bingen. Und dann begegnen sich die beiden zum ersten Mal heute Abend, Caroline Shaw und Johann Sebastian Bach. Was haben sie sich zu sagen? Wir begrüßen im Deutschlandfunk Kammermusiksaal Florian Hilgard mit Chorwerk Ruhr und Seron Park.

Hildegard von Bingen, Johann Sebastian Bach und Caroline Shaw im Dialog über die Jahrhunderte. Chorwerk Ruhr unter der Leitung von Florian Hilgard und die Cellistin Seron Park sind heute zu Gast bei uns im Deutschlandfunk Kammermusiksaal hier in Köln. Allemande hat Caroline Shaw geschrieben über den ersten Satz ihrer Partita for Eight Voices. Und was ist das für eine wunderbare Musik, oder nicht? Kraftvoll, lebensbejahend, abenteuerlustig, verspielt, zugleich tiefgründig lauschend in den Urgrund der Klänge und in das unendliche Potenzial der menschlichen Stimme. Vier Sätze hat das Werk, in allen greift Shaw historische Tanzformen auf und überführt sie in eine zeitgenössische Klangsprache mit erweiterten Vokaltechniken, mit Atem, Sprache und Bewegung. Ja, vier Sätze, das heißt, wir dürfen uns freuen auf mehr. Im nächsten Teil des Konzerts hören wir zwei Sarabanden oder Sarabanden. Eine Vokale für acht Stimmen von Caroline Shaw und eine Instrumentale von Bach. Und zuvor das schmerzlich schöne Madrigal Morir non può von Maddalena Casulana, Sängerin, Lautenistin und die erste Frau in Europa, die einen Band mit eigenen Kompositionen hat drucken lassen. Das war vor fast 500 Jahren. Gefolgt dann von einer weiteren selbstbewussten Italienerin der ausgehenden Renaissance, die Motette Surge, Popera Amica Mea, stammt von Vittoria Raffaella Aleotti, Organistin, Dirigentin und Priorin eines bedeutenden Klosters.

Die Cellistin Seron Park und Chorwerk Ruhr unter der Leitung von Florian Hilgard. Zuletzt mit zwei Sarabanden von Caroline Shaw und Johann Sebastian Bach. Ja, verblüffend, das hier zu erleben, wie Musik Inspirationsbrücken schlägt über Jahrhunderte und auch Kontinente hinweg. Shaw und Bach, beide haben jetzt eine kurze Pause. Das nächste Kapitel von She widmet sich den Romantikerinnen und dem 20. Jahrhundert. Wir hören Musik von Florence Price. Ihr Lied Resignation ist, trotz des Titels, ein Aufbegehren, ein allerdings stilles Aufbegehren gegen Unterdrückung. Die Schwedin Alice Tegner schickt eine Hymne zum Sternenhimmel und auch in Clara Schumanns Chorlied Gondoliera leuchten die Sterne. Wir beginnen diesen Teil mit Fanny Hensel, ja, wohl die berühmteste Schwester der Musikgeschichte, während ihr Bruder Felix Mendelssohn die Musik zum Beruf gemacht hat, durfte sie für Fanny nur Zierde sein. Aus ihrem Lied Nacht liegt auf den fremden Wegen spricht eine eigene musikalische Stimme und die Mondlichtsehnsucht nach einem anderen Leben.

Vor der Ruhe unter der Leitung von Florian Hilgard, zu Gast mit dem Programm Ski, live bei uns im Deutschen Funk Kammermusiksaal in Köln. Zuletzt mit Liedern von Florence Price, Alice Degner und Clara Schumann. Jetzt ist hier erstmal Konzertpause, Zeit, sich etwas die Beine zu vertreten und für die klassische Frage, Sekt oder Selters. Bei Deutschlandfunk Kultur hören Sie unterdessen ein Interview, das mein Kollege Johannes Jansen heute Mittag geführt hat mit drei Musikerinnen und Musikern dieses Programms. Über Chorwerk Ruhe, über die Idee des Konzerts, über Verbindungen zwischen Bach und Shaw, 20 Minuten, dann sind wir wieder hier im Saal. Bis gleich, sagt Oliver Zech.

0: Die Partita for Eight Voices von Caroline Shaw. Sie bildet das Gerüst des heutigen Programms, das annähernd 1000 Jahre Musikgeschichte überspannt und gleichzeitig etwas zum Einsturz bringen will. Den weit verbreiteten Glauben nämlich, dass Musikgeschichte praktisch nur von Männern geschrieben wurde. Darum heißt es heute She. Warum aber ist ein Werk von Johann Sebastian Bach dabei? Auch das wollen wir herausfinden im Pausengespräch mit drei Mitwirkenden des Abends.
1: Julia Spies, Sängerin bei Chorwerk Ruhr.
0: Mir gegenüber.
2: Serum Park, Cellistin.
0: Und
3: Florian Helgert, Dirigent von Chorwerk Ruhr.
0: Die Runde hat sich also selber vorgestellt. Mein Name ist Johannes Jansen. Und weil die Cellistin den Abend eröffnet hat, geht die erste Frage auch an Sie, Serum Park. Vorausgeschickt Folgendes. Die Idee, Caroline Shaws Partita for Eight Voices mit einer Bach-Suite zu koppeln, liegt nicht direkt auf der Hand. Aber der Gedanke ist gut nachvollziehbar, denn beides meint im Grunde ja das Gleiche. Eine Abfolge von Stücken, ursprünglich einmal Tänze, aber auch Dinge anderer Art, eine Fantasie etwa oder sogenannte Charakterstücke. Die Gattung gibt es sogar im Jazz. Die Beispiele reichen von Eduard Künneke bis zum Saxophonisten John Coltrane. Stets handelt es sich aber um Instrumentalmusik. Eine Vokalpartita wie die von Shaw ist eine Seltenheit. Sie, Frau Park, spielen viel neue Musik, auch von Caroline Shaw und die Bach-Suiten sowieso. Die sind ja fürs Cello so etwas wie das Alte Testament. Aber haben Sie es in dieser Form schon einmal aufgeführt oder erleben wir eine Premiere?
2: Wir erleben heute Abend eine Premiere, für mich auch.
0: Unter diesem Aspekt, dass da ein Klassiker des Cello-Repertoires sich bewegt in einem Raum von 1000 Jahren mit Klängen aus dem Heute, die uns genauso fremd vorkommen, wie es Klänge vielleicht sind, die 500 Jahre oder sogar 1000 Jahre alt sind. Also das ist ein Erlebnisraum, der da geschaffen wird. Freuen Sie sich drauf?
2: Ich freue mich wahnsinnig drauf. Und Bachs Musik, also Sie haben ja gesagt, das ist ja wie Alte Testament für Cellisten, dieses Werk. Und das stimmt auch. Also ich bin jetzt nicht gläubig, aber für mich ist Bachs Musik und auch Bachs Suiten insbesondere immer ein Stück gewesen, sozusagen, wo ich immer wieder zurückkehre und auch wie so ein Maßstab, die ich gerne spiele und auch wie so ein Tagebuch, ja, um über mich selbst und über mein Leben und über alles andere nachzudenken. Und das ist dann immer eine gute Gelegenheit sozusagen, auch um selber zu checken, wo bin ich, wo stehe ich und wie fühle ich mich, weil diese Musik einfach die eigene Kraft hat, sozusagen mir diese Antworten auch immer wieder zu geben und die Klänge aus 1000 Jahre Spanne in Begegnung zu bringen. Das ist eine sehr spannende Geschichte. Und es passieren dann bestimmt Sachen, die man sich vorher nicht vorstellen kann, wie das dann immer so ist in Live-Situationen. Und auch nicht nur uns Musiker auf der Bühne, sondern auch dann mit Menschen, die dort mit sitzen und auch diesen Moment mit uns teilen.
0: Über das Zustandekommen der Verbindung mit Caroline Shaw können Sie uns mehr erzählen, Florian Helgert. Wie und wann sind Sie auf die Komponistin und dieses Stück aufmerksam geworden? Und wie kam es dann zur europäischen Erstaufführung durch Chorwerk Ruhr?
3: Ja, das war ein längerer Prozess natürlich. Also ich habe die Musik kennengelernt so vor 5, 6 Jahren und mich hat dieses Stück sehr interessiert, weil es a cappella ist, weil es rein für Stimmen geschrieben ist. Das Besondere an dem Stück ist, wenn man sieht, und wenn man es auch hört, sie hat es auch aufgenommen mit ihrem eigenen Ensemble, wo sie selber auch singt. Sie ist eine ganz tolle Sängerin. Das Ensemble heißt Room Full of Teeth. Und das ist eigentlich für 8 Solostimmen geschrieben ist. Und dann der Weg in Richtung Chor. Wie soll ich sagen, das hat mir ein bisschen Kopfzerbrechen bereitet. Wie geht das mit Chor? Und wie ich das so als, sagen wir mal, als Dirigent so gewohnt bin, dass man eine gewisse Partiturtreue auch so an den Tag legt und versucht es so getreu wie möglich zu machen. Der entscheidende Punkt war für mich, dass ich sie mal darum gebeten habe, können wir mal sprechen. Ich habe da eine Idee und dann kam es zu einem Zoom und das war für mich total erhellend, auch persönlich, weil sie eine wirklich ganz liebenswerte, reizende Person ist, die unglaublich offen ist und ich habe gesagt, okay, du hast es gemacht, ich liebe das Stück, ich bin begeistert von dem Stück, du hast es mit 8 Solisten gemacht, ich würde es gerne mit Chor machen. Und dann gibt es ja dann so Komponisten, die sagen, nee, es geht nicht. Und sie war genau das Gegenteil. Sie hat gesagt, okay, das, was ich geschrieben habe, ist, sie hat sogar so gesagt, ist eigentlich nur ein Vorschlag. Du kannst machen damit, was du willst. Und ich habe dann alle meine Ideen quasi unterbreitet, was ich hatte, das Stück zu registrieren. Arrangieren wäre zu weit, aber auch teilweise solistisch zu machen mit unterschiedlichen Solisten, wenn man eine 24er Besetzung, so wie wir das heute haben, dann eben die Soli so richtig aufzuteilen, zu registrieren, gewisse Sachen auch Tempi auch anders zu machen, weil sie im Chor besser funktionieren als solistisch zum Beispiel. Und gegipfelt hat sogar darin, dass es im dritten Satz gibt es eine Melodie, die plötzlich so ein bisschen aus dem Nichts kommt, so eine ganz vertraute Melodie, so was Volksliedhaftes, aber was nur gesummt wird vom Chor. Und dann habe ich gesagt, ja, was ist denn das? Und dann habe ich gesagt, ja, das ist ein Volkslied und es ist in Amerika sehr bekannt. Ich kannte es nicht. So diese Melodie. Und sie hat gesagt, ja, das ist ein Volkslied und da soll auch gar kein Text drauf. Das soll nur so ein gewisses Gefühl von Heimat vermitteln, hat sie gesagt.
0: Sie haben den Heimatgedanken aufgenommen, ja, und auch dazu dann sich eingebracht mit einer Idee, die man ja vor dem, wie soll ich sagen, regionalen Hintergrund des Chorwerks Ruhr betrachten kann.
3: In diesem Zoom-Meeting mit ihr, in diesem Gespräch, kam sie immer auf diesen Gedanken, dieses Gefühl von Heimat in dem Stück. Und dann habe ich zu ihr gesagt, und eigentlich habe ich das ein bisschen als Spaß gemeint, aber das wäre genauso, als würden wir hier zum Beispiel das Steigerlied singen und jeder kennt's und jeder fühlt sich irgendwie emotional verbunden, weil das was Besonderes für Heimat ist. Und dann hat sie so gesagt, ja, er macht es doch.
0: Hat sie nicht gefragt, what's a Steiger?
3: No. Sie wusste das nicht. Und ich habe sie tatsächlich auch vorgesummt und dann gesagt, oh, what a lovely tune. Das war schön.
0: Wo ist am deutlichsten der Zusammenhang zur Partita, zum stilisierten Tanzmodell zu finden?
3: Wie sich die Sätze nennen, was für Taktarten, also Allemande, Courante als gerade Takt. Also sie hält sich da sehr genau dran, die Sarabande als langsamer Dreiertakt und Passacaglia als ebenfalls ein Dreiertakt. Und also sie ist da sehr genau mit der Taktierung und auch mit, wie sie die Sätze nennt. Das ist so der erste, vordergründigste Aspekt.
1: Also die Partita zeigt stilisierte Tänze und gerade also auch durch diese Einfügung dieses Steigerliedes, also das ist auch eine Art Stilisierung und zwar von etwas, was nicht nur was über Heimat verrät, sondern ein Lied, was so tief irgendwie verwurzelt ist in dieser Region, in der Chorwerk Ruhr arbeitet und was auch so tief verwurzelt ist in den Städten, also in den Industriestädten, in denen wir normalerweise auftreten oder oft auftreten, oft auch die ersten Male haben, die Premieren von unseren Konzerten. Und so wie ein Tanz mal gelebt hat und jetzt als stilisiertes Momentum weiterlebt in einer Suite oder dieser Partita, genauso leben diese Traditionen in der Musik weiter, die wir gerade hier an diesem Ort gemeinsam erleben. Und gehen sozusagen, die gehen in den Ritzen des Strukturwandels rein. Also da, wo es kracht, wo sich was verändert, wo Veränderung notwendig war und auch weiterhin ist, da ist unsere Musik und da ist wahrscheinlich auch eigentlich alle Kultur in der Lage, diese Ritzen zu füllen und damit Dinge zu bewahren, aber auch immer wieder neu lebendig zu machen und uns immer wieder zu zeigen, wo kommen wir her und was steht eigentlich noch uns bevor?
0: Eingangs wurde es schon gesagt, die Partita for 8 Voices, hier sind es jetzt 24, liefert das Programmgerüst. Und die Bach-Suite, könnte man sagen, zusätzliche Pfeiler oder Stützelemente, die dem Vokalensemble auch einmal eine Atempause ermöglichen. Sind Sie dankbar dafür, Julia Spies? Denn die Partita ist ja doch ein sehr herausforderndes Werk für alle Beteiligten. Wie ist es Ihnen ergangen bei der ersten Begegnung mit diesem Stück? Und wie war die Reaktion der anderen? Eher so in Richtung Hoppla oder das kriegen wir hin?
1: Ich kannte das Stück tatsächlich schon von Aufnahmen, also eben von dem Ensemble von Caroline Shaw. und war sehr gespannt, wie sich das für uns als Chor erzählt und habe da sehr interessiert und aufmerksam diese ganzen Registrierungen, wie Florian gerade gesagt hat, mir angeschaut, die er da vorgenommen hat und fand es ganz spannend, dass in meinen Augen es wirklich eine Partita für Chorwerk Ruhe geworden ist. Also es ist sehr auf unser Ensemble zugeschnitten, gerade auch mit dem Einschub. Ich fand es total schön, das erstmal zu sehen. Und dann gab es natürlich viele kleine Herausforderungen, die dann eben mehr ja, stimmlicher oder konditioneller Natur sind. Aber also in erster Linie macht das Stück Spaß und dann schafft man das auch irgendwie durch die anstrengenden Teile durchzukommen. Deswegen bin ich ehrlich gesagt am Ende des Konzertes immer an dem Punkt, dass ich so ein ganz kleines bisschen über der Grenze war und finde es aber auch in Ordnung so.
0: Bei den Anforderungen dieses Stückes, kann man das gezielt trainieren, also stimmbildnerisch? Wie stellt sich das aus der Sicht des, ich sag in diesem Falle mal, Hauptverantwortlichen dar?
3: Ja, also stimmbildnerisch, das ist so ein Wort. Wissen Sie, ich habe das große Glück, dass ich Sängerinnen und Sänger vor mir sitzen haben, die alle unglaublich toll sind und flexibel und einfach auch dieses Gespür haben und die Technik, die musikalische, stimmliche Souveränität und Technik, das darzustellen. Es ist natürlich komplett was anderes, als würdest du ein Programm mit den ganzen Abend nur mit Bach machen oder sowas. Dann ist die Stimme so in einem Fahrwasser eingestellt und dann läuft es. Bei diesem Programm ist es extrem, weil wir von Hildegard von Bingen über Renaissance-Musik, romantische Musik, moderne Musik und dazwischen dann immer noch die Partita von Caroline Shaw haben, was auch nochmal eine, ich sage jetzt mal so eine fünfte Dimension nochmal dazu bietet, weil sie sehr experimentell ist in den Möglichkeiten, was stimmlich gemacht werden muss. Natürlich muss man das trainieren und das machen wir in den Proben und da gibt es auch immer wieder die Momente, wo man sagen muss, Leute, jetzt klingt gerade dieses Stück von Schumann, von Clara Schumann, so wie Maddalena Casulana gerade eben. Das darf nicht sein. Wir müssen jetzt einen anderen stimmlichen Ansatz finden. Und du hast es, Julia, gerade so schön gesagt, dass es natürlich über Poesie geht. Manchmal geht es aber einfach auch wirklich nur technisch, dass man sagt, die Stimme muss jetzt anders sitzen. Es ist jetzt ein anderer stimmlicher Zugang und dann ist es eigentlich bei dem Chor, wie gesagt, glücklicherweise auch nur so ein Knopfdruck. Da muss man nur sagen, Leute, so. Und dann geht es ganz schnell in diese Richtung. Und im Konzert ist es dann die ganz große Herausforderung, weil diese Stücke, die wir dazwischen singen, also diese Renaissance oder Hildegard von Bingen oder wie auch immer, die sind teilweise sind so Miniaturen und diese Miniaturen dann abzugrenzen.
0: Das Cello, hört man häufig sagen, ist der menschlichen Stimme näher als andere auch. Blasinstrumente. War das mit ein Grund dafür, dass auch Caroline Shaw mit dieser Kopplung sehr einverstanden war? Also von Cello, Stück, Bach?
3: Und das glaube ich nicht.
0: Oder musste man sie dazu überreden?
3: Nein, das glaube ich nicht. Also

0: Suiten komponiert hat ihr Mann Johann Sebastian, aber sie hat sie geschrieben bzw. aufgeschrieben. Dass sie selbst Cello gespielt hat, ist eher unwahrscheinlich. Es galt einfach als unschicklich, so mit gespreizten Beinen dazustehen.
1: Sie war eine Sängerin und also im Nachhinein, wo ich dann wusste, dass ich erste Suite spielen werde und wie das Programm aufgebaut ist und auch mit Caroline Shaws Musik und mit all diesen Komponistinnen, da musste ich diese Verbindung auch aufgreifen und darüber nachdenken. Also ohne Anna Magdalena Bach hätten wir die Noten nicht. Und ich habe die Handschrift von Anna Magdalena Bach dann auch lange studiert und auch manchmal dann wirklich mir angeguckt, wie so ein Bilderbuch. Es ist sehr, sehr schöne Schrift und sie hat natürlich ganz viele Bindungen reingeschrieben und man weiß nicht, ob das von Bach stammt, von ihrem Mann stammt oder ob sie das dann alleine ausgedacht hat. Und sie war ja dann eine Sängerin. Und wie ist das denn eigentlich, wenn man nicht eine Instrumentalistin ist, sondern eine Sängerin? Da schreibt man andere Bindungen rein. Aber für mich war das dann sehr, sehr ersichtlich. Und so gesehen, Anna Magdalena Bach hat nicht nur die Stücke weitergegeben, damit wir das, die Stücke kennen und auch spielen können, aber auch uns Interpreten dann auch gewisse Art Freiheit gesichert dadurch.
0: Sie würden sagen, man muss auf diese Cello-Suiten schauen, sozusagen mit dem Blick einer Sängerin.
1: Das wäre auf jeden Fall eine Variante, um die ich auch sehr gerne immer zurückkehre und auch die Noten dann anschaue.
0: Die Uraufführung und CD-Veröffentlichung von Room Full of Teas, irgendwie denkt man da an strahlende Gebisse immer bei diesem Ensemblenamen, war ein durchschlagender Erfolg. Für die Komponistin, die ja, wie Sie sagen, selbst Mitglied des Ensembles und ich glaube auch Mitgründerin des Ensembles war, gab es den Pulitzer-Preis für Musik im Jahr 2013, also gleich nach Veröffentlichung der CD. Das Werk ist parallel gewissermaßen auch auf CD veröffentlicht worden. Aber danach gab es öffentliche Schelte von Repräsentanten indigener Minderheiten, die der Meinung sind, dass man sich ihrer sehr speziellen Gesangstechniken, wie es vor allem im zweiten Satz der Partita geschieht, nicht so einfach bedienen darf. Stichwort kulturelle Aneignung. Es geht um den Kehlgesang der Inuit. Wie stehen Sie, Herr Helger, zu dieser Debatte?
2: Ja, das ist eine eigene Sendung, wo man 2 Stunden reden könnte. Also ich habe da meine Meinung dazu und finde, das ist ein Thema, was berechtigterweise natürlich diskutiert werden sollte. Aber ich bin der Meinung, man findet es ja in allen Epochen. Das sollte nicht ein Grund sein, warum Musik nicht mehr aufgeführt werden darf. Man muss sich dieser Sache kritisch annähern und man muss es kontextualisieren. In dem Sinn, dass man niemals jemand angreifen, diskriminieren oder sich irgendetwas Fremden etwas zu eigen machen will. Wenn man einen Kontext schafft, finde ich, darf die Kunst nicht drunter leiden. Ich hatte jetzt auch vor kurzem, hatte ich Schumann gemacht und da gibt es dieses Stück Zigeunerleben. Das ist ein wunderbares Chorstück. Darf man das jetzt noch machen? Und ich habe es gemacht und habe eine einminütige Ansprache davor gehalten, warum ich das wichtig finde, diese Stücke zu machen und ich eben den Kontext gesetzt, dass das in der Romantik der Text entstanden ist von Emanuel Geibel, von einem sehr hoch angesehenen Poeten und das aber in den Kontext geschafft, dass wir niemand damit angreifen wollen.
0: Lass uns zum Schluss noch über andere Stücke sprechen, vor allem eines, das nach der Pause kommt, ein neues Werk von Nana Forte. Ich weiß noch nichts darüber. Was können Sie uns darüber verraten? Machen Sie uns Appetit.
2: Was will ich darüber verraten, sagen wir mal so? Nana Forte ist eine sehr angesehene und ganz wunderbare Komponistin aus Slowenien, die sich vor allem in der Chormusik, in der Vokalmusik so ihren ganz eigenen Stil gefunden hat. Sehr inspirierenden, kreativen Stil mit sehr farbigen Harmonien, auch komplexen Harmonien, aber in erster Linie sehr sprechenden, farbigen Harmonien und sehr auf den Text geht. Der Text bei diesem Stück ist insofern besonders, weil es ist eine Aneinanderreihung von Texten von Seneca, Nietzsche, auch Texte von ihr persönlich. Also es gibt 5 verschiedene Textautoren in dem Stück. Und die Kernaussage ist es, also wir leben. Und jetzt stell dir mal vor, es kommt jetzt ein Demon, ein Dämon zu dir und der sagt, okay, das Leben, das du jetzt lebst, das musst du nochmal leben. Und nochmal. Und nochmal. Und nochmal. Wie würdest du damit umgehen?

0: um es kurz zu machen, die Quintessenz ist, man lebt nur einmal und dieses, also begin it once to live every day, dieses sehr Lebensbejahende, was sich dann zum Schluss aufmacht, das ist die Kernaussage dieses Stücks. We are the future rhymes, also die, wie heißt es? The past does not repeat itself, but it rhymes. Ja, also die, es gibt nicht dieses Leben, das es nochmal gibt, sondern es verändert sich und einfach, ja, diese Kernaussage im Moment zu leben, das ist ganz wunderbar, ein total lebensbejahendes, positives Stück mit interessanten Text, mit interessanten Harmonien, mit interessanter Klangsprache und es ist wunderbar.
1: Vielen Dank Ihnen, Julia Spies, Serum Park und Florian Helgard, für das Gespräch und dass Sie geholfen haben, den weit gespannten Programmhorizont etwas auszuleuchten. Zurück also in den Kammermusiksaal, a room full of ears and voices sozusagen. Nachdem die Courante aus Bachs Cellopartita schon im ersten Teil zu hören war, folgt nun die aus der Partita von Caroline Shaw. Übrigens war sie, die Courante, der Lieblingstanz des Sonnenkönigs Louis XIV. Auch das gehört zum historischen Hintergrund dieses Programms, das die so alte Gattung der Partita ins 21. Jahrhundert holt.
2: Vielen Dank. Willkommen zurück live im Kammermusiksaal des Deutschlandfunk in Köln. Alle wieder auf ihren Plätzen. Gut gelaunt und erwartungsvoll, meine ich, zu sehen in den Gesichtern in den ersten Reihen. Ja, Chorwerk Ruhr ist zurückgeströmt auf die Bühne bereits. Volles Haus heute auch hier oben. 24 Sängerinnen und Sänger unter der Leitung von Florian Helgard. Im Mittelpunkt des Konzerts steht die Partita for 8 Voices von Caroline Shaw. Im Pausengespräch gerade haben wir in dieses vielfältig schillernde Stück neue Vokalmusik etwas genauer vorgestellt. Und so steigen wir jetzt auch wieder ein mit der Courante aus Shaws Partita. Beginnt der zweite Teil unseres Konzerts. Da heißt es für die Sängerinnen und Sänger erstmal tief durchatmen. Wie man mit Atemgeräuschen rhythmische Muster erzeugt, aus denen dann menschliche Stimmen hervortreten, schwebende Linien, wie aus Atem Musik wird, Chorwerk Ruhr führt uns das vor. Und wenn wir genau hinhören, dann entdecken wir vielleicht auch die Melodie des Steigerliedes, das Florian Helgard in den Satz hineingewoben hat.

Tja, was die menschliche Stimme alles kann, phänomenal. Das vielfältigste Instrument überhaupt und für viele auch das berührendste. Die menschliche Stimme dürfen wir heute Abend feiern, zusammen mit Chorwerk Ruhr unter der Leitung von Florian Hilgard. Das war die Courante auf der Partita for Eight Voices von Caroline Shaw. Neue Musik, komponiert vor etwa anderthalb Jahrzehnten. Aber das neueste Stück dieses Abends, das haben wir noch vor uns. Im großen Schlusskapitel des Konzerts ein funkelnagelneues Auftragswerk für Chorwerk Ruhr geschrieben von der slowenischen Komponistin Nana Forte. We are the future rhymes heißt das Stück und dieser Titel ist Programm. Mir geht es um die Selbstbestimmtheit jeder und jedes Einzelnen, um unsere Chance, Zukunft zu gestalten, individuell und gemeinsam. Caroline Shaw und Johann Sebastian Bach begegnen sich wieder zum kunstvollen Tanz der Geschlechter. Das wird unser Finale sein. Und zum Auftakt dieses Zukunftskapitels stellt die britische Komponistin Imogen Holst uns die verlockende Frage, wohin soll unsere Reise gehen? 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

0: Cormac Ruhr unter der Leitung von Florian Hilgert und die Cellistin Sharon Park. Live im Konzert bei Deutschlandfunk Kultur. Zuletzt die Passacaglia aus der Partita von Caroline Shaw und von Johann Sebastian Bach, Menuett und Gigue aus der Cello-Suite Nummer 1. Und We Are the Future Rhymes, komponiert von Lana Forte für Cormac Ruhr. Ja, Sie hören es, die Musikerinnen und Musiker lassen sich feiern, ganz zu Recht natürlich. She stand in großen Lettern über diesem Programm. 1000 Jahre Musikgeschichte aus weiblicher Perspektive. Von Hildegard von Bingen bis Lana Forte. Und mit starken Frauen geht es hier demnächst auch weiter. Concerto Köln ist zu Gast bei den Radeberg-Konzerten und bringt uns Musik mit vom Hof der Christina von Schweden. Am besten schon jetzt vormerken. 17. November. Ein Konzert mit der Avantgarde des Barock. Für heute verabschieden wir uns aus dem Deutschlandfunk Kammermusiksaal in Köln. Die Redaktion dieser Sendung hatten Christoph Schmitz und Oliver Zech. Für den guten Ton haben gesorgt Stefan Schmitz, Michael Murawitz und Henrik Manok. Ich bin Oliver Zech. Danke an alle auf der Bühne und im Saal für das wunderbare Konzert. Und damit gebe ich zurück ins Berliner Funkhaus am Hans-Rosenthal-Platz.
1: Und bis zu den Nachrichten haben wir noch Zeit für einen kleinen Ausschnitt aus dem großen Abend- und Morgenlob von Sergei Rachmaninow. Sie hören den Anfang des Magnificat mit dem Chorwerk Ruhr.

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1: Die Nachrichten. Grüne und SPD in Berlin haben die Sondierungsgespräche zur Regierungsbildung mit der Linkspartei unterbrochen. Hintergrund ist die in der vergangenen Woche von den drei Parteien geschlossene Vereinbarung zu Antisemitismus und Clankontakten. Grüne und SPD erklärten, man habe zur Kenntnis genommen, dass die Linke in ihrer Fraktion zu anderen Verabredungen gekommen sei. Man müsse nach der konstituierenden Fraktionssitzung der Linken erst bewerten, ob die gemeinsame Vereinbarung noch gelte, erklärten die Spitzenkandidaten Graf von den Grünen und Krach von der SPD. Die Linkspartei hatte in der Fraktionssitzung auch die Politikerin Emde in die Fraktion aufgenommen. Emde ist wegen Äußerungen zu Israel umstritten. Das Magazin Der Spiegel berichtet, die Linke habe den Berliner Grünen zuvor ausdrücklich zugesagt, dass Emde aus der Fraktion ausgeschlossen bleibt. Deutschland gehört ab nächstem Jahr wieder dem UNO-Menschenrechtsrat an. Die Mitglieder der Vollversammlung der Vereinten Nationen in New York gaben der Bundesrepublik Deutschland bei der entsprechenden Abstimmung 163 Stimmen deutlich mehr als die notwendige Mehrheit. Deutschland und Irland hatten sich um die beiden von Westeuropa zu besetzenden Plätze für die Jahre 2027 bis 2029 beworben. Da es keine Gegenkandidaten gab, galt die Wahl als sicher. Bundesaußenminister Wadephul sagte, Deutschland werde die Mitgliedschaft nutzen, um den Menschenrechtsrat zu stärken und den Schutz von Menschenrechten weltweit zu verbessern. Deutschland wird zum 6. Mal Mitglied des Gremiums. Spaniens König Felipe hat die von Marokko beanspruchte Exklave Ceuta in Nordafrika besucht. Dabei bezeichnete er Ceuta sowie die andere spanische Exklave Melilla als unveräußerlichen Teil Spaniens. Das sei nicht verhandelbar. Der König fügte an, Spanien und die EU hätten zugleich den Willen und die Verantwortung, gute nachbarschaftliche Beziehungen zu Marokko aufrechtzuerhalten. Vor dem Besuch des Königs hatte die Polizei mit Unterstützung des Militärs das letzte größere Migrantenlager in Ceuta geräumt. Die Menschen wurden mit Bussen in Auffanglager gebracht. Ende Juli waren mehr als 70.000 Menschen aus Marokko zu Fuß oder schwimmend nach Ceuta gelangt. Es gab zahlreiche Tote. Die meisten kehrten nach Marokko zurück, aber Tausende halten sich noch immer in der Exklave auf. Die Weltgesundheitsorganisation hat sich besorgt über die Ausbreitung der Cholera im Jemen gezeigt. Anfang September habe es in einer Woche 217 neue Fälle der Krankheit gegeben. Ende September seien es fast 650 Fälle innerhalb einer Woche gewesen, erklärte die WHO. Die zunehmende Zahl von Betroffenen belaste Krankenhäuser, die bereits tausende Kriegsverletzte behandelten. Die Eskalation des Krieges und die Flucht vieler Menschen erhöhten das Risiko weiterer Ausbrüche. Seit Jahresbeginn wurden laut der WHO im Jemen über 8.000 Cholera-Verdachtsfälle und 27 Todesfälle registriert. Papst Leo XIV. Hat nach Angaben des Vatikans einen chirurgischen Eingriff zur Entfernung eines Knotens an der Lunge gut überstanden. Es ist das erste bekannte größere gesundheitliche Problem des 71-Jährigen seit seinem Amtsantritt vor 17 Monaten. Der Papst hatte am Sonntag erklärt, der Knoten in der Lunge sei bei einer Untersuchung frühzeitig entdeckt worden. Geplant ist, dass Leo etwa eine Woche zur Erholung in der Klinik bleibt. Gut 30 Jahre nach dem Mord an dem US-Rapper Tupac Shakur ist der frühere Gang-Anführer Dwayne Davis zu mindestens 40 Jahren Haft verurteilt worden. Das Strafmaß wurde in Las Vegas im US-Bundesstaat Nevada verkündet, rund 6 Wochen nachdem Geschworene einen Schuldspruch verhängt hatten. Die Jury sah es als erwiesen an, dass Davis als Drahtzieher für den Tod des Rappers im Umfeld rivalisierender Gangs verantwortlich war. Der Verurteilte kündigte Berufung an. Tupac Shakur war einer der einflussreichsten Rapper der 1990er Jahre und gilt bis heute für den Hip-Hop als eine prägende Figur. 1996 wurde er angeschossen und starb 6 Tage später im Krankenhaus. Das Wetter. In der Nacht in der Südosthälfte stark bewölkt mit etwas Regen, in der Nordwesthälfte vermehrt Auflockerungen, örtlich Nebel, Tiefstwerte 12 bis 5 Grad. Morgen nach Nebelauflösung wolkig mit heiteren Abschnitten, südlich der Donau zunächst stark bewölkt, später Auflockerungen 15 bis 21 Grad. Die weiteren Aussichten am Donnerstag nachts sehr in Auflösung von Nebel und Hochnebel, teils heiter, teils bewölkt und trocken, 16 bis 21 Grad. Das waren die Nachrichten.
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2: Hallo.
3: Hi Vera. Du, ich glaube, ich habe Long-Covid.
2: Ja, und jetzt?
3: Episode 1.

So, ich gehe jetzt zu Vera. Vera ist wirklich eine super alte Freundin von mir. Wir kennen uns schon wirklich seit Jahrzehnten und kennen uns in- und auswendig. Und ich muss das erstmal wirklich mal jetzt Dampf ablassen. Also echt, Mann, ich raff das nicht. Ich verstehe überhaupt nicht unser Gesundheitssystem. Also ich muss sagen, das ist schon ziemlich

0: Briefkasten. Das ist eine Chronic Fatigue Ambulanz von der Charité. Die hat mir jetzt geschrieben, du weißt ja, ich habe jetzt über 10 Monate lang von einem Facharzt zum anderen gegangen irgendwie und um all diese ganzen Untersuchungen der Fachärzte irgendwie zu sammeln, die da benötigt werden, dass die sich einen überhaupt anschauen. Meine Hausärztin scheint nicht einmal auf die Webseite von der Chronic Fatigue Ambulanz geschaut zu haben, weil da fehlen ziemlich viele Sachen. Okay. Schau mal, lies mal das.
1: Lass mal sehen. Nach Prüfung Ihrer Unterlagen und Rücksprache mit unseren Ärztinnen erfüllen Sie leider nicht die Kriterien für unsere Sprechstunde. War nicht mal das, sodass wir Ihnen keinen Termin vergeben können. Wir bitten um Verständnis, dass wir aus Kapazitätsgründen weitere E-Mails von Ihnen nicht bearbeiten können. Ah, oh, auch schon nicht mehr. Mhm. Ziemlich dünn.
0: Und schaut, ich meine, das sind die Kriterien. Röntgen, Brustkorb hat sie mich nicht geschickt. So, EKG, Herz, Echo habe ich gemacht. Laborwerte, Blutbild, Leberwerte, bin ich mir nicht sicher. Hepatitis B und C, HIV und Rheumatologe. Also das heißt, hier sind mindestens 5 und 6 Sachen, die sie komplett nicht auf den Schirm hatte.
1: Das hört sich ja jetzt einfach so an, als bist du noch mal ein Jahr unterwegs, ja, mit Terminen und wann man drankommt.
0: Damit war ich jetzt bei meinem Erschöpfungszustand mindestens halbtags damit voll beschäftigt. Ich bin krank. Ich habe diese Beschwerden, die extrem alltagseinschneidend sind. Und die sind chronisch.
1: Ja.
0: Und ich möchte wenigstens von einem Facharzt gehört werden. Das geht doch nicht, dass du wie Lost in Translation oder in so einem kafkaesken Roman von einer Tür zu der nächsten rennst. Stellen Sie sich bitte nochmal vorne an, das ist die falsche Tür. Ziehen Sie bitte nochmal eine neue Nummer und so weiter, ja. Struggling. Struggling.
2: Guten Tag. Ihr Anruf kann im Moment nicht entgegengenommen werden. Bitte hinterlassen Sie Ihre Nachricht nach dem Ton.
0: Hallo Vera, ich bin's. Also ich wollte mich nochmal entschuldigen, dass ich neulich wieder unser Treffen gecancelt habe, aber mir ging's einfach ziemlich beschissen und ich wollte einfach nur liegen und Ruhe haben. Okay, vielleicht kriegen wir es mal hin, demnächst uns mal wieder live face-to-face zu treffen. Ich gehe heute zum Veit, der ja auch MCFS hat und wir wollen mal ein bisschen quatschen und uns austauschen. Ja, dann bis bald. Holy moly. Also ich meine, one of the best views, die ich kenne.
3: Ja, ist schön. Ich finde auch den Alex viel besser als seinen Ruf. Ich finde, der hat immer was Fröhliches in seinem ganzen Elend und Chaos.
0: Wie lange bist du nochmal hier schon?
3: Jetzt seit 1,5 Jahren. Im August.
0: Ah, okay.
3: 23 bin ich hierher gezogen. Okay. Ist ja auch mit MECFS, weil es hier barrierefrei ist. In der alten Wohnung musste ich Trepp auf, Trepp ab. Ja, Treppensteigen ist bei mir echt ein Riesenproblem. So.
0: Wer war beim Updaten? Ich war beim Updaten oder du warst beim Updaten? Und irgendwie, und ich hatte den Eindruck, so irgendwie fühlt sich das jetzt gerade ganz gut an, so dass ich irgendwie angefangen habe, mehr spazieren zu gehen und so. Und dann jemand hat aus dem Haus gefragt, so, ja, kannst du ein paar Kisten in den 3. Stock bringen? Na klar, packe ich an. Und das ist jetzt eine Woche her und seit da überall tut's weh halt irgendwie, wenn ich die Paracetamols nicht nehme, dann...
3: Opioide, das wäre die nächste Stufe, ne? Ja. Und da möchte ich nicht hin.
0: So. Ja. Codein, meinst du?
3: Ich weiß nicht genau. Also, naja, das.
0: Oder du meinst diese ganzen synthetischen Teile?
3: Es gibt da so 3 Klassen, glaube ich. Mhm. Und was wir nehmen, ist Klasse 2 oder so. Und dann gibt es noch die krasse. Aber ich meine, was du da hattest nachts, das ist ein typischer Crash. Ne? Mhm. Das ist das sogenannte Post-Exertional Malaise, was du dann ein paar Stunden nach dem körperlichen Einsatz kriegst und das dann oft gar nicht mehr dazu in Bezug setzt.
0: Wie jemand dich zusammengeknüppelt hätte.
3: Genau. Und
0: wenn die Schmerzmittel nicht wirken, dann wache ich auf. Es war so krass, hat es wehgetan, dass ich nachts geschrien habe.
3: Zeige ich dir mein neues Gadget. Das ist ein Nikotinpflaster.
0: Ah, Nikotinpflaster. Stimmt, hat mir die an.

0: davon erzählt.
1: Ja, und das geht jetzt mal wieder in der Szene rum so.
0: Okay.
1: Also so gegen Abend ist ja bei mir normalerweise so zappenduster, ne? So ab 14 Uhr gehen die Schmerzen los und abends ist dann gar nichts mehr. Mhm. Und jetzt, seit ich es mache, habe ich dann abends immer noch mal ein Stündchen, wo ich schmerzfrei bin.
0: Ja, again, wir sind so in diesem Bereich, in diesem berühmten Bereich von glaube ich daran, glaube ich nicht. Ist es Placebo? Ja. Ist es in my brain? Oder tut es wirklich was irgendwie?
1: Ja, das finde ich aber auch schön an der Medizin, um es mal positiv zu formulieren, ja, dass wir immer noch in so einem mittelalterlichen Trial and Error Quacksalberstadium sind. Einfach, wir probieren rum, ne? Und das ist ja irgendwie auch interessant. Ich gehe momentan ganz schön auf dem Zahnfleisch.
0: Beschreib mal Zahnfleisch.
1: Solange alles nach Plan läuft, kann ich es managen. Aber wenn dann irgendwie sowas wie hier zweite passiert,
0: mit meiner Verspätung,
1: bin ich total hilflos. Was mache ich jetzt so, ne? Irgendwie, und man ist überhaupt nicht mehr geschmeidig, ne? Ich habe eigentlich ganz spießige Tagesabläufe, die ich zu 50% selber aktiv ebenso gestalte und zu 50% gestaltet es einfach die Krankheit. Mhm. Einfach, wenn die Schmerzen losgehen, kann ich nicht mehr richtig arbeiten und so. Dann eben noch ein bisschen was im Bett machen, ein paar E-Mails beantworten. So arrangiert man sich. Und ich merke dann immer, wenn es mir besser geht, so wie bei dir mit dem Kistenschleppen, ach, jetzt egal, man will ja machen, ne? Und dann muss ich es halt sofort bezahlen.
0: Weil bei mir ist es genau andersrum, weil ich habe einfach gemerkt, dass durch die Krankheit, ich habe die Zeit losgelassen, weil es auch bei mir, aus meiner Sicht schon massiven kognitiven Einschränkungen einhergeht, dass ich es einfach laufen lasse. So, was kommt, das kommt. Ich hatte ja von meiner Krankenkasse hatte ich einen Brief bekommen, dass ich zum Amtsarzt gehen musste. Das hast du auch hinter dir, oder?
1: Das ging bei mir über fast ein Jahr so ab Antragstellung. Und das ist eine ziemlich harte Phase, durch die man so ein Nadelöhr, durch das man durch muss. Aber dann irgendwann wird es besser.
0: Ich bin zum Amtsarzt gegangen. Und ich meine, das fand ich ja schon so ziemlich so mit Abstand eine der entwürdigendsten Sachen, die ich seit langem erlebt habe. Kommt da rein und ich merke, der Typ ist überhaupt nicht an mir interessiert. Der fragt überhaupt nicht irgendwie, wie geht's Ihnen, was haben Sie denn oder irgendetwas. Der hat sich endlich einmal diese Sachen da richtig irgendwie angeguckt und ich musste ihn richtig nötigen, ihm meine Geschichte zu erzählen. Hat angefangen mit so Hammern, weißt du, so mit diesem Gummihammer, musst dich hinsetzen und dann klopft er dir so aufs Knie und dann zeigt er mir so einen Finger. Wo ist der Finger? Ist er links oben oder rechts unten? Ja. Und sagte, ja, Sie können dann gerne bei Ihrer Krankenkasse anrufen und sich die Ergebnisse quasi erfragen. So irgendwie, als ob ich irgendwie einen Test gemacht habe. Irgendwie. Also ich meine, ich habe nichts gemacht. Ich sollte mich bücken, komplett Idioten-Tests irgendwie, was Gesundheit anbetrifft.
2: What a fucking game. I hate this fucking pain.
0: Hi Vera, ich sehe gerade, dass ich deinen Anruf verpasst habe. Aber ich war gerade irgendwie bei meiner Ärztin, deshalb konnte ich nicht rangehen. Okay, ich probier's noch mal später. Ich gehe heute zu der Anja Ipsch, weißt du? Die macht auch bei diesem Stück von Showcase von dem Fight. Die ist auch eine Künstlerin und die macht ziemlich coole Sachen. Und sie hat auch MCSF und ihr geht's auch ziemlich beschissen. Und ich gehe mal zu ihr und wir tauschen uns mal auch ein bisschen aus und sitzen rum und bemitleiden uns etwas.

0: total die üble Nacht gehabt. Ganze Nacht Schmerzen überall am ganzen Körper. Aber Tablette hat auch erstmal nicht gewirkt. Dann die zweite hat ein bisschen was geholfen und jetzt bin ich komplett gerädert. Aber ich habe mich trotzdem aufgerafft, zu Anja zu gehen, weil es ja auch irgendwie auch so ein bisschen gut tut, mit jemandem über all das Zeug zu reden. Hallo.
1: Na?
0: Na?
1: Schön, dich zu sehen.
0: Same hier.
1: Und setz erstmal deinen schönen Rucksack.
0: Ja, werde ich machen.
2: Ich glaube, ich habe heute die Wiederholung, dass ich sitze in meinem Sessel und nichts passiert. Den meisten Menschen, die mich kennen, ist nicht so klar, wie krass meine Tage davon geprägt sind, dass ich einfach nur stumpfsinnig in diesem Sessel sitzen kann und sonst nichts anderes tue. Ja, das ist eben schwer zu vermitteln, sozusagen. Ich habe dann diese Doku geschickt als Link. Ich habe gesagt, hier ist übrigens eine sehr gute Doku über meine Erkrankung. Mir fällt nichts ein, also wie ich das beschreiben soll, außer irgendwie andere Leute erklären meine Erkrankung, weil ich es nicht kann.
3: Hand aufs Herz. Du und der Veit, das sind die einzigen Leute, mit denen ich habe sonst mit niemandem so ergiebig über die Krankheit gesprochen. Ich habe auch nicht den Eindruck, dass ich das überhaupt mit jemandem könnte. Ich glaube nicht, dass ich nur von unempathischen Menschen umgeben bin, aber dass es einfach da schwierig ist, sich in meine Schuhe zu versetzen. Ich weiß es nicht, warum es so ist. Die Leute sind eher ja, so wie zwischen hilflos, dass sie einfach auch nicht wissen, wie sie reagieren sollen. Ja, und das ist dann immer oft so im so ein Schweigen versandet irgendwie. Und wenn ich dann aufgehört habe, dann irgendwie mal wechselt das Thema ja auch und so. Und dann, ich hole es ja auch nicht immer wieder hervor.
2: Ich habe eine MECFS-Diagnose von der Charité, umfangreich, 8-9 Seiten, DIN A4 Seiten, auch mit Empfehlungen, was man ausprobieren könnte, das liest kaum jemand. Ich habe so ein bisschen Sorge, mich zu überbelasten, auch mit allen möglichen Dingen. Ich weiß nicht, was ich mache, wenn ich das Haus nicht mehr verlassen kann. Unter Umständen falle ich um. Ich habe starke Muskelschmerzen. Wenn ich an der Supermarktkasse warte, gucken mich die Leute so komisch an, weil ich stehe irgendwo immer und halte mich an irgendwas fest, was da gerade ist, an irgendwelchen Bierkästen oder so, damit ich nicht umfalle.
3: Bei mir ist es das Kognitive, wo ich dann richtig dann auch so fast Panikattacken davon bekommen habe, dass ich dann so Amtsbriefe bekommen habe, so von Finanzamt. Und ich habe nicht verstanden, was da drin steht. Ich habe das auch gefühlt, dass ich das nicht umsetzen kann, was die da von mir verlangen. Also das war komplette Überforderung.
2: Ich muss wirklich die Crashs vermeiden, weil es kann einfach dann immer weiter bergab gehen. Und mir war das Irreversible von Crashs nicht so klar. Jeder Crash hat die Möglichkeit der grundlegenden Verschlechterung. Yeah. Ich kann dir auch Videos zeigen, wie ich vor Covid war. Ich habe einfach die Waschmaschine alleine getragen. Ich war Türsteherin, ich habe Kampfsport gemacht. Mein Körper war extrem stark. Also so, ich habe mir eine Bluse zerrissen. Als ich beim Essen war, habe ich die Suppenschüssel gegriffen und dann ist die Bluse zerrissen, weil ich einfach so viel Muskeln gehabt. Das Kognitive habe ich natürlich auch. Aber jetzt habe ich diesen Überblick gar nicht mehr, weil ich das komplett vergesse. Das ist eine ganz komische Panik, also die ich mir vorstelle, wie wenn man vielleicht am Anfang, wenn man dement wird oder so, nicht mehr so.
3: Genau, als ob ich in Zeitlupe dement werde. Ja. Irgendwie. Das ist so, so kommt es mir vor. Also für mich ist dieser Verlust der Kognitivität irgendwie viel dramatischer. Und den Strich, glaube ich, konnte ich damit besser umgehen, dass ich seit über ein Jahr jeden Tag aufwache und überall Schmerzen habe am Körper.
2: In dem Zusammenhang, dass wir nur noch so wenig machen können und dass uns immer mal wieder doch als Faulheit ausgelegt wird. Ich weiß nicht, wie es dir geht, aber so diese Situation, so, aber also das hättest du jetzt schon noch machen können. Das Problem ist, dass die Welt ja voller Tausender von Dingen ist, die ich alle eigentlich machen sollte. Und auf was verzichte ich denn? Auf irgendwie gesundes Essen, auf Zähneputzen, Kopf waschen, neue Socken anziehen, mein Bett aufschütteln. Ich muss irgendwie mich damit auseinandersetzen, sozusagen, dass ich nur noch eine begrenzte Zahl von Sachen machen kann. Gleichzeitig, jetzt habe ich ein Loch klassisches Brain-Fog-Loch. Hast du das auch? Das schrumpft alles auf eine waagerechte Linie. Mein ganzes Denken ist eine schwarze waagerechte Linie, der es überhaupt keine Worte mehr gibt, außer die, die ich jetzt gerade sage. Und die laufen an mir, und das läuft an mir vorbei und es läuft und läuft.
3: Das hast du sehr schön beschrieben. Also ich habe das nicht so visuell, aber ich weiß, was es ist, wenn ich auf einmal in ein Loch falle. Wo sich das bei mir auf eine ganz andere Art und Weise bemerkbar macht, dass mir mein Haushalt, dass mich das unfassbar stresst und überfordert, wo ich einfach nicht die einfachsten Sachen finde. Und dann treibt mich das komplett in den Wahnsinn. Ich kann dann teilweise stundenlang verbringen nach irgendetwas, wo ich weiß, ich müsste das haben irgendwie, aber es ist nicht da. Und dass ich dann so scheiße, dir fällt das Leben buchstäblich auseinander in einzelne Atome. Und das tut mich extrem verunsichert. Und also in anderen Elementen des Alltags auch natürlich, also einkaufen, auch so, wie es auch Demente ja machen, die sich dann Zettel schreiben, aber dann vergessen sie, dass sie einen Zettel geschrieben haben und sowieso nicht mehr wissen, was auf dem Zettel steht. Und dann holst du den Zettel und was habe ich hier eigentlich überhaupt geschrieben irgendwie? Und dann verlierst du den Bezug zu dem, was du dir eigentlich als Notiz irgendwie gemacht hast. Also das ist so was.
2: Genau, unterschwellig merke ich die ganze Zeit wachsenden Kontrollverlust über mein Leben. Und zwar auf jeglicher Ebene.
3: Genau.
2: Und das ist unglaublich bedrohlich. Ja. Ich bin mir nicht mehr sicher, ob ich alles im Griff habe. Also so, ich habe nicht mehr im Kopf, was ich eigentlich machen muss, damit mein Leben funktioniert und damit ich nicht diese Wohnung verliere, damit ich nicht irgendwie das und das verliere.
3: Wie war eigentlich mein Leben früher irgendwie? Also ich meine, das ist ja schon bereits etwas, was mir manchmal schwerfällt, danach zu greifen. Wo dann diese permanente Müdigkeit, diese permanente Erschöpfung und all die anderen Symptome mit dazu, halt irgendwie die Schmerzen, wo man jeden Morgen irgendwie aufwacht, das ist die neue Normalität. Und weil man auch nicht wahnsinnig werden will oder nicht die ganze Zeit mit dem Kopf gegen die Wand oder so, dann man nimmt es auch ein bisschen an oder ich merke, dass ich das annehme irgendwie und dass mir es schwerfällt, teilweise mich an das alte Leben zu erinnern.
2: Ja. Jeden Tag kommt irgendwas Neues nochmal, das hatte ich schon wieder komplett vergessen, dann kommt das wieder. Also ich jetzt gerade diese Temperaturproblematik habe mit diesen Durchblutungsstörungen. Heute ist mir wieder komplett schwindelig. Ich hatte super Sorge, umzufallen. Das heißt, ich bin dann auch noch kaum rausgegangen. Also ich hatte einen Termin, aber danach bin ich schnell wieder hingesetzt. Ja, ich schon jetzt merke, okay, das könnte ein Tag sein, an dem ich umfalle und dann ist es besser nicht. Da kann man sich ja auch verletzen. Solche Geschichten. Ich finde, diese Krankheit ist so maskierend für sich selbst. Wir hatten das mal in einem unserer Gespräche, dass du gesagt hast, dass du manchmal denkst, du hast das gar nicht. Und das geht mir auch immer noch so. Ich müsste nur mal richtig ausschlafen, dann wäre alles wieder gut. Oder irgendwas müsste passieren. Mir fehlt irgendein bestimmtes Vitamin. Ja. Und dann ist wieder alles gut. Ich sitze dann abends hier und habe irgendwie 5 Tage niemanden getroffen und habe vielleicht 2-mal telefoniert. Sonst sitze ich da alleine rum und alles ist in dieser komischen Einsamkeitsblase verhaftet, die diese Krankheit mich so reindrückt, weil alles andere zu viel wird. Und denke aber gleichzeitig, das stimmt alles nicht. Ich habe so Schmerzen wie diese Muskelkater-Schmerzen. Das heißt, meine Schmerzen täuschen mir vor, als hätte ich mich total krass bewegt. Also immer. Ich wache morgens auf und denke, ich habe den Tag davor, bin ich Marathon gelaufen. Aber ich liege auf meinem Sessel die ganze Zeit. Und also ich bin einfach nur so müde, weil ich nicht richtig geschlafen habe. Nee, genau das ist die Erkrankung. Aber ich habe trotzdem noch das Gefühl, irgendwas mache ich falsch mit meinem Leben. Doppelte Leistungsgesellschaftsproblematik. Also ich bin schuld, ich habe irgendwas falsch gemacht. Irgendwas mache ich nicht richtig in meinem Leben, deswegen kann ich nichts tun. Dann ist man bei diesen Ärztinnen, die das dann einem auch noch wieder reflektieren. Deswegen gehe ich bei diesen Ärztinnen raus und bin am Boden zerstört, weil die mir das dann irgendwie vermeintlich bestätigen. Und dann geht es wirklich in eine schlechte Richtung. Und wir sind nicht selber schuld und wir haben eine ganz schwere Erkrankung.

0: Ich habe das gemerkt in einem Gespräch, weil ich nicht vermitteln konnte, wie es mir geht, also was das bedeutet. Aber ich habe dann gesagt, ich habe irgendwie 350 Topflappen gehäkelt in der Zeit. Davon siehst du da einen ganz kleinen Teil.
1: Oh, wow.
0: Und dann irgendwie die Person danach gefragt habe, wie kam denn das und warum? Und ich meinte, das ist meine Erkrankung. Ich konnte nichts anderes machen. Ich kann nur Bilder herstellen quasi. Ich wollte die ausstellen, habe ich dann, mache ich nicht, will ich nicht. Ich verschenke die jetzt, die sollen weg in die Welt sozusagen. Jedes einzelne kostet, glaube ich, 4 Stunden.
1: Wow.
0: Also so habe ich einfach die Jahre jetzt verbracht. Topflappen.
1: Häkeln.
0: Ja.

0: Das war Long Covid und jetzt Episode 1 von Sebastian Meisner.
1: Vera?
2: Ja?
1: Du, ich habe immer noch Long Covid.
3: Ja, und jetzt?
1: Episode 2.
4: Der hat sich ja kurz vorher mit assistiertem Suizid umgebracht.
5: Oh, da ist jemand.
4: In der Woche vorher kam er und meinte so, oh.
5: Und das war eine MECFS-Frau, die Suizid begangen hat, weil sie nicht
4: erkannte, wie so viele. Das ist dann dieser begleitete Suizid mit. Also es ist ja auch einfach das, wenn du irgendwann ganz stark bettlägerig bist, yeah, dann ist ja nicht mehr viel vom Leben übrig.
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0: Hallo Vera, du bist nicht da. Ich schätze, dass du auf der Arbeit bist. Also ich gehe heute Abend ins Hau. Du weißt, ja, Hebel am Ufer. Da ist Veit, seine Theatertruppe, Showcase. Die haben ein Stück dort über Long-Covid, a.k.a. M-E-C-F-S. Und da gehe ich mit Emily hin. Vielleicht hast du Lust mitzukommen. Tickets dürfte es noch an der Abendkasse geben. Ich werde eh dort vor Ort sein mit meinem Equipment, weil ich für die Sendung auch Sachen mitschneiden werde. Okay, bis dann. Ciao.
1: Hühnereingang. Klingeln. Hallo. Ich bin Teil des gesamten Spektakels hier.
2: Ja.
1: Hier durch? Okay.
3: Der ganze Abend geht um Long Post-Covid. Ja. Einer aus dem von Showcase selber erkrankt.
1: Hi. Hi, darf ich mich kurz dazustellen und deine Erklärung mitschneiden?
3: Kannst du gerne machen. Wir haben einen Erkrankten bei uns in der Gruppe, der hat Long Covid. Und dann haben wir gesagt, okay, wie kann das funktionieren, so Theater oder Kunst weiter produzieren, wenn man erkrankt ist? Und dann haben wir eine Ausschreibung gemacht. Es gab über 60 Zuschriften, 35 haben wir ausgewählt. Und es wird jetzt quasi 4 Tage Mini-Festival. Wir nennen es Raven mit Long Covid. Es gibt alles Mögliche, von Gedichten, Filme, Fotos über Performances, Soundinstallationen und so weiter. Auf der Hauptbühne ist diese Chill-Out-Area, Ruheraum, plus an 2 Punkten wird es den eigenen Beitrag vom Showcase geben.
2: Hi.
1: Hello.
2: Schön, dich zu sehen.
1: Same here. Ist das heliumhaltig?
2: Mhm.
1: Kann man gut auf dem Schwarzmarkt verkaufen heutzutage, habe ich gehört.
2: Helium ist gerade total,
1: ja.
2: Habe ich auch gerade gehört.
1: Ja. Wegknocken. Das heißt, wie würdest du das beschreiben? Wie sehen diese Objekte aus?
2: 2 Ballons und in dem unteren, die sind mit Helium gefüllt und der untere trägt eine Strumpfhose und in der Strumpfhose sind unten
1: Mandeln
2: drin, damit sie auf den, genau. Und jede Person verrückterweise assoziiert das mit einem Wesen. Und man kann mit denen spielen, die laufen dann rum und die verhalten sich auch alle unterschiedlich. Und das ist aus der Isolation entstanden. Ich war ja so lange in Isolation. Irgendwie dachte ich, ich brauche ja Beschützer, Begleiterinnen. Sind die dann. Und da ich schon seit 30 Jahren Kunst mit Strumpfhosen mache, habe ich die jetzt mal zum Leben erweckt. Alles, was ich hier mache, ist ja tatsächlich, hat irgendwie was damit zu tun, wie unglaublich geduldig wir sein müssen und wie wenig passiert und die Länge der Tage in irgendwelche Gesten und Handlungen zu überführen. Ich habe schon ein paar Mal das Gefühl gehabt, ich habe diese immense Traurigkeit über unsere Erkrankung geschafft einzufangen. Also gestern saß ich irgendwann mal mit den Ballons auf der Treppe und war total lost. Ich habe auch das Gefühl gehabt, ich weiß nicht wohin und sitze hier einfach und habe Gott sei Dank meine Ballonwesen mit mir. Und diese Vereinzelung und ich bin irgendwie anders und bin irgendwie komisch, war absolut für mich zu spüren.
1: Das war dann aber fast schon dann gar nicht mehr performt, oder? Das war dann eher dein Zustand.
2: Aber das ist ja für mich die Performance-Kunst und nicht die, das ist eben kein fucking Vorspielen, sondern es ist Sein.
1: So zu sein wie... wie man in diesem Moment ist.

0: wartet ihr?
1: Guten Abend allerseits und herzlich willkommen zu Raven. Wir sind Showcase Bibliothek, Ihre Gastgeber des heutigen Abends, und wir haben Long Covid, also known as MECFS. Das ist die Pro-Version, die man in der Flatrate lebenslänglich hat, Stand jetzt. Wir haben das auch nicht alle, sondern ich habe das. Aber so gesehen hat es schon auch unsere Gruppe, weil ja nicht nur ich mich an die neue Situation anpassen muss, sondern alle bei uns. Und sie tun das in einer Art, die man sich sehr, sehr oft wünscht und die man sehr, sehr selten bekommt. Darüber bin ich froh.
2: Ich will dir die Bilder von der Judith zeigen, die hier ausgestellt sind.
3: Okay. Die Frau,
2: die den assistierten Suizid begangen hat. Ich glaube, so wie ich verstanden habe, sie hat sowieso überhaupt ihr Bett nicht mehr verlassen und hat aber nur mit ihrem Partner eine Galerie eröffnet, und sie haben ihre Kunst überall gezeigt. Ja, man sieht ja auf diesem Bild von ihr sieht man so eine grüne Flasche mit so einer grünen Flüssigkeit und ein Totenkopf ist drauf. Mhm. Und auf der anderen ist mit Ankh.
3: Ägyptisch.
2: Das ist Ankh, das Zeichen für Leben in Ägypten.
3: Ja.
2: Das ist auch ganz gut hier. So eine Art von Medusa, und dann hat sie die Augen sind wie Spiegeleier. Und dann sieht man lauter Nadel und aus dem Kopf kommen Schlangen. Was ich so traurig finde, weißt du, das ganze Haus ist hier voll von Leuten, und die alle machen und reden über unterschiedliche Projekte und sowas, und hier stehen so im Flur diese Bilder von der Frau, die jetzt irgendwie seit ein paar Tagen tot ist, irgendwie, weißt du, und niemand hat nicht mal einen Kommentar, nirgendwo, auch nicht bei deren Einführung. Und ich hatte hier einen Zettel hingehängt mit, weißt du, so Judith ist am 21. Dezember verstorben, und zum Beispiel ihren Abschiedsbrief, der ja auch auf ihrer Webseite steht, zum Beispiel auszudrucken und hier zu platzieren, weißt du?
3: Ja, das würde Sinn machen.
2: Und ich meine, ich finde es einfach nur so traurig, weil überall sind Leute, jeder konsumiert hier Kunst und unterschiedliche Statements to Long Covid, aber hier ist niemand. Und ich glaube, wenn man das nicht weiß, dann versteht man diese Bilder überhaupt nicht. Und ich finde es einfach ein bisschen traurig irgendwie. Also so geht's mir.
3: Verstehe.
2: Naja, es ist so, wie es ist.

Doch ich kann gerade nicht, ey. Das ist mir alles viel zu viel. Ich muss mich hier ablegen. Boah, das ist anstrengend. Und ich bin jetzt eh schon komplett schweißnass von dem ganzen Equipment, was ich auf den Rücken und um die Schulter gehängt habe. Und das lange Stehen tut auch nicht gut. So, ich habe mich erstmal in diesen Rückzugsraum hier hinbewegt. Das ist also so ein Escape-Raum. Also das draußen ist mir echt alles ultra viel zu anstrengend. Alles viel zu laut, wenn man noch Kopfhörer bei den Aufnahmen irgendwie hat, die man ja anhaben muss, um ja zu wissen, was man aufnimmt. Dann ist es noch alles viel, viel lauter irgendwie. Und jedes Knarren, jedes Klappern und so, das tut echt im Kopf weh, das geht komplett durch und dann kommen echt so diese Aussätze, wo ich mich auf gar nichts mehr anderes konzentrieren kann, auch auf dieses Geräusch. Und das ist echt super anstrengend. Ich habe vorhin irgendwie auch Krämpfe überall in meinen Beinen bekommen. Hat es irgendwie auch mit Hinsetzen und mit Hinliegen auch nicht geklappt. Das ist auch so ein altes Gebäude, was knarrt und Geräusche macht und klappert und ächzt und stöhnt. Und das ist ja sicherlich für sonstige Theatervorstellungen absolut geil irgendwie, aber so in der Form, das geht nicht irgendwie. Also das ist echt für Leute mit Long-Covid, das ist alles super ultra anstrengend und so. Also zumindest für mich, also komplette Reizüberflutung. Und echt wie verhext, alle meine Batterien sind leer, alle ausgelaugt. Ich habe nochmal zu Hause alle überprüft. Sehr wie verhext. Und ich selber auch ohne Kräfte.

0: Ich vor 10 Jahren wollte mich mal, wie heißt das Wort nochmal, wenn Christen irgendwo hingegangen sind, missionieren. Wollte mich missionieren für so Naturheil, extreme Naturheil-Sachen. Und da habe ich auch gemerkt, wie stark das oft zusammenhängt mit rechtem Gedankengut. Und habe mich dann damit beschäftigt. Und es geht auch in Richtung Impfgegner und in Richtung richtig komische Ideen über unsere Geschichte und sehr komische rechtsradikale Sachen. Also plötzlich die Reichskriegs... Wie hießen die?
1: Reichskriegsfahne.
0: Ja, genau. Vielleicht diese Sachen. Ja, das hat mich echt extrem erschrocken, dass plötzlich mich so zwei Personen so angefallen haben und wirklich versucht haben, auf die dunkle Seite zu ziehen.
1: Aber wo war das? In welchen?
0: Das war hier, das war eine ehemalige Nachbarin, mit denen ich mich befreundet hatte und die plötzlich anfingen, komische Heilmethoden mit mir auszuprobieren. Und das dann wurde immer extremer, als dann alle Schranken fielen. Das ging innerhalb von kürzester Zeit. Plötzlich wurde der Rassismus so klar. Dann auch mir Videos gegeben, die mich indoktrinieren sollten. So.
2: Struggling. Struggling.
1: Diese Doku, die ich dir da geschickt habe, also die haben ja da massenweise die Leute vors Mikro bekommen, die dir völlig aufgebracht, die erzählen und total daran glauben, dass 100.000 Leute jetzt quasi weggespritzt worden. Und die glauben das wirklich.
0: Es ist auch die gleiche Sprache, unglaublich ekelhaft, kann die kaum ertragen.
1: Ich auch nicht.
0: Also es ist so, also die sprechen von Genozid, von weggespritzt und diese, also es ist wirklich menschenverachtend in der Sprache. In der Heilung dieser Personen, wenn ich das mal so nenne, also der Weg zurück dahin, funktioniert ja nicht über Faktenwissen, sondern über Liebe. Das hört sich jetzt ganz bescheuert an. Egal, was du glaubst, ich stehe zu dir und dann nach vielleicht ein paar Jahren kann man irgendwie sagen, okay, wir haben jetzt uns so Annäherung wieder, obwohl man den anderen nicht verstehen kann. Das ist ja nach meiner Erkenntnis der einzige Weg. Das funktioniert ja nicht über Austausch von Argumenten. Deswegen ist es auch unnötig, glaube ich, den Argumenten, die da hervorbringen, irgendwas Schlüssiges zu suchen.
1: Jedes Mal, wenn du mit diesen Leuten dann gegenüberstehst, du merkst, wie da irgendwie die Rollläden schon viel früher bei denen zugefahren sind und die finden immer einen Weg drumherum, wo das irgendwie alles eine Erklärung hat und so. Das ist einfach so Sekte irgendwie Level. Ich glaube schon, dass man mit Liebe was an sich bewirken kann oder ich habe dann die Hoffnung daran, aber ich merke einfach, dass ich habe so meine Grenzen, dieses und ständig, weißt du, so einen Arm nehmen, aber ich habe dich doch lieb, ich habe dich doch lieb und so. Ich habe das ja, um das mal im konkreten Fall mal meinen Eltern anzuwenden. Was erzählt ihr da? Das stimmt doch gar nicht. Okay, das hat natürlich auch dann auch nicht geklappt. Ich wollte mich fast von denen trennen, wirklich Sendepause, weil ich das nicht mehr ertragen konnte. Das Weltbild meines Vaters würde sich auch nicht mit Liebe verändern, weil er so fest da verankert ist und der lässt sich von tausend auch anderen Sachen, was die Rechte sonst zu bieten hat, anziehen. Das kommt immer wieder, ich lese es zwischen den Zeilen, wenn er ganz kleine Bemerkungen macht, wenn er irgendetwas kommentiert, was irgendwie nur eine Schlagzeile irgendwo aufkommt oder irgendwo was im Fernsehen gerade läuft. Und ich weiß ganz genau, dass sich nichts verändert hat.
0: Das tut mir wahnsinnig leid. Also ich kann mir das ein bisschen vorstellen, also aufgrund meiner Erlebnisse und Erfahrungen. Ich meinte natürlich nicht bedingungslose Liebe. Also ich habe das nicht ohne Bedacht gewählt, dieses Wort, weil Liebe bedeutet ganz viel komische Sachen.
1: Sagen ja viele Leute, die das vergleichen mit Dynamiken, die sonst in Sekten entstehen. Ja,
0: definitiv.
1: Und die Kraft, um die da abzuholen, die Kraft kann nicht eine Person leisten, auch nicht zwei, nicht drei. Das gehört also so viel mehr dazu.
0: Du und ich, wir haben einfach gerade noch nicht mal Kraft für unser eigenes Leben. Also wie sollen wir dann auch noch irgendwie das auch noch schultern? Also mach das nicht. Bitte mach auf keinen Fall dein Vater heil oder so. Ne? Also oder irgendwie wieder, dass er andere Vorstellungen von der Welt entwickelt, die irgendwie uns ein bisschen näher sind. Ja. Das wäre nett, aber nee, die Liebe ist eine andere Geschichte. Die ist eine Beziehung und wie du dazu stehst, zu deinem Vater stehen kannst und dass du ihn jetzt treffen kannst. Und das ist der einzige Weg, wie ihr wieder in eine Beziehung kommt und wie es hoffentlich passiert, dass er nicht noch weiter abrutscht. Weil wenn du einmal in diesen komischen Kreisen bist mit diesen komischen Informationssachen, ist der nächste Klick eben der Rassismus. Und dann wird es schlimm, so wie mit meinen ehemaligen Nachbarinnen. Da habe ich gar kein Verständnis mehr aufbringen können. Ja. Also wenn Leute menschenverachtend, also richtig hochgradig menschenverachtend und rassistisch unterwegs sind.
1: Ja, aber das ist sie leider auch.
0: Das ist schwierig, ja.
1: ...2014, 2015, da fing das ja schon lange davor irgendwie an, ja, also und da waren Sachen gesagt, die in meinem Vokabular absolut als hochgradig menschenverachtend sind. Ich habe den Finger drauf gezeigt, das, was du gesagt hast, dass es menschenverachtend, das haben sie dann geleugnet, so wie das eben Rechte ja immer tun. Und das Ding ist halt irgendwie, ich habe es aber auch wirklich begriffen, mein Vater ist komplett in einen rechten Geiste erzogen und er ist von seinem Wehrmacht-Vater krass gebrainwashed gewesen. Wir haben in Polen gelebt, aber immer mit dieser deutschen Identität, die man ja nicht ausleben durfte. Und die Russen und die Kommunisten, die alles hier kaputt gemacht haben, ja. Als Kind hat mir mein Großvater beigebracht, wie man Hakenkreuze zeichnet, ganz säuberlich halt irgendwie so weiter. Ich habe sie einfach gemalt. Oh, cool, Hakenkreuz malen und so weiter, ja. Und die Autobahn, und es war ja alles nicht schlimm bei Adolf.
0: Oh Mann, es tut mir noch mehr leid. Das, also diese Dimension kannte ich ja überhaupt nicht.
1: Hi Vera, ich wollte mich doch mal kurz vor Weihnachten bei dir melden. Wie du weißt, wir fahren zu meinen Eltern über die Feiertage. Ich habe mir vorgenommen, ihnen zu erzählen, dass ich MCFS, aka Long Covid, habe. Ich habe es denen ja jetzt 2 Jahre das verschwiegen und da gab es viele Spannungen zwischen uns. Die haben sich ja damals komplett geweigert, sich zu impfen. Naja, wir schauen mal, wie das verlaufen wird. Alles klar, dann frohes Fest, falls wir uns nicht hören.

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1: Und was ist das?
2: Und das ist ein roter Beete. Also pur Natur.
1: Und das?
2: Sauerkraut. Sauerkraut, au. Sag ich dir. Schmeckt uns mit echter Waldpilze. Miam, miam. Wir haben so noch lebende Karpfen gekauft, weißt du, wie damals.
1: Ja.
2: Und der hat von mir geschlachtet. Und da waren ganz frisch, haben wir das filetiert und so schön. Du hast immer gerne gegessen, also heute solltest du auch.
1: Was? Riesig, auch. Karpfen? Nein, ja. Ich mochte nie Karpfen.
2: Du hast immer gegessen.
1: Ja, weil nichts anderes da war. Ich musste Karpfen essen. Es gab keine Alternative.
3: Einmal Junge war immer gesprungen worden.
1: Ich mochte Karpfen nie.
2: Nein?
1: Nein.
2: Das habe ich nicht gewusst. Also.
4: Ich wollte euch was fragen. No. Habt ihr von Long Covid etwas gehört? Wisst ihr, was Long Covid ist?
5: Also der Long Covid.
3: Die Folge von Covid?
4: Genau, ja.
3: Ja, ja.
4: Was habt ihr davon gehört?
3: Dass die Menschen sind plötzlich auf irgendwelche Krankheit sind erkrankt und die vorher hatten sie das nie gehabt und jetzt haben und die leiden.
2: Und die ist Ärztin und die hat Covid gehabt, ja?
4: Ja.
2: Aber trotzdem, die muss sich also spritzen, ja? Mhm. Also die wollte nicht, aber als Ärztin, ich weiß nicht, ob zwei oder dreimal,
3: Komplette Ladung,
2: also die das Krankheit noch durch diese Spritze. Und jetzt ist arbeitsunfähig seit 2 Jahren, aber die war so Mimose. Und die hustet, ne? Und die Mimose war, aber jetzt ist sie doppelt Mimose, ja. Und arbeitet nicht, so lange, 2 Jahre schon.
3: Warum fragst du?
4: Weil ich es auch habe. Ich habe Long-Covid seit über ein Jahr.
2: Aber warst du auch erkrankt?
4: Also ich kann nicht klar denken, ich kann mich nicht konzentrieren. Wenn ich manchmal zum Arzt, zum anderen Ende von Berlin fahre, wenn ich zurückkomme, dann kann ich mich wieder zurück auf die Couch eigentlich nur legen und nichts mehr machen.
6: Und er geht schon so ganz viele Termine, hat eine neue Arzttermine jede Woche. Es ist eine neue Krankheit, sie verstehen es nicht.
4: Die Krankheit ist auch nicht unbedingt so neu, die gibt es lange vor Covid. Und das ist eine Krankheit, die es schon seit Jahrzehnten gibt. Wenn man einen Zustand über 2,5 Jahre bis 3 Jahre hat, dann hat man eine chronische Krankheit, so wie ich einfach eben Anfang 20 Asthma bekommen habe und dass ich bis heute einfach Asthma habe und das wird nicht weggehen. Das ist eine chronische Krankheit.
2: Ja, traurig. Also.
3: Und die Frage besteht, ist immer noch in der Luft, was ist drin in der Spritze, dass die so gefährlich sein
2: nicht
3: kann?
2: Jeder,
3: nicht nur bei alten Menschen, aber bei jungen Menschen. Alle unsere Spezialisten, die bekannten Namen, keine Ahnung, nichts, alles okay, weiterfahren. Was haben die Spritze in deinem Fall mit deinem Immunsystem gemacht? Was für Einfluss?
4: Ich hatte keine Auffälligkeiten.
3: Da hast du diese Fragebogen hast du bekommen, musst du ausfüllen und so weiter. Das war praktisch Expressberatung. Hast du die alle Punkte durchgelesen und so weiter? Weil es war zum Schluss praktisch eine Klausel, wo es hieß, dass die Firma, der Hersteller, übernimmt keine Verantwortung für den Inhalt.
4: Weil das ist genau das Gleiche, wie du gestern in der Küche gesessen hast irgendwie und deine Medikamente da irgendwie aufgemacht hast, irgendwie um diesen Beipackzettel. Das wäre, wenn ich dich fragen würde, hast du denn Beipackzettel? Da stehen auch irgendwelche Sachen. Wenn du einen chirurgischen Eingriff machst, du musst auch unterschreiben, dass du sie absegnest, falls irgendetwas schief gehen sollte und du hops gehen solltest oder dass du auch querschnittsgelähmt bist und da es irgendwie ein neuer Stoff war und eine neue Art von Krankheit war, können Sie dir nicht sagen, was da für Spätfolgen sind?
3: Nein, weil wenn es Medikamente sind, die sind getestet, 5 Jahre, 10 Jahre, 15 Jahre. Aber dieser Stoff wurde nach 3 Monaten zugelassen. Hat was mit Impfung zu tun oder nicht? Das ist die Frage, Grundfrage. Kein Fachmann will die Antwort geben oder will nicht geben.
4: Weil es vielleicht aber einfach keine Antworten darauf gibt. Es gibt im Leben, auf sehr viele Fragen gibt es keine Antworten. Punkt. Selbst wenn es der Impfschaden ist, dann was macht das für einen Unterschied? Für mich ist es völlig egal. Ich konnte mich entscheiden zwischen sich nicht impfen lassen oder was weiß ich, irgendwo auf einer Intensivstation zu bleiben als Lungen, ja, oder auch nicht, oder Roulette. Ich bin einer von den Risikopatienten gewesen. Ich bin jemanden mit einer Lungenerkrankung, seit ich Anfang 20 bin. Und ich wäre einer von denen, die hätten auch hops drüber gehen können.
2: Ja,
4: und vielleicht haben mich auch die ersten drei Impfungen irgendwie auch mich eben gerettet, dass ich nichts Schlimmeres bekommen habe. Genauso. Ja, aber als erstes irgendwie, was du mir sagst, irgendwie so, quasi, was hast du dich impfen lassen? Irgendwie, ja?
2: Aber das ist schwierig. In dem Fall
3: ist schwierig. Das ist keine gute Nachricht.
2: Ja. Der Staat hat keine Verantwortung übernommen. Das ist klar. Und Staat, das sind auch Ärzte. Und keine Verantwortung.
4: Ich bin überhaupt nicht bereit, irgendwelche Gespräche zu diesem Thema darüber zu führen, irgendwie welche Verantwortung wir den Staat zu, ich sag mal, es gibt tausende von anderen weiteren Krankheiten, wo ebenfalls es irgendwie auch Nebenwirkungen gibt, was ich dann jedes Mal gegen den Staat klagen. Diese Diskussionen helfen mir nicht weiter, die sind für mich eher hinderlich bis sogar schädlich.

0: So, Emily, ich wollte von dir wissen, wie fandst du gestern den Abend mit meinen Eltern, als ich ihnen erzählt habe, dass ich Long-Covid habe? Weil ich habe ja denen das quasi 2,5 Jahre verschwiegen.
1: Mein Hauptgedanke war, dass ihr habt keine liebevolle Art, miteinander zu sprechen. Ich bin sicher, dass die beiden dir viel lieben, aber sie können nicht gut klar machen. Und,
0: Nee, aber du kannst du nicht den Grund dahinter sehen. Also wenn meine Mutter sagt, da ihre Nachbarin, die Long-Covid hat, diese nennt sie Mimose. Ja,
1: und, nein, wenn du
0: und
1: hast
0: ich sage, das... Und ich sage dann irgendwie, warum nennst du sie Mimose? Vielleicht ist die Frau krank und sie will das nicht anerkennen,
1: ja.
0: Dann finde ich das für mich ein Problem. Wenn ich höre, dass mein Vater etwas so Art von AfD-Corona-Verschwörungstheorien da verbreitet, weil er glaubt, dass die Regierung will uns etwas für uns geheim halten, ja, dann habe ich nicht besonders viel Toleranz dafür, weil ich das schon zu oft gehört habe. Und das ist der Grund, warum ich es Ihnen auch 2 Jahre lang nicht erzählt habe, weil ich gewusst habe, dass das darauf hinauslaufen will. Sie haben mir kaum Fragen gestellt. Und wie geht's dir? Beschreib doch mal, was ist mit dir los? Als erstes hat mein Vater gefragt, hast du das genau gelesen, was sie dir da in der Praxis gegeben haben, bevor du eine Corona-Impfung bekommen hast?
1: Das hat mich auch genervt, dass er das gesagt hat, dass hast du das nicht gelesen, das ist gefährlich zu impfen und bla bla bla.
0: Dass keiner irgendwie fragt, hey, wie geht's dir, was ist eigentlich dieses und jenes, sondern das erste Mal kommen diese ganzen Anti-Vax und Corona und Verschwörung und der Staat und die wollen uns nicht die Wahrheit sagen, Sachen. Aber es geht nicht um mich, sondern um irgendwelche Verschwörungsfantasien von meinem Vater. Das ist irgendwie auch schon in der Vergangenheit gewesen, dass ich einfach Angst habe, ihnen was zu sagen, weil sie mir dann einfach nur zeigen, dass sie Angst und Sorge um mich haben. Und dann sitzen sie da wie gestern, oh Sebastian, das ist aber wirklich eine ganz schlechte Nachricht, das ist eine schlimme Nachricht. Das hilft mir nicht weiter, das macht mir noch mehr Sorgen. Dann, ich muss mir Sorgen machen wegen ihnen, weil sie sich jetzt Sorgen wegen mir machen.
1: Ja,
0: und dann habe ich doppelt Sorgen. Ja? Es geht um sie, weil die Sache dreht sich um. Es geht nicht mehr um mich, sondern jetzt geht es um sie. Und das habe ich auch mein Leben lang so vermittelt bekommen von ihnen. Es war immer sich Sorgen machen um Sebastian. Was wird aus dem Sebastian? Was hat er schon wieder angestellt? Oh Gott, oh Gott. Und anstatt einfach mal zuzuhören und einfach paar ganz normale, empathische Fragen zu stellen. Sebastian, beschreib doch mal bitte, wie geht's dir eigentlich und sonst was und das, ja? Ich habe das auch nicht gelernt. Ich weiß nicht, wie ich anders damit umgehen soll, wenn mein Vater hier Verschwörungserzählungen verbreitet. Und wie er damals sagte, ja, Corona, das eines Tages wird es rauskommen, Corona, das wurde erfunden, um den kleinen Mann zu unterdrücken.
1: Ich auch, wenn ich dort sitze und auch bei meiner Familie manchmal oder mit meiner Mutter, ich weiß nicht in diesem Moment, was ist die alternative Art zu sprechen oder zu express oneself.
0: Sich auszudrücken.
1: Sich auszudrücken. Ich kann nur sagen, dass ich weiß, dass es gibt andere Formen. Ja, weiß ich nicht.
0: Oh Gott. Schau, die Schafe.
1: Schafe!
0: Ja. Oh wow, die werden gefüttert.
1: Ja,
0: oh wow.
1: Wir haben das andere Tag gesehen.
0: Die Schlafschafe. Weißt, das ist das Vokabular von Verschwörungsleuten, die sagen, die Anti-Vax, Anti-Corona-People, die sagen, du bist Schlafschaf, ja. Schlafschaf, die sagen.
1: Schlafschaf?
0: Du bist ein Schlafschaf, du folgst nur ganz blind. Hi Mädels. Überlegt euch dreimal, bevor ihr euch eine Corona-Impfung geben lasst. Oh, so süß.

Hi Vera, wollte mich nur mal kurz melden. Wir sind wieder zurück in Berlin und ich wollte dir Bescheid sagen, wie es weiter mit der Sendung geht. Also in der kommenden Staffel, in Episode 3 und 4, wird es auch unter anderem ein Gespräch mit Matthias geben. Matthias hat Judith bei ihrem assistierten Suizid mit begleitet. Ja, das wird sicherlich ein ziemlich toughes Gespräch werden. Okay, dann bis bald. Tschüss.

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1: Grüne und SPD in Berlin haben die Sondierungsgespräche zur Regierungsbildung mit der Linkspartei unterbrochen. Hintergrund ist die in der vergangenen Woche von den drei Parteien geschlossene Vereinbarung zu Antisemitismus und Clan-Kontakten. Grüne und SPD erklärten, man habe zur Kenntnis genommen, dass die Linke in ihrer Fraktion zu anderen Verabredungen gekommen sei. Man müsse nach der konstituierenden Fraktionssitzung der Linken erst bewerten, ob die gemeinsame Vereinbarung noch gelte, erklärten die Spitzenkandidaten Graf von den Grünen und Krach von der SPD. Die Linkspartei hatte in der Fraktionssitzung auch die Politikerin Emde in die Fraktion aufgenommen. Emde ist wegen Äußerungen zu Israel umstritten. Das Magazin Der Spiegel berichtet, die Linke habe den Berliner Grünen zuvor ausdrücklich zugesagt, dass Emde aus der Fraktion ausgeschlossen bleibt. Papst Leo XIV. Hat Lungenkrebs. Dem 71-Jährigen sei bei einer Operation ein Teil des rechten Lungenflügels entfernt worden, teilten seine behandelnden Ärzte in der Gemelli-Klinik in Rom mit. Der Papst war ins Krankenhaus gebracht worden, nachdem bei einer Routineuntersuchung ein Knoten in der Lunge entdeckt worden war. Die Operation verlief nach Angaben des Vatikans ohne Komplikationen. Deutschland gehört ab dem nächsten Jahr wieder dem UNO-Menschenrechtsrat an. Die Mitglieder der Vollversammlung der Vereinten Nationen in New York gaben der Bundesrepublik Deutschland bei der entsprechenden Abstimmung 163 Stimmen, deutlich mehr als die notwendige Mehrheit. Deutschland und Irland hatten sich um die beiden von Westeuropa zu besetzenden Plätze für die Jahre 2027 bis 2029 beworben. Da es keine Gegenkandidaten gab, galt die Wahl als sicher. Bundesaußenminister Wadephul sagte, Deutschland werde die Mitgliedschaft nutzen, um den Menschenrechtsrat zu stärken und den Schutz von Menschenrechten weltweit zu verbessern. Die Botschafterin der USA in Griechenland, Guilfoyle, muss nach Medienberichten über persönliches Fehlverhalten ihren Posten räumen. Man habe Guilfoyle aufgefordert, zurückzutreten, sagte die neue Sprecherin des Weißen Hauses, Zachariah. Guilfoyle selbst bestätigte ihren Rückzug kurz darauf. Die gegen sie erhobenen Vorwürfe wies sie zurück. Das Wall Street Journal hatte Textnachrichten veröffentlicht, die belegen sollen, dass Guilfoyle einen Unterstützer von Präsident Trump aufgefordert hat, ihre Kreditkartenrechnung über $100.000 zu begleichen. Die Zeitung berichtete auch von Audioaufnahmen von Gesprächen, in denen die Botschafterin von luxuriösen Reisen erzählt, die von reichen griechischen Geschäftsleuten bezahlt worden seien. Die Weltgesundheitsorganisation hat sich besorgt über die Ausbreitung der Cholera im Jemen gezeigt. Anfang September habe es in einer Woche 217 neue Fälle der Krankheit gegeben. Ende September seien es fast 650 Fälle innerhalb einer Woche gewesen, erklärte die WHO. Die zunehmende Zahl von Betroffenen belaste Krankenhäuser, die bereits tausende Kriegsverletzte behandelten. Die Eskalation des Krieges und die Flucht vieler Menschen erhöhten das Risiko weiterer Ausbrüche. Seit Jahresbeginn wurden laut der WHO im Jemen über 8000 Cholera-Verdachtsfälle und 27 Todesfälle registriert. Nachdem das Hamburger Landgericht Tonaufnahmen einer Journalistin der Wochenzeitung Die Zeit sichergestellt hat, wird gegen die Justiz der Vorwurf eines Angriffs auf die Pressefreiheit erhoben. Bei den Tonaufnahmen handelt es sich um Interviews im Zusammenhang mit dem Prozess, in dem sich die Unternehmerin Christina Block wegen möglicher Kindesentführung verantworten muss. Zeit-Chefredakteur Di Lorenzo sagte, die Darstellung des Landgerichts, wonach die Tonaufzeichnungen freiwillig ausgehändigt worden seien, sei grotesk. Die Redaktion sei stark unter Druck gesetzt worden. Kritik kam auch von Journalistenverbänden. Hamburgs Mediensenator Broster, SPD, forderte eine rechtliche Klärung der Vorgänge. Die Pressefreiheit sei ein hohes Gut. Und das Wetter. In der Nacht in der Südosthälfte stark bewölkt mit etwas Regen, in der Nordwesthälfte vermehrt Auflockerungen, örtlich Nebel, Tiefstwerte 12 bis 5 Grad. Morgen nach Nebelauflösung wolkig mit heiteren Abschnitten, südlich der Donau zunächst stark bewölkt, später Auflockerungen bei 15 bis 21 Grad. Die weiteren Aussichten am Donnerstag nach zäher Auflösung von Nebel und Hochnebel teils heiter, teils bewölkt und trocken, 16 bis 21 Grad. Das waren die Nachrichten.
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2: Guten Abend. Die Polizei steht bei der Wochenzeitung Die Zeit vor der Tür und will die Redaktion durchsuchen, um Audiodateien zu finden. Das, was gestern in Hamburg passiert ist, war ein Angriff auf die Pressefreiheit. Das sagt der Deutsche Journalistenverband. Gleich werden wir darüber sprechen. Dann geht es um eine Ausstellung im Deutschen Historischen Museum in Berlin. Dort werden faschistische und koloniale Gewalt verglichen. Die Ausstellung Umstrittene Verwandtschaft sorgt schon vor der Eröffnung für gehörigen Wirbel. Nicht für Wirbel, aber für Aufsehen sorgt der Mäzen Reinhold Wirth in Schwäbisch Hall und Künzelsau. In Museumsneubauten kann er große, schwere Werke von Anselm Kiefer spektakulär präsentieren. Die erste Musik in dieser Fazitstunde kommt vom kanadischen Singer-Songwriter Donovan Woods und seiner akustischen Gitarre. Sein Song »We Used To«.

0: Das LKA Hamburg und die Staatsanwaltschaft standen gestern mit einem Durchsuchungsbeschluss vor der Tür. Speersort 1 in Hamburg, dem Sitz der Wochenzeitung Die Zeit. Die Polizisten waren auf der Suche nach Tondokumenten, die die Kriminalreporterin der Zeit, Anne Kunze, aufgenommen hat. Die Rede ist von rund 200 Stunden Audiomaterial. Es sind Dokumente zum spektakulären Entführungsfall von zwei Kindern von Christina Block aus Dänemark in der Silvesternacht 2023/24. Der Unternehmerin wird vorgeworfen, die Entführung beauftragt zu haben, was sie bestreitet. Der Prozess sorgt seit Monaten für Schlagzeilen. Sogar der Ex-BND-Chef Hanning spielt in diesem Prozess oder in diesem ganzen Vorgang eine Rolle. Die Zeit ist der drohenden Durchsuchung der Redaktionsräume zuvorgekommen und hat die Audios versiegelt herausgerückt und hofft, dass erst einmal die Maßnahme juristisch geklärt wird, bevor dann das Material vielleicht doch ausgewertet werden kann. Wie ist dieser Vorgang zu bewerten? Darüber möchte ich mit Mika Beuster sprechen, dem Bundesvorsitzenden des Deutschen Journalistenverbandes DJV. Er ist am Telefon. Herr Beuster, einen schönen guten Abend.
1: Ich grüße Sie.
0: Können Sie uns kurz schildern, warum dieser Fall so komplex ist, warum Audioaufnahmen einer Journalistin das Objekt der Begierde sind von LKA und Staatsanwaltschaft?
1: Ja, die Ermittlungsbehörden wollen hier offenbar mehr über den Fall wissen, der uns ja alle beschäftigt und der immer irrere Wendungen nimmt. Das Problem ist nur, es ist nicht ein Beweismittel wie jedes andere, sondern es handelt sich hier um eine journalistische Recherche. Man kann sich an Journalisten wenden und ihnen Dinge erzählen. Und dann kann man auch sicher sein, dass sie nicht weitergegeben werden, wenn die Quelle das nicht will. Das ist der Quellenschutz. Und da darf eigentlich niemand dran. Wir sind Berufsgeheimnisträger wie der Priester, dem man die Beichte abliefert, oder der Arzt, dem man von Krankheiten erzählt. Auch da muss man sicher sein, dass das nicht weitergetragen wird. Und deswegen ist das hier eine ganz besondere Situation.
0: Also der Quellenschutz ist ganz, ganz elementar für Recherchejournalismus.
1: Absolut, denn man muss ja als Quelle darauf vertrauen können, dass ich, wenn ich einem Journalisten etwas anvertraue, erst nur dann weitergibt, wenn ich das will. Wenn man die Befürchtung hat, dass das, was ich Journalisten erzähle, von irgendjemand anderem verwandt wird, dass ich dann selber in Gefahr gerate, das darf nicht passieren, weil dann bräuchten wir auch gar nicht mehr weiterarbeiten.
0: Und deswegen haben Sie auch vom Angriff auf die Pressefreiheit gesprochen?
1: Absolut, weil wir sind ja nicht Hilfsermittlungsorgane der Polizei, sondern die Polizei muss schon selber ermitteln, das LKA, und die Staatsanwaltschaft muss schon selber dafür sorgen, dass es Beweise sammelt und kann nicht einfach sagen, ja wunderbar, da hat ja ein Journalist mit denen gesprochen, das nehmen wir jetzt und werten es aus. Also so geht nicht Ermittlungsarbeit, dass man einfach Journalisten nie machen lässt und das dann beschlagnahmt.
0: Zahlreiche Medien haben sich mit der Zeit solidarisch gezeigt, von der Süddeutschen und dem Spiegel bis hin zur Bild. Wie schätzen Sie das denn ein? Zeigen solche Solidaritätsadressen Wirkung?
1: Ja, sie zeigen Wirkung. Wir sprechen ja gerade drüber. Das heißt, das Thema wird in die Öffentlichkeit getragen und wir können auch mal erklären, warum das so elementar ist und warum wir das als Angriff auf die Pressefreiheit empfinden. Es ist ja auch gesetzlich geregelt. Hier steigt offenbar die Staatsanwaltschaft über die Stränge und jetzt hoffen wir auf eine sorgfältige juristische Prüfung, in der dann hoffentlich auch klargestellt wird, so einfach geht das nicht. Und vor allen Dingen ist es ein Kommunikationsdesaster. Hier wird einfach was beschlossen, umgesetzt und getan und es entsteht der Eindruck, als ob Ermittlungsbehörden einfach so eben mal in eine Redaktion gehen können und nach dort etwas fragen und es dann bekommen. Der Eindruck ist falsch, das geht in Deutschland nicht so einfach und ich hoffe, dass das jetzt sorgfältig juristisch aufgeklärt wird, dass das Ganze erstmal in der Ecke liegen bleibt und erst dann geschaut wird, wie das nach sorgfältiger Abwägung aller Fakten zu behandeln ist.
0: Ich hatte es gesagt, vor der Herausgabe der

0: Aufnahmen wurden diese versiegelt, in der Erwartung, dass erstmal die Rechtmäßigkeit der Maßnahme geklärt wird. War das ein kluger, ein nachvollziehbarer Schachzug?
1: Ja, absolut, weil das ist ja genau das Signal, was wir jetzt an die Quellen da draußen geben. Wir sind Journalisten und wir geben unsere Quellen nicht preis. Wir tun alles, um sie zu schützen. Und es gibt ja auch historische Vorbilder. Gerade in Hamburg erinnern wir uns noch alle an die Spiegel-Affäre, wo in den 60er Jahren Rechtsgeschichte geschrieben wurde, wo das Bundesverfassungsgericht einschreiten musste und wir seitdem vom Sturmgeschütz der Demokratie reden. Damals ist die vierte Gewalt sozusagen richtig gefestigt worden, hat Rechte bekommen, die bis heute fortgehen. Und es scheint so, als ob wir wieder an einem Punkt angekommen sind, sie wieder lautstark verteidigen zu müssen, dass ausgerechnet während in Hamburg wieder die Woche der Pressefreiheit ist. Das ist ja sozusagen schon fast ein Treppenwitz.
0: Herr Boster, zurück zum Podcast, für den das Audiomaterial ja aufgenommen wurde. Die Journalistin hat darin mit einer Minderjährigen gesprochen, die Opfer eines Verbrechens wurde und das während eines laufenden Verfahrens. Vor Gericht hatte die heute 15-jährige Blocktochter nicht ausgesagt und sie hatte von ihrem Zeugnisverweigerungsrecht damals Gebrauch gemacht. Wir hören mal ganz kurz rein in den Anfang dieses Podcasts.
2: Worüber möchtest du gerne sprechen, Clara?
3: Ich wollte erzählen, was mir und meiner Familie passiert ist an dem Silvester. Wie soll ich anfangen?
4: Das ist Clara und sie erzählt von Silvester 2023. Clara ist damals 13 Jahre alt.
0: Und das war der Anfang dieses Podcasts. Herr Boister, hat die Journalistin da etwas ausgenützt? Vielleicht die Unerfahrenheit, vielleicht die mediale Naivität dieses Teenagers?
1: Minderjährige müssen besonders geschützt werden. Das ist im Pressekodex auch so geregelt. Das heißt, wenn man mit Minderjährigen arbeitet, bedarf es da besonderer Abwägung und Vorsicht und natürlich auch der Einverständniserklärung der Eltern oder Erziehungsberechtigten. Und ich gehe davon aus, dass hier sorgfältig abgewägt wurde. Das unterstelle ich jetzt einfach mal. Und da muss man natürlich sehen, dass es ein enormes öffentliches Interesse gibt. Ich kann das gut verstehen, dass eine Familie sagt, ich habe Traumatisches erlebt, ich habe Furchtbares erlebt und ich möchte mich jetzt jemandem anvertrauen und ich möchte auch, dass die Öffentlichkeit davon erfährt, weil sowas soll nicht nochmal passieren. Aber ich kann auch verstehen, wenn man dann sagt, ich will nicht einfach in Mikrofon sprechen, das wird gesendet, sondern ich möchte selber entscheiden, was von dem, was ich dir gesagt habe, verwendet werden kann und was nicht. Und das macht den Unterschied zwischen Rohmaterial und dem fertigen Beitrag.
0: Wie wird das jetzt juristisch weitergehen?
1: Ja, da müssen Sie nicht mich fragen, sondern jemanden,
0: im Idealfall,
1: der den Fall juristisch einordnen kann. Im Idealfall gehe ich davon aus, dass die Pressefreiheit obsiegt, weil das Bundesverfassungsgericht mehrfach entschieden hat, und zwar eindeutig ohne jede Frage, dass die Pressefreiheit in Deutschland ein sehr, sehr hohes Gut ist und nicht einfach hinten wegfallen kann. Im Idealfall und ich glaube auch im Normalfall wird hier die Pressefreiheit obsiegen, wird eine Entscheidung gefällt werden, die deutlich macht, man kann nicht einfach so an Rechercheergebnisse ran, man kann nicht einfach in Redaktionen schnüffeln, sondern dafür braucht es sehr gewichtige Gründe. Es muss immer abgewägt werden, es muss immer das mildeste Mittel gewählt werden. Und ich hoffe, dass das hier auch ganz klar und entschieden so herauskommt und ein klares Signal gesendet wird. In Deutschland gilt die Pressefreiheit auch bei Strafverfahren in der Justiz.
0: Die drohende Durchsuchung der Zeitredaktion als Angriff auf die Pressefreiheit. Mika Boister war das, der Bundesvorsitzende des Deutschen Journalistenverbandes, DJV. Herr Boister, danke schön, guten Abend.
1: Sehr gerne, schönen Abend Ihnen.

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1: Selbstverständlich kann man, anders als das Sprichwort es behauptet, Äpfel mit Birnen vergleichen. Doch dieser Vergleich, der bringt ja nicht viel, denn es gibt nur ein paar äußerliche Gemeinsamkeiten. Ansonsten sind das zwei unterschiedliche Früchte mit zwei unterschiedlichen Geschmacksrichtungen. Nicht ganz so einfach zu bewerten sind historische Vergleiche, weil man dabei ja Entwicklungen vergleicht, Prozesse, Motive, Ausprägungen, Folgen. Es geht also nicht nur um Fakten, sondern auch um Deutungen, Interpretationen. Und damit kommen wir zur Ausstellung Umstrittene Verwandtschaft, koloniale und nationalsozialistische Gewalt im Deutschen Historischen Museum in Berlin. Kuratiert hat die Ausstellung der Historiker Stefan Malinowski. Er ist zu mir ins Studio gekommen. Einen schönen guten Abend.
2: Guten Abend, ich freue mich, dass ich hier sein kann.
1: Der Titel ist ja ein bisschen wirklich provokant. Über Verwandtschaft kann man ja im wörtlichen Sinne eigentlich nicht wirklich diskutieren. Entweder man ist verwandt oder nicht. Und im Zweifelsfall klärt das ein DNA-Test. Was sagen Sie uns denn mit diesem Titel?
2: Also einen DNA-Test können Historiker ja nicht vornehmen, aber der Titel ist in der Tat doppeldeutig und der soll einerseits bedeuten, man kann diese Verwandtschaft insgesamt in Frage stellen und behaupten, es gäbe sie gar nicht. Und dann, wenn man sie akzeptiert, was ich selbst tun würde, sonst hätte ich diese Ausstellung nicht kuratiert, ist natürlich fraglich, welches Verwandtschaftsverhältnis damit gemeint ist. Also es können Zwillingsgeschwister sein, eineige, zweieige, es können Geschwister sein oder aber auch, es kann ein Cousin sechsten oder siebten Grades sein. Insofern versucht der Titel einzufangen, die Sache selbst ist umstritten in ihrer Existenz und dann in ihrer Gradualität.
1: Die Frage, die Sie stellen, ist selbstverständlich nicht neu, Herr Malinowski. Schon lange wird über diesen Vergleich von Nationalsozialismus und Kolonialismus diskutiert. Warum eine solche Ausstellung genau jetzt zu diesem Zeitpunkt?
2: Und da gibt es mehrere Antworten. Eine davon ist, dass innerhalb der Geschichtswissenschaft, und zwar international, aber auch in der öffentlichen Debatte diese Vergleiche und also in der wissenschaftlichen Diskussion, politischen Diskussion in den letzten 20 Jahren sehr stark zugenommen haben, sodass man sagen kann, der richtige Zeitpunkt ist jetzt gekommen. Meine eigene Antwort wäre eigentlich immer mehr zu sagen, warum erst jetzt? Also warum haben wir eigentlich eine Ausstellung dieser Art nicht schon vor 20 Jahren gemacht? Und sie könnte natürlich nicht nur in Berlin stattfinden, sondern auch sehr gut in Rom, in Paris, in London, in Madrid, in Amsterdam oder in anderen großen Hauptstädten, die in ihrer Geschichte Kolonialmächte waren.
1: Sie betrachten die Jahre zwischen 1900 und 1960. Warum genau diese Spanne? Was lässt sich da in dieser Zeit besonders verdeutlichen?
2: Also zum einen muss eine Ausstellung natürlich versuchen, eine gewisse Begrenzung vorzunehmen. Man könnte auch mit 1519 oder 1492 beginnen, würde dann aber den Rahmen
1: Amerika
2: sprengen mit der sogenannten Entdeckung und Umwandlung, Transformation Amerikas. Es gibt einen Grund, der aus der Forschung kommt, der sagt, um 1880 beginnt, was Historiker die Phase des Hochimperialismus nennen, womit sie die komplette Durchdringung mit industrialisierten Maßnahmen meinen, die im späten 19. Jahrhundert beginnt. Man kann hinzufügen Phänomene, die sehr relevant sind für die Ausstellung, Antisemitismus zum Beispiel und Rassismus, radikalisieren sich auf eine Art und Weise, die ungefähr um 1880 stattfindet. Und man könnte hinzufügen, aus einer deutschen Perspektive steigt Deutschland sehr spät in dieses koloniale Rennen ein, nämlich ungefähr in dieser Zeit um 1880. 1960, das Ende, was wir sehr ungefähr wählen, fällt zusammen mit dem Ende der großen von europäischen Demokratien geführten Kolonialkriege, Großbritannien und Frankreich vor allem. Und es fällt zusammen mit den Momenten der Dekolonialisierung, vor allem auf dem amerikanischen Kontinent, wo 1960 ein Schlüsseljahr wäre.
1: Über dieses Thema lässt sich intellektuell diskutieren, streiten, selbstverständlich. Wir haben jetzt Stichworte von Ihnen schon bekommen, Herr Malinowski. Doch Sie veranstalten ja kein Symposium mit Vorträgen, mit Diskussionen, sondern Sie organisieren eine Ausstellung, die will man ansehen. Wie zeigen Sie denn in dieser Ausstellung die Gemeinsamkeiten zwischen kolonialer und Nazi-Gewalt?
2: Also wir haben uns bemüht, Phänomene zu identifizieren, die in beiden Fällen eine große Rolle gespielt haben. Ich hatte Rassismus und Antisemitismus bereits erwähnt. Das kann man natürlich relativ leicht über Hetzschriften, Propagandaplakate, über Hinweise auf antisemitische oder rassistische Maßnahmen, Rassengesetze machen. Wir haben einen Raum über Zwangsarbeit, wo die Ähnlichkeit besonders deutlich ist. Also Zwangsarbeit ist in allen kolonialen Staaten von großer Bedeutung, aber eben auch in der NS-Wirtschaft. Ohne Zwangsarbeiter, 13 bis 14 Millionen ist die Schätzung im Deutschen Reich, wäre die deutsche Kriegswirtschaft innerhalb von ein, zwei Wochen zusammengebrochen. Wir haben einen Raum über Eroberung und Siedlungsstrukturen. Wir haben zwei andere Räume über Widerstand und über Kollaboration. Auch diese beiden Phänomene sind wichtig, in beiden Gewalt- und Herrschaftssystemen und wir versuchen jeweils, das ist sachthematisch sortiert, also es gibt 10 verschiedene Räume mit 9 verschiedenen Sachthemen und in der Regel hat jeder Raum eine kolonialhistorische Seite und eine nationalsozialistische Seite. Es gibt nur einen Raum, der nur nationalsozialistisch ausgerichtet ist.
1: Mit Objekt und Text.
2: Richtig, es sind Objekte, Texte, Fotos, es sind insgesamt über 600 Objekte, die wir zeigen. Dazu gehört beispielsweise ein gigantischer Globus des NS-Außenministers Ribbentrop, der die Weltmachtsfantasien des Nationalsozialismus symbolisieren soll. In diesen Globus hat offenbar ein russischer Soldat bei der Eroberung Berlins reingeschossen an der Stelle, wo Deutschland ist und dann auch Deutschland rausgerissen. Insofern symbolisiert dieser Globus sowohl die Großmachtsfantasien als auch ihr Scheitern. Die Gewalt in ihrer Fantasie und in ihrer Praxis halten wir fest mit Totschlägern, Knüppeln, mit SA-Stiefeln, mit SS-Stiefeln. Wir haben die Amtsrobe des bekannten kommunistischen oder linken Strafverteidigers Hans Litten, die wir Bildern und Dokumentationen von Mahatma Gandhi gegenüberstellen, weil Gandhi ein in England ausgebildeter Rechtsanwalt war, bevor er Führer der indischen Unabhängigkeitsbewegung wird. Wir haben große Bilder und wir haben ein Maschinengewehr aus der Zeit und ein Foto wie dieses Maschinengewehr von afrikanischen Schützen und so weiter. Also es gibt den Versuch, sowohl die Gewaltseite als auch den Widerstand gegen diese beiden Gewaltregime und Gewaltformen in Form von Objekten und Geschichten darzustellen.
1: Und dann wird man natürlich auch motiviert zu lesen. Man kommt ja nur mit gewissen Vorkenntnissen in eine solche Ausstellung.
2: Das ist unsere große Hoffnung. Jeder dieser Räume wird geöffnet mit 2 Leitzitaten und überhaupt haben die Wände relativ viel Zitate. Es gibt außerdem einen Katalogband oder ein Begleitband, in denen alle Themen der Ausstellung nochmal von führenden Expertinnen und Experten international diskutiert und erklärt werden, und zwar in sehr kurzen Texten, die sich ein breites Publikum richten. Es gibt ein Begleitprogramm, in der Tat mit Symposien und Diskussionen. Es gibt außerdem noch ein Filmprogramm. Also wir versuchen, dieses Thema von verschiedenen Seiten etwas einzufangen und etwas zu versachlichen und auf seine historischen Kerne zurückzuführen.
1: Einfangen einerseits, andererseits natürlich auch Kontroversen auslösen. Das ist ja sicherlich auch der Sinn der Sache.
2: Also mit Sicherheit ist ein Ziel, die Diskussion fortzuführen und anzuregen, aber vielleicht etwas zu entideologisieren, weil in den letzten 20 Jahren doch zu beobachten ist, dass diese Debatten sehr bekenntnisstark und kenntnisfrei geführt werden und sehr stark in Form von politischen Beleidigungen des jeweiligen Gegners. Und wir versuchen im Grunde, sie zurückzuführen auf die historische Minimalkenntnis, die man eigentlich haben müsste, wenn man sich an diesen Debatten sinnvoll beteiligen möchte.
1: Das heißt, Sie sind aber optimistisch, dass Sie ja mit Argumenten in diesen oft hitzigen Debatten da auch durchdringen?
2: Optimistisch, skeptisch, optimistisch sind wir da. Ja, also es ist natürlich ein Versuch, der kann auch scheitern. Ich verstehe diese Ausstellung selbst nicht als eine Ausstellung, die Antworten auf Fragen gibt. Das kann eine Ausstellung auch nicht leisten. Aber sie stellt Fragen und sie versucht, die Fragen nochmal anders zu fassen. Und sie lädt im Grunde die Besucherinnen und Besucher ein, ihre eigenen Perspektiven zu überprüfen, andere Perspektiven zu verstehen. Also zum Beispiel zu verstehen, warum jetzt ein afrikanischer oder indischer Beobachter 1935 auf die Idee kommen kann, Faschismus und Kolonialismus seien eigentlich das Gleiche. Also dieses Argument entsteht in den 1930er Jahren. Und wenn man sich in die afrikanische oder indische Perspektive etwas reinliest und reindenkt, dann versteht man, woher diese Deutung überhaupt kommt.
1: Bis Mitte April ist diese Ausstellung zu sehen. Umstrittene Verwandtschaft, koloniale und nationalsozialistische Gewalt im Deutschen Historischen Museum in Berlin. Stefan Malinowski war das. Er hat die Ausstellung kuratiert. Ich danke Ihnen für das Gespräch.
2: Ich danke Ihnen sehr.
1: Sie hören Fazit, die Kultur vom Tage. Mit seinem autobiografischen Werk Lügen über meinen Vater wurde der schottische Schriftsteller John Burnside international bekannt. Seine Bücher lösten bei Kritikern und vielen Lesern Begeisterung aus. 2024 ist Burnside im Alter von 69 Jahren gestorben. Zuvor hatte er noch ein Sachbuch veröffentlicht über das Artensterben und unseren Umgang mit der natürlichen Welt. Morgen erscheint es posthum, das Buch in deutscher Übersetzung, der Titel von Riesen, Alken und Auerochsen. Tobias Wenzel hat das Buch gelesen und John Burnside noch vor der Veröffentlichung des Buches im englischen Original in Schottland besuchen können.
3: Peregrines. Soon they will kill the falcons that breed in the quarry. It's only a matter of time.
4: In seinem Garten unweit der schottischen Universität Stadt St. Andrews las der Schriftsteller John Burnside vor einigen Jahren ein Gedicht über Wanderfalken und das fast selige Gefühl, ihren Flug zu beobachten. Autobiografische Verse, die den Tod der Tiere voraussagen. Burnside blickte damals in den Himmel.
5: Wir haben die Wanderfalken schon 2-3 Jahre nicht mehr gesehen. Sie wurden umgebracht. Von ihm, dem Landwirt da auf der anderen Straßenseite. Ich habe keine Beweise, aber ich weiß es.
4: Um die Genehmigung für das Aufstellen eines Windrads nicht wegen ansässiger bedrohter Tiere zu gefährden, habe der Landwirt, vermutete Burnside, die Wanderfalken und auch Dachse vorsorglich getötet. Die Geschichte deutet Burnside in »Von Riesenalken und Auerochsen« an. Es ist ein persönliches Sachbuch über den Verlust und das durch den Menschen verursachte Artensterben. Ein Text, der melancholisch ist, aber mit dem Bewusstsein für die Schönheit der Natur in Burnsides Garten endet. Schon seit seiner Kindheit war Burnside von der außergewöhnlichen Schönheit der Seevögel fasziniert. Im neuen Buch geht er ausführlich auf die Ausrottung eines Seevogels ein, des Riesenalken. 1844 töteten 3 Männer auf einer isländischen Insel die letzten dieser flugunfähigen Vögel für einen Museumssammler. Einer der Männer erinnerte sich später daran, wie er sich auf einer Klippe einem der Vögel genähert hatte.
5: Er lief wie ein Mensch, mit rasch tippelnden Füßen. Ich erwischte ihn kurz vorm Abgrund. Ich packte ihn, und er flatterte heftig. Er gab keinen Laut von sich. Ich habe ihm den Hals umgedreht.
3: Look at the spider. Here.
5: Gucken Sie mal, die Spinne hier.
4: John Burnside hilft einer Spinne hinauf auf den Zweig eines Apfelbaums. Früher war er nicht immer so empathisch gegenüber Tieren. Kühe etwa, erzählt er im Buch, seien für ihn lange eine große, ununterscheidbare Masse dampfenden Fleischs gewesen. Bis er einmal einer sterbenskranken Kuh tief in die Augen geblickt und dabei starkes Mitleid empfunden habe. Von Riesenalken und Auerochsen ist nicht nur ein Essay über unseren Umgang mit der Natur und über das Artensterben, sondern auch über den Verlust überhaupt.
5: Jeder Mensch, jedes erwachsen gewordene Kind trägt seine eigene verlorene Welt in sich,
4: ist im Buch zu lesen.
3: Everybody lives in their own landscape, if you like. In my terrain, in my world, there are the dead.
5: Jeder lebt in seiner eigenen Landschaft. Und in meiner Landschaft gibt es die Toten. Unser ganzes Leben lang tragen wir einen kleinen Vater und eine kleine Mutter in uns. Vielleicht hier oben im Kopf, vielleicht auch im Bauch. Aber sie sind da. Und sie sprechen zu uns und sagen immer noch, nein. Oder, bist du sicher?
4: John Burnside wäre während der Pandemie fast an Corona gestorben. Seitdem sei er ein dankbarerer Mensch gewesen, erfahren wir aus dem neuen Werk.
5: Ich halte öfter inne und nehme bewusster wahr. Mehr, als ich es seit Jahren getan habe.
4: In seinem Garten in Schottland erinnerte sich der Autor, wie er mit einem seiner Söhne zum ersten Mal die Wanderfalken beobachtet hatte.
3: That happened just over there, just beyond that tree.
5: Das war hier. Über dem Baum da vorne. Das ist Anmut, als ob die Welt dich beschenkt. Wie heißt nochmal dieses Wort von Goethe? Einfühlung? Goethe hatte Einfühlungsvermögen. Wenn man einen Wanderfalken fliegen sieht, diese Anmut, die Form des Flugs, dann identifiziert man sich mit ihm, dann wird man da hineingezogen. Das ist Selbstverwirklichung. Ein anderes Lebewesen zu beobachten oder die Natur. Ich glaube, wir brauchen das.
3: Observing another creature or observing the natural world. I think we need that.
4: Allerdings konnte Burnside damals seinen Verdacht nicht vergessen, der benachbarte Landwirt habe die Wanderfalken umgebracht.
5: Deshalb habe ich einen Fluch gegen den Landwirt geschrieben. Aber er ist nicht gestorben, stattdessen sein Vater.
3: So I wrote a curse to try and prove him, but he didn't die, his father died, though.
4: 2024 ist auch John Burnside gestorben. Mit »Von Riesenalken und Auerochsen« hinterlässt er uns ein wunderbares Buch, das nachdenklich stimmt, uns aber auch Lust macht, mit wachen Sinnen die Natur zu erkunden.
1: Tobias Wenzel über den 2024 gestorbenen schottischen Schriftsteller John Burnside und dessen nun posthum erscheinenden Buch von Riesenalken und Auerochsen über das Verschwinden der Erden und unseren Platz in der Natur. Aus dem Englischen von Bernhard Robben, übersetzt bei Luchterhand, erschienen.
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1: Der Einsatz von KI und seine Folgen sind auch in der Literaturwelt Thema. Kürzlich wurde ein Roman von der Auswahlliste für den französischen Prix Goncourt gestrichen, weil er Analysen zufolge sehr weitgehend das Produkt einer KI gewesen sein soll. Die Vorwürfe richteten sich gegen den kanadisch-haitianischen Autor Télisson Aurélien, der sich zum ersten Mal dazu geäußert hat. Er teilte in einer Stellungnahme wörtlich mit: Kein Satz dieses Buchs wurde von einer Maschine geschaffen. Nur Übersetzungshilfen will er benutzt haben. Aurélien räumte aber ein, dass er in früheren Zeiten Texte anderer Autoren abgekupfert hat. Das bezeichnete er als inakzeptablen Fehler. Der Debütroman war in Aurélien's Wahlheimat Kanada zum Phänomen des Literaturjahres erklärt worden. Sein Verlag hatte die Werbung für das Buch aber infolge der KI-Debatte vorerst ausgesetzt. Herbert Grönemeyer und Balbina machen sich Gedanken über die Zukunft der Popmusik in Deutschland. Sie nahmen gestern Abend an einer Diskussionsrunde der Akademie für populäre Musik zu dem Thema teil. Im Zentrum stand die Frage, wie KI und Streaming so reguliert werden können, dass die Macher nicht leer ausgehen. Herbert Grönemeyer hält das jetzige Vergütungssystem im Streaming für kriminell. Er machte sich schon länger für ein sogenanntes User-Centric-Modell stark, also einen nutzerzentrierten Ansatz, den er so erklärt.
6: Wenn ich eine Musik höre und höre vielleicht nur eine Platte im Monat und höre dann nur, was weiß ich, Fleetwood Mac, dann kriegt mein Geld Fleetwood Mac. Und dann wird man sehen, und das ist für junge Künstler oder auch Indie-Künstler unheimlich gut, weil dann würden auch selbst, wenn sie eine kleine Fanbase haben, aber von denen viel gehört werden und auch würden die halt wieder viel mehr Geld bekommen.
1: Der Sänger Herbert Grönemeyer. Hongkong ist im Vincent van Gogh-Fieber. Hunderte Menschen standen heute vor einer Galerie Schlange. Sie alle wollten ein Gemälde des Niederländers sehen, das seit gut 60 Jahren nicht mehr öffentlich ausgestellt worden ist. Das Werk Blühende Kastanienbäume entstand 1890 und damit in den letzten beiden Lebensmonaten des Malers. Das Gemälde soll Mitte November im Auktionshaus Sotheby's in New York versteigert werden. Es könnte dabei um die 180 Millionen Dollar erreichen, also umgerechnet 161 Millionen Euro. Damit wäre es das teuerste Van Gogh-Bild überhaupt. Fast 20 Jahre lang führte der österreichische Theatermann Gernot Friedel Regie beim Jedermann der Salzburger Festspiele. Jetzt hat seine Familie bestätigt, dass er bereits am Samstag im Alter von 85 Jahren gestorben ist. Begonnen hat Friedel seine Karriere beim Jedermann als Regieassistent. 1984 übernahm er die künstlerische Leitung des Stücks selbst, damals mit Klaus-Maria Brandauer in der Titelrolle. Er verantwortete in den 90er Jahren zwei Neuinszenierungen des Spiels vom Sterben des reichen Mannes am Domplatz. Jenseits von Salzburg arbeitete Friedel auch am Wiener Burgtheater, der dortigen Volksoper und an der Deutschen Oper Berlin.
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1: Anselm Kiefer, er ist ein deutscher Großkünstler mit viel Gewicht und Renommee, mit großformatigen, manchmal tonnenschweren Arbeiten. Viele Preise hat er bekommen, den Goslarer Kaiserring, den Premium Imperiale, dazu jede Menge Orden. Kiefer hat in Venedig auf der Biennale ausgestellt, auf der Documenta in New York, im Museum of Modern Art und im Guggenheim, im Centre Pompidou und so weiter und so fort. Jetzt wird der rote Teppich für Anselm Kiefer in Schwäbisch Hall und Künzelsau ausgerollt. Warum das? Darüber möchte ich mit dem Stuttgarter Kollegen Andreas Langen sprechen. Er ist zugeschaltet aus Stuttgart. Herr Langen, einen schönen guten Abend.
7: Hallo.
1: Wie passt dieser große Name zu diesem Städtchen im Hohenloheschen östlich von Heilbronn?
7: Oh, der Name passt sehr gut, denn Anselm Kiefer steht ganz an der Anfang der Sammlung Würth. Und den Namen Würth, den kennt man vielleicht von Schrauben und Wanddübeln, wenn man so Bilder und Regale aufhängt. Mit solchen Kleinteilen hat also ein gewisser Schraubenhändler Reinhold Würth in den 50er Jahren angefangen und hat daraus einen Weltkonzern aufgebaut. Und ein Teil von den Gewinnen, die dieser Konzern macht, geht in eine Kulturstiftung. Und die tut hier im Hohenloischen eine Menge sehr guter Dinge, unterhält ein Philharmonieorchester und andere Kleinigkeiten. Mhm. Und das hat durchweg wirklich Niveau. Die Sammlung Wirth hat etliche Museen und dazu gehören eben die Kunsthalle in Schwäbisch Hall und das Museum Wirth Nr. 2 in Künzelsau. Und an diesen beiden Stellen, da passieren jetzt große Dinge im Zusammenhang mit Anselm Kiefer, da gibt es nämlich an beiden Orten Neubauten.
1: Und was bedeutet das, Neubauten im Zusammenhang also mit Anselm Kiefer? Hat Kiefer dort also ein eigenes Museum bekommen, kann man das so sagen?
7: Ein eigenes Museum vielleicht nicht ganz. Die nennen das ganz bescheiden einen Pavillon. Der steht in Künzelsau. Die große Schau ist aber in Schwäbisch Hall. Dort gibt es die Kunsthalle und die liegt am Rand der historischen Altstadt. Da ist es also ganz eng und schwierig zu bauen und das ist extrem gut integriert. Wurde jetzt deutlich vergrößert von Henning Larsen, Architekten aus München und Kopenhagen. 600 Quadratmeter neue Ausstellungsfläche sind dazugekommen und die lassen das so dermaßen perfekt mit der Umgebung verschmelzen. Das ist genau der Gegenteil vom Bilbao-Effekt. Da ging es ja darum, ein Museum visuell explodieren zu lassen, wie so eine glitzernde Knalltüte. Hier ist es fast schon Tarnung. Man muss das beinahe suchen, wenn man da durch die Gassen geht, durch die lange Straße sich diesem Gebäude nähert. Mir hat ein Denkmalschützer neulich gesagt, das eigentliche Signature Building der mittelalterlichen europäischen Stadt, das ist das hohe spitze Dach. Und genau diese Giebeldächer, die man da überall ringsherum sieht, die sind jetzt eben auch kennzeichnend für den Neubau.
1: 3 Jahre Bauzeit. Jetzt also, was ist denn dort genau zu sehen? Ich hatte es ja schon kurz gesagt, man kennt Kiefer vor allem für die ganz großen, ganz schweren Themen Mythos, Kosmos, Krieg.
7: Genau, das ist auch der allererste Eindruck. Gestern war die Pressekonferenz in einem Nebensaal mit 2 Bildern, eine Seeschlacht, eine Feldschlacht. Auf dem Podium freudige Erwartung, da werden dann so nette Höflichkeiten ausgetauscht über Mäzenatentum, Architektur und Kunst. Und während ich mich da umguckte, dachte ich, diese Bilder morphen gerade und wirken beinahe wie Displays zu tagesaktuellen Meldungen vom Krieg. Die Straße von Hormus, die Seeschlacht, der Krieg auf der arabischen Halbinsel, die Feldschlacht, da passt bei diesem Bild sogar der Sanduntergrund. Und nach dieser Thematik, also dieser Aktualität von Krieg, habe ich dann auch die Maria Wirth gefragt, eine Enkelin von Reinhold Wirth, Kunsthistorikerin und eine der beiden Kuratorinnen der großen Ausstellung. Und das hier hat sie mir gesagt.
8: Mein Großvater ist ja 1935 geboren und Kiefer dann 1945. Das heißt, mein Großvater hat den Krieg noch erlebt. Beide sind in den Trümmern aufgewachsen. Und ich denke schon, dass das etwas ist, was die beiden verbindet. Deshalb ist für meinen Großvater mit dem Blick auf den Krieg in Europa heute vielleicht auch besonders wichtig, dieses Thema, was Anselm Kiefer eben auch immer beschäftigt hat, auch in so einer Ausstellung zu fokussieren.
1: Das also sagt Maria Wirth, die Enkelin des Mäzens Reinhold Wirth. Der Krieg in Europa, der Krieg überhaupt als Thema seiner Kunst. Die meisten Werke von Kiefer lasten jahrzehntelang schwer. Oft geht es ausdrücklich um Abgründe, auch Abgründe der deutschen Geschichte. Geht das denn so weiter mit seiner Bilderwelt der Düsternis, Herr Lang?
7: Ja, es geht so weiter, aber nicht ausschließlich. Also diese Ausstellung besteht aus etwa 70 Werken. Das ist der komplette Bestand, den die Sammlung von Anselm Kiefer zu verzeichnen hat. Aus sämtlichen Phasen, in allen Medien, auch was er selten nutzt, sowas wie Zeichnung und Fotografie. Darunter ist zum Beispiel das allerfrüheste, sein legendärer Abschlussarbeit an der Akademie Karlsruhe, hieß Besetzungen. Das war eigentlich eine Performance. Da hat er paramilitärische Kostüme vom elterlichen Dachboden geklaubt, 1969. Und ist damit rumgefahren in Europa und hat sich im Hitlergruß kostümiert als so eine Art Karnevalsnazi fotografiert und das auch später dann übermalt. Diese Sachen, die haben was Dadaistisch-Chaplineskes. Das ist völlig ungewohnt. Die Übermalungen sind kleinformatig, richtig bunt. Also das ist sehr ungewöhnlich für Kiefer. Oder die pure Schönheit, das romantische Schwelgen. So beginnt der Rundgang dann mit Walter von der Vogelweide, der ein Liebesgedicht geschrieben hat, das Kiefer als Inspiration nahm, oder einem Waldweg, der mit der Erinnerung an seine Jugend zu tun hat, mit Wegen zum Rhein. Das ist fast die aktuellste Arbeit von 2024. Man könnte also sagen, der reife Anselm Kiefer entdeckt jetzt seine Herkunft neu und er entdeckt auch die Schönheit. Kiefer ist wirklich ein Künstler ohne Scheu. Der hat vor gar nichts Angst, weder vor den großen Gefühlen, den großen Themen, noch vor den großen Formaten.
1: Apropos große Formate, für das größte Kiefer-Objekt in der Sammlung wurde ja sogar ein eigenes Gebäude errichtet am Standort Künzelsau, dem dortigen Museum Wirth vorbei, gebaut nach Plänen des britischen Architekten David Chipperfield, der ist ja selber ein Star. Feiern sich da gegenseitig zwei Großkünstler? Musste das sein, ein eigenes Gebäude für ein einziges Bild?
7: Ja, das klingt vielleicht ein bisschen überspannt, aber es ging wirklich nicht anders. Dieses Ding sollte zunächst in die große Ausstellung in Schwäbisch Hall integriert werden, in ein Treppenhaus, das mehrere Stockwerke hoch ist, aber das war zu klein. Denn dieses Teil ist sage und schreibe 7 mal 11 Meter, 11 Meter Höhe. Die Direktorin der Sammlung, Silvia Weber, die hat dazu gestern gesagt, das ist Stress, Test und Challenge in einem. Und Chipperfield kam ins Spiel, weil er dieses Museum Wirt 2 auch schon gestaltet hatte. Da liegt also sein mächtiger Riegel auf so einem grünen Hügel in der Landschaft, umgeben von einem Skulpturenpark. Und wenn man jetzt heute zu dem neuen Pavillon läuft, dann hat man eine Strecke von mehreren Minuten zu Fuß. Und das ist schon ein sehr guter Move, weil dieses Pilgern und die Wahrnehmung der Landschaft, da ist man dann mitten im zentralen Thema von Kiefer, der ja immer Landschaften malt. Und diese Anmutung von dem neuen Ding hat überhaupt nichts mit einem Museum zu tun, was wir ja normalerweise assoziieren, sieht man auch auf Verkehrsschildern international mit so griechischen Tempeln. Das hier ist kein Tempel, das ist einfach eine riesige graue, hohe Kiste, sandgrau, geschlossen wie ein Wasserturm oder ein Bunker. Und weil das so geschlossen aussieht, denkt man natürlich, na, da drin wird es dann entsprechend dämmerig sein, aber nichts da. Du kommst rein und es ist unfassbar hell, weil oben flache Tageslichtkuppeln das Sonnenlicht, das Tageslicht reinlassen. Und das wird perfekt ausgeleuchtet, diese gigantische Fläche, was wirklich eine Leistung ist. Der zweite wichtige Clou dieses Gebäudes ist die Nachhaltigkeit. Das ist ein Passivhaus, es braucht keine Heizung, es hat keine Lüftung. Die Wände sind 60 cm mächtig und der Beton ist nur außen. Dann kommt ein breiter Ziegelkern und dann kommt innen Lehmputz. Damit wird alles an Klimaspitzen abgepuffert. Es gibt keinen Frost da drin, kein Kondenswasser. Also wirklich ein Gebäude mit inneren Werten.
1: Also das Ganze sehr spektakulär, so wie Sie es beschreiben, Herr Lang. Wie sieht es denn mit dem Inhalt aus in diesem Pavillon? Was ist dort zu sehen?
7: Ja, das Werk heißt Schwarze Flocken nach einem Gedicht von Paul Celan, den Anselm Kiefer sehr bewundert, den er oft, ja, ich scheue mich zu sagen, illustriert hat, den er oft verwandelt hat in seine Art von gigantischer Bildsprache. Und das ist ein Text über seine Eltern, über die Eltern von Celan. Vater und Mutter kommen als Stichworte vor, zusammen mit Blut, Tränen, zermalmt, schneehiges Gebein, solche Vokabeln. Und Celan ist selber nur rein zufällig der Deportation entgangen, weil er gerade nicht zu Hause war, als seine Eltern abgeholt wurden, die dann eben ermordet worden sind. Und diese Texte über schwarzen Himmeln, eisgraue Winterlandschaft, da drin in dieser Winterlandschaft so abgebrochene Reihen von Stöcken. Und wenn man rausgeht und auf die abgeernteten Maisfelder jetzt im Herbst guckt, dann sieht man genau die gleichen Strukturen. Also da hat man auch wieder so eine Referenz auf die Umgebung, obwohl die jetzt wahrscheinlich Zufall ist oder vielleicht auch nicht. Jedenfalls als dann Chipperfield gestern am späten Nachmittag persönlich da erschien und reinkam, habe ich ihn nur murmeln hören, oh, it's like a church. Also so entlegen, entrückt, das ist ein perfekter Ort für eine sehr stille, intensive Betrachtung und so eine Begegnung mit Kunst ist ja das Beste, was einem passieren kann. Ich habe mir jedenfalls vorgenommen, im Winter wiederzukommen bei anderem Licht, um ja das buchstäblich nochmal in neuem Licht dann zu sehen.
1: Also wahrlich keine halben Sachen, da wird geklotzt und nicht gekleckert vom Mäzen Reinhold Wirth. Anselm Kiefer in Schwäbisch Hall und Künzelsau aus Stuttgart war das. Andreas Lang, Herr Dank, Dankeschön.
7: Gern geschehen, bis bald.

0: Die Niederländerin Isha mit ihrem Titel Stories. Sie hören Fazit, die Kultur vom Tage. Jüdisches Leben in Marokko hat eine lange Tradition. Die ersten Juden kamen mit den Phöniziern nach Marokko. Im 15. Jahrhundert flüchteten die spanischen Juden vor der Verfolgung der katholischen Könige Ferdinand II. Und Königin Isabella I. Während des Zweiten Weltkriegs wurde Marokko erneut zum Rettungsanker. Schiffe mit jüdischen Flüchtlingen konnten in der Hafenstadt Tanger anlegen. Bis vor rund 70 Jahren gab es in Marokko die größte jüdische Gemeinschaft der arabischen Welt. Dann wanderten die meisten nach Israel aus und heute ist die jüdische Gemeinde in Marokko mit rund 2000 Gemeindemitgliedern ziemlich klein. Nun wurde in der nordafrikanischen Stadt Fes ein jüdisches Museum eröffnet. Welches Zeichen König Mohammed VI. Mit der Museumsgründung setzt, das berichtet uns Anne Bayer.
1: Die nordmarokkanische Stadt Fes ist um eine Attraktion reicher. 6,5 Jahre hat es gedauert, nun wurde das Museum für marokkanisch-jüdische Kultur feierlich eröffnet. Mitten im ehemaligen jüdischen Viertel, dem Milach. Das Museum ist ein Herzensprojekt des Königs, Mohammed VI. So wurde es komplett mit öffentlichen Mitteln finanziert. Eine Premiere in einem arabisch-muslimischen Land. Hohe Vertreter waren zur Eröffnung angereist, so auch Serge Bouadougou. Er ist der Vorsitzende der Stiftung für das jüdisch-marokkanische Kulturerbe. Nach einigen Jahren harter Arbeit präsentieren wir heute das Leben der marokkanischen Juden in dieser Stadt Fes, in der sie seit sehr langer Zeit, nämlich seit dem 15. Jahrhundert, verwurzelt sind. Es gab in Marokko früher Städte, in denen mehr Juden als Muslime lebten. Für dieses Museum wurden aus allen Teilen des Landes Zeugnisse dieses jüdischen Lebens zusammengetragen. Entstanden ist eine einzigartige Sammlung von Ritual- und Gebrauchsgegenständen aus 2500 Jahren Geschichte. In Vitrinen liegen alte Schriften und Tora-Rollen, rituelle Stühle sowie traditionelle Kleider oder prächtige Teppiche füllen die restaurierten Räume. Es handelt sich also um ein Museum, das das Leben, den Lebenszyklus und die Brüche im spirituellen Licht beleuchtet und die religiöse sowie die weltliche Seite der gesamten jüdischen Gemeinschaft zeigt. Während des Zweiten Weltkriegs lebten in Marokko eine 250.000 Juden. Heute sind es rund 2000. Nach der Gründung des Staates Israel wanderten viele von ihnen nach 1948 aus. Teils freiwillig, teils aus Angst. Das hatte zur Folge, dass es in Marokko heute kaum noch jüdische Menschen gibt. In Israel dagegen hat heute jeder Zehnte marokkanische Wurzeln. Dennoch war diese Eröffnung ein wichtiges Signal für alle marokkanisch-jüdischen Menschen. So zeigt sich die bekannte jüdische Sängerin Françoise Atlan tief bewegt.
2: Eine grande Emotion.
1: Es ist für mich sehr bewegend, hier zu sein, denn unsere Identität, wie sie von seiner Majestät in der Verfassung verankert wurde, ist Teil dieser starken marokkanischen Identität. Ich bin wirklich sehr gerührt. Die jüdische Identität ist seit 2011 tatsächlich ein Teil der marokkanischen Verfassung und die Regierung hat die Beziehungen zu Israel seit 2020 normalisiert. Dennoch zeigen wöchentliche Demos, initiiert vor allem von islamistischen Kreisen, es gibt auch Unmut darüber. Auch die Kommentare in den sozialen Medien unter den Berichten über die Eröffnung des Museums zeigen, nicht alle sind damit einverstanden und es gibt durchaus auch Antisemitismus.
3: Warum diese Normalisierung mit Israel?
4: So kommt der Kolonialismus nach Marokko.
3: Kein Vertrauen in Juden.
4: Marokkaner und Juden, wir sind Brüder.
3: Ja zu Frieden und Toleranz.
4: Man versteht gar nichts mehr in diesem Land.
1: Genau deswegen sei das Museum in Fes umso wichtiger, so Mehdi Oubtbi, Präsident der Nationalen Museumsstiftung. Und heute, in der Welt, in der wir leben, ist es wichtig, eine Botschaft aussenden zu können. Eine Botschaft des Friedens, eine Botschaft der Brüderlichkeit, eine Botschaft des Zusammenlebens. Ganz nach dem Vorbild dessen, was wir hier in Marokko erleben. In Marokko ist das Judentum fest in der Geschichte verankert. Ab sofort wird das nicht nur in Geschichtsbüchern gelehrt, sondern im Museum der marokkanischen jüdischen Kultur in Fes auch sichtbar.
0: Anne Bayer über das jüdische Museum in Fes und nun hier in Fazit der Blick in die Feuilletons von Gregor Sander.
5: Die Feuilletons sind in Sorge oder wie die Taz titelt, Albtraum für die Pressefreiheit.
2: Denn das Landgericht Hamburg hatte am Montag die Aufnahmen der Journalistin Anne Kunze von der Wochenzeitung Die Zeit für den Podcast Zeitverbrechen House of Block beschlagnahmt und vorher mit der Durchsuchung sowohl ihrer Wohnung als auch der Redaktionsräume gedroht. Dies wurde im Entführungsfall Christina Block nur durch die freiwillige Herausgabe der Gespräche mit deren Kindern und dem Ex-Ehemann verhindert. Die Frankfurter Rundschau fasst den Protest der Zeit so zusammen. Wir werden uns deshalb mit allen rechtlichen Mitteln zur Wehr setzen, erklärten die Chefredakteure Giovanni Di Lorenzo und Jochen Wegner. Scharfe Kritik kam auch von Journalistenverbänden. Das Vorgehen der Behörden exakt zum Auftakt der Hamburger Woche der Pressefreiheit wirft schwerwiegende Fragen zum Schutz journalistischer Arbeit auf, sagt der Bundesvorsitzende des Deutschen Journalistenverbands Mika Beuster. In der Taz drückt Anne-Kathrin Leclerc ihre Befürchtungen so aus: Wenn Quellen befürchten müssen, dass ihre Aussagen bei Bedarf bei der Staatsanwaltschaft landen, werden sie künftig häufiger schweigen. Michael Hahnfeld von der Frankfurter Allgemeinen Zeitung verteidigt allerdings die eingreifende Staatsmacht. Denn im Podcast äußern sich die zur Zeit ihrer Entführung 13 Jahre alte Tochter der Familie, ihre ältere Schwester, ihr Vater, bei dem die Mädchen in Dänemark leben, und dessen neue Ehefrau. Sie sprachen mit der Zeitautorin Kunze 2 Wochen nach der Entführung in der Silvesternacht 2023/24 in einem Safehouse in Dänemark. Schon 22 Stunden nach der Tat soll sie das Gesprächsangebot erhalten haben. Mit der daraus resultierenden Geschichte kam der Zeit-Podcast indes erst vor ein paar Tagen heraus, als die Beweiserhebung in dem Mammutprozess kurz vor dem Abschluss stand. Da konnte das Gericht nicht anders, als auf die Tonaufnahmen Zugriff zu nehmen. Weniger Aufregung dürfte die erneute Verfilmung des Jane Austen-Klassikers Sinn und Sinnlichkeit durch die britische Regisseurin Georgia Oakley hervorrufen, auch wenn Marie Wiesner ebenfalls in der FAZ betont, dies sei kein einfaches Unterfangen, seit Ang Lee das Werk 1995 verfilmt hat. Trotzdem zeigt sich die Kritikerin zufrieden. Oakley übernimmt die Spannungsbögen aus Austens Vorlage, schmirgelt für ihren Sinn und Sinnlichkeit aber deutlich die Zuckerkruste herunter, mit der Lee seine Verfilmung überzogen hatte. Schon die ersten Bilder sind rauer, wilder, weniger satt ausgeleuchtet. Für Barbara Schweitzer von der Taz ist das allerdings zu wenig. So kann man sich zwar an der puren Sinnlichkeit dieser Sinn- und Sinnlichkeit-Version erfreuen, an den ungemähten Wiesen, dem fallenden Laub, den sirrenden Insekten und den kalten Räumen, deren Feuchtigkeit man fast zu spüren meint. Aber der Naturalismus geht auf Kosten von Leichtigkeit und jener humoristischen Sensibilität, die aus Austens Erzählungen so viel mehr machten als nur ein Schwelgen in altmodischen Liebesgeschichten. Mit einer hoffnungsvollen Geschichte aus dem Berliner Tagesspiegel wollen wir hier heute enden. Mitten auf dem Alexanderplatz träumt man in der Hauptstadt davon, Literatur und Kommerz zu vereinen. Im Kaufhaus Galeria soll Platz für die zentrale Landesbibliothek geschaffen werden. Darüber hat sich das Architekturbüro Oslo und Lundhagen Gedanken gemacht, deren Bibliothek in Oslo als Vorzeigeprojekt gilt. Ihre Entwurfidee klingt so: Wir öffnen die Fassade dieses sehr geschlossenen Kaufhausgebäudes. Die Bibliothek soll das Gesicht zum Alexanderplatz prägen. Wir teilen das Gebäude im Schnitt diagonal. Die Bibliothek besetzt die gesamte Platzfront sowie die oberen Geschosse, während das Kaufhaus im unteren, hinteren Bereich verbleibt. Klingt doch dufte, meinen wir, und würden uns wünschen, dass im chronisch klammen Berlin dafür etwas Geld gefunden wird.
0: Gregor Sander mit seinem Blick in die Feuilletons. Und das war's, unser heutiges Fazit. Am Mikrofon war Eckart Rölke. Guten Abend.

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1: Null Uhr. Heute ist Mittwoch, der 14. Oktober. Die Nachrichten. Rund 4 Jahre nach den Anschlägen auf die Nord Stream Pipelines beginnt heute der Prozess gegen einen der mutmaßlichen Täter. Vor dem hanseatischen Oberlandesgericht in Hamburg muss sich ein ukrainischer Staatsbürger verantworten, der im vergangenen Jahr in Italien gefasst wurde. Die Bundesanwaltschaft wirft ihm vor, als Offizier der ukrainischen Armee zivile Ziele angegriffen und damit Kriegsverbrechen begangen zu haben. Zudem ist er wegen der Herbeiführung von Sprengstoffexplosionen, der Zerstörung von Bauwerken sowie der Störung öffentlicher Betriebe angeklagt. Er soll die Tat gemeinsam mit weiteren ukrainischen Militärangehörigen im Auftrag staatlicher ukrainischer Stellen geplant haben. Die Regierung in Kiew weist eine Beteiligung zurück. Bei dem Anschlag im September 2022 wurden die beiden Gaspipelines Nord Stream 1 und 2 schwer beschädigt. Die schwarz-rote Koalition hat ihren Streit über die Einführung einer Steuer auf zuckergesüßte Getränke beigelegt. Das Kabinett will heute eine Formulierungshilfe für die Regierungsfraktionen beschließen. Der Kompromiss sieht eine 2-stufige Steuer und Ausnahmen für kleinere Hersteller vor. Mit der Zuckersteuer sollen nach dem Willen von Bundesfinanzminister Klingbeil Einnahmen für den Bundeshaushalt generiert werden und Getränkehersteller dazu gebracht werden, ihre Produkte gesünder zu machen. Das Kanzleramt hatte Klingbeils Pläne jedoch Anfang des Monats gestoppt. Das Bundeskabinett will heute außerdem die Pflegekommission einsetzen, die bis spätestens Ende Januar 2027 umfassende Vorschläge für eine nachhaltige Pflegereform machen soll. Die Bundesvorsitzende der Grünen, Brandner, hat die Unterbrechung der Sondierungsgespräche zwischen ihrer Partei und der SPD mit den Linken in Berlin befürwortet. Sie sagte im ARD-Fernsehen, die Linkspartei habe sich nicht an die Abmachung gehalten. Das sei bedauerlich. Natürlich brauche man Verlässlichkeit und Vertrauen. Grüne und SPD hatten gestern Abend die Sondierungen unterbrochen. Unter Verweis auf eine in der vergangenen Woche mit der Linken geschlossene Vereinbarung zu Antisemitismus teilten die beiden Parteien mit, sie hätten zur Kenntnis genommen, dass die Linke zu anderen Verabredungen gekommen sei. Die Linkspartei hatte in ihrer konstituierenden Fraktionssitzung auch die Politikerin Emde in die Fraktion aufgenommen, die wegen Äußerungen zu Israel umstritten ist. Bundeskanzler Merz gibt heute eine Regierungserklärung zum bevorstehenden EU-Gipfel ab. Das Treffen der europäischen Staats- und Regierungschefs beginnt am Donnerstag in Brüssel. Themen sind unter anderem die Lage im Nahen Osten, die Exportüberschüsse Chinas, die hohen Energiepreise sowie die weitere Unterstützung der Ukraine. Zudem wird sich der 2-tägige Gipfel mit dem nächsten mehrjährigen Finanzrahmen der EU für die Zeit von 2028 bis 2034 befassen. Merz fordert hier deutliche Kürzungen am Etatvorschlag der EU-Kommission von rund 2 Billionen Euro. Zum Auftakt der Plenarsitzung des Bundestags wird zunächst der neue Arbeits- und Sozialminister Schweizer im Parlament vereidigt. Er folgt auf die am Montag zurückgetretene SPD-Politikerin Baas. Papst Leo ist an Lungenkrebs erkrankt. Wie der Vatikan am Abend mitteilte, war der zuvor aus seiner Lunge entfernte Knoten bösartig. Deshalb sei ein Teil des rechten Lungenflügels entfernt worden. Der Eingriff im Gemelli-Krankenhaus habe etwa 90 Minuten gedauert und sei ohne Komplikationen verlaufen. Der Papst soll sich jetzt eine Woche lang in der Klinik erholen. Ob sich der Krebs weiter ausgebreitet hat, war zunächst unklar. Auf eine entsprechende Frage hieß es, weitere Untersuchungen liefen. Leo hatte am Sonntag nach dem Angelusgebet verkündet, dass in seiner Lunge ein Knoten entdeckt worden sei und er sich operieren lassen werde. In der Fußball-Champions League hat Bayern München beim norwegischen Meister Viking Stavanger 3:3 gespielt. Leipzig gewann im heimischen Stadion gegen PSV Eindhoven mit 1:0. Das Wetter. In der Nacht in der Südosthälfte stark bewölkt mit etwas Regen, in der Nordwesthälfte vermehrt Auflockerungen örtlich Nebel, Tiefstwerte 12 bis 5 Grad. Am Tag nach Nebelauflösung wolkig mit heiteren Abschnitten, südlich der Donau zunächst stark bewölkt, später Auflockerungen 14 bis 21 Grad. Am Donnerstag nach zäher Auflösung von Nebel und Hochnebel teils heiter, teils bewölkt und trocken 16 bis 21 Grad. Das waren die Nachrichten.
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2: Musik, Macht und Miteinander. Führung im Chor neu denken. So lautete Anfang Oktober der Titel eines Workshops auf der Leipziger Chorcom, dem internationalen Branchentreffen rund um Chöre und Chormusik. Deutlich wurde bei dieser ausgebuchten Veranstaltung, welche immense Rolle psychologisches und pädagogisches Verständnis einnehmen. Denn Chorleitung bedeutet vor allem Gruppenleitung. Und der Bedarf an Begleitung für diese Leitung wächst. Vor allem, wenn es zu Unstimmigkeiten und Konflikten innerhalb des Chors kommt. Ich habe über das Thema mit Christine Rommel gesprochen. Die Kirchenmusikerin arbeitet als Mediatorin und coacht Menschen, die in der Chorleitung tätig sind und professionelle Unterstützung suchen. Zur Sendung Knatsch im Chor begrüßt sie herzlich Olga Hochweiß mit einem ersten Stück. Ein großer musikalischer Höhepunkt auf der Leipziger Chorcom war der Auftritt der Zürcher Singakademie unter Leitung von Florian Helgert. Wir hören das Ensemble mit einer älteren Aufnahme. Ein Stück Franco-Schweizer Herkunft sowohl in Text und Musik. Franck Martin vertonte in den 1930er Jahren ein Gedicht von Charles Ferdinand Ramus, Chanson et Canon a cappella. Es beginnt mit den Zeilen Vivre c'est un peu comme en danse, on a plaisir à commencer. Zu leben ist ein bisschen wie tanzen. Man hat Freude daran anzufangen. Sicher auch ein gutes Motto in Sachen Chorcoaching.

0: Die Zürcher Singakademie unter Leitung von Florian Helgert mit Chanson et Canon von Franck Martin. Und damit begrüße ich im Deutschlandfunk Kultur herzlich Christine Rommel, Musikerin und Mediatorin im Chorkontext. Herzlich willkommen, Christine Rommel.
1: Ja, danke schön. Wunderbar. Ich freue mich total auf das Gespräch.
0: Frau Rommel, Chorleitung bedeutet auch Gruppenleitung. Lernt man das eigentlich im Musikstudium?
1: Also für mich selber in meinem Studium war das nicht so im Vordergrund. Ich weiß aber nicht, wie das heute ist. Es war uns aber allen sehr bewusst, dass das Gruppenleitung ist. Und für uns war es einfach dann die Lösung, Stammtische zu machen abends. Wir haben uns nach den Chorproben getroffen und uns untereinander ausgetauscht über die Themen, die da so passiert sind. Also als junge Frau hatte ich das, dass tatsächlich mal ein Sänger gesagt hat zu einer Mitsängerin, sie singen ja wie eine rostige Gießkanne. Und dann war dann kurz die Stimmung auf dem Nullpunkt. Ich habe damals überhaupt nicht reagiert. Ich habe es einfach nur stehen lassen. Was hätte ich in dem Moment auch tun sollen? Ich habe einfach durchgeatmet und weitergeprobt. Und im Nachgang kam dann aber am nächsten Tag der Anruf von der Sängerin, die sagte, ich drehe jetzt aus. Und da war mir dann klar, kleiner Chor, 15 Leute, eine will aufhören, zieht vielleicht ein, zwei Freundinnen mit, jetzt reden wir mal in Ruhe. Das ist natürlich ein Gespräch, das ist außerhalb meiner sozusagen eingeplanten Arbeitszeit. Wenn ich das einmal mache, ist das wunderbar, kein Thema. Muss ich das alle 4 Wochen machen, müssen wir mal schauen. Muss man vielleicht dann mit der Chorverstandschaft reden.
0: Und ist diese Person dann ausgetreten oder ist sie geblieben?
1: Nein, sie ist geblieben, weil ich auch zu ihr gesagt habe, damit wäre ja genau das erreicht, wenn sie jetzt geht, was im Grunde genommen unterschwellig erreicht hat werden sollen.
0: Nun machen Sie das auf professioneller Ebene. Sie coachen Chöre, Chorleiter. Gibt es da ein Schlüsselerlebnis oder eine Situation, bei der Sie dachten, ich möchte mehr in diese beratende, vermittelnde Richtung gehen beruflich?
1: Also ich selber habe für mich relativ früh gemerkt, dass ich in mir so den Wunsch trage, mein Gegenüber dahin zu begleiten, wo ich denke, dass er stehen könnte, dass er sein könnte. Das sind meine Schüler erstmal gewesen, meine Klavierschüler. Das ist der Prozess, der beim Chorleiten natürlich passiert. Wo sehe ich meinen Chor? Wo höre ich den? In der Vorwegannahme. Und irgendwann kam dann das Coaching dazu. Und das ist für mich jetzt wunderbar zusammengefallen in dieser Aufgabe als Supervisorin.
0: Genau, Sie nennen sich Supervisorin und vor allem Sie sind angebunden an den Verein Chor- und Ensembleleitung. Was ist das für eine Institution? Um was geht es dem Verein?
1: Die CED ist der Verein für Chor- und Ensembleleitende, also für Dirigenten. Mhm. Es gibt ja Chorverbände, in denen normalerweise die Chöre alle Mitglied sind. Die sind regional strukturiert, überregional strukturiert, deutschlandweit strukturiert. Aber für Chor- und Ensembleleitende, für Dirigenten, gab das bisher wenig oder gar nichts.
0: Weil die quasi EinzelkämpferInnen sind oder warum? Woran liegt das?
1: Ja, es ist ja auch eine kleine Berufsgruppe, eine verhältnismäßig kleine Berufsgruppe. Es gibt Chorleitende, die im Nebenamt tätig sind. Es gibt Hauptamtliche, es gibt welche, die in der Kirche beheimatet sind, Kirchenmusiker sind. Die sind dann auch nicht nur Chorleitende, die sind ja auch noch Instrumentalisten dazu, spielen Orgel. Und dann so diesen Chorleitungsaspekt mal herauszugreifen und etwas zu schaffen.

0: schaffen, was uns in diesem Punkt verbindet. Das war, glaube ich, die Idee dahinter.
1: Ja, man könnte ja sagen, der Chorleiter, die Chorleiterin coachen ihren Chor, aber wer coacht umgekehrt diese Person, die da leitet?
0: Ganz genau, das ist es.
1: Sie haben ja da unterschiedliche auch Angebote, bevor wir nachher konkret zu den Themen kommen. Was bringen die Chorleitenden denn mit für Themen, für Probleme, vielleicht auch Konflikte?
0: Das ist oft sehr unterschiedlich. Ich würde mal von der Seite angehen, wann sind denn vulnerable Momente? Das kann zum Beispiel ein Übergang im Chor sein, also eine neue Chorleitung kommt. Jetzt ist diese Person ja gewählt worden, hat sich vorgestellt, hat ein Probedirigat gemacht und alle haben gesagt, hurra, den wollen wir, die Person wollen wir, die Frau brauchen wir. Und dann ist diese Person jede Woche da und auf einmal fühlt sich das jede Woche neu an. Für den Chorleiter aber geht ja eigentlich der Arbeitsprozess mit einem neuen Chor weiter, so wie ich vorher auch mit anderen Chören gearbeitet habe, wie ich es gelernt habe. Meine Vorstellungen haben sich ja nicht geändert in dem Moment, in dem ich einen neuen Chor übernehme. Und manchmal clasht das dann. Und dann ist die Frage, wie gehen wir insgesamt damit um? Wird da die Personalfrage gestellt? In welcher Richtung auch immer. Das kann ja auch sein, dass zum Beispiel im Chor dann einige Sänger sagen, nee, ich kann jetzt nicht mehr und jetzt bin ich auch im bestimmten Alter, jetzt höre ich einfach auf. Und der Chorleiter empfindet das dann, oh, die gehen weg, weil ich gekommen bin. Die Frage ist da für mich dann immer, wer hat welches Thema? Also muss der Chorleiter automatisch das zu seinem Thema machen?
1: Anderes Beispiel, eine Frau übernimmt die Chorleitung. Ist das ein Thema vielleicht, gerade wenn es um ältere Chorsängerinnen und Sänger geht, die vielleicht da so eine Art Autoritätsproblem haben?
0: Das kann passieren, ja. Manchmal ist es einfach Frau als Männerchorleitende. Ich habe es als Studentin tatsächlich erlebt, dass mir in meinem ersten Chor, den ich als Studentin geleitet habe, ein Sänger gesagt hat, na, Sie könnten meine Tochter sein. Und ich habe ihn dann nur angeschaut und gesagt, ja, rechnerisch stimmt das. In dem Moment war für mich das nicht mein Thema, sondern ich dachte nur, im Prinzip hat er recht, ich könnte seine Tochter sein. Die Frage ist, lässt er sich von mir leiten? Und das war durchaus da. Ich konnte den Chor super leiten und es war eine total herzliche Gemeinschaft. Irgendwann brauchte ich eine Vertretung und natürlich habe ich unter den Mitstudenten gefragt und eine Kollegin getroffen, die auch für die Chorleitung brannte. Und als ich dann von meinen Semesterferien zurückkam, sagte derselbe Sänger, na, als die dann zur Tür reinkam, dachte ich, jetzt kommt eine Konfirmandin rein. Und dann habe ich gemerkt, es ist ein Chorthema. Die nehmen wahr, sie werden älter und die Chorleitenden werden nicht älter. Beziehungsweise für den Chorsänger sah das ja andersrum aus. Für ihn sah das so aus, als ob die Chorleitenden immer jünger werden. Dabei sind es immer Studenten gewesen, über Jahrzehnte hinweg, weil das so ein Chor war, der in Studentenhand weitergereicht wurde. Wer älter wurde, waren die Chorsänger und die Sängerinnen, aber nicht die Chorleitenden. Nur das Gefühl, die Emotion, die dann entsteht, das ist eine andere. Und aus dieser Emotion heraus entsteht dann eine Haltung und entsteht ein Verhalten. Und wie gehen wir dann mit dem Verhalten um, das dann entstanden ist?
1: Kann es denn auch sein, dass, Sie haben es ja schon angedeutet, in den letzten Jahrzehnten sich da ja auch einiges verändert hat? Chormusik ist ja nicht wirklich ein demokratisches Gebilde, von der Wahl der Stücke bis zur Probenarbeit entscheidet meist diese eine Person, die vorne steht. Und ist das vielleicht in den vergangenen Jahren mehr und mehr in Frage gestellt worden? Also gibt es da ein größeres Mitspracherecht, einen größeren Bedarf an Austausch mit den Sängerinnen und Sängern?
0: Also ich habe es tatsächlich so erlebt für mich selber. Als Kirchenmusikerin war ich einfach diejenige, die entschieden hat. Ich habe das Kirchenjahr im Blick. Ich weiß, ich muss 10, 12 Wochen vorher anfangen zu üben. Das heißt, die Planung läuft noch mal Monate früher ab. Das sind Prozesse, die ja meine Chorsänger nicht mitbedenken. Die kommen zur Chorprobe, wissen, okay, wir singen Weihnachten und wir werden im September mit Weihnachtsliedern anfangen. Da bin ich schon ich diejenige, die entscheidet. Ich kenne den Chor auch. Ich weiß, was er schon gesungen hat die letzten Jahre und weiß, was ich in 8 Wochen beibringen kann. Tatsächlich habe ich hab das sehr gerne, wenn ich Vorstandschaft begleitend habe, einen Chorausschuss, einen Liedausschuss, der selber Ideen mit einbringt. Und ich selber fördere das auch, dass das in Chören entsteht, dass wir das gemeinschaftlich überlegen.
1: Ja, das wollen wir gleich mal vertiefen und auch konkret werden mit vielleicht Beispielen der Mediation. Wir sprechen gleich weiter mit Christine Rommel, Chorleiterin, Coach, machen jetzt aber eine kurze musikalische Zäsur, nämlich mit dem Ensemble Voces 8. Und das singt das Arrangement eines Songs der Folkmusikerin Kate Rusby, Underneath the Stars, aufgeführt worden live bei der Chorcom 2024 in Hannover.

0: Go gently, sei sanft. Eine Zeile in diesem Stück Underneath the Stars. Vielleicht auch ein ganz passender Gedanke für unser Thema heute in der Chormusik im Deutschlandfunk Kultur. Sanfter Umgang. Jim Clemens hat den Song der Folkmusikerin Kate Rusby für Chorstimmen arrangiert. Gesungen haben Voices 8 aus Großbritannien. 8 Stimmen, die ja wirklich überirdisch schön verschmelzen. Und das ist ein Ensemble, das meines Wissens ohne explizite Chorleitung auskommt, gemeinsam die Stücke erarbeitet, was natürlich auch nur bei einer bestimmten Ensemblegröße möglich ist. Wie geht man professionell und produktiv damit um, wenn die Stimmung im Chor schlecht wird, wenn es Konflikte gibt zwischen dem Chorleitenden und Sängerinnen oder Sängern? Darüber spreche ich heute mit Christine Rommel. Sie ist Supervisorin, Coach, Mediatorin, zugeschaltet heute aus Österreich. Ich habe auf ihrer Website gesehen, Frau Rommel, da steht Hauptstandort Berlin, ebenfalls häufig unterwegs, Doppelpunkt in Stuttgart, Hamburg, Hannover, Kassel. Wächst der Bedarf an Begleitung für Chorleitung?
1: Ja, das würde ich mir sehr, sehr wünschen, dass der Bedarf wächst. Ich denke, der Bedarf ist da. Was noch ein bisschen wachsen darf, das ist der Mut, uns in Anspruch zu nehmen.
0: Aha.
1: Und tatsächlich sind meine wechselnden Standorte auch darin begründet, Freunde besuchen, Familie besuchen und dann kann ich das verbinden mit einer Supervision.
0: Um das mal konkret zu machen, wie kann denn ein solcher Prozess in der Regel beginnen? Werden Sie angerufen oder angeschrieben, weil ein Chorleiter, eine Chorleiterin, weiß ich nicht, verzweifelt ist? Oder ist es schon weit vorher in der Stimmungslage, dass jemand sich an Sie wendet?
1: Nein, ich glaube, so rückblickend betrachtet war das schon oft so, dass die eine gewisse Verzweiflung hatten, ein gewisses schwieriges Thema hatten, das schon über Wochen oder Monate sich angebahnt hat. Und jetzt ist irgendwo der Punkt gekommen, wo jemand sagt, ich kann nicht mehr. Ich brauche jetzt meine Hilfe von außen. Und tatsächlich suchen die Kollegen dann im Internet und finden die CED, finden die Angebote. Und dann wenden sie sich über
0: CED nochmal kurz, Ensemble.
1: Die Chor- und Ensembleleitung Deutschland, genau. Chor- und Ensembleleitung Deutschland. Da kann man uns finden und Supervisoren und dann eben kurze E-Mail, kurze Anfrage und dann kann sich der Leitende auch gleich jemand aussuchen und sagen, ich möchte, dass jemand kommt in meine Chorprobe. Das war zum Beispiel etwas, was ich sehr, sehr gerne mache, in eine Chorprobe reinzusitzen. Und das Ganze mal zu beobachten, also das ganze System zu beobachten, wie nehmen die Chorsänger zum Beispiel die Körpersprache des Dirigenten ab.
0: Aber wie können Sie das erkennen? Also wie sehen Sie das, wie die abnehmen? Jeder
1: reagiert da anders, oder? Also wir haben unseren, ja, das macht jeder anders, aber wir haben unseren Blick dafür geschult und man sieht ja an der Mimik der Chorsänger, ob sie jetzt sich abgeholt fühlen oder nicht oder findet da viel Getuschel während der Chorprobe statt, ständiges Stuhlrücken, muss die Chorleiterin zweimal, dreimal vielleicht ihre Anweisungen geben, bis dann die Reaktion erfolgt. Also mal angenommen, die Chorleitende würde sagen, jetzt sind die Tenöre dran. Und bis die dann den Kopf nach vorne drehen, wie lange dauert das dann, bis die denn ihre Chorleitung anschauen? Machen die das sofort, rutschen die nach vorne auf die Stuhlkante oder lehnen die sich immer noch 2 bis 5 Sekunden zurück, sitzen diagonal da, bis dann eine Reaktion erfolgt? Das sind so Dinge, die sehe ich ja.
0: Und wie sieht die Rückmeldung aus an die chorleitende Person? Ich stelle mir vor, ich meine, das hört sich an wie eine Situation beim Referendariat in der Schule, dass man da benotet wird dafür, wie man da vorne steht. Ich könnte mir vorstellen, dass das auch ein Riesenproblem ist für diese Person, die sich an Sie gewendet hat. Können Sie vielleicht ein Beispiel geben, wie das sich entwickelt hat, dann auch mit der Rückmeldung?
1: Also der Benotung erfolgt überhaupt gar nicht, sondern das ist eine reine Rückmeldung. Ich habe gesehen, dass in dieser Formulierung dann auch, oder kann es sein, dass, also auch ein hypothetisches Aussprechen, weil das Letzte, was ich mache, das ist Ratschläge geben. Ratschläge sind auch Schläge. Und wenn ich das rückmelde, kann es sein, dass die sehr lange brauchen, bis sie auf dich reagieren. Dann sagt die Chorleitung sofort, ja, das stimmt tatsächlich. Jetzt, wo du es aussprichst, merke ich, das stimmt tatsächlich. Und dann geht das schon in die andere Richtung, dass ich, was könntest du denn tun, dass die schneller auf dich reagieren? Und manchmal sind das Belanglosigkeiten, manchmal hilft das, mal zu gucken, wie alt sind denn meine Chorsänger? Vielleicht sind da im Tenor ja Männer dabei, die einfach auch nicht mehr gut hören. Vielleicht hilft es ja mal, die Chor Sitzordnung zu verändern. Dass die einfach in den Mittelblock kommen, Alt und Sopran rutschen auseinander. Was ist das denn für eine Akustik im Raum? Unterstützt sie denn auch die Sprache der Chorleitung? Dass die gehört wird in der dritten, vierten Reihe da hinten. Vielleicht hören die das einfach gar nicht mehr. Das muss noch lange nicht persönlich gemeint sein. Das wird nur dann für die Chorleitende zum Thema, wenn sie es als ihr Thema annehmen. Wenn sie sagt, die hören nicht auf mich oder keiner hört mich. Das ist dann so, wenn dann das in diesen Satz kippt, keiner hört mich, dann ist das eigentlich das Signal für mich, dass ich merke, jetzt sind wir an einem Thema, das vielleicht nicht nur in diesem Chor so stattfindet, sondern auch auf anderen Ebenen stattfindet.
0: Das geht ja schon sehr stark in psychologische Themen, ne? Also wie man sich selbst verortet als chorleitende Person, mit Unsicherheiten selber umgeht. Können Sie da auch beratend wirken?
1: Tatsächlich habe ich in meinem letzten Jahren eben diese mehrere Ausbildungen gemacht in der Hinsicht. Also mein großes Steckenpferd, sage ich mal Hobby, da ich ja nicht Psychologie studiert habe, ist tatsächlich Neuropsychologie, Neurowissenschaften, also unser Unterbewusstsein, wie wirkt das? Das ist ja deutlich schneller als der Verstand. Und wie kann ich das in Einklang bringen miteinander? Das ist so mein Ding. Ich habe das im Zürcher Ressourcenmodell vertieft. Ich habe verschiedene Ausbildungen gemacht, die so in die Traumabearbeitungsschiene gehören, wie das EMDR. Und aus diesem Fundus schöpfe ich dann auch. Das heißt nicht, dass der Chorleiter ein Trauma hat. Hm. Überhaupt nicht. Sondern ich nehme dann einfach Methoden daraus und schaue dann, wie kriegen wir dich dann in eine stabile Haltung rein, dass du sagen kannst, ich mache hier vorne meine Arbeit, unterstützt mich mal in meiner Arbeit.
0: Und wenn wir nochmal zurückkommen zu dieser Situation, dass Sie da in die Probe gehen, ist das dann ein einmaliger Besuch und ein einmaliges Gespräch oder braucht dann, weiß ich, in einer besonders vielleicht schon eskalierten Situation, welche auch immer das sein mag, häufigeren Besuch oder häufigeren Austausch?
1: Das kann alles sein. Also das kann sein, dass jemand sagt, ich weiß überhaupt nicht, ich komme mit dem Stück hier, wir haben das ausgesucht, der Chor will das aufführen, es geht irgendwie nicht richtig vorwärts, dann darf der Chorleitende, der Ensembleleitende uns zum Beispiel auch mal Videosequenzen schicken und wir schauen rein und geben eine Rückmeldung dazu. Und das kann man 2-3 Mal machen. Man kann in die Chorprobe gehen, dann würde ein Vorgespräch stattfinden, wo der Chorleitende schon mal ein Thema benennt, 8-mal auf das. Und was kann ich denn da vielleicht machen? Manchmal sind das so Themen zum Beispiel, dass eine Chorleitung zu mir sagt, ich bin ja immer schon 15 Minuten vorher da und dann kommen die Leute, weil sie das toll finden, mir auch noch ihren Alltag zu erzählen. Mir ist das aber viel und ich weiß gar nicht, wie ich das denen sagen soll. Ich will ja keinen vor den Kopf stoßen. Also Selbstfürsorge, ne? Und manchmal hat ein Chorleitende so ein Thema, dass man so einen Helfer im Chor sitzen hat oder 2 Helfer, die so ein bisschen ihre eigene Chorprobe parallel machen, so den Fehler vom Nachbar korrigieren, was der Chorleitende dann aber eher als störend empfindet. Manchmal trauen sich Chorleitende dann nicht, mal nachzuhaken. Also ich habe in meinen Chören dann manchmal schon gesagt, Leute, ihr dürft gerne alleine proben, aber mein Honorar ist trotzdem mein Honorar, ne? Das wisst ihr schon. Und meistens lachen dann alle und dann funktioniert es wieder. Und das ist aber so meine Persönlichkeit. Ich kann das dann in dem Moment, wenn das jemand anders nicht kann, dann darf er mal sich so einen Satz mit mir zusammen erarbeiten und üben.
0: Ja, bei diesem Satz jetzt, dass manche gerne dann sozusagen ihre Privatgeschichten vorher mitbringen und sich ein bisschen austauschen jenseits der Musik, das hat sich ja auch damit zu tun, dass da vielleicht ganz unterschiedliche Erwartungen bestehen. Ne? Der eine geht zum Chor wegen der Gemeinschaft, der andere wegen der Musik und der dritte möchte eigentlich ein stärkeres Verhältnis zum Chorleitenden aufbauen. Wie kriegt man das denn zusammen?
1: Das ist ein Spagat und das ist sozusagen die Sportlichkeit, die dahinter steckt, die wir Ensembleleitende, denke ich, alle in unserem Beruf erleben. Und wie kriege ich das zusammen? Es ist legitim. Die meisten Sänger sind Hobbysänger. Und ich würde sagen, die meisten Dirigenten haben eine wirklich gute Ausbildung, ob studiert oder in Kursen erworben, das ist egal. Da klafft schon oft ein bisschen Anspruch und Wirklichkeit auseinander. Ich habe das zum Beispiel nach der Corona-Zeit sehr stark gemerkt, dass die ersten Chorproben davon erfüllt waren, dass eigentlich nur die Gemeinschaft im Vordergrund stand. Man hat sich endlich wieder gesehen. Selbst wenn Chöre online in kleinen Teilen weitergeübt haben, nach diesen 2 Jahren kamen dann plötzlich wieder alle 30 und dann war einfach nur die Gemeinschaft wichtig und nicht das Singen. Und dann ist es auch entscheidend, dass man als Chorleitender dann sagt, ich merke, das ist jetzt ein Prozess, der wichtig ist, lasst uns mal das nächste Konzert noch 3 Monate rausschieben. Und das hat man aber ja vorher nicht gehabt, dass man das musste. Vor Corona waren die Chöre einfach klar. Nächstes Jahr dann und dann ist Konzert und das hat immer funktioniert und auf einmal hat sich viel verändert. Und das muss vielleicht auch nicht Corona sein, das kann einfach auch noch so ein Prozess im Chor sein, dass die Sänger alle miteinander älter werden und dann braucht man mehr Zeit. Und was man dann braucht, ist einfach die Freiheit, das gestalten zu dürfen, was man als Chorleitender im Prozess wahrnimmt.
0: Das sagt Christine Rommel, Coach und Kirchenmusikerin. Wir sprechen gleich weiter, hören jetzt aber Musik und zwar den Jazzchor Freiburg mit dem Titel Birdland.

0: 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How you gonna separate music from scene? Gonna have to keep the memory clean. Gonna hear a lot of sound, lot of sound.
1: Im Arrangement von Bertrand Gröger, Birdland mit dem Freiburger Jazzchor. Sie hören Deutschlandfunk Kultur und wir sprechen heute über das Thema Knatsch im Chor und wie man damit professionell und produktiv umgehen kann. Zu Gast ist Christine Rommel, die coacht Chöre, Chorleitende. Und wir haben vorhin schon ein bisschen gesprochen über unterschiedliche Erwartungen. Gilt das nicht auch für das Repertoire, die Auswahl des Repertoires, wenn jetzt zum Beispiel ein Chor gewohnt ist, viel klassische Musik mit dem vorherigen Chorleitenden einstudiert zu haben, plötzlich kommt da jemand und möchte so ein Jazzstück machen, kommen da auch Themen auf, Konflikte, die sich vielleicht auch ein bisschen potenzieren können?
2: Das kann passieren, ja. In der Regel ist es so, dass sowas schon zwischen Vorstandschaft, den Chorgremien, den Chorsängern gut abgesprochen ist. Ich habe es noch selten erlebt, dass wirklich an einer Auswahl von einem Programm dann wirklich sich irgendwie was kumuliert hat. Meistens sind das andere Themen, die im Hintergrund sind und nicht dieses Programm an sich. An diesem Programm hat sich dann vielleicht nur dieses andere Thema so rangehängt, wie so ein Hagelkorn immer größer wird. Und irgendwann fällt dieses große Hagelkorn runter. Und dann denkt man zwar, der Auslöser war das Jazzprogramm, aber eigentlich war das Thema ein anderes.
1: Welche sind denn die entscheidenden Themen, andersrum gefragt?
2: Entscheidende Themen, ich gehe jetzt mal kurz auf den Prozess ein, den ein Chorleitender, ein Ensembleleiter ja durchläuft. Und zwar in Bruchteilen von Sekunden und das dann eine komplette Chorprobe lang. Ich habe ein Chorstück in mir, ich habe die Musik in mir also vorher antizipiert, die ich in meine Gestik, in meine Mimik, in die Körpersprache umsetze. Also ich habe eine Klangvorstellung, die ich haben möchte. Und mein Instrument ist der Chor. Ich habe aber die Chorsänger ja in ihrer Ganzheit idealerweise in der Hand. In der Chorprobe, wenn ich neu anfange, eben auch nicht. Die bringen ja ihre Themen mit ein. Das heißt, ich habe eine Vorstellung und die anderen produzieren das für mich. Und in diesem Ablesen passiert sehr viel, stimmt, und ich korrigiere dann die ganze Zeit gleichzeitig in meinem Kopf, nehme ich wahr, stimmt die Intonation, wo war der Fehler, kam er von links, von rechts, von hinten, von vorne, breche ich sofort ab, lasse ich die Seite zu Ende singen. Und das sind Prozesse, was ich jetzt in 2 Minuten erkläre, die laufen bei mir im Sekundentakt in mir durch, ne, so dieses Überprüfen. Ist das, was da klingt, das, was ich haben will? Was muss ich mit meinem Körper machen, mit meiner Gestik machen, dass das rauskommt, was ich haben möchte? Und das ist so ein Hochleistungsmoment und das ist aber das, was die Chorsänger ja nicht wahrnehmen. Die erleben schöne Musik, die wollen schöne Musik erleben und da haben sie 100% Recht da drin. Und wenn ich dann so im Eifer des Gefechtes vielleicht zum Beispiel einfach nur irgendwie so ein Satz im Chor fällt, dann bin ich aus diesem Prozess rausgerissen und weiß manchmal nicht, was mache ich jetzt mit dem Satz.
1: Jetzt von Seiten des Sängers, der Satz?
2: Oder? Ja, manchmal kommt dann irgendwie so eine Querseite von einer Sängerin zum Beispiel rüber in den Tenor. Ihr quasselt ja immer die ganze Zeit dazwischen, könnt ihr mal euren Mund halten. So, und ich bin dann aus dem Prozess rausgerissen. Was mache ich jetzt denn mit diesem Satz hier? Mhm. Wie fange ich den ein? Muss ich ihn überhaupt einfangen? Regelt sich das von alleine? Das sind oft so Kleinigkeiten. Und das wird eben, wie ich vorher schon meinte, dann zum größeren Thema, wenn sich das wiederholt und wiederholt und wiederholt.
1: Das sind ja dann so ein bisschen so Probleme mit der Disziplin, würde ich sagen, oder vielleicht auch mit der Autorität der Person, die da vorne steht, die sich da vielleicht immer irgendwie wieder so irgendwie gestört fühlt in den Abläufen. Aber was ist denn mit Themen, die vielleicht so bestimmte rote Linien auch fast schon überschreiten? Sagen Ablehnung, gemeine Bemerkungen hinsichtlich der Qualität des Chorleitenden. Wie geht man denn mit sowas um?
2: Also für mich sind musikalische rote Linien, inhaltliche rote Linien, aber das hängt mit meiner eigenen Überzeugung zusammen. Zum Beispiel, wenn Lied gut gewünscht wird, vorsichtig ausgedrückt aus den 30er, 40er Jahren, was manchmal von ganz älteren Leuten kommen kann, wo ich dann sage, das ist jetzt eine Sprache, die ist nicht meine und die möchte ich auch nicht aufführen. Wenn so ein bisschen völkische Klänge anklingen. Mhm. Ich möchte einfach für mich, das habe ich für mich definiert und ich denke, dass jeder Chorleitende das und jeder Ensembleleiter für sich auch definiert hat, wie wünsche ich mir meinen Umgang untereinander, was haben wir für eine Kultur untereinander, wie gehen wir mit Andersdenkenden um. Das ist gut, wenn jede Gruppe das mal für sich auch definiert. Und wenn es noch nicht ausgesprochen definiert wurde und es kumuliert dann irgendwo in einem Chorprozess, in einem Arbeitsprozess plötzlich dieses Thema, dann auch an den Break zu finden und sagen, lasst uns doch mal über das Thema reden, wie wir miteinander umgehen wollen. Da treffen wir wieder auf das, dass man das als Chorleitender eigentlich nicht lernt. Aber es ist dann in dem Moment einfach wichtig, weil es aufgetreten ist.
1: Das bedeutet eigentlich auch vor allem Kommunikation in den Austausch gehen mit dem Chor.
2: Ja, ganz genau.
1: Wenn Sie sich einen Chor wünschen könnten und einen dazugehörigen Chorleiter, Chorleiterin, wie würde der denn im Idealfall aussehen im Umgang der Beteiligten miteinander?
2: Oh, das ist jetzt auf die Schnelle schwierig zu sagen. Also ich muss ehrlich, ich gehe mal andersrum an. Ich hab sehr viel gute Erfahrungen gemacht in meinem Leben mit Chören, sehr herzliche Erfahrungen. Man wächst da miteinander in diesen Prozessen, die da entstehen. Und das ist das, was ich mir auch in Zukunft wünsche. Immer das gemeinsame Wachsen mit meinem Chor. Gutes gemeinsames Zuhören, Gegenseitigkeit, gegenseitiges Zuhören und ein gutes Wahrnehmen. Das wäre so mein Ziel auch, dass das ich in Zukunft erlebe mit Chören.
1: Vielen Dank an Christine Rommel, Supervisorin beim Verein Chor- und Ensembleleitung. Sie war heute meine Gesprächspartnerin zum Thema Knatsch im Chor, wenn es jenseits der Bühne unstimmig wird. Keine Überraschung, dass Kommunikation auf Augenhöhe natürlich auch die künstlerische Leistung befördern kann. Ein besonderer Höhepunkt der gerade zu Ende gegangenen Chorkomm in Leipzig, dem großen internationalen Branchentreffen der Chormusik, war für mich der Konzertabend She in der Leipziger Peterskirche. Und Sie können dieses Konzert noch 30 Tage in der Deutschlandfunk-App nachhören, in einer zweiten Aufführung vom 13. Oktober live aus dem Kammermusiksaal beim Raderberg-Konzert. Deutschlandfunk Kultur hat das Konzert ausgestrahlt. Interpreten sind das Chorwerk Ruhr unter Leitung von Florian Helgert, und zwar mit Werken von Komponistinnen quer durch die Jahrhunderte. Angefangen bei Musik von Hildegard von Bingen bis zu zeitgenössischen Komponistinnen. Im Zentrum stand die Aufführung der Partita for Eight Voices von Caroline Shaw, eine A Cappella-Komposition, für die die US-Amerikanerin 2013 als gerade mal 31-Jährige den Pulitzer Prize of Music erhielt. Das vierteilige Werk ist nach barocken Tanzsätzen betitelt. Wir hören den ersten Satz, Allemande. Es singt jetzt in der Interpretation der Bundesjugendchor unter Leitung von Anne Kohler, eine Aufnahme aus dem Sophiensaal in Berlin 2023. 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
1: Mein Name ist Mandy Stupp.
2: Ich bin Matthias Jakob.
1: Und wir singen beide im Chor Heavenly Voices in Dernbach. Dernbach liegt in Thüringen an der hessischen Grenze. Wir sind eine Großgemeinde mit ca. 4000 Einwohnern, mit mehreren kleinen Örtchen rundherum.
2: Und hier lebt sich's sehr ruhig, sehr beschaulich und sehr gut. Der Chor besteht rund aus 25 Leuten, von denen zu den Proben meistens um die 18 bis 20 da sind. Gemischt ist er die letzte Zeit besser. Wir waren viele Jahre nur 3 Männer im Chor. Mittlerweile haben wir uns auf 5 erhöht, was der Qualität sicher gut tut. Aber es war auch schön, mit den Damen allein zu singen. Also das war auch immer sehr angenehm. Und wir setzen uns zusammen, also gegründet ist das mal als Jugendchor worden.
1: Aus dem Jugendchor ist sozusagen ein etwas gewachsenerer, gemischter Chor geworden, der mit der Zeit reifer geworden ist. Dann haben auch immer wieder Leute bekommen, die dazugekommen sind. Ja, so sind wir gewachsen.
2: Auch ein Einstieg, um anzukommen, wenn man neu irgendwo hinzieht. Es ist immer schön, wenn man jemanden findet, wo man so einsteigen kann. Und da ist unser Chor, glaube ich, ein ganz gutes Sprungbrett über die Jahre geworden. Ja.
1: Also es gibt einige Leute bei uns im Chor, die tatsächlich nach Dernbach erst gezogen sind und dann bei uns im Chor angekommen sind und sich bei uns in der Gemeinschaft wohlgefühlt haben. Und das Interessante ist, glaube ich, auch unsere Chorleiterin ist selber eigentlich auch zugezogen, damals mit ihrem Mann nach Dernbach und ja, hat ganz viel mitgebracht an Energie, an Liedern.
2: Hauptsächlich Energie.
1: Energie, ja, viel Energie. aber auch an Mut, mal was anzupacken, an Frische, an Kraft und ja, reißt uns da eigentlich schon die letzten Jahre gut mit. Man kann sich bei uns schon wohlfühlen als zugezogener Mensch, glaube ich.
2: Das ist definitiv so, weil so ein Chor, das Singen verbindet ja. Und wir haben es neulich erst gesprochen in einer Probe. Es ist auch ein gewisser Teil Freundschaft entstanden zwischen den Leuten, die da singen. Das ist nicht einfach nur eine lose Zweckgemeinschaft. Ich denke, da ist schon auch viel Emotionales, was sich so abspielt. Das macht eigentlich die Sache rund und wertvoll, würde ich meinen. Ein Lied, was uns während schon geraumer Zeit, sag ich mal, immer wieder berührt, ist Awesome God. Sehr emotional. Das ist so ein Stück, wo sich der Chor gut mit identifiziert, glaube ich, ja. Und was im Chor auch gut darstellt.
1: Es ist ein Stück, Awesome God, wo halt der Solist anfängt und dann steigt der Chor ein und es steigert sich halt. Das macht das Stück natürlich einfach auch emotionaler, sag man es mal so, weil die Stimme halt einfach auch dazu passt.
3: Mandy Stupp und Matthias Jakob haben die Heavenly Voices aus Dernbach in Thüringen vorgestellt, unseren Chor der Woche. Die Sendung finden Sie noch 30 Tage in der Deutschlandfunk-App. Schön, dass Sie dabei waren. Am Mikrofon verabschiedet sich Olga Hochweis. Und bis zu den Nachrichten singt die Berliner Domkantorei. Vor genau 65 Jahren wurde sie von Herbert Hildebrand gegründet. Hier ganz festlich der 100. Psalm von Otto Nicolai.

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1: Ein Uhr die Nachrichten. Nach der Lungenkrebsdiagnose von Papst Leo hat Bundespräsident Steinmeier eine baldige und vollständige Genesung gewünscht. Steinmeier sagte der katholischen Nachrichtenagentur, die Stimme des Papstes zu den aktuellen Fragen und Herausforderungen unserer Zeit sei für viele Menschen von besonderer Bedeutung. Auch der Vorsitzende der Deutschen Bischofskonferenz Wilmer schloss sich den Genesungswünschen an. Papst Leo XIV. War gestern ein bösartiger Tumor aus der Lunge entfernt worden. Eine histologische Erstuntersuchung ergab laut Vatikan, dass es sich um ein Lungenkarzinom handelt. Der Papst hatte zuvor bekannt gegeben, dass es sich um ein frühes Stadium handele. Demnach soll er für etwa eine Woche im Gemelli-Krankenhaus bleiben. Alle Audienzen bis Mitte nächster Woche wurden abgesagt. Grüne und SPD in Berlin haben die Sondierungsgespräche zur Regierungsbildung mit der Linkspartei unterbrochen. Hintergrund ist die in der vergangenen Woche von den drei Parteien geschlossene Vereinbarung zu Antisemitismus und Klankontakten. Grüne und SPD erklärten, man habe zur Kenntnis genommen, dass die Linke in ihrer Fraktion zu anderen Verabredungen gekommen sei. Man müsse nach der konstituierenden Fraktionssitzung der Linken erst bewerten, ob die gemeinsame Vereinbarung noch gelte, erklärten die Spitzenkandidaten Graf von den Grünen und Krach von der SPD. Die Linkspartei hatte in der Fraktionssitzung auch die Politikerin Emde in die Fraktion aufgenommen. Emde ist wegen Äußerungen zu Israel umstritten. Das Magazin Der Spiegel berichtet, die Linke habe den Berliner Grünen zuvor ausdrücklich zugesagt, dass Emde aus der Fraktion ausgeschlossen bleibt. Rund 4 Jahre nach den Anschlägen auf die Nord Stream Pipelines beginnt heute der Prozess gegen einen der mutmaßlichen Täter. Vor dem hanseatischen Oberlandesgericht in Hamburg muss sich ein ukrainischer Staatsbürger verantworten, der im vergangenen Jahr in Italien gefasst wurde. Die Bundesanwaltschaft wirft ihm vor, als Offizier der ukrainischen Armee zivile Ziele angegriffen und damit Kriegsverbrechen begangen zu haben. Er soll die Tat gemeinsam mit weiteren ukrainischen Militärangehörigen im Auftrag staatlicher ukrainischer Stellen geplant haben. Die Regierung in Kiew weist eine Beteiligung zurück. Bei dem Anschlag im September 2022 wurden die beiden Gaspipelines Nord Stream 1 und 2 schwer beschädigt. Die US-Botschafterin in Griechenland, Guilfoyle, ist nach Vorwürfen über persönliches Fehlverhalten zurückgetreten. Zuvor war sie vom Weißen Haus zu diesem Schritt aufgefordert worden. In einem Statement erklärte Guilfoyle, sie werde sich entschieden gegen die erhobenen Vorwürfe wehren. Auch ihre Anwälte bestritten ein Fehlverhalten ihrer Mandantin. Das Wall Street Journal hatte Textnachrichten veröffentlicht, die belegen sollen, dass Guilfoyle einen Unterstützer von Präsident Trump aufgefordert hat, ihre Kreditkartenrechnung über $100.000 zu begleichen. Im Gegenzug habe sie ihm Zugang zu Regierungsvertretern versprochen. Zudem habe sie mutmaßlich einen Vertreter ihres Gastlandes bedroht und unangemessene Geschenke angenommen. In Frankreich sind erneut zahlreiche junge Menschen auf die Straße gegangen, um für bessere Lern- und Studienbedingungen zu demonstrieren. An den Protestmärschen und Kundgebungen in Paris und anderen Großstädten beteiligten sich laut dem Innenministerium 160.000 Menschen. Die an den Aktionen beteiligten Gewerkschaften sprachen von 480.000 Teilnehmern. In mehreren Städten waren die Proteste von Gewalt begleitet. In Paris ging die Polizei nach eigenen Angaben mit Wasserwerfern und Tränengas gegen Randalierer vor, die Einsatzkräfte mit Gegenständen beworfen und Geschäfte beschädigt hatten. Ähnliche Berichte gab es aus Lyon und Nantes. In der Fußball-Champions League hat Bayern München beim norwegischen Meister Viking Stavanger 3:3 gespielt. Leipzig gewann im heimischen Stadion gegen PSV Eindhoven mit 1:0. Abschließend das Wetter. In der Nacht in der Südosthälfte stark bewölkt mit etwas Regen. In der Nordwesthälfte vermehrt Auflockerungen örtlich Nebel. Tiefstwerte 12 bis 5 Grad. Am Tag nach Nebelauflösung wolkig mit heiteren Abschnitten. Südlich der Donau zunächst stark bewölkt, später Auflockerungen. 15 bis 21 Grad. Die weiteren Aussichten: am Donnerstag nach zäher Auflösung von Nebel und Hochnebel teils heiter, teils bewölkt und trocken. 16 bis 21 Grad. Das waren die Nachrichten.
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2: Am Mikrofon ist heute Nacht Dirk Schneider. Hallo, und ich beginne hier mit einem Musiker, der mit seinen Songs schon irgendwie Dauergast ist in dieser Sendung. Er veröffentlicht aber auch unermüdlich immer wieder neue Sachen. Es gibt jetzt einen neuen Song, die Rede ist von Damien Girardo, und wir können feststellen, dass sich sein Sound ganz schön verändert hat.

0: Damien Girardo aus Seattle, gerade hat er diesen neuen Song auf seiner Bandcamp-Seite veröffentlicht, Merchandise to Steal. Zum Text kann ich nicht viel sagen, wieder sehr kryptisch. Girardo hatte ja eigentlich immer eher entweder sehr folkige Sachen mit Gitarre und Klavier gemacht oder erst Richtung Soul gegangen, gerne mit Streichern. Jetzt scheint er sich in Richtung einer Art Dreampop zu bewegen. Finde ich sehr schön, auch wenn mir der alte Damien Girardo etwas besser gefallen hat, aber ist vielleicht auch ein bisschen Gewohnheitssache und ich bin wirklich gespannt, was da noch kommt. Wie gesagt, der Mann veröffentlicht unermüdlich Sachen auf seiner Bandcamp-Seite. Wirklich interessant, das zu verfolgen. Und ja, ganz neu war für mich die Musik des Berliner Projekts Die Schwimmen. Die habe ich letzte Woche zum ersten Mal gehört. Die Schwimmen heißt dieses Ein-Mann-Projekt aus Berlin. Und ich wurde da vor allem angelockt durch den tollen Titel der Single Wi-Fi, ja, Wi-Fi on ICE, würde ich sagen, also das WLAN im ICE, Sie kennen das wahrscheinlich auch. Er singt in seinem Song Wi-Fi on Ice.
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die schwimmen mit Wi-Fi on Ice oder on ICE, bringt sehr schön auf den Punkt, wie es so ist, mit dem ICE in Deutschland unterwegs zu sein. Diese Zeile, ich werde es nie verstehen, wer eigentlich in Wolfsburg wohnt und trotzdem steigen die Leute da aus und ein. Ja, die Schwimmen, ein Einmannprojekt aus Berlin. Sollten sie in der Stadt sein, in Berlin am Freitag, tritt die Schwimmen auf im Club West Germany. Das wird dann die Release-Party für diese kleine, für dieses Mini-Album mit 4 Songs, das gerade erschienen ist. Da ist auch dieser Song drauf.

Und nochmal, die schwimmen mit einem älteren Stück. Halte durch bis Hermannplatz. Die Musik finden Sie am einfachsten bei Bandcamp, die schwimmen. Und das ist ja thematisch ja sehr lokale, sehr Berliner lokale Musik, kann man sagen. Und wo wir musikalisch schon in Berlin sind, es gibt auch Neues von der Band Mittekill.

Da habe ich gerade geträumt bei Mittekill und dem Song Die Schlaufe. Ja, die Band des Berliners Friedrich Greiling, der seine Musik selbst so beschreibt. Der Mittekill-Moment entsteht da, wo sich in die Paranoia ein feiner Humor hineinfräst, der mittels lustvoller Reimtechnik, Wortschöpfung und Verdrehung den Stumpfsinn überstrahlt. Ja, Reimtechnik war das jetzt nicht, aber wir hören gleich noch mehr und den Stumpfsinn überstrahlen. Ich meine, bitte, was für eine verdienstvolle Tätigkeit. Greiling, habe ich mir hier aufgeschrieben, hat wieder einmal keine Mühe gescheut und beschenkt uns mit einem neuen Album. Das ist jetzt wirklich eine blöde Floskel, aber hier ist sie. Also ich weiß nicht, ob Friedrich Greiling eine Mühe gescheut hat oder nicht, aber er hat ein neues Album gemacht als Mittekill. Das ist toll. Das heißt Junge, Junge, Junge. Es erscheint am 6. November und wir hören das Titelstück und das richtet sich an einen rechtsradikalisierten jungen Mann.

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Mitte Kill mit Der Gönner. Junge, Junge, Junge heißt das neue Album, erscheint am 6. November. Und im November spielen Mitte Kill live in Berlin, in Köln, in Bochum und in Hamburg.

Ja, das war nicht mehr Mitte Kill, sondern Musik aus Hamburg vom Produzenten, Musiker, DJ mit dem Namen DJ Sad Face, ein Einmannprojekt, das ich bis jetzt auch noch nicht kannte. Ende November erscheint auch erst sein Debütalbum, das heißt Reiche Eltern für alle. Und es ist in der Eigenbezeichnung Musik aus der nicht ganz so großen Großstadt. Ja, so kann man Hamburg, glaube ich, ganz gut bezeichnen. Wir dürfen schon vorher reinhören in dieses Album Reiche Eltern für alle in Songs wie Depressive Antifa oder Ein Hoch der Weltbevölkerung, DJ Sadface.

0: finstere Erleuchtung, Musik der österreichischen Band Bilderbuch von ihrem neuen Album Unendlich plus eins. Und den Titel dieses Albums hat Sänger Maurice Ernst letzten Freitag hier im Deutschlandfunk Kultur so erklärt.
1: Diese Platte ist die neunte Platte. Man macht es immer und immer wieder. Man weiß, links und rechts wird immer mehr Musik released. Es werden 300.000 Lieder am Tag hochgeladen. Man stellt sich die Frage, ist man schon das Plus eins gegenüber dieser Unendlichkeit? Ist alles schon gesagt? Ist alles schon gemacht? Und dann muss man sich überlegen, kann man diese Boje sein, die da im Meer treibt, der Massen? Und ich finde, dieses Plus eins hat mir das Gefühl gegeben, dass es so den Stolz verkörpert und die Menschlichkeit gegenüber dieser Unendlichkeit.
0: So erklärt Maurice Ernst, Sänger der Band Bilderbuch, den Albumtitel des neuen Albums Unendlich plus eins. Und später hat er noch davon gesprochen, wie seltsam er es findet, dass das Internet und die sozialen Netzwerke uns eine unendliche Fülle an Inhalten und Möglichkeiten anbieten, aber dass sich diese Unendlichkeit für ihn doch nur fürchterlich eng anfühlt. Einer der interessantesten Gedanken, finde ich, den ich seit langem in diesem Zusammenhang gehört habe und für mich absolut nachvollziehbar. Bilderbuch sind eine der innovativsten deutschsprachigen Bands. Das neue Album Unendlich plus eins ist nicht ganz unsperrig, aber es lohnt sich sehr, das zu hören. Natürlich vor allen voran dieser Dance-Hit, die Single von Bilderbuch Push Reality.

noch einmal Musik eines Menschen aus Österreich. Die Musik kommt aber aus London, denn da lebt Anna Friedberg, die als Friedberg, also unter dem Namen Friedberg, Musik macht. Und auf ihrer neuen Single Good Wife, die wir gerade gehört haben, da erzählt sie die Geschichte ihrer Großmutter noch einmal neu. Diese Großmutter hat jahrzehntelang in einer gewaltvollen Ehe festgesteckt und hier schenkt ihr Anna Friedberg ja ein neues Ende. Sie schenkt dieser Musik, dieser Großmutter ein neues Ende. In Good Wife lässt die Großmutter die Co-Abhängigkeit mit ihrem Mann hinter sich und sie ist dann am Ende gut zu sich selbst anstatt zu allen anderen. Eine neue Single gibt es auch von Sascha Ring alias Apparat und den Track hat er bei einem Konzert aufgenommen. Geschrieben hat er ihn zusammen mit Annika, mit der Musikerin Annika. Ein wunderschön verträumtes 8-Minuten-Stück Apparat mit Little Feet.

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1: Zwei Uhr die Nachrichten. Union und SPD haben sich auf eine neue Zuckersteuer geeinigt. Wie mehrere Agenturen unter Verweis auf das Bundesfinanzministerium melden, liegt ein konkreter Entwurf vor, der heute im Kabinett verabschiedet werden soll. Der Kompromiss sieht laut Redaktionsnetzwerk Deutschland eine zweistufige Steuer und Ausnahmen für kleinere Hersteller vor. Demnach soll ab Mitte kommenden Jahres ein Steuersatz von 26 Cent auf gesüßte Getränke mit einem Zuckergehalt ab 5 Gramm pro 100 Milliliter erhoben werden. Bei einem Zuckergehalt von 8 Gramm soll der Satz 32 Cent betragen. Ausnahmen soll es für Hersteller geben, die weniger als 1 Million Liter gezuckerte Getränke pro Jahr produzieren. Mit der Zuckersteuer will Bundesfinanzminister Klingbeil ab dem übernächsten Jahr Einnahmen von rund 1 Milliarde Euro generieren und gleichzeitig Getränkeherstellern einen Anreiz geben, ihre Produkte gesünder zu machen. Anfang des Monats hatte das Kanzleramt die Pläne für eine Zuckersteuer noch gestoppt. In Regierungskreisen hieß es, Klingbeils damaliger Entwurf sei nicht mehrheitsfähig. Der ukrainische Präsident Selenskyj wird heute zu einem Besuch in Großbritannien erwartet. Premierminister Burnham will Selenskyj in der Londoner Downing Street empfangen, um die Unterstützung seines Landes für die Ukraine zu bekräftigen, teilte die britische Regierung mit. Konkret soll es unter anderem um die beschleunigte Lieferung wichtiger Luftabwehrraketen gehen. Großbritannien werde die Unterstützung für die Ukraine noch weiter verstärken, hieß es. Selenskyjs Besuch in London erfolgt vor dem Hintergrund neuer Spannungen mit US-Präsident Trump. Dieser hatte am Freitag eine Vereinbarung mit Kreml-Chef Putin über die Lieferung von russischem Diesel bekannt gegeben. Mit dem umstrittenen Deal setzte sich Trump über die vom Westen und den USA verhängten Russland-Sanktionen hinweg. Nach Kritik Selenskyjs an der Vereinbarung forderte Trump dessen Ablösung und Neuwahlen in der Ukraine. Papst Leo XIV. Ist an Lungenkrebs erkrankt. Wie der Vatikan am Abend mitteilte, war der zuvor aus seiner Lunge entfernte Knoten bösartig. Deshalb sei ein Teil des rechten Lungenflügels entfernt worden. Der Eingriff im Gemelli-Krankenhaus habe etwa 90 Minuten gedauert und sei ohne Komplikationen verlaufen. Der Papst soll sich jetzt eine Woche lang in der Klinik erholen. Ob sich der Krebs weiter ausgebreitet hat, war zunächst unklar. Auf eine entsprechende Frage hieß es, weitere Untersuchungen liefen. Der Papst hatte am Sonntag nach dem Angelusgebet verkündet, dass in seiner Lunge ein Knoten entdeckt worden sei und er sich operieren lassen werde. Der Kampf gegen den Hunger kommt nach Angaben von Hilfsorganisationen weltweit kaum noch voran. Der von der Welthungerhilfe und zwei Partnerorganisationen veröffentlichte Welthungerindex stieg im Vergleich zum Referenzjahr 2018 von 17,6 auf 18,1 Punkte. Damit hat sich die Hungersituation weltweit erstmals in den letzten 25 Jahren wieder verschlechtert. In 32 Ländern nahm der Hunger seit 2018 zu. In 20 weiteren gab es kaum Fortschritte.